0: Juniors im Strafraum. Und dann sind aber gleich vier Schotten da. Sie kriegen den Ball nicht richtig raus. Bruno Guimaraes nachgeschoben. Ein kleines Schubserchen. Der Unparteiische sagt Freistoß für die Schotten. Wenn sie wollen, dann können sie ja tatsächlich. Vini Junior, zweimal mit Real Madrid Champions League Sieger gewesen. 2024 zum Weltfußballer gewählt. Heute der entscheidende Faktor in dieser Partie, dass die Schotten jetzt auf die Knie gehen und sich ärgern werden, dass sie da zu viel haben liegen lassen und sich vor allen Dingen in der ersten Halbzeit zu wenig zugetraut haben. Brasilien dagegen eiskalt und vor allen Dingen mit einem gut aufgelegten Vini Junior schlägt am Ende die Schotten mit 3:0.
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1: Guten Morgen und herzlich willkommen hier im Plenarsaal des Deutschen Bundestags. Ich bin Gabriele Häuser und begrüße Sie zur Übertragung der heutigen Sitzung. Das Bundesamt für Sicherheit in der Informationstechnik, das Bundeskriminalamt sowie auch die Bundespolizei sollen im Bereich der Cybersicherheit mehr Befugnisse erhalten. Darum geht es der Bundesregierung und dazu hat sie einen Gesetzentwurf vorgelegt zur Stärkung der Cybersicherheit, über den heute als erstes hier im Plenum in erster Lesung beraten wird. Danach geht es auf Wunsch der AfD-Fraktion ab etwa kurz nach 10 um die Einwanderung in das Sozialsystem und den Sozialleistungsmissbrauch und später am Vormittag um die Modernisierung des Städtebau- und Raumordnungsrechts. Am Nachmittag dann gibt es eine aktuelle Stunde zum Ukraine-Krieg und, was ganz wichtig ist, ab etwa 15 Uhr eine vereinbarte Debatte zum Thema Organspende. Dies alles können Sie heute bis etwa 17.30 Uhr bei uns live mitverfolgen. Bundestagsvizepräsident Omid Nuripur von Bündnis 90 Die Grünen hat die Sitzung eröffnet und jetzt auch das Wort erteilt schon dem ersten Redner in dieser Debatte. Das ist der zuständige Minister, der Innenminister Alexander Dobrindt. Liebe
2: Kolleginnen und Kollegen, heute bereiten wir einen Meilenstein der Sicherheitsarchitektur in Deutschland den Weg. Mit diesem Gesetzentwurf legen wir schlichtweg den Schalter um von der Aufklärung hin zur Abwehr. Wir legen die Grundlagen für die aktive Cyberabwehr und machen damit unmissverständlich deutlich. Und wir machen damit unmissverständlich deutlich, Deutschland handelt entschlossen, wenn es um die Verteidigung im Cyberraum geht. Cyberangriffe, meine Damen und Herren, sie sind schlichtweg nicht neu. Aber wir verändern den Umgang mit den Urhebern, mit den Tätern dieser Cyberattacken. Wer uns zukünftig im Cyberraum angreift, der muss wissen, wir schlagen zurück und sind in der Lage, die Angreifer in ihrer Infrastruktur zu stören und zu zerstören, meine Damen und Herren. Ich will mich ausdrücklich bedanken bei den Kolleginnen und Kollegen in der Koalition, bei den Beratungen in den vergangenen Monaten, bei allen, die mitgewirkt haben, im Besonderen bei der Bundesjustizministerin Stefanie Hubig für die exzellente und konstruktive Zusammenarbeit. Wir zeigen wieder einmal, dass wir gemeinsam die Voraussetzungen schaffen, damit unsere Sicherheitsbehörden technisch und rechtlich in der Lage sind, den Bedrohungen standhalten zu können. Dieses Gesetz zur aktiven Cyberabwehr, es ist eine neue Säule in unserer Sicherheitsarchitektur. Es stärkt das BSI, das BKA und die Bundespolizei und es ist zwingend notwendig, gegen die immer steigende hybride Bedrohung vorzugehen. Wir sind täglich Zielscheibe digitaler Angriffe, weil wir als starke Wirtschaftsnation in der Welt unterwegs sind, weil wir ein innovativer Industriestandort sind, weil wir das Zentrum der europäischen Verteidigungsarchitektur darstellen, weil wir ein Wissenschaftszentrum sind und wir stehen eben im Fokus von professionellen und perfiden Angreifern. Es geht um Spionage, Sabotage, Destabilisierung, es geht um Einflussnahme und Manipulation, es geht um die hybride Bedrohung und, meine Damen und Herren, was wir täglich erleben, es ist der Schattenkrieg des 21. Jahrhunderts. Kein heißer Krieg, aber eine dunkle Bedrohung, die versucht, manipulativ sich über unser Land zu legen und wir sagen deutlich, kriminelle Netzwerke, staatliche, halbstaatliche Akteure, fremde Mächte, wir lassen das nicht zu. Die Schattenkrieger kriegen heute ein deutliches Signal von uns. Wer uns angreift, der kann darauf vertrauen, dass wir nicht einfach zusehen, sondern zurückschlagen, meine Damen und Herren. stärken unsere Fähigkeiten, wir stoppen unsere Angreifer, wir stören ihre Möglichkeiten. Ja, und dabei geht es natürlich auch um Prävention, die bleibt unverzichtbar. Wir haben das NIS-2-Gesetz verabschiedet. Wir bauen das BSI weiter auf. Wir bauen resiliente IT-Strukturen auf. Ja, Prävention ist nach wie vor zwingend notwendig, aber allein genügt sie eben nicht. Aktive Cyberabwehr, sie muss ein Bestandteil der deutschen Sicherheitsarchitektur sein. Und meine Damen und Herren, lese ich in den vergangenen Tagen auch immer wieder Vorwürfe in Richtung, wir würden einen Hackback initiieren wollen. Meine Damen und Herren, was wir tun, das hat mit einem Hackback beileibe überhaupt nichts zu tun. Ein Hackback bedeutet nämlich, dass ein Angreifer gegen unsere beispielsweise Krankenhausinfrastruktur seine Attacken richtet, um diese lahmzulegen. Und ein Hackback würde bedeuten, dass man aus Rachegelüsten gegen seine beispielsweise Energieinfrastruktur einen Gegenschlag richtet. Darum geht es schlichtweg nicht. Uns geht es darum, wer meint, er könnte unsere Infrastruktur, beispielsweise unsere Krankenhausinfrastruktur, aktiv angreifen, der muss einfach damit rechnen, dass wir seine Angriffsarchitektur stören und zerstören. Das ist nicht Hackback, meine Damen und Herren, das ist eine angemessene Antwort auf hybride Bedrohung, das ist aktive Cyberabwehr. Herzlichen Dank.
3: Vielen Dank, Herr Minister.
1: Für die nächste Alexander Dobrindt war das, der Bundesminister des Inneren von der CSU. Der nächste Redner spricht jetzt für die Opposition, und zwar die größte Oppositionsfraktion, Steffen Janich für die AfD.
4: In denen die Bundesregierung etwas sagt und man das Gefühl hat, nicht komplett an der Nase herumgeführt zu werden. Denn das, was das Gesetz zur Stärkung der Cybersicherheit als Problemanalyse benennt, ist erfrischend, ehrlich und schonungslos. So heißt es dort, dass Deutschland im Fokus hochprofessioneller Cyberangriffe stehe, Deutschlands wirtschaftlicher Erfolg und nationale Sicherheit seien mit Cybersicherheit untrennbar verbunden. Ich muss Ihnen sagen, diese Analyse ist zutreffend. Die hätte glatt von uns kommen können. Laut dem Microsoft Defense Report für das Jahr 2025 lag Deutschland als Ziel von Cyberangriffen weltweit auf Platz 4. In der Europäischen Union ist Deutschland gar das am meisten von Cyberattacken betroffene Land. Selbst mit begrenzten technischen Kenntnissen können Cyberkriminelle mittlerweile dank einfach verfügbarer Standardtools und digitaler Automatisierung ihre Aktivitäten erheblich ausweiten. 80% der Cybervorfälle waren laut diesem Bericht Datendiebstähle. Finanzielle Gewinne stehen im Vordergrund. Bei mehr als der Hälfte der Cyberangriffe ging es um Erpressung oder Ransomware. Und deshalb darf eine verantwortungsvolle Politik die Gefahren der Zukunft nicht verschlafen, indem sie bei Sicherheitsbefugnissen des Staates nicht mit der Zeit geht. Der Preis der politischen Untätigkeit wären massive Unternehmensinsolvenzen durch Cyberangriffe in Deutschland, und das wollen wir gerade nicht. Dieses Gesetz schafft mit neuen Befugnissen für Bundespolizei, BKA und BSI die Möglichkeit, eine verbesserte Cyberabwehr aufzubauen. Aus staatspolitischer Verantwortung möchte ich Ihnen jedoch noch ein paar Dinge benennen, die wir noch als Handlungsbedarf sehen. Erstens, wenn die Bundespolizei dem Betreiber eines IT-Systems dessen Nutzung untersagt, sollte dies befristet sein. Unternehmen ist nicht geholfen, wenn die Insolvenz aufgrund eines Cyberangriffs verhindert wird, aber dass die Unternehmenspleite aufgrund einer Nutzungsuntersagung eintritt. Hier muss nachjustiert werden. Zweitens, wenn das Auslesen, Löschen oder Verändern gefahrengegenständlicher Daten mit technischen Mitteln unter Richtervorbehalt gestellt wird, wie es der Gesetzentwurf vorsieht, ist das richtig. Allerdings sind Rechtspflege und Justiz im Allgemeinen keine Träger technologischer Innovationen. Ich nenne da beispielsweise nur das elektronische Anwaltspostfach oder die E-Akte. Darum sollten die Amtsgerichte über die Voraussetzung und den Inhalt solcher Abwehrmaßnahmen vorab aufgeklärt werden. Und drittens, entgegen früheren Verlautbarungen sind Sie, Herr Innenminister Dobrindt, beim Thema Hackbacks offenbar vollständig eingeknickt. Spätestens wenn Grüne, Linke und SPD sich gegen Hackbacks im Ausland aussprechen, ist das der beste Beleg dafür, dass wir genau solche Hackbacks brauchen. Wenn Schurkenstaaten nach innerer Sicherheit unserer deutschen Souveränität im Cyberraum greifen, dann sollte Deutschland an dieser Stelle starten, ein gemeinsames Zeichen deutscher Souveränität senden, indem wir mit einem Vergeltungsangriff auf die IT-Struktur dieser Schurkenstaaten reagieren können. Wir stehen für deutsche Unabhängigkeit und Souveränität, und das gilt auch und insbesondere im Cyberraum, denn wir lieben Deutschland. Vielen Dank.
3: Vielen Dank. Der nächste Redner ist
1: Steffen Janich, war das für die AfD-Fraktion, ein ehemaliger Polizeibeamter aus Sachsen. Nach ihm jetzt für die SPD am Rednerpult der Abgeordnete Daniel Baldi.
5: Fußball-WM. Unsere Jungs, die spielen heute Abend gegen Ecuador. Ob unsere Nationalmannschaft dabei so erfolgreich sein wird wie der FC Bundestag bei der Europameisterschaft, das wird sich dann zeigen. Klar ist aber, wenn man ein Spiel gewinnen will, dann ist es schon mal zumindest die halbe Miete. Wenn man hinten in der Abwehr gut steht, wenn man zu Null spielt und als Innenverteidiger des FC Bundestags, weiß ich natürlich auch absolut, wovon ich spreche. Und so wie das auf dem Platz ist, so ist das eben auch im digitalen Raum. Deutschland muss bei der Abwehr von Gefahren im Cyberraum gut aufgestellt sein. Unsere Sicherheitsbehörden, die dürfen eben nicht am Spielfeldrand stehen, Cyberangriffe nur beobachten und danach dann erklären, was alles hätte besser laufen können. Nein, sie müssen auch selbst mit auf dem Platz stehen. Sie müssen nicht nur aufklären, sie müssen eben auch abwehren können, liebe Kolleginnen und Kollegen. Denn unsere Gegner, der Innenminister hat es eben schon angesprochen, die sind eben leider hochpotent. Das sehen wir an der hohen und stetig steigenden Zahl von Cyberangriffen. Und sie sind heterogen. Sie sind mal privat, sie sind mal halbstaatlich, mal staatlich, diejenigen, die uns angreifen. Und wenn wir dem eben etwas entgegenstellen wollen, dann brauchen wir nicht weniger als die beste Mannschaft auf dem Platz. Und deshalb, liebe Kolleginnen, liebe Kollegen, stärken wir mit diesem Gesetz nicht nur eine Sicherheitsbehörde, sondern wir geben BSI, BKA und Bundespolizei die richtigen Werkzeuge an die Hand, damit sie eben zukünftig angemessen auf Cyberangriffe reagieren können. Und so wie das Bundeskriminalamt und die Bundespolizei heute schon im analogen Raum im Bereich der Gefahrenabwehr zuständig sind, da schaffen wir diese Befugnis eben auch im Rahmen dieses Gesetzes jetzt für den digitalen Raum. Was bedeutet das konkret? Bundespolizei und BKA, die sollen zukünftig beispielsweise Datenverkehre, es wurde schon angesprochen, von denen eine Gefahr ausgeht, eben auch umleiten dürfen oder den Betrieb informationstechnischer Systeme stoppen können. Es geht aber in diesem Gesetz nicht nur darum, laufende Gefahren zu stoppen. Unser Ziel muss es eben auch sein, den entstandenen Schaden so gering wie möglich zu halten. Und deshalb ist es nur richtig, dass BKA und Bundespolizei in Zukunft auch die Möglichkeit haben, durch Cyberangriffe abgeflossene Daten zu löschen oder zu verändern. Lassen Sie mich bitte dazu eins klarstellen, auch nochmal bestärkend in Richtung des Innenministers, er es schon gesagt hat. Es geht hier nicht um Harakiri, es geht hier nicht um Hackbacks. Es geht schlichtweg darum, nicht tatenlos zuzusehen, wie Verbrecher mit der Beute davonlaufen. Das lassen wir im analogen Raum nicht zu, und wir dürfen es auch im digitalen Raum nicht zulassen, liebe Kolleginnen und Kollegen. Wir wollen aber nicht nur auf Angriffe reagieren, nein, wir wollen sie auch zukünftig besser verhindern. Und deshalb stärken wir das BSI, das Bundesamt für Sicherheit in der Informationstechnik, und seine Fähigkeiten, Angriffsvektoren zu identifizieren und somit mögliche Angriffe auch tatsächlich zu verhindern. Für eine gute Spielvorbereitung, da braucht es eben eine solide Gegneranalyse. Und mit diesem Gesetz schaffen wir die Grundlage dafür, dass das BSI zukünftig noch besser vor solchen Kampagnen, Angriffskampagnen warnen kann. Denn die Mobile Incident Response Teams des BSI, quasi die schnelle Eingreiftruppe, die kann von Kritisbetreibern zukünftig schon beim Verdacht eines Cyberangriffs angefordert werden. Das hilft insbesondere den Einrichtungen, die aufgrund ihrer Größe vielleicht gar keine großen IT-Abteilungen haben. Und wir machen damit klar, diese Bundesregierung, diese Koalition unterstützt sensible Einrichtungen, gerade im Mittelstand und bei kleineren Unternehmen, bei der Abwehr von Cybergefahren. Worauf kommt es jetzt bei den anstehenden Beratungen im Parlament an? Bei so vielen Akteuren dürfen wir es nicht zu einem Kompetenzwirrwarr kommen lassen. BKA und Bundespolizei dürfen nicht über Zuständigkeiten streiten im Ernstfall. Und deshalb braucht es hier von Anfang an klare Maßstäbe und Regeln, wer wann zuständig ist. Fakt ist aber schon heute, diese Koalition macht den digitalen Raum sicherer. Mit der Umsetzung der NIS-2-Richtlinie, mit dem Cyber Resilience Act, der hier gerade im Parlament beraten wird, mit den digitalen Ermittlungsbefugnissen, mit dem jetzt vorliegenden Cybersicherheitsgesetz und vielen weiteren Planungen dieser Koalition und des Innenministeriums. Diese Koalition handelt, sie macht Deutschland sicherer und das ist auch gut so, liebe Kolleginnen und Kollegen. Aber aus aktuellem Anlass, wie uns der Dienstagabend bei der Deutschen Bahn auch gezeigt hat, will ich auch sagen, starke Sicherheitsbehörden allein, die werden uns nicht beschützen können. Es geht auch darum, mit dem aktuellen Stand der Technik mitzugehen. Und die Zeiten, in denen wir auf 25 Jahre alte Standards in kritischer Infrastruktur vertrauen konnten, die sind nun mal vorbei. Auch hier müssen wir in unsere Cybersicherheit stärken, investieren. Und deshalb will ich betonen, zum Glück haben Union, Grüne und SPD im letzten Jahr die Bereichsausnahme der Schuldenbremse auch für die Cybersicherheit aufgenommen. Haben wir das Sondervermögen zur Modernisierung unseres Landes, unserer Infrastruktur beschlossen. Das müssen wir jetzt auch im wahrsten Sinne des Wortes auf die Schiene bringen, nicht nur bei der Bahn, auch anderswo. Diese Koalition tut das. Wir handeln, wir machen Deutschland sicherer, wir stärken uns im Cyberraum, wir drücken unseren Jungs heute Abend die Daumen. Und um mit einem Fußball zur Tat zu enden, ich habe fertig. Herzlichen Dank.
3: Vielen Dank.
1: Daniel Baldi für die SPD. Er kommt aus Rheinland-Pfalz und ist stellvertretender Sprecher der Arbeitsgruppe Inneres in seiner Fraktion und wie vermutlich die meisten Redner hier heute Morgen auch Mitglied im Innenausschuss des Bundestags. Der nächste Redner ist Marcel Emmerich für Bündnis 90 Die Grünen.
6: Duzen Sie eigentlich, ja? Wir haben das, das ist jetzt sehr auf die Spitze getrieben hier mit den Fußballvergleichen. Das gibt mir aber die Gelegenheit, darüber zu reden, dass ich versucht hatte, Dennis Undorf hier in die Rede zu bekommen. Und dann deiner Steilvorlage habe ich es hiermit geschafft. Aber nun zum Thema. Gute Sicherheit, auch gerade im Cyberraum, ist sehr entscheidend und vor allem entscheidet sie darüber, ob im Krankenhaus die Geräte laufen, ob der Notruf erreichbar ist, ob die Bahn fährt, ob die Stromversorgung auch wirklich stabil bleibt. Doch das Innenministerium lässt mit diesem Gesetzentwurf leider ganz zentrale Fragen unbeantwortet. Das ist nicht gut genug. Deutschland braucht dringend mehr Cybersicherheit. Wir müssen unsere Freiheit und Demokratie schützen. Wir müssen wehrhaft sein. Doch bei Gesetzen an der Schnittstelle von Innen- und Digitalpolitik zeigt sich immer wieder dasselbe Problem. Das Innenministerium fremdelt einfach allein schon mit der digitalen Bedrohungslage. Bislang war der Staat im Cyberraum vor allem Verteidiger. Künftig soll er selbst aktiv in fremde IT-Systeme eindringen, Daten verändern, löschen oder den Datenverkehr umleiten. Und das ist einfach eine völlig neue Qualität und die steht mit diesem Entwurf nicht auf rechtssicheren Füßen. Stellen wir uns vor, morgen wird ein schwerer Cyberangriff in Europa verübt. Betroffen sind eine Bundesbehörde, zum Beispiel das BAMF, ein großer Flughafen, vielleicht in München und Teil der kritischen Infrastruktur, vielleicht die Deutsche Bahn. Und dann heißt es, es muss sofort gehandelt werden. Datenverkehr umleiten, Server abschalten, in Systeme eingreifen, so will es der Gesetzentwurf. Doch wer macht das dann eigentlich? Das BKA, die Bundespolizei, das BSI? Denn dieser Gesetzentwurf gibt mehreren Behörden weitreichende Eingriffsbefugnisse. Aber die entscheidende Frage beantwortete nicht. Wer hat im Ernstfall das Sagen? Wer entscheidet? Wer trägt die Verantwortung, wenn aufgrund einer fehlerhaften Zuschreibung, das ist nicht unwahrscheinlich, nicht der Angreifer, sondern der Server eines Krankenhauses oder einer anderen Kritisanlage getroffen wird? All das ist offen, weil Sie mit dem Gesetz für doppelte Arbeit sorgen. Diese unklaren Zuständigkeiten sorgen für Koordinationsprobleme, kosten in einer Krisensituation Zeit und obendrein entsteht eine Konkurrenz beim Angriff von Zielsystemen. Wie darf man sich das dann in der Praxis vorstellen, wenn BKA und Bundespolizei gleichzeitig auf demselben fremden Server landen? Begrüßen die sich dann einfach, ach, sie sind auch schon hier? Da gibt es überhaupt keine Frage zur Klärung, wer hat die Zuständigkeit? Und deswegen schaffen sie hiermit ein ernstzunehmendes Sicherheitsrisiko. Es ist einfach nicht klar, wer macht was. Die Befugnisse bei dieser Tragweite müssen aber eindeutig sein, welche Behörde führt, welche Behörde entscheidet, welche Behörde trägt die Verantwortung. Bevor neue Knöpfe verteilt werden, muss eindeutig geregelt sein, wer sie überhaupt drücken darf. Diese Fragen werden ja auch schon seit Jahren hier im Land diskutiert und dieser vorliegende Gesetzentwurf vermag es aber nicht, genau diese wichtigen Fragen zu beantworten. Und das ist fatal. Das ist eine Gesetzgebung im Risikoflug. Sie lässt erhebliche Gefahren offen, scheitert in der Praxis und landet möglicherweise vor Gericht. Und ich weiß, Herr Dobrindt, mit Ihrer Grenzpolitik haben Sie es ja schon zum Hobby gemacht, einfach vor Gerichten zu scheitern. Aber vielleicht fangen Sie mal an, beim Thema Cybersicherheit wieder auf Rechtsstaatlichkeit zu achten und auch solche Themen ernst zu nehmen. Das wäre jetzt mal mein Ratschlag an dieser Stelle. Also, es gibt da viel zu tun, auch überhaupt im ganzen Bereich hybride Bedrohungen. Man kann sich auch wundern, warum die Bundesregierung da bei den Mitteln im europäischen Haushalt kürzen möchte in diesem Bereich. All das ist offen. Die Nachrichtendienstreform wird auch noch vom Bundesinnenminister höchstpersönlich ausgebremst. Das heißt, das Thema Sicherheit ist in seinen guten Händen. Aber vielleicht macht er noch ein paar Treffer wie Dennis Undaff, auch in der Innenpolitik.
3: Vielen Dank. Die nächste Rednerin
1: ist Marcel Emmerich war das. Er ist der innenpolitische Sprecher von Bündnis 90 Die Grünen. Und nach ihm jetzt am Rednerpult für die Fraktion Die Linke die Abgeordnete Donata Vogtschmidt.
7: Irgendwelche Hacker mögen immer irgendetwas hacken können, sagte einmal Thomas de Maizière und überzeugte damals mit mehrfachlicher Digitalexpertise, als unser heutiger Innenminister scheinbar gewillt ist, sich anzueignen. Herr Dobrindt scheint nämlich vollends damit ausgelastet zu sein, den Begriff der aktiven Cyberabwehr so zu framen, dass man den Begriff Hackback, um den es hier heute eigentlich geht, vergisst. Für Herrn Dobrindt

0: zeichnet einen aktiven Gegenangriff auf eine Cyberattacke, bei dem in das System des Angreifernetzes eingedrungen wird, um es zu zerstören oder auszuschalten. Das Problem ist, dass ein erfolgreicher Gegenangriff beinhalten würde, dass im Vorfeld das Umfeld des eigentlichen Angreifers aufgeklärt werden muss. Möglich wäre dies durch erbeutete Zugangsdaten und auch durch IT-Schwachstellen, mit denen fremde IT-Systeme infiltriert werden könnten. Und in einem realen Angriffsrisiko-Szenario lässt jedoch das sich nicht wirklich umsetzen, denn dies benötigt eine Menge Vorlauf und bedeutet schlicht das Hacken auf Verdacht von fremden IT-Systemen, um im Falle eines Angriffs einen erfolgsversprechenden Hackback durchführen zu können. Das klingt nicht nur illegal und unsicher, sondern ist es auch. Das wäre Ihnen, Herr Dobrindt, vielleicht auch aufgefallen, wenn Ihnen der Begriff Schwachstellenmanagement geläufig wäre. Dass er das jedoch nicht ist, zeigt sich ja auch in vielen Punkten, denn sonst hätten Sie Ihre politische Laufbahn bereits vor einigen Jahren beendet und eine eklatante Schwachstelle in Reihen der Union geschlossen. Die Umsetzung von sogenannten Hackbacks durch Polizeibehörden soll in etwa 60 Millionen Euro jährlich kosten, wovon jedoch nur ein kleiner Teil, also etwa 5%, in den Bereich der klassischen IT-Sicherheit vom BSI fließt. Der Großteil natürlich eher in offensive Cyberfähigkeiten. Sehr geehrte Bundesregierung, wenn schon nicht auf mich, dann hören Sie doch bitte wenigstens auf die wissenschaftlichen Dienste des Bundestages. Denn deren aktuelles Gutachten zu aktiver Cyberabwehr finden Sie auch übrigens verlinkt in unserem Antrag der Linksfraktion. Den haben wir hier nämlich dazugelegt. Denn festgestellt wird darin, dass Maßnahmen der aktiven Cyberabwehr grundsätzlich am Völkerrecht zu messen sind. Das Problem der Hackbacks ist, dass man eben diese Fragen bei einem Cyberangriff nicht so einfach und vor allem nicht so schnell beantworten kann. Noch einmal, Ihre Idee dazu ist ja, einen Cyberangriff durch einen Cyberrückschlag abzuwehren. Dafür müsste aber auch direkt klar sein, wer der Angreifer eigentlich ist und welche völkerrechtlichen und verfassungsrechtlichen Belange sich daraus eröffnen oder ob dabei lebensnotwendige Einrichtungen getroffen werden könnten. Ich finde es unerklärlich, dass in Ihrem Gesetzentwurf diese Fragen weder gestellt noch beantwortet werden, obwohl die wissenschaftlichen Dienste bereits 2019 vor der Gefahr einer unberechenbaren Eskalationsspirale und einem verstärkten Rüstungswettlauf gewarnt haben. Die Logik von Hackbacks ist das genaue Gegenteil von Deeskalation, denn sie ersetzt die Frage, wie schützen wir uns, durch die Frage, wie schlagen wir zurück? Und wir als Linksfraktion lehnen diese Logik entschieden ab. Ganz zu schweigen vom Zustimmungsvorbehalt des Parlaments sollte sich herausstellen, dass es sich formal um einen bewaffneten Angriff handelt. Die wissenschaftlichen Dienste stellen ausdrücklich dar, dass dies bei aktiver Cyberabwehr ein realistisches Szenario ist, das mitgedacht werden muss. Aber nichts davon lese ich in dem Gesetzentwurf und noch nichts davon lese ich in der Antwort der Bundesregierung auf meine parlamentarische Frage danach. Ich habe Sie letzte Woche gefragt, ob im Falle der Zerstörung von feindlicher IT-Infrastruktur im Ausland durch Cyberangriffe der Zustimmungsvorbehalt des Parlaments greifen müsste. Ihre Antwort, und ich zitiere, zu hypothetischen Fragen äußert sich die Bundesregierung grundsätzlich nicht. Hypothetisch ist diese erste Lesung des Gesetzentwurfs, in der es um das Stören und Zerstören feindlicher IT-Infrastruktur geht, wie Herr Dobrindt selbst ausführte, gerade etwa hypothetisch, ist die Einhaltung und wahrheitsgemäße Beantwortung des parlamentarischen Fragerechts für Sie hypothetisch und ist der jüngst durch Frau Klöckner versendete Brief an das Kanzleramt, in dem sie der Bundesregierung rügte, gerade dieses Fragerecht ordnungsgemäß einzuhalten, für Sie hypothetisch. Ich finde Ihre Antwort eine bodenlose Frechheit und möchte Ihnen sagen, dass das nicht den demokratischen Ansprüchen genügt, denen Sie sich hier verpflichtet haben. Und da wir vorher schon bei den begrifflichen Definitionsschwierigkeiten von Herrn Dobrindt waren, hypothetisch hätten wir heute auch eine Pkw-Maut. Praktisch haben wir ungefähr 270 Millionen Euro in den Asphalt gesetzt. 270 Millionen Euro Steuergeld oder umgerechnet in etwas, das auch Ihnen etwas bedeutet, ca. 17 Millionen Mass auf dem Oktoberfest 2026. Cybersicherheit ist nur global und gemeinsam erreichbar und kann nicht gegen andere, sondern nur mit anderen Staaten umgesetzt werden. Das gilt vor allem in der digital vernetzten Welt umso mehr. Schade, dass die Bundesregierung so weit am Ziel vorbeischießt. Der Gesetzentwurf muss dringend von den Hackbacks befreit werden, so wie es eben unser Antrag von der Linksfraktion erfordert. Und solange dies nicht der Fall ist, wird es von unserer Seite heißen, wir werden uns widersetzen. Dankeschön.
1: Vielen Dank. Die nächste Rednerin ist Christina Stumpf für die Unionsfraktion.
2: Guten Morgen. Dankeschön. Sehr geehrter Herr Präsident, liebe Kolleginnen und Kollegen, wir erleben tagtäglich, dass Deutschland massiv im Fokus hochprofessioneller Cyberangriffe steht. Kriminelle Aktivitäten, Operationen, staatliche Akteure bewegen sich auf einem anhaltend hohen Niveau und bedrohen unsere Infrastruktur. Spätestens der Krieg in der Ukraine hat uns allen schmerzhaft verdeutlicht, wie existenziell die Cybersicherheit für das Funktionieren eines modernen Staates, unserer kritischen Infrastruktur und unseres Gemeinwesens ist. Rund 200 Milliarden Euro Schaden allein im Jahr 2025. So beziffert der Branchenverband Bitkom die wirtschaftlichen Schäden durch Cyberangriffe.

0: Wir als Union machen uns seit langem dafür stark, dass wir dieser Bedrohung nicht schutzlos zusehen dürfen. Ja, wir setzen in Deutschland zuerst auf einen präventiven Ansatz. Und wir haben Ende 2025 mit der Umsetzung der europäischen NIS-2-Richtlinie diesen präventiven Rahmen nochmals gestärkt. Aber wir müssen auch der Realität ins Auge schauen. Gegen gezielte staatliche Cyberoperationen, hochprofessionelle Kampagnen mit großem Schadenspotenzial reichen präventiven Maßnahmen in den eigenen IT-Systemen allein nicht mehr aus. Wir müssen deshalb nachschärfen. Genau das tun wir mit dem vorliegenden Gesetzesentwurf. Schauen wir uns an, was er konkret bringt. Das Bundesamt für Sicherheit in der Informationstechnik wird deutlich gestärkt. Zum Beispiel kann das BSI künftig durch mobile Teams schon dann bei den Betroffenen direkt eingreifen. Wenn der Verdacht besteht, dass Angreifer Vorbereitungshandlungen in den IT-Systemen vorgenommen haben. Wir erwarten also nicht mehr, bis der Schaden da ist, sondern ermöglichen die systematische Suche nach Angriffsspuren. Zudem geben wir dem BSI die nötigen Anordnungsbefugnisse, etwa um bösartige Domains konsequent aus dem Netz zu nehmen und den Datenverkehr umzuleiten. Auch Bundeskriminalamt und Bundespolizei erhalten neue Befugnisse. Liebe Kolleginnen und Kollegen, wir müssen uns doch ehrlich machen. Bislang sind unsere Sicherheitsbehörden in angesichts der Vielzahl komplexer Bedrohungen viel zu oft rechtlich die Hände gebunden. Wenn ein Cyberangriff bereits läuft, fehlen ihnen häufig die benötigten Befugnisse, um schnell eingreifen und ihnen wirksam eingreifen zu können und wirksam zu stoppen. Stellen Sie sich vor, Kriminelle nutzen ein Botnetz, ein Netzwerk aus 1000 gehackten Rechnern, um kritische Ziele in Deutschland anzugreifen. Unsere Sicherheitsbehörden leisten hervorragende Arbeit und identifizieren diesen Steuerungsserver der Angreifer. Und was können wir bislang tun? Sie können dem Provider eine Meldung schicken und ihn höflich darum bitten, den Server doch bitte abzuschalten. Der Angriff läuft aber stattdessen weiter und der Staat muss machtlos zusehen. Das können wir uns sicherheitspolitisch schlicht und ergreifend nicht mehr leisten, meine Damen und Herren. Deshalb legen wir genau diese Fesseln ab. Zukünftig können unsere Behörden die Anbieter digitaler Dienste gezielt verpflichten, den Betrieb solcher Systeme zu untersagen und können auch aktiv zur Gefahrenabwehr tätig werden. Das heißt, Attacken können umgeleitet werden, die Infrastruktur der Angreifer kann lahmgelegt werden. Um uns wirksam schützen zu können, ist eine rechtliche Regelung für diese aktive Schutzmaßnahmen unumgänglich. Genau darum geht es nämlich, um Schutz, nicht um Vergeltungsmaßnahmen, wie gelegentlich kolportiert wird. Meine sehr geehrten Damen und Herren, Deutschlands nationale Sicherheit muss auch im digitalen Raum verteidigt werden. Wir dürfen unsere Sicherheitsbehörden in der digitalen Welt nicht entwaffnen und darauf hoffen, dass verbündete Staaten uns schützen. Ein moderner Staat muss im Cyberraum handlungsfähig sein, um sich selbst, die Bürgerinnen und Bürger sowie unsere Wirtschaft zu schützen. Das Gesetz zur Stärkung der Cybersicherheit leistet dafür einen wichtigen Beitrag. Vielen Dank.
1: Vielen Dank. Der nächste Redner ist Robin Jünger für die AfD-Fraktion.
2: Herr Präsident, meine sehr verehrten Damen und Herren, liebe Kollegen! Schön, dass unsere Bundesregierung zur Mitte des Jahres 2026 aufgefallen ist, was Frau Plattner vom BSI nun seit fast 3 Jahren regelmäßig anmahnt. Wir brauchen eine Strategie in Sachen Cybersicherheit. Und bei dieser Reaktionsgeschwindigkeit lässt sich allerdings befürchten, dass der Herbst der Reformen nicht vor 2030 stattfinden wird. Das ist nicht schlimm, dann findet er eben mit uns statt. Trotz eines Umfangs von 80 Seiten entsteht der Eindruck von einem mit heißer Nadel gestrickten Gesetzesentwurf, der zwar in seiner Grundrichtung zustimmungsfähig ist, dennoch aber enorme Lücken bei der Rechtssicherheit und der Rechtsstaatlichkeit aufweist. Zweifelsfrei mehren sich die Sicherheits- und Cyberbedrohungen täglich und sie werden immer kreativer, schneller und gravierender. Dabei sind sich gut 97% der Sicherheitsbeauftragten im DACH-Raum einig, dass die Kluft bei der Cyberresilienz immer größer wird und kritische Sektoren, besonders bei den kleinen und mittelständischen Unternehmen, immer angreifbarer werden. Allein in 2024 betrug der Schaden für die deutsche Wirtschaft durch Cyberkriminalität rund 180 Milliarden Euro. Ein Zuwachs von 20% zum Vorjahr. Die teilweise existenzbedrohenden Auswirkungen dieser Angriffe durch die quasi Stilllegung des operativen Geschäfts der betroffenen Unternehmen, den bekommen viele von uns gar nicht mit. Der Schaden geht schnell in die Millionenhöhe. Die Versicherungen können zwar die ausgefallenen Geschäfte kompensieren, das verlorene Vertrauen und die enttäuschten Kunden aber nicht. Zu den größten Angriffstrends zählen neue Angriffsvektoren durch KI. Multi-Channel-Angriffe, Schwachstellen in den Lieferketten und der Diebstahl persönlicher Identitäten. Ein Beispiel dafür war auch der erfolgreiche Signal-Hack, bei dem auch Vertreter unseres Hauses betroffen waren. Niemand bestreitet also die wachsende Gefahr durch Cyberangriffe. Aber eine reale Gefahr ist kein Freibrief für grenzenlose Befugnisse. Dieser Gesetzesentwurf erlaubt es staatlichen Stellen, Datenverkehr umzuleiten, aufzuzeichnen, in IT-Systeme einzudringen und dort Daten auszulesen, zu verändern oder zu löschen. Betroffen sein können auch ausdrücklich geschädigte und unbeteiligte Dritte. Und trotzdem bleibt die richterliche Vorabkontrolle auf bestimmte Fälle beschränkt. Und obwohl diese Befugnisse tief in die Grundrechte eingreifen, lehnt die Bundesregierung eine verbindliche Evaluation ab. So geht's nicht, liebe Kollegen. Sie wollen maximale Befugnisse, aber zeigen minimale Bereitschaft, deren Folgen später ehrlich zu überprüfen. Das kennen wir nur zu gut von Ihrer Corona-Politik und das brauchen wir nie wieder. Natürlich wollen wir einen Staat, der Cyberangriffe wirksam abwehrt. Aber wir wollen keinen Staat, der zur Verteidigung des Rechtsstaats dessen eigene Sicherung abschaltet. Und deshalb brauchen wir definitiv einen Richtervorbehalt, klare Haftungs- und Entschädigungsregeln, strenge Vorgaben für den Umgang mit Sicherheitslücken und eine verpflichtende Evaluation. Cybersicherheit und Bürgerrechte sollten nicht gegeneinander ausgespielt werden. Ein wirklich gutes Gesetz hätte beides geschützt. Daher, liebe Kollegen, sollten Sie sich dazu angehalten sehen, noch einmal nachzubessern, da wo es angemessen ist, um ein wirklich gutes Gesetz zu schaffen, das den Bürgern unseres Landes auch dient. Und geben Sie mir zum Schluss meiner Rede noch einmal die Gelegenheit, auf etwas hinzuweisen, einen Cybersicherheitsvorfall, wenn Sie so wollen. In den Reden der vergangenen Wochen haben Vertreter der Linken immer wieder zum Kampf gegen unseren Bundesparteitag aufgerufen. Die gleichen Linken haben selbst am vergangenen Wochenende unbescholten und ungestört ihren Parteitag abhalten können. Sie konnten dort ihre SED-Lieder singen, Unions- und AfD-Politiker als Faschisten diffamieren und ihrem tief sitzenden Antisemitismus frönen. Dass sie nun unseren Parteitag am kommenden Wochenende gewaltsam verhindern wollen und dazu auch noch Werbevideos hier im Deutschen Bundestag drehen und diese über die Netzwerke des Deutschen Bundestages hochladen, das ist eine Schande für unsere Demokratie und eine Schande für unseren Rechtsstaat. Schämen Sie sich, gehen Sie diesem Sicherheitsvorfall mal auf den Grund. Herzlichen Dank.
1: Vielen Dank. Der nächste Redner ist Johannes.
3: Robin Jünger war das für die AfD-Fraktion und nach ihm jetzt aus der SPD-Fraktion der Abgeordnete Johannes Schätzel.
4: Sie haben tatsächlich geschafft, exakt das zu sagen, was das Gegenteil von der Rede Ihres Kollegen war. Das muss man erst mal schaffen, in zwei Reden exakt gegenteilige Positionen zu vertreten. Und ein Satz noch zu Frau Vogtmit. Frau Vogtmit, Sie sprechen 6 Minuten an diesem Pult und sagen keinen einzigen Satz darüber, wie wir die Cybersicherheit in unserem Land tatsächlich stärken wollen. Und dabei gebe ich Ihnen recht, Herr Dobrindt, wir werden angegriffen, jeden Tag. Nicht sichtbar, nicht mit Panzern, nicht mit Raketen, sondern mit Schadsoftware, mit Erpressungsangriffen, mit digitalen Attacken auf Unternehmen, auf Behörden, auf unsere Infrastrukturen. Ja, die Schäden, sie belaufen sich mittlerweile auf fast 200 Milliarden Euro pro Jahr. 200 Milliarden, die unserer Wirtschaft fehlen, 200 Milliarden, die wir nicht investieren können, 200 Milliarden, weil ein Cyberangriff erfolgreich war. Und ich glaube, es ist unsere Aufgabe zu sagen, dass dies nicht nur abstrakte Zahlen sind. Es geht um stillstehende Produktionsanlagen, gesperrte Rathäuser, es geht um geschlossene Krankenhäuser, am Ende um ganz viel Verunsicherung. Und deswegen wird es die politische Aufgabe sein, nochmal klarzustellen, Cybersicherheit ist kein Nischenthema. Sie ist die zentrale Frage von wirtschaftlicher Stärke, von staatlicher Handlungsfähigkeit und am Ende auch eine Frage unserer nationalen Sicherheit. Deswegen begrüße ich es ausdrücklich, dass die Bundesregierung diesen Gesetzentwurf vorlegt. Herr Dobrindt, Sie haben als BMI Cybersicherheit als absolute Priorität erkannt und auch benannt. Dafür bin ich Ihnen dankbar. Insbesondere ein großer Pluspunkt Ihres Entwurfs ist die Stärkung des Bundesamts für Sicherheit in der Informationstechnik. Wir brauchen ein starkes BSI. Wir brauchen auch die Fähigkeit, Angriffe zu erkennen, sie abzuwehren und am Ende auch auszuwerten. Auch das angelegte Lagebild, um Bedrohungen zum richtigen Zeitpunkt mit den richtigen Schritten zu erkennen, ist ein sehr, sehr großer Pluspunkt. Und ich glaube, die letzten Jahre haben eines gezeigt, wer Angriffe wirksam abwehren will, der muss die Bedrohung erkennen, bevor sie einen Schaden anrichten. Liebe Kolleginnen, liebe Kollegen, lassen Sie mich aber auch noch 2 Gedanken mit in diese Diskussion einbringen. Denn ja, Befugnisse alleine schaffen keine Cybersicherheit. Cybersicherheit entsteht nicht automatisch dadurch, dass möglichst viele Behörden möglichst viele Befugnisse erhalten. Wir haben heute schon eine hochkomplexe Cybersicherheitsinfrastruktur. Wir haben den Bund, wir haben die Länder, wir haben Kommunen, Polizei, Verfassungsschutz, wir haben das BKA, Bundespolizei, BSI und im Fall der Fälle natürlich auch die Bundeswehr. Dazu kommen europäische Behörden, es kommen europäische Vorgaben. Ich versuche mir seit Monaten ein Bild zu zeichnen der Zuständigkeiten in genau diesem Bereich. Und immer wenn ich glaube, fertig zu sein, kommt ein neuer Pfad hinzu. Wer dieses Bild kennt, der, glaube ich, versteht aber sehr schnell, dass es uns nicht an Akteuren mangelt. Unser Problem ist ganz oft die Übersicht, unser Problem ist ganz oft eine fehlende Koordination. Deswegen müssen wir neben der Debatte um Befugnisse, die wir aus meiner Sicht vollkommen zu Recht führen, auch die Debatte führen, wie wir in vielen Bereichen die Koordination nachschärfen können. Wir müssen die Fragen klären, wer macht eigentlich was? Wer ist verantwortlich? Wie werden Informationen dann auch in der Realität zusammengeführt? Das Problem eines Cyberangriffs ist, er ist deutlich komplexer als jedes Organigramm, das wir zeichnen können. Und ich bleibe bei Ihrem Beispiel eines Krankenhauses, Herr Dobrindt. Dann stellen wir uns vor, fiktiv, aber leider nicht unrealistisch, ein deutsches Krankenhaus wird Opfer eines Cyberangriffs. Die Angreifer verschlüsseln die Daten aber natürlich nicht direkt vom eigenen Rechner aus. Sie nutzen dafür beispielsweise einen Server eines Krankenhauses in den USA. Und von dort aus leiten sie die Daten wiederum auf das deutsche Krankenhaus. Natürlich stellen sich jetzt die Fragen, die wir klären müssen. Welches System greifen wir an? Den Server im deutschen Krankenhaus, dem im US-Krankenhaus? Ich glaube, wir müssen gerade feststellen, dass im Cyberraum viele, wenn nicht alle Computer, gegen die wir vorgehen wollen, am Ende oft nicht Täter sind, sondern bereits das nächste Opfer. Und dennoch, Herr Dobrindt, ist die Diskussion richtig. Die müssen wir gerade in den Bereichen führen. Ich glaube, wir werden in diesem Verfahren einen guten Weg finden, um genau die Abwägungen und am Ende auch Nachschärfungen zu treffen, die wir wollen. Denn abschließend und auch hier ein großes Dankeschön an Frau Ludwig, die sich der Diskussion auch im Vorfeld bereits seit Wochen und Monaten stellt und uns immer wieder sehr fachkundig antwortet. Deswegen bin ich mir sicher, dass wir aus diesem Entwurf am Ende ein Gesetz machen werden, das die aktuelle Bedrohungslage klar adressiert und das Schutzziel des BMIs, das es vollkommen richtigerweise adressiert, in einer sehr guten Weise nachkommt. Deswegen nochmal danke für den Entwurf an das BMI und danke für die gute Zusammenarbeit.
1: Vielen Dank. Die nächste Rede hält Jeanne Dillschneider für die Fraktion Bündnis 90 Die Grünen.
5: Sehr geehrter Herr Präsident, liebe Kolleginnen und Kollegen, Deutschland wird angegriffen, jeden Tag tausendfach, oft im Verborgenen. Als drittgrößte Volkswirtschaft der Welt sind wir eines der beliebtesten Ziele für Cyberattacken. In meinem Bundesland im Saarland gab es kürzlich erst einen Angriff auf die Lernplattform Moodle der Universität des Saarlandes, bei der sich Angreifer Zugriff auf die Daten von Tausenden von Studierenden verschafft haben. Davor traf es den Arbeiter-Samariter-Bund und viele weitere. Es ist daher folgerichtig, dass die Bundesregierung dieses Problem in den Griff bekommen will. Dieser Gesetzentwurf erscheint auf den ersten Blick wie eine Lösung. Die aktive Cyberabwehr ist in dem Fall aber ein Paradigmenwechsel. Es geht nicht mehr nur um Schutz, Prävention oder Widerstandsfähigkeit. Und Sie nennen das nicht Hackback, sondern aktive Cyberabwehr. Und auch das Gesetz hat einen irreführenden Namen, denn um die Stärkung der Cybersicherheit geht es eigentlich nicht. Das Gesetz beinhaltet stattdessen eine massive Ausweitung der Befugnisse von BKA, BSI und Bundespolizei. Diese sollen künftig in IT-Systeme eingreifen, Daten löschen oder verändern können. Richtig ist, dass wir unsere Fähigkeiten im Cyberraum massiv ausbauen müssen. Richtig ist auch, dass wir wirksame Befugnisse brauchen, um dieser Bedrohungslage gerecht zu werden. Aktive Cyberabwehr muss aber besonders sorgfältig abgewogen werden. Sie muss angemessen, wirksam und rechtsstaatlich sein. Und daran habe ich, wenn ich diesen Gesetzentwurf anschaue, massive Zweifel. Die aktive Cyberabwehr ist nicht ohne Grund hoch umstritten. Der Gesetzesentwurf erlaubt unter anderem Angriffe auf die Opfersysteme, denn viele Angreifer nutzen schlecht geschützte Geräte als Proxy. Oft ist der Angreifer gar nicht so leicht auszumachen, weil er seine Spuren gut verwischt hat. Wer da einfach zurückschlägt, der trifft im Zweifel nicht den Drahtzieher, sondern Unschuldige. Das bedeutet, dass ein Heimrouter, der von Hackern gekapert wurde, im Zweifel auch Ziel vom staatlichen Eingriff wird. Aber was, wenn es sich um einen Server im Krankenhaus handelt oder einen Server in den kommunalen Stadtwerken? Was passiert in einem solchen Fall? Wer übernimmt dann die Verantwortung? Welche Kollateralschäden können dabei entstehen? Das lässt der Entwurf offen. Wir schlagen zurück. Das ist das Motto von Ihnen, Herr Minister. Aber wer zum Gegenschlag ausruft, der muss aufpassen, dass er sich damit nicht selbst schädigt. Ich bin keine Expertin für Fußball, aber ich bleibe mal in den Metaphern des Tages. Das nennt man ein klassisches Eigentor. Um in fremde Systeme eindringen zu können, braucht es Schwachstellen. Und genau hier offenbart der Gesetzesentwurf seine nächste Leerstelle. Es gibt kein verbindliches Verfahren dafür, wann der Staat entdeckte Schwachstellen melden und schließen muss. Stattdessen schafft er Befugnisse, die voraussetzen, dass diese Schwachstellen offen bleiben. Jede offene Schwachstelle ist zugleich auch eine Einladung an Kriminelle, diese zu nutzen. Das macht unsere Infrastruktur nicht sicherer, nicht resilienter, sondern vulnerabler. Dazu kommt, dass dieser Entwurf verfassungsrechtlich höchst bedenklich ist. Cyber-Gefahrenabwehr ist Sache der Länder. Und jetzt soll das BKA für Cyberangriffe zuständig sein. Ich zitiere hier aus einem juristischen Fachartikel. So erlauben die genannten Kompetenztitel dem Bund, metaphorisch gesprochen, jenseits der Erneuerung und Stabilisierung eines Burgwalls, gerade keinen gezielten Rettungsschuss aus der Burg, um einen Fremdbeschuss mit eigenen Mitteln hoheitlich zu beenden. Der Autor dieses Artikels, Herr Staatssekretär Philipp Amthor, weiß, wovon er spricht. Liebe Bundesregierung, statt sich einer notwendigen politischen und verfassungsrechtlichen Diskussion über die Abwehr von Cyberangriffen zu stellen, verkaufen Sie uns eine rechtliche Mogelpackung. Aktive Cyberabwehr schließt keine einzige Schutzlücke. Sie erhöht nicht das Schutzniveau von Unternehmen und Verwaltung. Es ist keine Ablenkung dafür, dass Sie Ihre Hausaufgaben im Bereich der IT-Sicherheit machen müssen.
1: Wir müssen. Vielen Dank.
3: Jan Dillschneider war das für Bündnis 90 Die Grünen. Sie ist Mitglied für ihre Fraktion im Ausschuss für Digitales und Staatsmodernisierung. Nächster Redner ist jetzt aus der Unionsfraktion der Abgeordnete Sebastian Schmidt.
6: Cyberangriffe nehmen in Qualität und Quantität zu. Professioneller, staatlich gesteuert, international vernetzt. Und sie richten sich gegen unsere Krankenhäuser, gegen unsere Energieversorgung, gegen unsere Verwaltung. Die Frage ist längst nicht mehr, ob ein Angriff kommt, sondern ob wir darauf vorbereitet sind und ob wir zurückschlagen können. Mit diesem Gesetzentwurf zur Stärkung der Cybersicherheit gibt die Bundesregierung darauf eine klare Antwort. Deutschland verteidigt sich aktiv, entschlossen und künftig auch mit dem richtigen rechtlichen Rüstzeug. Und dafür, liebe Kolleginnen und Kollegen, steht auch diese Sicherheitskoalition. Die Fähigkeiten zur Erkennung und Abwehr von Cyberangriffen werden ausgebaut und auf eine moderne rechtliche Grundlage gestellt. Ziel dieses Gesetzentwurfs ist es, die Kompetenz und insbesondere die Befugnisse unserer Sicherheitsbehörden auf ein zeitgemäßes Niveau zu heben. Dafür modernisieren wir das BSI-Gesetz, das Bundeskriminalamtsgesetz, das Bundespolizeigesetz und das Energiewirtschaftsgesetz. Das Bundesamt für Sicherheit in der Informationstechnik wird als zentrale Cybersicherheitsbehörde unseres Landes gestärkt. Es erhält bessere Möglichkeiten zur Detektion und zur Gefahrenabwehr. Zugleich verbessern wir das Lagebild. Betreiber kritischer Infrastrukturen werden verpflichtet, relevante Informationen automatisiert an das BSI zu übermitteln. Das schafft ein echtes Lagebild in Echtzeit, was wir dringend brauchen. Das Bundeskriminalamt und die Bundespolizei erhalten erstmals klare Befugnisse zur aktiven Cyberabwehr. Das Unterbrechen gefährlicher Datenströme, Maßnahmen gegen Schadsoftware und den Betrieb gefährlicher IT-Systeme zu untersagen. Denn von ihnen gehen erhebliche Gefahren für unser Gemeinwesen aus. Meine Damen und Herren, all das ist nicht Science Fiction, das ist längst operative Realität unserer internationalen Partner. Deshalb ist es höchste Zeit, dass auch unsere Sicherheitsbehörden dafür eine klare, rechtssichere Grundlage erhalten. Dieses Gesetz stärkt aber nicht nur die IT-Sicherheit, es stärkt auch die Resilienz unseres Landes insgesamt. Denn wo Energieversorgung, Kommunikation oder Verwaltung digital angegriffen werden, geht es auch immer um Bevölkerungsschutz, wirtschaftliche Stabilität und staatliche Handlungsfähigkeit. Bessere Lagebilder helfen, künftig Störungen schneller zu erkennen, Betroffene früher zu warnen und Angriffe auf Kommunikationssysteme rascher zu isolieren. Die bisherige weitere Datenvergabe zwischen BSI, Polizeien, Bevölkerungsschutz, Verfassungsschutz und Bundeswehr machen uns schneller und vor allen Dingen handlungsfähiger, gerade in den ersten Minuten und Stunden einer Krise. Und damit setzt die Bundesregierung ein zentrales Vorhaben des Koalitionsvertrages konsequent um. Der Gesetzentwurf schafft Fähigkeiten zur aktiven Cyberabwehr, er stärkt das BSI als Zentralstelle und macht Deutschland gegen hybride Bedrohungen noch resilienter. Meine Damen und Herren, Cyberabwehr, Cybersicherheit ist heute Daseinsvorsorge und so unverzichtbar wie Strom, Wasser oder funktionierende Verwaltung. Wer unsere digitale Infrastruktur angreift, greift das Fundament unseres Gemeinwesens an. Und deshalb darf Deutschland im Cyberraum weder blind noch handlungsunfähig sein. Dieses Gesetz erhöht die Widerstandsfähigkeit kritischer Infrastrukturen und sichert die Handlungsfähigkeit unseres Staates auch in Kriegen und hybriden Bedrohungslagen. Meine Damen und Herren, Deutschland braucht im Cyberraum Klarheit statt Kontrollverlust, Handlungsfähigkeit statt Hilflosigkeit und Schutz statt Schwachstellen. Geben wir heute Deutschland das rechtliche und operative Rüstzeug dafür, das es braucht, um im Cyberraum wirksam sich verteidigen zu können.
1: Vielen Dank. Der nächste Redner ist Arne.
3: Sebastian Schmidt war das aus Eutin. Auch er, wie viele der Redner hier heute, Mitglied im Innenausschuss. Arne Raue aus der AfD-Fraktion ist der Nächste am Rednerpult.
7: Sehr geehrter Herr Präsident, meine Damen und Herren Kollegen, hochgeschätzter Herr Minister, ich habe gute Nachrichten für Cyberkriminelle. Diese Bundesregierung hat einen Gesetzentwurf zur Stärkung der Cybersicherheit vorgelegt, der Sie freuen dürfte. 3 Uhr morgens ein Krankenhaus, in Deutschland IT-Ausfall, Beatmungsgeräte, Operationssäle, Patientendaten, ein Hackerangriff mittels eines Botnetzes, das diese Bundesregierung hätte zerschlagen können. Doch ihr stand ihr eigenes Gesetz im Wege. Aber konkret, ein Botnetz. 100.000 infizierte Geräte, Rechner in Krankenhäusern, Laptops von Unternehmern oder Smartphones unserer Bürger. Und mit einem einzigen Knopfdruck können Kriminelle dieses Netz gegen unsere kritische Infrastruktur richten. Die Bundespolizei soll das zerschlagen dürfen, Schadsoftware auslesen, verändern oder gar löschen. Das klingt mutig, aber dann lese ich diesen Entwurf und mich verlässt der Mut. Dieser Entwurf verlangt für jeden Eingriff eine richterliche Anordnung mit Angabe des betroffenen Systems, des Inhabers, wenn möglich, für jeden einzelnen Bot. Was bedeutet das bei einem Botnetz mit gar Millionen oder mehreren Millionen infizierten Geräten? Braucht unsere Bundespolizei entsprechend viele richterliche Entscheidungen? Das ist absurd, eben typisch deutscher Bürokratiewahn. In den Vereinigten Staaten hat man das Problem längst verstanden. Dort beziehen sich gerichtliche Anordnungen auf eine Operation, um Schadsoftware auf einer Vielzahl infizierter Systeme automatisiert zu entfernen. Schnell, rechtssicher und wirksam. Warum soll das in unserem Land nicht möglich sein? Weil am Ende wieder ein halbfertiges Gesetz verabschiedet wird, das den Behörden die Hände bindet, während Kriminelle ihre Freiheiten leben. Wir von der Alternative für Deutschland sagen ganz klar, Deutschland braucht ein Gesetz, das Cyberkriminelle tatsächlich trifft, hart, konsequent, entschlossen, schnell. Wir fordern klare Befugnisse für die Bundespolizei ohne bürokratische Fesseln. Wir fordern rechtssichere Regelungen für den Umgang mit Botnetzen, nicht Formulierungen, die Juristen beschäftigen und Angreifer schützen. Irgendwo in Deutschland sitzt gerade jemand, dessen Endgerät Teil eines solchen Botnetzes ist. Er weiß es nicht, er ist Opfer, er verdient Schutz durch uns, durch einen mutigen und schlagkräftigen Staat. Kein Graubereich, kein Juristen-Ping-Pong. Dieser Entwurf lässt ihn dabei leider im Stich. Wir werden diesen Entwurf in seiner jetzigen Form nicht zustimmen. Wir nehmen Cybersicherheit als AfD außerordentlich ernst. Die Alternative für Deutschland wird sich sehr bald in Regierungsverantwortung beweisen können. Herzlichen Dank.
1: Vielen Dank. Der nächste Redner ist Henry Schmidt für die CDU-CSU-Fraktion.
8: Sehr geehrter Herr Präsident, liebe Kolleginnen und Kollegen! Cyberangriffe sind längst keine abstrakte Gefahr mehr. Sie passieren nicht irgendwo im Verborgenen. Stattdessen treffen sie Krankenhäuser, Verkehrssysteme, Unternehmen, Verwaltungen und damit letztlich den Alltag von Ihnen, den Menschen in Deutschland. Wir haben erst vor wenigen Wochen wieder gesehen, was das bedeuten kann. Bei einem Cyberangriff auf einen Dienstleister von Krankenhäusern wurden Daten von Patientinnen und Patienten gestohlen. Namen, Anschriften, Geburtsdaten, teilweise sogar Informationen über Krankheiten. Das sind nicht einfach nur Datensätze, das sind höchstpersönliche und vertrauliche Informationen und die Menschen in unserem Land müssen darauf vertrauen können, dass diese Daten sicher sind. Täglich gibt es ähnliche Fälle. Und Deutschlands Sicherheitsbehörden besitzen aktuell eben noch nicht die gesetzliche Grundlage, um unser Land wirksam gegen diese Angriffe zu schützen. Lassen Sie es mich mit einem Beispiel aus der analogen Welt illustrieren. Wenn Sie sehen, wie ein Einbrecher sich an Ihrem Ersparten bedient, dann wollen Sie, liebe Bürgerinnen und Bürger, doch nicht sehen, dass die Polizei kommt und mit Ihnen gemeinsam zuschaut und wartet, bis der Einbrecher endlich fertig ist, sondern Sie erwarten doch zu Recht, dass die Polizei eingreift oder nicht. Und genau darum geht es hier. Wir sehen jeden Tag, wie verwundbar auch zentrale Dienste unseres Alltags sind. Bei der Deutschen Bahn wurden im Februar Auskunfts- und Buchungssysteme durch einen Cyberangriff gestört. Verbindungen konnten zeitweise nicht gesucht, Tickets nicht angezeigt oder Buchungen nicht abgeschlossen werden. Auch das zeigt, Cyberangriffe befinden sich eben nicht nur in Serverräumen. Sie betreffen Menschen. Menschen, die zur Arbeit müssen, Familien, die reisen wollen und Unternehmen, die auf funktionierende Infrastruktur angewiesen sind. Die Bundesregierung gibt deshalb mit dem Gesetz zur Stärkung der Cybersicherheit jetzt konkrete Antworten auf genau diese Probleme. Und dafür danke ich Ihnen, Herr Dobrindt. Der Gesetzesentwurf bringt vor allem drei wichtige Fortschritte. Erstens wird der Staat endlich handlungsfähig. Bundespolizei und Bundeskriminalamt erhalten klare Rechtsgrundlagen, um schwere Cyberangriffe abwehren zu können. Dazu gehören Maßnahmen gegen Botnetze, schädlichen Datenverkehr und kompromittierte Systeme. Wenn Angriffe laufen, darf der Staat eben nicht nur zusehen. Er muss Schäden aktiv verhindern, Angriffe eindämmen und die Funktionsfähigkeit unseres Landes sicherstellen können. Zweitens wird das Bundesamt für Sicherheit in der Informationstechnik gestärkt. Das BSI soll Angriffe früher erkennen, Schadsoftware besser auswerten und erkennen können und betroffene Einrichtungen schneller unterstützen können. Wichtig ist, Hilfe soll nicht erst dann kommen, wenn es Hinweise auf soll nicht erst dann kommen, wenn der Schaden bereits eingetreten ist, sondern bereits dann, wenn es Hinweise auf ein Eindringen gibt oder die Vorbereitung eines Angriffs sichtbar ist. Drittens verbessert das Gesetz den Informationsaustausch. Auch das ist wichtig. Telekommunikationsanbieter, digitale Dienste, betreiberkritische Anlagen, sie alle können dazu beitragen, dass das Lagebild über Cyberbedrohungen besser und transparenter wird. Und genau deshalb halte ich den Antrag der Linken auch für falsch. Er lehnt Gegenmaßnahmen im Cyberraum und notwendige Befugnisse für die Sicherheitsbehörden ab. Und damit bliebe der Staat im Ernstfall eben handlungsunfähig. Und genau das wollen wir verhindern. Denn ein passiver Staat schützt eben weder Kliniken noch Reisende noch Unternehmen und viel, viel schlimmer auch nicht sich selbst. Hinweise aus der Praxis im Gesetzgebungsverfahren werden wir selbstverständlich aufnehmen. Eingriffe müssen klar begrenzt sein und rechtsstaatlicher Kontrolle unterliegen. Aber eben eines darf uns nicht passieren, nämlich dass der Staat im digitalen Raum zu spät kommt. Dieses Gesetz sorgt für bessere Erkennung, schnellere Reaktion und die dringend erforderliche Handlungsfähigkeit. Meine Damen und Herren, wer Deutschland digitalisieren will, muss Deutschland auch digital schützen. Vielen Dank.
1: Vielen Dank. Der letzte Redner in dieser Aussprache ist Ruben Rupp für die AfD-Fraktion.
9: Herr Präsident, geehrte Kolleginnen, Abgeordnete, ein Ausfall im Zugfunk und plötzlich stehen die Züge im ganzen Land still. Pendler kommen nicht weiter, Familien stranden auf Bahnhöfen, Geschäftsreisen platzen und Millionen Bürger fragen sich, wie kann das eigentlich sein? Wie kann es sein, dass in Deutschland im Jahr 2026 ein einzelnes technisches Problem derart weitreichende Folgen haben kann? Ich sage es Ihnen, weil die Bundesregierung, besonders auch von der Ampel bis hin zum Kabinett Merz, nicht mehr langfristige, weitsichtige Politik machen, sondern mit Brandmauer-Anti-AfD-Politik und dem Dauerstreit untereinander beschäftigt sind, statt die Sicherheit Deutschlands zu garantieren, was eigentlich ihre Aufgabe wäre. Vom Dienstag auf Mittwoch wurde für alle sichtbar offengelegt, wie stark wir in unserer digitalen Infrastruktur verwundbar sein können, wenn wir nicht gut vorbereitet sind. Heute wissen wir, der Bahnausfall war kein Angriff von außen, sondern ein interner Fehler, wahrscheinlich ein fehlerhaftes Update des GSMR-Bahnfunks. Die Ursache hätte aber auch ein Cyberangriff sein können. Und wer hat eigentlich für diesen Vorfall eines in Staatseigentum befindlichen Unternehmens Verantwortung übernommen? Niemand. Alle haben sich weggeduckt. Aber so geht das nicht. Man stellt sich vor, so etwas passiert in Form eines Cyberangriffs in anderen kritischen Bereichen bei unseren Stromnetzen, in Krankenhäusern, bei der Trinkwasserversorgung oder der Lebensmittelproduktion. Da wäre die Folge weit größer als hunderttausende Passagiere, die Stunden an Bahnhöfen warten müssen. Da würden wir im schlimmsten Fall von Toten sprechen. Es muss für alle klar sein, so etwas darf niemals vorkommen. Dagegen muss Deutschland gewappnet sein. Da begrüßen wir, dass wir heute über das Gesetz zur Stärkung der Cybersicherheit sprechen. Wir bitten aber, die kritischen Bedenken aus den Verbänden ernst zu nehmen und einzuarbeiten. Unter anderem müssen wir sicherstellen, dass das Risiko, dass Täter falsche Spuren legen und unbeteiligte Dritte dadurch staatlichen Gegenangriffen ausgesetzt werden, ausgeschlossen wird oder zumindest auf ein Minimum reduziert wird. Der Änderungsantrag der Linkspartei dagegen ist abzulehnen, weil er offensive Cyberabwehr grundsätzlich blockieren will. Liebe Kollegen,
1: erlauben Sie eine Zwischenfrage?
9: Nein, ich bin am Ende schon. Liebe Kollegen, die Bürger erwarten zu Recht, dass Deutschland einen exzellenten Schutzstandard der kritischen Infrastruktur, auch der digitalen Infrastruktur, hat. Der Ausfall der Bahn, der war mehr als ein Warnschuss. Er muss dazu führen, dass so etwas nie wieder zugelassen wird, insbesondere nicht durch Cyberangriffe. Und die Bürger müssen sich darauf verlassen können, dass die Infrastruktur in Deutschland sicher ist.
1: Vielen Dank. Weitere Wortmeldungen in dieser Aussprache liegen mir nicht vor. Ich schließe diese. Interfraktionell wird Überweisung der Vorlagen auf den Drucksachen 6585 und 6653 an die in der Tagesordnung aufgeführten Ausschüsse vorgeschlagen. Weitere Überweisungsvorschläge sehe ich nicht. Dann verfahren wir demgemäß.
3: Ja, meine Damen und Herren, der erste Tagesordnungspunkt ist nun zum Ende gekommen und es geht gleich weiter mit dem nächsten Thema. Und zwar geht es um die Einwanderung in das Sozialsystem und den Sozialleistungsmissbrauch. Und wie Sie sich vielleicht denken können, findet das jetzt statt auf Wunsch der AfD. Die Abgeordneten der AfD haben einen Antrag vorgelegt. Ausländische Staatsangehörige, die sich in Deutschland niedergelassen haben, müssten ihren Lebensunterhalt grundsätzlich eigenständig und ohne Rückgriff auf die Solidargemeinschaft sichern können. Steuerfinanzierte Sozialleistungen dürfte es unter keinen Umständen geben, dürften keine Anreize für eine dauerhafte Einwanderung in den Sozialstaat oder eine fortlaufende Abhängigkeit von staatlichen Transferleistungen schaffen. Von der Bundesregierung verlangen sie unter anderem dafür zu sorgen, dass erwerbsfähige, volljährige Leistungsberechtigte nach 6 Monaten Leistungsbezug grundsätzlich zumutbarer gemeinnütziger Bürgerarbeit verpflichtet werden können. Die erste Rednerin für die AfD legt das jetzt noch einmal dar. Gerrit Huy ist am Rednerpult.
10: Zusammen mit verschiedenen Verwaltungsposten, Integrationsleistungen und kommunalen Ausgaben belaufen sich die Gesamtkosten für Flüchtlinge nämlich auf gut 50 Milliarden Euro im Jahr. Keine größere Einwanderungsgruppe hat es bisher geschafft, innerhalb der ersten 2 Generationen ihre Renten selbst zu verdienen. Über die 3. Generation gibt es keine Daten mehr, denn sie hat statistisch ihren Migrationshintergrund verloren. Daran hat sich auch 2025 trotz verringerter Asylerstanträge nichts geändert. Die Nettoeinwanderung betrug mit 235.000 Personen wieder die Größenordnung einer Stadt wie Magdeburg. 100.000 davon waren Ukrainer. Sie wurden nicht, wie von Kanzler Merz versprochen, in Asylbewerberleistungen zurückgestopft, sondern wanderten direkt in das bessere Bürgergeldsystem. Natürlich. Die übrigen Einwanderer kommen vorwiegend wieder aus Afghanistan und Syrien. Aber warum lassen wir diese Menschen immer noch ins Land? Weder in Syrien noch in Afghanistan herrscht Krieg. Beide Regierungen sagen, dass sie ihre Flüchtlinge zurücknehmen wollen. Beide Gruppen können bei uns nichts Sinnvolles tun, aber zu Hause ihr Land wieder aufbauen. Seit 2015 musste auch die Polizei stark aufrüsten, denn die Flüchtlinge kosten uns Sicherheit in unseren Städten und verknappen dort massiv den Wohnraum, was die Mieten nach oben treibt. Und indirekt treibt ihre Präsenz auch die Steuern nach oben, denn irgendwer muss das ja alles finanzieren. Aber diese Irgendwers werden immer weniger. Es sind gut ausgebildete Deutsche, die in immer größeren Zahlen Deutschland verlassen. Blieben sie hier, würden sie dem Staat ungefähr so viel an Steuereinnahmen bringen, wie ein einzelner Flüchtling uns kostet. Massiv ausrüsten mussten auch Kitas, Kindergärten und Schulen. Trotzdem können sie die Lasten der Einwanderung schon lange nicht mehr stemmen. Unsere Kommunen ächzen unter den explodierenden Kosten der Jugendhilfe, die fast ausschließlich auf Migrantenkinder zurückgehen. Und damit komme ich zu den gravierendsten Kosten der Einwanderung in unsere Sozialsysteme. 40% unserer 15-Jährigen können nicht richtig lesen oder schreiben. Damit sind sie nicht ausbildungsfähig. Sie werden nach der Regelschule in den sogenannten Übergangsbereich geschickt, wo sie bis zu 3 Jahren unter hohen Kosten nachgeschult werden. Dennoch schafft es im Anschluss nicht einmal jeder zweite von ihnen in eine Berufsausbildung. 35% enden als ungelernte Hilfskräfte, die allermeisten sind Migrantenkinder. Wir haben heute über 6 Millionen erwerbsfähige Ungelernte im Land, die in der Regel nur Hilfsarbeiten leisten können. Und das finden viele nicht lohnenswert angesichts der deutschen Vollversorgung im Bürgergeld. So wundert es dann auch nicht, dass jeder 4. Übergangsschüler direkt ins Bürgergeld wandert, es also gar nicht erst mit Arbeit versucht. Die bittere Konsequenz: jedes Jahr wächst die Zahl der Ungelernten um fast weitere 100.000 junge Menschen an. Wie wollen wir mit diesem Qualifizierungslevel im weltweiten Wettbewerb bestehen? Die Konsequenz ist klar. Einwanderer gehören nicht in die deutschen Sozialsysteme. Wir müssen diese Einwanderung sofort stoppen, wenn wir als Nation weiter leben wollen. Vielen Dank.
1: Vielen Dank. Der nächste Redner ist Kai Wittacker für die CDU-CSU-Fraktion.
11: Herr Präsident, werte Kolleginnen und Kollegen, ich finde ja, das Großartige am Parlamentarismus ist, dass hier jeder über das sprechen kann, was ihn besonders bekümmert. Und insofern wundert es mich überhaupt nicht, dass wir heute über einen Antrag der AfD zum Leistungsmissbrauch sprechen. Sie sind ja sozusagen vom Fach, wenn es um bandenmäßigen Betrug am Steuerzahler geht. Ihr Antrag offenbart zwei Dinge. Zum einen unterstellen Sie uns als Bundesregierung, dass wir nichts gegen den Sozialleistungsmissbrauch in diesem Land tun. Das ist schlicht und ergreifend falsch. Wir haben vor wenigen Wochen das Gesetz zur Modernisierung und Digitalisierung der Schwarzarbeitsbekämpfung beschlossen. Da gehen wir jetzt noch stärker gegen Steuerbetrug und illegale Beschäftigung vor. Nächste Woche tritt die neue Grundsicherung in Kraft. Da haben wir unter anderem beschlossen, ein Kompetenzzentrum bei der Bundesagentur für Arbeit einzurichten gegen den Leistungsmissbrauch im SGB II. Und wir werden im Laufe dieses Jahres, Frau Ministerin, noch weitere Gesetze beim SGB II beschließen, damit der Datenaustausch zwischen den Sozialbehörden noch einfacher wird. Sie sehen also, die Bundesregierung handelt. Das Zweite, was Ihr Antrag aber offenbart, und das besorgt mich eigentlich viel mehr, ist, dass Sie die Prinzipien unseres Sozialstaates nicht verstanden haben. Und schlimmer noch, Sie ihn eigentlich aktiv ablehnen. Unser Sozialstaat fußt auf drei Prinzipien: der Personalität, der Subsidiarität und der Solidarität. Der Mensch besitzt Würde, weil er Person ist, nicht weil er einen Nutzen hat. Der Mensch ist nicht zu betrachten, oder die Würde des Menschen ist nicht zu betrachten, was für Nutzen er bringt oder was für einen Nettobeitrag zum Haushalt er bringt. Sie hingegen von der AfD reduzieren den Menschen auf eine einfache Kostenstelle im Haushalt. Und das ist deshalb gefährlich, weil das nicht nur für Ausländer gelten kann, sondern eines Tages auch irgendwann für Deutsche. Und dann hängt die Würde des Menschen nur noch davon ab, was ihnen nützlich erscheint. Das ist gefährlich für unser Land und deshalb dürfen wir das nicht zulassen. Das ist eine Sprache der Buchhaltung und keine Sprache der Würde. Die Subsidiarität bedeutet, dass wir Menschen helfen, wieder auf eigenen Beinen zu stehen. Und darum geht es, dass wir dann Menschen wieder helfen, in Arbeit zu finden. Sie hingegen schließen die Menschen einfach von Leistungen aus. Das ist das Einzige, was Sie anbieten können. Ihnen interessiert es gar nicht, ob Sie die Menschen eigentlich in Arbeit bringen. Sie lassen die Menschen lieber liegen im Graben, als dass Sie wieder ihnen auf die Beine helfen. Und die Solidarität, sie ist eine wechselseitige Verpflichtung zur Verantwortung. Sie hingegen sortieren die Menschen nach Pass und Herkunft. Deutsche gegen Ausländer statt Hilfsbedürftige gegen Leistungsfähige. Das ist Ihre Politik. Und wer ausschließt, Sie tauschen hier eigentlich die richtige Trennlinie zwischen starken Schultern, die Schwachen helfen müssen, gegen Deutsche, gegen Deutsche und Ausländer. Das ist die falsche Trennlinie, die Sie haben, und das dürfen wir nicht zulassen. Sie schüren damit den Sozialneid, statt Wohlstand für alle zu schaffen. Wer Menschen auf ihre Kosten reduziert, verletzt die Personalität. Wer die Solidargemeinschaft nach Pass sortiert, statt nach Bedürftigkeit, verletzt die Solidarität. Und wer ausschließt, dazu befähigen, verletzt die Subsidiarität. Das ist kein Schutz für den Sozialstaat, das ist ein Angriff auf den Sozialstaat. Und das lassen wir nicht zu. Wir schützen diesen Staat vor dem Missbrauch. Wir lassen es nicht zu, dass Menschen ihn missbrauchen aus wirtschaftlichen Gründen, aber wir lassen es auch nicht zu, dass Sie diesen Sozialstaat missbrauchen für Ihre politischen Zwecke gegen Ausländerhass und gegen Sozialneid. Herzlichen Dank.
1: Vielen Dank. Der nächste Redner ist Timon Djenos für die Fraktion Bündnis 90 Die Grünen.
12: Sehr geehrter Herr Präsident, sehr geehrte Demokratinnen, wenn Sie keine Lust auf die Rede haben, dann beantragen Sie doch nicht so einen Unsinn. Gehen Sie doch einfach raus, legen Sie doch einfach Ihr Mandat nieder. Ja? Da müssen Sie, also das ist ja auch das Schöne an der Demokratie, die Sie jeden Tag angreifen wollen. Wenn Sie so einen Unsinn hier beantragen, dann müssen Sie sich auch 5 Minuten von mir die Leviten lesen lassen. Das gehört eben dazu. Und sehr geehrte Demokratinnen, die rechtsextreme Fraktion, die muss jetzt einmal ganz stark sein. Ich muss Ihnen nämlich etwas sagen, was Sie nicht wahrhaben wollen. Migration ist etwas Tolles. Migration ist etwas Bereicherndes. Migration bringt dieses Land voran und Migration macht dieses Land erst richtig lebenswert. Im Gegensatz zu Ihnen, Sie spalten unsere Gesellschaft, Sie überziehen das Land mit Ihrer Hetze und Ihren Lügen. Aber von Ihren rechtsradikalen Miesepetern lasse ich mir diese bunte, diese vielfältige Gesellschaft ganz bestimmt nicht kaputtreden. Von Ihnen ganz bestimmt nicht. Und so sagte schon Jan Delay, es ist alles ziemlich trist, wenn man besorgter Bürger ist, denn ob Champagner oder Ganja oder Traumstrand, fast alle schöne Dinge kommen aus dem Ausland. Kartoffeln sind ja lecker, normale Kartoffeln auf die Eins, klar. Und auch Bratkartoffeln, super. Aber nur Kartoffeln? Nee. Baklava und Döner, das ist doch eine Bereicherung. Und geben Sie zu, auch Nazis essen heimlich Döner. Und was wäre unsere Fußballmannschaft in diesen Tagen ohne Jamal Musiala, Jonathan Tah und Dennis Undav? Aber Ihre rechtsextreme Losertruppe, die sieht ganz schön armselig aus gegen unsere vielfältige DFB-Elf. Flanke Amiri, Sohn afghanischer Geflüchteter, Abschluss Undav, der norddeutsche Kurde, zack, Tor. Dagegen von Ihnen heute mal wieder ein Eigentor. Und Sie erzählen uns mal wieder die Lüge von den kriminellen Ausländern, aber kriminell sind vor allem Sie und Ihre Fraktion. Ich habe gestern mal nachgezählt. Hab's mitgebracht, ohne Anspruch auf Vollständigkeit. 22 Mal wurde in den letzten Jahren Ihre Immunität von AfD-Abgeordneten aufgehoben. Nur im Bundestag, 22 Mal. Was da alles für Schandtaten dabei waren. Hitlergrüße, kam erst gestern raus. Beleidigung, Bestechung, gefährliche Körperverletzung, Subventionsbetrug, Steuerdelikte. Ah, und nochmal Hitlergruß. Ist ja auch auf eine gewisse Weise eine Vielfalt. Aber das haben Sie falsch verstanden. Der Unterschied ist, die Rechtsextremen schießen sich damit mal wieder ein Eigentor. Echte Vielfalt schießt Traumtore. Aber Ihr Antrag ist auch mal eine Gelegenheit, um Danke zu sagen. Danke zu sagen bei den vielen Menschen, die nach Deutschland gekommen sind. Danke zu sagen bei den Menschen, die es trotz einer gefährlichen Flucht zu uns geschafft haben und jetzt unsere Krankenhäuser am Laufen halten. 30% der Menschen in der Pflege arbeiten dort und haben einen Migrationshintergrund. Ohne all diese Menschen, gegen die Sie heute mal wieder hetzen, ohne diese Menschen würde hier gar nichts mehr laufen, rein gar nichts. Und deswegen Dankeschön an all die Menschen, die hier bei uns sind. Und wissen Sie noch was? Wir brauchen diese Zuwanderung. Wir brauchen sogar mehr Zuwanderung. Wenn wir unsere Rente wirklich absichern wollen, dann brauchen wir mehr Menschen in guter Arbeit. Wenn wir unsere Rente absichern wollen, dann brauchen wir alle. Dann müssen wir den Familien erlauben, so viel arbeiten zu können, wie sie wollen. Durch mehr Kinderbetreuung, durch eine faire Aufteilung der Care-Arbeit. Die Rente wird sicher, wenn wir den Geflüchteten endlich erlauben, auch zu arbeiten. Und die Rente wird sicher, wenn wir mehr Einwanderung haben und nicht weniger. Beruhigen Sie sich doch mal. Beruhigen Sie sich doch mal. Aber all das, das wollen Sie ja nicht begreifen. Sie wollen hier nur hetzen und spalten. Und wenn wir Ihrer Untergangsstimmung folgen würden, dann würden wir das ganze Land vor die Wand fahren. Aber bei Ihrem Unsinn, da machen wir ganz bestimmt nicht mit. Aber ich möchte Menschen auch nicht auf ihre Leistungen reduzieren. Und so sagte auch Max Frisch, wir riefen Arbeitskräfte und es kamen Menschen. Denn jeder Mensch ist wertvoll und jeder Mensch hat das Recht auf ein Leben in Würde. Migration ist bereichernd, aber Flucht ist unmenschlich. Und wo kamen die Menschen denn her, die in der Vergangenheit zu uns geflohen sind? 1 Million aus der Ukraine, geflohen vor Putins Bomben. 1 Million aus Syrien, auch geflohen vor Putins Bomben. Sie unterstützen die Schurken dieser Welt und dann bekämpfen sie auch noch die Menschen, die davor fliehen. Das ist so schäbig, das ist so unanständig, das ist so unmenschlich. Schämen Sie sich eigentlich, wenn Sie morgens in den Spiegel schauen? Ich finde das wirklich unerträglich. Und wenn Sie das nächste Mal nach Moskau reisen, tun Sie mir doch einen Gefallen, eine Bitte an Sie. Bleiben Sie einfach mit Ihrer 5. Kolonne in Moskau und behelligen Sie uns nicht weiter mit Ihrem rassistischen Unsinn. Werte Kollegin, es ist höchste Zeit für ein Verbotsverfahren der AfD und für Dennis Undav in der Startaufstellung.
13: Das ist faschistisch.
3: Timon Senius war das für Bündnis 90 Die Grünen, Abgeordneter aus Hannover.
1: Ich habe ein großes Verständnis für belebte Debatten und freue mich auch darüber. Und das gilt sowohl für die Zwischenrufe als auch für die Rede. Ich würde mich sehr freuen, wenn wir die weitere Debatte so vollziehen können, dass wir hier oben im Vorsitz auch tatsächlich verstehen, was gesprochen wird. Und dementsprechend bitte ich, dass die Gesamtlautstärke ein bisschen weniger wird. Die nächste Rednerin ist Kollegin Rasha Nasr für die Fraktion der SPD.
14: Herr Präsident, meine sehr verehrten Damen und Herren, werte Kolleginnen und Kollegen. Frau Hui, hier steht ein Migrantenkind.
15: Dieses Migrantenkind hat es in den Bundestag geschafft und es hat sicherlich mehr Liebe für dieses Land als Ihre ganze Fraktion zusammen. Also kommen Sie bitte runter in Ihre Art und Weise, über Menschen zu reden. Es ist unerträglich. Kolleginnen und Kollegen, wer Sozialleistungen erschleicht, betrügt oder sich rechtswidrig Leistungen verschafft, muss damit rechnen, dass der Rechtsstaat konsequent handelt. Daran gibt es doch überhaupt gar keinen Zweifel. Nur darum geht es ja AfD mit diesem Antrag überhaupt nicht. Sie spricht zwar ständig von Missbrauch, ihre Vorschläge richten sich aber überwiegend gegen Menschen, die nach geltendem Recht Anspruch auf Leistungen haben. Das ist ein erheblicher Unterschied. Denn so wird aus der Frage, wie wir Betrug verhindern, die Frage, wer überhaupt noch Teil unserer Solidargemeinschaft sein soll. Und genau deshalb lohnt sich ein genauer Blick auf die Konsequenzen dessen, was hier vorgeschlagen wird. Die AfD fordert, dass Menschen aus Drittstaaten grundsätzlich erst nach 10 Jahren sozialversicherungspflichtiger Beschäftigung mit unbefristetem Aufenthaltsrecht und Deutschkenntnissen auf B2-Niveau Zugang zum Bürgergeld erhalten sollen. Man muss sich doch fragen, was es mit der Realität eines Einwanderungslandes zu tun hat. Deutschland steht vor riesigen Herausforderungen. Unsere Gesellschaft altert. Und Hunderttausende Menschen verlassen jedes Jahr den Arbeitsmarkt. Und vor diesem Hintergrund stelle ich mir die Frage, wie stellt sich die AfD die Zukunft dieses Landes eigentlich vor? Denn wenn man ihre Vorschläge zusammennimmt, dann sollen weniger Menschen herkommen, mehr Menschen dieses Land verlassen und gleichzeitig werden diejenigen, die bereits hier sind, vor allem als potenzielle Belastung betrachtet. Die Frage, wer künftig die Arbeit leisten soll, die in einer alternden Gesellschaft anfällt, die beantwortet dieser Antrag überhaupt nicht. Und dabei lohnt sich ein Blick auf die Realität. Heute arbeiten rund 800.000 Menschen aus den Top-Asylherkunftsländern in Deutschland, fast 700.000 von ihnen sozialversicherungspflichtig. Von den Menschen, die 2015 als Geflüchtete zu uns gekommen sind, stehen inzwischen rund 2/3 in Beschäftigung. Und die Bundesagentur für Arbeit stellt fest, dass das Beschäftigungswachstum der vergangenen Jahre ausschließlich von ausländischen Beschäftigten getragen wurde. Während diese Menschen also arbeiten, Steuern zahlen und Sozialabgaben leisten, erklärt die AfD sie zum Problem. Das ist nicht nur eine fragwürdige Analyse, das ist eine bemerkenswerte Form wirtschaftspolitischer Realitätsverweigerung. Deutschland konkurriert längst mit anderen Ländern um Fachkräfte, um Talente und um Menschen, die ihre Zukunft neu aufbauen wollen. Und diese Menschen beobachten sehr genau, wie in diesem Land über Migration gesprochen wird. Wer deshalb über Jahre den Eindruck vermittelt, dass Menschen mit Einwanderungsgeschichte in erster Linie eine Bedrohung oder eine Belastung seien, der darf sich dann auch nicht wundern, wenn genau diejenigen Deutschland meiden, die wir dringend brauchen. Die eigentliche Ironie dieses Antrags besteht deshalb darin, dass er vorgibt, unseren Sozialstaat schützen zu wollen, zugleich aber die Voraussetzungen schwächt, auf denen seine Zukunft beruht. Der Sozialstaat wird nicht dadurch stabiler, dass man die Zahl der Beitragszahler verringert, und der Fachkräftemangel wird nicht dadurch verschwinden, dass man Menschen abschreckt, die helfen könnten, ihn zu lindern. Selbstverständlich müssen Regeln eingehalten werden. Das stellt ja hier auch niemand in Frage. Aber wer Missbrauch bekämpfen will, sollte Missbrauch bekämpfen und nicht den Eindruck erwecken, rechtmäßige Ansprüche seien bereits das Problem. Die AfD verwechselt den Missbrauch eines Systems mit der Existenz des Systems selbst. Deshalb lehnen wir diesen Antrag ab. Vielen Dank.
1: Vielen Dank. Die nächste Rednerin ist Chancellor.
3: Asha Nasser war das aus Dresden. Für die SPD ist sie Mitglied im Innenausschuss und auch im Ausschuss für Arbeit und Soziales. Für die Linke spricht jetzt die Abgeordnete Kansin Köktürk.
16: Weil er Menschen unterstützt, die auf Hilfe angewiesen sind. Ihr Antrag behauptet, die Situation sei Ergebnis verfehlter Migrationspolitik. Das ist eine falsche, einfache Behauptung eines komplexen Systems und sorgt null dafür, dass Menschen am Ende des Monats mehr Geld haben. Wie oft noch? Das Solidarprinzip ist im deutschen Sozialstaat nicht exklusiv nationalistisch begrenzt, sondern rechtlich und verfassungsrechtlich eingebettet und orientiert sich an Bedürftigkeit. Sie reden von Vertrauen, der Bürger wird zutiefst zerrüttet. Das ist eine faktenfreie Schlussfolgerung ohne Nachweis. Ihre Therapiestunde gehört nicht in den Bundestag. Wenn Sozialleistungen der Hauptmagnet wären, müssten Länder mit der höchsten Leistung automatisch die meisten Migranten aufnehmen. Googeln Sie mal, ob das stimmt. So viele Denkfehler in einem Antrag und das als Abgeordnete, das ist wirklich beschämend. Aber mal davon abgesehen, der Abgeordnete der AfD-Fraktion Martin Reinhardt zeigt öffentlich den Hitlergruß. Er ist gestern im Parlament aufgeflogen und versucht es abzustreiten. Sie haben sich noch nicht mal damit befasst, weil Sie das kollektiv tolerieren. Und wissen Sie, was deshalb eigentlich das Problem ist? Die Einwanderung von gewaltbereiten keine Faschisten in unser demokratisches Parlament. Wenn wir heute für einen starken Sozialstaat kämpfen, kämpfen wir nicht nur für Geld oder Leistung. Wir kämpfen für die Frage, was ist ein Land wert, wenn es seine Menschen nicht auffängt. Ein Sozialstaat zerbricht nicht daran, dass schutzbedürftige Menschen Hilfe brauchen. Ein Sozialstaat gerät unter Druck, wenn eine Gesellschaft zulässt, dass immer mehr Menschen trotz Arbeit oder Krankheit nicht sicher leben können. Wir nehmen die Ängste der Menschen ernst. Die Angst vor der unbezahlbaren Wohnung, die Angst vor Altersarmut, die Angst nach

0: eine Belastung zu sein. Sie brauchen die Sicherheit, dass ein langes Leben in dieser Gesellschaft mit Respekt beantwortet wird. ArbeiterInnen brauchen die Gewissheit, dass Arbeit wieder ein Versprechen auf ein gutes Leben sein kann. Das ist der Sozialstaat, den wir wollen. Und wir müssen uns doch mal endlich 2026 in diesem Parlament von der falschen Vorstellung verabschieden, dass der Mensch grundsätzlich ein Problem ist, das verwaltet werden muss. Der Mensch ist erstmal ein Mensch. Wie lange dauert das noch, dass das alle hier mal kapieren? Wer wirklich wissen will, was den Sozialstaat belastet, der muss in die Einrichtung gehen, der muss mit Menschen sprechen, so wie wir es tun. Der muss die kaputten Strukturen sehen und nicht nur für einen Fototermin oder fürs Handschütteln, sondern aus ehrlichem Interesse, weil man hier Vertrauen geschenkt bekommen hat. Die Menschen da draußen verdienen mehr als Angstpolitik. Sie verdienen Respekt, Verständnis und Sicherheit. Ein Sozialstaat muss sagen, du bist Teil dieser Gesellschaft, egal wo du geboren wurdest. Deshalb kümmern wir uns. Sie haben es sich aber alle so leicht gemacht, indem sie die Wehrlosesten zum Mittelpunkt einer Debatte gemacht haben. Aber wer hat denn die Macht, Entscheidungen zu treffen? Wer hat die Möglichkeit, etwas zu verändern? Wer wurde gewählt, um Lösungen zu schaffen? Auch Sie als Regierungspartei müssen sich doch daran messen lassen, was Sie mit Ihrem Mandat hier machen. Und ein Jahr später liefern keine Anträge von Ihnen Antworten auf die Lebensrealitäten der Menschen. Die Menschen da draußen sind nicht dumm. Sie sehen den Unterschied zwischen Politik, die Probleme löst, und Politik, die nur labert. Und abschließend, denken Sie darüber nach. Ein Sozialstaat, der Menschen fallen lässt, ist kein starker Staat. Und an die AfD, wir haben richtig Bock, ihren Parteitag zu widersetzen. Und deswegen sage ich, wir sind widersetzen. Und alle zusammen, lernen Sie was von meiner Rede.
1: Vielen Dank. Sie müssen zum Ende kommen. Frau Kollegin Kürk-Dürk, ich weise zurück Ihre Formulierung, dass ein Antrag oder eine Debatte hier eine Therapiestunde wäre. Das ist eine Herabsetzung der Kolleginnen und Kollegen im Hohen Hause. Ich bitte, zur parlamentarischen Sprache zurückzukehren, und das gilt für alle. Ich erteile das Wort Florian Billitsch für die CDU-CSU-Fraktion.
2: Sehr geehrter Herr Präsident, meine sehr geehrten Damen und Herren, liebe Kolleginnen und Kollegen! Kennen Sie die Stadt Pirmasens? Sie liegt mit ihren 7 Hügeln wunderschön eingebettet im Pfälzerwald. Einst war Pirmasens die Schuhmetropole, verbunden mit zigtausenden Jobs. Durch den Strukturwandel ist das heute anders. Die Stadt spielt zwar immer noch eine bedeutende Rolle im Schuhbereich, aber längst nicht mehr mit den vielen Arbeitsplätzen wie damals. Dieser Wandel zeigt sich auch mit Blick auf die Sozialsysteme. Und ja, auch hier gibt es Fälle, die unsere große Errungenschaft, den Sozialstaat, ausnutzen. Dabei können alle, die mit ihrer harten täglichen Arbeit diese Solidargemeinschaft tragen, zu Recht erwarten, dass ihre Solidarität nicht ausgenutzt wird. Das ist eine Frage der Gerechtigkeit. Deshalb müssen wir dafür sorgen, dass soziale Hilfe nur dort zugutekommt, bei denen, die wirklich auf Hilfe angewiesen sind. Dafür haben wir in dieser Legislaturperiode bereits wichtige Schritte auf den Weg gebracht. Wir reduzieren Fehlanreize und sorgen für mehr Verbindlichkeit. So haben wir beispielsweise erstens den Kurs in der Migrationspolitik grundlegend geändert. Die Grenzkontrollen wurden verstärkt, die Zurückweisung ausgeweitet und die Einstufung sicherer Herkunftsländer beschleunigt. Zweitens wurde der Familiennachzug ausgesetzt. Drittens haben wir die Turbo-Einbürgerung wieder abgeschafft, denn der deutsche Pass steht am Ende einer erfolgreichen Integration. Viertens haben wir den Kampf gegen Schwarzarbeit verschärft. Fünftens werden missbräuchliche Anerkennungen von Vaterschaften künftig effektiver verhindert. Und sechstens haben wir das Bürgergeld abgeschafft. Ab dem 1. Juli bietet die neue Grundsicherung den Jobcentern wirksamere Möglichkeiten, um Arbeit zu fördern und Missbrauch zu sanktionieren. Hart in der Sache, aber mit einem klaren Bekenntnis, und das ist der Unterschied zu einem wertschätzenden Menschenbild. Denn wir setzen auf Chancengleichheit, meine Damen und Herren. All das zeigen wir Tag für Tag. Nicht nur auf Bundesebene, sondern ganz oft auch bei unseren Kommunen. Auch deshalb bin ich stolz auf meine Heimatstadt Pirmasens und unseren Oberbürgermeister Markus Zwick. Hier erleben wir nämlich beides: pragmatische Lösungen für die Herausforderung des Sozialstaats sowie den Glauben an die Menschen in unserem Land. Aufbauend auf den neuen Regeln der neuen Grundsicherung haben wir weitergehende Konsequenzen beschlossen. Wer sich in Pirmasens verweigert,

0: zukünftig gemeinnützige Arbeit leisten. Und so soll, meine Damen und Herren, künftig unter 25-Jährige wieder einen geregelten Tagesablauf erfahren und Schritt für Schritt in Ausbildung oder Arbeit geführt werden. Ziel ist die Einbindung in die Gesellschaft, nicht die Ausgrenzung. Ein weiteres kommunales Beispiel ist der Pirmasenser Weg. Mit diesem Konzept werden Geflüchtete ab dem ersten Tag ihrer Ankunft eng begleitet. Sie lernen verpflichtend die Sprache und die Regeln des Alltags, um möglichst schnell den Zugang zum Arbeitsmarkt zu erhalten. Das mit Erfolg. Ein weiteres Erfolgsmodell ist der Pakt für Pirmasens. Durch die städtischen Mitarbeiter sowie viele Ehrenamtliche erfolgt Integration hier durch Bildung und Teilhabe ganz konkret und individuell am Menschen. Vielen Dank für diese wichtige Arbeit. Und auch wenn noch die eine oder andere Strecke zu bewältigen ist, gehen wir diesen Weg weiter. Durchaus mit offenen Augen für solche Beispiele, für mehr Gerechtigkeit, weniger Missbrauch.
1: Vielen Dank, Sie müssen zum Ende
0: kommen. Und im Gegensatz zu Ihrem Antrag mit dem Ziel von einem starken gesellschaftlichen Zusammenhalt. Vielen Dank.
1: Vielen Dank. Bevor wir die Debatte fortsetzen, komme ich zur letzten Rednerin zurück. Sie wissen, es geht nicht um Wortwahl, sondern um Kontext. Wegen der personalisierten Bezeichnung der Kolleginnen und Kollegen einer Fraktion als gewaltbereite Faschisten erteile ich der Abgeordneten Kokdürk einen Ordnungsruf. Wir setzen die Debatte fort. Die nächste Rede hält Peter Bonhoff für die AfD-Fraktion.
2: Sehr geehrter Herr Präsident, meine Damen und Herren, nach der Trauminsel Pirmasens kommen wir mal wieder zurück zum echten Deutschland. In meiner Heimatstadt Dortmund erleben wir seit Jahren, was verfehlte Einwanderungspolitik angerichtet hat. Anfang März durchsuchten Behörden in der Nordstadt 4 Problemimmobilien. Eine Familie lebte dort auf 60 Quadratmetern. Das Jobcenter zahlte aber für angeblich 120 Quadratmeter 2.000 Euro Miete. In einem anderen Haus lebt er nur 40 Menschen.
1: Stopp, Herr Kollege Bonhoff, erlauben Sie eine Zwischenfrage vom Abgeordneten Bilic von der CDU-CSU-Fraktion?
2: Gerne.
1: Bitte schön. Herr Kollege Bilic.
0: Ja, sehr geehrter Herr Abgeordneter, erklären Sie mir doch mal, warum Pirmasens kein echtes Deutschland ist.
2: Pirmasens scheint die Insel der Glückseligen zu sein, so wie Sie es dargestellt haben. Und deshalb sage ich, in Deutschland, im gesamten Deutschland sieht es ganz anders aus. Wenn es in Pirmasens so wunderbar ist, dann ist es die Insel der Glückseligen. Also deshalb zurück zum echten Deutschland, wie es sich darstellt. Natürlich gehört Pirmasens zu Dortmund. Und das wissen Sie auch, dass ich es genau so gemeint habe. Dankeschön.
1: Setzen Sie die Rede fort.
2: Das schildere ich Ihnen ja gerade, was das echte Deutschland ist hier. Eine Familie lebte dort auf 60 Quadratmetern, zahlte aber für angeblich 120 Quadratmeter, musste das Jobcenter 2.000 Euro Miete zahlen. In einem anderen Haus lebten nur 40 Menschen, obwohl fast doppelt so viele Leistungen bezogen. Und im Moment steht in Dortmund eine Bande aus Migranten vor Gericht, die mit gefälschten Verträgen 282 Fälle von Bürgergeldbetrug organisiert hat. Das ist kein Einzelfall. Das Jobcenter Dortmund bearbeitet jährlich rund 1.000 solcher Verdachtsfälle. Die Mitarbeiter dort und auch die Bürger der Stadt haben genug von diesen Zuständen, meine Damen und Herren. Sie sind das Ergebnis einer Politik, die unseren Sozialstaat zur Einladungskarte für die ganze Welt machen. Fast die Hälfte der SGB-II-Empfänger sind Ausländer. Das ist keine Hilfe in der Not, das ist struktureller Missbrauch auf Kosten der arbeitenden Bevölkerung, meine Damen und Herren. Und deshalb legen wir diesen Antrag vor, der hier eingreift, sofort und wirksam. Nach 6 Monaten Bürgergeld ist erwerbsfähigen Leistungsbeziehern gemeinnützige Arbeit zuzumuten. Bei ungenehmigter Abwesenheit wird sofort die Zahlung gestoppt. Mit einer Bezahlkarte verhindern Überweisungen ins Ausland. Und PayPal und andere Dienstleister fordern wir auf, beim Missbrauch alle Nutzerdaten herauszugeben. Volljährige Erwerbstätige aus dem Ausland und Drittstaaten erhalten SGB-Leistungen nur, wenn die Voraussetzungen erfüllt sind, die eben schon genannt wurden, 10 Jahre existenzsichernde versicherungspflichtige Arbeit, B2 Deutschkenntnisse und bei Drittstaatlern eine Niederlassungserlaubnis. Der Bezug wird zeitlich begrenzt. Asylbewerberleistungen werden auf das reine Sachleistungsprinzip Brot, Bett und Seife zurückgeführt. Und wir erhalten hier im Bundestag endlich halbjährliche Berichte zur Entwicklung des Leistungsbezugs nach Herkunft. Meine Damen und Herren, der deutsche Sozialstaat muss nicht die ganze Welt alimentieren. Es ist die Solidargemeinschaft derer, die hier arbeiten und Steuern zahlen müssen. Ich komme zum Schluss. Wer das missbraucht, muss Konsequenzen spüren. Wer teilhaben will, muss sich einbringen. Vielen Dank.
1: Vielen Dank. Daniela Rump spricht als Nächste für die SPD-Fraktion.
3: Sehr geehrter Herr Präsident, liebe Kolleginnen und Kollegen, wenn man den vorliegenden Antrag der AfD liest, entsteht der Eindruck, die größte Herausforderung unseres Sozialstaates seien Menschen, die aus dem Ausland zu uns gekommen sind. Die Herausforderungen, mit denen wir uns tatsächlich hier jeden Tag beschäftigen, sind aber andere. Wie wirken wir dem Fachkräftemangel unserer Wirtschaft entgegen? Wie halten wir unseren Sozialstaat in einer alternden Gesellschaft leistungsfähig? Und wie sorgen wir dafür, dass Menschen, die in Deutschland leben, hier arbeiten und hier ihren Beitrag leisten können? Auf diese Fragen hat die AfD keine Antworten. Stattdessen zeichnet sie das Bild eines Sozialstaates, der sich gegen Menschen abschotten müsse. Für uns Sozialdemokratinnen und Sozialdemokraten gilt ein anderer Maßstab. Die Würde des Menschen ist unantastbar. Das ist kein schöner Satz für Sonntagsreden. Das ist der erste Artikel unseres Grundgesetzes und er gilt in Deutschland für alle Menschen. Wer in Deutschland Schutz sucht, wer hier lebt und hier eine Zukunft aufbauen möchte, der hat Anspruch darauf, gut behandelt zu werden, mit Rechten, mit Respekt und mit der Gewissheit, dass unsere Verfassung für alle Menschen gilt. Die Sicherung eines menschenwürdigen Existenzminimums ist keine politische Verhandlungsmasse. Sie gehört zum Kern dessen, was unser Grundgesetz schützt. Wer ernsthaft Politik gestalten möchte, muss diese verfassungsrechtlichen Grenzen endlich respektieren. Und gerade in Zeiten gesellschaftlicher Verunsicherung müssen wir diesen Grundsatz verteidigen. Denn ein starker Staat zeichnet sich nicht dadurch aus, dass er Schwächere herabsetzt. Er zeichnet sich dadurch aus, dass er Recht und Menschenwürde konsequent bewahrt. Liebe Kolleginnen und Kollegen, Hunderttausende Beschäftigte werden in den kommenden Jahren aus dem Erwerbsleben ausscheiden. Schon heute fehlen Arbeitskräfte. Deshalb müssen wir alle Potenziale nutzen und Menschen für Ausbildung, für Qualifizierung und für Beschäftigung gewinnen. Und das heißt ganz konkret, wir müssen dafür sorgen, dass alle, die hier leben, auch die Chance haben, schnell in Arbeit zu kommen. Wir brauchen keine Politik der Ausgrenzung. Denn die Realität ist, in Deutschland arbeiten Millionen Menschen mit Einwanderungsgeschichte jeden Tag auf unseren Baustellen, in Betrieben, in Schulen, in Pflegeeinrichtungen und in unseren Kommunen. Sie zahlen Steuern, sie zahlen Sozialabgaben und leisten einen großen Beitrag zum Wohlstand unseres Landes. Und diese Menschen gehören zu Deutschland. Mit Ihrem Antrag erwecken Sie den Eindruck, gesellschaftlicher Zusammenhalt entsteht durch Ausgrenzung. Liebe Kolleginnen und Kollegen, genau das Gegenteil ist richtig. Zusammenhalt entsteht nicht durch Ausgrenzung, sondern durch Teilhabe. Sie entsteht, wenn Menschen die Möglichkeit haben, ihren Alltag selbst zu gestalten und Verantwortung zu übernehmen. Und die Zukunft unseres Landes, die wird nicht dadurch gesichert, dass wir Menschen gegeneinander ausspielen. Wir sichern die Zukunft, indem wir dafür sorgen, dass unsere wirtschaftliche Stärke erhalten bleibt, indem wir unseren Sozialstaat zukunftsfest machen und indem wir unsere Werte, unser Grundgesetz gegen Verfassungsfeinde verteidigen. Menschenwürde, Solidarität und Teilhabe sind keine Schwächen unseres Landes. Sie sind seine größte Stärke. Deshalb lehnen wir diesen Antrag selbstverständlich ab. Vielen Dank.
1: Vielen Dank. Als Nächste spricht Lamia Kador für die Fraktion Bündnis 90 Die Grünen.
4: Sehr geehrter Herr Präsident, sehr geehrte Kolleginnen und Kollegen, sehr geehrte Besucherinnen und Besucher auf den Tribünen. Heute habe ich beim parlamentarischen Frühstück mit der Deutsch-Syrischen Forschungsstiftung hochqualifizierte syrische Wissenschaftlerinnen und Wissenschaftler gesprochen, die hierzulande forschen, lehren und auch Innovation vorantreiben. Und genau solche Menschen wie Dr. Hani Harb, übrigens Professor für Infektionsimmunologie, oder Dr. Iyad Rahouan, Direktor am Max-Planck-Institut, brauchen wir. Aber wir bekommen sie nicht oder können sie nicht halten, wenn immer mehr Menschen allein wegen ihrer Herkunft pauschal als potenzielle Sozialbetrüger dargestellt werden. Da hilft es auch nicht zu sagen, ja, Dr. Harb und Dr. Rahouan seien ja nicht gemeint, denn der Doktortitel steht ihnen ja auch nicht auf die Stirn geschrieben. Mit der Forderung in Ihrem Antrag, nur eine bestimmte Gruppe von Menschen per Gesetz zur Arbeit zu verpflichten oder gar zu zwingen, entfernt sich die AfD selbst für ihre Verhältnisse gefährlich weit weg von unserer Verfassung. Aber was soll man von einem AfD-Antrag halten, dessen Erstantragsteller René Springer, Sie sitzen hier und sind gleich dran, also Ihrem sozialpolitischen Sprecher, öffentlich bereits vor Jahren schrieb, Zitat, wir werden Ausländer in ihre Heimat zurückführen, millionenfach. Das ist kein Geheimplan, das ist ein Versprechen, Zitat Ende. Wohin ein solches Menschenbild führt, haben wir kürzlich in Gelsenkirchen gesehen. Die AfD-Landtagsabgeordnete Seli Zacharias und der AfD-Bürgermeister Emmerich zogen mit Kamera durch die Stadt und drängten Anwohner mit einem Migrationshintergrund dazu, die Straße zu fegen. Es soll Anzeigen wegen Volksverhetzung geben und der Staatsschutz soll auch ermitteln. Wer Menschen so behandelt, dem geht es nicht um Bekämpfung von sozialem Missbrauch, sondern darum, Menschen vorzuführen und zu demütigen, meine Damen und Herren. Fragen Sie bei Volkswagen, ThyssenKrupp oder Edeka nach, bei Pflegeeinrichtungen, bei Restaurants, Handwerksbetrieben, Bauernhöfen oder Start-ups, wie Sie die Frage von Einwanderung eigentlich bewerten. Sie werden sicher eine andere Antwort geben als die der AfD. Aber auch an die Bundesregierung gerichtet. Dass die AfD keine Antwort liefert, überrascht niemand in diesem Haus. Aber wo bleibt eigentlich Ihre Antwort auf den Fach- und Arbeitskräftemangel? Wo bleibt die seit Monaten angekündigte Work-and-Stay-Agentur? Was machen eigentlich die sogenannten Migrationsabkommen? Wo sind eigentlich die ganzen Arbeitskräfte? Auf meine schriftliche Anfrage, und das finde ich wirklich ärgerlich, teilte die Bundesregierung mit, eine Entscheidung werde absehbar getroffen. Ich frage mich, was bedeutet eigentlich absehbar in diesem Kontext? In dieser Legislaturperiode verschleppen Sie die dringend nötige Anwerbung von Arbeits- und Fachkräften bitte nicht noch weiter. Denn laut einer neuen Studie des Instituts der Deutschen Wirtschaft Köln fehlen in uns 2036, also in 10 Jahren, stärker als bislang befürchtet, 4,3 Millionen Beschäftigte. 4,3 Millionen Beschäftigte. Vielen Dank.
1: Vielen Dank. Der nächste Redner ist Ferhat Kocak für die Fraktion Die Linke.
5: Herr Präsident, Kolleginnen, Mashallah, läuft wieder in Deutschland. AfDler zeigt Hitlergruß, CDUler spricht von Muslime vergasen und der AfD-Kurs geht durch die Decke wie der Kontostand deutscher Milliardäre durch Zwangsarbeit im Zweiten Weltkrieg. Und schuld sind wieder einmal Ausländer, mit und ohne deutschen Pass. Was würde dieses Land eigentlich tun ohne uns? Wir müssen immer den Kopf herhalten und sind trotzdem nur Ersatzbank. Wer hat die im Zweiten Weltkrieg zerstörten Straßen hier wieder aufgebaut? Es waren Gastarbeiter wie mein Opa, die unter schwersten Bedingungen die Straßen asphaltiert haben. Es waren Gastarbeiter und Migrantinnen, die maßgeblich zum Wirtschaftswunder und Wohlstand in Deutschland beigetragen haben. Und auch heute würde Deutschland ohne uns nicht funktionieren. Während WM, vor Sommerpause, damit es bloß niemand checkt, macht die CDU ein Kettensägen-Massaker am Sozialstaat. USA 2.0. Krank arbeiten bis zum Umfallen. Bundeskanzler Merz glaubt, wenn alles schief geht, wechselt er einfach Dennis Undorf ein. Doch nicht mit der AfD. Die will mal über Einwanderung reden. Sie tut so, als würde sie den kleinen deutschen Mann gegen kriminelle Ausländer verteidigen. Was für eine dreiste Lüge. Denn die kleinen Leute sind ihnen völlig egal. Sie sind nicht die Partei der Arbeiterinnen, nicht der Rentnerinnen, nicht der Familien. Sie sind die Partei der reichsten 1%. Vermögenssteuer für Milliardäre lehnen sie ab. Erbschaftssteuer für Superreiche wollen sie abschaffen. Einen höheren Mindestlohn lehnen sie auch ab. Sie reden von den kleinen Leuten, aber sie machen genau wie unsere Bundesregierung Politik für große Konzerne, für Milliardäre. Sie hetzen nach unten und verteilen nach oben. Die Wahrheit ist doch, die Mieten explodieren. Der Einkauf wird immer teurer. Rentnerinnen sammeln Pfandflaschen und immer mehr Menschen wissen nicht, wie sie bis zum Monatsende kommen. Aber statt die Verantwortlichen anzugehen, suchen sie Sündenböcke. Mal sind es Geflüchtete, mal Migrantinnen, mal Bürgergeldempfängerinnen. Hauptsache, niemand redet über die echten Probleme in diesem Land. An alle da draußen, die Angst haben vor steigenden Mieten, vor der nächsten Rechnung und vor Altersarmut. Deine Angst ist real, deine Wut ist berechtigt. Richte sie nicht nach unten. Richte sie gegen die, die dieses Land immer ungerechter machen.
1: Vielen
5: und deshalb,
1: Dank.
5: Kommt mit uns auf die Straße. Wir
1: Vielen
5: sagen
1: Dank.
5: Es reicht. Zeit, sich zu widersetzen. Wir sind widersetzt.
1: Vielen Dank. Der nächste Redner ist Peter Aumer für die CDU-CSU-Fraktion.
6: Ja, meine sehr geehrten Damen und Herren, sehr geehrter Herr Präsident, unser Sozialstaat ist das größte Versprechen unseres Landes. Meine sehr geehrten Damen und Herren, dieses Versprechen lautet, wer Hilfe braucht, muss Hilfe bekommen. Und wir müssen vor allem auch auf die schauen, die täglich Leistung bringen, um diese Hilfe zu erwirtschaften, meine sehr geehrten Damen und Herren. Und diese spalterische Rhetorik, die wir gerade von den Linken gehört haben, die trägt nicht dazu bei, dass wir den Sozialstaat erhalten können, weil es auch jemand erwirtschaften muss, meine sehr geehrten Damen und Herren. Und darüber müssen wir auch reden. Wenn ich in meinem Wahlkreis unterwegs bin, meine sehr geehrten Damen und Herren, treffe ich die Menschen, die diesen Sozialstaat erwirtschaften. Ich treffe die Pflegekraft, die nach der Frühschicht nach Hause kommt. Ich treffe den Handwerker, der nach einem langen Arbeitstag nach Hause kommt. Und die wählen alle AfD, genau, alle wählen AfD, meine sehr geehrten Damen und Herren. Lassen wir es mal so stehen, man kann in seiner eigenen Welt leben. Und die Mittelständler, meine sehr geehrten Damen und Herren, und die Unternehmer, die treffe ich auch, und mit denen sollten Sie vielleicht mal reden und nicht in irgendwelchen Umfragen schwelen, meine sehr geehrten Damen und Herren. Denn Sie stehen genau zu dem, was Sie nicht wollen. Sie stehen zu dem Sozialstaat. Sie stehen zu dem Grundversprechen unseres Landes, das vorher von dem Kollegen Kai Wittecker aufgeführt worden ist. Aber, meine sehr geehrten Damen und Herren, Sie sagen, es muss gerecht zugehen in unserem Land. Wer arbeiten kann, muss seinen Beitrag leisten. Unser Beitrag, meine sehr geehrten Damen und Herren, der Bundesregierung und der CDU, CSU und SPD Bundestagsfraktionen ist, dass wir zum 1.7. das Bürgergeld abschaffen und die Grundsicherung einführen. Und wenn Sie, meine sehr geehrten Damen und Herren, das mit Kettensägenmassaker beschreiben, dann sollte man auch mal eine Wortwahl überdenken. Und, meine sehr geehrten Damen und Herren, wer den Sozialstaat betrügt, der muss auch Konsequenzen spüren. Wer betrügt, betrügt nicht irgendein System. Er betrügt die Krankenpflegerin, er betrügt den Handwerker und all diejenigen, die Leistung bringen und den Sozialstaat erarbeiten. Wir, meine sehr geehrten Damen und Herren, wollen diesen Sozialstaat schützen. Wir wollen ihn nicht schlecht reden, wie die AfD das in diesem Antrag macht. Wir wollen Regeln durchsetzen. Das ist das Grundprinzip unserer Rechtsordnung. Wir wollen aber auch unseren Sozialstaat reformieren und ihn nicht mit irgendeiner Kettensäge oder sonst irgendwas behandeln, sondern wir wollen ihn auf die aktuellen Herausforderungen unserer Zeit bringen. Und meine sehr geehrten Damen und Herren, auch der Linken, man kann sich der Realität nicht widersetzen. Ja, es gibt Missbrauch. Ja, es gibt Fehlentwicklungen. Und ja, es gibt kriminelle Strukturen. Wir, meine sehr geehrten Damen und Herren, schaffen Lösungen. Die Bundesregierung, hören Sie halt einfach zu, die Bundesregierung arbeitet an Eckpunkten zum Sozialleistungsmissbrauch. Sehr geehrte Frau Ministerin, wir müssen schauen, dass diese Eckpunkte auch wirklich greifen, dass wir das tun können, was heute früh der hamburgische Innensenator gemacht hat. Genau rauszugehen, Razzien zu machen, zu schauen, wo wird Sozialleistung missbraucht. Das wollen die Menschen sehen. Die Menschen in unserem Land wollen helfen, aber sie wollen nicht, dass das System missbraucht wird, meine sehr geehrten Damen und Herren. Denn das kostet auch Akzeptanz. Wir gehen konsequent gegen diese Geschäftsmodelle vor. Scheinidentitäten müssen weg. Scheinbeschäftigungen, Schrottimmobilien, all die Dinge bearbeiten wir. Und auch bei der Bezahlkarte haben wir im Koalitionsvertrag vereinbart, dass er nicht nur deutschlandweit ausgeweitet wird, sondern dass die Bezahlkarte und deren Umgehungstatbestände auch bestraft werden. Das ist auch ein ganz wesentlicher Punkt, den wir im Koalitionsvertrag haben und der aus meiner Sicht bei den Missbrauchspunkten auch mit aufgenommen werden muss. Meine sehr geehrten Damen und Herren, wer den Schutz in unserem Land missbraucht, gefährdet die Akzeptanz. Daran müssen wir arbeiten. Und liebe Kolleginnen und Kollegen der AfD, lernen Sie doch bitte, es kommt nicht darauf an, wo jemand geboren ist, sondern es kommt darauf an, wer Leistung bringen möchte. Es kommt darauf an, wer Verantwortung übernehmen möchte und wer sich in unser Land integriert. Und wenn Sie das mal lernen, meine sehr geehrten Damen und Herren, können wir ordentliche Debatten führen.
1: Vielen Dank, Herr Aumer.
6: Herzlichen Dank.
1: Vielen Dank. Der nächste Redner ist Jan Faeser für die AfD-Fraktion.
7: Sehr geehrter Herr Präsident, werte Kolleginnen und Kollegen, also um der Realitätsstutzigkeit der hier vertretenen Diplom-Phantasten mal ein bisschen nachzuhelfen, noch mal ein paar Zahlen und Fakten. Von derzeit ca. 5,1 Millionen Bürgergeldempfänger haben 2,4 Millionen einen ausländischen Pass. Das sind 47,6%, also fast die Hälfte aller Leistungsempfänger. Der tatsächliche Migrantenanteil unter den Bürgergeldempfängern beläuft sich je nach Region auf bis zu 76%. Zum Vergleich, im Jahr 2005 belief sich der Ausländeranteil im SGB II auf 1,2 Millionen Menschen, umgerechnet 18,8%. Damit hat sich der Ausländeranteil im SGB II seither mehr als verdoppelt. Von den 2,4 Millionen Ausländern stammen übrigens 2 Millionen aus Drittstaaten und 820.000 aus Asylherkunftsländern. Darunter befinden sich 485.000 Syrer und 200.000 Afghanen, also diejenigen, aus deren Reihen von 2015 bis 2024 135.000 bzw. 72.000 Straftaten an Deutschen begangen worden sind. Und zum Thema Langzeitarbeitslosigkeit. Jeder dritte Langzeitarbeitslose hat keinen deutschen Pass, wobei sich seit 2014 die Anzahl der ausländischen Langzeitarbeitslosen fast verdoppelt hat und die Anzahl der Langzeitarbeitslosen aus Asylherkunftsländern sich fast verfünffacht hat. Die Kosten 3,26 Milliarden Euro, Wohn- und Gesundheitskosten nicht mit einberechnet. Und die Kosten für Leistungsbezieher mit ausländischer Staatsbürgerschaft insgesamt satte 21,7 Milliarden Euro, ebenfalls Wohn- und Gesundheitskosten nicht mit einberechnet. Wohlbemerkt, alles getragen vom deutschen Steuerzahler mit und ohne Migrationshintergrund. Und die fachliche Beurteilung dieser Vorgänge von Seiten der Verantwortlichen lautet übrigens, ich zitiere wörtlich, niemand wandert in unsere Sozialsysteme ein. Frau Baas, Chapeau für diese Aussage. Walter Ulbricht wäre stolz auf Sie. Aber weil der deutsche Arbeitnehmer mit und ohne Migrationshintergrund noch nicht genug abgekocht wurde, da kriegt er im Anbetracht der aufgezählten Kosten mal ganz nebenbei angeordnet, dass er mehr Sozialversicherungsbeiträge abzudrücken hat und auf den Krankenversicherungsschutz seiner Frau zu verzichten hat, während er, wie wir jetzt vor kurzem erfahren haben, gefälligst zu malochen hat, bis er im Alter von 70 Jahren aus den Latschen kippt. Vielen Dank dafür. Meine Damen und Herren von der SPD, Arbeitnehmer bis zum 70. Lebensjahr schuften lassen, um deren Geld bestenfalls nur an die Berufsverweigerer und schlimmstenfalls an die Berufsvergewaltiger aller Herren Länder zu verteilen. Ehrlich gesagt frage ich mich, wie Ihr Verein bei so einer Politik überhaupt noch über die 5%-Hürde kommt. Machen Sie so weiter, plärren Sie so weiter. Ich freue mich auf die Wahl in Sachsen-Anhalt. Und bis dahin wünsche ich uns allen eine schöne Sommerpause. Hoffentlich ohne Gruppenvergewaltigung, ohne Massenschlägereien in Schwimmbädern. Denn wenn wir alle
1: Herr Faeser, Ihre Redezeit ist um. Sie müssen zum Ende kommen.
7: Auf Massenschlägereien unter glühender Sonne in Schwimmbädern folgen die Massenarchivungen auf glühenden Fahrbahnen, wenn wir an der Macht sind.
1: Und ich erteile Ihnen eine Rüge für die Unterstellung, dass hier Fraktionen und Regierungen systematisch Geld verteilen an Berufsvergewaltiger. Das ist weder eine parlamentarische Sprache, noch ist das die Art und Weise, wie wir hier miteinander umgehen wollen. Ich erteile das Wort für die nächste Rede Jens Baik für die SPD-Fraktion.
8: Sehr geehrter Herr Präsident, sehr geehrte Damen und Herren Abgeordnete, als erster Herr Faeser, Sie können so lange bedrohen, wie Sie wollen. Davon lassen wir uns nicht einschüchtern. Zweitens erleben wir hier eine Strategie der Rechtspopulisten, die Sie immer anwenden. Und ich muss leider sagen, ich kann noch nicht erkennen, dass sie nicht verfängt. Sie nehmen ein bestehendes Problem, das es gibt, Sie überhöhen es, Sie treffen Falschaussagen, weiten es aus, verbreiten Hetze. Und dann widersprechen hier natürlich alle, die sich mal mit dem Thema beschäftigt haben, vehement, was am Ende dazu führen wird, dass die AfD sagen wird, alles Realitätsverweigerer und die haben ja keine Ahnung. Aber natürlich werden wir alles tun, dass in diesem Land die Dinge funktionieren. Deswegen will ich auch ein Thema ansprechen, das für unsere Kommunen, für einige Kommunen eine echte Herausforderung ist. Das ist aus meinem Wahlkreis meiner Heimatstadt Dortmund kenne, die ich übrigens anders erlebe als mein Vorredner aus Dortmund von der AfD, weil ich lebe sehr gerne dort. Und lieber Florian Bildsch, es ist wenigstens so schön wie Pirmasens, wenn nicht noch schöner. Aber auch Dortmund, wie eine andere Handvoll deutscher Städte, hat ein Problem mit heruntergekommenen Unterkünften, armen Bürgerinnen und Bürgern aus der EU, aus Südosteuropa, die mit der Hoffnung auf ein besseres Leben zu uns kommen, mit denen aber auch Geld gemacht wird, weil kriminelle Banden nicht nur Gesetzeslücken aussitzen, sondern vor allem das Schicksal, die Notlage und die Hoffnung von Familien aus Rumänien und Bulgarien zum Beispiel, um damit Profite zu machen. Und so offensichtlich und kriminell wie diese Masche ist, so schwierig ist es vor Ort, sie zu unterbinden, weil es kommt da viel zusammen. Die Menschen müssen erfasst werden, die Besitzer der Schrottimmobilien müssen ermittelt werden, die kriminellen Hintermänner verfolgt werden, und es braucht neben Strafverfolgung aber vor allem auch Sozialarbeit, um Vertrauen zu den Familien aufzubauen und eine Perspektive zu schaffen. Und dann müssen noch Instrumente zur Arbeitsmarktförderung und Integration greifen. Da müssen viele unterschiedliche Behörden zusammenarbeiten, die Polizei, der Zoll, Ordnungsämter, Sozialämter und die Jobcenter. Und dann noch verschiedene Ebenen. Und auch da wird es dann manchmal schwierig. Die Kommunen, die Länder, der Bund und aber auch die Herkunftsländer, was es nicht immer einfach macht. Zusätzlich fehlt dann wie in vielen Bereichen die Ausstattung, das Personal und die Ressourcen. Um das alles zu koordinieren, bin ich fest davon überzeugt, wir brauchen eine Stelle bei uns im Bund, die genau für dieses Problem den Hut aufnimmt. Und gemeinsam mit meinem Kollegen Markus Tönz aus Gelsenkirchen, den ich hier vorne sehe, habe ich mich in der letzten Periode sehr darum bemüht, dieses Problem im Bundeskanzleramt anzusiedeln. Wir haben es dann geschafft, dass es bei Riem Alabali Radovan gelandet ist, die die Federführung übernommen hat. Aber Regierungen kommen und gehen, Regierungen wechseln. Und deswegen, glaube ich, müssen wir da nochmal nacharbeiten, damit wir konzertiert in dieser Regierung es hinbekommen, die Probleme auch zu lösen.
1: Erlauben Sie, Herr Peik, erlauben Sie eine Zwischenfrage aus Ihrer eigenen Fraktion vom Kollegen Stegner?
8: Aus meiner eigenen Fraktion, vom Ralf. Ja, sehr gerne. Ralf, mach keinen Mist.
9: Lieber Herr Kollege Peik, weil Ihr Vorredner, der aus Dortmund kommt, über Kriminalität gesprochen hat, im Zusammenhang mit dem Thema, wollte ich Sie fragen, ob Sie dem Hohen Hause verraten können, welche Fraktion denn im Deutschen Bundestag am stärksten den Immunitätsausschuss beschäftigt damit, dass die Immunität aufgehoben werden muss wegen Strafverfahren, die sich um Spionage, Landesverrats, Erpressung, illegale Parteienfinanzierung, Umgang mit verfassungsfeindlichen Kennzeichnungen. Wären Sie so freundlich, das dem Hohen Hause zu verraten, damit es die Öffentlichkeit auch weiß?
8: Herr Schläger, herzlichen Dank für die Frage. Ich bin nicht Mitglied des Immunitätsausschusses, aber da wir regelmäßig über die Aufhebungsverfahren zur Immunität informiert werden bei den Abgeordneten, kann ich hier sehr deutlich sagen, dass das eindeutig die AfD ist, die mit solchen Verfahren belastet ist.
1: Die Uhr weiterlaufen, aber ich bitte, von diesem Instrument nicht zu oft Gebrauch zu machen, weil man meinen könnte, die Frage sei gestellt und bestellt gewesen. Aber jetzt setzen Sie Ihre Rede fort und nun die Rede läuft weiter.
8: Herr Präsident, ich kann Ihnen an dieser Stelle versichern, ich habe Sie nicht bestellt. Aber zurück zum Thema, die Kommunen brauchen Unterstützung. Deswegen sage ich auch sehr deutlich, wenn sich heute der Bundeskanzler und die Ministerpräsidenten treffen bei der MPK, dann hoffe ich, dass sehr wohl auch wieder die Finanznot der Kommunen auf der Tagesordnung steht, damit wir gute Lösungen finden, die zu beheben. Weil ohne starke Kommunen ist vieles hier nur Planspiel, was wir machen. Dann bekommen wir nichts umgesetzt und schon gar keine komplexen Probleme wie dieses gelöst. Da wir aber über einen Antrag der AfD reden, will ich auch noch eins sagen. Dieser Antrag ist wie immer kein konstruktiver Beitrag, geschweige denn eine echte Lösung. Denn erstens, das habe ich gerade gesagt, sollte das Thema nicht verharmlost werden, ob in der Zeitung, Fernsehen oder hier durch die AfD, und es sollte auch nicht verhetzt werden. Und wenn ich mir die Vorschläge der AfD anschaue, sind sie vor allem erstmal ein hilfloser Schrei nach der starken Hand, dann aber viel Ohnmacht und Unkenntnis über die echten Probleme. Und ich sage Ihnen, selbst mit den herzlosesten Gesetzesmaßnahmen, die die AfD hier vorschlagen kann, werden wir das Problem nicht lösen. Das Leben in Deutschland wird für viele Menschen immer besser sein als das in ihren Herkunftsländern. Und wenn man das ändern will, dann muss man mehr in Entwicklungszusammenarbeit investieren und nicht unser Land unattraktiver machen. Zweitens ist es mir wichtig, dass wir das Sozialsystem nicht von den Betrügern her denken, sondern von dem, was es leisten soll, von den Menschen, die es brauchen, damit sie Unterstützung erfahren, wenn sie nötig ist.
1: Vielen Dank.
8: Denn, dass wir einen Sozialstaat haben, auf den man sich verlassen kann, das lassen wir uns nicht kaputt machen. Vielen Dank für die Aufmerksamkeit.
1: Vielen Dank, Herr Peik. Der nächste Redner ist Dr. Markus Reichel für die CDU-CSU-Fraktion.
10: Sehr geehrter Herr Präsident, liebe Kolleginnen und Kollegen, ich bin meinem Kollegen Florian Bildsch sehr dankbar, dass er das Thema Pirmasens mal hier ansprach. Ich war auch im Austausch mit dem Oberbürgermeister, Herrn Zwick. Und ich muss wirklich sagen, man sieht dort, was eben möglich ist, egal welche Parteikouleur, was möglich ist, wenn engagierte Kommunalpolitiker einfach ihre Möglichkeiten engagiert nutzen. Und genau hier trennt sich doch unsere Politik fundamental von der AfD. Wer nämlich Sozialleistungsmissbrauch erklärt, indem er auf die Herkunft zeigt, hat die Funktionsweise unseres Sozialstaates schlicht nicht verstanden. Die AfD diskutiert dieses Thema regelmäßig von der falschen Seite. Sie reduziert ein komplexes Systemproblem auf Schuldzuweisungen entlang von Herkunft und Nationalität. Und das ist verkürzt und es ist auch politisch irreführend. Unsere Analyse ist eine andere. Missbrauch entsteht nicht primär durch einzelne Gruppen, sondern durch Systemfehler. Und wir, und das haben, glaube ich, alle Redner aus der Koalition klargemacht, wir akzeptieren überhaupt gar keinen Missbrauch, egal ob von In- oder Ausländern. Und deshalb ist auch unsere Antwort klar, systemisch statt symbolisch, ganzheitlich statt diskriminierend. Und daraus ergeben sich eben auch drei Handlungsfelder. Arbeit muss sich lohnen, der Staat muss digital funktionieren und Kontrolle muss wirksam sein. Das Thema Arbeit muss sich lohnen, es wurde angesprochen, Thema Transferentzugsraten, Änderungen beim Bürgergeld. Eins ist klar, der beste Schutz vor Missbrauch ist ein Arbeitsmarkt, in dem sich Leistung sichtbar lohnt. Der zweite Punkt. Der digitale Staat, da muss ich mir schon das mal genau anschauen, was Sie bei der AfD hier vorschlagen. Wir haben, das ist völlig klar, wir haben insgesamt ein Paradox. Der Staat verfügt über sehr, sehr viele Informationen, nutzt sie aber viel zu selten konsequent gemeinsam. Daten liegen bei Finanzämtern, bei der Rentenversicherung, bei der Bundesagentur für Arbeit, bei Jobcentern getrennt. Und hier liegt der Kern der Modernisierung. Registermodernisierung, sichere digitale Identitäten, strukturierter Datenaustausch. Und genau das machen wir. Aber das ist eben auch der grundlegende politische Unterschied zwischen Ihnen und uns. Die AfD fordert auf der einen Seite weitreichende Kontroll- und Eingriffsmöglichkeiten im Sozial- und Aufenthaltsrecht, die auf eine sehr, sehr weitgehende Überwachung gerade von Ausländern hinauslaufen. Und gleichzeitig begegnet sie genau dort, wo es um die Digitalisierung und Modernisierung der Verwaltung für alle Bürger geht, digitale Identitäten, moderne Register, europäische Wallet-Lösung, mit einem ganz grundsätzlichen Misstrauen. Wir werden das heute Abend ja noch mal diskutieren bei Ihrem Antrag zu digitalen Identitäten und der ID-Wallet. Und das ist kein Modernisierungskonzept. Das ist eine selektive Digitalpolitik, ein hoher Anspruch an die Kontrolle von Ausländern. Aber wenn es um die eigenen Bürger geht, eine maximale Zurückhaltung. Wir sagen, ein moderner Sozialstaat muss zwei Dinge leisten, Missbrauch erkennen und verhindern und Verwaltung für alle vereinfachen. Und jetzt kommen wir noch zu dem Punkt mit der Kontrolle. Das ist völlig klar. Ein Sozialstaat ohne wirksame Kontrolle verliert jede Akzeptanz. Wir haben beispielsweise das Schwarzarbeiterbekämpfungsgesetz im Dezember entsprechend novelliert. Herr Faeser, am Beginn Ihrer wirklich unmöglichen Rede haben Sie ja mit einigen Prozenten hier gespielt. Ich will mal nur eins sagen. Bei diesem Gesetz hat Ihre Fraktion im Endeffekt dagegen gestimmt und beziehungsweise sich enthalten. Und alle Bezieher von einer monatlichen Leistung von 11.833 Euro, 13% Ihrer Fraktion haben es nicht mehr für erforderlich gehalten, zur Abstimmungsurne zu gehen. Fangen Sie doch mal bei sich an, bevor Sie uns solche Anträge hier vorlegen. Wir lehnen Ihren Antrag natürlich ab. Vielen Dank für die Aufmerksamkeit.
1: Als nächstes erhält das Wort für die AfD-Fraktion René Springer.
11: Und an der Stimme haben Sie es vielleicht erkannt, die Leitung der Sitzung hat gewechselt. Bodo Ramelow, der Bundestagsvizepräsident der Linken, hat sie übernommen und das Wort erteilt. Dem nächsten Redner für die AfD-Fraktion spricht jetzt René Springer.
12: Liebe Zuschauer, ja, wenn ich so mir vorstelle, wie sich der Zuschauer fühlt, der sich diese Debatte anschaut, dann denke ich, er wird die Hände über den Kopf zusammenschlagen, weil es doch tatsächlich möglich ist, dass alle Fraktionen bis auf die AfD eine Stunde lang über einen Antrag reden, der den Titel trägt, Einwanderung in das Sozialsystem stoppen, soziales Leistungsmissbrauch beenden. Und sie es tatsächlich schaffen, in keiner ihrer Reden die Probleme zu benennen. Keiner von Ihnen, keiner von Ihnen, keiner von Ihnen hat darüber gesprochen, dass jeder zweite Bürgergeldempfänger Ausländer ist. Keiner von Ihnen hat darüber gesprochen, dass ein Drittel aller ausländischen Kinder in Deutschland in der Grundsicherung leben. Keiner von Ihnen hat darüber gesprochen, dass Mohammed der häufigste Name von Bürgergeldempfängern ist. Keiner von Ihnen hat darüber gesprochen, dass ausländische Grundsicherungsempfänger im Alter sich in den letzten 5 Jahren um 80% gesteigert haben. Keiner von Ihnen hat darüber gesprochen, dass Sozialleistungsbeziehende
13: zulassen.
12: Ich mache den Satz zu Ende und dann kann er gerne fragen. Keiner von Ihnen hat darüber gesprochen, dass Ausländer hier Sozialleistungen beziehen und sich dann in den Bus aufmachen in die Heimat, um in einem angeblichen Kriegsgebiet Urlaub zu machen. Keiner von Ihnen hat über die milliardenfachen Überweisungen von Kindergeld ins Ausland gesprochen. Und jetzt würde ich gerne die Frage zulassen.
13: Herr Abgeordneter, es ist schwierig zu erkennen, wann der Satz zu Ende ist.
12: Ja,
13: und ich
12: stimmt.
13: Danke für die Unterstützung und
12: gerne.
13: Darf die Zwischenfrage zulassen.
4: Vielen Dank. Ich bin übrigens auch kein Mann, sondern eine Frau, aber ist auch egal. Herr Springer,
12: ja.
4: Würden Sie die Aussage, die ich gerade von Ihnen zitiert habe, wir werden Ausländer in ihre Heimat zurückführen, millionenfach, das ist kein Geheimplan, das ist ein Versprechen. Erklären Sie uns doch, was Sie damit gemeint haben und ob Sie diese Aussage genauso wieder tätigen würden.
12: Frau Kador, das mache ich gern, denn ich hatte mir tatsächlich schon aufgeschrieben, auch auf diesen Einwurf einzugehen. Also erstens ist der Tweet von mir. Zweitens würde ich ihn heute immer noch twittern, weil die Realität es einfach erforderlich macht. Wir haben gerade wieder eine Antwort der Bundesregierung erhalten, wonach sich in Deutschland über 1 Million endgültig abgelehnte Asylbewerber aufhalten. Wir wollen diese Leute nicht bei uns haben. Sie können in ihre Heimat zurückkehren. Das ist die Durchsetzung von Recht und Gesetz. Wir haben jedes Jahr 250.000 verurteilte Ausländer. Wir wollen in Deutschland keine verurteilten Ausländer. Die können in ihre Heimat zurückkehren und dort ihre Haftstrafe verbüßen. Wir haben 600.000 Bürgergeldempfänger, die erwerbsfähig sind und seit über 5 Jahren im Leistungsbezug sind. Sie kennen § 5 Aufenthaltsgesetz, dass Ausländer sich ihren Lebensunterhalt selber sichern müssen. Warum sind diese Leute noch hier und werden nicht abgeschoben? Wir wollen aufräumen in Deutschland. Wir wollen, dass endlich wieder Recht und Gesetz durchgesetzt wird. Und damit, denke ich, ist die Frage hinreichend beantwortet. Stellen Sie noch eine zweite Zwischenfrage. Sie kommen gern noch mal dran. Alle Probleme, die ich gerade benannt habe, werden von Ihnen verschwiegen. Sie machen allesamt das, was Bärbel Baas vorgemacht hat, indem sie sagt, es gibt keine Einwanderung in die Sozialsysteme, streut sie den Deutschen Sand in die Augen. Das machen sie auch. Und wer schon bei einer Analyse scheitert, der wird auch bei der Regierung scheitern. Und die Quittung dafür, die sehen Sie doch gerade. Herr Wittiger, Sie riskieren hier eine große Lippe. 17% haben Sie. Wir haben 29%. Warum haben Sie denn 17%? Sind Sie denn in der Lage zu erkennen, dass das Problem bei Ihnen liegt und nicht bei uns? Darüber hinaus, Herr Genius, ja, von mir aus Genius, wie auch immer man den Namen nennt. Sie stellen sich hin und sagen, wir beantragen Unsinn. Sie reden von Bratkartoffeln und Baklava. Kein einziges Argument zu unserem Antrag. Sie sind intellektuell sowas von blank. Und dann beschimpfen Sie die Deutschen auch noch. Dann beschimpfen Sie die Deutschen auch noch, indem Sie sagen, Migration macht dieses Land erst lebenswert. Das erinnert mich an Wolfgang Schäuble, der mal gesagt hat, wir brauchen Zuwanderung, weil Deutschland ansonsten in Inzucht degeneriert. Das Einzige, was hier degeneriert ist, ist die Regierungspolitik. Wir brauchen endlich vernünftige Politiker, die Politik im Interesse der Deutschen machen. Und dass Sie sich von den Deutschen auch aufstellen lassen, die Sie hier beschimpfen, das ist eine Schande. Und ich hoffe, dass die Wähler erkennen, dass Sie hier völlig falsch am Platz sind.
13: Herr Abgeordneter, ich frage erneut, würden Sie eine Zwischenfrage aus der SPD-Fraktion zulassen?
12: Ja, sehr gerne.
13: Ja?
12: Ja, ja.
13: Ja. Vielleicht spricht ja Ihr aggressives Auftreten verbal dafür, wie Sie auch handeln würden. Ich glaube, dass Sprache auch etwas über den Geist von Menschen ausdrückt. Und ich habe zur Kenntnis genommen, dass Sie immer im Prinzip andere Leute, die in Deutschland vielleicht nicht geboren sind oder in Deutschland geboren sind, so wie übrigens meine Kollegin, die vor mir sitzt, einen deutschen Pass hat, hier Mitglied des Deutschen Bundestages ist oder auch einen Vizepräsidenten, der eben hinter Ihnen gesessen hat, der hier nicht geboren ist, aber einen deutschen Pass hat. Ich bin froh, dass es diese Menschen im Deutschen Bundestag gibt. Und meine Frage ist, weil Sie ja von Rechtsstaat sprechen, könnten Sie, weil das der Verfassungsschutz hört ja wahrscheinlich dieser Debatte auch zu, uns mal erklären, wie Sie das eigentlich alles machen wollen, wie viele Millionen Menschen Sie im Prinzip aus Deutschland rausschicken wollen und das im Prinzip auch noch rechtsstaatlich korrekt machen würden. Ich glaube, dass das, was Sie gerade gemacht haben, nichts anderes ist als gruppenbezogene Menschenfeindlichkeit. Ja.
12: Ja, Herr Kollege, und eine Nebenbemerkung an den Präsidenten. Ich hoffe, ich bekomme genauso viel Antwortzeit, wie er Fragezeit hatte.
14: Sehr geehrter Herr Abgeordneter, Die Sitzungsleitung liegt hier oben. Ja. Ich habe im Moment das Redepult die Zeit angehalten, wie sich das gehört. Ja. Das können Sie da vorne auch überprüfen. Und ich bitte Sie, aufzuhören zu kommentieren, wie ich leite. Ja. Jetzt können Sie antworten.
12: Ich habe ja nur freundlich nachgefragt. Lieber Kollege, Sie unterstellen mir Aggressivität. Sie unterstellen mir hier Aggressivität. Ich trage hier Fakten vor und Sie können diese Fakten einordnen, wie Sie wollen. Aber das Problem ist, Sie heben mit diesem Vorwurf sofort die ganze Argumentation auf eine Ebene, die mit dem Inhalt nichts mehr zu tun hat. Sie wollen über die Inhalte nicht reden. Sie wollen über die Probleme nicht reden. Sie wollen sich nicht die Fragen stellen, warum ist das Problem da? Weil Sie es selbst mit verursacht haben. Und weil Sie Ihre Kollegin Rasha Nasre ansprechen. Auf Frau Kollegin Nasre wollte ich eben auch noch eingehen. Und das kann ich ja dann hiermit tun in Erwiderung Ihrer Frage. Frau Nasre, Sie loben Migranten in Deutschland in höchsten Tönen. Und wissen Sie was? Ja, es gibt sehr gut integrierte Migranten in Deutschland. Und die schätzen auch wir. Was wir aber nicht schätzen, das ist der Missbrauch unserer Sozialsysteme. Was wir nicht schätzen, ist, dass man herkommen kann, an der Grenze seinen Pass zerreißt, irgendwann im Bürgergeld landet und über Jahre und Jahrzehnte Bürgergeldleistung bezieht. Das ist doch nicht fair gegenüber denen, die sich tagtäglich, vielleicht unparlamentarisch, den Arsch aufreißen, um über die Runden zu kommen und dann mit ihren Steuern das alles noch finanzieren. Und das ist doch ihre Politik. Und das ist auch der Grund, warum 38% der Arbeiter inzwischen uns wählen und nicht mehr Sie wählen, weil Sie die Arbeiter verraten. Und ich hoffe, dass damit die Frage beantwortet ist. Ansonsten stellen Sie noch eine zweite Frage. Ich würde jetzt dann gerne fortsetzen. Ich würde gerne noch eingehen auf Frau Rump von der SPD. Sie sagten und Sie unterstellten uns, wir würden ausgrenzen mit diesem Antrag, weil wir einfach Recht und Gesetz wieder in die Politik bringen wollen. Wer ausgrenzt? Das sind Sie, das Kartell der Realitätsverweigerer. 80% der Deutschen wollen endlich Ordnung in der Migrationspolitik. Sie wollen, dass das Chaos beendet wird. Sie wollen dafür einfach nicht mehr zahlen. Und Sie stellen diese Leute unter Generalverdacht, stempeln sie zu Nazis ab oder zu braunen und grauen Einheitsbrei, was auch immer. So geht man mit dem eigenen Volk nicht um. Man hat das eigene Volk zu respektieren und man hat die Interessen des eigenen Volkes zu vertreten und sie nicht zu beschimpfen. Lassen Sie mich zu guter Letzt zusammenfassen. Was wir hier brauchen in Deutschland, ist ein Verständnis dafür, dass dieser Sozialstaat eine Errungenschaft ist, eine historische Errungenschaft. Es ist das, was unsere Vorfahren geleistet haben, uns hintergeben haben, und er wird tagtäglich getragen durch die, die hart arbeiten. Und es ist unser aller Aufgabe, dafür zu sorgen, dass dieser Sozialstaat auch morgen und übermorgen noch für die zukünftigen Generationen da ist und gut funktioniert. Sie ruinieren den Sozialstaat, und das wird enden, wenn wir auf dieser Regierungsbank sitzen. Danke.
14: Zu einer Kurzintervention hat sich die Abgeordnete Rasha Nasre gemeldet, der ich das Wort erteile, weil sie persönlich angesprochen worden ist.
15: Vielen Dank, Herr Präsident, dass Sie die Kurzintervention zulassen. Herr Springer, Sie haben mich direkt angesprochen. Sie haben gesagt, ich lobe Migranten in diesem Land in höchsten Tönen. Ja, das stimmt. Das hat vor allem damit zu tun, dass ich erzogen wurde von zwei wunderbaren Menschen, die sich vor mittlerweile 40 Jahren mutig gezeigt haben und sich auf den Weg in ein fremdes Land gemacht haben, die hierher geschickt wurden, um ihre Doktorarbeiten fertig zu schreiben in der DDR, die sich dann nach der Wiedervereinigung dazu entschieden haben, in diesen unsicheren Zeiten hier zu bleiben. Diese Menschen haben zwei Kinder großgezogen. Eins davon hat es bis in den Deutschen Bundestag geschafft. Und wenn ich... Wenn ich da vorne am Pult stehe, hier in der Herzkammer der Demokratie, und davon spreche, dass Menschen verunsichert sind, wenn sie Ihnen zuhören und der Art und Weise, wie Sie über Migranten sprechen in diesem Land. Und dass es auch dazu führt, dass Menschen dieses Land meiden. Und zwar die, die wir dringend brauchen, Herr Springer. Das dürfte Ihnen auch bewusst sein. Lassen Sie mich reden. Dann hat das auch damit zu tun, wie Sie hier sprechen, welche Rhetorik Sie hier an den Tag legen und mit welcher Aggressivität Sie über bestimmte Gruppen sprechen. Nehmen Sie zur Kenntnis, dass Sie eine Gefährdung für den Wirtschaftsstandort Deutschland sind, mit der Art und Weise, wie Sie hier sprechen.
16: Jetzt brüllt er gleich wieder so.
17: Ja, Sie können antworten, Sie müssen.
18: Test funktioniert. Ja, vielen Dank für die Frage. Ich möchte zunächst mal auf den letzten Punkt eingehen. Durch uns gäbe es einen wirtschaftlichen Niedergang. Also wir schauen auf Jahre der Rezession zurück, auf Jahre des wirtschaftlichen Niedergangs, auf Unternehmen, die das Land verlassen, weil sie hier keine Zukunft mehr sehen, auf Beschäftigte, die das Land verlassen, weil sie hier keine Zukunft mehr sehen. Und wenn ich mich recht erinnere, sitzt Ihre Partei seit Jahren hier auf der Regierungsbank. Es ist doch die Folge Ihrer Politik und nicht unserer Politik, dass das Land wirtschaftlich einen Bach runtergeht. Wir machen seit Jahren Vorschläge, wie man das ändern kann. Zurück zur Kernenergie, damit der Strom wieder bezahlbar ist. Bürokratie abbauen, vernünftig ausbilden, dafür sorgen, dass in den Schulen unsere Schüler wieder eine Chance haben und nicht untergehen in einer Gruppe von Migranten, wo man am Ende mit einem Türkischsprachkurs rauskommt und nicht mehr mit der deutschen Sprache. Das alles braucht es doch, um Deutschland wieder nach vorne zu bringen. Und Sie haben das ruiniert. Und zu der ersten Frage, weil ich ja gesagt habe, Sie würden Migranten in höchsten Tönen loben und Sie haben es ja auch gerade noch mal bestätigt. Sie werfen uns immer vor, undifferenziert zu sein, aber im Grunde sind Sie undifferenziert. Ich habe gerade in meiner Rede gesagt, natürlich gibt es gut integrierte Migranten und natürlich schätzen wir die. Und die Wahrheit ist auch, dass gut integrierte Migranten inzwischen die AfD schätzen. Was wir aber nicht schätzen, das sind die, die uns ausnutzen, die gewalttätig werden, die unser Sozialsystem missbrauchen, die unser Land in ein Land verwandeln, das wir nicht wollen, weil Deutschland das Land der Deutschen ist und Deutschland auch das Land der Deutschen bleiben soll. All diese Probleme haben Sie verursacht und Sie müssen anfangen, die Probleme zu benennen, um zu vernünftigen Lösungen zu kommen. Ansonsten machen wir das und zwar dort auf der Regierungsbank und Sie werden sehen, dass wir Recht und Gesetz wieder durchsetzen. Und die Angstmache, die Sie betreiben, die können Sie weiter betreiben. Aber 29% der Wähler erkennen inzwischen, was hier läuft in diesem Land und es werden bald über 35 sein und dann noch mehr. Wir werden in Sachsen-Anhalt anfangen, uns das Land zurückzuholen und hier auf der Regierungsbank aufhören und dann die Dinge richtig machen, die Sie versaut haben.
1: Als letzte Stimme in dieser Aussprache hören wir Dr. Ottilie Klein für die CDU-CSU-Fraktion.
19: Sehr geehrter Herr Präsident, liebe Kolleginnen und Kollegen, diese Debatte ist für die AfD ein neuer Tiefpunkt. Anders kann man das nicht sagen. Und liebe Kolleginnen und Kollegen von der AfD, weder lassen wir uns von Ihnen sagen, wer oder was hier zum echten Deutschland gehört, noch lassen wir zu, dass Sie Menschen mit Migrationsgeschichte hier pauschal kriminalisieren und abwerten. Dieser Rassismus ist ekelhaft und Sie sind eine Schande für dieses Haus. So, und jetzt zu Ihrem Antrag. Also, Sie sind ja längst nicht mehr up to date. Das muss man ja mal ganz klar sagen. Diese Koalition hat ja bereits wichtige Schritte unternommen, um gegen Sozialmissbrauch vorzugehen. Ihnen geht es aber nicht um die Sache, sondern darum, und das haben Sie jetzt wiederholt bewiesen, den Bundestag, den Deutschen Bundestag als Plattform zu nutzen, um vor den Landtagswahlen Stimmung zu machen. Aber, wie heißt es so schön? Hunde, die laut bellen, beißen nicht. Denn den großen, markigen Worten, den folgen regelmäßig kleinlaute Enthaltungen. Schauen wir uns doch mal die letzten Gesetzesvorhaben zu diesen Themen an. Wie hat sich denn die AfD zum neuen Gesetz gegen Schwarzarbeit positioniert? Gar nicht. Sie hat sich enthalten. Oder zum Gesetz gegen Scheinvaterschaft, ein wichtiger Baustein im Kampf gegen Sozialleistungsbetrug. Auch hier eine kleinlaute Enthaltung. Und immer wieder zeigt sich, dass die AfD mehr nach dem Problem als nach der Lösung sucht. Warum? Politische Lösungen haben eben kein Verhetzungspotenzial. Ja, sie gehen nicht mehr viral in den sozialen Medien. Umso weniger gefällt es der AfD, dass diese Bundesregierung ihre Versprechen einlöst und bereits wichtige Schritte gegen Sozialbetrug unternommen hat. Wir haben beispielsweise die Finanzkontrolle Schwarzarbeit gestärkt und mit der neuen Grundsicherung konkrete Maßnahmen gegen Sozialbetrug und gegen Schwarzarbeit deutlich verschärft.
14: Frau Abgeordnete, würden Sie eine Zwischenfrage aus der AfD-Fraktion zulassen?
19: Nein. Nächste Woche wird das von uns eingeführte Kompetenzzentrum Leistungsmissbrauch seine Arbeit aufnehmen. Damit werden die Möglichkeiten der Datenanalyse deutlich vereinfacht. Das ist ein wichtiger Schritt, um Betrug schneller aufzudecken. Und trotzdem ist es wichtig, dass wir diesen Weg auch weitergehen. Deshalb bin ich auch den Innenministern dankbar, dass sie sich bei der Innenministerkonferenz für eine weitere Verbesserung beim automatisierten Datenaustausch, eine engere behördenübergreifende Zusammenarbeit und auch für eine Änderung europarechtlicher Vorgaben ausgesprochen haben. Denn eins ist für uns klar, jeder Fall von Sozialmissbrauch ist einer zu viel. Jeder Fall von Sozialmissbrauch kostet Vertrauen in unseren Sozialstaat. Und deshalb werden wir als Koalition weiter an konkreten Lösungen arbeiten und die AfD mit ihrem heuchlerischen Populismus und ihrem Rassismus nicht durchkommen lassen. Weder heute noch in Zukunft. Danke.
11: Ottilie Klein für die Unionsfraktion war die letzte Rednerin zu diesem Tagesordnungspunkt.
14: Ich möchte anmerken, dass der Abgeordnete Springer in einem Zitat über Herrn Schäuble etwas gesagt hat, bei dem ich gehört habe, aber es ist nicht weiß, ob er von der Inzucht auf der Regierungsbank geredet hat. Und ich werde mir deshalb das Protokoll unter diesem Aspekt noch mal anschauen. Das wollte ich wenigstens noch zur Kenntnis geben. Interfraktionell wird die Überweisung der Vorlage auf der Drucksache 6642 an den Ausschuss für Arbeit und Soziales vorgeschlagen. Gibt es weitere Überweisungsvorschläge? Das kann ich nicht erkennen. Dann verfahren wir wie vorgeschlagen. Ich rufe auf die Tagesordnungspunkte 8a und 8b. Erste Beratung des von der Bundesregierung eingebrachten Gesetzentwurfs zur Modernisierung des Städtebau- und Raumordnungsrechts sowie Beratung des Antrages der Fraktion Die Linke mit dem Titel Stadt gemeinsam gestalten und demokratisch Beteiligung stärken.
11: Ja, meine Damen und Herren, die Bundesregierung will mit ihrem Gesetz Bauleitplanverfahren straffen und vereinfachen. Außerdem soll der Wohnungsbau zum überragenden öffentlichen Interesse erklärt werden. Und mit dem sogenannten Baugesetz-Upgrade sollen den Kommunen außerdem mehr Möglichkeiten im Umgang mit sogenannten Schrottimmobilien gegeben werden. Die zuständige Ministerin ist die erste Rednerin in dieser Debatte, Verena Huberts.
16: Wenn wir an unser Zuhause denken, dann hat jeder und jede hier einen Ort im Kopf. Die eigene Wohnung, das Haus, in dem man aufgewachsen ist vielleicht, aber auch das Drumherum, den Marktplatz, die Innenstadt, das eigene Viertel, die Lieblingsparkbank oder den Spielplatz um die Ecke. Woran wir aber nicht so oft denken, diese Orte entstehen nicht von selbst. Sie sind das Ergebnis von kluger und zeitgemäßer Stadtplanung. Sie sind das Ergebnis der Arbeit der Kommunen. Hier werden die Orte geschaffen, die unser Zuhause sind. Und hier entscheidet sich auch die Leistungsfähigkeit unseres demokratischen Staates. Da wird sie erlebbar. Deshalb möchte ich vorab allen Kommunen in diesem Land danken für diese Leistung, die sie jeden Tag erbringen. Bei dieser wichtigen Arbeit stützen sich die Kommunen auf das Baugesetzbuch. Es liefert einen Rahmen dafür, wo gebaut wird und wie gebaut wird. Und wie wir auch die unterschiedlichen Interessen, die es natürlich immer bei Vorhaben gibt, zusammenbringen. Das Baugesetzbuch ist die Grundlage dafür, wie praktische Lösungen aussehen, die das Leben von Millionen von Menschen besser machen. Aber, und deswegen sind wir heute hier, diese Regeln sind an vielen Stellen zu starr, zu kompliziert und zu langsam geworden. Darauf reagieren wir jetzt mit unserem großen Baugesetzbuch-Upgrade. Wir machen die Bauplanung in Deutschland schneller, digitaler, flexibler und effizienter. Das ist nach dem Bauturbo Schritt 2 und der nächste zentrale Modernisierungs- und Beschleunigungsschritt. Einige Beispiele möchte ich hier ausführen. Erstens. Der Wohnungsbau bekommt Vorfahrt. Endlich ein überragendes öffentliches Interesse, damit wir uns auch besser gegen andere Interessen durchsetzen können. Denn überall im Land fehlen Wohnungen. Zweitens. Wir geben den Kommunen einen neuen Handlungskasten an die Hand, um bei Schrott- und Problemimmobilien durchgreifen zu können. Denn wir wollen nicht mehr tatenlos zusehen, wie mitten in den Kommunen wertvoller Wohnraum dahinrottet. Ich war selbst viel im Land unterwegs. Gerade in Nordrhein-Westfalen kann man dieses Problem sehr genau beobachten. Und deswegen gibt es jetzt für die Kommunen ein scharfes Schwert, damit man dagegen geschlossen vorgehen kann. Und das ist ein wichtiger Schritt. Drittens, wir machen Planen schneller, schlanker und digitaler. Endlich bundeseinheitliche Fristen, ein bundeseinheitlicher Planungstakt. Was vorher im Extremfall auch mal 15 Jahre dauern konnte, machen wir jetzt in 2.

0: um ihre Städte, um die Gemeinden klimafest zu machen. Versickerungsflächen, die bei Starkregen Abhilfe schaffen. Aber wir brauchen auch etwas gegen die Hitze. Das spüren wir doch alle gerade bei weit über 30 Grad. Begrünte Dächer, Bäume, die vor Hitze schützen. Wer in diesen Tagen draußen unterwegs ist, der merkt, das ist kein Nice-to-have, sondern ein Must-have. Deshalb müssen wir dem Klimawandel, liebe Kolleginnen und Kollegen, dem Klimawandel ganz klar etwas auch entgegensetzen. Unsere Städte und Gemeinden an seine Folgen anpassen und auch darauf vorbereiten, damit das nächste Ereignis, das Starkregenereignis oder die nächste Hitzewelle besser eben auch gemeistert werden kann. Meine Damen und Herren, unsere Städte und Gemeinden, das sind für mich mehr als die Summe der Gebäude. Sie sind die Orte, an denen Menschen wohnen, arbeiten, Kultur erleben und sich sicher fühlen wollen. Deswegen haben wir in diesem Upgrade jede Menge auch drin für die Kultur, zum Beispiel die Musikclubs, aber auch die vielen Feuerwehren im ganzen Land, die, wenn sie sich erweitern wollen, lange Planungsprozesse durchführen müssen. Das geht jetzt leichter. Im Außenbereich gibt es eine Privilegierung. Ich könnte ganz viel weiter erzählen. Es gibt aber noch weitere Rednerinnen und Redner. Und deswegen möchte ich beenden damit, dass wir jetzt mehr Zug und Druck in den Prozess reingeben, dass die Kommunen neue Werkzeuge bekommen, dass ich mich auf zielführende parlamentarische Beratungen freue, bei denen mein Ministerium natürlich in gewohnter Praxis auch unterstützt. Herzlichen Dank und ich freue mich auf dieses Upgrade.
1: Soweit die einleitenden Worte zu diesem Upgrade von Verena Huberts, der zuständigen Ministerin, der Bundesministerin für Wohnen, Stadtentwicklung und Bauwesen. Nächster Redner ist jetzt wieder für die AfD-Fraktion, die größte Oppositionsfraktion hier, Marc Berner.
2: In Deutschland finden keine bezahlbare Wohnung mehr. Und wenn doch mal eine Wohnung frei wird, stehen Hunderte Schlange für eine einzige Wohnung. 1,8 Millionen Wohnungen fehlen. Das ist die größte soziale Krise in Deutschland. Das ist Ihr Wohnungsmangel, Ihre Wohnungsnot. Frau Huberts, Sie und Ihre Genossen haben mit Ihrer Politik dafür gesorgt, dass jedes Jahr immer weniger gebaut wird. Und der Trend zeigt weiter nach unten. Ihr groß angekündigter Bauturbo zündet nicht, weil er am Problem völlig vorbeigeht. Thema verfehlt. Denn wir haben kein Genehmigungsproblem in Deutschland, sondern es wird nicht mehr gebaut, weil sich kein normaler Mensch mehr die Baukosten leisten kann. Es gibt über 800.000 Wohnungen, die genehmigt sind, auf die aber kein Baukran wartet. Und warum? Wegen der Baukostenexplosion. Und es sind Ihr Dämmwahn, Ihr Heizungsgesetz, Ihre CO2-Steuer, Ihre Bürokratie und Ihre Klimaauflagen, die das Bauen immer noch teurer und für viele unbezahlbar machen. So sind mittlerweile fast 40% der Baukosten nur durch die Regierung verursacht. Und jetzt, Frau Huberts, wollen Sie uns allen Ernstes erzählen, dass Ihre Baugebenowelle ein großes Upgrade ist und dass das jetzt der große Gamechanger im Wohnungsbau ist. In Wirklichkeit ist es aber nichts anderes als ein billiger Joke. Schöne Überschriften, viele Versprechen, viele neue Paragraphen, aber keine einzige Lösung. Kein einziger Vorschlag, der die Baukosten wirklich senkt und die Ursachen der Wohnungsnot auch nur ansatzweise angeht. Sie, Frau Huberts, träumen von Digitalisierung, Fristen und KI. Das soll modern klingen, ist in Wahrheit aber nichts als ein nutzloses Rumdoktern an Symptomen. Eine AfD-Regierung wird nicht wie Sie an Symptomen herumdoktern, sondern die Ursachen der Wohnungsnot beseitigen. Schluss und Schluss machen mit Ihrem Klima- und Dämmwahn. Die Grundsteuer streichen, Nebenkosten und Energiepreise senken, die CO2-Steuer abschaffen, den Heizungshammer rückgängig machen und ja, auch die unkontrollierte Massenzuwanderung stoppen. Hören Sie auf, Nebelkerzen und Worthülsen in den Raum zu werfen und kümmern Sie sich endlich um die Ursachen der Wohnungsnot. Und ich sage Ihnen eins, wenn Sie es nicht können, dann machen Sie Platz für eine AfD-Regierung.

0: wie es kann.
1: Für die CDU-CSU-Fraktion erhält das Wort Dr. Jan-Marco Lukczak.
2: Herr Präsident, meine sehr verehrten Kolleginnen und Kollegen. Ja, Herr Bernhard, Sie haben ja jetzt gerade davon gesprochen, dass es um die Baukosten geht. Ja, das stimmt. Das stimmt. Aber vielleicht ist Ihnen ja das Wort geläufig, Zeit ist Geld. Und deswegen ist das, was wir jetzt hier mit der großen Baugesetzbuchnovelle machen, ganz zentral dafür, dass die Kosten beim Bauen auch runtergehen. Denn das, was wir hier machen, und Sie haben es ja zum Teil richtig beschrieben, wenn man in Deutschland eine Wohnung bauen möchte, dauert das lange. Zu lange. Oft wartet man Jahre, manchmal, meine Heimatstadt in Berlin, gibt es Fälle, wo man bis zu 10 Jahre auf eine Baugenehmigung bzw. einen Bebauungsplan wartet. Und das ist genau der Punkt, wo wir jetzt mit dieser großen Baugesetzbuchnovelle angreifen. Wer heute in Deutschland eine Familie gründen will, der fragt sich ja, wo soll ich eigentlich wohnen? Wer heute bezahlbare Wohnungen bauen will, der wartet, wie gesagt, jahrelang auf eine Genehmigung. Und wenn man das jetzt mal in Zahlen sich anschaut, dann ist das tatsächlich ernüchternd. Im letzten Jahr sind 206.000 Wohnungen fertiggestellt worden. Und das ist der niedrigste Wert, den wir seit 2012 haben. Und ja, es fehlen Hunderttausende Wohnungen. Und deswegen sagen wir, das ist ja kein Naturgesetz, dass das so bleiben soll, sondern das ist auch das Ergebnis von den Dingen, die der Deutsche Bundestag in den letzten Jahren beschlossen hat. Und deswegen sagen wir, das kann so nicht weitergehen. Das werden wir ändern, das müssen wir ändern. Und genau das ist jetzt der erste Schritt, den wir tun, um das zu ändern, damit in Deutschland wieder gebaut werden kann, und zwar schnell und kostengünstig. Und ich will das auch sagen, diese Koalition liefert auch. Das ist ja nicht das erste Gesetz, was wir hier vorschlagen, sondern wir haben bereits mit dem Bauturbo einen ersten richtigen, wichtigen Schritt gemacht, indem wir gesagt haben, wir geben den Kommunen die Mittel an die Hand, die Instrumente an die Hand, damit sie schnell bauen können, dass sie abweichen können, dass sie nicht mehr in dem Korsett drin stecken von Bebauungsplänen, sondern dass sie mehr Freiheit haben. Und es gibt vor Ort viele mutige Bürgermeister, die diesen Bauturbo auch nutzen. Und wir sehen doch die Zahlen, dass jetzt im ersten Quartal die Zahl der Baugenehmigungen ansteigt. Natürlich, da müssen wir ganz nüchtern drauf gucken, immer noch von einem niedrigen Niveau. Aber der Trend ist doch da. Das Vertrauen kehrt zurück. Und deswegen ist es wichtig, dass wir den Bauturbo gemacht haben. Und jetzt folgt der zweite große Schritt mit dieser Baugesetzbuchnovelle. Und deswegen tun Sie nicht so, als ob hier nichts passieren würde. Wir haben schon viel erreicht in dieser Koalition, meine Damen und Herren. Und das Ziel dieser Baugesetzbuchnovelle ist, dass wir den Bauturbo gar nicht mehr brauchen. Denn das ist ja eine befristete Regelung. Die läuft irgendwann aus. Und deswegen ist das Ziel dieser Novelle, dass unsere Bauvorschriften, dass sie strukturell entschlackt werden, dass sie dauerhaft entschlackt werden, dass sie auf Effizienz, dass sie auf Schnelligkeit getrimmt werden. Und deswegen ist genau das so wichtig, was die Frau Ministerin jetzt auch gerade schon gesagt haben. Wir bilden die überragende gesellschaftliche Bedeutung, die das Wohnen, das bezahlbare Wohnen in unserem Land hat, das bilden wir erstmals auch rechtlich ab, indem wir sagen, in den Gebieten, wo es eine angespannte Wohnungsmarktlage gibt, wo man bei der Interessenabwägung ganz häufig ja ganz unterschiedliche Dinge miteinander abwägen muss, hier und da, und das ist vor Ort wirklich schwierig. Da sagen wir jetzt als Gesetzgeber ganz klar, der Bau von neuen Wohnungen, der hat das überragende öffentliche Interesse, der hat Vorrang. Und das ist ein klares gesetzgeberisches Signal für Bauwillige, für Bauherren, für Behörden. Nehmt den Spaten in die Hand, wirft den Bagger an, jetzt geht's los, es wird gebaut in unserem Land. Und das ist wichtig, dass wir das machen. Und das übersetzen wir ganz konkret, indem wir Verfahrenshemmnisse beseitigen. Das Bauleitverfahren wird digital. 2 Jahre darf das nur noch dauern, da muss es abgeschlossen sein. Die Umweltprüfungen, sie werden gestraft. Wir würden auch gerne sie noch inhaltlich etwas entschlacken, weil das kein Instrument der Dauerverzögerung sein soll, sondern Umwelt soll geschützt werden, aber es soll nicht verzögert werden. Die Mehrfachbeteiligung, die man häufig hintereinander geschachtelt hat in den letzten Jahren, das soll parallel erfolgen, damit es schneller geht. Und wir sagen auch, natürlich muss Rechtsschutz möglich sein. Natürlich müssen auch Einwendungen gegen Verfahren auch möglich sein. Aber dann muss man bitte sozusagen auch rechtzeitig das machen. Und wenn ich zu spät komme und meine Einwendung später machen, dann soll eine Präklusionsregelung greifen. Dann hätte ich das eben früher machen. Und deswegen schaffen wir da mehr Verlässlichkeit und verhindern endlose Blockaden. Und deswegen wird es mit diesen Maßnahmen deutlich schneller gehen, wenn wir die so umsetzen, meine Damen und Herren. Und deswegen will ich einen weiteren Punkt auch noch mal nennen. Wir gehen jetzt beim Neubau ran, aber wir dürfen natürlich auch den Bestand nicht vergessen. Und das ist mir ganz wichtig, dass wir auch die Herausforderungen, die wir beim Klimawandel haben, die wir bei der Demografie haben, dass wir die meistern. Und da geht es ganz häufig nicht um den Neubau, sondern es geht um den Bestand. Wir müssen ermöglichen, dass unser Bestand energetisch modernisiert werden kann, dass er altersgerecht umgebaut werden kann. Und das ist auch nicht nur so abstrakt, sondern ich will das gerne mal an den vielen älteren Menschen in unserem Land deutlich machen. Für die ist das wichtig, dass sie möglichst lange in ihren angestammten vier Wänden bleiben können. Und deswegen ist das zum Beispiel wichtig, dass wir in Milieuschutzgebieten jetzt dazu kommen, dass man dort auch altersgerecht umbauen kann. Wenn es zum Beispiel darum geht, dass jemand, der seine Wohnung vielleicht im vierten oder fünften Stock hat, es dort aber keinen Aufzug gibt, dann müssen wir den rechtlichen Rahmen so gestalten, dass man da einen Aufzug von außen anbauen kann. Und das ist gerade in Milieuschutzgebieten an ganz, ganz vielen Stellen unglaublich schwer, beides zu machen. Altersgerecht umzubauen, energetisch zu modernisieren. Es gibt eine Fülle von Regelungen, es gibt Blockaden in den Behörden. Und das wollen wir auflösen. Wir wollen es schaffen, dass die Wohnungen auf einen zeitgemäßen und auf einen zukunftsfesten Stand gebracht werden. Und da gibt es viele gute Ansätze in diesem Gesetz. Und daran halten wir fest und daran wollen wir ansetzen, damit der Klimawandel und die Demografie von uns gemeistert werden kann als Herausforderung, liebe Damen und Herren. Und in dem Zusammenhang ist uns als Union auch noch ein Punkt wichtig. Denn gerade in den Milieuschutzgebieten, davon gibt es viele, in meiner Heimatstadt in Berlin gibt es über 80 davon, über 1,1 Millionen Menschen wohnen in Milieuschutzgebieten. Und da gibt es auch ganz viele selbstnutzende Eigentümer. Und da muss man dann schon die Frage stellen, wieso werden denn die Eigentümer den gleichen Regeln unterworfen, wie wenn es um Mietwohnungen geht. Da gibt es eigentlich keine Rechtfertigung für. Und deswegen haben wir im Koalitionsvertrag gesagt, wir wollen die selbstnutzenden Eigentümer freistellen von den Regelungen. Und das haben wir jetzt im Gesetz drin. Ich finde persönlich, das ist noch zu starr, das ist noch zu zaghaft, das ist auch noch zu bürokratisch. Da müssen wir im parlamentarischen Verfahren noch mal nachbessern. Das eint uns als Koalition, dass wir da vorangehen wollen. Ich will einen letzten Punkt noch mal sagen, denn es geht auch um Sicherheit und um sozialen Zusammenhalt. Das Thema der Schrottimmobilien ist angesprochen worden. Und das ist etwas, was wirklich keine Bagatelle ist. Es gibt Immobilien, Straßenzüge, die wirklich ganze Ortsteile in einen Strudel aus Verwahrlosung und Kriminalität reißen können. Und da gehen wir jetzt ran. Wir geben den Kommunen Instrumente an die Hand, dass sie da reingehen können. Aber, und das will ich auch sagen, das ist richtig, das ist wichtig, um gegen organisierten Sozialleistungsmissbrauch vorgehen zu können, aber wir wollen auch keinen Generalverdacht gegen Eigentum. Deswegen müssen wir da mit Augenmaß vorgehen und da setzt diese Novelle die richtigen Schritte. Vielen Dank.
1: Ich darf Kasım Taher Saleh für Bündnis 90 Die Grünen das Wort erteilen.
0: Sehr geehrter Herr Präsident, meine Damen und Herren, eine Sache ist klar. Für Millionen von Menschen in unserem Land ist die Suche nach einer bezahlbaren Wohnung derzeit die größte Sorge. Studierende auf 8 Quadratmetern, junge Paare, die ihre Familienplanung verschieben müssen oder Rentnerinnen und Rentner, die gerne näher bei ihren Enkeln leben würden. Für diese Menschen ist die Wohnungssuche eine enorme mentale Belastung. Und sie erwarten zu Recht von der Bundesregierung. Und genau deshalb muss man sagen, dass diese Antworten dieses aktuellen Gesetzentwurf nicht zu Recht lösen und die Probleme auf dem Wohnungsmarkt nicht lösen werden. Als Bündnis 90 Die Grünen haben wir 4 konkrete Kritikpunkte. Nummer 1. Sie schaffen keinen bezahlbaren Wohnraum. Sie erklären den Wohnungsbau zwar zum übergreifenden öffentlichen Interesse zu erklären, verzichten aber auf der anderen Seite auf jegliche Sozialquoten. Was nützt neuer Wohnraum, wenn Menschen ihn sich am Ende nicht leisten können? Und zweitens, Sie haben die Ursache der Wohnungsnot nicht verstanden. Sie wollen Baugenehmigungen erleichtern. Dafür sind wir auch, ohne Frage. Aber heute gibt es bereits schon 700.000 genehmigte Wohnungen, die wegen der hohen Kosten, der hohen Baukosten nicht gebaut werden können. Herr Lutschak, meine Kollegen und ich haben gerade nachgeschaut. Das Statistische Bundesamt sagt, die Baupreise sind im Jahr 2026 um 3% gestiegen. Das ist die aktuelle Realität in unserem Land. Eine Vier-Zimmer-Baugenehmigung, in der kann niemand drinnen wohnen. Nummer drei, Sie wollen schneller bauen. Und auch da sagen wir, dafür sind wir. Aber auf der anderen Seite wollen Sie Umweltstandard absenken. Sie sprechen von Naturschutz, Sie sprechen von Hitze, Sie sprechen von grüne Städte. Aber klar ist, mit dem aktuellen Gesetzentwurf des Baugesetzbuches schwächen Sie den Naturschutz und die Umweltstandards. Doch das sind genau die Voraussetzungen, das haben Sie genau auch erwähnt, Herr Lutschak, das sind genau die Voraussetzungen, dass unsere Städte lebenswert bleiben. Wir merken das doch bei der aktuellen Hitze. Nummer vier, und das ist auch ein ganz klarer Kritikpunkt von uns, Sie schwächen demokratische Mitbestimmung, indem Sie Kommunen, aber auch die Zivilgesellschaft, am Ende auch die Menschen zwingen, innerhalb kürzester Zeit Bauvorhaben zu denen Stellung zu beziehen. Wer Beteiligung erschwert, schafft nicht mehr Akzeptanz, sondern weniger Akzeptanz. Doch es geht auch genau anders. Herr Lutschak, da stehen wir auf unserer Seite. Es geht auch anders, denn die Wohnungsnot ist kein Naturgesetz. Wir müssen endlich stärker in Bestand bauen, indem wir Gebäude aufstocken, indem wir Dachgeschosse ausbauen und indem wir leerstehende Gebäude umnutzen. Ist sie im aktuellen Gesetzentwurf relativ wenig. Und unser Ziel ist eine soziale, eine nachhaltige Stadt, in der allen Menschen gleichzeitig ihren Platz finden können. Und eins, meine Damen und Herren, das will ich der Debatte nicht durchgehen lassen. Die AfD behauptet ja auch gerne, dass Migrantinnen und Migranten auch schuld sind an der Wohnungskrise. Aber die AfD würde wahrscheinlich auch Dennis Undav aus der Nationalmannschaft rauswerfen, weil seine Eltern jesidisch-kurdisch sind. Die Wahrheit ist doch, Menschen mit Migrationsgeschichte haben im Durchschnitt 32% weniger Wohnraum zur Verfügung und viermal häufiger nur befristete Mietverträge. Und das belegt eine aktuelle Studie des Zentrums für Integrations- und Migrationsforschung. Meine Damen und Herren, Herr Präsident, ich komme zum Schluss. Lassen Sie uns endlich bezahlbaren Wohnraum schaffen für alle Menschen in unserem Land, statt Menschen gegeneinander aufzuheizen. Vielen Dank.
1: Wir hören für die Fraktion Die Linke Katalin Ginburg.
3: Ja, vielen Dank, Herr Präsident, meine sehr verehrten Damen. 36 Grad und es wird noch heißer. Und die Bundesregierung sagt, bauen, bauen, bauen. Irgendwer muss doch mal aufwachen, dass das der falsche Weg ist. Wir haben eine Klimakrise. Die Bauindustrie und die gesamte Bauwirtschaft weltweit trägt zu 40% der CO2-Emissionen bei. Wenn wir umsteuern wollen, dann kann der Bausektor sich halt nicht einen schlanken Fuß machen. Punkt 1. Punkt 2. Wir reden heute hier über den von der Bundesregierung vorgelegten Entwurf einer Novellierung des Baugesetzbuches. Liebe Kolleginnen und Kollegen, Sie reden über die Wohnungsnot. Es gibt einen erheblichen Dissens in der Frage, wie wir die Wohnungskrise bekämpfen. Und alle Parteien in diesem Raum sagen, außer der Linken, dass man der Wohnungskrise hinterherbauen solle. Und das ist der völlig falsche Weg. Regulieren Sie endlich die Mieten. Senken Sie den Leerstand. Sorgen Sie dafür, dass der Leerstand gefüllt wird, dass umgebaut wird. Die Fachwelt fordert das seit Jahren. Und wir sagen ganz klar, es braucht einen bundesweiten Mietendeckel, um die Wohnungskrise endlich in den Griff zu kriegen.
1: Frau Abgeordnete, würden Sie eine Zwischenfrage aus der Union zulassen?
3: Sehr gern. Herr Lutschak, darauf habe ich ewig gewartet.
2: Ja, vielen Dank, Frau Genburg, dass Sie die Frage zulassen. Es hat mich jetzt ein bisschen irritiert, dass Sie gesagt haben, wir sollen doch jetzt endlich mal regulieren, damit wir die Wohnungskrise in den Griff bekommen. Also Sie sind ja eine Abgeordnete, die sich mit den Themen beschäftigt. Deswegen gehe ich davon aus, dass Sie die Studienlagen kennen, die nämlich sehr eindeutig sind, dass immer, wenn man mehr reguliert, das Angebot an Wohnungen zurückgeht. Und Sie haben das Beispiel Berlin genannt, Mietendeckel. Hier war das exemplarisch besonders deutlich nachzuvollziehen. Fast 60% ist das Angebot an verfügbaren Wohnungen zurückgegangen. Dramatisch durch die Geltung des Mietendeckels. Und jetzt frage ich mich, wie passt das denn jetzt zusammen, wenn Sie jetzt trotzdem noch, also offensichtlich ja wie der besseren Wissens, immer mehr Regulierung fordern? Das kann doch eigentlich nur so gedeutet werden, dass Sie am Ende gar nicht diese Krise lösen wollen, sondern Sie wollen, dass die Menschen offensichtlich Angst haben vor steigenden Mieten, damit Sie ihnen mit Ihren populistischen Versprechungen wie Enteignung und anderen Dingen mehr dort ein billiges Angebot machen können. Und ehrlich gesagt finde ich das ein bisschen arm.
3: Okay. Also, Herr Lutschak, wir werden uns ja nicht einig in der Sache. Und wir streiten uns jetzt schon ewig über die Studien, die Sie beauftragen und die wir beauftragen. Das ist leider ein bisschen blöd. Ich will Ihnen aber trotzdem reinen Wein einschenken in der Frage, wie das öffentliche Recht genutzt werden kann, um die Mieten zu regulieren. Und dass es tatsächlich da in Berlin darum auch vor allem ging, dass mehr im Portemonnaie der Mieterinnen und Mieter übrig bleibt. Und dass wir auch Wohnungen zurückholen, die als Micro-Apartments zum Beispiel viel zu teuer vermietet werden. Dass wir auch Wohnungen aus der Ferienwohnungsvermietung zurückholen, dass wir die Millionen Wohnungen bundesweit, die im Leerstand liegen, zurück in den Markt holen. Und das geht nun mal nur mit Law and Order von links, das geht nur mit einer harten öffentlichen Regulierung. Deswegen braucht es auch eine starke Wohnungsaufsicht. Und in Berlin fordern wir zum Beispiel noch viel mehr als den Mietendeckel, nämlich ein sicher Wohngesetz. Da wollen wir zum Beispiel, dass von Privaten, die mehr als 50 Wohnungen besitzen, jede frei werdende Wohnung, von jeder dritten frei werdenden Wohnung, die wieder für die Sozialwohnung zur Verfügung gestellt wird. Also, das ist erst der Anfang der Mietendeckel. Herr Lutschak, das kann ich Ihnen schon mal verraten. Kommen wir zurück zum Baurecht. Das Baugesetzbuch wird jetzt hier geschliffen. Und man muss sagen, der Angriff auf das Baurecht, der läuft ja schon viele Jahre, denn die Baulobby, die macht richtig Druck und sagt immer, oh ja, ist alles so schwierig und wir können nicht bauen und wir würden gerne viel mehr bauen. Das Problem ist aber, dass die Baulobby, die da so Druck macht, ja eigentlich gar nicht den Wohnraum bauen möchte, den wir brauchen. Und da wären wir uns in der Sache nämlich auch nicht einig. Deswegen sagen wir als Linke, wir brauchen eine harte Regulierung, eine öffentliche Planung zur Sicherung der Gemeinbedarfe und vor allem die Beteiligung der Bürgerinnen und Bürger. Und da haben wir Ihnen deswegen auch drei Anträge vorgelegt, weil wir schon wussten, wo die Reise mit dieser Gesetzesnovelle hingeht und haben gesagt, es wird ganz klar so sein, dass diese Koalition es eben nicht schafft, das Vorkaufsrecht wiederherzustellen. Sie haben ja noch ein bisschen Zeit, das ist ja erst die erste Lesung heute, dass Sie aber auch vor allem den Natur- und Umweltschutz schleifen und die Bürgerinnenbeteiligung. Und da will ich Ihnen jetzt mal was sagen. In Zeiten, in denen die Menschen wirklich den Glauben an die Demokratie verloren haben, ist es wirklich schändlich, dass Sie die Axt anlegen an die Bürgerinnenbeteiligung in der räumlichen Planung. Ich habe das hier jetzt schon öfter erzählt. In meinem Wahlkreis in Marzahn-Hellersdorf wird gebaut wie blöde und zwar auf die Nahversorgungswürfel, die zu DDR-Zeiten für die Versorgung der Menschen mit Waren des täglichen Bedarfs gebaut wurden. Die wurden dann nach 90 verspekuliert und da werden jetzt überall Hochhäuser drauf gebaut. Für Leute, die in einem Gebiet schon jetzt nur noch einen Hausarzt für 20.000 Menschen haben, wird es also noch enger. Es ist doch kein Wunder, dass die Leute den Kaffee aufhaben. Es ist auch kein Wunder, dass Sie alle wirklich die Proteste vor Ort planen. Und deswegen ist es so wichtig, denen zuzuhören und die Bedarfe der Menschen vor Ort ernst zu nehmen, sie in Beteiligungsverfahren einzubeziehen. Ansonsten hagelt es halt Volksentscheide und Bürgerentscheide. Ich meine, da kann man sich entscheiden, dann dauert es am Ende alles nur noch viel länger. Deswegen machen Sie kooperative und verbindliche Teilhabe an Planungsprozessen möglich. Flächendeckende Beteiligungsstellen wären doch eine Möglichkeit. Das gibt es doch auch schon in einzelnen Kommunen. Geben Sie den Kommunen aber auch mehr Geld, damit eben die Leute sagen können, die Neubauten von heute dürfen nicht die Probleme mobilen von morgen sein. Nur das geht gemeinsam mit einer guten Bürgerbeteiligung. Kommen wir zum Vorkaufsrecht. Da liegt ja der Hase wirklich richtig im Pfeffer. Also beim Vorkaufsrecht ist es ja so, dass Sie wirklich auch mit einem großen Versprechen reingegangen sind, gesagt haben, Sie reparieren das Vorkaufsrecht. Als Berlinerin bin ich da natürlich leidgeprüft. Wir haben ja sehr viele Häuser über das Vorkaufsrecht zurückgeholt. Und da muss man sagen, wir warten wirklich darauf, dass wir hier die Häuser sichern können gegen die Spekulanten, die sie kaufen wollen. Damit die Mieten eben günstig bleiben. Damit die Zusammensetzung der Wohnbevölkerung in den Quartieren gesichert bleibt und die Leute nicht immer weiter verdrängt werden. Ich meine, die Frage ist ja auch, wo sollen die denn noch hinziehen, wenn man sie immer weiter verdrängt und Berlin-Mitte inzwischen sozialwohnungsfrei ist. Das kann doch nicht sein. Und deswegen brauchen wir das starke Vorkaufsrecht. Jetzt sagen Sie aber, mit dem Vorschlag, den Sie vorlegen, dass es eine Beweislast der Kommune geben soll, dass der Verkauf eine negative Ausstrahlungswirkung auf die Zusammensetzung der Wohnbevölkerung im Milieuschutzgebiet hat. Wer soll denn das beweisen? Eine Prognosepflicht für die Zukunft? Uns haben die Auskenner in den Stadtplanungsämtern ganz klar gesagt, ist überhaupt nicht möglich. Damit würde das Vorkaufsrecht wieder gekippt werden. Reparieren Sie das, liebe SPD. Reparieren Sie das, liebe Frau Huberts. Wir brauchen das Vorkaufsrecht und wir brauchen übrigens auch die starken Abwendungsvereinbarungen. Kommen wir mal zum nächsten Punkt. Die Kommunen sind ja leider alle pleite, weil sie die Vermögenssteuer nicht einführen. Wir wollen übrigens die Vermögenssteuer wieder haben, sage ich jetzt auch noch mal schnell. Wenn wir jetzt sagen, das Vorkaufsrecht wird wiederhergestellt, dann haben ja die Kommunen leider auch gar nicht das Geld, den ganzen Spekulanten die Häuser wegzukaufen. Das finden wir natürlich total schade, weil sonst könnten wir viel mehr Wohnungen wirklich wieder in den öffentlichen Bestand holen. Aber immerhin hatten sie ja früher die Möglichkeit, sogenannte Abwendungsvereinbarungen zu erlassen, also richtig strenge Regeln, die sagen, wenn der Investor sich nicht daran hält, dann wird vorgekauft. Und deswegen war das eine Zwickmühle für den Investor, dass er sagen musste, na gut, dann werde ich halt hier nicht Luxus sanieren. Na gut, dann halte ich mich daran, damit mir das Haus nicht weggenommen wird. So, diese Abwendungsvereinbarungen stehen jetzt in Frage und da bitten wir Sie auch um Klarstellung. Wir sind in Sorge und deswegen sagen wir, bauen mit links, harte Rekommunalisierung. Wir brauchen kommunales Wohnungsbauprogramm. Gemeinsam mit den Menschen wollen wir die Städte planen, Bürgerbeteiligung stärken. Machen Sie es so und hören Sie auf uns und stimmen Sie unseren Anträgen zu. Dankeschön.
4: Ein flammender Appell hier von Katalin Genburg für die Linke. Nach ihr in dieser Debatte zur Modernisierung des Städtebau- und Raumordnungsrechts. Jetzt am Rednerpult Philipp Rott-Wilm für die SPD-Fraktion.
5: Es ist in weiten Teilen unseres Landes aktuell extrem schwierig, eine bezahlbare Wohnung zu finden. Da sind wir uns hier einig. Für die persönliche Situation von vielen Menschen in unserem Land heißt das, sie leben in Angst vor der nächsten Mieterhöhung und an einen freiwilligen Umzug, um näher am Arbeitsplatz zu leben oder um eine Familie zu gründen. Daran ist für sie gar nicht erst zu denken. Und wir sind überzeugt, die Wohnungskrise ist einer der Hauptgründe für die Wut in unserem Land. Sie bremst gerade auch junge Menschen in ihrer persönlichen Entwicklung aus und sie ist mit Zukunftsängsten vielleicht der wichtigste Grund, warum sich die jungen Menschen den politischen Rändern zuwenden. Für uns Koalitionsparteien ist daher klar, die Wohnungskrise lösen wir nur, indem wir massiv neuen Wohnraum schaffen. Und ja, Frau Genburg, da haben wir eine andere Interpretation der Lage. Das heißt für uns bauen, das heißt umwandeln, das heißt nachverdichten. Das heißt bauen auf Dächern und in Hinterhöfen, auch auf Supermärkten und in Baulücken. Und auch bauen in neu ausgewiesenen Baugebieten. Und mit dem Bauturbo, wir haben es eben schon gehört, haben wir vorgelegt und jetzt folgt mit der Modernisierung des Baurechts das nächste große Projekt für den Wohnungsbau. Und das bedeutet erstens, wir schreiben gesetzlich fest, dass dem Wohnungsbau überragendes öffentliches Interesse zukommt. Wohnungsbau hat dann Vorrang, wenn wir abwägen müssen zwischen mehr Wohnungen und einem geringeren öffentlichen Gut, beispielsweise dem Grünstreifen oder weniger Stellplätze. Wohnen bekommt also Vorfahrt im Gesetz. Zweitens. Wir schaffen endlich einen effizienten Prozess, um neue Baugebiete auszuweisen. Bisher war ein Bebauungsplan ein Kraftakt von 3, 4, wir haben gerade aus Berlin gehört, manchmal 10 Jahren. Ich habe das als Bürgermeister oft erlebt. Man wartet monatelang auf Stellungnahmen und den Abschluss von Verfahrensschritten, die dann auch noch doppelt und dreifach durchgeführt werden. Es fühlt sich an, als drehe man sich ständig im Kreis. Liebe Kolleginnen und Kollegen, so kann es nicht weitergehen. Und deshalb reformieren wir den Planungsprozess jetzt grundsätzlich, und das ist richtig. Künftig gilt, die Prozesse laufen kompakt, gleichzeitig mit harten Fristen. Das gesamte Verfahren läuft digital. Wir gehen quasi weg von LKWs voller Akten hin zum digitalen Bauamt. Und wir machen nicht für jeden Bebauungsplan eine neue Umweltprüfung, das ist richtig, sondern wir prüfen einmal am Anfang strategisch intensiv das gesamte Planungsgebiet. Und zum Thema Öffentlichkeitsbeteiligung, wir haben es eben schon gehört, es ist richtig und sinnvoll, dass wir diese nun nur noch einmal vorsehen. Eine zweite Beteiligung bringt nur in wenigen Fällen, die Daten liegen vor, signifikante Änderungen. Und dann ist sie übrigens auch jetzt in unserem Entwurf noch möglich. Sie, liebe Kolleginnen und Kollegen von den Linken, ich habe mir die Anträge Frau Genburg natürlich angeguckt, wollen in Ihrem Antrag sogar eine Öffentlichkeitsbeteiligung für Einzelvorhaben wie einen Dachgeschossausbau. Also als ich das gelesen habe, habe ich mich gefragt, ob das mittlerweile Satire ist, was Sie machen. Wie kompliziert soll es denn noch werden? Also dann bauen Sie hier nicht 10 Jahre, sondern 15 in Berlin. Das wird nichts. Und drittens, wir unterstützen unsere Städte und Gemeinden im Kampf gegen Schrottimmobilien. Kommunen haben schon heute ein Vorkaufsrecht, um die heruntergekommenen Häuser vom Markt zu nehmen und zu sanieren. Städte wie Gelsenkirchen machen das vor, aber es gibt zu viele Taschenspielertricks, mit denen dieses Vorkaufsrecht umgangen werden kann. Das ändern wir jetzt und damit senden wir ein Signal an alle, die sich am Verfall unserer Städte bereichern wollen. Wir lassen uns von euch nicht mehr auf der Nase herumtanzen. Insgesamt heißt das, wir bauen schneller, leichter und günstiger und freuen uns auf den parlamentarischen Prozess.
1: Für die AfD-Fraktion erhält Caroline Bachmann das Wort.
6: Herr Präsident, meine Damen und Herren, diese Baugebiet-Novelle, Frau Huberts, Sie nennen es Upgrade, steht exemplarisch für Ihr politisches Versagen. Sie doktern einfach weiterhin an dem Symptom herum und verschweigen allen die konsequenten, die wahren Ursachen, die man bräuchte, um die wirklichen Probleme hier im Land bei der Wohnungsnot zu lösen. Ich werde Ihnen das gleich noch genauer erklären, aber bevor ich dazu komme, noch eine Anmerkung. Ursprünglich beinhaltete der Referentenentwurf sogar einen Angriff auf die Eigentumsfreiheit und die Rechtsstaatlichkeit. Ursprünglich wollten Sie, Frau Huberts, über das Vorkaufsrecht eine Art Gesinnungs-TÜV einführen. Sie wollten die Immobilienkäufer von der Gemeinde und dem Verfassungsschutz politisch durchleuchten lassen. Menschen, deren politische Einstellung Ihnen nicht passt, sollten also kein Haus mehr kaufen dürfen. Nur aufgrund des öffentlichen Drucks und aufgrund unseres Engagements von der AfD haben Sie von diesem Wahnsinn Abstand genommen. Ich bedanke mich bei allen, die hier wachsam waren, berichtet haben und Widerstand geleistet haben. Und nun zu dem hier vorliegenden Gesetzentwurf, dem Upgrade des BauGBs. Aber wir wollen uns mal tatsächlich die wahren drei Ursachen anschauen, die die Probleme auf dem Bau- und Wohnungsmarkt eigentlich sind und die es eigentlich zu lösen gelte. Die erste wahre Ursache ist die Migration. Man kann nicht Jahr für Jahr Hunderttausende zusätzliche Wohnungsnachfrager ins Land holen und gleichzeitig behaupten, das habe mit der Wohnungsnot nichts zu tun. Die zweite wahre Ursache sind die explodierenden Baukosten. Steuern, Abgaben, Vorschriften, Dokumentationspflichten, technische Normen und immer neue energetische Vorgaben treiben die Kosten nach oben. Der Staat ist längst zum größten Kostentreiber am Bau geworden. Und meine Damen und Herren, die dritte wahre Ursache ist, Deutschland hat ein Rentabilitätsproblem und kein Genehmigungsproblem. Über 760.000 Wohnungen sind bereits genehmigt und trotzdem nicht fertiggestellt. Hunderttausende davon wurden noch nicht einmal begonnen. Und warum? Weil sich das Bauen unter den politischen Rahmenbedingungen dieser Bundesregierung schlicht nicht mehr rechnet. Genau deshalb greift auch die zentrale Idee dieses Gesetzesentwurfs ins Leere.
1: Würden Sie eine Zwischenfrage gestatten aus der linken Fraktion?
6: Oh, von den Linken? Ja, gerne.
7: Ja, vielen Dank, Frau Bachmann. Ich habe tatsächlich noch nie der AfD eine Zwischenfrage gestellt, aber ich glaube, es wäre jetzt wirklich mal an der Zeit, weil Sie ja auch immer wieder wiederholen, dass die Migration das Problem der Wohnraumkrise befördern würde. Und ich halte das für wirklich zutiefst rassistisch und kann leider da nicht immer einschreiten. Aber jetzt ist es vielleicht der richtige Zeitpunkt, mal eine Frage zu stellen. Wie erklären Sie denn tatsächlich 2 Millionen Wohneinheiten, die bundesweit leer stehen? Wie erklären Sie denn, dass es in der Bundesrepublik gerade 800.000 genehmigte, aber nicht gebaute Wohnungen gibt? Und wie erklären Sie, dass in den sieben größten Städten in Deutschland rund 9 Millionen Quadratmeter Büroflächenleerstand existieren und also so viel Raum mehr verbaut ist mindestens seit 1945 in dieser Republik, dass wir ja tatsächlich ein massives Leerstandsproblem haben und Sie hier immer so tun, als wäre der nicht vorhanden. Finden Sie das nicht widersprüchlich? Und erklären Sie doch mal, in welchem Widerspruch Sie diese oder wie Sie diesen Widerspruch hier auflösen wollen.
6: Liebe Frau Gemburg, also ich erkläre Sie gern in aller Kürze. Die Ursache für die leerstehenden Büro- und Gewerbeflächen in Deutschland, die Sie ja bebauen wollen oder die nutzen wollen zum Wohnen, die liegen ganz einfach am wirtschaftlichen Niedergang in Deutschland. Ja? Die liegen an der Deindustrialisierung in Deutschland. Das ist dort die Ursache. Der Grund für die Baukosten, ja, ich weiß nicht, die zweite Frage, keine Ahnung, aber der Grund, warum Migration zur Wohnungsnot beiträgt, den haben Sie ja eben eigentlich am Beispiel Berlin, und Sie kommen ja aus Berlin, und ich will es mal daran festmachen, gerade selber dargelegt in Ihrer Rede. Sie haben ja händeringend dafür geworben, die Milieuschutzgebiete in Berlin auszuweiten, damit das Milieu, was in Berlin eben so wohnt, in den Häusern auch bleibt, damit niemand ausziehen muss, damit man sich nicht umgewöhnen muss. Und genau das wollen wir ja auch. Wir wollen ja quasi ein Milieuschutzgebiet für ganz Deutschland verhängen. Wir wollen nämlich, dass der Deutsche und der gut integrierte Migrant in Deutschland unverändert weiter leben kann, ohne dass er in einen direkten sozialen Wohnungskampf mit den illegalen Migranten, die Sie hier alle ins Land rufen, treten muss. Das ist unsere Politik. Deswegen sagen wir, es ist doch völlig klar, alle die hier illegal ins Land kommen, und die Sie ja hier lassen, die Sie dann einintegrieren mit Bürger, mit Turbo-Einbürgerung, das wollen wir nicht. Das ist ja übrigens auch rechtswidrig, was Sie hier machen. Wir wollen Recht und Gesetz wiederherstellen. Wir wollen Wohnen in Deutschland wieder bezahlbar machen. Wir wollen die Energiekosten senken, die Baukosten senken. Wir wollen, dass einfach jede Familie auch wieder sich Kinder und Familie leisten können. Das ist unsere Politik. Und Sie haben in Ihrer Rede ja eben selbst erklärt, dass Sie unbedingt nachverdichten müssen etc. Ja, für wen denn? Für wen denn? Und ich beantworte Ihnen auch die zweite Frage. Die Leerstände, die sind im ländlichen Raum. Dort, wo die Leute weggezogen sind 30 Jahre, weil die Infrastruktur nicht ausgebaut ist, weil die Wirtschaftsarbeitsplätze nicht da sind. Die Leute sind in die Städte gegangen. Die Deutschen sind in die Städte gegangen. Und auch die Migranten gehen in die Städte, weil die haben ja hier, Sie haben ja das beste Beispiel, auch Berlin-Kreuzberg in Ihrer Fraktion, Ihre Parallelgesellschaft in den deutschen Städten. Und deswegen ist die Wohnungsnot vor allem eben in den deutschen Städten zu finden.
1: Frau Abgeordnete, ich frage gleich noch mal nach, halte die Uhr immer noch an. Es gibt eine weitere Nachfrage aus Bündnis 90 Die Grünen. Würden Sie die zulassen?
6: Von Herrn Tassalé, oder? Habe ich vorhin schon
1: ja.
6: Gesehen. Ach ja, meine Güte. So bin ich, nett, demokratisch. Ja.
0: Danke, Frau Bachmann, dass Sie die Zwischenfrage zulassen. Ich merke leider, Sie haben wirklich vom Bauen überhaupt keine Ahnung, denn die Wertschätzung gegenüber den Migrantinnen und Migranten, die liegt auf dem Bau. Wer baut? Wer? Nein.
6: Die Infrastruktur in Deutschland.
0: Ich würde nur einfach mal aussprechen. Sie meinten ja, Sie wären ja nett. Und das wäre nett, wenn Sie es aussprechen würden. Migranten und Migranten haben das Land aufgebaut. Migranten sind auf den Baustellen unterwegs. Migranten gibt es in allen Sektoren in unserem Land. Migranten und Migranten schießen sogar Tore bei der Weltmeisterschaft für die deutsche Nationalmannschaft. Daher vielleicht mal die konkrete Antwort an Sie. Wissen Sie überhaupt die Leistung der Migranten und Migranten in diesem Land, in Deutschland, wertzuschätzen?
6: Herr Tassalé, ich kann Ihnen nur empfehlen, bei all unseren Reden, Anträgen einfach mal genauer zuzuhören. Wir als AfD, wir schätzen die Arbeitsleistung von Migranten und von Fachkräften, die wir aktuell und in der Vergangenheit in unserem deutschen Vaterland haben, die wir in der DDR zum Beispiel auch in der BRD ausgebildet haben, die teilweise hier geblieben sind, die wieder in ihr Land zurückgegangen sind. Wir schätzen Fachkräfte und Arbeiter aus dem Ausland. Absolut. Was wir nicht wollen und was wir nicht schätzen, ist die illegale Migration in unsere Sozialsysteme. Das ist hier das Problem. Und Wenn Sie, doch, genau darum geht es. Das sind genau die, die ich meine, wenn ich sage, illegale Migration muss beendet werden, die Grenzen müssen geschützt werden, diese Leute müssen auch von dem Wohnungsmarkt wieder weg. Und Ihre Propaganda, die Sie immer betreiben, dass irgendwelche Migranten und Ausländer unser Land aufgebaut hätten. Unser Land haben deutsche Frauen und Männer wieder aufgebaut, nachdem es nach dem Zweiten Weltkrieg zerbombt und zerstört war. Das Wirtschaftswunder haben wir selbst geschaffen. Und als der Moment erreicht war und Deutschland so wirtschaftskräftig war, dass es einfach an Arbeitskräften mangelte, da sind natürlich innereuropäische und auch außereuropäische Arbeitskräfte gern zu uns gekommen, haben hier gearbeitet und wir haben diese auch gern hier aufgenommen. Das ist nicht das Problem der AfD. Wir schätzen genau diese Menschen und diese Menschen, die hier arbeiten, die hier ihren Dienst leisten, die sich hier in diesem Land wohlfühlen, die Rechtsstaat einhalten, die hier Steuern bezahlen. Das sind genau die Menschen, die die Faxen dicke haben von ihrer Politik und deswegen wählen mittlerweile 38% der Arbeiter und auch Migranten die AfD.
8: Darf ich fortsetzen oder gibt es weitere Fragen? Gott. Also, genau. Dass wir überhaupt über diese Sache sprechen, zeigt ja den Druck im Wohnungsmarkt. Und Ihre, eine weitere aus dem Gesetzentwurf ist ja, Sie erklären den Wohnungsbau zum überragend öffentlichen Interesse. Das klingt erstmal gut, aber die Formulierung, die baut eben auch keine einzige weitere Wohnung, die senkt keine Baukosten, sie macht keinen Kredit günstiger und sie schafft auch keinen einzigen Handwerker. Meine Damen und Herren, in Ihrem Gesetzentwurf sind zwar einige Ansätze vorhanden, aber sie werden der Problemlösung nicht gerecht. Sie alle hier doktern weiterhin nur an dem Symptom herum. Sie führen Scheindebatten, anstelle endlich die wahren Ursachen zu beheben. Und ich zeige Ihnen mal, wofür wir von der AfD unter anderem stehen. Wir bekämpfen die Ursachen. Wer den Wohnungsmarkt entlasten will, muss die Nachfrage senken, sobald die Zuwanderung begrenzen, die Außengrenzen sichern, Anreize zur illegalen Migration beenden und ausreisepflichtige Personen eben konsequent zurückführen. Der Baustau, der kann aufgeholt werden, indem wir die Grunderwerbsteuer abschaffen, Umsatzleistungen auf Bauleistung senken und generell eben einfach die kostentreibenden energetischen Anforderungen, die Sie sich hier alle jeden Tag auch weiter
1: und
8: neu
1: jetzt
8: ausdenken,
1: meldet
8: einfach
1: sich die
8: reduzieren.
1: Redezeit.
8: Okay, wenn Sie unsere Positionierungen beherzen, und vielleicht geht das an die CDU, dann können wir die Wohnungsbaumisere gemeinsam lösen. Und ich empfehle, und das ist vielleicht mein letzter Satz, und ich empfehle dieser Bundesregierung in Zukunft die Finger von sozialistischen Enteignungsfantasien und Gesinnungskontrollen zu lassen.
1: Frau
8: wir lehnen den Gesetzentwurf selbstverständlich ab. Ja, also
1: für die CDU-CSU-Fraktion darf ich Michael Kiesling das Wort erteilen.
9: Sehr geehrter Herr Präsident, meine sehr geehrten Damen und Herren, wir beraten heute das Baugesetzbuch. Und da möchte ich auch wieder zurückkommen. Wir regeln im Baugesetzbuch keine Preise, Frau Bachmann, wir regeln dort auch keine Kredite, wir regeln das Baurecht. Wir wollen, dass Bauen schneller wird, dass Bauen einfacher wird. Und wenn ich bauen will, brauche ich Baurecht. So, wir sind mit der Baunovelle gestartet, haben jetzt den Referentenentwurf, wir haben den Bauturbo geschaffen, wo wir genau das schaffen, dass wir nicht nur leichter Baurecht schaffen, sondern dass wir auch im Bereich Sanierung, Aufstockung vorankommen. Das haben wir schon abgeschlossen mit dem Bauturbo. Wir sind jetzt beim nächsten Schritt. Und da geht es letztendlich dazu, schneller Baurecht zu schaffen, weil es die Voraussetzung, dass Wohnungen entstehen können, liebe Linke. Und es steht keine Wohnung mehr, wenn ich vergesellschafte, wenn ich enteigne, da wird keine Wohnung mehr gebaut, meine Damen und Herren. Und deshalb ist es wichtig, dass wir im Bereich des Bauens vorankommen, im Bereich Sanieren vorankommen. Und das schaffen wir genau mit dieser Baugesetzbuchnovelle. Zurzeit, was brauchen wir für Eigenschaften, wenn wir bauen wollen in Deutschland? Zurzeit brauchen wir Geduld, wir brauchen Nerven und wir brauchen Geld. Und genau das wollen wir dagegen arbeiten mit unserem Baugesetzbuch. Wir wollen ein modernes Baugesetzbuch, was digitalisiert, was die Prozesse beschleunigt. Und das schaffen wir mit diesem Reformwerk. Wir statten sogar die Kommunen aus mit mehr Handlungsspielraum, komme ich später noch dazu. Das heißt, wir schaffen vereinfachte Verfahren und mehr Gestaltungsspielraum vor Ort. Erstens, was wollen wir? Wir wollen schnelleres Baurecht. Das heißt, Bauvorhaben in Deutschland scheitern ja oft nicht nur an dem Willen oder am Geld, sondern es scheitert oft an die lange Zeit, bis ich Baurecht bekomme. Und das ändern wir mit den Verfahren, mit den Verfahrensverbesserungen, die wir haben. Die frühzeitliche Öffentlichkeitsbeteiligung, die ja kritisiert wurde, die kann stattfinden, aber sie muss nicht mehr stattfinden, meine Damen und Herren. Das heißt, jede Kommune, ich war auch Bürgermeister, und wenn man was erreichen will, dann nimmt man die Leute mit, aber das bleibt freigestellt, wie ich das organisieren, wie ich das machen kann. Ich kann, ich muss aber nicht, es ist auch situationsbedingt. Und diese Freiheiten geben wir den Kommunen. Und was auch wichtig ist, dass erneute Beteiligung ausgeschlossen wird. Das heißt, wenn ich es einmal gemacht habe, genügt es in Zukunft, wenn ich meine Einwände gebracht habe zu einem gewissen Termin, dann ist es auch in Ordnung abgestimmt. Bloß alles, was drüber rausgeht, meine Damen und Herren, da müssen wir doch schneller werden. Und ich kann doch verlangen, wenn ich ein Genehmigungsverfahren habe, Flächennutzungsplan, Bebauungspläne habe, dass ich einen gewissen Zeithorizont genau diese Anliegen hören kann und abwägen kann, sodass wir dann auch im Bauen entsprechend vorankommen. Und was wir auch machen, wir geben den Wohnungsbau Vorfahrt. Ein wichtiger Punkt, Signal für die Kommune im angespannten Wohnungsmarkt, für die Bauwilligen, dass wir entsprechend abwägen können, dass Wohnen wirklich der soziale Engpass bei unseren Sprengstoff enthält. Und deshalb müssen wir ja schauen, dass wir im Wohnen vorankommen. Das schaffen wir mit unserer Baugesetzbuch-Novelle. Und was wir auch schaffen, das wurde heute noch nicht erwähnt, ist das Thema erneuerbare Energien. Auch da müssen wir schneller werden. Auch das regeln wir entsprechend im Baugesetzbuch. Die Gemeinden können zukünftig einen Flächennutzungsplan aufstellen und dann für Solaranlagen oder Energiebrücken eine Privilegierungswirkung erzeugen. Das heißt, auch im Bereich der erneuerbaren Energien wird es in Zukunft schneller gehen mit der Planungshoheit entsprechend der Kommunen. Und auch das ist ein wichtiges Signal für unsere Energiewende, die wir dringend benötigen. Jetzt sind wir schneller. Jetzt müssen wir auch schauen, dass das Baurecht einfacher geschaffen wird. Und wie gesagt, bislang haben wir eher die Sorge vor Ort gehabt, dass man Verfahrensfehler macht und deshalb vielerorts, sag ich mal, überambitionierte Prüfprojekte abgefragt wurden, die weit übers notwendige Maß hinausgehen. Und das wollen wir auch ändern, wie zum Beispiel die aufwendige Umweltverträglichkeitsprüfung, die nur dort verlangt wird, wo es auch wirklich rechtlich auch notwendig sind und in anderen Bereichen bei kleineren Bebauungsplänen dann natürlich wesentlich einfachere Verfahren stattfinden. Und das bedeutet letztendlich, weil wir da auch die Bebauungspläne von der Größe her ändern, dass weniger Bebauungspläne drunter fallen, die die aufwendige Prüfung brauchen, schaffen wir natürlich viel schneller Baurecht, gerade wenn es um, sagen wir, entsprechende kleinere Bebauungspläne auch gibt. Das heißt, es wird vielerorts auch entsprechend schneller. Und dann der Bereich Außenbereich ist ja immer heiß diskutiert. Jeder Bürgermeister, Gemeinderat, Stadtrat weiß, Außenbereich ist immer sehr kritisch. Auch da schaffen wir Erleichterungen. Landwirte, die privilegiert sind, können in Zukunft statt zwei, in Zukunft vier Wohnungen bauen. Das heißt, zwei mehr. Auch das ist leichter. Und was wichtig ist, wenn wir in den Rettungsdienst schauen, dass auch Feuerwachen und Rettungswachen eine Sonderstellung bekommen, auch privilegiert werden im Außenbereich. Auch das ist ein wichtiges Signal, auch gerade für den ländlichen Raum, wenn Sie merken, ich muss Feuerwachen zusammenfassen, ich muss effektiver werden, ich habe kürzere Rettungswege, die ich einhalten will. Das ist ein wichtiges Signal, dass die Kommunen vor Ort die Möglichkeit haben, auch im Außenbereich leichter Rettungswachen und Feuerwachen entsprechend zu erstellen. Und drittens, bei mehr Gestaltungsspielraum haben wir auch schon angesprochen, ist das Thema der Schrottimmobilie. Jeder kennt es in seiner Kommune, in den Städten. Es gibt viele Gebäude, die ja Schrott sind, wo man nicht rankommt. Und auch das lösen wir, sage ich mal, mit einem entsprechenden Vorkaufsrecht, mit Werkzeugen, die Kommunen da in die Hand haben, um genau diese Probleme zu lösen, weil solche Schrottimmobilien auch Auswirkungen haben auf die Sicherheit vor Ort, auf das Gestaltungsbild. Und auch da kommen wir voran. Dieser Gesetzentwurf setzt konsequent unseren Koalitionsvertrag um. Und da möchte ich mich ganz herzlich bedanken bei unserem Koalitionspartner, beim Herrn Rottwilm, beim Herrn Bollmann und auch beim Herrn Jan-Marco Lutschak für die guten Verhandlungen und natürlich beim Ministerium für die Entwürfe. Vielen Dank für die gute Zusammenarbeit. Und einen Punkt noch zum Antrag der Linken. Das klingt ja gut, was Sie sagen zum Thema Bürgerbeteiligung. Aber wenn Sie in die Gemeinderäte, Stadträte reinschauen, dann sind die demokratisch legitimiert. Die sind vom Bürger entsandt worden, das Beste für die Stadt und die Gemeinden entsprechend umzusetzen. Und dann habe ich das Thema der Bürgerbeteiligung, was ich machen kann, dann überlassen Sie doch das bitte den Kommunen der Selbstverwaltung, dieses zu ziehen oder nicht zu ziehen. Die wissen in der Regel, was sie machen vor Ort. Und das sollte man den Kommunen, den Stadträten, Gemeinderäten und Bürgermeister auch zutrauen, dass sie wissen, was sie vor Ort tun. Und deshalb lehnen wir Ihren Antrag ab. Ich freue mich auf die Beratung fürs Baugesetzbuch. Und dann sehen wir uns spätestens in der zweiten und dritten Lesung wieder. Herzlichen Dank.
1: Für Bündnis 90 Die Grünen hören wir Silvia Riedenberg.
10: Sehr geehrter Herr Präsident, sehr geehrte Frau Ministerin, sehr geehrte Kolleginnen und Kollegen. Im letzten Jahr hat die Bundesregierung hier mit viel Getöse den sogenannten Bauturbo verabschiedet. Und weil Sie damals schon gemerkt haben, dass das nicht reichen wird, haben Sie stets hinterhergeschoben, die große Reform des Baugesetzbuches, die kommt erst noch. Aber was von der großen Reform redet, irgendwie mittlerweile hier niemand mehr. Und das würde mit Blick auf das, was Sie hier auch vorlegen, wahrscheinlich selbst Ihnen die Schamesröte ins Gesicht treiben. Denn stattdessen soll es jetzt also nur noch um ein BauGB-Upgrade gehen. In diesem Zusammenhang übrigens, was ist eigentlich aus dem Gesetzentwurf zum Gebäudetyp E geworden? Auf den warten wir seit einem Jahr und die gesamte Baubranche. Umso deutlicher muss ich Ihnen sagen, das, was Sie hier seit Beginn der Legislaturperiode betreiben, ist vor allem eins, nämlich Etikettenschwindel. Die Baukrise und damit die Wohnungskrise, die hat viele Gründe. Das wissen auch Sie. Und es sind doch nicht die Baugenehmigungen. Es sind die hohen Baupreise, die hohen Baukosten, unsere hohe Abhängigkeit von fossilen Energieträgern und natürlich der Fachkräftemangel. Denn so einen ausgebildeten Polier oder einen Maurer, der findet sich nicht so einfach mal schnell nebenbei. Und damit habe ich nur die größten und die offensichtlichsten Hemmschuhe genannt. Sie werkeln aber immer noch mit den Baugenehmigungsverfahren hartnäckig umher, immer wieder und fast ausschließlich und damit am geringsten Problem. Wenn man also neben den Genehmigungen die großen, schwerwiegenden Probleme nicht angeht, dann bleibt alles beim Alten. Eine genehmigte Wohnung ist noch lange keine gebaute Wohnung. Ich habe es hier schon ein paar Mal erzählt. Und ohne sozial-ökologische Leitplanken, da ist selbst eine gebaute Wohnung nicht gleich eine bezahlbare Wohnung, geschweige denn entsteht da ein lebenswertes Quartier. Deswegen sage ich Ihnen, steuern Sie um. Statt Deregulierung und dem Schreddern der kommunalen Planungs- und Beteiligungskultur sollten Sie endlich ernst machen mit einer echten, grundlegenden Reform der Baugesetzgebung. Auch Ihnen, liebe CDU und SPD, Ihnen müsste doch klar sein, gute Stadtentwicklung entsteht doch nicht im Hauruck-Verfahren. Sie muss vorausschauend, sozial integrierend und nachhaltig passieren. Und das setzt voraus, dass man die Belange der Bürgerinnen und Bürger mit einbezieht, dass man sie ernst nimmt und nicht, wie Sie es vorsehen, die Beteiligungsrechte und die Prüfkriterien zu den Umweltstandards noch absenkt. Wir brauchen ein Baugesetz, das endlich die Bau- und Bodenwende einleitet. Und statt eines einfachen Irgendwo-Irgendwas-Neubauturbos braucht es den Umbauturbo. Statt den Kommunen die Beschleunigung gesetzlich zu verordnen, braucht es doch jetzt die Stärkung der planerischen Kapazitäten der Kommunen und ihrer bodenpolitischen Instrumente. Und wo wir gerade dabei sind, die Stärkung der Vorkaufsrechte bleibt viel zu zaghaft. Und nicht nur das, weil Sie es hier schon ein paar Mal erwähnt haben zum Vorkaufsrecht. Das Vorkaufsrecht in Milieuschutzgebieten, dem ziehen Sie sogar neue Nachweisanforderungen für die Kommunen jetzt ein. Das wird am Ende wahrscheinlich dafür sorgen, dass das Instrument kaum noch angewendet wird. Und noch was, wir können es doch hier hautnah miterleben. Die Hitzewellen, die treten immer früher im Jahr und immer extremer auf. Sie gefährden uns Menschen und die Natur. Und umso drängender sollte doch der Appell nach einer qualitätsvollen Stadtplanung sein. Eine Planung, die menschliche Bedürfnisse nach Schattenabkühlung und Schutz vor Extremwetterereignissen, Begegnungsräume und bezahlbaren Wohnraum integrativ miteinander vereint. Darauf können wir nicht verzichten, wenn wir gut leben wollen. Und deswegen sage ich Ihnen zu Ihrem Gesetz, eigentlich nur zurück in die Montagehalle. Vielen Dank.
1: Wir hören Esra Limbacher für die SPD-Fraktion.
11: Sehr geehrter Herr Präsident, liebe Kolleginnen und Kollegen, am Ende einer solchen wichtigen Debatte, wie ich finde, kann man auch immer drauf gucken, was wurde gesagt und was wurde noch nicht gesagt. Ich weiß nicht, wie es Ihnen geht. Mir geht es oft in baupolitischen Debatten so, dass viele Dinge immer wiederkehren. Und da muss ich sagen, da schießen Sie von Kollegen von der AfD doch auch immer wieder den gleichen Vogel ab. Es kommt mir langsam wie ein Fiebertraum vor. Wir diskutieren hier über echte Probleme. Hohe Baukosten, zu viel Bürokratie in unserem Land, zu wenig Wohnraum. Und das Einzige, was Ihnen einfällt, ist weniger Zuwanderung, Abschieben, Ausländer raus. Das ist Ihr einziges Rezept auf die Sorgen der Menschen in unserem Land. Das kann doch nicht Ihr Ernst sein. Das geht doch nicht. Das kann doch nicht Ihr Ernst sein, weil es doch zeigt, dass Sie noch nie ein Bauunternehmen offensichtlich von innen gesehen haben. Bauunternehmen, die momentan einen Arbeitskräftemangel von über 250.000 Menschen haben. Bauunternehmen, wo über ein Viertel der Menschen Zuwanderer sind. Man muss es so sagen, ohne Zuwanderung in unserem Land würden die Baustellen stillstehen und wir hätten das letzte WM-Spiel verloren. Das ist die Realität, liebe
1: Herr
11: Kolleginnen
1: Abgeordneter,
11: und Kollegen.
1: Herr Abgeordneter, würden Sie Zwischenfragen aus der AfD-Fraktion zulassen?
11: Bitte schön.
12: Danke, Herr Kollege Limbacher, dass Sie die Zwischenfrage zulassen. Wir sind uns doch einig, dass wir eine riesige Wohnungsnot in unserem Land haben, dass das eine der größten sozialen Krisen unseres Landes ist. Und jetzt frage ich Sie ernsthaft, und das hatte ich ja vorher auch angesprochen in meiner Rede, was tut dieses Baugesetzbuch daran, irgendetwas, aber auch nur irgendetwas an den Ursachen der Wohnungsnot zu ändern? Sie haben selber gesagt, dass wir das Problem der Baukosten haben. Was tut dieses Baugesetz, diese Baugesetzbuch-Upgrade denn, um die Baukosten zu senken? Ich sage es Ihnen gar nichts. Und dann haben Sie noch behauptet, wir hätten nur den Vorschlag gemacht, die Zuwanderung zu begrenzen. Ja, das ist eine Säule, die natürlich erfolgen muss. Aber ich kann Ihnen gerne noch mal vorlesen, was ich gesagt habe, um die Baukosten zu senken. Wir werden Schluss machen mit Ihrem Klima- und Dämmwahn. Wir werden die Grundsteuer senken, die Nebenkosten und die Energiepreise senken, die CO2-Steuer abschaffen, den Heizungshammer rückgängig machen. Und das sind nur wenige Beispiele, wie man die Baukosten sofort senken könnte. Was tun Sie und was tut das dieses BauGB-Upgrade denn, um die Baukosten zu senken, dass endlich wieder genügend Wohnungen geschaffen werden? Ich erinnere Sie, 1,8 Millionen Wohnungen fehlen in Deutschland.
11: Herr Kollege. Herr Kollege, ich bin Ihnen sogar dankbar für die Frage, weil das ja offenbar macht, dass Sie weder das neue Gesetz gelesen haben, noch nur eine Minute hier offenkundig zugehört haben. Es ist die größte BauGB-Novelle, die es in diesem Land seit vielen, vielen Jahren gegeben hat. Das machen wir nicht aus Spaß, sondern eben, weil wir die Baukosten nach unten bringen können und auch wollen. Wir machen das mit weniger Bürokratie, weniger Planungszeit. Wir machen das mit einfachen Gesetzgebungsverfahren. Genau das setzen wir hier um. Das wird eines bewirken, nämlich dass langfristig die Baukosten in diesem Land nach unten gehen, ob Sie es wollen oder nicht. Wir kämpfen dafür und es ist richtig, liebe Kolleginnen und Kollegen.
1: Herr Abgeordneter, es gibt eine weitere Nachfrage von der Abgeordneten Bachmann aus der AfD-Fraktion. Würden Sie die zulassen?
11: Die Diesmal nicht. Ich glaube, diesmal haben wir schon genug drüber geredet, Frau Bachmann. Sie hatten ja auch sehr, sehr lange Redezeit. Das Baugesetzbuch, liebe Kolleginnen und Kollegen, betrifft alle Menschen in diesem Land. Wenn Sie selbst bauen, wenn Sie zur Miete wohnen oder wenn Sie bei 40 Grad Celsius wie heute durch einen kühlen Park spazieren. Dieses Gesetz ist die Grundlage unserer Stadtplanung und eben dieses Gesetz bringen wir jetzt ins 21. Jahrhundert, dort, wo Sie noch nicht angekommen sind. Mit flächendeckender Digitalisierung, großflächigem Bürokratieabbau und funktionalem Klimaschutz machen wir genau das, was wichtig ist. Aber mit Blick auf meine Redezeit will ich vor allen Dingen einen Punkt hervorheben, der mein Vorredner Philipp Rottwilm schon zum Teil erwähnt hat. Wir machen vor allen Dingen eins, wir stärken das Vorkaufsrecht für unsere Kommunen. Warum? Weil wir beobachten, dass in unseren Innenstädten, vor allen Dingen in größeren Baugebieten, wo große Gebäude stehen, vor allen Dingen Verwahrlosung eintritt. Und das wollen wir endlich beenden. Wir wollen kriminelle Machenschaften von Vermietern beenden, die nicht das Beste im Sinn haben, weder für die Stadtplanung

0: Vielen Dank, liebe Kollegen.
1: Für die AfD-Fraktion hat Volker Scheurell das Wort.
2: Sehr geehrter Präsident, sehr geehrte Damen und Herren, zu dem Antrag der Linken, Kooperation, Stadtentwicklung. Ja, was soll ich dazu sagen? Das ist die Doppelmoral in Reinnatur. Auf der einen Seite fordern Sie Bürokratieabbau und auf der anderen Seite fordern Sie eine Beteiligung aller Bürger vor Eintritt der Bauleitplanung. Und das für alle Baurechtsplanungen. Da frage ich mich, wozu brauchen wir die gewählten Vertreter jeglicher Couleur in den Kommunalparlamenten noch? Keine Frage. Das ist Doppelmoral, genau. So. Und dann der Entwurf der Bundesregierung zur Modernisierung des Städtebau- und Raumordnungsrechts. Ja, Deutschland braucht eine Modernisierung des Städtebau- und Raumordnungsrechts, nötiger denn je. Aber Ursache ist das politische Versagen der Bundesregierung in den letzten Jahrzehnten. Das, was aber von Ihnen kommt, ist nur Makulatur. Die Anträge kommen von Schreibtischideologen, die mit der Realität nichts zu tun haben. Denn ich kann das gut beurteilen, Herr Esra. Ich war nämlich über 40 Jahre auf dem Bau. Ich habe jetzt Ihren Namen nicht als hundertprozentig, aber ist egal. Auf alle Fälle komme ich vom Bau und ich kann Ihnen sagen, wie es richtig gemacht wird. Sie wollen in Ihrem Gesetz unsere deutsche Natur und das deutsche Naturschutzrecht für sinnlose Bebauung opfern. Aufwand und Nutzen muss sich lohnen. Wie viele Wohnungen fehlen denn wirklich? Jetzt habe ich mich verhallert. Vielleicht sehen wir uns erstmal an, wie viele ausländische Gäste wieder in ihre Heimat gehen müssen, da ihr Aufenthaltstitel abgelaufen ist. Stadtentwicklung sieht anders aus. Lassen Sie uns die Erfahrung unserer Ahnen nutzen. Handwerk, Kleinstbetriebe und Einzelhandel müssen wieder zurück in die Zentren. Denn nur da, wo gearbeitet wird, ist auch Leben. Schauen Sie in die Innenstädte in Ost und West. Der Einzelhandel, die Geschäfte sterben. Ob am Tag oder in der Nacht, nur noch Totentanz und Angst vor Kriminalität. Hier müssen wir ran. Die Innenstädte können nur durch produktive Arbeit belebt werden. In den Stadtzentren, wo die Läden fehlen und leer sind, sind zum Teil auch Wohnungen und Häuser leer. Da, wo man wohnt, wird auch gearbeitet. Und das nennt man Nachhaltigkeit. Also, das Handwerk muss zurück in die Innenstädte, so wie früher die Stadtzentren natürlich durch den täglichen Bedarf gewachsen sind. Leben und Arbeit ist ein Lebenszyklus. Und so waren die Städte auch früher aufgebaut. Und so kämen das Handwerk, der Handel und die Belebung der Innenstädte zurück. Hören Sie auf mit Ihren toten Fußgängerzonen. Unsere Innenstädte sollen keine Museen werden, sondern in unseren Innenstädten muss wieder lebendiges Treiben und Handeln zurück. Richtige Lösungen wird es nur und mit der AfD geben. Vielen Dank.
1: Für die CDU-CSU-Fraktion darf ich Axel Knörich das Wort erteilen.
3: Und Axel Knörich ist der vorletzte Redner in dieser Debatte heute zur Modernisierung des Städtebau- und Raumordnungsrechts.
4: Wir beraten hier heute das Gesetz zur Modernisierung des Städtebau- und Raumordnungsrechts. Dort ist es ja auch entsprechend ausgewiesen. Und mit diesem Gesetz setzen wir zentrale Vorhaben um, die wir im Koalitionsvertrag in Sachen Raumordnung festgeschrieben haben. Und ich gucke auf meine Arbeitsgruppe. Da bin ich zuständig für das Thema Raumordnung. Und das klingt ja erstmal so ein bisschen technisch, so ein bisschen trocken. Aber die Raumordnung, da geht es um Fläche und das betrifft jeden Einzelnen von uns. Denn die gibt es nur einmal, die Fläche. Und Fläche kann auch nicht gleichsam Wohngebiet sein, Acker, Gewerbegebiet, Kiesgrube oder Naturschutzgebiet. Und das zeigt wieder einmal mehr, wir müssen immer wieder darauf achten, wie Fläche organisiert wird. Und deswegen modernisieren wir Fläche. Und wir haben einige Dinge festgeschrieben, was wir als drängend und dringend empfinden.

0: Da haben wir uns, denke ich, heute alle darauf geeinigt für mehr Wohnraum. Wir müssen besser auf Krisen ausgerichtet sein und vor allen Dingen auch, wir brauchen Ressourcen, wir brauchen Rohstoffe und die müssen auch entsprechend gesichert werden. Und wir wollen natürlich auch im Bereich des Wohnungsbaus den regionalen Bedarf stärker in den Blick nehmen. Und in vielen Städten, das ist heute häufig betont worden, da fehlen Wohnungen und während im Umland noch einige frei sind. Da sind noch Flächen vorhanden und deshalb wollen wir die Zusammenarbeit über die Gemeindegrenzen hinweg verbessern und ganz wichtig dabei die kommunale Planungshoheit, das ist ein hohes Gut und die kommunalen Spitzenverbände, die ja bei uns in Deutschland die Gemeinden vertreten, die haben uns hierzu auch direkte, konkrete Hinweise gegeben und die werden wir natürlich gründlich prüfen, denn eins ist richtig, denn gute Planung klingt nur gemeinsam mit den Städten und Gemeinden und nicht gegen sie. Ein weiterer wichtiger Punkt, das ist die regionale Krisenvorsorge. Ob das der Ukraine-Krieg ist, die Naturkatastrophen, guck hier zu meiner Kollegin Mechthild Heil, das Ahrtal. Es geht um das Thema Zivilschutz, es geht aber auch um das Thema Stromausfall, wie wir das hier in Berlin erlebt haben. Und da muss auch die Raumordnung entsprechend krisenfest sein. So, und da müssen wir natürlich fragen, was heißt das konkret und was müssen da die Raumplaner auch entsprechend abwägen. Und da ist es ganz wichtig, ob Menschen nach einer Evakuierung schnell untergebracht werden können. Ob bei Hochwasser in der Region auf Sandsäcke, dass genügend Hilfsgüter griffbereit vorhanden sind und natürlich auch im Krisenfall, ob Soldaten und Material hier rasch ans Ziel kommen können. Auch die Länder sprechen sich dafür aus, dass die Raumordnung für Krisenzeiten gestärkt werden müssen. Und noch etwas dürfen wir dabei nicht vergessen. Jede neue Wohnung, jede Brücke, jede Bahnstrecke und auch jede Schule, das beginnt mit Rohstoffen. Das sind Sand, Kies, Holz, Quarzsand und das sind letztlich die Grundlagen für das Bauen. Und das sind auch die Grundlage, dass die Firmen entsprechend diese Rohstoffe auch annehmen und finden und dass es dann zu einer guten Infrastruktur führen kann. Und das hilft natürlich auch unserer Industrie. Und deswegen müssen wir diesen Zugang zu den Ressourcen auch sichern. Und sie müssen dort gesichert werden, wo sie letztendlich vorkommen. Und wenn eine Lagerstätte einfach überplant wird, dann ist sie erstmal dauerhaft verloren. Und schauen Sie auf das ganze Thema Wasser auch. Und ich habe bei mir in meinem Wahlkreis zwei große Unternehmen, Filser und Lüttvogt, die haben heimische Quellen. Da wird Mineralwasser, da wird Wasser entsprechend gefördert. Und auch das ist ein Beitrag, was die Rohstoffsicherung im weiteren Verfahren angeht. Und das muss immer wieder auch gründlich geprüft werden. Und deswegen, der folgende Hinweis ist auch ganz enorm dabei, dass wir der Raumordnung mit dieser neuen Reform neue Aufgaben geben. Und das macht in vielen Teilen auch die Planung aufwendiger und erhöht auch das Risiko, dass nach jahrelanger Arbeit auch solche Pläne vor Gericht scheitern können. Erst vor wenigen Wochen traf es den Regionalplan Ruhr in Nordrhein-Westfalen. Auch bei mir im Wahlkreis musste die Windkraftplanung nach einem Gerichtsurteil völlig neu beginnen. Und da frage ich mich, wo bleibt da unsere Planungssicherheit? Zumal wir ja in Niedersachsen, da komme ich her, mein Landkreis ist dort auch beheimatet, da ist ja die Landkreisverwaltung für die Planung zuständig. Und nach mehreren Runden der Bürgerbeteiligung hatte der gewählte Kreistag den Plan mehrheitlich auch beschlossen. Und ein einziges Urteil hat ausgereicht, da war die ganze kommunalpolitische Arbeit umsonst und man hat letztendlich diese Planung aufgelöst. Und deshalb sollten wir prüfen, wie wir Regionalpläne rechtssicherer machen können. Denn wer mehr Planung verlangt, muss auch für mehr Planungssicherheit sorgen. Übrigens, ich werde am kommenden Montag im Kreistag über diese Raumordnung, über diese Planung, gerade was Windkraft angeht, entsprechend zustimmen, weil wir das über Monate erneut abgestimmt haben, auch die Bürger sehr wohl beteiligt haben. Und so sieht man, wie eine Raumordnung hier im Bundestag entsprechend die Windkraft auch vor Ort ein ganzes Stück mitsteuert. Sehr geehrte Damen und Herren, wir können die Zukunft nicht vorhersagen, aber wir können die Voraussetzung dafür schaffen, dass sie etwas besser gelingt. Und genau das ist auch die Aufgabe guter Raumordnung. Und deswegen ist dieser Gesetzentwurf eine gute Grundlage, auf die wir denke ich, weiter das Thema Bauen und Wohnen gut für Deutschland ausrichten. Dankeschön.
1: Als letzte Stimme in der Aussprache hören wir Otto Strauß für die AfD-Fraktion.
2: Herr Präsident, meine sehr verehrten Damen und Herren! Heute beraten wir einen Gesetzentwurf der Bundesregierung zur Modernisierung des Städtebau- und Raumordnungsrechts sowie einen Antrag der Linksfraktion zur sogenannten kooperativen Stadtentwicklung. Beide Vorlagen unterscheiden sich im Detail, weisen aber eine gemeinsame Richtung auf. Mehr Steuern, mehr Vorgaben, mehr und mehr Einfluss zentraler Akteure auf die Entwicklung unserer Städte und Gemeinden. Der Gesetzentwurf der Bundesregierung trägt das Etikett Beschleunigung. Tatsächlich enthält er zahlreiche neue Instrumente, zusätzliche Abwägungsvorschriften, neue Vorkaufsrechte, weitere Eingriffsmöglichkeiten und eine stärkere Lenkung durch Bund und Raumordnung. Gleichzeitig werden Begriffe wie Gemeinwohlorientierung, Resilienz und Klimaanpassung zu zentralen Leitlinien erhoben. Das schafft neue Auslegungsspielräume und zusätzliche Rechtsunsicherheit für Kommunen, Eigentümer und Investoren. Besonders kritisch sehen wir die Ausweitung staatlicher Eingriffsmöglichkeiten in den Grundstücksmarkt. Kommunale Vorkaufsrechte werden gestärkt, Share-Deals stärker reguliert und zusätzliche Instrumente zur Steuerung von Flächen eingeführt. Wer Wohnungsbau fördern will, muss Investitionen erleichtern. Wer Investoren immer neue Risiken aufbürdet, darf sich über ausbleibende Bautätigkeit nicht wundern. Der Antrag der Linksfraktion geht noch deutlich weiter. Dort sollen flächendeckende Beteiligungsstellen geschaffen werden, vorgeschrieben, damit entstehen neue Bürokratien neben den bereits demokratisch legitimierten kommunalen Gremien. Die Entscheidung über die Entwicklung einer Stadt gehört in die Hände der gewählten Vertreter und nicht in dauerhafte Beteiligungsforen mit unklarer Legitimation. Gerade beim Wohnungsbau brauchen wir schnellere Verfahren. Die Linksfraktion fordert zusätzliche Beteiligungspflichten sogar für Vorhaben nach den Paragraphen 34, 35 und 246e Baugesetzbuch. Das bedeutet weitere Verzögerungen, zusätzliche Kosten und mehr Konfliktpotenzial. Die Folgen würden Bauherren, Kommunen und letztlich die Bürger tragen. Deutschland leidet nicht unter einem Mangel an Beteiligungsverfahren. Deutschland leidet unter Genehmigungsstatus, Vorschriftenbergen, hohe Baukosten und einer Politik, die das Bauen immer komplizierter macht. Wir brauchen starke Kommunen, verletzliche Eigentumsrechte und Verfahren, die tatsächlich schneller werden. Deshalb lehnen wir den Antrag der Linksfraktion ab, dem Gesetzentwurf der Bundesregierung fehlt die konsequente Konzentration auf Entbürokratisierung und kommunale Freiheit. Und was mich besonders so ein bisschen geärgert hat, das war diese Aussage demokratisch. Also wie demokratisch Sie sind, haben Sie letzte Woche auf dem Parteitag gezeigt. Ja? So, und ich will Ihnen Folgendes ganz klar sagen, das ist meine feste Überzeugung als jemand, der über 70 Jahre alt ist. Die SED war eine Mauermörderpartei und es spielt überhaupt gar keine Rolle, wie oft der Name gewechselt wird. Es bleibt eine Mauermörderpartei. Eine Giftschlange kann sich so oft häuten, wie sie will. Es bleibt eine Giftschlange. Das Herr Gift wird Abgeordnete, nur mehr.
1: Die so. Redezeit. Interfraktionell wird die Überweisung der Vorlage.
3: Ja, Otto Strauß war das für die AfD-Fraktion letzter Redner zu diesem Tagesordnungspunkt. Und nach der einstündigen Aussprache jetzt wird der Antrag der Linksfraktion und auch der Gesetzentwurf zur Modernisierung des Städtebau- und Raumordnungsrechts jetzt in die Ausschüsse überwiesen. Da werden sich die Abgeordneten dann weiter mit der Thematik befassen. Und bei den weiteren Beratungen jetzt zu dem Themenkreis soll in beiden Fällen der Ausschuss für Wohnen, Stadtentwicklung, Bauwesen und Kommunen federführend sein. Hier geht es weiter jetzt mit der Steuerpolitik und zwei Initiativen, einmal von Bündnis 90 Die Grünen und der Linken, um steuerliche Entlastung kleiner und mittlerer Einkommen geht es dabei. Katharina Beck für Bündnis 90 Die Grünen ist die erste Rednerin.
4: Die Mitarbeiterin sehr beschwert darüber, dass die Politik euch so viele Lasten überbürdet. Und die 1.000-Euro-Prämie war so der Tropfen, der das fast zum Überlaufen gebracht hat, weil die Politik aus eurer Sicht zu wenig Verantwortung übernimmt und sich eure Mehrarbeit nicht lohnt. Und wir Grünen wollen heute ein ganz klares Zeichen setzen. Ihr seid nämlich die reale Mitte hier und dass eure kleinen und mittleren Einkommen ganz stark entlastet werden. Die Bundesregierung verspricht das auch. Aber ich will jetzt einmal ganz klarstellen, dass man unterste Einkommen bis zu 16.000 Euro brutto ungefähr nicht entlasten kann bei der Einkommensteuer. Und das sind ungefähr 20-30% der Menschen in diesem Land, die da drunter liegen. Und lieber Herr Klingbeil, liebe Frau Baas, Sie können nicht einfach behaupten, wie Frau Baas bei Frau Mioska gesagt hat, man könne mit einer Einkommensteuerreform alle Menschen mit 500 Euro im Jahr entlassen. Es geht faktisch mathematisch nicht. Mathe ist ja gerade im Moment ganz beliebt. Dann sollten Sie das da bitte auch anwenden, wenn es um kleine und mittlere Einkommen geht. Wir schlagen auf jeden Fall vor, dass auch bei der Einkommensteuer eine Entlastung gemacht werden soll. Wir wollen den Grundfreibetrag, also diese Schwelle, ab der man erst Einkommensteuer zahlt, auch anheben um 500 Euro. Ja, das kostet den Staat 5 Milliarden. Wir wollen auch beim Arbeitnehmerpauschbetrag nochmal hochgehen. Das kostet auch 1,6 Milliarden. Das wollen wir alles machen und bringt noch weniger Bürokratie. Aber wenn man wirklich unten und in der Mitte entlasten will, liebe SPD, dann müssen Sie die Sozialabgaben nicht nur stabilisieren oder womöglich sogar steigern, sondern müssen Sie die Sozialabgaben senken. Das ist ja die Antwort. Und ich rechne Ihnen das einmal durch. Wir Grünen haben nämlich eine andere Kommission, die Gesundheitskommission, ernst genommen, hat uns auch nicht alles gefallen daraus. Aber wenn man daraus Effizienzmaßnahmen wirklich stringent umsetzt, plus, und dafür haben wir eine Finanzierung, 12 Milliarden aus dem Bundeshaushalt zuschießt, dann kann man die Krankenkassenbeiträge um 2 Prozentpunkte senken. Und das bringt einer Alleinerziehenden mit 30.000 brutto im Jahr 300 Euro plus unsere Steuersenkungen, die sind nur ungefähr 150 Euro. 450 Euro dann im Jahr Entlastung, aber das Doppelte durch die Sozialabgaben und nur ein kleiner Teil geht mit der Einkommensteuer. Und deswegen ist es so wichtig, gehen Sie da dran, senken Sie die Sozialabgaben. Wir haben das hier schon vorgelegt und auch Jenny, du bist Arbeitgeberin. Da geht es darum, dass auch deine Lohnnebenkosten natürlich senken und dass, wenn du eine kleine Gehaltserhöhung machst, was du ja machen möchtest, die auch ankommt bei deinen tollen Mitarbeiterinnen und Mitarbeitern. Mich berührt das wirklich total, dass ihr da seid, weil ich bin ja selber aus einer Handwerksgroßfamilie und ich kenne das. Und meine Patentante zum Beispiel, Hauptschulabschluss, Bäckerei, Fachverkäuferin, großartige Frau, aber ich kenne diese Realität und die kommt hier leider im Bundestag zu selten vor. Und wir müssen am Ende mal gucken, wenn wir das alles finanzieren wollen, wo wir das hernehmen. Und die CDU findet ja den Rasenmäher so schön. Ne? Ich fahre mit dem Rasenmäher durch die Gegend und überall cutte ich ein bisschen. Aber ganz ehrlich, liebe CDU, auch da erzählen Sie den Leuten doch Quatsch. Die größte Steuersubvention, Sie wollen Steuersubventionen abschaffen, die größte Steuersubvention im regierungseigenen Subventionsbericht ist die Begünstigung der Betriebsvermögen, die Verschonungsregeln für die Betriebsvermögen bei der Erbschaftssteuer. Erzählen Sie mir doch nicht im Ernst, dass wenn Sie überall 5-10 Prozentpunkte streichen wollen, dass Sie das da dann auch machen oder dass Sie beim Agrardiesel wieder 5-10 Prozent zurücknehmen bei dieser Steuervergünstigung oder dass Sie beim Tankrabatt beim nächsten Mal 5 bis 10% runternehmen oder dass Sie die Luftverkehrssteuersenkung, die Sie beschlossen haben, wieder um 5 bis 10 Prozentpunkte zurücknehmen. Wenn Sie hier den Leuten erzählen wollen, Sie machen Rasenmäher, dann erzählen Sie denen Unfug, um abzulenken, dass Sie nicht fähig sind, klare Prioritäten zu setzen. Unser Angebot ist die Rosenscherenmethode, Rosenschere, Gartenschere, aber dass man sich traut, eine Meinung zu haben. Und es gibt Marktineffizienzen in diesem System, wie dass seit 100 Jahren Immobilienkonzerne von der Gewerbesteuer befreit sind, was seit 20 Jahren steuerrechtlich nicht mehr nötig ist. Das sind 1,5 Milliarden Euro, die den Kommunen fehlen. Und jetzt stellen Sie sich auch noch hin, nach einer Unternehmenssteuerreform, die zu ganz großen Teilen nur dem obersten 1% zugutekommt, die 25 Milliarden Euro gekostet hat, und wollen jetzt beim Unterhaltsvorschuss für Alleinerziehende, für die 1,7 Millionen Alleinerziehende, da noch die Milliarde kürzen, damit sie ab dem 13. Lebensjahr gar keinen Unterhalt mehr bekommen. Das ist einfach so falsch. Da wird so viel gearbeitet. Und dann machen Sie doch endlich, schließen Sie die erweiterte Grundstückskürzung bei den Immobilienkonzernen. Da haben Sie sogar noch Geld übrig bei den Kommunen, und unterstützen Sie weiter die Alleinerziehenden. Vor allen Dingen treiben Sie das Geld besser ein bei den 80% der, meistens sind es Väter, die es nicht zahlen. Herzlichen Dank. Wir entlasten kleine und mittlere Einkommen und die Arbeitgeber. Schön, dass ihr da seid. Danke dafür.
3: Katharina Beck war das, die finanzpolitische Sprecherin von Bündnis 90 Die Grünen. Und der nächste Redner jetzt für die Unionsfraktion ist Fritz Günzler.
5: Der heutigen Debatte. Wir diskutieren dank der Opposition, sind wir auch sehr froh darüber, mehrere Anträge zur Reform der Einkommensteuer. Und ich will auch, anders als Frau Beck eben geredet hat, ist der Antrag viel konstruktiver. Und ich muss auch ein Lob machen. Man hat sich mit dem Antrag sehr viel Mühe gegeben. Und ich finde, es sind auch viele Hinweise drin, die wir gerne auch beraten bei unseren Dingen, weil wir gemeinsam ja auch in der Koalition vereinbart haben, dass wir eine Einkommensteuerreform wollen. Also danke an die Service-Opposition in diesem Punkt. Der Antrag der Linken kommt mir dann doch ein bisschen schlicht daher. Also bis zu 75% Steuersätze, das scheint mir doch ein bisschen zu viel zu sein. Also von daher, das gucken wir uns eher nicht an, das kann ich schon mal versprechen. Wir haben als Koalition versprochen, die Reform anzugehen, um unser Land wieder wettbewerbsfähig zu machen. Wir liefern Stück für Stück, die Gesundheitsreform kommt, die Rentenreform kommt und ich kann Ihnen sagen, auch eine Steuerreform wird kommen. Wir haben im Koalitionsvertrag versprochen, dass wir die unteren und mittleren Einkommensgruppen zur Mitte der Legislatur entlasten wollen. Wir haben das im Koalitionsausschuss oder im Koalitionsausschuss ist das noch mal konkretisiert worden auf den 1.1.2027. Und ich kann so viel verraten, die Gespräche zwischen SPD, CDU, CSU laufen da sehr konstruktiv, weil man ein gemeinsames Ziel hat. Und wir werden, da bin ich mir sicher, auch gemeinsam dieses Ziel erreichen. Und der schönste Satz ist gleich der erste Satz im Grünen Antrag. Da heißt es, ich zitiere, wer arbeitet, soll vom Einkommen mehr behalten. Also das ist CDU-Politik pur. Das mittlerweile bei den Grünen. Bei uns heißt das mehr Netto vom Brutto. Leistung muss sich wieder lohnen. Ich freue mich, dass diese Botschaften sogar bei den Grünen mittlerweile angekommen sind. Richtig ist auch, ohne die Grünen jetzt zu viel zu loben, natürlich, die Kollegin Beck hat das eben auch ausgeführt, dass wir in Deutschland eine Rekordabgabenquote haben. Wir liegen da sehr, sehr weit oben. Wenn wir in anderen wirtschaftlichen Daten so weit oben liegen würden, wäre das sehr schön. Und diese Abgabenquote ist eben nicht nur die Steuerbelastung, sondern auch die Sozialversicherungsbeiträge. Von daher müssen wir daran auch denken immer. Und deshalb machen wir auch in diesem Bereich die Reform, weil es eben viele Menschen gibt, das ist bereits ausgeführt worden, die gar keine Einkommensteuer zahlen und für die Sozialversicherungsbeträge ab dem ersten Euro eine Belastung darstellen. Also von daher müssen wir auch daran. Aber zur Steuerbelastung. Ich will deutlich für die Union sagen, wir sind natürlich für die Entlastung unterer und mittleren Einkommen, aber das bedeutet nicht zwingend, dass dies dazu führen muss, dass andere Teile mehr belastet werden, die bereits jetzt zu einem Großteil des Steueraufkommens tragen. Eine reine Umverteilung wäre keine Steuerreform, sondern schlicht eine Mogelpackung. Und von daher müssen wir ran. Und ein paar Zahlen sind ja ganz interessant. Wenn es immer heißt, die da oben, die Reichen, müssten wir ein bisschen mehr beitragen. Ich will nur darauf hinweisen, was die jetzt schon beitragen. Das ist auch vernünftig. Wir haben einen linear progressiven Tarif. Die breiten Schultern tragen mehr. 1% der Steuerpflichtigen tragen zu 25% des Einkommensteueraufkommens bei, die obersten 10% zu 60% und die Hälfte, also die 50%, fast das gesamte Aufkommen mit 94% und die unteren 50% 6,5%. Das sind die nackten Zahlen, die man einfach sich angucken muss und man muss gucken, ob man da einfach noch mehr belasten kann als auch jetzt schon. Wir haben 3,2 Millionen Steuerpflichtige, die mittlerweile als Spitzenverdiener gelten, weil sie den Spitzensteuersatz zahlen. Die tragen mit ihren zu 30% der Einkünfte dabei und zahlen 50% der Einkommensteuer. Das sind 7,4% mittlerweile der Steuerpflichtigen. Das waren mal 5%. Das liegt daran, dass der Spitzensteuersatz früher mal griff als das 18-fache des Durchschnittseinkommens. Mittlerweile sind wir bei dem 1,5-fachen des Durchschnittseinkommens. Von daher sieht man, dass es eine gewisse Notwendigkeit, den Tarifeckwerte zu erhöhen. Und noch ein Punkt. Wichtig ist, dass wir auch immer mitdenken müssen, dass die Einkommensteuer auch Unternehmenssteuer ist. 3/4 aller Unternehmen sind Einzelunternehmen, Personengesellschaften, die die Einkommensteuer zahlen. Von daher müssen wir die Dinge, die dort Verbesserungen bringen können, wie Thesaurierungsbegünstigung, Option zur Körperschaftssteuer, mitdenken und auch machen. Also ich will Ihnen sagen, wir sind auf einem guten Weg, wissen aber auch, dass die Bäume nicht in den Himmel wachsen, weil wir auch einen Haushalt aufzustellen haben. Und darum muss man solide mit den Dingen umgehen. Wir werden die Haushaltslage im Auge haben. Wir werden auch die Kommunen im Auge haben, die ein Finanzierungsdefizit derzeit von über 30 Milliarden haben. Das müssen wir mitdenken. Und meine Bitte an die Länder wäre gewesen, wenn jemand auf der Bundesratsbank gesessen hätte, dass auch die Länder sich bei einer Gemeinschaftssteuer entsprechend beteiligen in ihren Möglichkeiten, sodass wir gemeinschaftlich zu einer guten Lösung kommen. Und die Einkommensteuerreform wird kommen. Wir arbeiten dran und Sie werden sehen, wir werden liefern. Herzlichen Dank.
3: Fritz Günzler war das aus der Unionsfraktion. Er ist der Vorsitzende und Sprecher der Arbeitsgruppe Finanzen in seiner Fraktion. Nach ihm am Rednerpult jetzt für die AfD der Abgeordnete Kai Gottschalk.
6: Ja, ich finde es schön. Man schließt hier, Herr Präsident, zunächst mal. Vielen Dank, liebe Zuschauer. Die Debatte davor hat es gezeigt. Eines der Grundübel war die Öffnung der Grenzen und die Massenmigration in 2015. Und um Herrn Friedman, einen der besten Volkswirte der letzten 40 Jahre, zu zitieren: Sie können offene Grenzen haben oder einen guten Sozialstaat. Beides funktioniert nicht. Ich liefere Ihnen die Zahlen. 700.000 Facharbeiter aus der Ukraine im Bürgergeld. 500.000 Syrer im Bürgergeld, auch Facharbeiter, und 207.000 Afghanen. Und damit ist auch die Frage beantwortet, Frau Beck. Ich sehe Sie jetzt nicht. Schade, jetzt sind Sie wahrscheinlich oben auf der Tribüne. Dann sind Sie mittlerweile 11 Milliarden Euro der Krankenversicherung, den Krankenkassen schuldig, seit 2 Jahren, die Sie gerne bezuschussen wollten, weil Sie ja so viele Ukrainer und Facharbeiter ins Land gelassen haben. Gehen Sie endlich an die Ursachen des Übels ran, bevor Sie hier wie in den letzten 5 Jahren rumlamentieren, meine Damen und Herren. Das ist einfach nur Nebelkerzen werfen. Und Kollege Günzler, um es mal zu sagen, in der Fußballzeit, Sie sind ja auch Fußballfan, da sind wir Vize-Weltmeister. Nach Belgien hat Deutschland eine Abgaben- und Steuerlast von 49,3%. Ich würde sagen, das ist moderne Sklaverei, wenn Menschen, die da oben arbeiten, über 50 oder fast 50% ihres Einkommens an diesen gefräßigen Steuerstaat abdrücken können und dann auch noch keine Leistung mehr bekommen, wenn sie die brauchen. Da sollten Sie sich, und da bleibe ich bei alle, die Sie seit über 20 Jahren hier in verschiedenen Farbkombinationen regieren, schämen. Das ist einfach unehrlich, was Sie hier beide jetzt bisher gesagt haben. Meine Damen und Herren, kein Wunder, dass Deutsche auch im Haushaltsvermögen eben nur auf Platz 15 ans Mittelfeld oder die unteren Ränge, müssen wir uns gewöhnen, im EU-Ranking liegen, meine Damen und Herren. Hören Sie also auf mit dem Gerede vom reichen Deutschland. Die Deutschen, insbesondere die Arbeitnehmer, sind mittlerweile zu den armen Schluckers Europa geworden und die Schuldigen sitzen bei der SPD und bei der Union, meine Damen und Herren. Und was haben Sie eigentlich mit den sprudelnden Steuereinnahmen gemacht? Sie haben die ganze Welt finanziert, dabei die eigenen Bürger im Stich gelassen. Wir sehen ja das jämmerliche Bild der Deutschen Bahn AG, da sind die Regierungen 100% Anteilseigner. Herzlichen Glückwunsch, was sich da so in den letzten Tagen ereignet hat. Und nun müssen auch noch ausgerechnet die SED-Nachfolger, ich hätte es nicht besser ausdrücken können als der Kollege Otto Strauß eben, mit rot-grünen Neiddebatten daherkommen. Und die Leistungsträger, da bin ich bei Herrn Günzler auch noch verschrecken. Auch Sie sollten sich was schämen und mal ins Geschichtsbuch gucken, dann sollten Sie vielleicht etwas demütiger werden von den Linken. Und während andere Länder stolz auf geschaffenen Wohlstand sind, sind wir hierzulande dann verdächtig, wenn man fleißig ist und arbeitet. Und was haben die Fleißigen davon? Ein steigendes Einkommen wird gleichzeitig durch die Progression, das Abschmelzen aller Leistungen bei der Krankenversicherung, habe ich es eben genannt, sowie steigender Steuern und Abgaben aufgefressen. Der Kollege Günzler hat recht, in den 60er und 70er Jahren haben Sie da oben mit dem etwa 16-fachen, da muss ich Sie korrigieren, des Durchschnittslohnes erst Spitzensteuer gezahlt. Heute ist es mit dem genau 1,45-fachen. Da sollten Sie sich auch verschämen. Sie kassieren bei denen, für die Sie vorgeblich da sein wollen, maßlos und unverschämt ab. Das ist die Wahrheit, meine Damen und Herren. Hören Sie also auf, Luft zu besteuern. Gehen Sie auf das Steuerkonzept 25 der AfD ein. 25% auf alles. 15.000 Euro Freibetrag für jedes Familienmitglied, für die Erwachsenen und 12.000 pro Kinder. Das heißt, bei einer fünfköpfigen Familie, ich hoffe, die Grünen können mir jetzt noch folgen, im Kopf rechnen, bei 66.000 Euro zahlen diese Familien erst Steuern. Das ist leistungsgerecht, das ist Steuererleichterung und das ist familienfreundlich, meine Damen und Herren. Aber das kennen Sie wahrscheinlich gar nicht mehr. Und was Sie hier versprechen, sind dann mal wieder Kommissionen und Arbeitskreise wie bei der Rente. Und dann drehen Sie sich auch im Kreis und wie in den letzten 25 Jahren kommt nichts dabei rum. Meine Damen und Herren, damit wieder Schwung ins Land kommt, Gerhard Schröder hatte nämlich recht, Merkel kann es nicht. Und Herr Merz, um Herrn Ogger zu zitieren, es gab mal ein schönes Buch, Nieten in Nadelstreifen, schließ dich hier nahtlos an. Meine Damen und Herren, auf den Tribünen in 2 Monaten haben Sie die Chance, in Sachsen-Anhalt und auch entsprechend in MacPom für frischen Wind in Deutschland zu sorgen. Und es gibt nur eine Partei, die es mit Ihnen gut meint, die heißt AfD. Und die ist die politische Mitte. Sie sind inzwischen nämlich zu den Rändern degradiert. Das zeigen zumindest die Wahlaussagen. Vielen Dank.
3: Landtagswahlkampf im Bundestag. Kai Gottschalk war das für die AfD-Fraktion. Er ist der finanzpolitische Sprecher seiner Fraktion. Nach ihm jetzt Parsa Mavi für die SPD-Fraktion.
7: Die Koalition gezeigt hat, dass wir den festen Willen haben, die großen Herausforderungen in diesem Land gemeinsam anzupacken und auch gemeinsam große Lösungen zu entwickeln. Es ist gerade bei aus meiner Sicht dem schwierigsten Teil und auch aus emotionaler Sicht gewichtigsten Teil der Verhandlungen über Reformen beim Rentenpaket gelungen, etwas Großes hinzubekommen, das der SPD, aber auch der Union abverlangt hat, über unseren Schatten zu springen. Mit einem nachhaltigen und strategischen Blick, mit einer Perspektive nach vorne, dass wir das machen, damit es für viele Menschen, viele Millionen Menschen in diesem Land besser wird. Warum habe ich einen solchen Einstieg gewählt? Weil ich davon überzeugt bin, dass wir jetzt als Koalition, wenn wir das hinbekommen haben, auch in der Lage sein werden, gemeinsam die anderen Herausforderungen zu lösen. Und dazu gehört die Reform der Einkommensteuer, über die wir heute debattieren. Ich bin mir mit Bundesfinanzminister Lars Klingbeil einig, der bei seiner Reformrede bei der Bertelsmann Stiftung gesagt hat, dass Arbeit bei uns im internationalen Vergleich unverhältnismäßig hoch besteuert wird. Viele Beschäftigte spüren, dass die Lasten in den vergangenen Jahren größer geworden sind. Für meine Fraktion gelten klare Grundsätze, was zur Lösung der Einkommensteuerreform, die diese Koalition der Bevölkerung zugesagt hat, im Koalitionsvertrag und im Koalitionsausschuss beiträgt und was nicht. Uns geht es nach wie vor um die Entlastung für die 95% der Steuerzahlerinnen, für die Menschen, die auf ihre Erwerbseinkommen angewiesen sind. Die Feststellung, dass der Spitzensteuersatz heute deutlich früher greift als noch vor 20 Jahren im Vergleich zum Durchschnittseinkommen, ist richtig. Da ist es richtig, diesen Wert später greifen zu lassen und die Einkommensteuerkurve abzuflachen, um in der Mitte zu entlasten. Das ist das, was wir brauchen. Was wir jedoch nicht gebrauchen können, sind abenteuerliche Flat-Tax-Fantasien, die regelmäßig von dieser Seite des Hauses beantragt werden, weil sie zu einer kräftigen Entlastung bei den Bestverdienenden in diesem Land führen, aber bei vielen Menschen, die auf ihre Erwerbseinkommen angewiesen sind, zu großen Belastungen führen. Wir wollen diese Umverteilung von unten nach oben nicht, liebe Kolleginnen und Kollegen. Was für mich angesichts der großen finanziellen Herausforderungen für die kommenden Jahre für alle föderalen Ebenen auch nicht gehen wird, ist eine Steuerreform auf Pump, die Haushaltsdefizite noch einmal deutlich vergrößert. Deswegen muss diese Entlastung finanziert werden. Da gibt es unterschiedliche Ideen, die in der langen, langen steuerpolitischen Debatte in Deutschland mindestens einmal genannt worden sind. Da müssen wir als Koalition ran und das übereinanderlegen. Für die SPD ist dabei klar, dass die Steuerzahlerinnen mit den sehr hohen Einkommen und Vermögen dabei ihren gerechten Beitrag leisten müssen. Das ist jedenfalls unsere Vorstellung von Solidarität und von einem gerechten Gesamtpaket. In diesem Sinne wünsche ich dem Koalitionsausschuss viel Erfolg, auch für unser Land. Die Einigung bei der Rentenreform gibt uns Rückenwind. Vielen Dank.
3: Parsa Mavi war das aus der SPD-Fraktion, Abgeordneter aus Karlsruhe. Auch er ist Mitglied im Finanzausschuss. Die nächste Rednerin ist für die Linksfraktion die Abgeordnete Doris Achelwilm.
4: Abschluss Steuern erhöhen wollen, aber das Gegenteil ist der Fall. Richtig ist, dass wir die seit fast 30 Jahren stillgelegte Vermögensteuer wieder haben wollen. Riesenvermögen und Erbschaften wurden von Ihrer Politik und der Ihrer Vorgängerregierung komplett in Watte gepackt und führen in Deutschland ein hochprivilegiertes Eigenleben. Die Zahl der Superreichen ist im vergangenen Jahr um 1.100 auf 5.000 gestiegen. Was für ein Wachstum, was für eine Macht- und Vermögensballung, während ansonsten Stagnation und ratlose Finanzierungsnot herrschen. Das kann so nicht bleiben. Auf dieser abgehobenen Ebene muss Steuerpolitik für Umverteilung sorgen. Bei der Einkommensteuer müssen Entlastungen passieren, ohne dass die Reform unbezahlbar wird. Leistungslose Kapitalerträge, Spitzengehälter, Einkommensmillionäre wollen wir deshalb stärker in die Pflicht nehmen. Für 95% der Menschen wollen wir die Steuern senken, spürbar senken. Entlastung für die breite Mehrheit, das ist überfällig und hat anders als Ihre Kürzungsarien hier auch Maß und Mitte. Liebe Kolleginnen, Steuern müssen progressiv sein, also hohe Einkommen stärker belasten als die kleinen. Wir brauchen Verteilungsgerechtigkeit. Die Bundesregierung verteilt auch, aber bestürzend ungerecht. Von Beschäftigten zu Konzerngewinnen und Aktionären, von den überschuldeten Kommunen hin zum Bund mit seinen ungebremsten Aufrüstungsprogrammen. So sind Ihre Entscheidungen, verfügbare Einnahmen in die eine oder andere Richtung zu verschieben, und Sie stiften mit diesem Kurs gerade keine Stabilität und keinen Frieden. Das Ganze ist auch keine gute Wirtschaftspolitik, sondern Klientelpolitik, eher für Reiche. Gegen diese Fehlsteuerung gehen wir als Linke entschieden an. Was sind die Eckpunkte unserer
3: Frau Kollegin, erlauben Sie eine Zwischenfrage aus der AfD-Fraktion?
4: Nein, das erlaube ich nicht. Was sind die Eckpunkte unserer Einkommensteuerreform? Wir stellen Jahreseinkommen bis 16.800 Euro steuerfrei und kappen die erste Progressionszone, um mehr Menschen mit wenig Einkommen mehr Luft zu verschaffen. Bruttoeinkommen zwischen 2.000 und 4.000 Euro im Monat wollen wir jährlich um rund 800 Euro entlasten. Gegenfinanziert wird unser Konzept durch die Einkommensstärksten. Der Spitzensteuersatz wird auf 53% angehoben, greift aber später erst ab 85.000 Euro und somit nur noch für die obersten 5%. Der Reichensteuersatz, das ist richtig, er soll auf 60% und ein Millionärssteuersatz von 75% eingeführt werden. Zur Klarstellung, damit zahlt man nicht 75% auf sein gesamtes Einkommen, sondern auf das, was die erste Million übersteigt. Und wir finden, das ist zumutbar und gerecht. Unsere Einkommensteuerreform ist im Gegensatz zu dem, was Sie diskutieren, gegenfinanziert und deshalb auch nicht auf unsoziale Mehrwertsteuererhöhungen angewiesen, wie sie aus der GroKo heraus schon mehrfach ins Spiel gebracht wurden. Wir raten übrigens dringend dazu, diese Mehrwertsteuererhöhung zu lassen. Ansonsten hat man die aktuellen Sorgen und Nöte um die Bezahlbarkeit des Alltages nicht verstanden. Als Linke bleiben wir bei unserer Zusage, Bruttoeinkommen bis 7.000 Euro pro Monat besser zu stellen. Wir fangen bei den kleinsten Einkommen mit der größten Entlastung an und schließen bei Einkommensmillionären mit der stärksten Erwartungshaltung ab. Damit finanziert sich unser Vorschlag im Einkommensteuersystem selbst. Unsere Einkommensteuerreform ist Teil eines Gesamtkonzeptes, um die große Mehrheit im Land zu stärken. Es wird Zeit für Rückerstattung und für Konjunkturbelebung. In diesem Sinne fordern wir auch die Senkung von Mehrwert- und Stromsteuern für alle, ein Energiekrisengeld von 150 Euro, das 9-Euro-Ticket, wir sagen es noch mal so lange, bis es wieder da ist, und den bundesweiten Mietendeckel. Liebe Kolleginnen und Kollegen, während wir von Krisen umzingelt sind, herrscht auf Wolke 7 dieser Zustände, zum Beispiel an den Aktienmärkten, Goldgräberstimmung. Erträge aus Kapital werden gegenüber Einkommen aus Arbeit zum Spartarif besteuert. Großvermieter können ihre Immobilienanlagen steuerfrei weitervererben, während jedes private Einfamilienhaus diese Steuersparoption nicht hat. Das funktioniert so für uns nicht, und es funktioniert für die Menschen, für das Klima und für die Kommunen nicht. Wir schaffen die ungerechte Privilegierung von Kapitaleinkommen damit ab. Statt mit 25% sollen Kapitalerträge ebenso wie Einkommen aus Arbeit wieder mit dem persönlichen Einkommensteuersatz versteuert werden. Die Kostensteigerungen bei Miete, Energie, Sprit, Lebensmitteln laufen in der Summe aus dem Ruder. Es ist so. Es ist Mindestaufgabe der Politik, gegenzuhalten und für diejenigen einzustehen, deren Einkommen zunehmend von Kürzungen, von Mehrkosten und von Unwägbarkeiten aufgezehrt wird. Diese Koalition hat sich eine solche Einkommensteuerreform in ihren eigenen Koalitionsvertrag geschrieben. Ob und wie sie liefern, ist derzeit vollständig offen. Wir haben da ein großes Fragezeichen und fordern Sie auf, setzen Sie ein Ausrufezeichen für Entlastung der breiten Mehrheit und bauen Sie die Privilegien bei den Einkommensspitzen und bei den Überreichen ab.
8: Habe ich noch Zeit?
9: Ja, das können Sie ja vorne sehen. Da.
4: Dann sage ich noch mal den Satz, wir sind Widersetzen. Wir freuen uns, viele am 4. Juli in Erfurt zu sehen, um gegen den Bundesparteitag der AfD zu protestieren. Vielen Dank.
3: Doris Achelwilm war das für die Fraktion Die Linke. Und die Leitung der Sitzung hat gewechselt. Eben hat die Bundestagsvizepräsidentin Josefine Ortleb sie übernommen von der SPD, die Bundestagsvizepräsidentin. Und sie hat das Wort erteilt, Georg Günther für die Unionsfraktion.
10: Dass die Arbeit in Deutschland wieder stärker lohnt. Denn genau daran zweifeln aktuell inzwischen viele Menschen in unserem Land. Und uns liegen heute insgesamt 7 Initiativen vor, 6 Anträge und ich glaube, ein Gesetzesvorschlag der Oppositionsfraktion der Linken und der Grünen. Die unterschiedlichen Vorschläge sind insgesamt unter vielen Themen Steuerreform, Steuergerechtigkeit flankiert. Und meine Damen und Herren, diese Anträge könnten kaum unterschiedlicher sein. Dennoch eint uns an einigen Stellen das gemeinsame Ziel, die Entlastung kleinerer und mittlerer Einkommen. Und dieses Ziel teilen wir ausdrücklich. Denn die Menschen in unserem Land, die täglich arbeiten, Familie organisieren und Verantwortung übernehmen, verdienen Unterstützung. Aber, und das ist mir wichtig, der Weg dorthin muss solide und ausgewogen sein. Die Einkommensteuer in Deutschland wird in erheblichem Maße von einer vergleichsweise kleinen Gruppe von Steuerpflichtigen getragen. Und mein Kollege Fritz Günzler hat das gerade so untermauert. Während 32,7% der Steuerpflichtigen weniger als 20.000 Euro Einkommen erzielen und lediglich 1,5% Steueraufkommen beitragen, stellt die Gruppe mit Einkommen von über 250.000 Euro nur rund 1% der Steuerpflichtigen, trägt aber mehr als 1/4 der gesamten Einnahmen. Und diese Zahlen zeigen, wer in Deutschland mehr verdient, trägt heute schon einen überproportional hohen Anteil an der Finanzierung unseres Gemeinwesens. Und Deutschland gehört zudem im internationalen Vergleich weiterhin zu den Ländern mit der höchsten Belastung von Arbeitseinkommen. Nach den jüngsten OECD-Daten liegt die Abgabenquote für alleinstehende Arbeitnehmer im internationalen Spitzenfeld. Und das ist kein Standortvorteil, das ist eine Belastung für beschäftigte Fachkräfte und unsere Unternehmen. Für die Koalition hat deshalb eine umfassende Einkommensteuerreform hohe Priorität. Und eine ganzheitliche Paketlösung bietet die besten Voraussetzungen hier für spürbare Erfolge. Wir wollen nicht lediglich an einzelnen Stellschrauben im Tarifverlauf diese verändern. Wir wollen eine leistungsfreundliche Einkommensteuerreform. Und für die Koalition sind dabei vor allem folgende Punkte wichtig. Erstens, der Grundfreibetrag soll natürlich angehoben werden, um eben insbesondere kleine und mittlere Einkommen zu entlasten. Aber zweitens, der Einkommensteuertarif soll abgeflacht werden. Der Spitzensteuersatz von 42% soll zukünftig erst bei höheren Einkommen greifen, um gerade bei der Progression, bei Facharbeitern, qualifizierten Beschäftigten und dem Mittelstand besser diese vor einer übermäßigen Steuerprogression zu schützen. Und drittens, wir wollen mehr Pauschalierung im Einkommensteuerrecht.
9: Es geht ja aus Ihren Herr Kollege, erlauben Sie eine Zwischenfrage aus der AfD-Fraktion.
10: Und die Finanzverwaltung wollen wir ebenfalls gleichermaßen konsequent digitalisieren. Gleichzeitig müssen wir bei der Gegenfinanzierung dieser Reform bestehende Subventionen auch kritisch hinterfragen. Und ebenfalls, liebe Kolleginnen und Kollegen, müssen Bund und Länder dabei an einem Strang ziehen. Zu den vorliegenden Anträgen möchte ich aber auch zwei Anmerkung machen, ja, auch zu Kryptogewinnen.
9: Herr Kollege, erlauben Sie eine Zwischenfrage aus den Reihen der Fraktion Bündnis 90
10: Nein.
9: Die Grünen?
10: Erstens zum Ehegattensplitting. Die Abschaffung oder grundlegende Aushöhlung des Ehegattensplittings halten wir für den vollkommen falschen Weg. Die Unionsfraktionen stehen weiterhin zum Ehegattensplitting und es trägt dem vor allem verfassungsrechtlichen Schutz von Ehe und Familie Rechnung. Ehepartner bilden eine rechtliche und wirtschaftliche Verantwortungsgemeinschaft und dies muss sich auch im Steuerrecht widerspiegeln. Deshalb lehnen wir alle Vorschläge ab, die das Ehegattensplitting schrittweise aushöhlen oder auch faktisch abschaffen wollen. Und zweitens zur Kryptobesteuerung, zur Kryptowährung. Liebe Kolleginnen und Kollegen von den Grünen und auch von den Linken, Sie verweisen ja regelmäßig auf angebliche Milliardeneinnahmen durch die Abschaffung der einjährigen Haltefrist. Die entscheidende Frage lautet aus meiner Sicht aber, auf welcher belastbaren Datengrundlage beruhen immer wieder diese Schätzungen. Mit dem Inkrafttreten von DAG 8 zum 1. Januar diesen Jahres werden umfassende Meldepflichten für Kryptodienstleister eingeführt und erst die daraus gewonnenen Daten werden eine realistische Einschätzung der tatsächlichen Umsätze
9: Herr Kollege,
10: und Steuerpotenziale ermöglichen.
9: Noch mal den Wunsch nach einer Zwischenfrage aus den Reihen der Fraktion Bündnis 90 Die Grünen.
10: Ich schließe erst mal die Sätze ab.
9: Dann ist Ihre Redezeit auch zu Ende. Also Sie können sich jetzt entscheiden, ob Sie die Zwischenfrage zulassen.
10: Ja, eine Zwischenfrage, gerne.
9: Ja, bitteschön. Dann gratulieren wir natürlich ganz herzlich einmal Herr Autritsch zum Geburtstag. Und jetzt haben wir aber eine Zwischenfrage.
8: Dankeschön, Herr Kollege, dass Sie die Zwischenfrage zulassen. Und Sie haben ja auch uns gerade eine Frage gestellt, nämlich auf welcher Datengrundlage beruht eigentlich unsere Erkenntnis, dass wir Steuermehreinnahmen hätten, wenn wir Kryptogewinne so besteuern würden wie alle anderen europäischen Länder auch. Und da kann ich Ihnen ganz dringend die unabhängigen Untersuchungen der renommierten Frankfurt School of Finance empfehlen, die wahrlich nicht das Vorfeld von Bündnis 90 Die Grünen ist und die zu der Erkenntnis gekommen ist, wenn wir Kryptogewinne so besteuerten, wie wir das in unserem Gesetzesentwurf vorschlagen, würde Deutschland Steuermehreinnahmen von 12 Milliarden Euro im Jahr haben. Herr Kollege, ich möchte Sie vor dem Hintergrund fragen, finden Sie es eigentlich gerecht, dass eine Friseurin, ein Handwerker und ein Busfahrer Einkommenssteuer zahlen müssen, aber jemand, der Kryptogewinne nach 365 Tagen macht in der Bundesrepublik Deutschland, selbst wenn er Millionen einfährt, keinen Cent von Steuern zahlen muss. Dankeschön.
9: Bleiben Sie bitte stehen für die Antwort.
10: Genau. Also, lieber Herr Kollege, ich bin immer offen, mir natürlich Statistiken und alles Mögliche natürlich anzuschauen, aber ich entgegne Ihnen auch eindeutig, dass ich die Zahlen, soweit wie Sie die vorgetragen haben, nicht für belastbar halte und auch gerade unter dem aktuellen Kontext, wenn Sie sich angucken, wie sich der Bitcoin auch insgesamt entwickelt, halte ich das, gerade wenn man in einem Jahr das auch anlegt, für sehr volatil diese ganze Zeit. Und deswegen muss ich Ihnen ganz ehrlich sagen, also die belastbaren Zahlen, die kann ich nicht mittragen, so wie Sie die eben gerade vorgetragen haben. Und deswegen halte ich ganz einfach. Deswegen halte ich es für wichtig, dass wir erstmal die Datenlage wirklich sondieren und dann schauen, welche weiteren Steuereinnahmen wir daraus generieren. Und ich würde jetzt mit meiner Rede fortsetzen. Deshalb glaube ich vor allem, dass wir, bevor wir dann belastbare Erkenntnisse vorliegen, dass wir den Markt wirklich nicht bei vorschnellen Entscheidungen verunsichern. Und ich glaube, das ist sehr, sehr wichtig. Die Koalition hat in diesen Tagen ganz klar gezeigt, dass wir notwendige Reformen anpacken. Und dieses Tempo brauchen wir jetzt gleichermaßen bei der Einkommensteuerreform.
9: Ihre Redezeit ist zu Ende.
10: Herzlichen Dank.
9: Für die AfD-Fraktion hat jetzt das Wort die
11: Georg Günther war das für die Unionsfraktion. Und als nächste Rednerin
3: Jetzt Diana Zimmer für die AfD-Fraktion. An der Stelle möchte ich mich für heute von Ihnen verabschieden. Mein Kollege Clemens Schulze ist schon gekommen und er wird Sie dann durch den Nachmittag gleich führen, wenn es hier weitergeht im Plenum. Jetzt gibt es erst aber noch einmal eine Kurzintervention für eine abgelehnte Zwischenfrage. Kurzintervention aus der Fraktion Bündnis 90 Die Grünen.
12: Unseriöseste Fraktion, was die Fragen von Finanzpolitik in diesem Hohen Haus angeht. Ihr Vorschlag, den Sie vorgelegt haben, der Buridan-Vorschlag, das sind 30 Milliarden Euro Mindereinnahmen, die da entstehen würden. Und Sie haben dann gesagt, naja, das machen wir mit der Rasenmähermethode 10%. Dann ist Friedrich Merz zu Karin Mioska in die Sendung gegangen und hat gesagt, das ist nicht möglich, das ist nicht umsetzbar und hat es abgeräumt. Und einige Tage später ist Jens Spahn dann in die Öffentlichkeit gegangen und hat gesagt, vielleicht kann man doch wieder die Rasenmähermethode machen. Jetzt mal 5%. Also, Sie haben keine Idee, Sie haben kein Konzept. Und deswegen will ich Sie ganz konkret fragen, ist es gerecht, dass eine Friseurmeisterin ganz normal ihre Steuern zahlt und jemand, der 300 Wohnungen erbt, zahlt nicht einen einzigen Euro, keinen einzigen einen Cent Erbschaftssteuer? Ist es gerecht, dass Menschen, die mehr als 26 Millionen Euro erben, nicht einen einzigen Cent Erbschaftssteuer zahlen? Oder wären Sie an diesen Stellen bereit oder an irgendeiner anderen Stelle einmal konkret zu sagen, welche Subventionen, welche Sie eigentlich wirklich abschaffen wollen? Sie sagen da nie etwas zu, weil Sie blank sind, weil Sie keine Ahnung haben, was Sie eigentlich tun sollen, sondern einfach nur absolut ungerechte Politik machen.
9: Herr Günther, Sie haben die Möglichkeit zu antworten.
13: Also, lieber Herr Kollege Audrich, erstmal herzlichen Glückwunsch zum Geburtstag, wenn ich das jetzt gerade richtig verstanden habe. Genau. Also, ich glaube, Sie werfen gerade mehrere Sachverhalte natürlich vollkommen durcheinander. Es ging vor allem jetzt um die Einkommensteuerreform und die Gegenfinanzierung, gerade eben auch bei Subventionen, ja, die Rasenmähermethode. Glauben Sie mir, wir sind gerade im Prozess der Einkommensteuerreform und wir werden das ganz klar auch abwägen, was wir genau für eine Gegenfinanzierung dort entgegensetzen und werden auch ganz klar bei der Sache Finanzhilfen, aber eben auch Subventionen bei der Sache mit überprüfen.
9: Jetzt, Frau Zimmer, Entschuldigung nochmal, aber jetzt sozusagen haben Sie das Wort.
14: Sehr geehrte Frau Präsidentin, liebe Damen und Herren, heute debattieren wir gleich mehrere Anträge von den Grünen und der Ex-Mauerpartei, die wie wir kleine und mittlere Einkommen entlasten wollen. Bevor ich austeile, möchte ich sagen, nicht alle Vorschläge der Grünen sind schlecht. Aber insgesamt lehnen wir die Anträge ab. Warum? Ganz einfach. Die Beobachtungen im Feststellungsteil des Grünen Antrags sind korrekt. Wir begrüßen auch die Forderungen unter Punkt 1. Die Anhebung des Grundfreibetrags, die Erhöhung des Arbeitnehmerpauschbetrags und insbesondere die Senkung der Krankenkassenbeiträge um 2 Prozentpunkte. Diese Forderungen finden Sie auch bei uns, auch wenn wir noch ein paar Schritte weitergehen und die Menschen stärker als Sie entlasten wollen. Auch die Senkung der Stromsteuer unterstützen wir. Aber was ist nun der Unterschied? Wir wollen, anders als Sie, in der Familienpolitik nicht noch mehr Subventionen schaffen, sondern setzen vielmehr auf ein echtes Familiensplitting und deutlich höhere Kinderfreibeträge. Das ist zielgerichteter und schlägt auch der Deutsche Familienverband vor. Es gibt aber auch noch einen Rattenschwanz in Ihrem Antrag, so zum Beispiel das Gutscheinmodell für haushaltsnahe Dienstleistungen sowie die höhere Besteuerung von Erbschaften und Immobilien. Hier gehen wir nicht mit. Wir wollen die Erbschaft und Schenkungssteuer abschaffen. Nun zu den Linken. Ihre Anträge, meinen Sie das wirklich ernst? 53% Spitzensteuersatz ab 85.000 Euro, 75% ab 1 Million. Sind Sie eigentlich wirklich von Sinnen? Ja, Sie spielen Deutsche gegen Deutsche aus. Sie vertreiben deutsche Leistungsbringer und Kapital ins Ausland, aber öffnen gleichzeitig unsere Sozialsysteme für Millionen von illegalen Einwanderern, die unser Land weder ökonomisch noch geistig voranbringen und die auch nicht bereit sind, sich an unsere Kultur zu assimilieren. Ihr Antrag gehört direkt geschreddert. Ach, und was war eigentlich auf Ihrem Parteitag am letzten Wochenende los? Ihr neuer Co-Vorsitzender Luigi Pantisano hat nur lächerliche 53,3% der Stimme erhalten und Sie haben eine queer-feministische Agenda verabschiedet, die hetero-cis-normative Strukturen als zentrale Säulen des Kapitalismus bekämpfen will. Wer in diesem Raum hat das verstanden? Das klingt eher nach verblendeter Linksjugend-Solid als nach SED-Nachfolgerpartei. Sogar ihre vergötterten Marx, Stalin und Mao würden sich im Grabe umdrehen. Und während Herr Pantisano die CDU als faschistisch diffamiert, rufen Heidi Reicheneck, Ferhat Kocak zu Protesten gegen den AfD-Bundesparteitag auf. Und bereits jetzt wissen wir, ihre schwarzen Blöcke werden wieder nicht friedlich auftreten. Ihre bestellten Protestler werden wieder maskieren, wieder Polizeikräfte und AfDler angreifen und damit zigtausend an Steuergeldern verbrennen, unnötig Polizeiressourcen verschwenden und die anderorts wirklich fehlen.
9: Frau Zimmer, ich höre Ihnen jetzt schon eine Minute zu und Sie reden wirklich nicht zum Thema, möchte ich jetzt hier mal sagen. Ja, aber trotzdem, ich würde Sie bitten, zum Thema zu sprechen.
14: Habe ich schon, wie wir alle wissen, Parteitage müssen in einer Demokratie stattfinden. Sie stacheln Ihre Leute an, genau diese Demokratie anzugreifen. Und ich frage Sie, zu was macht das Sie? Es wurde hier vorher aufgerufen, den AfD-Bundesparteitag in Erfurt zu verhindern von einer Frau Doris Achelwin. Dazu darf ich dann doch wohl Bezug nehmen an dieser Stelle. Und ich möchte Sie fragen, wie viele linke Parteitage wurden bereits durch die angeblich bösen Rechten verhindert? Zero. Wir sind Demokraten und bei Ihnen kommen mir Zweifel. Liebe Grüne, liebe Union, mit einer solchen Partei kooperieren und koalieren Sie. Diese rot lackierten Faschisten bleiben insgesamt in weiten Teilen eine kommunismusliebende, christfeindliche und antideutsche Partei.
9: Frau Zimmer, es tut mir wirklich leid. Ich werde jetzt, wenn Sie nicht zum Thema sprechen, nein, dann werde ich Ihnen jetzt das Mikrofon abstellen, weil es kann nicht sein, dass Sie hier nicht zum Thema sprechen.
14: Ich habe zunächst dazu ausgeführt.
15: Ausgemacht. Und jetzt ist das Mikrofon ausgeschaltet worden für Diana Zimmer, weil sie nicht zum Thema gesprochen hat. Und Josefine Ortleb hat jetzt ganz klar das Regelwerk angewendet.
9: Und Sie haben eine Minute mindestens nicht zum Thema und nachdem ich Sie darauf hingewiesen habe, auch nicht weiter. Und deswegen können Sie hier dann einfach nicht weitersprechen. Und jetzt hat das Wort der Abgeordnete Dr. Philipp Rottwilm von der SPD-Fraktion.
15: Also weiter in der Debatte um die Steuerpolitik. Ich bin Clemens Schulze, herzlich willkommen. Wir gehen jetzt gemeinsam in den Nachmittag. Nachher erwartet uns noch eine aktuelle Stunde zum russischen Angriffskrieg in der Ukraine und zur Organspende. Aber jetzt Steuerpolitik und Philipp Rottwilm.
16: Regierungskoalition hat vereinbart, die Einkommensteuer für kleine und mittlere Einkommen zur Mitte der Legislatur zu senken. Und Ihre heutigen Anträge zeigen, dass Sie ebenfalls von der Notwendigkeit einer solchen Reform überzeugt sind. Es herrscht also grundsätzlich eine breite Einigkeit in diesem Haus. Wir brauchen Entlastung für die Mitte unserer Gesellschaft. Das ist ja schon mal eine gute Nachricht. Es liegt in der Natur der Sache, dass in verschiedenen Parteien verschiedene Meinungen zu den Schwerpunkten einer Einkommensteuerreform herrschen. Wer soll wie entlastet werden? Wer hat noch ein mittleres, wer schon ein hohes Einkommen? Und wie werden Entlastungen gegenfinanziert? Das alle sind Punkte, die wir als Koalition diskutieren müssen. Und bei allen Reform- und Kürzungsdebatten dürfen wir die Menschen mit kleinen und mittleren Einkommen in unserem Land nicht vergessen. Die brauchen ein Signal der Unterstützung. Und wir müssen diese Diskussion deswegen mit einem hohen Maß an Kompromissbereitschaft führen. Wir Sozialdemokraten können uns eine höhere Belastung von Spitzenverdienern vorstellen, wenn davon Entlastungen bei kleinen und mittleren Einkommen finanziert werden. Aber, meine Damen und Herren von den Linken, es ist jetzt schon einige Male gesagt worden, wenn Sie hier Grenzsteuersätze von 75% fordern, dann tut es uns leid, dann stehen Sie da alleine da. Und Fritz Günzler hat die Grünen schon gelobt, nicht, dass es jetzt unheimlich wird, aber im Gegensatz dazu muss ich Sie schon für die Fleißarbeit loben. Sie haben uns heute drei Anträge und einen Gesetzentwurf vorgelegt und wollen damit quasi unser gesamtes Steuersystem auf den Kopf stellen. Und ich sage ganz offen, es gibt viele Punkte in Ihren Anträgen, mit denen ich sympathisiere. Etwa, es ist eben genannt worden, auch die Senkung der Sozialabgaben, um wirklich die gesamte arbeitende Bevölkerung zu entlasten. Nur, wie so oft, wir haben das schon das ein oder andere Mal hier diskutiert, fehlt die komplette Gegenfinanzierung. Die Korrekturen, ich weiß, bei Erbschaftssteuern, bei Share-Deals, bei Haltefristen für Immobilienverkäufe, die Sie vorschlagen, würden ganz sicher nicht die ca. 32 Milliarden Euro einbringen, die allein die 2% Senkung der Sozialabgaben kosten würden. Da müssen wir schon realistisch bleiben, auch wenn Sie sagen, wir finanzieren 12 Milliarden
9: aus dem Haushalt. Herr Kollege, erlauben Sie eine Zwischenfrage aus den Reihen der Fraktion Bündnis 90 Die Grünen. Gern.
17: Sehr geehrter, wirklich auch sehr geschätzter Kollege Rott-Wilm, jetzt kommt doch ein bisschen mehr noch die Service-Opposition. Wir haben das extra für Sie aufgesplittet, ja? Weil natürlich klar ist, bei der Erbschaftssteuer profitieren die Länder, was den Kommunen, den Ländern auch hilft, mehr in Bildung zu investieren. Aber bei der Einkommensteuer, wir haben ja jetzt extra unter 5.a alle Gerechtigkeitslücken in der Einkommensteuer nochmal gesondert ausgewiesen, weil daraus sich ja auch Geld für den Bund ausspeist. Die Steuerfreiheit von Immobilienveräußerungen nach 10 Jahren bringt ungefähr 6 Milliarden, davon 42,5% dem, das ist so, davon 42,5% dem Bund. Die Kryptowerte hatten wir eben schon, selbst wenn man, und wie wir es im Antrag sagen, nur 5 Milliarden und nicht 12 Milliarden annimmt, kommen da auch noch mal gut 2,2 Milliarden zusammen. Dann haben wir noch eine Tarifstufe ab 120.000, das sind dann ungefähr 140 brutto und ab

0: Sprecherin von Bündnis 90 Die Grünen und die Antwort von Philipp Rottwilm von der SPD.
1: Den ich mir ja im Detail angeguckt habe, und trotzdem differieren die Aussagen von uns da doch erheblich. Ich glaube, dass das ein oder andere da eben ein bisschen zu, ich bin jetzt sehr, sehr vornehm unterwegs, optimistisch veranlagt ist. Ich glaube, dass ich das jetzt hier sagen muss, dass wir da etwas konservativer rangehen würden. Und deswegen, ich sage es nochmal, die Korrekturen, auch die, die Sie gerade vorgelegt haben, werden unserer Meinung nach nicht zu der Einsparung führen, die wir da brauchen. Da müssen wir schon realistisch sein. Aber, liebe Kolleginnen und Kollegen, in drei grundlegenden Punkten herrscht zwischen uns doch Einigkeit. Erstens, die Abgabenbelastung von Arbeit ist in Deutschland zu hoch, gerade für kleine Einkommen, gerade auch im internationalen Vergleich. Und deshalb müssen wir hier was tun. Zweitens, unser Staat erfüllt viele wichtige Aufgaben für die Bürgerinnen und Bürger in unserem Land. Und deshalb muss er gut finanziert sein und wir hier haushalterisch solide arbeiten und keine Wolkenkuckucksheime bauen. Und drittens muss jede Steuersenkung durch Ausgabensenkungen oder durch Mehreinnahmen an anderer Stelle gegenfinanziert werden. Und auf dieser Grundlage ist für mich klar, dass eine Einkommensteuerreform nur ein Teil eines Gesamtpakets von Reformen funktionieren kann. Deshalb begrüße ich es, dass die Bundesregierung angekündigt hat, die Steuerreform im Rahmen des aktuellen großen Reformprozesses anzugehen. Und dass wir große Reformprozesse erfolgreich meistern können, das sehen wir gerade in dieser Woche bei der Rente. Liebe Kolleginnen und Kollegen, die Rentenkommission hat diese Woche ein Reformpaket vorgestellt, das ein echter Durchbruch ist. Das ist der größte Reformvorschlag für unsere Altersvorsorge seit Jahrzehnten. Deutschland erhält durch diese Koalition nun endlich ein modernes, ein tragfähiges Rentensystem und höhere Renten für alle. Und jetzt dreht die Stimmung. Und das sage nicht ich, das sagt Gabor Steingart, bekannt für harte Gangart. Rentenreform, Infrastrukturbeschleunigungsgesetz, Gebäudemodernisierungsgesetz, Gesundheitsreform, Arbeitsmarkt, Baugesetzbuch, Bürokratieabbau, Einkommensteuerreform. Offensichtlicherweise diese Regierung liefert.
0: Das sagt Philipp Rottwilm von der SPD. Und weiter geht's in der Debatte über die Steuerpolitik mit Sascha Möller. Er spricht für die Bündnisgrünen und er ist der Obmann der Partei, nee, nicht der Partei, der Fraktion im Finanzausschuss. Sascha Möller.
2: Zunächst mal stelle ich fest, die ganz große Kritik an unseren Anträgen habe ich jetzt hier nicht vernommen, was mal auch daran vielleicht liegt, dass wir wirklich, und Kollege Rottwilm, das ist so, tatsächlich ein Konzept vorgelegt haben, das auch wirklich solide gegenfinanziert ist. Im Zweifel haben wir bei Schätzungen eher immer die konservativste Variante genommen. Und weil Kollege Günzler auf eine angebliche Umverteilung verwiesen hat, bei dem Teil der Gegenfinanzierung bei der Einkommensteuer beginnt die Mehrbelastung erst bei einem Brutto von 15.000, 16.000 Euro für einen Single. Die ganz große Umverteilung kann ich da nun wirklich nicht erkennen. Das gilt übrigens auch für unsere Vorschläge zur Senkung der Beiträge zur gesetzlichen Krankenversicherung. Wir sind vielleicht ambitioniert unterwegs, aber trotzdem realistisch. Und ich weiß nicht, was an realistischer Ambition verwerflich sein soll. Denn genau das ist doch, was unser Land jetzt braucht, Mut und Zuversicht. Und was dieses Land auch braucht, Beschäftigungshindernisse insbesondere für Frauen beseitigen. Dazu gehört, dass wir, da können wir von fast allen Nachbarländern uns was abschauen, die Kinderbetreuung ausbauen und verbessern. Und dazu gehört auch, eine Kinderbetreuung auch niederschwellig zu fördern, etwa mit einem Gutscheinmodell oder aber als Alternative eine steuerliche Abzugsfähigkeit der Kosten von der Steuerschuld, etwas, was Sie, liebe Union, in der letzten Legislatur selbst gefordert hatten. Beides deckt dann eine große Zahl von Fallkonstellationen ab und kommt dann dort an, wo die Unterstützung gebraucht wird. Wir wollen Familien mit Kindern unterstützen. Dazu gehören selbstverständlich auch Alleinerziehende. Den Entlastungsbetrag wollen wir deshalb in ein Alleinerziehendengeld umwandeln. Denn den Entlastungsbetrag als zusätzlichen Freibetrag können Mütter oder Väter in Teilzeit, was bei Alleinerziehenden ja oft der Fall ist, nicht wirklich ausnutzen. Aus ähnlichen Gründen wollen wir auch die Schere zwischen Kindergeld und Kinderfreibetrag wieder schließen, was uns ja schon einmal gelungen ist in unserer Regierungszeit im Jahr 2023. Schließlich, liebe Linke, zu Ihrem Antrag. Ihre Reform an Einkommensteuertarif überzeugt mich noch nicht, weil auch ihr entlastet die Geringverdiener so nicht. Sie sprechen zu Recht die Besteuerung von Kapitalerträgen an. Auch hier werden wir bald etwas vorlegen. Und was die Reform des Ehegattensplittings

0: Trainings angeht. Als Zielvorstellung finde ich Ihre Forderung ja gut. Aber dann sollten wir uns auch die Mühe machen, gangbare Schritte zu diesem Ziel zu formulieren, wie das beispielsweise kürzlich Monika Schnitzer und viele andere Ökonominnen und Ökonomen, namhafte Ökonomen und Ökonomen getan haben. Deren Vorschläge sind hier und da vielleicht noch zu hinterfragen im Detail, aber sie haben einen Debattenraum geöffnet und den sollten wir nutzen. Ich danke für die Aufmerksamkeit.
1: Für die CDU.
2: Der Obmann der Bündnisgrünen im Finanzausschuss war das Sascha Müller. Und im Finanzausschuss sitzt auch Matthias Hiller, der jetzt ans Pult kommt und für die Union spricht.
3: Frau Präsidentin, sehr geehrte Kolleginnen und Kollegen, meine sehr geehrten Damen und Herren. Eins hat die Diskussion bisher gezeigt. Wenn man über die Einkommenssteuer spricht, dann spricht man nicht nur über das Einnahmen des Staates, sondern man spricht vor allem auch über Berufsleben und Berufswirklichkeiten. Stellen wir uns daher das Berufsleben von drei Menschen in Deutschland vor. Da ist zunächst ein Facharbeiter in der Chemieindustrie. Er arbeitet im Schichtbetrieb, trägt Verantwortung für komplexe Produktionsprozesse und hat auf dem Papier ein sehr gutes Einkommen. Am Ende des Jahres stehen 75.000 Euro auf dem Gehaltszettel, netto bleiben davon 44.000 Euro. Ob er das als gerecht empfindet, hängt von verschiedenen Faktoren ab. Wie bewertet er die Leistungen des Staates, die aus der Steuer finanziert werden? Wie bewertet er die Sozialversicherungssysteme? Wie und wo lebt er und mit wem vergleicht er sich? Da ist aber auch ein Unternehmer, der Betriebsvermögen geerbt hat, vielleicht am Ende des Jahres einen Millionengewinn erwirtschaftet. Dieser Unternehmer trägt Verantwortung für viele Mitarbeiter in seinem Unternehmen. Er trägt Risiken und trägt erheblich zur Wertschöpfung in unserem Land bei. Auch er wird von sich behaupten, dass er einen wesentlichen Teil zur Wertschöpfung und Wohlstand in unserem Land beiträgt. Und da ist die Servicekraft, die körperlich hart arbeitet, bei 20.000 Euro im Jahr Einkommen, zahlt sie nur ein Zwanzigstel des Einkommens an Steuern. In einer Großstadt hat aber auch sie Belastungen, die die Einkommensteuer berücksichtigen muss. Steuerpolitik ist damit mehr als eine Frage, wie der Staat Geld einnimmt. Es geht um die Lebenswirklichkeiten der Menschen, es geht um Gerechtigkeit, um Verantwortung und auch um das Vertrauen in unseren Staat. Das Fundament unseres Steuersystems ist das Leistungsfähigkeitsprinzip. Wer mehr leisten kann, trägt mehr zum Gemeinwesen bei. Und auch die Zahlen sind bereits zitiert worden. Aktuell zahlen die oberen 10%, 60% des Einkommensteueraufkommens. Das ist Ausdruck des Leistungsfähigkeitsprinzips und auch Ausdruck der progressiv ausgestalteten Einkommensteuer. Gleichzeitig wissen wir aber auch, die Wirklichkeit ist differenziert. Es sind ja schon die Sozialabgaben aufgezählt worden. Und hier handelt die Regierung. Wir werden in der nächsten Sitzungswoche das Gesetz zur GKV-Beitragsstabilisierung auf den Weg bringen. Und dieses Gesetz ermöglicht es uns, die Beiträge bei der Krankenkasse stabil zu halten und weitere Belastungen von den Bürgerinnen und Bürgern abzuwenden. Und gerade dieses Gesetz zielt darauf ab, und ich will es deutlich sagen, dass kleinere und mittlere Einkommen entlastet werden bei den Sozialabgaben. Und es ist richtig, die besondere Last trägt die Mitte der Gesellschaft bei der Einkommensteuer. Die Einkommensteuer und der progressive Verlauf führen dazu, dass mittlerweile der Spitzensteuersatz beim 1,5-fachen eines durchschnittlichen Einkommens greift. Und das ist ein wesentlicher Gerechtigkeitsaspekt, den wir auch in den nächsten Wochen und Monaten
1: angehen. Herr Kollege, erlauben Sie eine Zwischenfrage aus der AfD-Fraktion?
3: Ja.
1: Bitte schön.
2: Und tatsächlich, Matthias Hiller lässt die Zwischenfrage zu für die AfD-Fraktion.
4: Ja, vielen Dank, Frau Präsidentin. Vielen Dank, Herr Hiller, für das Zulassen der Zwischenfrage. Ich vernehme das sehr wohl und bin ja mit vielen Dingen völlig einer Meinung, was Sie sagen. Aber wie können Sie dann begründen, dass Sie seit über 8 Jahren von mir eingereicht den Tarif auf Rädern, egal in welcher Kombination mit der SPD, es wurde ja auch groß ausgeführt, dass Ihr Koalitionspartner auf einmal entdeckt hat, Mensch, wir haben doch die arbeitende Mitte, die normalen Arbeitnehmer viel zu stark belastet. Und wir haben 2019, wir haben 2020, 2021 und ich werde Sie da auch testen. Nach der Sommerpause werden wir wieder den Tarif auf Rädern einführen. Sehr fair, mit einer Rechtsverschiebung, einem deutlich höheren Grundfreibetrag haben wir angeregt. Warum gehen Sie diesen Schritt dann nicht? Sie sagen, und Sie ziehen ja die richtigen Schlussfolgerungen. Ich sage mal was wie der gute Kollege Alfred mal aus einer Serie gesagt hat, die Sozialdemokraten, also ihr Partner ist prinzipiell nicht dumm, hat nur sehr viel Pech beim Denken manchmal. Warum gehen Sie da nicht diesen Schritt und machen Ihrem Koalitionspartner klar, der Tarif auf Rädern wäre genau an dieser Stelle das richtige Mittel, die richtige Lösung, genau das, was Sie sagen, umzusetzen? Das müssten Sie mal beantworten. Und warum Sie es vor allen Dingen immer als der stärkere Regierungspartner in den letzten Jahren verweigert haben?
2: Das fragt Kai Gottschalk für die AfD-Fraktion.
3: Im Amt und wir werden dieses Jahr eine große Einkommensteuerreform vorlegen, die zum 1.1.2027 greift. Ein Teil der Expertenkommission, die im letzten Jahr oder in der vorigen Regierung eingesetzt war, war das Thema Tarif auf Rädern. Es eignet sich sicherlich an einigen Stellen, einen Tarif auf Rädern auch mitzudenken in der Einkommensteuer. Und die konkrete Ausgestaltung müssen wir dann eben zum 1.1.2027 anschauen. Und ich halte es trotzdem für richtig, den Weg, den wir jetzt gehen. Und insbesondere Ihre Fraktion ist ja auch aufgefordert, zusammen mit allen anderen auch Lösungen zu finden, wie man bei der Sozialversicherung umgeht. Und da habe ich von Ihnen bisher nur ablehnende Positionen zur Beitragsstabilisierung erlebt. Und nochmal, bis 80.000 zu versteuerndes Einkommen sind die Sozialversicherungsbeiträge die wesentliche Belastung, die die Bürgerinnen in unserem Land tragen. Und wir werden diese Belastung stabilisieren mit dem GKV-Beitragsstabilisierungsgesetz. Und ich habe es angesprochen, zum 1. Januar.
1: Herr Kollege, bevor Sie fortfahren, es gibt noch einen weiteren Wunsch nach einer Zwischenfrage aus der Fraktion Bündnis 90 Die Grünen.
3: Ja, ich weiß nicht, ob es Geburtstagskind ist oder jemand anderes, aber ich lasse die Frage.
1: Nee, es ist nicht das Geburtstagskind.
2: Nein, es ist Johannes Wagner für Bündnis 90 Die Grünen, der fragt, und eben nicht das Geburtstagskind Audretsch.
5: Vielen Dank, Herr Kollege, dass Sie die Zwischenfrage zulassen. Sie haben jetzt zweimal auf das große GKV-Finanzstabilisierungsgesetz angesprochen. Es ist ja ein Spargesetz. Sie kürzen hier massiv und die Rechnung zahlen am Ende vor allem die Bürgerinnen und Bürger und die Patientinnen und Patienten und eben vor allem die gesetzlich Versicherten. Wo sie nicht eingreifen, ist einmal sozusagen in die Kasse des Finanzministers, der entzieht sich dem Ganzen, und ebenso nicht in die Kasse der Privatversicherten. Wir wissen aber, 90% der Menschen in Deutschland sind gesetzlich versichert. Jetzt frage ich mich, wie erklären Sie sich das, dass hier der Staat so einseitig kürzt, vor allem bei den gesetzlich Versicherten, und eben nicht die besonders Wohlhabenden, die oft eben privat versichert sind, heranzieht? Und wie erklären Sie den Menschen auch, dass sich mit diesem Sparpaket gar nicht die Beitragsstabilität herstellen lässt, weil die Ausgaben noch höher sind? Das heißt, Sie lassen ja wichtige Empfehlungen der Finanzkommission Gesundheit außen vor und stürzen sich nur auf einige kleine sozusagen Rosinen, die am Ende aber vor allem eben die Versicherten betreffen. Wie erklären Sie das?
3: Herr Kollege Wagner, da sind wir komplett anderer Ansicht. Und zwar, wenn wir nicht handeln würden, dann würden die GKV-Beiträge im nächsten Jahr um 380 Euro ansteigen. Und dieser Anstieg würde die Versicherten treffen in der gesetzlichen Krankenversicherung. Das heißt, ein wesentlicher Teil dieser Reform ist die Entlastung oder zumindest nicht die weitere Belastung der Versicherten in der GKV. Und deswegen muss dieses Gesetz in der kommenden Woche verabschiedet werden. Das ist eine Entlastung für die Beitragszahler. Und ich habe es ausgeführt, wir kommen zu schnell in den Spitzensteuersatz und damit trifft eine hohe Besteuerung immer mehr auch die Mitte der Gesellschaft. Wir sind der Ansicht als Unionsfraktion, wer Verantwortung übernimmt, mehr arbeitet, sich weiterbildet und Überstunden leistet, muss spüren, dass nachher durch seine Arbeit keine höheren Steuerbelastungen entstehen. Und ich habe es angesprochen, wir werden zum 1.1.2027 eine Einkommensteuer auf den Weg bringen, die genau diese Mitte der Gesellschaft in den Blick nimmt. Vielen Dank.
2: So, das war Matthias Hiller für die Unionsfraktion mit zwei Zwischenfragen. Das verschiebt natürlich den Zeitplan auch ein bisschen. Jetzt geht's weiter mit Jörn König für die AfD-Fraktion. Er ist der stellvertretende Fraktionsvorsitzende der Fraktion hier im Bundestag.
6: Sehr geehrte Frau Präsidentin, sehr geehrte Kollegen, liebe Steuerzahler. Tja, die Anträge von Grünen und Linken, die wir heute beraten, sind nur eine schwache Antwort auf unsere Steuerreform 25, die wir schon vor anderthalb Jahren hier in diesem Hohen Hause vorgelegt haben. Sie wollen kleine und mittlere Einkommen entlasten. Das DIW Berlin hat festgestellt, dass die AfD-Steuerreform die kleinen Einkommen am meisten entlastet, von allen Vorschlägen und von allen Parteien, nämlich um 5%, während die Grünen als nächstbeste Partei nur 2,2% entlasten wollen. Alle Anträge eint der Gedanke, irgendwelche Besteuerungslücken wegen der Steuergerechtigkeit zu schließen. Die Grünen wollen die Spekulationsfrist bei Immobilien abschaffen und das rückwirkend bis 2016. Nachträgliche Besteuerung zerstört Vertrauen und den Artikel 14 Grundgesetz. Die Linke fordert sogar Spitzensteuersätze bis 75%. 75%, das ist Wahnsinn. Aus unserer Sicht, aus Sicht der Alternative für Deutschland, ist doch schon der Ansatz völlig falsch. Alle linken Parteien, inklusive den Grünen, nutzen den Begriff Lücke und sagen damit aus, dass alle privatwirtschaftlichen Sachverhalte dem Staat bekannt sein müssen und auch besteuert werden müssen. Gewählte Diener des deutschen Volkes machen sich also ständig Gedanken, wie man fleißige Leute, steuerzahlende Bürger, immer und überall besteuern kann. Aber genau umgekehrt muss es sein. Die gewählten Abgeordneten, also Sie alle hier, Sie müssen sich ständig darüber Gedanken machen, das Leben leichter zu machen, den fleißigen Leuten und den Steuerzahlern. Ich weiß, der Gedanke, etwas für die Bürger zu tun, anstatt irgendeiner Gottheit wie Klimaschutz, Transformation oder bunte Vielfalt zu dienen, das ist für Sie völlig neu und geradezu revolutionär. Also, Ihre Lösung heißt mehr Steuern. Unsere Lösung heißt weniger Steuern. Jeder zahlt nur 25%. So haben wir es hier im Deutschen Bundestag in unserer Steuerreform mit hohen Freibeträgen für fleißige Eltern und Kinder vorgeschlagen. Dafür werden alle Steuerausnahmetatbestände gestrichen. Das ist einfach ungerecht. Sie wollen immer Ergebnisgleichheit, egal wie gut und fleißig jemand arbeitet oder eben auch nicht. Dabei ist Ungleichheit nicht schädlich. Es ist eine Motivation. Schädlich ist nur die fehlende soziale Mobilität. Der fleißige Arme muss reich werden können und der faule Reiche muss arm werden können. Genau das aber wird verhindert durch die hohe Besteuerung der Mittelschicht, Stichwort Mittelstandsbauch, und die heutige völlig unsoziale Minderbesteuerung von Kapitaleinkommen. Wir lehnen diese sozialistische Umverteilung ab. Freiheit statt Sozialismus.
2: Jörn König war das für die AfD unter einigen Protesten, weil er einen Pauschaltarif für alle forderte. Das finden hier nicht alle gut. Weiter geht's mit Frauke Heiligenstadt. Sie ist die Obfrau der SPD im Finanzausschuss.
7: Sehr geehrte Frau Präsidentin, meine sehr verehrten Kolleginnen und Kollegen, sehr geehrte Damen und Herren, nur damit da hier nicht der falsche Eindruck entsteht, der Kollege König hat ja von der AfD gerade auch das Gutachten des DIW zu den Steuervorschlägen der AfD zitiert und hat dabei gesagt, dass angeblich die unteren Einkommen am meisten entlastet werden. Also im Gutachten des DIW steht eindeutig drin, wir dem Staat würden dadurch über 181 Milliarden Euro an Steuereinnahmen entgehen. Es ist schlicht und ergreifend an keiner einzigen Stelle gegenfinanziert. Und jetzt bitte aufpassen, die höchste Entlastung erfolgt bei den 37% der höchsten Einkommen. Das bedeutet also 181 Milliarden weniger Steuereinnahmen, aber dafür sind die Reichen dann deutlich reicher. Was für eine tolle Steuerreform
1: da. Frau Kollegin, erlauben Sie eine Zwischenfrage?
7: Nein, lasse ich nicht zu. Ich will gerne den Gesamtvortragen. Meine Damen und Herren, die Koalition hat sich vorgenommen, kleine und mittlere Einkommen bei der Einkommensteuer zu entlasten. Wir können das auch. Wir haben nämlich tatsächlich im Koalitionsvertrag das auch miteinander festgehalten. Und wir haben auch in dieser Woche miteinander gezeigt, dass Vorschläge für große Reformen in dieser Koalition auch entsprechend entstehen können. Und wir sind sehr zuversichtlich, dass uns das auch bei der Einkommensteuerreform genauso gelingt wie bei der Reform des Rentensystems. Meine sehr verehrten Damen und Herren, aber wir handeln nicht nur bei diesen Punkten gut zusammen, sondern im Bereich der Finanzpolitik arbeiten die SPD und die Unionsfraktion insgesamt sehr gut zusammen. Deshalb auch einfach mal ein Dank an die Kolleginnen und Kollegen der Unionsfraktion in der AG Finanzen, insbesondere stellvertretend an meinen Kollegen Fritz Günzler. Wir haben in den letzten 12 Monaten über 21 Gesetze verabschiedet und das immer in der Regel sehr einvernehmlich, sehr entgegenkommt. Und ich glaube, so kann man den Menschen auch zeigen, dass man gut zusammenarbeitet und vorangeht. Nun, meine Damen und Herren, zu den Vorschlägen der Linken. nur so weit. Ihr Vorschlag entzieht sich völlig der Realität. Allein die massive Erhöhung beim Grundfreibetrag würde zu einem gigantischen Haushaltsloch von über 44 Milliarden Euro führen. Wo soll das Geld herkommen? Selbst wenn man, wie Sie vorschlagen, die Einkommensteuer auf über 60%, teilweise über 75% des Steuersatzes erhöhen würde, Ihre Vorschläge sind einfach nicht mit Arbeitsmarktpolitik oder mit Haushaltspolitik zu vereinbaren. Wie soll man damit Staat machen? Es muss etwas realistischer werden, sonst kann man schlicht und ergreifend gar nicht mal drüber diskutieren. Da sind die Vorschläge, meine Damen und Herren, der Grünen durchaus seriöser. Da kommt ein ganzes Sammelsurium zusammen, was Sie beantragen. Wir können uns manches davon auch gut vorstellen, liebe Grüne, zum Beispiel die Vorschläge zum Thema Share Deals, die Weiterentwicklung des Ehegattensplittings oder die Reform der Erbschaftssteuer. Dazu hat die SPD entsprechende klare Positionen und Konzepte vorgelegt, wie man diese bisherigen Gestaltungsmöglichkeiten der Superreichen auch angehen kann, um Gerechtigkeit tatsächlich herzustellen. Klar ist aber auch, das wissen auch die Grünen, dass wir das Urteil des Bundesverfassungsgerichts in Sachen Erbschaftssteuer noch abwarten müssen, um dann dort auch möglicherweise noch weitere Aufgaben, die sich auch aus dem Urteil ergeben werden, dann tatsächlich bearbeiten zu können. Aber das Problem an den Vorschlägen der Grünen ist nicht der gute Wille, sondern die fehlende Substanz. Sie wollen den Grundfreibetrag um 500 Euro anheben. Das bedeutet 5 Milliarden Euro Mindereinnahmen. Den Arbeitnehmerpauschbetrag wollen Sie erhöhen und nehmen natürlich durchaus damit auch Mitnahmeeffekte in Kauf. Die Krankenkassenbeiträge wollen Sie senken, was sich zwar jeder wünscht, aber Sie sagen leider nicht wirklich, wie das gegenfinanziert werden soll. Dann soll es einen Gutschein für haushaltsnahe Dienstleistungen geben, ohne dass klar wird, in welcher Höhe und mit welcher Wirkung. Und wenn man sich dann den Wunschkatalog weiter anschaut, dann sieht man auch noch Vorschläge wie kleinerer Preis fürs Deutschlandticket und die Stromsteuer. Wie wollen Sie das gegenfinanzieren? Pauschaler Subventionsabbau, den der Bundesrechnungshof zum Beispiel
1: vorschlägt. Ihre Redezeit ist zu Ende.
7: Da würde dann auch die Pendlerpauschale
1: Frau Kollegin, Ihre Redezeit ist zu Ende.
7: Tatsächlich einmal konkret weiß. Vielen Dank für die Aufmerksamkeit.
2: Frau Heiligenstadt war das für die SPD. Und wir reden ja hier über zwei Anträge aus der Grünen-Fraktion. Und darauf hat Frau Heiligenstadt Bezug genommen. Jetzt gibt es eine Kurzintervention aus der AfD-Fraktion, weil eine Frage nicht zugelassen wurde. Kai Gottschalk.
4: Der Kurzintervention Frau Heiligenstadt. Nun muss ich Ihnen wirklich sagen, durch das permanente Wiederholen von Unwahrheiten wird das, was Sie sagen, nicht korrekter. Erstens entlasten wir tatsächlich die unteren und mittleren Einkommen. Zweitens hat Ihre Kollegin sogar bei Phoenix, ich weiß nicht warum, meiner Argumentation und der von Herrn König auch noch zugestimmt. Weil das Wichtige, jetzt kommt eine kleine Nachhilfestunde für Sie, ist nicht nur der Steuersatz, das werden die Steuerexperten hier auch bestätigen, sondern das zu versteuernde Einkommen. Und sie hat selbst als Sozialdemokratin in einer Sendung eingeräumt, ja, die Millionäre und die Superreichen, die zahlen ja tatsächlich nur manchmal 24%, weil sie so viele Sondertatbestände haben. Da haben Sie Herrn König nämlich auch nicht zugehört. Die ganzen Sondertatbestände, die sich die Reichen, die Steuerberater leisten können, die entfallen. Deswegen zahlen viele Millionäre sogar bei uns, das müsste die Linken auch freuen, sogar mehr Steuern an dieser Stelle. Also merken Sie sich, das versteuernde Einkommen, ZVE, das ist die maßgebliche zweite Größe bei Steuersätzen. Und eigentlich müssten Sie jubeln, liebe Sozialdemokraten, einen feuchten Traum des Kollegen Lafontaine realisiert meine Partei. Erstmalig in der bundesdeutschen Geschichte wird Arbeit nämlich nicht höher besteuert als Kapitalvermögen, meine Damen und Herren. Und das ist eine große soziale Errungenschaft, die Sie in 40 Jahren hier nicht hinbekommen haben. Sie sollten also ganz bescheiden sein bei dem, was Sie hier sagen, und bleiben Sie bei der Wissenschaft und bei der Wahrheit, bevor Sie hier solche Unwahrheiten aufstellen, liebe Kollegin. Das ist eigentlich unverschämt. Danke.
2: Kai Gottschalk und Frau Heiligenstadt kann antworten.
1: Die Möglichkeit zu antworten.
2: Jetzt muss nur noch das Mikrofon angehen. Na, wo ist das Rotlicht? Jetzt.
1: Genau, kurz warten. Genau, jetzt.
7: Sehr geehrte Frau Präsidentin, meine sehr verehrten Damen und Herren, Herr Gottschalk, wie er leibt und lebt mit persönlichen Beleidigungen und Beschimpfungen, endet er seine Wortbeiträge. Aber ich will da mal ganz gelassen drauf antworten. Sie sagen, wir sollen der Wissenschaft tatsächlich folgen. Ich erlebe das ehrlich gesagt bei keinem einzigen Thema bei der AfD in diesem Hause, dass sie irgendwann mal der Wissenschaft folgen. Ich sage nur das Thema Klimawandel oder auch die Berechnungen der entsprechenden Wirtschaftsinstitute für die unterschiedlichen Steuermodelle, wenn wir bei dem Thema bleiben wollen. Das DIW, das sind Wirtschaftswissenschaftler, die das exklusiv für alle Vorschläge der Parteien im Bundestagswahlkampf ausgerechnet haben. Da glaube ich ehrlich gesagt eher diesen Ökonomen als Ihnen, sehr geehrter Herr Goldschalk. Das ist mir doch ein bisschen viel heiße Luft, die Sie da gerade aufblasen. Und dann sagen Sie auch noch, Sie würden Menschen entlasten, ganz ehrlich. Sie entlasten nicht die Menschen in Deutschland. Sie belasten das Klima in Deutschland, das demokratische Klima, die Zuversicht der Menschen und die ständige Hetze und die ständige Spaltung hier in diesem Land. Die kann eigentlich niemand mehr ertragen. Seien Sie endlich mal ein bisschen leiser, machen Sie mal ganz normale Arbeit und blasen Sie nicht immer Ihre Backen so voll.
2: Das war also die Antwort von Frau Heiligenstadt auf die Kurzintervention aus der AfD-Fraktion. Und die ist jetzt auch mit dem nächsten Redner dran. Es folgt Martin Reichert und er ist im Wahlkampf, sage ich gleich dazu, denn er ist der Vorsitzende der AfD in Sachsen-Anhalt, wo im September gewählt wird.
8: Frau Präsidentin, anwesende Damen und Herren, zunächst mal möchte ich Ihnen sagen, wir belasten das Klima in Deutschland in keiner Weise. Darum stehen wir auch bei 30%, in Sachsen-Anhalt bei weit über 40%. Sie als Sozialdemokraten, Sie haben abgewirtschaftet, Sie haben die Menschen jahrelang belogen und betrogen. Und das sehen wir in Ihren Wahlergebnissen, meine Damen und Herren. Aber kommen wir nun zu den Grünen und ihren Anträgen. Der von Ihnen als Grüne hier eingebrachte, ich sage das mal, Forderungskatalog, er ist letzten Endes ein auf der Grundlage der von Ihnen selbst verursachten oder auch mitverursachten Schuldenkrise letztlich nichts anderes als steuerpolitischer Aktionismus. Dabei setzen Sie, wie sonst eigentlich nur die CDU, auf eine ganz besondere Sache Ihre Hoffnung, nämlich auf die Wählerdemenz. Da stellen Sie kleinlaut in Ihren Anträgen fest, die Haushaltssituation in Bund, Ländern und Kommunen sei überaus angespannt. Das ist zweifellos richtig. Aber was Sie nicht sagen, das ist, dass es das Ergebnis Ihrer grünen Politik war, dass Sie der Treiber dieser angespannten Haushaltslage auf all diesen Ebenen gewesen sind. Ihre katastrophale Unterstützung der Merkelschen Asyl- und Energiepolitik hat das alles verursacht, meine Damen und Herren. Dann haben Sie in der Ampelregierung den Unsinn auch noch einmal weiter forciert. Stichwort Sprengung von Atomkraftwerken, Stichwort Asyl- und Einbürgerungswahn. Das ist alles Ihre Politik. Sie sind schuld an der Misere, die Sie heute beklagen, meine Damen und Herren. Dann stellen Sie in Ihrem Antrag noch lapidar fest, dass die kleinen und mittleren Einkommen unter finanziellen Druck geraten sind. Und dann kommt ein Nachsatz. Das führen Sie auf den Ukraine-Krieg zurück, und hier setzen Sie erneut auf Wählerdemenz. Welche Partei hat denn von Anfang an lauthals und gnadenlos auf Eskalation in dieser Kriegsfrage gesetzt? Sie und Ihre Partei haben doch dem hochkorrupten Kiewer Falken jeden Blankoscheck ausgestellt. Blankoschecks, die heute der deutsche Steuerzahler bezahlen muss, meine Damen und Herren. Aber ich will Ihnen eins sagen, wir als AfD, wir entlasten gerade Familien konsequent. Wir fordern großzügige Grundfreibeträge für Kinder, vor allem auch bei Paaren Alleinerziehenden, plus Kindergeld. Wir wollen Familien ab dem dritten Kind bis zu einem Bruttoeinkommen von 85.000 Euro ganz von der Einkommenssteuer entlasten. Wir wollen die Rückzahlung von 20.000 Euro aus der Rentenkasse bei der Geburt eines Kindes und ein Elternbetreuungsgeld bis zum dritten Geburtstag des Kindes. Wir stehen für die Zukunft Deutschlands und Sie stehen politisch vor dem Aus. Vielen Dank.
1: Für die CDU-CSU-Fraktion hat jetzt das Wort der Abgeordnete Dr. Florian Dorn.
2: Und Florian Dorn ist der letzte Redner in dieser Debatte zur Steuerpolitik, die ja auf Antrag von Bündnis 90 Die Grünen stattfindet.
9: Sehr geehrte Frau Präsidentin, sehr geehrte Kolleginnen und Kollegen, Seit Jahren gehört Deutschland natürlich schon zu den OECD-Ländern mit der höchsten Steuer- und Abgabenbelastung. Und natürlich spüren das leider auch unsere Unternehmen und Menschen jeden Tag. Daher, meine Damen und Herren, ist es auch völlig richtig, dass wir hier auch im Plenum darüber diskutieren, wie wir den Menschen bei den Steuern und Abgaben, wie wir sie entlasten. Dass sich auch Arbeit und Leistung wieder mehr lohnen. Und daher haben wir auch in der Koalition ja auch beschlossen, dass wir vor allem bei den kleinen und mittleren Einkommen entlasten wollen. Aber wir haben es heute auch schon gehört und es gibt ja auch Berechnungen, dass das auch möglich ist, ohne andere mehr zu belasten. Weil wir wissen ja eben auch, dass gerade auch schon ab der oberen Mitte den obersten 10%, das haben wir heute auch schon gehört, fast 60% des Steueraufkommens tragen. Deswegen muss das gut ausgewogen sein. Und in Wahrheit spüren die Menschen, wer mehr arbeitet, wer Überstunden macht, wer sich etwas hinzuverdienen will, wer von Teilzeit auf Vollzeit aufstockt, der merkt doch schon heute und auch sehr schnell von jedem weiteren hinzuverdienten Euro, bleibt immer weniger übrig. Meine Damen und Herren, der Anstieg an der Steuerlast ist in der Mitte noch immer zu steil, vom Ende des Grundfreibetrags bis hin zum Spitzensteuersatz. Der greift bereits aktuell mitten in der Mittelschicht, nämlich noch ungefähr schon beim 1,5-fachen des mittleren Einkommens. Und gleichzeitig steigt für die obere Mitte bis zu diesem doppelten mittleren Einkommen sogar auch noch die Belastung auf Sozialversicherungen. Und dann kommt auch noch der Soli sprunghaft hinzu in der oberen Mitte, nämlich ungefähr ab 75.000 zu versteuerndem Einkommen. Und das zeigt, der Belastungsanstieg ist steil, belastet bereits in vielen Einkommensgruppen Anreize und auch Verantwortung, also mehr Arbeit, Anreize für mehr Arbeit und Verantwortung. Und betroffen sind davon auch Personenunternehmen, Handwerksbetriebe und viele mehr, die als Betriebe von der Einkommensteuer veranlagt sind. Und daher ist es auch vollkommen richtig, was auch schon mein Kollege Passamavi heute sagte, dass wir gerade in diesem Bereich in der Mitte dafür sorgen müssen, dass der Spitzensteuersatz später greift und auch damit der Tarif abgeflacht wird. Und dann schauen wir an, was schlagen die beiden Oppositionsparteien Linke und Grüne heute dazu vor. Die Linke möchte in ihrem Antrag eigentlich diesen Belastungsanstieg, den ich eben beschrieben habe, noch viel schneller machen, sodass immer weniger in Zukunft bereit wären, glaube ich, in diesem Land noch mehr zu arbeiten, noch mehr Verantwortung zu übernehmen und mehr auch in dieses Land zu investieren. Ich glaube, das ist ein Antrag, der deswegen auch auf jeden Fall abzulehnen ist. Der Antrag der Grünen ist tatsächlich da durchaus differenzierter und bringt auch diskussionswürdige Vorschläge ein, die wir auch in der Koalition gerade auch teils diskutieren. Beispielsweise natürlich auch von der Erhöhung des Grundfreibetrags, auch wie wir Entlastungen bei den Sozialversicherungsbeiträgen, insbesondere bei den Krankenkassenbeiträgen hinbekommen und vieles, vieles mehr. Was ich jedoch noch ein bisschen vermisse, ist das, was ich eben angesprochen habe, wie dieser Belastungsanstieg bei der Besteuerung gerade bei den mittleren Einkommen hin zur oberen Mitte hin adressiert wird bei Ihnen, damit sich eben dort auch mehr Arbeit in der gesamten Mitte wieder spürbar mehr lohnt. Eine spürbare Entlastung bei Steuern und Abgaben muss in einer angespannten Haushaltslage auch die ehrliche Debatte zur Finanzierung enthalten. Das ist in diesem Antrag enthalten. Richtig ist daher auch die angeregte Diskussion.
1: Herr Kollege, erlauben Sie eine Zwischenfrage aus den Reihen der Fraktion Bündnis 90 Die Grünen?
9: Machen wir nachher. Danke. Da kommen vielleicht noch welche dazu. Ja. Ja. Genau, richtig ist aber im Antrag, liebe Frau Beck, die Diskussion über Subventionen. Aber liebe Frau Beck, wir sollten daher nicht nur Rosen picken bei den Subventionen machen und nicht nur mit der Rosenschere rangehen. Wir sollten nämlich, wenn dann schon, wirklich grundsätzlich, glaube ich, uns fragen, bei allen Subventionen, auch bei Besteuerungslücken und Finanzhilfen regelmäßig zu prüfen und zu hinterfragen, ob sie gerecht sind, ob sie ökonomisch sinnvoll noch sind und auch effizient sind. Und Sie haben jetzt hier vereinzelte Maßnahmen vorgeschlagen und ich glaube, manchmal braucht es dann vielleicht doch mehr als die Rosenschere, um dann wirklich dauerhaft auch in mehreren Schritten spürbar zu entlasten. Und dann ist vielleicht dann manchmal auch ein Rasenmäher besser. Aber natürlich sollten wir dabei genau hinschauen und mit Bedacht vorgehen, damit die blühende Blumenwiese vielleicht stehen gelassen wird und wir daher eher mit schrittweise den Rasen mähen. Die Kehrtwende aber, ich glaube, und das ist wichtig, die Kehrtwende weg von der Subventionspolitik zu echten steuerlichen Entlastungen ist eine Grundsatzfrage, ob die Menschen eigentlich bereit sind, zu viel mehr Steuern zu zahlen für all die Subventionen, die wir haben. Und meine Damen und Herren, wir haben in dieser Koalition auch jetzt in den Tagen gezeigt, dass wir willens sind und bereit sind, auch die großen Strukturreformen in diesem Land anzugehen. Und wir wollen auch weiter mit weiteren Rahmenbedingungen und weiteren Reformen die Gegenwart und die Zukunft weiter gestalten. Das gehen wir auch jetzt mit Reformen bei der Steuerpolitik in Zukunft an. Ich freue mich darauf. Herzlichen Dank.
2: So, Florian Dorn war das für die Unionsfraktion als letzter Redner. Aber es kommt jetzt wahrscheinlich die Kurzintervention von Katharina Beck. Jawohl, da steht sie auf. Eigentlich wäre die Debatte jetzt am Ende, aber Katharina Beck will noch was für Bündnis 90 Die Grünen.
10: Gerade eben durfte ich mich ja schon mal verantworten, wie wir unsere Vorschläge seriös gegenfinanzieren. Ein paar Koalitionäre hatten behauptet, das sei jetzt ja alles schon ein bisschen übertrieben. Ehrlicherweise, wir gehen ja, wie mein Kollege Sascha Müller gesagt hat, da zum Beispiel im Antrag bei Krypto auch wirklich von den konservativeren Schätzungen aus. Doch, da gehen wir von 5 und nicht 12 Milliarden aus, obwohl die Frankfurt School of Finance das so sagt. Nur ich möchte gerne einmal darauf eingehen, dass Sie ja gerade gesagt haben, Sie würden gerne alles das machen, was wir im Antrag gemacht haben, also die 6,6 Milliarden bei der Einkommensteuer und die 12 Milliarden bei den Krankenversicherungen. Und dann haben Sie gesagt, Sie wollen ja aber auch noch am Mittelstandsbauch am oberen Ende bei dem Spitzensteuersatz was machen. Wenn man alleine das macht, was Ihr Kollege Linnemann vorgeschlagen hat, ne, das nochmal um 10.000 Euro den Eckwert nach oben zu schieben, das würde nochmal 10 Milliarden Euro kosten, auf 80.000 zu versteuerndes Einkommen. Wie geht das dann zusammen, dass Sie schon in Frage stellen, dass unser Konzept finanzierbar ist, wenn Sie dann on top noch mindestens 10 Milliarden plus X, weil Ihr ganzes Konzept kostet ja 30 Milliarden, finanzieren wollen? Welche Blumenwiesen dürfen stehen bleiben und welcher Rasen wird von Ihnen abgemäht? Das würde ich gerne wissen.
2: Katharina Beck, die finanzpolitische Sprecherin von Bündnis 90 Die Grünen, und Florian Dorn kann jetzt antworten und dann ist die Debatte auch durch.
9: Liebe Frau Beck, vielen Dank für die Frage. Ich habe ja auch jetzt gerade nicht bezweifelt, dass das sinnvolle Ansätze sind bei der Subvention, sondern dass wir natürlich alles in der Fülle auch aller Finanzhilfen, der Subventionen und auch bei der Besteuerung ansehen müssen. Eine Entlastung, genau gerechnet waren es 27 Milliarden, das dann bis zum Ende der Legislatur hießen dann 9 Milliarden pro Jahr, die wir zusätzlich machen, deswegen schrittweise vorgehen. Wir haben ja auch noch über die Verwaltungsreformen schrittweise, wir haben ja noch mehr mit reingerechnet. Von diesem Paket sind ungefähr 18 Milliarden vom Bund zu stemmen, das heißt 6 Milliarden pro Jahr. Schon allein haben wir, glaube ich, intern schon Listen vorgelegt, die das gegenfinanzieren könnten in unterschiedlichen Bereichen. Zusätzlich zeigen Institute, dass mit den Zweitrundeneffekten gerade durch die Dynamik, dadurch, dass wir in der Mitte wirklich abflachen, da eine Gegenfinanzierung durch Zweitrundeneffekte von fast 7 Milliarden dazukommen. Das heißt, damit sind wir auf jeden Fall schon bei der Gegenfinanzierung, die seriös auch berechnet wurde.
2: Ah, das war die Antwort. Gut, das war ein bisschen verwirrend, Florian Dorn. Aber die Debatte ist damit geschlossen über die Steuerpolitik, die ja mit zwei Anträgen von Bündnis 90 Die Grünen unterlegt wurde. Jetzt gibt's eine kleine Pause, denn jetzt werden Drucksachen ohne Debatte behandelt. Die Themen werden nur mit der Drucksachennummer aufgerufen jeweils und sofort abgestimmt oder überwiesen, je nachdem. Außerdem findet noch eine Gremienwahl statt, auch ohne Debatte. Das geht hier alles hoppla hopp, ist sehr technisch und nur wirklich für Insider verständlich. In der Tagesordnung sind etwa 20 Minuten angesetzt dafür. Oft geht es schneller, mal gucken, wie es heute ist. Wir sind dann rechtzeitig zur aktuellen Stunde zum russischen Angriffskrieg in der Ukraine wieder da. Holen Sie sich einen Kaffee, ich mache mir ein Wässerchen warm. Kalt, wie auch immer. Und dann geht es nach den sogenannten Ohne-Debatten-Punkte hier auch gleich weiter. Bis gleich.

ich blende mich mal ganz kurz hier ein. Hier ist der Deutsche Bundestag, Clemens Schulze mein Name. Wir sind jetzt hier in den sogenannten Ohne-Debatten-Punkten, die langsam aber sicher zu Ende gehen. Die Aktuelle Stunde dreut zum Thema russischer Angriffskrieg in der Ukraine und die deutschen Interessen von der AfD beantragt. Aber noch sind wir nicht so weit. Insofern gibt es noch ein bisschen Musik auf die Ohren. Aber gleich geht's hier los.

0: So, meine Damen und Herren, es geht hier jetzt gleich weiter. Josefine Ortleb, die die Sitzung hier als Vizepräsidentin leitet, hat jetzt eine Wahl aufgerufen, die jetzt gleich stattfindet, aber eben außerhalb des Plenarsaals. Die Wahlurnen sind ja immer in der Westlobby des Reichstagsgebäudes aufgebaut. Sie erklärt noch kurz, wie die Wahl läuft, und dann wird die Wahl freigegeben und sie ruft dann sofort den nächsten Tagesordnungspunkt auf. Und da möchte ich Sie jetzt hinführen. Mein Name ist Clemens Schulze. Es geht nämlich jetzt gleich in die Aktuelle Stunde, die von der AfD beantragt wurde. Und die Partei will einmal mehr über den russischen Angriffskrieg in der Ukraine debattieren und insbesondere darüber, inwieweit deutsche Interessen dadurch geschädigt werden. Die AfD sagt immer wieder, die massive Unterstützung der Ukraine schade Deutschland. Die ukrainischen Flüchtlinge würden das Sozialsystem und den Wohnungsmarkt überlasten. Eine Bedrohung durch Russland sieht die Partei nicht. Deswegen müsse das deutsche Engagement für die Ukraine vollständig eingestellt werden. Das sorgt regelmäßig für heftige Debatten und Widerspruch hier im Parlament. Das wird wohl jetzt auch so sein. Eine Stunde sind für die Debatte angesetzt. Und der erste Redner wird jetzt gleich sein von der antragstellenden Fraktion, also von der AfD-Fraktion. Alexander Gauland wird der erste Redner sein. Das ist der Ehrenvorsitzende der Partei. Und soeben kommt auch Alice Weidel rein, um dieser Debatte zu lauschen. Also man hört ihn nicht mehr so oft hier am Pult. Alexander Gauland ist ja nun wirklich nicht mehr der Jüngste. Aber in dieser Debatte ergreift er das Wort und er wird jetzt gleich die Debatte eröffnen. Josefine Ortleb hat den Tagesordnungspunkt auch schon aufgerufen. Und hat jetzt auch Alexander Gauland aufgerufen, der zum Pult kommt. Er ist nicht mehr der Schnellste, wie gesagt, er ist nicht mehr so jung und auch körperlich etwas angeschlagen. Aber Alexander Gauland erreicht jetzt das Pult. Es geht los mit der Aktuellen Stunde zur Ukraine, zum Ukraine-Krieg.
1: Erich Marie Remarques bekanntester Roman endet damit, dass die Hauptfigur Paul Bäumer an der Front stirbt, während der Heeresbericht für diesen Tag im Westen nichts Neues vermeldet. Das massenhafte Sterben in den Schützengräben war damals nichts Neues mehr. Der Krieg in der Ukraine dauert inzwischen länger als der Erste Weltkrieg. Dort wird nunmehr 52 Monate gestorben, 100.000-fach. Wir haben uns daran gewöhnt, im Osten nichts Neues und kein Ende in Sicht. Im Gegenteil. Die Drohnenangriffe der Ukraine weit im russischen Hinterland wecken bei denjenigen kühne Hoffnungen, die davon träumen, die Russen bis zur Krim zurück und vielleicht noch von der Krim zu werfen. Ich denke, dass die Ukraine diesen Krieg im Sinne einer Wiederherstellung des Status quo ante nicht gewinnen kann. Und für uns wird der Krieg finanziell immer mehr zu einem Fass ohne Boden. Selbstverständlich ist Deutschland wieder der größte Zahler in der EU. 40 Milliarden für den Krieg bisher, dazu bis zu 35 Milliarden für Flüchtlinge. Allein im Frühjahr 2026 wurden 4,2 Milliarden Euro Militärhilfe überwiesen. Wir schicken Geld in die Ukraine, während in Deutschland die Armut wächst, die Infrastruktur verrottet und die Wirtschaft schrumpft. Die jüngsten Ausfälle bei der Deutschen Bahn sind wie die Flammenschrift an der Wand. Der Bundeskanzler hat seinen Amtseid aber nicht auf die Ukraine abgelegt. Wenn die Ukraine weiter kämpfen will, ist das ihr gutes Recht, doch nicht unsere Sache. Denn es stimmt einfach nicht, dass die Ukraine auch unsere Freiheit verteidigt. Sie ist kein NATO-Mitglied und ihr Kampf ist ein Kampf um die Gestaltung des postsowjetischen, ja des postzaristischen Raums. Auch wenn wir das für falsch halten, es ist das Reich Peters des Großen, das Putin wiederherstellen will. Und das reichte bekanntlich nicht bis vor die Tore Berlins, ja, nicht einmal bis nach Warschau. In deutschem Interesse sind die Friedensverhandlungen und ein Ende des Krieges mit einem Kompromiss. Doch indem die Bundesregierung Putin trotz eigener früherer Fehler, wir haben ja oft darüber diskutiert, in der Vergangenheit als Alleinschuldigen wie einen Verbrecher behandelt und Russland keine legitimen Interessen in diesem Konflikt zugesteht, macht sie einen Kompromissfrieden unmöglich. Die ukrainische Führung möchte erreichen, dass die EU, besser noch die NATO, zum Kriegsteilnehmer wird. Von unmittelbarem Risiko für uns abgesehen, wäre das auf viele Jahre das Ende der friedlichen Beziehung zu Russland. Zitat: Eine Ukraine in der EU würde jede Aussöhnung mit Russland in der Zukunft blockieren, und diese Aussöhnung wäre doch entscheidend für die Zukunft Europas. Zitat Ende. Die letzten beiden Sätze stammen nicht von mir, sondern von Klaus von Dohnányi, liebe SPD. Der Ukraine-Krieg ist nicht der Krieg Deutschlands, aber sie alle versuchen, ihn dazu zu machen, mit Ausnahme der Linken. Deutschland hat seine Unterstützung schrittweise ausgeweitet. Mit Helmen, Schutzausrüstung fing es an. Später kamen schwere Waffen, Luftverteidigungssysteme, Panzer und die Ausbildung ukrainischer Soldaten dazu. Und jetzt wird wieder diskutiert, ob wir Taurus-Marschflugkörper liefern, womit Deutschland in der Gefahr wäre, für Angriffe auf Petersburg und Moskau verantwortlich zu sein. Im Sinne der alten Formel Inter pacem et bellum nihil medium sind wir längst Kombatanten. Nein, die Welt geht nicht unter, wenn die Ostukraine künftig zu Russland gehört. Sie könnte aber untergehen, wenn an der militärischen Eskalationsschraube immer weiter gedreht wird. Einflusssphären hat es schon immer gegeben. Für die USA ist es ganz Nord- und Südamerika, wie es die Monroe-Doktrin seit 1823 festlegt. Und die USA handeln danach und haben es immer getan. Hören wir also auf, uns mit der Mehr von der Gleichheit aller Staaten ganz unabhängig von ihrer geopolitischen Lage selbst die Hände zu binden. Das Ende des Sterbens ist wichtiger, meine Damen und Herren. Ich bedanke mich.
0: Alexander Gauland war das für die AfD in dieser Aktuellen Stunde, und er hat die Position der AfD klargestellt: Der Ukraine-Krieg ist nicht unser Krieg. Und das ist genau einer der Sätze, die bei den anderen Parteien regelmäßig für Widerspruch sorgen. Und das werden wir mit Sicherheit jetzt auch hören von Norbert Röttgen, dem außenpolitischen Experten der Unionsfraktion, der sehr engagiert in der Ukraine-Politik ist und sich immer wieder sehr deutlich für die Unterstützung des angegriffenen Landes ausspricht. Norbert Röttgen.
2: Kolleginnen und Kollegen, Herr Gauland, Sie haben in Ihrer Rede, und so ist auch der Titel der Aktuellen Stunde, die Sie beantragt haben, von dem Krieg in der Ukraine gesprochen. Ich frage mich, ich frage Sie, warum sind Sie nicht in der Lage, die Wahrheit zu sprechen, die Sache beim Namen zu nennen? Ich sage hier die Wahrheit. Wir haben es nicht mit dem Krieg in der Ukraine zu tun. Wir haben es mit Russlands völkerrechtswidrigem Angriffskrieg gegen die Ukraine zu tun, der durch nichts provoziert wurde, der keine Rechtfertigung hat. Das ist ein Kriegsverbrechen seit über 4 Jahren. Die AfD hat ein Problem mit der Wahrheit. Sie sind nicht in der Lage, die historische Wahrheit beim Namen zu nennen. Sie sind nicht in der Lage, Krieg Krieg zu nennen. Sie weigern sich, ein Verbrechen beim Namen zu nennen. Ich fordere Sie zur Wahrheit auf und abzukehren von der bewussten Verbreitung von Unwahrheit. So viel zum Titel zu Ihrer Rede und der Aktuellen Stunde, der schon alles sagt, was Sie im Sinn haben. Aber ich möchte mich jetzt im Weiteren mit Ihrer zentralen These Ihrer Fraktion und von Ihnen persönlich beschäftigen. Die haben Sie hier ausgesprochen: Dieser Krieg geht uns nichts an. Und zu dieser These möchte ich 5 Fragen hier in den Raum stellen. Meine erste Frage ist: Wie kann man historisch so ahnungslos und ignorant sein, dass man die Rückkehr des Landkrieges nach Europa im 21. Jahrhundert für uninteressant hält? Wissen Sie nichts von der europäischen Geschichte, der Geschichte der Kriege? Wissen Sie nichts vom 20. Jahrhundert mit 2 Weltkriegen? Wie kann man den Zivilisationsbruch der Rückkehr des Landkrieges nach Europa für uninteressant für Deutschland halten? Unmöglich, meine Damen und Herren. Zweitens, ich frage Sie, wie kann man so ohne jedes menschliche Mitgefühl sein, dass die Tausenden, Zehntausenden, Hunderttausenden von Toten und Schwerverletzten, die jeden Tag zu beklagen sind, auf beiden Seiten, Kinder, Frauen, alte Menschen, die gezielt bombardiert werden in den Räumen, wo sie sich aufhalten, also Kriegsverbrechen. Wie kann man ignorieren, dass Monat für Monat an die 35.000 Russen, Soldaten, entweder sterben oder schwer verwundet werden? Haben Sie überhaupt kein menschliches Mitgefühl angesichts des Leidens und des Sterbens? Sie sagen, es interessiert uns nicht. Was für ein Menschenbild hat die AfD eigentlich? Meine dritte Frage.
3: Herr Abgeordnete, erlauben Sie eine Zwischenfrage aus den Reihen der AfD-Fraktion?
2: Ja.
0: Norbert Röttgen lässt die Zwischenfrage zu. Jetzt bin ich mal gespannt, was kommt.
3: Entschuldigung, Herr Frohnmeier, ich hatte den Kollegen da hinten zuerst, genau, der jetzt auch steht, zuerst gesehen und dem habe ich auch die Zwischenfrage zugestanden, Herr Frohnmeier. Sie haben ja noch die Gelegenheit, später zu reden.
4: Ja, Herr Röttgen, vielen Dank, dass Sie die Zwischenfrage zulassen. Sie haben uns ja vorgeworfen, wir hätten ein Problem mit der Wahrheit.
2: Ja.
4: Nun hat ja Peter Scholl-Latour, den Sie vielleicht noch kennen, in den Büchern Russland im Zangriff und der Weg in den neuen Kalten Krieg schon 2002 und 2004 genau diesen Krieg vorhergesehen. Der Professor Mörsheimer aus Chicago hat ja ganz offen erklärt in dem Buch Why the Ukraine War is NATO's Fault, dargelegt, dass die NATO alles dafür getan hat, um diesen Krieg zu provozieren. Das Minsker Friedensabkommen, Frau Merkel hat es selbst öffentlich zugegeben und Herr Sarkozy, der französische ehemalige Präsident auch, hat nur einen Zweck gehabt, die Ukraine aufzurüsten, um sie kriegsfähig gegen Russland zu machen. Wer alle diese Fakten negiert, leidet nach meiner Ansicht ja an politischer Demenz. Wieso sagen Sie zu uns, wir hätten ein Problem mit der Wahrheit? Nach unserer Ansicht haben Sie ein Problem mit der Wahrheit. Vielen Dank.
0: Aus Sicht der AfD ist also die NATO schuld am Krieg in der Ukraine. Norbert Röttgen wird jetzt parieren.
2: Ich will diesen Punkt noch mal hervorheben, damit ich auch das deutlich machen kann. Was vor 20 Jahren in Büchern geschrieben worden ist, ist eine politische Auffassung, eine politische Meinung, die kann man für gut oder für falsch halten. Ich rede jetzt über einen stattgefundenen historischen Sachverhalt, der in der Vergangenheit liegt. Und dieser Sachverhalt besteht darin, dass Russland ohne jeden Zweifel unter Verletzung von fundamentalen Prinzipien des Völkerrechts einen Angriffskrieg gegen die Ukraine seit über 4 Jahren durchführt, einen zivilen Vernichtungskrieg. Und an dieser Tatsache ist nichts zu rütteln. Das ist die historische Wahrheit. Und dagegen haben Sie auch keinen Widerspruch erhoben. Sie haben ja nicht mit einem Wort gesagt, doch, es ist doch völkerrechtskonform. Haben Sie nicht zitiert. Sie haben auch nicht gesagt, dass Russland nicht angegriffen hat. Sie hätten vielleicht noch sagen können, dass die Ukraine praktisch unbewaffnet war, weil auch die deutsche und europäische Politik gesagt hat, wir tun nichts, um diesen Konflikt zu militarisieren. Darum, das war ein Fehler, darum lassen wir die Ukraine mehr oder weniger schutzlos. Russland hat ein mehr oder weniger schutzloses Land überfallen und versucht seit über 4 Jahren es zu vernichten. Und dass sie das nicht aussprechen, dass sie es verweigern, die Anerkennung der Wahrheit, das ist ein schwerer politisch-charakterlicher Fehler der AfD, der sich durchzieht durch die gesamte Debatte. Meine dritte Frage an Sie ist, wie kann man so desinteressiert am Frieden sein? Denn wer gleichgültig ist gegenüber Krieg, der wird doch niemals Frieden erreichen. Sie machen keine Friedenspolitik, weil Sie der Krieg nicht interessiert und seine Beendigung auch nicht interessiert. Meine vierte Frage. Wie kann man so uneuropäisch sein, wie Sie es sind? Sehen Sie nicht, dass unsere östlichen Nachbarn unmittelbar durch diesen Krieg bedroht sind, der an ihrer Grenze stattfindet? Sehen Sie nicht, dass wenn Russland diesen Krieg gewinnt, sich diese Nachbarn und übrigens auch Deutschland unmittelbar dann auch der Kriegsgefahr durch Russland ausgesetzt

0: Nun gebe ich Ihnen noch die Antwort auf diese fünf Fragen. Meine Antwort ist, wie kann man so eine Politik vertreten? Eine solche Politik, die so haarsträubend ist in jeder Beziehung, kann man nur vertreten, wenn man sich selber versteht als der Handlanger Putins in Deutschland. Das ist Ihre Rolle in Deutschland. Und so verhalten Sie sich konform, interessenorientiert. So ist ja auch Herr Frohnmeier in Moskau registriert als ein dienendes Instrument russischer Politik. Und ich sage Ihnen neben meiner Antwort auf diese Fragen unsere Politik. Wir in der Mitte dieses Hauses, und das ist ein demokratisches politisches Gut, dass wir das alle voneinander sagen können, wir betreiben Friedenspolitik. Wir halten Frieden für die historisch-moralische Lehre aus der deutschen und europäischen Geschichte. Und weil wir Friedenspolitik machen, ist unsere Politik, dass Krieg scheitern muss. Und der russische Krieg hat übrigens angefangen zu scheitern. Das ist auch ein Teil der Wahrheit. Die industriell-technologische Überlegenheit der Ukraine wird zum Scheitern des Krieges führen. Und das ist der Beginn von Friedenspolitik, wie wir sie vertreten. Vielen Dank.
1: Ein engagierter Norbert Röttgen aus der Unionsfraktion mit einem Frontalangriff auf die AfD unter heftigem Protest aus diesen Reihen. Weiter geht's mit Anton Hofreiter. Er ist der Vorsitzende des Ausschusses für die Angelegenheiten der Europäischen Union, wird also aus europäischer Perspektive sprechen. Anton Hofreiter, Bündnis 90 Die Grünen.
2: Wenn man sich den Titel dieser Aktuellen Stunde anschaut, wie ihn die AfD vorgeschlagen hat, und dann das Reiseverhalten von relevanten AfD-Abgeordneten nach Moskau betrachtet, kann man nur sagen, offensichtlich haben sie den ersten Auftrag von Putin, von ihren Geldgebern, von ihren Auftraggebern bereits umgesetzt. Ich hoffe sozusagen, Russland ist ihnen dankbar, Putin ist ihnen dankbar dafür, dass sie das putinsche Narrativ hier 1:1 versuchen, in den Bundestag einzubringen. Ich war seit dem zweiten Überfall Russlands auf die Ukraine 6-mal in der Ukraine. Ich habe da auch mit vielen Soldatinnen und Soldaten gesprochen. Und wenn man mit den Menschen in der Ukraine spricht, dann sagen die einem immer mit als Erstes, sie wünschen sich nichts mehr, als dass dieser Krieg zu Ende geht.
3: Sie Herr Kollege, sich erlauben Sie eine Zwischenfrage aus der AfD-Fraktion?
2: Nein, Gott nicht. Sie wünschen sich nichts mehr, als dass zu einem Waffenstillstand kommt. Und ein Frontsoldat hat mir erzählt, er möchte auf gar keinen Fall zurück an die Front. Es ist unvorstellbar schrecklich da. Und man kann sich's kaum vorstellen, die ständigen Artillerie, die ständige Bedrohung durch die Drohnen. Aber er hat gemeint, was soll er denn machen? Denn er war dabei, die Gebiete um Kharkiv zu befreien. Er war in Dörfern, wo fast kein Zivilist mehr überlebt hat. Er war in Dörfern, wo 80% der Bevölkerung, Frauen, Kinder, alte Männer, junge Männer, vergewaltigt worden sind. Und er weiß ganz genau, wenn die russische Armee kommt, dann passiert das auch. Und deshalb haben sie nur 3 Möglichkeiten. Zu fliehen, da hat er gefragt, wir sind noch 28 Millionen, wir waren mal über 40 Millionen. Nehmt ihr uns alle 28 Millionen noch? Dann haben wir die andere Möglichkeit, einfach ermordet zu werden oder vergewaltigt zu werden. Dann haben wir die dritte Möglichkeit, zu kämpfen. Und er hat sich entschieden, die Möglichkeit, kämpfen zu nehmen. Und deshalb hat er darum gebeten, dann gebt uns wenigstens die Munition und die Waffen, die wir brauchen, um uns gegen diese Aggression zu verteidigen. Und wenn man sich ein bisschen mit den Konflikten Russlands beschäftigt in den letzten Jahren, seit Putin an der Macht ist, zu Beginn der Angriff auf Tschetschenien, dann der Krieg in Georgien, dann der erste Angriff auf die Ukraine 2014, dann die systematische Bombardierung der Zivilisten in Syrien, was zu vielen Geflüchteten geführt hat. Ihr Verbündeter Putin sorgt regelmäßig für Geflüchtete und Sie hetzen hier dann gegen die Geflüchteten, die Ihr Verbündete und Geldgeber organisiert. Also ich weiß nicht, wie man sich noch mehr schämen könnte für das, was Sie tun. Aber wenn man sich die Kriege anschaut, dann glaube ich, sollte einem eins bewusst sein. Zufrieden mit dem putinschen Russland kommt man nur unter einzigen Bedingung. Nicht unter der Bedingung, dass der Angegriffene stark ist und dass Russland den Krieg nicht gewinnt. Russland wird erst dann bereit sein zu ernsthaften Friedens- und

0: Waffenstillstandsverhandlungen, wenn Putin zu der Überzeugung kommt, er wird auf dem Schlachtfeld nicht mehr erreichen als wie bei Verhandlungen. Und deshalb ist unser Weg zum Frieden, die Ukraine so stark zu machen, dass Putin einsieht, er ist jetzt besser dran mit einem Waffenstillstand. Und deshalb alles, was die Stärke der Ukraine unterminiert, verlängert diesen Krieg. Alles, was dafür führt, dass Putin glaubt, auf dem einen oder anderen Weg, nämlich vielleicht auf dem Schlachtfeld, aber auch indem er die Unterstützung in Europa unterminiert, diesen Krieg doch noch gewinnen zu können, verlängert diesen Krieg. Alles sozusagen, jeder, der sich hinstellt und sagt, es ist nicht unser Krieg, jeder, der das in dieser Form sagt, der unterstützt Putin, ermutigt ihn, den Krieg fortzusetzen und ist mitverantwortlich dafür, dass dieser Krieg weitergeht. Sie reden von Frieden, aber treiben Kriegstreiberei de facto. Und deshalb der Weg zum Frieden mit einem Despoten, mit einem imperialen Herrscher wie Putin ist klar. Man muss stark sein, man muss abschreckungsfähig sein. Und deshalb ist meine Erwartungshaltung an uns alle, dass wir dafür sorgen, dass die Ukraine so stark ist, im Idealfall, ich glaube nicht dran, aber im Idealfall so stark ist, dass noch vor Winterbeginn dieser Krieg zu Ende geht und wir zu einem Waffenstillstand kommen. Und dafür ist notwendig, dass wir sie weiter massiv unterstützen. Und ich würde mir wünschen, dass wir endlich auch die Taurus liefern, um endlich zu einem möglichst schnellen Waffenstillstand zu kommen. Vielen Dank.
1: Anton Hofreiter, war das für Bündnis 90 Die Grünen auch klare Worte Richtung AfD und auch klare Worte zur Unterstützung der Ukraine. Der nächste Europapolitiker kommt ans Pult, Johannes Schraps für die SPD-Fraktion.
2: Sehr verehrte Frau Präsidentin, liebe Kolleginnen und Kollegen, don't look away, schaut nicht weg. So lautete vor kurzem die Botschaft einer mehr als dreistündigen Fernsehdoku, die Joko Winterscheid und Klaas Häufer-Umlauf initiiert und gemeinsam mit ProSieben zur besten Sendezeit ausgestrahlt haben. Im Mittelpunkt dieser Doku standen Menschen aus dem Osten und dem Süden der Ukraine, die ihren Alltag selbst mit Kameras dokumentiert haben. Einer von ihnen ist Bogdan. Er ist 26 Jahre alt. Vor dem Krieg war er junger Student und dachte darüber nach, wie sein Berufseinstieg verlaufen würde. Heute evakuiert er tagtäglich Menschen aus frontnahen Gebieten. Er weiß, dass auch gekennzeichnete Fahrzeuge von russischen Drohnen verfolgt und angegriffen werden. Und trotzdem fährt er weiter, weil Menschen auf seine Hilfe warten. Auch Olga aus Cherson erzählt von ihrem Alltag. Sie arbeitet für einen kommunalen Betrieb und räumt mit ihren Kolleginnen und Kollegen nach Luftangriffen die Straßen frei, damit Krankenwagen und Rettungsfahrzeuge am nächsten Tag wieder durchkommen. Sie sieht jeden Tag Trümmer und Zerstörung. Und am nächsten Morgen geht sie wieder dieselbe Straße entlang und räumt weiter auf. Und immer schwingt die Angst mit, selbst von einer Drohne oder Rakete getroffen zu werden. Wer diese Menschen und ihren Alltag sieht, der versteht, Luftverteidigung und militärische Unterstützung sind keine abstrakten Begriffe. Sie entscheiden darüber, ob Helfer Menschen evakuieren können. Sie entscheiden darüber, ob Krankenwagen ihre Ziele erreichen, ob Familien den nächsten Morgen erleben. Seit 4,5 Jahren sehen wir jeden Tag Kriegsgräuel, Tod und Zerstörung in den Nachrichten, wenn es um die Ukraine geht. Und obwohl der menschliche Schutzmechanismus ja tatsächlich dafür sorgt, dass wir beim Anblick dieser Bilder leider immer mehr abstumpfen, berühren uns diese Bilder aus der Ukraine doch. Aber unsere Unterstützung beruht ja nicht allein auf Mitgefühl. Es liegt in unserem ureigenen Interesse, dass Grenzen in Europa nicht mit Gewalt verschoben werden, dass ein Angriffskrieg nicht mit Gebietsgewinnen belohnt wird, dass keinerlei kleinere Staaten sich der Willkür militärisch stärkerer Nachbarn ausgeliefert sehen müssen, verehrte Kolleginnen und Kollegen. Und ja, Deutschland ist keine Kriegspartei, aber daraus folgt eben nicht, dass uns dieser Krieg nichts angeht. Denn was wäre denn die Botschaft eines russischen Erfolgs? Dass Gewalt sich lohnt, dass Verträge nichts wert sind, dass man sich nicht an Regeln halten muss? Dass man Demokratien nur lange genug unter Druck setzen muss, bis sie müde werden und wegschauen, das würde Deutschland nicht ansatzweise sicherer machen. Es würde ganz im Gegenteil Europa viel gefährlicher machen, verehrte Kolleginnen und Kollegen. Natürlich muss dieser Krieg enden. Jeder weitere Tag bedeutet Tote, Verletzte und eine zerstörte Zukunft für ganz viele Menschen. Deshalb braucht es natürlich Diplomatie und auch endlich ernsthafte Verhandlungen. Aber es braucht eben immer auch den Willen dazu, und zwar auf beiden Seiten. Präsident Zelensky hat mehrfach direkte Gespräche angeboten. Die Ukraine hat eine überwachte Waffenruhe, den Austausch von Gefangenen, die Rückkehr verschleppter Kinder gefordert. Doch solange Russland seinerseits an Forderungen festhält, die der Ukraine ihre staatliche Souveränität absprechen, ihre Verteidigungsfähigkeit berauben, dann ist das kein Angebot für einen gerechten Frieden. Ein Waffenstillstand ohne glaubwürdige Sicherheitsgarantien würde sonst, wie die Vergangenheit ja auch gezeigt hat, nur eine Pause bis zum nächsten russischen Angriff bedeuten. Und die AfD behauptet, unsere Unterstützung verlängere den Krieg und ein Ende der Waffenlieferungen führe zu Frieden. Doch nicht deutsche Waffen haben diesen Krieg begonnen. Russland hat ihn begonnen und könnte ihn übrigens auch sofort beenden, indem Putin seine Truppen aus dem Nachbarland zurückzieht, wo sie nichts, aber auch gar nichts zu suchen haben. Wenn wir der Ukraine die Mittel zur Verteidigung nehmen, dann legt Russland seine Waffen ja nicht nieder. Die Ukraine könnte lediglich ihre Städte und ihre Bevölkerung schlechter schützen. Und deshalb nicht nur die Videodokumentationen aus den Frontgebieten in der Ukraine zeigen. Jede abgefangene Drohne kann bedeuten, dass ein Wohnhaus nicht getroffen wird. Dass ein Wohnhaus nicht getroffen wird, ein Krankenhaus weiterarbeiten kann oder eine Familie den nächsten Morgen erlebt. Und wer diese Unterstützung Eskalation nennt, der verwechselt Ursache und Reaktion. Denn nicht die Verteidigung der Ukraine eskaliert diesen Krieg. Russland tut es, und zwar mit jedem weiteren Angriff. Unsere Unterstützung ist deshalb kein Gegensatz zu deutschen Interessen, sondern sie dient der Sicherheit Deutschlands und Europas, verehrte Kolleginnen und Kollegen. Und natürlich müssen wir über Ziele, über Kosten, über Wirksamkeit dessen sprechen. Solidarität bedeutet ja nicht Kritiklosigkeit, und das diskutieren wir auch regelmäßig mit den Kolleginnen und Kollegen aus der Ukraine. Aber Kritik darf eben auch keine Ausrede sein, um das angegriffene Land allein zu lassen, denn deutsche Interessen bestehen ganz sicher nicht darin, den Aggressor für seine Gewalt zu belohnen. Unser Ziel ist ein gerechter und dauerhafter Frieden, ein Frieden, der die Souveränität der Ukraine schützt und deutlich macht, dass sich Angriffskrieg in Europa nicht auszahlt. Und die Menschen der Ukraine haben uns auch mit ihren Videos eine klare Botschaft mitgegeben. Schaut nicht weg. Wir sollten diese Botschaft ernst nehmen. Vielen Dank für die Aufmerksamkeit.
1: Das sagt Johannes Schraps für die SPD-Fraktion. Weiter geht's mit der Linken. Ans Pult kommt jetzt Ulrich Toden. Er ist der verteidigungspolitische Sprecher der Fraktion Die Linke im Bundestag. Und da bin ich wirklich sehr gespannt drauf, wie er auf den Antrag der AfD jetzt reagiert.
3: In der Bibel finden sich ja bekanntlich viele kluge Gedanken. Wäre auch mal ein Buch für Sie zum Lesen. Heute passt Matthäus Kapitel 7, Vers 15, wie die Faust aufs Auge. Und ich könnte jetzt die sprichwörtliche Bibelfestigkeit der Union testen. Mache ich nicht, könnte peinlich werden, ich helfe Ihnen aus. Jesus spricht, hütet euch vor den falschen Propheten, die in Schafspelzen zu euch kommen, inwendig aber sind sie reißende Wölfe. Oder zu Deutsch, hütet euch vor der AfD, die sich als Friedenspartei verkleidet, erfolglos allerdings, aber in Wirklichkeit die Handlangerin des Kremls im Hohen Hause ist. Deutschland sollte, so das Thema der von Ihnen beantragten Aktuellen Stunde, nicht Kriegspartei im eskalierenden Ukraine-Krieg sein. Eigentlich ist das bei Ihnen gar keine Aktuelle Stunde, das ist mal wieder eine absurde Stunde, meine Damen und Herren. Wir halten fest, nicht mit dem völkerrechtswidrigen Angriffskrieg Russlands eskaliert nach Ansicht der AfD die Situation, sondern erst, als sich das Kriegsblatt zugunsten der Ukraine zu wenden scheint. Vorher hatten Sie kein Problem. Offensichtlich bricht bei Ihnen erst Panik aus, wenn Russland militärische Rückschläge erleidet und die Ukraine auf dem Schlachtfeld nicht so mir nichts, dir nichts bezwingen kann. War diese Aktuelle Stunde eigentlich Ihre Idee oder haben sich da irgendwelche Führungsoffiziere
4: Herr bei Kollege, Ihnen eingeschaltet? Herr Kollege, erlauben Sie eine Zwischenfrage?
3: Auf gar keinen Fall. Das ist natürlich von Ihnen mal wieder unterste Kanne und das wissen Sie auch, aber das ist Ihnen wie immer völlig egal, weil Ihnen auch die Menschen in der Ukraine und übrigens auch hier im Lande völlig egal sind. Die engen Bande, und das ist Ihnen nicht egal, zum russischen Regime, haben bei Ihnen lange Tradition. Mal aufs Interesse gefragt. Muss man das eigentlich angeben, wenn man bei Ihnen in die Partei eintritt? Ja, ich bin Putin-Knecht, muss man das ankreuzen an der Stelle? Schon vor der russischen Vollinvasion reisten Abgeordnete von Ihnen regelmäßig auf die bereits annektierte Krim. Der Parteivorsitzende Tino Chrupalla posierte mit Russlands Kriegsaußenminister Lavrov für gemeinsame Fotos, was Sie damals als Friedensdiplomatie geframed haben. Also eine solche Chuzpe muss man erstmal haben. Dafür braucht man eigentlich im zivilen Leben einen Waffenschein, meine Damen und Herren. Unlängst buckelten die Spitzenpolitiker von Ihrer Fraktion auf dem Internationalen Wirtschaftsforum in St. Petersburg vor Gazprom-Chef Alexei Miller. Mit Frieden hat das nichts zu tun. Hat der Ihnen eigentlich die Idee eingeblasen für diese absurde Stunde heute? Sie wollen Deutschland doch bloß zu einer russischen Energiekolonie machen. Sie schaden bewusst der Souveränität unseres Landes. Wird das denn wenigstens gut bezahlt, wenn Sie hier den Ausverkauf deutscher Interessen betreiben? Weil uns aber im Gegensatz zu Ihnen die Menschen in der Ukraine und auch in diesem Lande wichtig sind, ist für uns als Linke klar, wir stehen an der Seite der zu Unrecht angegriffenen Ukraine. Unsere Solidarität gilt dem Opfer, nicht dem Aggressor. Die Ukraine benötigt einen Schuldenschnitt für eine dauerhafte Perspektive. Und sie benötigt humanitäre Hilfe. Es ist zwar jetzt wahnsinnig heiß hier, aber der Winter steht vor der Tür. Und dann wissen wir, was das für die Menschen in der Ukraine bedeutet. Der letzte Winter war extrem hart. Und das auch, weil Sie sich auf die falsche Seite stellen. Wenn Innenminister Dobrindt jetzt die Aufnahme von ukrainischen Männern im wehrfähigen Alter in der EU erschweren will, dann ist das ein Skandal. Was hat das denn mit Humanität zu tun, meine Damen und Herren? Natürlich müssen diese Menschen in der EU Zuflucht finden und vor dem Krieg auch fliehen können. Und auf der anderen Seite, wenn Sie doch die russische Armee gerne geschwächt sehen wollen, bin ich auch großer Freund von, dann müssen Sie doch russische Deserteurinnen und Deserteure in Deutschland einfach und unbürokratisch aufnehmen. Die Bundesregierung aber starrt sich stattdessen blind auf die militärische Unterstützung der Ukraine allein. Stattdessen braucht es diplomatische Initiativen, möglichst zusammen mit europäischen Partnern. Für uns als Linke ist klar, Völkerrechtsverbrechen müssen immer bestraft werden, und zwar egal, wer sie begeht. Wir verurteilen die Verbrechen der russischen Armee in der Ukraine, aber wir verurteilen auch die Verbrechen des israelischen Militärs im Gaza und im Libanon. Und das erwarten wir auch von der Bundesregierung. Die aber glänzt durch beredtes Schweigen zum Beispiel völkerrechtswidrigen Krieg der USA und Israels gegen den Iran aktuell. Bei einem so offenkundigen Mangel an Rückgrat würde ich doch der Bundesregierung mal empfehlen, einen Gruppentermin zu machen bei einer orthopädischen Fachklinik. Und zwar noch bevor Sie mit Ihren Gesundheitsreformen die zur Schließung dann gezwungen haben. Das müssen Sie also bald machen. Und dann klappt es vielleicht auch mal wieder mit dem Vertrauen auf internationalem diplomatischem Parkett und auch mit einem nichtständigen Sitz im Sicherheitsrat. Wäre jetzt mein Tipp. Beenden Sie endlich die Doppelstandards bei Menschenrechtsverletzungen und stärken Sie die Ukraine finanziell und humanitär. Und werden Sie diplomatisch aktiv. Das ist in der Sache dringend geboten und wäre auch mal ein wirksamer Beitrag, um die putinhörigen Schafspelzträger von rechts außen zu entlarven. Vielen Dank.
1: Ulrich Thollen war das für die Linkspartei. Klare Worte auch gegen die AfD und auch klare Worte zur Unterstützung der Ukraine. Weiter geht's mit Jürgen Hart, Unionsfraktion, auch er einer der großen außenpolitischen Experten der Fraktion.
5: Wir haben in dieser Debatte sehr gute Reden gehört, zwei, die ich wirklich außergewöhnlich gut fand, die von Norbert Röttgen und die von Anton Hofreiter, weil sie wirklich die Breite der Meinung hier sehr gut auch wiedergegeben haben, was die Mehrheitsmeinung der Mitte dieses Hauses ist. Die AfD ist für mich ein Phänomen. Es ist die einzige Partei in der freien demokratischen Welt, in Europa und darüber hinaus, die sich als patriotisch gibt, aber gleichzeitig unverhohlen einer Person huldigt, die den größten Schaden über Deutschland und Europa gebracht hat in den letzten Jahren und Jahrzehnten, nämlich Putin. Und das führt im Übrigen dazu, dass sogar rechtspopulistische Parteien in anderen Ländern Europas sich von ihnen abkehren, weil auch dort Zweifel daran bestehen, ob sie wirklich die Interessen ihres Landes, ihres Volkes vertreten oder die Interessen einer fremden Macht. Ich möchte Sie fragen, ob Sie ausschließen können, dass es in Ihren Reihen Personen gibt, die in einem wirtschaftlichen Abhängigkeitsverhältnis oder gar in einem Agentenverhältnis zu Russland stehen. Die AfD verhält sich hier im Bundestag und in der Öffentlichkeit auffallend synchron zu Putin. 2014 hat sie die Legenden von der angeblichen Aggression der NATO gegenüber Russland weit verbreitet in sozialen Medien, in Bürgersprechstunden, überall. Wir wissen, das sind Fake Facts aus Moskau, die von der AfD so eins zu eins weitergegeben wurden. 2022, nach dem Angriff Russlands, nach dem Vollangriff Russlands auf die Ukraine, dem zweiten Angriff Russlands auf die Ukraine, wurde das Narrativ genährt, Russland sei ja sowieso so stark, dass die Ukraine eh keine Chance hätte und es wäre zur Vermeidung von weiteren Opfern im Zweifel einfach besser, wenn die Ukraine quasi kapitulieren und sich in ihr Schicksal fügen würde. Auch ein Narrativ, das Putin produziert hat. Und auch Herr Gauland heute, der uns erzählen will, Putin verfolge ja nur das historische Ziel der Wiederetablierung des Zarenreiches, völlig legendenmäßig das wiederkäuend und wiedergebend, was von Putin und vom Kreml aus verbreitet wird. Und auch in den letzten Wochen ein ganz konkretes Beispiel. Putin fängt an, darüber zu schwadronieren, dass Europa, speziell Deutschland, ja eine Vermittlerrolle einnehmen könnte in dem Konflikt zwischen Russland und der Ukraine. Das wurde bejubelt von der AfD bis in diese Minute, wie ich gerade erlebt habe. In Wirklichkeit ist es aber die Strategie Putins, Deutschland und Europa in eine neutrale oder zumindest neutralere Position zu bringen, weil natürlich von einem Vermittler zu Recht erwartet werden kann, dass er nicht auf der Seite des einen oder anderen in dem Vermittlungsprozess steht. Das ist Putins Strategie, die Unterstützung Deutschlands und Europas für die Ukraine zu schwächen. Und diese Strategie wird von der AfD hier 1:1 weitergegeben, wiedergekaut und reproduziert. Ich sage klipp und klar, Deutschland steht an der Seite der Ukraine. Wenn wir einen Beitrag zu einer Vermittlung aus diesem Konflikt leisten können, dann werden wir dies tun. Aber an der Seite der Ukraine und in Übereinstimmung mit dem Völkerrecht und nicht als neutraler, sogenannter neutraler Vermittler, der im Zweifel die ukrainischen Interessen dann mit verraten wird oder mit verraten muss. Es gibt nur eine einzige Strategie, den Frieden für die Ukraine und das Ende der russischen Aggression zu erreichen. Wenn Putin merkt, dass dieser Kampf auch böse für ihn ausgehen kann, und er wird hoffentlich klug genug sein, dann in diesem Augenblick, wenn er erkennt, dass es für ihn auch schief gehen könnte, dann tatsächlich zu sagen, bevor ich die Niederlage offen in Kauf nehme, versuche ich lieber durch Verhandlungen etwas hinzubekommen, was mir es erlaubt, in meinem mit meiner Sowjetunion an der Macht zu bleiben. Und ich glaube, an diesen Punkt kommen wir mehr und mehr. Wir sind jetzt an einem Punkt, wo tatsächlich die Wirkungen der ukrainischen militärischen Stärke auf Russland evident wird. Und deswegen ist es gut, dass E3 und andere sich, auch gestern das Format E5, sich vorbereiten auf den Tag, wo es tatsächlich die Waffen schweigen können. Die Bedingungen sind klar formuliert. Die Bedingungen liegen auf dem Tisch. Der Bundeskanzler hat sie auch noch mal formuliert. Waffenstillstand, Verhandlungen ohne Vorbedingungen, das ist eine Voraussetzung, die Putin ja im Übrigen radikal und brutal zurückweist. Und damit sehen wir, wer ist an Frieden und Verhandlungen interessiert? Putin offensichtlich nicht. Dankeschön.
1: Jürgen Hart war das, außenpolitischer Sprecher der Unionsfraktion im Deutschen Bundestag, auch mit der Aufzählung der Widersprüche innerhalb der AfD-Äußerungen. Und die ist jetzt mit dem nächsten Redner dran, und zwar mit Markus Frohnmeier, der kürzlich einen höchst umstrittenen Besuch in Moskau absolviert hat.
6: Frau Präsidentin, meine Damen und Herren, wir haben es heute gesehen. Es gibt einen zentralen und wesentlichen Unterschied zwischen uns und allen anderen Parteien hier im Hause. Sie stehen auf der Seite der Ukraine, wir stehen auf der Seite unserer deutschen Bürger, meine Damen und Herren. Es gibt auch nur eine Partei hier im Deutschen Bundestag, die gerichtsfest Geld aus dem Ausland genommen hat. Das ist die CDU-CSU im Rahmen der Aserbaidschan-Affäre. Sie sollten ganz kleine Brötchen backen, liebe Kollegen. Lassen Sie mich mit einer Klarstellung beginnen. Die Ukraine wurde angegriffen und die Ukraine hat das Recht, sich zu verteidigen. Die Frage, über die wir heute sprechen, das ist aber eine andere. Darf eine deutsche Regierung die halbe Welt versorgen, bevor sie an die eigenen Bürger denkt? Darf eine deutsche Regierung uns in einen fremden Krieg, in einen fremden Konflikt involvieren? Verteidigt wird im Donbass eben nicht unsere Demokratie. Wer das behauptet, der betreibt Propaganda, meine Damen und Herren. Die Gleichsetzung deutscher und ukrainischer Interessen verbietet sich. Der erste Zweck eines Staates und der Grund, aus dem er heraus überhaupt existiert, ist der Schutz und das Wohl der Bürger, die ihn tragen. Und das bedeutet eben nicht totale Abschottung, aber Solidarität mit dem Ausland findet ihre Grenzen dort, wo sie das eigene Fundament bedroht und aushöhlt, meine Damen und Herren. Sie liefern Patriot, Sie liefern IRIS-T, Sie liefern Gepard. Sie finanzieren die Ukraine mit hunderten Milliarden Euro. Und im selben Atemzug räumen Sie diese Bundesregierung selbst ein, dass die Bestände der Bundeswehr eine weitere Abgabe von Großgeräten nicht mehr zulassen würden. Sie rüsten eine ausländische Armee aus mit dem, was uns selbst fehlt. Die aktuelle Politik der Bundesregierung höhlt die eigene Wehrhaftigkeit und die Sicherheit Deutschlands aus. Und wie viel davon am Ende ankommt, das können unsere Bürger gar nicht mehr bewerten, weil sie schon lange nicht mehr die einst gründlich geführten Listen zugänglich machen und fortschreiben. Wer fortwährend verschenkt, was er selber nicht im ausreichenden Maße besitzt, der ist nicht großzügig, der handelt verantwortungslos, der handelt gegen die Interessen Deutschlands, meine Damen und Herren. Und während das geschieht, während hier in törichter Weise immer mehr Geld, immer mehr deutsche Waffen durch die Welt verteilt werden, haben unsere Bürger diese Woche den nächsten Tiefschlag erhalten. In dieser Woche, meine Damen und Herren, in dieser Woche hat die Rentenkommission von März den arbeitenden Bürgern in diesem Land die Rechnung präsentiert. Sie sollen mehr zahlen, 2 zusätzliche Prozentpunkte vom Bruttolohn. Sie sollen länger in Arbeit bleiben, bis sie 70 sind. Die abschlagsfreie Rente nach 45 Beitragsjahren soll gestrichen werden.
4: Herr Abgeordneter, erlauben Sie eine Zwischenfrage aus der
6: CDU-CSU-Fraktion? Bei dem wird
4: Herr Abgeordneter, erlauben Sie eine Zwischenfrage aus der CDU-CSU-Fraktion. Bitte schön, Herr Kuban.
1: Timman Kuban darf seine Zwischenfrage stellen. Jetzt muss nur das Mikro gehen. Jetzt.
7: Sie stellen sich ja hier hin und erklären den Menschen, wir sollten die Ukraine nicht weiter mit Waffenlieferungen unterstützen. Das Ihre Kollegen sagen, und auch nicht mit Geld, damit sich die Ukraine Waffen kaufen kann. Sie sagen, dass wir diese Unterstützung nicht weiter leisten sollen. Das würde ja damit einhergehen, dass Putin in der Ukraine erfolgreich wäre. Wenn dem der Fall ist, können Sie den Menschen in Deutschland versichern, dass Putin danach, Sie haben ja gute Kontakte, dass Putin danach aufhört und nicht weitermacht und die anderen Staaten Europas, NATO-Verbündete Deutschlands angreift, womit am Ende deutsche Soldaten beim weiteren Konflikt an der Front beteiligt werden. Können Sie das den Menschen in Deutschland versichern?
6: Lieber Kollege Kuban, die beste Medizin, die beste Methode dafür, als Land in Sicherheit zu sein, ist wirtschaftliche und militärische Stärke. Und die beginnt hier in Deutschland. Sie haben die Bundeswehr kaputt gespart. Sie haben unsere Wirtschaft in Deutschland kaputt gemacht. Die CDU, CSU hat länger als alle anderen Parteien in diesem Land regiert. Sie sind dafür verantwortlich, dass heute jeden Tag unzählige Unternehmen für immer die Tore schließen. Sie sind dafür verantwortlich, dass unsere Bürger immer häufiger in Armut leben. Und Sie sind dafür verantwortlich, dass unsere Bundeswehr aus dem letzten Loch pfeift. Wenn Sie also Deutschland sicher machen wollen, dann habe ich einen konkreten Vorschlag zu machen. Wir müssen einfach dafür sorgen, dass die CDU, CSU nicht mehr in Verantwortung ist, weil sie Deutschland schadet. Wir müssen dafür sorgen, dass die AfD in Verantwortung kommt, weil wir Deutschland nutzen, weil wir Deutschland fit für die Zukunft machen werden, weil wir dafür sorgen, dass Deutschland eine starke Bundeswehr hat, weil wir dafür sorgen, dass Deutschland wirtschaftlich stark ist. Und dann müssen wir uns auch keine Gedanken mehr darüber machen, ob wir ein anderes, ein fremdes Land mit deutschen Steuermilliarden über Jahrzehnte alimentieren. Das ist offenbar Ihre Lösung. Die hat über Jahre zu keinem Ergebnis geführt. Wir haben eine andere Lösung. Wir wollen, dass das Sterben endet. Wir wollen, dass Deutschland endlich wieder wirtschaftlich und sicherheitspolitisch prosperiert. Lieber Herr Kuban.
4: Ihre Redezeit läuft.
1: Und die Frage hat er natürlich nicht beantwortet. Das mal unterstrichen. Markus Frohnmeier muss auch langsam seine Rede beenden.
6: Wer sich also in Deutschland mit einem Minijob über Wasser hält, der wird zukünftig auch noch abkassiert. Das ist Ihre Botschaft an die Kassiererin, an die Krankenschwester, an die Handwerker. Geld ist in unbegrenzten Mengen da. Alles kein Problem, nur nicht für die eigenen Bürger. Und da muss ich Ihnen sagen, mit uns nicht. Nach 4,5 Jahren hat sich an Ihrem Versuchsaufbau so gut wie gar nichts geändert. Und Sie verfahren weiterhin nach dem Prinzip Hoffnung. Hoffentlich geht Russland die Puste aus. Ein Staat, der für andere stets Milliarden findet, aber keinen Cent für seine eigenen Rentner, Soldaten und Familien übrig hat. Ein solcher Staat arbeitet nicht für die deutschen Bürger. Und wer die Verantwortung in so einem Staat trägt, der muss uns von der AfD nichts über Vaterlandsliebe erzählen. Ich weiß ja nicht, wo Sie Ihre Vaterlandsliebe gelassen haben. Vielleicht in Kiew, vielleicht in der ukrainischen Rada. Aber geben Sie uns keine Lehrstunde über Patriotismus, weil der ist bei Ihnen nicht vorhanden, meine Damen und Herren.
4: Herr Kollege Frohnmeier, erlauben Sie noch eine Zwischenfrage aus der SPD-Fraktion.
6: Ich befürchte zwar, dass es nicht besser wird, aber gerne.
1: Also das war dann doch ein Ja, die SPD-Fraktion, mit einer Zwischenfrage.
8: Präsidentin, Herr Abgeordneter, könnten Sie uns vielleicht auch mal, weil Sie jetzt die ganze Zeit geredet haben, am Anfang einen einzigen Satz zu dem Verhalten von Russland gesagt haben, könnten Sie uns vielleicht auch mal erklären, warum Sie permanent versuchen, Sachen immer miteinander zu vermischen, die nichts miteinander zu tun haben? Ich glaube, Sie waren ja in Moskau. Sie haben ja vielleicht auch die Möglichkeit, mit den Leuten da anders zu reden, weil Sie das ja Ihre guten Freunde sind. Könnten Sie uns mal erklären und der deutschen Öffentlichkeit erklären, warum Sie nichts, auch wirklich nicht zu einem Angriffskrieg und dem Selbstbestimmungsrecht der Völker sagen und im Prinzip auf der Grundlage, dass es irgendwie deutsche Interessen sein sollen, dass man... Jetzt ist es zu kompliziert für eine Antwort für ihn? Okay, glaube ich auch. Aber die Frage ist...
6: Brauchen Sie noch ein bisschen Zeit zum Nachdenken?
8: Nee, ich würde mich freuen, wenn Ihre Leute aufhören, hier immer permanent dazwischen zu quatschen. Weil das nicht nur respektlos ist, sondern sogar eine Strategie.
4: Herr Kollege, fahren Sie fort.
8: Ja, aber ich muss mich ja nicht hier anbrüllen lassen. Also die Frage, die ich stellen will, ist, können Sie uns explizit sagen, warum Sie sich nicht für das Selbstbestimmungsrecht der Völker aussprechen, weil Sie Putin eben gerade in keinem Wort kritisiert dafür haben, dass er Menschen in der Ukraine tötet und uns dann unterstellen, alle wie wir hier sitzen, uns unterstellen, dass es falsch ist, auf der Seite eines demokratischen Staates zu stehen. Sie stehen wahrscheinlich auf der Seite eines Diktators.
6: Das kann ich Ihnen sehr gerne erklären, lieber Kollege. Also erstens, für Sie auch noch mal zum Mitschreiben, stand zwar schon auf der Seite 1 dieser Rede, aber das ist ein völkerrechtswidriger Angriffskrieg gegen die Ukraine. Wir lehnen diesen völkerrechtswidrigen Angriffskrieg ab. Wir sind aber nicht bei Ihnen, wie Sie versuchen, diesen Konflikt zu lösen. Sie vertreten nämlich die Auffassung, dass man nicht mehr miteinander reden muss. Sie unternehmen keinerlei diplomatische Initiativen mehr. Sie wollen ja nicht mal mehr bei den Verhandlungen mit am Tisch sitzen. Und das ist der große Unterschied zur AfD-Politik und der Politik der Altparteien. Und dann mal ganz kurz zu Ihrer Theorie der zwei Geldbeutel. Also wenn man den Kollegen hier heute zuhört, dann muss man meinen, es gibt hier zwei Steuersäckel. Ja, es gibt so einen Steuergeldbeutel 1 und 2. Ich verrate Ihnen mal was. Wir können nicht unsere Steuermittel 2, 3 oder 4-mal verteilen. Wir müssen natürlich zunächst einmal immer schauen, wie wir mit dem Geld im eigenen Land, in Deutschland, zu Potte kommen. Und dann, lieber Kollege, wenn man das eigene Haus in Ordnung gebracht hat, dann kann man auch den Nachbarn helfen. Aber was Sie hier machen, seit vielen Monaten, seit vielen Jahren, Sie verwüsten das eigene Haus, Sie bringen es in Unordnung, Sie sind nicht bereit, es aufzuräumen und verteilen das Geld an das Ausland. Und dafür sind wir nicht zu haben. Und darum noch mal zusammenfassend für Sie, ja, wir lehnen völkerrechtswidrige Angriffskriege ab, egal wo sie auf der Welt stattfinden. Zweitens, wir lehnen es ab, dass über Jahre hinweg der deutschen Bevölkerung, dem Deutschen Bundestag erzählt wird, wenn wir nur noch ein paar Milliarden Euro mehr an die Ukraine schicken, dann wird das Ganze schon zu etwas Gutem werden. Das Gegenteil ist der Fall. Sie haben überhaupt keine Strategie, Sie haben keine Lösung, Sie reden noch nicht einmal miteinander. Und wenn wir Ihre Arbeit machen, dann kriminalisieren uns Sie auch noch dafür. Das ist wirklich unterste Schublade. Dafür sind wir nicht zu haben.
1: Markus Fronmeier war das für die AfD. Sehr aufgeregt mal wieder, muss ich sagen. Und zwei Zwischenfragen hat er nun ja eigentlich nicht beantwortet. So, der Vorsitz hat gewechselt. Andrea Lindholz leitet jetzt hier die Debatte die nächsten zwei Stunden. Und sie hat aufgerufen, Derya Türk-Nachbauer. Sie ist die parlamentarische Geschäftsführerin der SPD-Fraktion.
9: Sehr geehrte Frau Präsidentin, diese Rede hat wohl nach einer sehr patriotischen, sehr staatstragenden Rede klingen müssen. Das war aber ein Geschenk an Moskau in blau-brauner Schleife. Ich glaube, Herr Putin wird sich erkenntlich zeigen. Aber wenn Sie hier von deutschen Interessen sprechen, könnte sich ja ganz gut anhören oder vernünftig, aber ich frage mich wirklich, von welchen deutschen Interessen sprechen Sie denn eigentlich? Die geschichtlichen Hintergründe hat mein Kollege Röttgen schon genannt. Meinen Sie die Interessen der deutschen Exportwirtschaft, die auf regelbasierte Handelswege angewiesen ist? Meinen Sie vielleicht die Interessen unserer osteuropäischen Partner, ohne die wir in Europa keinen Frieden organisieren können, weil es in unserem Interesse wäre? Meinen Sie die Interessen der 84 Millionen Menschen in diesem Land, die wissen, dass Sicherheit in Europa unteilbar ist? Nee, Sie meinen keine davon. Und auch Sie müssen doch wissen, dass dieser Krieg kein regionaler Konflikt irgendwo im Osten ist, der uns nichts angeht. Er ist ein Angriff auf ein Fundament, auf dem Europa steht. Europa basiert auf einem sehr einfachen, aber revolutionären Grundsatz. Grenzen werden nicht mit Gewalt verschoben. So einfach ist das. Streit wird durch Recht gelöst, nicht durch Panzer. Und Russland hat diesen Grundsatz am 24. Februar 2022 für erledigt erklärt. Und wenn wir das durchgehen lassen, was kommt dann? Estland, Lettland, Polen, das sind Nachbarn, das sind Freunde, das sind Verbündete, NATO-Partner. Die schauen genau hin, was wir gerade machen und ob wir unser Wort halten. Ich weiß, Sie können mit dem Gedanken Europas nichts anfangen, aber Europa ist doch kein Geschenk der Geschichte. Europa ist ein Auftrag. Und dieser Auftrag heißt, Frieden, Freiheit und Sicherheit auf unserem Kontinent zu schützen. Und wenn Sie diese Verantwortung wegdelegieren wollen, verspielen Sie nicht nur die Sicherheit unserer Verbündeten, Sie verspielen unsere eigene. Und lassen Sie uns doch auch mal von Menschen sprechen, denn hinter dieser kalten Sprache von Interessen, von nicht unser Krieg, steckt eine Entscheidung über das Leben in Freiheit und Sicherheit von Millionen Menschen, die Sie hier ganz leichtfertig mal treffen wollen. Russische Raketen treffen Wohnhäuser, Krankenhäuser, Schulen, Kraftwerke werden zerstört, Wasserversorgung gekappt. Und wir erinnern uns alle an die russischen Angriffe auf die Wärmeversorgung in der Ukraine im tiefsten Winter. Und diese Art der Kriegsführung gegen eine Zivilbevölkerung mit dem Ziel, Menschen zu zermürben, zu erschöpfen, zu vertreiben, das hat Methode. Kinder, die in Kellern aufwachsen, Mütter, die ihren Söhnen an der Front hinterherzittern. Alle Menschen, die in zerbombten Wohnungen ausharren, weil sie nirgendwo anders hin können. Menschen, die morgens aufgewacht sind, ihre Koffer eingepackt haben und gar nicht wissen, wohin. Und wer angesichts dieses Leids wegsieht und es Interessenspolitik nennt, der hat aufgehört, im Namen menschlicher Werte zu sprechen. Und Sie wollen mit solchen Anträgen den Bürgern wirklich Sand in die Augen streuen. Sie wollen Ängste schüren. Und wenn man den Bürgerinnen und Bürgern ehrlich sagt, dass Rückzug die Bedrohung nicht kleiner macht, sondern näher an uns heranrücken lässt, dann wissen viele sehr genau, warum Solidarität kein naives Gefühl ist, sondern ganz kluge Sicherheitspolitik. Und deshalb ist Ihre Antwort keine ehrliche, sondern einfach nur eine billige. Und wer die Ukraine heute fallen lässt, erklärt Russland, dass die nächste Grenze verhandelbar ist. Und die nächste Grenze, das ist eine EU-Grenze, das ist unsere Grenze. Und wenn Sie von deutschen Interessen sprechen, wissen wir doch alle, dass Sie nicht im deutschen Interesse handeln. Sie haben beste Beziehungen in den Kreml, Sie beschädigen unser Ansehen überall in der Welt, feiern sich dafür, posten das, wie schlimm Deutschland ist. Wenn Sie Sanktionen gegen Russland ablehnen und europäische Geschlossenheit permanent torpedieren, dann schützen Sie nicht Deutschland und dann sprechen Sie auch nicht in unserem Namen. Das ist nicht neutral. Das ist weder neutral noch verantwortungsvoll. Das ist Politik, ich wiederhole es, im russischen Interesse und ganz sicher nicht im Interesse unseres Landes. Wir stehen für was anderes, für eine konsequente Unterstützung der Ukraine und zugleich für Diplomatie, weil dieser Krieg, das wissen wir alle, am Verhandlungstisch enden muss. Aber nicht auf Kosten der Ukraine, nicht auf Kosten des Völkerrechts, sondern mit dem Ziel eines gerechten und dauerhaften Friedens. Das sind nämlich deutsche Interessen und das ist europäische Verantwortung. Vielen Dank.
10: Der nächste Redner in dieser Debatte ist für die Fraktion Bündnis 90 Die Grünen Robin Wagner.

0: Frau Präsidentin, liebe Kolleginnen und Kollegen, ich zitiere. Wir führen einen Krieg gegen euch. Wir nennen unsere Feinde in der Ukraine sogar Deutsche. Wir rufen sie Deutsche, Niemzi. Wir hassen euch. Das sind die Worte des russischen Chefpropagandisten Wladimir Solowjow. Genau das verschweigen sie. Sie verschweigen, dass diejenigen, deren Propaganda sie verbreiten, Europa zerstören wollen. Sie verschweigen die täglichen Angriffe Russlands auf Deutschland. Sabotage, Spionage, Desinformation, Cyberangriffe jeden Tag. Und sie verschweigen, dass Putins Krieg sich nicht nur gegen die Ukraine wendet. Es ist auch ein Krieg gegen die europäische Idee, gegen Freiheit, Demokratie und Rechtsstaatlichkeit. Ihre Aktuelle Stunde hat nur ein Ziel. Sie wollen spalten. Sie wollen spalten in vermeintliche Kriegsbefürworter und Kriegsgegner. In Ihrem wirren Weltbild sind alle demokratischen Parteien angebliche Kriegstreiber. Und ausgerechnet die AfD soll die einzige Friedenspartei sein. Das ist lächerlich. Niemand in Deutschland will diesen Krieg. Deutsches Interesse ist, dass dieser Krieg endet. Deutsches Interesse ist, dass das Morden endet. Deutsches Interesse ist, dass der russische Terror endet. Deutsches Interesse ist, dass Grenzen nicht mit Gewalt verschoben werden, dass Gewalt nicht zum Mittel von Politik wird, dass die Staaten Europas frei, souverän und selbstbestimmt über ihre Zukunft entscheiden wollen. Und darum ist es so wichtig, dass Europa zusammensteht. Darum ist es richtig, dass wir die Ukraine unterstützen. Und darum ist es richtig, dass wir deutlich machen, Krieg und Gewalt dürfen sich niemals lohnen. Das ist deutsches Interesse. Präsident Zelensky, Friedrich Merz, Keir Starmer, Emmanuel Macron, Sie haben erst kürzlich zu Verhandlungen aufgerufen. Die Antwort des Kremls? Neue Angriffe, neue Zerstörung, neuer Terror. Und darum gilt, wir müssen den Druck auf Putin weiter erhöhen für einen gerechten Frieden, für Frieden in Freiheit, für die Ukraine und für ein sicheres Europa. Sie wollen über deutsche Interessen sprechen. Sie von der AfD täuschen ja nur vor, im Interesse Deutschlands zu arbeiten. In Wahrheit wollen Sie Schaden und Verderben für Deutschland. Sie wollen, dass es den Menschen in diesem Land schlecht geht, damit sie aus der Unzufriedenheit der Leute politischen Profit schlagen können. Das ist schändlich. In den Reihen Ihrer Fraktion befindet sich ein Abgeordneter, der sich selbst grinsend als das freundliche Gesicht des Nationalsozialismus bezeichnet. Wie moralisch verkommen kann man sein, ideologisch aufgeladen, scherzhaft mit Massenmord und diesem Vernichtungsregime zu kokettieren? Und nach dem Nationalsozialismus lag Deutschland in Trümmern. Das ist die Schuld dieser Ideologie aus Hass und Gewalt. Aber das ist nicht das Land, in dem wir heute leben. Denn aus den Trümmern des Nationalsozialismus wurde ein neues Land aufgebaut. Das Deutschland des Grundgesetzes. Aufgebaut von Menschen, die angepackt haben. Nicht gemeckert, sondern angepackt. Und das nicht nur im Westen, sondern auch im Osten, da wo Moskau erst die Betriebe gestohlen hat, wo nach dem Mauerfall die Armut des Sozialismus überwunden wurde, durch Anpacken, nicht durch Meckern. Wir haben im Deutschland des Grundgesetzes, das Sie verachten, eine politische Kultur der Zusammenarbeit und des Kompromisses etabliert. Dadurch wurde Deutschland wohlhabend, sicher und frei, durch Anpacken in Einigkeit und Recht und Freiheit. Sie von der AfD, Sie spucken auf dieses Anpacken. Sie machen genau das Gegenteil. Sie hetzen auf, Sie reden schlecht, Sie spalten dieses Land. Ich war in unterschiedlichen Lebensphasen Bundesleiter des Jugendrotkreuzes, ich war Kommunalpolitiker, stellvertretender Landrat. Ich habe so viele Menschen in diesem Land getroffen, die jeden Tag anpacken. Menschen, die ihre Dörfer gestalten. So viele Jugendliche, die Verantwortung übernehmen. Ältere Menschen, die sich einbringen. Frauen und Männer, die ihren Mitmenschen helfen, in sozialen Einrichtungen, in Vereinen, in Unternehmen, in Krankenhäusern. Überall. Herr Frohnmeier, es ist traurig, dass Sie sich nicht für diese Menschen interessieren. Diese Menschen sind es, Diese Menschen sind es, die unser Land am Laufen halten. Diese Menschen sind es,
1: Herr
0: die
1: Kollege,
0: mir Hoffnung geben. Und darum möchte ich heute mit Ihnen enden, an alle Menschen da draußen, die anpacken und unser Land gestalten. Vielen Dank. Wir lassen uns nicht spalten von diesen rechtsextremen Hetzern. Wir packen gemeinsam an. Vielen Dank.
2: Robin Wagner sagt das für Bündnis 90 Die Grünen. Er ist Osteuropa-Beauftragter der Grünen im Bundestag und Außen- und Verteidigungspolitiker. Und jetzt geht's weiter mit Knut Abraham für die Unionsfraktion. Er ist unter anderem Mitglied im Auswärtigen Ausschuss.
3: Herr Dr. Gauland, Sie haben gerade in Ihrer Rede etwas sehr Zutreffendes gesagt, was gleichzeitig demaskierend ist. Sie haben gesagt, Putin geht es um die Wiedererrichtung des Reiches Peters des Großen. Und wenn Sie diese These vertreten, bestätigen Sie, dass es Putin eben um weit mehr geht als die Ukraine. Schauen Sie sich mal die Karte an vom Reich Peters des Großen. Da ist Estland dabei, da ist Lettland dabei, da ist Finnland dabei. Und wir, Herr Dr. Gauland, wir von der Union, wir stehen für das Selbstbestimmungsrecht und das Existenzrecht unserer baltischen Partner und für die Freiheit ganz Europas. Und das Bild Putins und Peters des Großen, halten Sie das für legitim? Wissen Sie, wie gefährlich das ist? Das wäre weiterer Krieg, weiteres Elend, wenn ein solches Programm von uns für legitim gehalten werden könnte, nur weil Deutschland damals von Peter dem Großen, von Peter, in Ruhe gelassen wurde. Das ist erschreckend, besorgniserregend und ich muss sagen, wirklich erschütternd. Jetzt, meine Kolleginnen und Kollegen von der AfD, jetzt beklagen Sie eine Eskalation. Jetzt, wo die Ukraine sich so erfolgreich wehrt und den Krieg dahin trägt, von wo aus er geführt wird. Sie haben die Eskalation nicht beklagt, als Russland völkerrechtswidrig die Krim besetzte. Sie haben die Eskalation nicht beklagt, als Russland anfing, Wohnhäuser mit Hyperschallraketen zu zerstören. Sie haben die Eskalation nicht beklagt, als das Theater von Mariupol zerbombt wurde mit hunderten zivilen Opfern, vor allen Dingen Kindern. Nein, Sie sehen die offenbar eine Eskalation darin, dass das Kriegsopfer sich erfolgreich wehrt und einfach nicht untergehen will. Sie haben übrigens die Eskalation auch nicht beklagt, als Russland angefangen hat, deutsche Computersysteme unter anderem hier im Bundestag zu hacken. Obwohl, da ist mir heute Morgen in der Rede des Kollegen Steffen Janich etwas aufgefallen, als er für die AfD sagte, Zitat, wenn Schurkenstaaten nach innerer Sicherheit unserer deutschen Souveränität im Cyberraum greifen, dann sollte Deutschland ein Zeichen senden, indem wir mit einem Vergeltungsangriff auf die IT-Struktur dieser Schurkenstaaten reagieren können. Darf ich das als fundamentale Änderung Ihrer bisherigen Russlandpolitik verstehen? Jetzt zu den deutschen Interessen, Herr Thonmeier. Deutsche Interessen wahrzunehmen ist richtig. Und es bedeutet aber vor allem, nicht russische Interessen wahrzunehmen. Am Giebel dieses Reichstags hier steht nämlich dem deutschen Volke und nicht den putinschen Interessen. So ist es in unserem absoluten nationalen Interesse, dass Putin den von ihm begonnenen Krieg beendet. Ohne Beute. Das macht sonst Schule und noch mehr Appetit und riecht nach Reichstheorie Peter des Großen, über die wir gerade gesprochen haben. Es ist in unserem deutschen Interesse, dass das Opfer des Angriffskrieges, die Ukraine, sich gegen den Aggressor durchsetzt. Es ist im deutschen Interesse, dass viele Menschen, die als Flüchtlinge hier bei uns humanitäre Aufnahme gefunden haben, nach Hause zurückgehen können. Es ist im deutschen Interesse, dass durch eine EU-Mitgliedschaft der Ukraine die Zone des Wohlstands und der Sicherheit zu unserer aller Vorteil erweitert wird.
1: Herr Kollege,
3: denn, ja, bitte?
1: Es gibt eine Zwischenfrage aus der AfD-Fraktion, wollte ich zulassen. Herr Frohnmeier, bitte.
2: Zwischenfrage von Markus Frohnmeier aus der AfD-Fraktion zugelassen.
4: Lieber Kollege Abraham, ich glaube, dass wir sogar bei einer Sache jetzt einer Meinung sind.
2: Na.
4: Auf dem Deutschen Reichstag steht geschrieben, nicht den russischen Volke, aber eben auch nicht dem ukrainischen, sondern dem deutschen Volke.
2: Ja.
4: Und was wir heute hier, ich weiß nicht, ob Sie den Ausführungen folgen konnten, versucht haben, deutlich zu machen, ist, man kann nicht über Jahre hinweg sich in diesem Maße in einen Krieg involvieren, ohne gleichzeitig auch eine Perspektive zu entwickeln, wie dieser Krieg eigentlich enden soll und Gesprächskanäle zu öffnen. Also frage ich Sie ganz konkret, sind Sie dafür, dass jetzt endlich auch unter deutscher Beteiligung eine Friedensinitiative und Gespräche gestartet werden? Und wenn ja, was tut eigentlich die Bundesregierung, die bis vor wenigen Tagen und Wochen in den Ausschusssitzungen das immer verneint hat, nämlich sagte, wir sind nicht in der Position der
1: Herr
4: Verhandler
1: dafür? Herr Frohnmeier, es nennt sich Zwischenfrage.
4: Ich bin ja auch gerade zum Ende gekommen. Danke.
2: Knut Abraham antwortet für die Union.
3: Die Antwort ist ganz einfach. Sie brauchen nur in alle einschlägigen Medien zu schauen, auch in Ihre eigenen. Und Sie sehen, dass die Bundesregierung Tag und Nacht bestrebt ist, überlegt ist, mit eigenem Handeln, mit Handeln der Verbündeten eine Friedenslösung für die Ukraine auf den Weg zu bringen. Und wer nicht ans Telefon geht, ist der Herrscher im Kreml. Es hat ja selbst der US-Präsident versucht. Gescheitert. Gescheitert. Russland zeigt keinen Willen zum Frieden. Und im deutschen Interesse, Sie haben auf die Inschrift hier im Reichstagsgiebel nochmals verwiesen, im deutschen Interesse ist es, dass Länder, die überfallen werden, ihre Unabhängigkeit, ihre Freiheit wiedergewinnen können. Und dafür helfen wir. Das ist unsere Unterstützung. Und wir haben ein politisches Konzept, das passt eigentlich auch noch zur Beantwortung der Frage. Wir haben ein politisches Konzept, dass die Zukunft der Ukraine eben in Europa und zwar in der Europäischen Union liegt. Denn es gibt kein größeres, bewährteres Friedensprojekt als die Europäische Union. Liebe Kolleginnen und Kollegen, dienen wir also den deutschen Interessen und unterstützen weiter tüchtig die Ukraine. Vielen Dank.
1: Der nächste Redner in dieser Debatte ist Stefan Keuter für die AfD-Fraktion.
5: Frau Präsidentin, meine sehr geehrten Damen und Herren, wir reden heute über Krieg in Europa, über Eskalation und über die Erkenntnis, dass diese Bundesregierung Deutschlands Sicherheit und Interessen nicht verantwortungsvoll vertritt. Ja, wir sehen das Leid der Menschen in der Ukraine. Aber wir sind nicht das Parlament der Ukraine, wir sind der Deutsche Bundestag, wir stehen für deutsche Interessen und für deutsche Interessen zuerst. Daran scheitert diese Bundesregierung. Milliarden fließen in die Ukraine für Waffen, Finanzhilfen, Zusagen. Außerdem weiß niemand, wie viele Milliarden für Luxusvillen, Yachten, Hotels, Casinos von Selenskyj und Co. geflossen sind. Wir finanzieren mit deutschem Steuergeld einen der korruptesten Staaten der Welt. Sie diskutieren die Rente mit 70, die Abschaffung der Witwenrente, die Mitfinanzierung von Ehepartnern und Kindern in der Krankenversicherung. Sie sollten sich alle einmal schämen. Wir zahlen und zahlen. Wir zahlen und zahlen. Hohe Energiepreise, Sanktionsfolgen, Standortverluste, Abwanderung von Industrie. Diese Regierung hat den Wohlstand, die Wettbewerbsfähigkeit und die Sicherheit einer Politik untergeordnet, die uns dem Frieden keinen Schritt näher gebracht hat. Denn was ist das Ziel? Wo ist der Vorschlag, beide Seiten an einen Tisch zu bringen? Dieser Ansatz fehlt, und das ist außenpolitisches Totalversagen. Stattdessen hören wir mehr Waffen, neue rote Linien, neue Durchhalteparolen. Wer den totalen Sieg predigt, aber keinen realistischen Weg zum Frieden zeigt, macht keine Außenpolitik, er macht Eskalationspolitik. Wir haben inzwischen das 20. Sanktionspaket, das der deutschen Wirtschaft mehr schadet als Russland. Die Bundesregierung nennt diese Schäden für die deutsche Wirtschaft Kollateralschäden. Wie viel Verachtung für das eigene Volk muss man eigentlich haben? Die jüngsten ukrainischen Angriffe auf Ziele im russischen Kernland verschärfen die Lage. Sie erhöhen den Druck in Russland und das Risiko drastischer Gegenmaßnahmen, auch gegen Unterstützerstaaten. Im Risiko stehen nicht Minister auf Pressekonferenzen, sondern die Bürger in diesem Land, unsere Mitbürger. Deutschland ist durch finanzielle, technische und militärische Hilfe längst zu einem Teil russischer Bedrohungswahrnehmung geworden. Russland macht Deutschland für Schäden und Opfer in russischem Kernlandterritorium mitverantwortlich. Das ist ein Sicherheitsrisiko. Was bietet Deutschland an, damit ein Waffenstillstand möglich wird? Nicht als Belohnung für Russland, sondern als Mittel zum Frieden. Diplomatie heißt nicht, den Gegner zu mögen. Diplomatie heißt, mit denen zu reden, mit denen man Frieden schließen muss. Wer nur mit Freunden spricht, braucht keine Außenpolitik, der braucht einen Stammtisch. Die AfD sagt seit Beginn, halten Sie wie wir die Gesprächskanäle offen, und zwar nach Kiew und nach Moskau. Ja, danke, diese dummen Zwischenrufe der Grünen, das wird nicht wirklich besser hier. Wenn aber Politiker anderer Parteien reisen und Kontakte pflegen, wie beispielsweise Kollege Stegner, unter fragwürdigen Umständen, dann soll das verantwortungsvoll sein. Diese Doppelmoral ist durchsichtig, billig und unwürdig. Das oberste deutsche Interesse ist der Frieden. Dieses Interesse teilen wir mit den Menschen in der Ukraine, die ein Recht auf Frieden und das Schweigen der Waffen haben. Dafür bedarf es eines Waffenstillstandes. Doch diese Bundesregierung entfernt sich immer weiter davon. Jede Eskalationsstufe erschwert Verhandlungen. Jede neue Angriffsdimension macht Gegenreaktionen wahrscheinlicher. Jede Milliardenzusage nährt die Illusion, diesen Krieg könne man rein militärisch gewinnen. Das ist brandgefährlich für die Ukraine, für Europa und für Deutschland. Aber wer das sagt, gilt als Knecht Putins. Wir haben es gerade eben wieder gehört. Nein, wer vor falscher Regierungspolitik warnt, ist kein Knecht Putins. Wer deutsche Sicherheit in den Mittelpunkt stellt, ist kein Extremist. Wer Waffenstillstand fordert, ist kein Verräter. Wer Frieden will, erfüllt den Auftrag, den diese Regierung vergessen hat. Deshalb braucht Deutschland die AfD. Schluss mit Eskalationsautomatik, Schluss mit Durchhalteparolen, Schluss mit einer Außenpolitik, die deutsche Interessen internationalem Applaus opfert. Wir brauchen Waffenstillstand, Verhandlungen, Sicherheit für Deutschland und Frieden für Europa. Das ist vernünftig, das ist verantwortlich, das ist im Interesse Deutschlands. Das ist AfD-Außenpolitik. Und wenn Sie in das Grundgesetz schauen, was Sie vorne in der Schublade liegen haben, steht vorne in dieser kleinen Präambel drin, der Friedensauftrag, der soll uns ja Mahnung sein. Und um das
1: Herr
5: Zitat
1: Kollege,
5: von Herrn
1: die Redezeit
5: Toten,
1: ist abgelaufen.
5: Danke, zu Ende zu bringen, da heißt es nämlich, ich misse Sie an Ihren Früchten. Und das haben Sie uns eben verschwiegen, Herr Toden. Vielen Dank.
2: Stefan Keuter war das für die AfD-Fraktion in dieser Aktuellen Stunde zum russischen Angriffskrieg in der Ukraine und die deutschen Interessen, die aus Sicht der AfD hier beschädigt werden. Diese Aktuelle Stunde geht jetzt langsam zu Ende. Letzter Redner für die Unionsfraktion kommt ans Pult. Thomas Silberhorn, er ist Mitglied im Innenausschuss.
6: Wer nationale Interessen in den Fokus nehmen will, das ist ja der Titel dieser Debatte, der ist bei der AfD ganz sicher an der falschen Adresse. Nach über 4 Jahren Krieg in Europa will uns die AfD immer noch weismachen, dass uns das nichts anging. Russland führt einen brutalen Eroberungskrieg gegen die Ukraine. Russland zerstört ganze Städte und Dörfer, ermordet Zivilisten und begeht schwerste Kriegsverbrechen jeden Tag. Zehntausende Kinder wurden verschleppt. Hunderttausende Ukrainer wurden getötet, Millionen Menschen wurden vertrieben oder sind geflüchtet, über 1,3 Millionen Ukrainer nach Deutschland. Und das soll uns nichts angehen? Dieser Krieg gegen die Ukraine hat im Übrigen die gesamte Sicherheitsarchitektur zwischen Russland und der westlichen Welt

0: Gewalt zu setzen.
1: Sie wollen die Sanktionen gegen Russland aufheben, Sie wollen wieder russisches Erdgas kaufen, Sie wollen also die russische Kriegswirtschaft stärken, mit der dieser Krieg finanziert wird. Das sind die Ergebnisse Ihrer Reisen nach Moskau. Mehr bringen Sie nicht mit aus Ihren Gesprächen mit Russland als den Wunsch der Russen, ihre unablässigen Angriffe auf die Ukraine mit deutschem Geld weiter zu finanzieren. Nein, meine Damen und Herren, die Finanzierung der russischen Kriegswirtschaft liegt ganz sicher nicht im nationalen Interesse unseres Landes. Meine Damen und Herren, Deutschland ist nicht Kriegspartei und wir wollen es auch nicht werden. Aber wer den Krieg beenden will, der muss den Angreifer stoppen. Das kann nur die Ukraine tun und deshalb unterstützen wir sie in ihrer Verteidigung. Die Antwort Deutschlands und die Antwort aller unserer europäischen und transatlantischen Partner auf diesen Krieg ist richtig. Wir wollen, dass dieser Krieg endet. Wir wollen einen gerechten Frieden, der die Souveränität und die territoriale Integrität der Ukraine wahrt. Und deshalb stehen wir an der Seite der Ukraine. Die AfD will das offenkundig nicht. Sie beklagen, wie sich die Ukraine verteidigt. Sie behaupten, die Unterstützung der Ukraine würde den Krieg verlängern. Und nachdem es der Ukraine mehr und mehr gelingt, Russland zurückzudrängen, schwadronieren sie von Eskalation. Wieder plappern sie russische Propaganda nach. Wieder machen sie das Opfer zum Täter und den Täter zum Opfer. Ganz im Stil des russischen Außenministers, der vor kurzem behauptet hat, die Ukraine wäre schon immer russisches Territorium gewesen und Europa würde den Frieden bedrohen. Solche Behauptungen, liebe Kolleginnen und Kollegen, sind Eskalation, sie sind falsch und verlogen. Aber die AfD ist eben eine Partei, die sich konsequent auf die Seite des Aggressors stellt. Wenn Russland angreift, hat die AfD Erklärungen, wenn sich die Ukraine verteidigt, hat die AfD Einwände. Ihr Konzept für Frieden lautet offenbar, sich dem Aggressor zu unterwerfen. Damit können Sie natürlich leicht in den Kreml kommen, aber als Anwalt deutscher Interessen können Sie sich damit nicht aufspielen. Es ist ja nicht schwer zu begreifen. Wer angreift, bedroht den Frieden und wer angreift, kann den Krieg jeden Tag beenden. Aber Putin hat alle Verhandlungsangebote ausgeschlagen und greift jeden Tag weiter an. Ich bin vor wenigen Wochen in der Ukraine gewesen und habe erlebt, was das für die Bevölkerung bedeutet. In Odessa, weit ab von der Front, gab es an 2 Tagen 11-mal Luftalarm. Fast jede Familie hat Angehörige oder Freunde im Krieg verloren. Diese Menschen wünschen sich nichts mehr als Frieden. Und ich habe tiefen Respekt davor, wie die Ukrainer ihren Alltag bewältigen und ihre Freiheit verteidigen. Die Frage, was unsere Interessen sind, ist ganz einfach zu beantworten. Wir haben ein Interesse daran, dass Russland seine Angriffe einstellt und endlich an den Verhandlungstisch kommt. Wir haben ein Interesse daran, dass die Ukraine wie alle Staaten ihre Unabhängigkeit und Freiheit erhalten kann. Und wir haben ein Interesse daran, dass nicht das Recht des Stärkeren gilt, sondern die Stärke des Rechts. Daran arbeiten wir in dieser Regierungskoalition und darin lassen wir uns von niemandem übertreffen. Vielen Dank.
2: Thomas Silberhorn war das für die Unionsfraktion, letzter Redner in dieser Aktuellen Stunde zum russischen Angriffskrieg in der Ukraine. So, damit ist diese Debatte abgeschlossen. Mein Name ist Clemens Schulze und jetzt kommt es vielleicht zur wichtigsten Debatte heute. Eine 2-stündige Debatte ist angesetzt, überfraktionell vereinbart ist diese Debatte. Und das ist ein schwieriges Thema, was jetzt kommt, die Organspende. Schon mehrfach hat das Parlament über die Einführung der sogenannten Widerspruchslösung bei der Organspende beraten. Diese sieht vor, dass jeder volljährige und einwilligungsfähige Mensch ein möglicher Organspender ist, wenn er eingewilligt oder nicht explizit widersprochen hat. Aktuell gilt die Entscheidungslösung, die eine aktive Zustimmung zur Organspende etwa per Organspendeausweis fordert. Viele fordern die Einführung der Widerspruchslösung. Die sieht vor, dass jeder automatisch ein Organspender ist, es sei denn, er oder sie widerspricht. Bei dem Thema gibt es keine Partei- oder Fraktionsmeinung. Die Abgeordneten sind in ihrer Haltung frei und haben sich hier im Parlament in Gruppen zusammengeschlossen. Heute, 2 Stunden, also das weitere Vorgehen wird beraten. Beschlüsse gibt es heute nicht. Die Debatte hat begonnen gerade eben. Gitta Konnemann ist am Pult. Sie kommt aus der Unionsfraktion, spricht aber für sich selbst. Gitta Konnemann.
3: Hoffnung mit jedem Klingeln des Telefons. Leben, wenn das passende Organ gefunden werden sollte, aber leider viel zu häufig tot.

0: Nicht, weil die Medizin nicht helfen könnte, nicht weil Ärzte versagen, sondern weil das rettende Organ fehlt. Und wer die Wartenden kennt, wer die Verzweiflung ihrer Familien erlebt, wer gesehen hat, wie Hoffnung zerbrechen, weiß, diese Debatte heute ist anders als viele. Hier geht es um Leben und um Tod und um Hoffnung. Wir sprechen heute über die Chance auf ein neues Leben. Denn jede Organspende schenkt Leben. Es gibt Entscheidungen, die wir gerne vertagen. Und die Frage der Organspende gehört dazu. Viele Menschen schieben sie vor sich her, weil sie etwas berührt, wofür wir uns fürchten, den eigenen Tod. Um Organspender werden zu können, muss der Hirntod festgestellt worden sein. Und wir müssen zurzeit aktiv zustimmen, um Organspender sein zu können. Wir verschieben diese Entscheidung immer wieder auf morgen. Aber es gibt Menschen, die kein Morgen mehr haben. Sie warten auf eine Leber, auf ein Herz, auf eine Niere. Vor allem warten sie aber auf Zeit. Und deshalb sprechen wir heute über die Widerspruchsregelung. Erneut, denn wir haben fast alles getan, um zu helfen. Wir haben Krankenhäuser gestärkt. Wir haben Transplantationsbeauftragte unterstützt, wir haben Aufklärung intensiviert, wir haben Kampagnen gefahren, ein Online-Register geschaffen. Das alles war richtig, aber es reicht nicht. Denn immer noch klafft eine Lücke. Mehr als 85% der Menschen in diesem Land stehen einer Organspende positiv gegenüber, aber nur 45% haben ihren Willen dokumentiert. Die meisten haben keinen Ausweis, sind nicht registriert, sprechen nicht mit ihren Angehörigen. Und hier setzt unser Vorstand an. Die Widerspruchsregelung ist kein Allheilmittel, aber sie ist der Baustein, der fehlt. Deshalb gibt es sie inzwischen in 25 anderen europäischen Ländern. Sie verlangt von niemandem ein Ja. Es geht nicht um einen Zwang zur Organspende. Diesen darf es niemals geben. Das Recht auf Selbstbestimmung bleibt unangetastet. Wer nicht spenden möchte, wer Zweifel hat, muss nur aktiv widersprechen. Ein einfaches Nein reicht. Jederzeit. Wir befreien damit aber auch Angehörigen aus einer verzweifelten Situation. Denn heute müssen Sie im Zweifel widersprechen und entscheiden. Niemand fragt Sie übrigens nach Ihrem Selbstbestimmungsrecht. Und Sie werden sich gegebenenfalls Ihr Leben lang fragen müssen, habe ich richtig entschieden? Liebe Kolleginnen und Kollegen, wir debattieren heute nicht über eine technische Rechtsänderung. Wir debattieren über Leben, über Tod, über Hoffnung. Für Wartende, für Angehörige, die mit ansehen müssen, wie ein geliebter Mensch von Tag zu Tag schwächer wird. Die Widerspruchsregelung gibt darauf eine Antwort, ohne Freiheit zu nehmen. Sie erhält das Recht auf Nein, aber sie nimmt dem Schweigen seine brutale Konsequenz. Und deshalb setzen wir uns für die Widerspruchsregelung ein. Für Hoffnung, für mehr Zeit, für Leben.
1: Geta Connemann war das. Sie vertritt die Gruppe hier im Bundestag, die für die Widerspruchslösung bei der Organspende eintritt. Nächste Rednerin, Christina Baum. Sie kommt aus der AfD-Fraktion, aber wie alle Rednerinnen und Redner in dieser Debatte spricht sie nicht für die Partei, sondern für sich. Sie ist Ärztin von Beruf, Zahnärztin, um genau zu sein.
2: Meine Damen und Herren, die vom Grundgesetz garantierte körperliche Unversehrtheit des Menschen steht für mich auch bei dieser Debatte, genau wie damals bei der Corona-Spitze, an allererster Stelle. Dieses Grundrecht der Unversehrtheit geht über den Tod hinaus. Daraus leitet sich zwangsläufig die Beibehaltung der aktuellen Regelung einer selbstbestimmten aktiven Zustimmung zu einer Organentnahme ab. Die geplante Widerspruchslösung steht diesem Grundrecht diametral entgegen und wird deshalb von mir abgelehnt. Wir alle wissen, dass die meisten Menschen sich während ihrer Lebzeit nicht mit ethisch schwierigen Themen wie dem eigenen Sterben auseinandersetzen wollen, und dazu darf auch niemand gezwungen werden. Das bedeutet gleichzeitig, dass viele den Schritt zum bewussten Widerspruch nicht gehen werden. Und genau das ist von den Befürwortern gewollt, um mehr Organe zur Verfügung zu haben. Ja, natürlich können Organe Leben retten. Dennoch sollten wir immer bedenken, dass der Mensch mehr als reine Materie ist. Wir bestehen aus einer Einheit von Körper, Seele und Geist. Und jeder Mensch hat zuallererst das Recht darauf, diese Erde so zu verlassen, wie er sie betreten hat. Nur die aktive, bewusste Zustimmung kann dieses Recht außer Kraft setzen. Mit der Widerspruchslösung laufen wir Gefahr, dass dem menschlichen Körper noch viel stärker als ohnehin heute schon ein materieller Wert zugerechnet wird, dessen Teile möglichst umfangreich genutzt werden sollen. Nicht zuletzt gewinnbringend für alle daran beteiligten medizinischen Akteure, einschließlich der Pharmaindustrie, da eine lebenslange Medikation der Empfänger notwendig wird. Viele weitere Fragen sollten im Zusammenhang mit einer Transplantation Beachtung finden, auch in Bezug auf die Empfänger. Warum wird der Spender ruhig gestellt und anästhesiert, wenn er wirklich tot ist? Verspürt er vielleicht doch noch Schmerzen? Wer kann das beantworten? Wie kann man ausschließen, dass zukünftig aufgrund der weltweit zur Verfügung stehenden Gesundheitsdaten eine gezielte Suche nach passenden Organspendern einsetzt und zu einer ausufernden Organkriminalität führen wird? Sind den Empfängern die psychischen Folgen einer möglichen Wesensveränderung durch die Aufnahme eines fremden Organs ausreichend bewusst? All das sollte mit Bedacht und mit diskutiert werden. Doch die wichtigste Frage bleibt die: Wollen wir zulassen, dass mit einer Gesetzesänderung fremde Personen die Entscheidungshoheit darüber erhalten, ob diese Einheit eines Menschen aus Körper, Seele und Geist bestehen bleibt oder fremdbestimmt zerstört wird? Ich beantworte die Frage mit Nein. Aus ethischen Gründen dürfen wir das nicht gesetzlich festschreiben. Diese Gewissensentscheidung sollte jeder ganz bewusst für sich beantworten können, vor allem ohne äußeren moralischen Druck, wie wir ihn bei der mRNA-Injektion in der Corona-Zeit erlebt haben. Nur die Beibehaltung des bisherigen Vorgehens gewährleistet die selbstbestimmte Entscheidung des Sterbenden über seinen Körper. Vielen Dank.
1: Christina Baum war das. Sie ist gegen eine Widerspruchslösung, weil sie eine Verkommerzialisierung des menschlichen Körpers befürchtet. Sabine Dittmar kommt jetzt ans Pult. Auch sie Ärztin von Beruf. Sie kommt aus der SPD-Fraktion und aus Bad Kissingen. Ein Schluck Wasser und los geht's.
3: Sehr geehrte Frau Präsidentin, liebe Kolleginnen und Kollegen, mehr als 8200 Patientinnen und Patienten auf der Warteliste. Die durchschnittliche Wartezeit auf ein Organ beträgt 8 Jahre. Täglich versterben 2 bis 3 Menschen, während sie warten, auch heute. Und das, meine Damen und Herren, ist nur die Spitze des Eisbergs. Mehr als 5000 Patientinnen und Patienten auf der inaktiven Warteliste, über 100.000 Menschen an der Dialyse. Viele von ihnen hätten durch eine frühzeitige Transplantation deutlich bessere Überlebens- und Lebensperspektiven. Und hinter jeder dieser Zahl steht ein Mensch, eine Familie, die hofft, die wartet, die nicht weiß, ob die Zeit reicht. Und Deutschland gehört im europäischen Vergleich seit Jahren zu den Schlusslichtern in der Organspende. Und dabei haben wir viel getan. Transplantationsbeauftragte eingeführt, Entnahmekrankenhäuser besser entlohnt, die Spendererkennung verbessert, Information durch Hausärzte gestärkt, ein Organspenderegister etabliert. Und all das war richtig. Aber all das hat nicht gereicht. Meine Kolleginnen und Kollegen, einen solchen Versorgungsmangel würden wir in keinem anderen Bereich der Medizin akzeptieren. Und deshalb ist es überfällig, den nächsten Schritt zu gehen. Und mit der Einführung der Widerspruchsregelung beschreiten wir keinen Sonderweg. In den allermeisten europäischen Ländern ist sie bereits gesetzlich verankert und die Erfahrung zeigt, dort, wo sie gilt, werden deutlich mehr Organspenden realisiert, 2 bis 3-mal mehr als in Deutschland. Und natürlich ist die Widerspruchsregel kein Allheilmittel. Auch künftig müssen wir Strukturen verbessern, Prozesse verbessern, informieren und aufklären. Aber ich frage Sie, wenn wir doch wissen, dass es eine weitere Maßnahme gibt, die Leben schenken kann, warum, frage ich Sie, warum ergreifen wir sie nicht? Die Kritiker werden heute wieder sagen, das ist ein Eingriff in die Selbstbestimmung. Und ich sage, das Gegenteil ist der Fall. Die volle Entscheidungsfreiheit wird bewahrt. Organspende ist keine Pflicht. Organspende ist kein Zwang. Jeder kann Nein sagen. Die Entscheidung, die Veränderung zur jetzigen Rechtslage ist lediglich, dass die Entscheidung anders organisiert ist. Statt jetzt aktiv zuzustimmen, werden Sie zukünftig aktiv widersprechen müssen. Und angesichts der Tatsache, dass über 85% der Menschen in Deutschland der Organspende positiv gegenüberstehen, über 75% bereit sind zu spenden, ist es nicht nur ein vertretbarer, sondern es ist ein notwendiger Paradigmenwechsel. Die Kritiker der Widerspruchsregelung müssen mir auch mal erklären, wie sie es ethisch bewerten, dass Deutschland das einzige Land innerhalb von Eurotransplant ohne Widerspruchsregelung ist, gleichzeitig aber Organe aus den Ländern erhält, die genau dieses System etabliert haben. Allein im vergangenen Jahr konnten mehrere hundert Menschen in Deutschland nur transplantiert werden und damit überleben, weil Organe aus diesen Ländern zur Verfügung standen. Wir nehmen die Solidarität unserer europäischen Nachbarn in Anspruch, sind aber nicht bereit, selbst vergleichbare Voraussetzungen zu schaffen. Das halte ich weder für gesundheitspolitisch noch für ethisch überzeugend. Wir hören heute auch, Schweigen ist keine Zustimmung, Recht auf Nichtbefassung. Ja, dieses Recht gibt es. Aber, meine Damen und Herren, es gibt auch das Recht auf Leben. Und wenn wir diese Schutzgüter abwägen, dann meine ich, wir sollten alles Verantwortbare tun, um Leben zu retten. Aber heute reden wir nicht über Paragraphen, sondern wir denken an Menschen. Zum Beispiel an Tobias Werner aus meiner Heimat in Königshofen, der seit 5 Jahren auf eine Lunge wartet. An Ariane Prisch aus St. Augustin, die seit 9 Jahren auf eine Niere wartet. Stellvertretend für viele tausend Menschen. Für die ist das heute keine abstrakte Debatte. Für sie geht es um Zeit, um Hoffnung und Leben. Die Widerspruchsregelung regelt und stärkt die Selbstbestimmung, stärkt die Solidarität und gibt vielen Menschen die Chance auf ein Weiterleben. Ich danke für die Aufmerksamkeit.
1: Sabine Dittmar war das aus der SPD-Fraktion. Sie spricht sich ganz klar für die Widerspruchslösung aus, denn es gäbe ein Recht auf Leben für die, die Organe erhalten. Weiter geht's mit Armin Grau. Er ist Arzt von Beruf. Er kommt aus der Grünen-Fraktion. Auch er spricht für sich und nicht für die Fraktion.
4: Kolleginnen und Kollegen, wir alle können ganz schnell in die Lage kommen, ein fremdes Organ zu brauchen. Leberversagen durch giftige Pilze, eine Krankheit, die unsere Nieren oder Lungen zerstört. Und wie erlösend ist es dann, ein Spendeorgan zu erhalten? Aber Spenderorgane sind knapp in Deutschland. Die Spenderzahlen sind im internationalen Vergleich sehr niedrig. Über 8000 Menschen warten auf der Warteliste. Jeden Tag sterben Menschen auf dieser Liste. Warum sind die Spenden in Deutschland so gering? Nur bei etwa einem Drittel der Menschen, die im Hirntod versterben, ist der Wille in Sachen Organspende bekannt. Wenn der Wille unbekannt ist, müssen die Angehörigen nach dem mutmaßlichen Willen der verstorbenen Person entscheiden. Und diesen Willen zu kennen, ist aber praktisch unmöglich, wenn in der Familie nie darüber gesprochen wurde. Als Neurologe habe ich über viele Jahre den Hirntod festgestellt und Angehörigengespräche geführt. Die Angehörigen sind in einer sehr schwierigen Situation. Sie müssen begreifen, dass ein geliebter Mensch tot ist, obwohl sein Herz noch schlägt, obwohl sich der Brustkorb unter dem Beatmungsgerät noch hebt. Und jetzt sollen sie auch noch mit der Frage einer Organspende sich befassen. Die Angehörigen sind oft überfordert und lehnen in dieser Situation eine Spende ganz häufig ab. Den Angehörigen ist dabei in keiner Weise ein Vorwurf zu machen. Wenn die Verstorbenen den Willen schriftlich nicht niedergelegt haben, liegt die Zustimmungsrate bei 78%. Wenn die Angehörigen eine eigene Entscheidung fällen, liegt sie nur bei 23%. Das ist das Hauptproblem der Organspende in Deutschland. Wir haben in Deutschland nicht wirklich eine Entscheidungslösung, sondern eine Angehörigenlösung. Wenn eine Spende abgelehnt wurde, wird das oft später beteuert. Ein Beispiel ist der ehemalige Außenminister Kingl, der seine Tochter verloren und eine Spende mit der Familie abgelehnt hatte. Bei der Widerspruchsregelung werden alle zu Spendern, die nicht ausdrücklich widersprochen haben. Auch bei der Widerspruchsregelung werden die Angehörigen eng einbezogen und befragt, ob ihnen eine andere Entscheidung als etwa die im Register niedergelegte bekannt ist und ob die Entscheidungsfähigkeit eingeschränkt war. Aber sie sind nicht mehr gezwungen, selbst nach dem mutmaßlichen Willen der verstorbenen Person zu entscheiden. Wir haben schon viel unternommen zur Förderung der Organspende. Ich war in einem Großklinikum für die Organspende zuständig. Wir haben Transplantationsbeauftragte für jede Intensivstation eingeführt, in Konferenzen jeden potenziellen Spendenfall besprochen und mehr Hirntodbetroffene detektiert. Aber immer blieb die Erfahrung der hohen Ablehnungsquote durch die Angehörigen. Es wird behauptet, Studien zeigten, dass die Widerspruchsregelung gar nicht zu einer Erhöhung der Spenderate führe. Ja, es gibt Einzelstudien, aber die große Mehrzahl der Untersuchungen zeigt eindeutig, dass die Widerspruchsregelung im Laufe der Jahre zu einer klaren Zunahme der Spenderate führt. Die Widerspruchsregelung ist kein unzulässiger Eingriff in das Selbstbestimmungsrecht des Menschen. Bei beiden Regelungen gibt es drei Möglichkeiten, Ja oder Nein zu sagen oder zu schweigen. Bei einem Schweigen unterscheiden sich die beiden Regelungen. Wer sich nicht äußert, wird heute meist kein Spender. Bei der Widerspruchsregelung wird die Person Spenderin oder Spender. Die Widerspruchsregelung passt damit sehr gut zu der Tatsache, dass sich über 80% der Deutschen für die Organspende aussprechen. Die Widerspruchsregelung ist nicht die alleinige Lösung, aber in Deutschland ist sie die Regelung, die jetzt den großen Fortschritt bei der Organspende bringt. Deswegen bitte ich Sie alle, sehr, entscheiden Sie sich im Interesse der Menschen auf der Warteliste für die Widerspruchsregelung. Und wenn Sie Zweifel haben, kommen Sie auf mich oder die anderen Erstunterzeichnerinnen zu und sprechen Sie mit uns. Vielen Dank.
1: Armin Grau war das. Er ist ein Vertreter der Widerspruchslösung bei der Organspende. Und jetzt kommt die nächste Rednerin, eine Kinderkrankenschwester im Zivilleben von Beruf. Julia Christina Stange, sie kommt aus der Fraktion Die Linke und sie legt los.
5: Vielen Dank, Frau Vorsitzende. Viele wissen ja, ich bin selbst Fachkinderkrankenschwester und habe viele Jahre in der Pflege gearbeitet. Für unsere Debatte hier heute habe ich aber eine befreundete Kollegin und Pflegefachkraft gefragt, was würde sie sagen, wenn sie hier stehen könnte zum Thema Organspende? Die Antwort hat mich sehr bewegt. Sie sagte, die Widerspruchsregelung könnte dazu beitragen, dass wir Gesundheit und Krankheit anders in den Blick nehmen, dass Menschen sich früher und vor allem bewusster mit ihrer eigenen Gesundheit, mit Krankheit und auch mit dem Sterben auseinandersetzen. Sie sagte auch, das Thema Krankheit muss aus der Tabuzone heraus. Für mich steckt da drin ein wichtiger Gedanke. Selbstbestimmung bedeutet mehr als die Entscheidung zwischen Ja oder Nein zur Organspende. Selbstbestimmung bedeutet auch, sich mit der eigenen Gesundheit, mit Krankheit, mit den Fragen am Lebensende zu beschäftigen. Wenn wir uns bewusst mit der Entscheidung auseinandersetzen, stärken wir unsere eigene Selbstbestimmung. Und wir sprechen zugleich über Prävention, über Gesundheit und darüber, Verantwortung für mich selbst, für sich selbst und für andere zu übernehmen. Für die Pflege ist das ebenfalls eine Entlastung. Pflegekräfte begleiten Menschen in existenziellen Situationen. Sie führen Gespräche mit trauernden Angehörigen, beantworten Fragen, erleben Unsicherheiten und Überforderungen unmittelbar. Organspende entsteht nicht allein durch ein Gesetz. Zuallererst braucht es eine breite und eine gute Aufklärung. Dann gut ausgestattete Kliniken, inklusive einem unveränderten bestehenden Pflegebudget, einen bedarfsorientierten Personalschlüssel und funktionierende Abläufe vor Ort. Das ist die Realität. Wir Pflegekräfte widersetzen uns einer falsch gedachten Sparlogik der Gesundheitsministerin. Es braucht freigestellte Transplantationsbeauftragte. Es braucht Intensivstationen, die dauerhaft gut besetzt sind. Und es braucht Pflegekräfte sowie Ärztinnen, die unter Bedingungen arbeiten können, die dieser verantwortungsvollen Aufgabe gerecht werden. Aus eigener Erfahrung weiß ich, wie anspruchsvoll diese Situationen sind. Wenn eine mögliche Organspende im Raum steht, befinden sich alle Beteiligten in einer Ausnahmesituation. Angehörige müssen begleitet werden, medizinische Entscheidungen müssen sorgfältig und in Ruhe getroffen werden. Gespräche brauchen Zeit, Empathie und Professionalität. Diese besondere Atmosphäre in diesen Zimmern von Spenderinnen, die respektvolle Ruhe und der Umgang mit dem verstorbenen Menschen, das konzentrierte Arbeiten im Team ist eine herausfordernde Aufgabe. Pflegekräfte, Ärztinnen, Transplantationsbeauftragte, Seelsorgerinnen sowie viele weitere Berufsgruppen tragen in diesem Moment gemeinsam Verantwortung. Die fachlichen, ethischen und psychischen Anforderungen, die wir an sie stellen, sind hoch. Und sie verdienen nicht nur gesellschaftliche Anerkennung, sondern auch politische Unterstützung, gute Arbeitsbedingungen und ganz klare Rahmenbedingungen. Neben einer klaren gesetzlichen Grundlage zur Organspende durch eine Widerspruchsregelung braucht es auch Investitionen in die Menschen, die diese Prozesse bearbeiten. Eine moderne Transplantationsmedizin braucht beides: gesellschaftliche Solidarität und starke Strukturen im Gesundheitswesen. Mehr gesellschaftliche Auseinandersetzung mit Krankheit, Sterben, Organspende bedeutet somit auch mehr Klarheit im medizinischen Alltag. Eine Gesellschaft, die offen über diese Themen spricht, stärkt nicht weniger, sondern deutlich mehr ihre Selbstbestimmung. Die Widerspruchsregelung allein wird nicht alle Probleme lösen. Aber für einen Neustart brauchen wir sie. Vielen Dank.
1: Julia Christina Stange war das. Sie ist selbst aus der Pflegeszene und hat sich für die Widerspruchslösung ausgesprochen, aber gleichzeitig auch Forderungen auf bessere Ausstattung erhoben. Übrigens, Gesundheitsministerin Nina Wagen sitzt in der Regierungsbank. Nächster Redner, Michael Brandt. Er kommt aus der Unionsfraktion.
6: Ich möchte mit einer Zahl beginnen. Aktuell warten laut Eurotransplant 8.004 Patienten auf eine Organspende. Ich wiederhole, 8.004. Und daran schließt sich die sehr ernsthafte Frage an, darf ein Rechtsstaat bei 8.000 oder auch 9.000 Fällen tief in die Selbstbestimmung eingreifen von über 80 Millionen Menschen und zu unfreiwilligen Spendern erklären, falls sie nicht ausdrücklich widersprechen? Glauben wir eigentlich allen Ernstes, dass es uns in diesem Land anders nicht gelingen würde, diese Spenderorgane auch ohne Zwang zu gewinnen, wenn wir es denn nur ernsthaft versuchen? Es wäre ein besonderes, ethisch wie politisch desaströses Versagen, wenn wir nicht einmal die einfachsten Schritte tun, aber dann über 80 Millionen zu Spendern erklären wollten. Und wie kommen wir eigentlich dazu, als Demokraten, als Verfechter des Rechtsstaates, über religiöse, ethische und auch andere Bedenken von vielen Millionen hinwegzugehen, ohne nur ein einziges Mal ernsthaft versucht zu haben, den Patienten tatsächlich so zu helfen, wie es in anderen Ländern so erfolgreich praktiziert wird, auch ohne Widerspruchsregelung. Meine lieben Kolleginnen und Kollegen, der Erfolg, das ist meine Überzeugung, kommt mit klugen Kampagnen und nicht wie in Deutschland mit einem einzelnen bürokratischen Brief der Krankenkasse, sondern mit modernen digitalen Kampagnen, gerichtet auf die ja vielen spendenbereiten Bürgerinnen und Bürger auf Social Media und anderswo, wodurch Hunderttausende oder Millionen sich als Spender registrieren ließen. Und was sagt es dann über uns aus, wenn mit großen Worten die Not, die Verzweiflung derer beschrieben wird, die eine Organspende benötigen, aber die Politik die dafür nötigen Schritte nicht konsequent geht, wie zum Beispiel die einfache Registrierung bei kommunalen oder anderen Ämtern oder bei der noch immer viel zu bürokratischen Online-Datenbank für Organspender. Wir haben es selbst ausprobiert mit ganz vielen Kolleginnen und Kollegen. Es ist nicht so, dass das umgesetzt worden ist, was 2020 beschlossen worden ist. Und ich möchte als erklärter Organspender, der aus Überzeugung überall dafür wirbt, uns alle, auch hier im Deutschen Bundestag, ganz offen fragen dürfen, sind wir nicht auf dem völlig falschen Gleis, wenn wir uns weniger mit der Umsetzung der konkreten freiwilligen Lösung befassen, endlich Blockaden beiseite räumen, auf effektive Strukturen, unter anderem in Krankenhäusern setzen und stattdessen die nächste Debatte zu Widerspruch führen, die dem Patienten, wie wir aus Ländern mit der Widerspruchsregelung wie Spanien auch wissen, gar nicht wirklich hilft. Im schlimmsten Fall sogar Widerstand erzeugt. Auch das sollten wir in der Diskussion mal nennen, weil wir führen ja gerade diese Gespräche. Schweigen kann nicht als Zustimmung ausgelegt werden. Schweigen ist nie Zustimmung, nirgendwo. Weder im Internet noch zwischen Mann und Frau. Aber ausgerechnet beim Eingriff in den eigenen Körper, in die eigenen Organe, soll das künftig anders sein, wirklich? Wann endlich werden wir, statt uns unter uns immer nur dieselben Argumente auszutauschen, endlich mit Energie die Maßnahmen durchsetzen, auf die diese 8.000 bis 9.000 Patienten ein Recht haben? Wann werden wir damit aufhören, mit großen Worten von Ethik und Verantwortung unsere eigene Untätigkeit zu verdecken? Ich bin, das gestehe ich ganz offen, einigermaßen entsetzt über diese grundsätzliche Debatte. Sie wird der Not der Menschen nicht gerecht und sie lenkt ab von den Lösungen, die wir in Wahrheit nicht gehen. Wir hätten schon lange helfen können, ja müssen. Unser Warten hat Menschenleben gekostet. Statt zu debattieren und wieder über die falsche Lösung, sollten wir endlich ernsthaft die richtige Lösung konkret umsetzen. Andere Länder haben es gezeigt. Das geht und es rettet Menschenleben.
1: Michael Brandt war das und er spricht sich gegen die Widerspruchslösung aus und gegen eine neue Grundsatzdebatte. Er fordert, man muss jetzt endlich mal zu pragmatischen Lösungen im Sinne der Patientinnen und Patienten kommen. Jetzt ist Joachim Bloch dran, er kommt aus der AfD.
7: Liebe Kolleginnen und Kollegen, wir sprechen bei der postmortalen Organspende von zu wenigen Spenderorganen und dass es hierbei um eine Gewissensentscheidung des Einzelnen geht, ist also ein richtig oder falsch gerade nicht gibt. Eine postmortale Organspende ist zulässig, wenn der Verstorbene zu Lebzeiten zugestimmt hat oder die Angehörigen dies nach dem mutmaßlichen Willen des Verstorbenen entscheiden. 2025 waren über 8.000 Personen auf der Warteliste, denen knapp 1.000 postmortale Spender mit ca. 3.000 Organen gegenüberstanden. Die Anzahl der Spender soll durch eine Umstellung auf die Widerspruchslösung erhöht werden. Bei dieser wird jeder Mensch als potenzieller Organspender behandelt, es sei denn, er hat zuvor proaktiv einer Organspende widersprochen. Wäre das aber der richtige Weg? In Deutschland haben 40% der Bevölkerung, also knapp 34 Millionen, einen Organspendeausweis. Davon ist die Anzahl tatsächlich erfolgter Spenden zu unterscheiden. In Deutschland kommen 11 Spender auf 1 Million Einwohner pro Jahr, in Spanien dagegen mehr als 40 Spender. Bei knapp 34 Millionen Organspendeausweisinhaber fehlt es nicht an der Spendebereitschaft. Das Problem besteht vielmehr in der mangelhaften Organisation der Transplantationsmedizin in Deutschland. So werden geeignete Spender auf Intensivstationen nicht erkannt oder nicht an die Koordinierungsstelle gemeldet. Spaniens hohe Spenderquoten resultieren hauptsächlich aus der Organisationsstruktur. In jeder Klinik wird ein eigenes Koordinationsteam vorgehalten. Das Widerspruchsmodell wurde in Spanien 1979 eingeführt, hatte aber 10 Jahre lang keinen nennenswerten Effekt. Entscheidend war der 1989 begonnene Aufbau der Organisationsstruktur. Dies zeigt sich auch in anderen Ländern, die ebenfalls das Widerspruchsmodell praktizieren, aber dennoch deutlich geringere Spenderquoten aufweisen als Spanien. Die geringe Spenderquote in Deutschland ist folglich Ausfluss einer jahrzehntelangen verfehlten Gesundheitspolitik. Zu der Frage Einwilligungslösung versus Widerspruchslösung gibt es folgende Ansichten. Der Bundestag lehnte 2020 eine Widerspruchslösung ab. Der wissenschaftliche Dienst hier im Hause sah 2018 keine verfassungsrechtlichen Bedenken. Andere Juristen halten die Widerspruchslösung für unvereinbar mit dem Grundgesetz. Die Deutsche Bischofskonferenz spricht sich gegen die Widerspruchslösung aus. Politisch stellt sich folgende Frage: Warum soll der Bürger in der Pflicht sein, aktiv zu widersprechen? Und warum soll nicht stattdessen der Staat in der Pflicht sein, aktiv nachzufragen. Hierüber müssen wir diskutieren. Herzlichen Dank.
1: Joachim Bloch war das. Er ist gegen die Widerspruchslösung. Und um es nochmal deutlich zu machen, bei dem Thema Organspende gibt es keine Parteien oder Fraktionsmeinungen. Jeder Abgeordnete redet nach seinem Gewissen und ist keinerlei Vorgaben seiner jeweiligen Partei unterworfen. Helge Lind ist jetzt der nächste Redner. Er kommt aus der SPD-Fraktion.
8: Kein Dissens dazwischen, dass wir deutlich mehr Spendenorgane brauchen und dass wir ganz viel tun müssen, um die Zahl der Leben, die so gerettet werden können, zu erhöhen. Wir haben aber einen Dissens darüber, wie das der Fall sein soll. Wir haben einerseits die brennende Situation von Menschen, die auf Organe warten. Da geht es um ihr Leben und ihr Überleben häufig und im Regelfall. Und andererseits, und das genauso beachtenswert, und diese Spannung müssen wir aushalten, die auch unbedingt zu achtende Privatautonomie, die Selbstbestimmung des Menschen. Wenn es nun so wäre, dass zwingend eine Widerspruchslösung notwendig wäre, um Leben zu retten, wäre das auch schon grundsätzlich problematisch. Es ist aber nicht der Fall, denn wir haben diverse Möglichkeiten, die noch nicht ausgeschöpft sind. Verbesserung der Situation der Registrierung, nachweislich auch schon geschildert. Viel mehr Barrierefreiheit, die Situation in den Krankenhäusern und die Prozeduren. Oder aber auch, wenn wir uns angucken, dass in Ländern mit der Widerspruchslösung eben auch das Herztodkriterium gilt und eine eindeutige Kausalität eben nicht nachgewiesen ist. Und wenn wir uns angucken, dass es in deutschen Krankenhäusern, auch in Studien gezeigt, massive Unterschiede bei der Zahl der Organe und Spenden gibt, kann das ja nicht am Fehlen einer Widerspruchslösung liegen, sondern muss an der Praxis in den Krankenhäusern liegen. Wir haben also diverse Möglichkeiten, die ein guter Grund sind, nicht so einen massiven Grundrechtseingriff vorzunehmen, sondern in der Praxis zu Veränderungen zu kommen. Was sind aber grundsätzliche Fragen, die wir uns als Befürworter einer Entscheidungs- oder Zustimmungsregelung stellen? Das ist auch die Frage des Vertrauens. Denn Vertrauen beruht auch darauf, Kontrolle zu haben, einzuwilligen, sich nicht als Objekt oder verpflichtet gegenüber dem Staat zu fühlen. Und ich wage die These, dass eine Widerspruchslösung, die von einer Regelvermutung ausgeht, Spender zu sein, nicht Vertrauen aufbaut in das System, sondern Vertrauen kostet. Was wir brauchen aber an der Schwelle von Leben und Tod ist Vertrauen. Und kommen wir zum zweiten Punkt. Wir sprechen von Organspende. Aber die Spende im allgemeinen Sinne beruht doch auf einem Akt, gerade auch bei großen karitativen Tätigkeiten und anderen mitten im Leben, auf einem Akt der Barmherzigkeit und der Nächstenliebe. Das ist eine freie Entscheidung. Wenn da aber eine stillschweigende Verpflichtung und ein Druck herrscht, kann man nicht mehr von einer Spende sprechen. Aber eine Spende braucht gerade die Freiwilligkeit und die eigene Entscheidung. Und kommen wir nun zum dritten und entscheidenden Punkt. Es gilt eben bei einer Widerspruchsregelung, wer schweigt, stimmt zu. Das ist unserem Rechtswesen weitestgehend fremd. Das ist der Medizinethik fremd. Und das ist unserer Gesellschaftsordnung fremd. Bei ganz vielen Dingen erheben wir zu Recht den Einspruch, selbst zu entscheiden, aktiv zu entscheiden. Es gibt den Begriff der informierten Entscheidung, des informed consent. Und das bedeutet, aktiv Ja zu sagen. Und aktiv Ja zu sagen ist ein Unterschied dazu, einfach nur zu widersprechen. Und man kann sagen, abstrakt, ja, man muss doch nur widersprechen. Aber wird das der Lebensrealität gerecht? Was ist mit Millionen von vulnerablen Personen? Menschen, die sich aus sprachlichen Gründen, aus Gründen von psychischen, kognitiven Barrieren nicht damit befassen können, nicht wollen. Mit Menschen, die aus Grund ihrer sozialen Lage und Bedrängnissituation sich nicht befassen können und nicht beschäftigen. Was ist all mit denjenigen? Sie haben doch ein Recht darauf, sich nicht zu entscheiden, sich nicht zu befassen. Und das ist moralisch genauso richtig und genauso wertvoll, wie sich zu entscheiden. Und Sie haben genauso auch einen Anspruch, Empfänger von Spendenorganen zu sein.
3: Herr Lind, ich bitte
8: wir wünschen uns sehr, dass Menschen sich befassen. Und wir können vieles dazu tun, verbindlicher zu werden. Aber wir haben das Recht, von Menschen zu verteidigen und auch gerade derjenigen, die nicht entscheiden können, geschützt zu sein in ihrem Selbstbestimmungsrecht.
1: Das sagt Helge Lind. Er ist gegen die Widerspruchslösung, weil dann nicht mehr von einer Spende die Rede sein könnte. Andrea Lindholz als Sitzungsleiterin weist noch darauf hin, dass die Redezeiten bitte einzuhalten sind, nachdem Helge Lind doch ein wenig drüber gegangen ist. Und sie weist die folgenden Redner und Rednerinnen darauf hin, dass sie einschreiten wird, dass bei Redezeitüberschreitungen dann eben ein entsprechender Einwurf kommt. Kirsten Kappert-Gonter ist die nächste Rednerin, Ärztin von Beruf. Sie kommt aus der Fraktion Bündnis 90 Die Grünen.
9: Als ein sehr naher Mensch bei einem Fahrradunfall verstarb. Kaum mit der Nachricht konfrontiert, mussten die Eltern die Entscheidung treffen, ob sie die Organe ihrer Tochter spenden wollen. Seit dieser Zeit trage ich meinen Organspendeausweis mit mir. Und später als Ärztin habe ich immer wieder Menschen begleitet, die händeringend auf ein Spendeorgan warten, weil ihr Leben davon abhängt. Und angesichts dieses Leids, dieses Bangs, dieses Hoffens gibt es schnell Vorwürfe, wenn man gegen die Widerspruchsregelung ist. Warum trete ich also als Ärztin klar für die Freiwilligkeit bei der Organspende ein? Die Widerspruchsregelung, die vermittelt Hoffnung. Eine Hoffnung, die sie nicht halten kann. Es gibt keine belastbare Evidenz dafür, dass die Widerspruchsregelung zu mehr Organspenden in einem Land führt. Und wir als Abgeordnete im Deutschen Bundestag, wir alle, jeder Einzelne, wird über 80 Millionen Menschen entscheiden, wie tief der Staat in unsere Selbstbestimmung eingreifen darf. Und gerade weil es sich um ein so sensibles und emotionales Thema handelt, stehen wir alle in der Verantwortung, sehr genau zu gucken, was wirklich hilft. Und zuletzt hat eine große Meta-Analyse des Max-Planck-Instituts klar dokumentiert, eine hohe Zahl von Organtransplantationen lässt sich eben nicht auf die Frage, ob Zustimmung oder Widerspruch zurückführen. Was also hilft? Erstens, besseres Erkennen von potenziellen Spendeorganen in den Kliniken. Beim Organspende-Weltmeister Spanien hat die Einführung der Widerspruchsregelung so gut wie keinen Effekt gehabt. Als dann erst später, Jahrzehnte später, die Kliniken besser ausgestattet wurden, da gingen die Raten in die Höhe. Und zweitens, ob in einem Land Organspenden auch nach dem Herztod wie in annähernd allen europäischen Ländern übrigens möglich sind und nicht nur nach dem Hirntod. Ich fände es ausdrücklich gut, wenn seitens des Ethikrates und der medizinischen Fachverbände vertieft abgewogen würde, ob wir nicht auch in Deutschland das Kriterium vom Hirntod auf den Herztod ausweiten. Die Widerspruchsregelung, sie löst keine Probleme. Sie geht aber mit erheblichen ethischen Problemlagen einher. Schweigen ist keine Zustimmung. Gerade bei einer so tief persönlichen Frage wie der Selbstbestimmung über meinen Körper braucht es ein klares Ja. Und das muss immer und auch hier gelten. Nur Ja heißt Ja. Und nein, nicht jede kann rechtzeitig ihren Willen bilden und dokumentieren. Menschen, die im Alltag sehr gefordert, überfordert sind, Menschen in psychischen Krisen, Menschen mit Sprachbarrieren, Obdachlose, Menschen, denen einfach die Info fehlt, dass sie ihren Willen dokumentieren müssen. Oder auch ganz junge Erwachsene, die der Tod ganz unvorbereitet trifft. Eine Spende sollte eine Spende sein und nicht eine Abgabeerwartung seitens des Staates. Denn das, liebe Kolleginnen und Kollegen, das ist eine Frage des Vertrauens. Vertrauen, bessere Aufklärung, leichtere Dokumentation, das brauchen wir. Denn Organspenden retten Leben. Ich danke Ihnen.
1: Kirsten Kappert-Gonter war das. Eine sehr reflektierte Rede. Sie sagt, die Widerspruchslösung ist keine Lösung. denn eine Spende müsse eine Spende bleiben. Ah, jetzt gibt's noch einen kurzen Hinweis darauf, dass hier eine Wahl draußen demnächst geschlossen wird. Wer noch seine Stimme nicht abgegeben hat, möge dies bitte tun von den Abgeordneten hier. Da geht es um die Besetzung eines Postens, der hier per Wahl stattfindet. Zurück zur Organspendedebatte. Atesh Gürpiner ist der nächste Redner. Er kommt aus der Fraktion Die Linke.
10: Nutzen Sie von meinem Körper, was Sie nutzen können und was Sie nutzen wollen. Aber wir entscheiden hier eben nicht über uns, sondern wir entscheiden über die gesamte Gesellschaft. Und auch da muss ich sagen, ich war lange für eine Widerspruchsregelung. Einverständnis hin oder her, wenn ein Mensch nach seinem Tod sein Organ nicht mehr benötigt, warum sollte damit nicht das Leben einer anderen Person gerettet werden? Aber das ist eine verkürzte Fragestellung. Und ich behaupte sogar, damit wird das eigentliche Problem verstellt, Probleme, die wir hier lösen könnten, sehr geehrte Damen und Herren. Und warum? Die grundsätzliche Bereitschaft zur Organspende, wir hörten es schon, ist sehr hoch. Sie liegt bei 85% laut Umfragen. Nur 45% der Befragten haben ihre Spendebereitschaft dokumentiert. Im Organspenderegister sogar nur knapp mehr als 500.000. Und genau diese Lücke zwischen grundsätzlicher und tatsächlicher Bereitschaft ist Kern des Problems. Die Lücke entsteht, weil die Strukturen und die Aufklärung mangelhaft sind, auch weil Beschlüsse dieses Parlaments zu spät, ungenügend oder gar nicht umgesetzt wurden, sehr geehrte Damen und Herren. Und hier wird die Debatte zur Widerspruchsregelung widersprüchlich bis unehrlich. Und damit zum Gesetzentwurf, zumindest wie er bekannt ist. Neben der Implementierung der Widerspruchsregelung selbst wollen Sie Maßnahmen treffen, dass sich alle Menschen zu Lebzeiten für oder gegen eine Organspende entscheiden können. Letzteres finde ich eigentlich gut, aber es ist widersprüchlich. Und ich möchte Ihnen sagen, warum. Erstens hat das Parlament eine solche Entscheidung bereits getroffen, 2020. Dort sollte die Bereitschaft durch Aufklärung und niedrigschwellige Maßnahmen erhöht werden. Dass Sie es nun noch mal wollen, unterstützt von zwei ehemaligen Bundesministern für Gesundheit übrigens, Jens Spahn und Karl Lauterbach, macht zumindest stutzig. Warum haben Sie es denn bislang nicht gemacht, wenn es schon beschlossen war und Sie die Möglichkeit dazu hatten? Zweitens, die ernsthaften BefürworterInnen einer Widerspruchsregelung können die Aufklärung und die Entscheidung zu Lebenszeiten eigentlich gar nicht wollen. Warum nicht? Wenn man nämlich die übrigen Parameter unverändert lässt, gleiche Aufklärung, gleich gut arbeitende Kliniken etc., dann manifestiert sich die Hoffnung auf mehr Organe durch eine Widerspruchsregelung in genau der Zahl an Menschen und deren Organen, die eben zu Lebzeiten nicht erreicht wurden, die sich eben nicht entschieden haben. Die Anzahl der Organe wird mit der Widerspruchsregelung, wenn überhaupt, nur erhöht, weil nicht genügend über Organspende aufgeklärt wurde. Oder lassen Sie mich es umdrehen, wenn Sie alle zu Lebzeiten erreichten, Kollege Dittmar, wie Sie in Ihrem Gesetzentwurf vorschlagen, bräuchte es keine Widerspruchsregelung, dann reicht auch eine Zustimmungslösung, sehr geehrte Damen und Herren. Und gegenwärtig werden die Hürden erhöht. Die Regierung schafft genau die niedrigschwellige Entscheidungsmöglichkeit in Bürgerämtern ab. Und den Hausärzten soll auch jetzt das Budget zur Organspendeaufklärung gestrichen werden. Und genau deswegen lehne ich es ab, dass wir eine Widerspruchsregelung einführen. Parlament und Regierung dürfen sich nicht der Entscheidungsbefähigung der Bevölkerung verweigern und dann die Organe derjenigen zu benutzen, die nicht zu einer aktiven Entscheidung befähigt wurden. Dafür wirkt das Selbstbestimmungsrecht über den eigenen Körper zu stark. Außerdem, wer entscheidet sich denn nicht? Durch die Widerspruchsregelung würden insbesondere die Organe solcher Menschen nutzbar, denen es weniger gut geht als denjenigen, die hier im Bundestag darüber entscheiden. Es geht um Sprachschwierigkeiten, Einsamkeit, mangelnde Teilhabe am gesellschaftlichen Leben, Nichterreichbarkeit durch Wohnungslosigkeit etc. Letztlich, ein bisschen auch an meine Fraktion, es geht um Armut. Ich schließe, wir sind uns einig darin, dass wir mehr spenden wollen und wir sind uns einig darin, dass alle im Leben eine Entscheidung treffen können. Lassen Sie uns also Maßnahmen dafür treffen, dass sich alle Menschen aktiv entscheiden können, da sind wir einer Meinung, anstatt Organe derer zu nehmen, denen wir die Entscheidung zu Lebzeiten versagten. Vielen Dank.
1: Atesh Gürpiner war das und er hat ganz klar gesagt, er hat seine Meinung geändert und ist jetzt gegen die Widerspruchslösung, weil schlicht und ergreifend die Ausstattung in den Krankenhäusern nicht ausreichend ist. Die Leute würden nicht ausreichend aufgeklärt und in ihrer Entscheidungskompetenz eingeschränkt. Wir sind hier also in einer Debatte, die grundsätzlich ist über die Organspende und die über die Parteigrenzen hinaus geführt wird. Thomas Gebhardt ist der nächste Redner für die Unionsfraktion. Nicht für, sondern aus der Unionsfraktion, so rum.
11: Eine Organtransplantation die einzige Möglichkeit ist, weiter leben zu können. Wir haben es gehört, es gibt weniger als 1.000 Organspender pro Jahr in Deutschland und demgegenüber mehr als 8.000 Menschen auf der Warteliste. Die Folge: Tag für Tag sterben Menschen, die vergeblich warten. Ich finde, das ist eine Situation, die unerträglich ist. Deshalb spreche ich heute an dieser Stelle. In der Vergangenheit habe ich, wie die Mehrheit des Hauses, die Auffassung vertreten, dass es eine aktive Zustimmung braucht, um Organspender zu werden. Und ich hatte darauf gehofft, dass all die Maßnahmen, die wir ja ergriffen haben, mehr Informationen, Aufklärung und vieles mehr, zu mehr Organspenden führen würden. Aber die Zahlen sind nicht wirklich gestiegen. Wir müssen heute ehrlich feststellen, all die Bemühungen der Vergangenheit, sie reichen nicht. Und meine Damen und Herren, wenn man doch erkennt, dass ein bisheriger Weg nicht zu dem gewünschten Ergebnis führt, muss man da nicht bereit sein, einen neuen Weg einzuschlagen? Wir müssen, finde ich, bereit sein, einen neuen Weg einzuschlagen. Das schulden wir den vielen Menschen, die auf eine Organspende warten. Und deswegen, ich finde es jedenfalls ethisch nicht länger vertretbar, den bisherigen Weg weiterzugehen. Und deswegen werbe ich heute für die Einführung der Widerspruchsregelung. Und meine Damen und Herren, wir haben es eben gehört, es wird in Frage gestellt, bleibt es eine freie Entscheidung? Ja, es bleibt eine freie Entscheidung. Organspende bleibt freiwillig, niemand wird gezwungen. Und andere Länder zeigen doch, sie haben gute Erfahrungen damit gemacht. All unsere Nachbarländer haben die Widerspruchsregelung eingeführt. Jene 14 Länder in Europa mit den höchsten Zahlen haben allesamt die Widerspruchsregelung. Das heißt, es gibt doch die berechtigte Hoffnung, dass auch in Deutschland die Zahlen hochgehen werden, wenn wir die Widerspruchsregelung einführen. Ein Mann schaut heute in dieser Debatte besonders aufmerksam zu. Es ist Klaus Lienert. Klaus Lienert litt an einer Lungenfibrose. Er konnte kaum mehr 3-4 Schritte gehen. Er hat keine Luft mehr bekommen. Die Ärzte sagten ihm, er würde seinen nächsten Geburtstag nicht mehr erleben. Es drohte der Erstickungstod. Und die einzige Chance war eine neue Lunge. Und er hat eine neue Lunge bekommen. Es war pures Glück. Viele Menschen in einer solchen Situation haben dieses Glück nicht. Und heute, 12 Jahre später, ist Klaus Lienert topfit. Er führt ein hochengagiertes, ein glückliches Leben. Und er hat mir vor dieser Debatte eines mit auf den Weg gegeben. Bitte führt die Widerspruchsregelung ein, damit mehr Menschen in unserem Land dieses Glück erfahren dürfen.
1: Thomas Gebhardt war das und auch er hat seine Meinung geändert, wie er sagt, weil die Zustimmungslösung eben bisher nicht den Erfolg gebracht hat, den man sich erhofft hat. Dann müsse man eben neue Wege gehen und dieser neue Weg ist die Widerspruchslösung. Weiter geht's mit Rainer Rothfuß. Er kommt aus der AfD-Fraktion, aber auch er spricht nur für sich und nicht für die Partei.
12: Eine Debatte über ein äußerst schwieriges Thema, das angesiedelt ist zwischen Leben und Tod, umso begrüßenswerter ist die Sachlichkeit und Empathie, mit der diese Debatte geführt wird. Ich möchte mit einem Einzelschicksal beginnen. Es ist der 13-jährige Trenton McKinley aus den USA, der im März 2018 beim Spielen verunglückt ist und schon an die Maschinen angeschlossen war für die Organentnahme. Die Eltern hatten keine Hoffnung mehr gesehen, die Ärzte auch nicht, und die Organspende sollte eingeleitet werden. Dann ist dieser Junge hat wieder Reaktionen gezeigt und konnte tatsächlich wieder sogar gesunden. Und in einem Video, das seine Mutter postete, das können Sie in einem Bericht aus der Welt vom 7.5.2018 entnehmen, hat er bereits Körbe mit einem Basketball wieder geworfen. Solche Fälle gibt es eben auch. Und darauf müssen wir uns auch einstellen in unseren Planungen für eine Regelung dieses Themas. Stellen Sie sich vor, Sie haben einen Sohn, eine Tochter, die 18 Jahre alt ist, von der Disco nach Hause fährt, verunglückt und der Hirntod festgestellt wird. Und wir haben den Fall, die Widerspruchsregelung ist eingeführt. Und Sie haben als Eltern bei einem 18-jährigen Kind keine Möglichkeit mehr, als Angehöriger, wenn eben nicht die erweiterte Widerspruchslösung beschlossen werden sollte, Einhalt zu gebieten der Organentnahme. Dann würde einsetzen, und das finde ich auch ganz wichtig, dass man sich das mal ganz konkret vor Augen führt, bei Organspendern die Entnahme von Herz, Lunge, Leber, Nieren, Bauchspeicheldrüse, Dünndarm, von Geweben, Hornhaut, Blutgefäße, Haut, Knochen, Knorpel, Weichteilgewebe etc. Die Angehörigen sehen dann ihr Kind wieder. Kausal wurde dann der tatsächliche biologische Tod durch die Organentnahme hergestellt. Davor war nur der Hirntod festgestellt worden. Und das ist die strittige Frage, die mich als Menschenrechtspolitiker interessiert. Gilt das Recht auf Schutz des Lebens dann nicht mehr, wenn jemand als Hirntod deklariert wurde, wo es auch Fehler geben kann, wie bei Trenton, diesem 13-jährigen Jungen in den USA? Solche Fehler kann es geben und deswegen dürfen wir eine Widerspruchslösung nicht zulassen. Denn wie es schon von verschiedenen Rednern, unter anderem von Kollege Lindt, gesagt wurde, es gibt viele Menschen in unserer Gesellschaft, die nicht in der Lage sind, sich tatsächlich eine Meinung zu bilden aufgrund einer differenzierten Faktenlage. Es sind ungefähr 55%, denen tatsächlich diese Medical Illiteracy bescheinigt wird in Fachstudien, die also, von denen man das nicht erwarten kann und darf, ohne diese Menschen abzuwerten, dass sie diese komplexen Themen tatsächlich beurteilen können. Und deswegen gilt für mich und für uns, die meisten im Hause, denke ich, werden hier uneingeschränkt zustimmen. Artikel 1 des Grundgesetzes, die Würde des Menschen ist unantastbar. Sie zu achten und zu schützen ist Verpflichtung aller staatlichen Gewalt, wo wir dazugehören. Die nachfolgenden Grundrechte, heißt es in Absatz 3, binden Gesetzgebung, also auch uns hier im Hause, Verwaltung und Rechtsprechung, als unmittelbar geltendes Recht. Jeder hat das Recht auf Leben, wird noch ergänzt in Artikel 2 Absatz 2 und körperliche Unversehrtheit. Und die gilt gerade im sensiblen Moment des Todes zwischen Hirntod und biologischem Tod. Dankeschön.
1: Rainer Rothfuß aus der AfD-Fraktion und auch er hat Zweifel an einer Widerspruchslösung. Noch einmal zur Sicherheit gesagt, wir tauschen hier heute, die Abgeordneten tauschen heute hier Argumente aus. Entschieden wird heute nichts. Kerstin Griese ist am Puls, sie kommt aus der SPD-Fraktion.
13: Eine sensible Entscheidung, zu der wir alle unser Gewissen befragen müssen. Jede einzelne Abgeordnete, jede einzelne. Und deshalb will ich auch ganz persönlich sagen, was mich dabei bewegt. Denn ich habe schon öfter hier Reden zu dem Thema gehalten. 2012, 2018, 2020 haben wir hier im Bundestag über Organspende debattiert. Und ich habe immer aktiv für eine Entscheidungslösung plädiert. Ich habe immer geglaubt, ich habe gehofft, dass wir mit mehr Aufklärung, mehr Information, mehr Sensibilisierung, mit Vorbildern, mit Ansprache, dass wir eine Steigerung der Organspendebereitschaft erreichen. Und wo stehen wir heute? 8.000 Menschen warten auf eine Organspende. 985 Organspenden gab es im letzten Jahr. Und gleichzeitig sagen 85% der Menschen in Deutschland, sie stehen grundsätzlich einer Organspende positiv gegenüber. Und das, liebe Kolleginnen und Kollegen, ist ein Widerspruch. Wir alle haben immer wieder sehr bewegende Briefe von Menschen und ihren Angehörigen bekommen, die auf eine Organspende warten. Und ich sage ganz klar, das hat mich berührt und ich habe mein Gewissen befragt und ich komme heute nach langem Nachdenken zu der Gewissensentscheidung, dass ich die Widerspruchslösung unterstütze. Und ich habe 2020 mal in einer Bundestagsdebatte gesagt und ich finde, es stimmt immer noch, die Organspende steht in einem unauflösbaren Spannungsverhältnis zwischen Nächstenliebe, Freiheit und Selbstbestimmung. Ja, dieses Spannungsverhältnis gibt es und es muss jeder und jede nach seinem und ihrem Gewissen beantworten und bewerten. Und ich komme jetzt zu dem Ergebnis, dass es sehr wohl ein Zeichen der Nächstenliebe ist, jedem Erwachsenen in Deutschland einmal im Leben zuzumuten, frei und selbstbestimmt sich zu entscheiden. Und ich bin evangelische Christin und mir ist auch wichtig, was meine Kirche dazu sagt. Und wir diskutieren das viel. Und wenn es in der Stellungnahme der EKD heißt, dass Organspende ein freiwilliger Akt der Nächstenliebe und Solidarität ist, sage ich, ja, das ist es. Organspende bleibt freiwillig. Niemand wird dazu gezwungen. Niemand wird dazu verpflichtet. Man muss sich nur entscheiden. Und kann man das nicht jedem zumuten? Kann man das nicht wirklich auch als ein Zeichen, dass wir als Menschen nicht allein auf dieser Welt leben, erwarten? Für mich müssen drei Bedingungen erfüllt sein.

0: weitergehen lassen wollen. Oder ob es nicht vielleicht doch gerade ein Akt der Nächstenliebe, ein Akt der Solidarität, ein Zeichen, dass wir in einer Gemeinschaft von Menschen leben, dass es notwendig ist, über Organspende nachzudenken und dass es verantwortbar ist, sich einmal im Leben selbstständig und völlig frei zu entscheiden. Ich beantworte das mit Ja.
1: Kerstin Griese sagt das und auch sie hat ihre Meinung geändert. Sie tritt jetzt für eine Widerspruchslösung ein, weil eben die Zustimmungslösung bisher nicht den erhofften Erfolg gebracht hat und weil, wie sie sagt, jeder Mensch sich durchaus mit diesem Thema auseinandersetzen sollte. Ricarda Lang ist die nächste Rednerin in dieser parteioffenen Debatte. Ricarda Lang kommt aus der Fraktion der Grünen.
2: Was ist einem Menschen zumutbar, um Leben zu retten? Das ist eine zentrale Frage, der wir uns heute stellen müssen, wenn wir über Organspende diskutieren. Und untrennbar damit verbundene, was ist unser Verständnis von Freiheit? Ich kann Freiheit als absolute Autonomie definieren, als ein Abwehrrecht gegen gesellschaftliche Verantwortung. Ich kann aber auch dem Theologen Dietrich Bonhoeffer folgen, der gesagt hat, Freiheit und Verantwortung sind korrespondierende Begriffe. Verantwortung setzt die Freiheit sachlich voraus, aber Freiheit besteht nur in der Verantwortung. Und diese Frage, wie wir Freiheit definieren, wenn wir davon ausgehen, dass Freiheit nicht frei von Gesellschaft ist, sondern eingebettet in Miteinander, Fürsorge und Verantwortlichkeit, dann heißt das auch, dass wir bereit sein müssen, sie mit anderen Schutzgütern abzuwägen. Und diese Abwägung passiert in der Debatte über die Widerspruchslösung. Die Abwägung passiert auf den ersten Blick, und ich will das sagen, gerade als Befürworterin einer Widerspruchslösung, sie ist nicht trivial. Auf den ersten Blick passiert sie mit dem Recht auf Selbstbestimmung über den eigenen Körper. Doch auch bei einer Widerspruchslösung ist in jedem Moment eine selbstbestimmte Entscheidung möglich, ob ich Organspender werden möchte oder nicht. Was nicht mehr möglich wäre, das ist keine Entscheidung zu treffen, ohne dass es Konsequenzen hat. Die juristische und vor allem die ethische Frage, vor der wir deshalb stehen, ist, gibt es ein Recht auf Nichtentscheidung und wie schwer wiegt es? Den Wunsch dazu, den gibt es auf jeden Fall. Da wird der Organspendeausweis unausgefüllt in die Schublade gebracht, da wird ein Beratungsgespräch aufgeschoben, da kümmert man sich irgendwann drum, ganz sicher irgendwann, nur nicht heute. Und ganz ehrlich, ich kann das gut verstehen. Sich mit dem eigenen Tod auseinanderzusetzen, ist unangenehm. Als junger Mensch fühlt es sich surreal an, mit seinem Vater, seinem Sohn oder seinem Mann darüber zu sprechen, wie es passiert, was passieren wird, wenn man dieses Leben nicht mehr gemeinsam bestreitet. Das ist schmerzhaft. Und das gilt insbesondere in einer Gesellschaft, in der wir fälschlicherweise kaum Raum für die Auseinandersetzung mit dem Tod geben. In der wir das Sterben in Pflegeheime und Krankenhauszimmer verbannt haben, dass man möglichst wenig davon mitbekommt. Und wir Trauern zu einer privaten Anlegengelegenheit erklärt haben von Familien, die so schnell wie möglich wieder funktionieren sollen. Doch wenn ich diesen Wunsch anerkenne und wenn ich mich frage, ob aus dem Wunsch zur Nichtentscheidung auch ein Recht auf Nichtentscheidung erwächst und wie schwer es wiegt, dann muss ich es mit zwei Dingen abwägen. Erstens, dort, wo zu Lebzeiten keine Entscheidung getroffen wird, wird nicht keine Entscheidung gebraucht. Der Entscheidungszwang wandert zu den Angehörigen. Das heißt, wenn ich sage, dass es einem Menschen nicht zumutbar ist, im Leben sich mit diesem Thema zu beschäftigen, dann sage ich, dass es den Angehörigen zumutbar ist, diese Entscheidung zu treffen. In einer absoluten Ausnahmesituation, in tiefster Trauer, in kürzester Zeit und im Zweifelsfall, ohne dass man mit dem Menschen, den man liebt und den man gerade verloren hat, jemals darüber gesprochen hat. Und zweitens, auch wenn ich dieses Recht anerkenne, dann muss ich es abwägen mit der Möglichkeit, mehr Leben zu retten. Dann muss ich mich fragen, ob die Freiheit zur Nichtentscheidung schwerer wiegt als der Schutz des Lebens. Ich bin für mich zu dem Ergebnis gekommen, dass das nicht der Fall ist. Und deshalb werbe ich hier für eine Mehrheit für die Widerspruchslösung. Es ist niemand zuzumuten, gegen seinen Willen zu einer Spende gezwungen zu werden. Niemals. Aber es ist jedem von uns zuzumuten, uns einmal in unserem Leben mit der Organspende zu beschäftigen und eine Entscheidung zu treffen, weil wir damit Menschenleben retten. Und das

0: heißt für mich Freiheit in Verantwortung. Vielen Dank.
1: Ricarda Lang war das. Sie hat das Dilemma beschrieben, in dem viele Familien, viele Menschen sich befinden oder auch die Unlust, sich mit dem Tod zu beschäftigen. Und da müsse es eine Gegenmaßnahme geben. Und die lautet aus ihrer Sicht Widerspruchslösung. Jetzt Stella Merendino. Sie ist Gesundheits- und Krankenpflegerin und kommt aus der Fraktion Die Linke.
2: Frau Präsidentin, liebe Zuhörende, Solidarität lässt sich nicht gesetzlich verordnen. Man muss Bedingungen schaffen, unter denen es möglich gemacht wird. Als ursprüngliche Verfechterin der Widerspruchsregelung habe ich beim Schreiben meiner Bachelorarbeit zu diesem Thema festgestellt, je mehr man erfährt, desto komplexer wird das Thema. Und so einfach ist das eigentlich gar nicht. Die Ursachen für die geringen Organspendezahlen liegen vor allem in diesem System, das potenzielle SpenderInnen nicht erkennt und die Angehörigen nicht ausreichend begleitet. Noch immer hängt die Qualität der Prozesse davon ab, in welchem Krankenhaus ein Mensch behandelt wird, an den kratergroßen Unterschieden zwischen den Bundesländern. Noch immer fehlt es vielerorts an freigestellten Transplantationsbeauftragten. Organspende ist somit eine Zusatzaufgabe, eine Sidequest in einem maßlos überlasteten System. Transplantationsbeauftragte brauchen Freistellung, eine Berücksichtigung in der Personalplanung gehört da automatisch mit dazu. Diese können auch Pflegefachpersonen sein, denn es sind häufig die Pflegekräfte, die Angehörige durch die schwersten Stunden begleiten, Fragen beantworten und den Organspendeprozess rund um die Uhr mittragen. Ihre Expertise wird aber überhaupt nicht beachtet, obwohl die Evidenz da ziemlich eindeutig ist. Ihre strukturelle Einbindung verbessert die Identifikation von SpenderInnen sowie die Begleitung von Angehörigen. Und Hand aufs Herz, wie viele Menschen wissen wirklich, was Hirntod bedeutet? Wie viele wissen, wie eine Organspende abläuft? Wie viele wissen, wer welche Entscheidungen trifft und wer kennt diese Gerüchteküche und die Aussagen, in meinem Organspendeausweis steht nur mit Narkose? MedizinerInnen lächeln da vielleicht, aber das sind die realen Ängste der Menschen. Und wenn Menschen verunsichert sind, wenn Misstrauen besteht und wenn Fragen offen bleiben, dann ist das nicht einfach ein individuelles Informationsdefizit, sondern Zeichen von fehlender Aufklärung. Hier stellt sich die Frage, ob Institutionen wie die Bundesärztekammer, die Deutsche Stiftung Organtransplantation und auch wir als Politik die nötige Verantwortung ausreichend wahrgenommen haben. Spanien wird oft als Vorbild bezeichnet, aber Spanien ist nicht deshalb so erfolgreich, weil die einfach das Kreuzchen irgendwo anders machen. Dieser Staat hat Verantwortung übernommen und sie haben über Jahrzehnte Strukturen aufgebaut und sich das Vertrauen gewonnen. Und deshalb halte ich es für falsch, diese Debatte auf ein Ja oder ein Nein zur Widerspruchslösung zu verkürzen, ohne die strukturellen Voraussetzungen zu schaffen. Werden Entscheidungen ausreichend transparent getroffen? Sind die entscheidenden Gremien ausgewogen und multiprofessionell besetzt? Haben Ärztinnen und Pflegekräfte überhaupt die nötige Zeit, die personellen Kapazitäten, die Angehörigen in einer der schwersten Situationen überhaupt empathisch zu begleiten? Und ob es überhaupt richtig ist, dass die Koordinierung eines so sensiblen Bereiches, in dem sich Fragen um Leben und Tod stellen, maßgeblich in den Händen einer privatwirtschaftlich organisierten Stiftung liegen sollten? Die DSO erfüllt öffentliche Aufgaben, unterliegt jedoch nicht denselben Transparenz-, Einblicks- und Beteiligungsanforderungen wie eine staatliche Behörde. Und das ist ein großes Problem. Menschen treffen solche Entscheidungen nicht auf einer Grundlage von Gesetzestexten. Sie treffen diese Entscheidungen, wenn sie verstehen, was passiert und wenn sie das Gefühl haben, dass verantwortungsvoll gehandelt wurde. Schauen Sie sich die Proteste zur GKV-Reform an oder die Aussagen von Herrn Gass von der DKG, der in Frage stellt, ob es einen Unterschied macht, ob eine Intensivpflegekraft 2,5 oder 3 Patientinnen gleichzeitig versorgt. Das sind genau diese SpenderInnen. Das sind die EmpfängerInnen, über die wir hier sprechen. Wenn angefangen wird, Folgen von Personalmangel kleinzureden und selbst Mortalitätsstatistiken zum Mythos zu erklären, welches Signal versenden wir denn dann? Vertrauen entsteht, wenn Institutionen zeigen, dass Menschenwürde und Patientinnen-Sicherheit an erster Stelle stehen. Der erste und ehrliche Schritt wäre, also diese GKV-Sparreform zu stoppen. Wenn Sie wirklich Menschen helfen wollen, dann stoppen wir das.
1: Stella Merendino war das und sie sagt, naja, das mit dem Spenden ist ein großes Problem, da die Krankenhäuser überlastet und zusammengekürzt wurden und das macht die Sache schwierig.
3: Auf der Tribüne sozusagen begrüßen die bisherige Datenschutzbeauftragte, Frau Professor Specht-Riemenschneider. und Herrn Dr. Moritz Hennemann, der heute zur Wahl gestanden hat. Mit abgegebener Mitgliederzahl im Bundestag 630, abgegebene Stimmkarten 590, ungültige Stimmkarten gab es keine. Mit Ja haben gestimmt 391 Abgeordnete, mit Nein haben gestimmt 122 Abgeordnete, Enthaltungen gab es 77. Herr Dr. Moritz Hennemann hat damit die erforderliche Mehrheit von mindestens 316 Stimmen erreicht. Er ist damit gemäß § 11 Absatz 1 des Bundesdatenschutzgesetzes zum Bundesbeauftragten für den Datenschutz und die Informationsfreiheit gewählt. Herzlichen Glückwunsch.
1: Und das war die Wahl, die hier vorhin gestartet wurde. Es ging um den neuen Datenschutzbeauftragten.
3: Und bedanken uns natürlich auch.
1: So, und damit haben wir auch ein Wahlergebnis. Der Kandidat ist gewählt worden. Zurück zur Debatte über die Organspende, eine Grundsatzdebatte, die parteiübergreifend hier stattfindet, die auch nicht an Partei- oder Fraktionsvorgaben gebunden ist. Jeder Abgeordnete, jede Abgeordnete spricht für sich. Susanne Hiel ist jetzt die nächste Rednerin, Rechtsanwältin von Beruf. Sie kommt aus der Unionsfraktion.
4: Jede und jeder von uns kann irgendwann auf eine Organspende angewiesen sein. Gleichzeitig warten in Deutschland deutlich mehr Menschen auf ein lebensrettendes Organ, als Organe zur Verfügung stehen. Hinter diesen Zahlen stehen Menschen, Familien und Schicksale, die auf Hoffnung und Hilfe angewiesen sind. Deshalb ist unser gemeinsames Ziel, wir wollen die Zahl der Organspenden erhöhen und damit mehr Menschen die Chance auf ein Leben oder eine deutliche Verbesserung ihrer Lebensqualität ermöglichen. Unterschiedliche Auffassungen gibt es jedoch hinsichtlich des Wegs, auf dem wir dieses Ziel erreichen können. Im Jahr 2022 sind die Regelungen zur Stärkung der Entscheidungsbereitschaft bei der Organspende in Kraft getreten. Die Erwartungen an diese Reform waren hoch. Die Entwicklungen der Spenderzahlen zeigen allerdings, dass die gewünschten Fortschritte bislang nur begrenzt erreicht wurden. Aus Umfragen der Bundeszentrale für gesundheitliche Aufklärung wissen wir, dass eine große Mehrheit der Menschen in Deutschland einer Organspende grundsätzlich positiv gegenübersteht. Aber bedeutet das auch, dass man tatsächlich zu einer Organspende bereit ist? Unsere Aufgabe besteht daher darin, Menschen dabei zu unterstützen, aus einer grundsätzlichen Zustimmung eine bewusste und informierte Entscheidung für eine Organspende zu machen. Ich habe jedoch Zweifel, ob die Widerspruchslösung hierfür der richtige Weg ist. Die Entscheidung über eine Organspende ist eine selbstbestimmte Entscheidung. Selbstbestimmung ist aber auch, sich mit dieser Frage nicht oder noch nicht auseinanderzusetzen. In einer Studie der Bundeszentrale für gesundheitliche Aufklärung gaben 44% der Menschen oder der Befragten an, dass sie noch nicht entschieden seien. 22% dieser 44% erklärten, dass sie sich mit dem Thema derzeit nicht beschäftigen wollen. Die Widerspruchslösung würde den Ausgangspunkt verändern. Jeder Mensch wäre zunächst Spender oder wäre zunächst als Spender registriert, sofern er nicht aktiv widerspricht. Damit entsteht faktisch die Notwendigkeit, sich mit dem Thema auseinanderzusetzen und eine Entscheidung ausdrücklich zu dokumentieren. Diesen Ansatz sehe ich vor allem aus verfassungsrechtlicher Sicht kritisch. Die Widerspruchslösung greift in das Recht auf Selbstbestimmung als Ausfluss von Artikel 2 Absatz 1 Grundgesetz ein. Dieser Grundrechtseingriff muss verhältnismäßig sein. Dazu gehört insbesondere die Frage, ob die gewählte Maßnahme erforderlich ist oder ob andere, weniger eingriffsintensive Mittel zur Verfügung stehen, um dasselbe Ziel zu erreichen. Genau an diesem Punkt habe ich Bedenken. Mit der Widerspruchslösung entscheidet der Gesetzgeber für den Bürger, dessen Selbstbestimmungsrecht wird eingeschränkt. Demgegenüber ist die bestehende Einwilligungslösung das mildere Mittel. Ob ein Weg zur Steigerung von Organspenden beiträgt, hängt in jedem Fall, egal wofür wir uns entscheiden würden, von der Information der Bevölkerung ab. Wir haben das Potenzial der Aufklärung bisher bei weitem nicht ausgeschöpft. Und bevor wir den bisherigen Weg komplett ändern, sollten wir die Information der Bürger verstärken, jeden Bürger verbindlich ansprechen und auch die Registrierung massiv vereinfachen. Aus meiner Sicht ist die bestehende Einwilligungslösung daher die richtige Grundlage, um bei diesem Thema, um mehr Organspenden zu werben, ja, weiterzumachen. Lassen Sie uns gemeinsam diesen Weg gehen. Herzlichen Dank.
1: Susanne Hirl sagt das, Rechtsanwältin, und sie sagt auch, die Widerspruchslösung löse bei ihr verfassungsrechtliche Bedenken aus, weil das Selbstbestimmungsrecht des Einzelnen eingeschränkt werde. Beatrix von Storch ist jetzt die nächste Rednerin. Sie kommt aus der AfD-Fraktion. Aber wie gesagt, jeder spricht hier für sich allein und nicht für die Partei.
5: Die Widerspruchsbefürworter, ich habe gute Nachrichten für Sie. Ab heute Nacht, Punkt 0 Uhr, wird jedes Mitglied des Bundestages, das nicht vorher aktiv widersprochen hat, automatisch Mitglied in der neu gegründeten Freundeskreis der AfD. Natürlich können Sie dagegen Widerspruch einlegen. Dafür müssen Sie nur auf unsere Webseite gehen, ein Dokument herunterladen, ausdrucken, ausfüllen, unterschreiben, einscannen, zurückschicken an unseren parlamentarischen Geschäftsführer. Aber beachten Sie bitte, nach 22 Uhr können wir die Widersprüche nicht mehr berücksichtigen. Freuen Sie sich also darauf, auf unserer morgigen Liste Freunde der AfD-Fraktion zu erscheinen. Natürlich ist das absurd. Das finden Sie zu Recht absurd, weil der Verzicht auf Widerspruch eben keine Zustimmung ist. Aber genau das Prinzip soll bei der Widerspruchslösung für die Organspende gelten. Für Sie wäre es ein Skandal, wenn Sie ohne Widerspruch automatisch Mitglied im AfD-Freundeskreis werden. Der Eintrag auf einer Liste. Aber gleichzeitig wollen Sie beschließen, dass ein Mensch, jeder Mensch, ohne Widerspruch sein eigenes noch schlagendes Herz verlieren kann. Nicht ein Eintrag auf einer Liste, sondern man operiert ihm das Herz heraus, das noch schlägt, ohne Widerspruch. Das ist das Prinzip der Widerspruchslösung. Wer nicht widerspricht, stimmt zu. Der nachvollziehbare gute Zweck heiligt diese Mittel. Das kehrt fundamentale Rechtsprinzipien um. Eine Zustimmung setzt eine bewusste Willenserklärung voraus. Der Verzicht auf Widerspruch ist weder rechtlich noch moralisch eine Zustimmung und setzt Bürger unter massiven Rechtfertigungsdruck. Staaten wie Kuba, die DDR oder Nordkorea verlangen oder verlangten ein aktives Bekenntnis. In einer freiheitlichen Demokratie aber gibt es ein Recht auf Schweigen, auch ein Recht, durch Schweigen zu verweigern. Dieses Recht wollen Sie abschaffen. Bei der elektronischen Patientenakte haben Sie das bereits getan. Patienten, die widersprochen haben, sind jetzt als Verweigerer im System markiert an einem elektronischen Pranger, ein Instrument moralischer Erpressung. Das Prinzip lautet, wer nicht aktiv sagt, dass er keine Organe spenden will, will spenden. Wer nicht aktiv sagt, dass er keine mRNA-Impfung haben möchte, wird mit mRNA geimpft. Und wer nicht aktiv sagt, dass seine Daten nicht weitergegeben werden dürfen, will sie weitergeben. Und in Zukunft kann das auch noch auf weitere Felder ausgeweitet werden. Der Umgang mit der Organspende zeigt ein Menschenbild, das ich nicht teile. Der Mensch, sein Körper, sei verwertbar. Während viele Religionen den Tod mit dem Herzstillstand verbinden, definieren wir den Tod als Hirntod. Der Kinderarzt Professor Paul Byrne nannte den Hirntod, Zitat, ein künstliches Konstrukt geschaffen, um lebende Menschen zu Organquellen zu machen. Byrne weigerte sich 1975, ein Kind nach diagnostizierten Hirntod die Organe zu entnehmen und behandelte es weiter. Das Kind überlebte. Davon gibt es zahllose Fälle. Wer das Risiko bewusst und freiwillig auf sich nimmt, der handelt aus einem Akt der aktiven Nächstenliebe. Das ist gut. Aber Nächstenliebe lässt sich nicht verordnen. Und, ganz wichtig, wer da nicht mitmacht, der muss sich nicht entschuldigen. Der Staat hat nicht das Recht, jeden pauschal zum Spender zu erklären, der nicht widerspricht. Der Mensch ist kein Ersatzteillager. Sie berufen sich auf Artikel 1 Grundgesetz, die Würde des Menschen. Doch die Widerspruchsregelung ist mit der Würde des Menschen nicht vereinbar.
1: Das sagt Beatrix von Storch. Sie ist gegen eine Widerspruchslösung, so wie sie derzeit hier im Parlament diskutiert wird. Jetzt zu Mahmut Özdemir. Er kommt aus der SPD-Fraktion und legt los.
6: Frau Präsidentin, liebe Kolleginnen und Kollegen, ich bin an dieses Rednerpult getreten als Unterzeichner der Entscheidungslösung und trete an dieses Pult, um zu überzeugen. Aber auch bin ich hier ans Pult getreten, überzeugt werden zu können und mich überzeugen zu lassen. Es ist den Vorrednerinnen und Vorrednern bislang jedoch nicht gelungen. Und ehrlich gesagt, die Zahlen haben wir heute zur Kenntnis genommen. Wir wissen oder wir glauben zu wissen, dass wir etwas wissen, nämlich 580.000 Spenderinnen und Spender sind registriert und 8.199 Menschen warten auf ein Organ, sind auf dieser Warteliste. Aber sind das denn wirklich die Zahlen oder wie viele hier im Raum haben das im Stillen mit ihren Angehörigen, mit ihrer Familie möglicherweise für sich entschieden und beschlossen? Oder wie viele haben das im Respekt auf ihre Angehörigen, weil sie möglicherweise eine andere Auffassung, eine andere ethische, eine andere religiöse Auffassung haben, behalten es für sich oder haben es mit einem Tattoo oder mit einem Ausweis oder mit einer Patientenverfügung getan? Ich habe mich mit meinen Eltern zuletzt über die Patientenverfügung unterhalten, weil ein naher Angehöriger ein solches Schicksal erleiden muss. Da habe ich sie gefragt, habt ihr so eine Patientenverfügung? Wie machen wir das mit Organen? Wie machen wir das eigentlich, wenn beispielsweise ich da liege und jemand darüber entscheiden muss, die Maschine abzustellen? Will ich euch das zumuten, ja oder nein? Deshalb habe ich das alles für mich im Stillen geregelt. Und das ist meine negative Meinungsfreiheit im Übrigen, abgesehen von der Widerspruchslösung, zu sagen, das behalte ich für mich. Das ist genauso eine gute Entscheidung zu sagen, wie ich mache das öffentlich oder auch nicht öffentlich. Und gerade das ist... Darum geht es doch. Darum geht es bei einer Spende, darum geht es bei einer autonomen Entscheidung, darum geht es auch bei der Selbstbestimmung. Und aktuell ist es eben nicht diese Lösung, dass man die für sich selber behalten kann. Würden Sie beispielsweise, wenn Sie wüssten, dass jemand nicht Organspender ist, es für gerecht empfinden, dass eine solche Person, die in einer schicksalhaften Lage ist, auch ein Organ bekommen soll? Ja oder nein? Ist das gerecht? Darf man sich solche Fragen beispielsweise stellen? Sind solche Fragen verpönt oder ist es immer der Wille des Spenders oder der Spenderin, der auch entscheidend ist? Und eine staatliche Entscheidung hier zu verordnen über den leblosen oder den vermeintlich leblosen Körper nach dem Hirntod, wie kann ein Spender oder eine Spenderin denn darauf reagieren? Vergesslichkeit ist ein Argument, aufgeschoben, Desinteresse, Überforderung haben wir gerade gehört, andere Prioritäten gesetzt, auch das Bildungsniveau, Sprachbarrieren und Bildungsbarrieren sind solche Dinge. Und das, was wir dann tun, ist in solchen Fällen, wo jemand möglicherweise sagt, egal oder nicht in der Lage war, selber eine Entscheidung herbeizuführen oder geistig eine solche Entscheidung auch zu durchdenken, da sagen wir dann demnächst als Staat, ja, wir sagen für dich nach dem Tod, bist du eine Spenderin und ein Spender. Und das kann nicht sein, liebe Kolleginnen und Kollegen. Bei aller Emotionalität und bei aller Empathie, die ich aufbringen möchte, müssen wir auch hier eine Staatsentscheidung treffen, eine Rechtsentscheidung treffen. Und schon die Römer wussten, dass ein Volk zusammenkommt durch die Einheit, durch die Konsensualität des Rechtes und den gemeinsamen Nutzen. Und deshalb wird von uns nichts weniger verlangt als eine nüchterne, eine sachliche Entscheidung, die getroffen wird. Und das Bundesverfassungsgericht hat uns mit Richterrecht bereits hier geholfen und hat auch das Recht auf ein selbstbestimmtes Sterben mit uns auf den Weg gegeben. Und da müssen wir auch gucken, staatliche Eingriffe, Impfpflicht oder auch Zwangsmaßnahmen in der StPO und Strafvollzugsgesetz sind die einzigen, die wir kennen. Oder junge Männer fragten wir bis vor kurzem, ob sie in der Lage sind, jemand anderes zu töten mit der Waffe und zum Dienst an der Waffe herangezogen werden wollen. Aber im gleichen Atemzug leben wir in der Rechtsordnung, die schwangeren Frauen eine Pflichtberatung angedeihen lässt, was ich nicht für richtig halte. Das sind die Dinge, die wir uns auch nochmal vor Augen führen müssen. Und in Anbetracht der Redezeit, nur eine aktive, selbstbestimmte eigene Entscheidung zu einem eigens gewählten Zeitpunkt, und zwar in einem vertrauten Umfeld, die ich für mich öffentlich machen kann oder nur für mich behalten kann, ist eine Entscheidung, die den Spenderinnen und Spendern gut tut und auch die der Organspende gut tut. Und im Übrigen ist nur die Freiheit in der Lage, Organspenden zu steigern. Vielen herzlichen Dank für Aufmerksamkeit.
1: Mahmut Özdemir war das. Er sagt, jeder Mensch muss zugebilligt werden, seine Entscheidung für sich zu behalten und wendet sich gegen eine öffentliche Dokumentation einer Entscheidung in Sachen Organspende. Also ist er gegen eine Widerspruchslösung. Svante Henrike Michaelsen ist die nächste Rednerin. Sie kommt aus der Fraktion der Grünen.
7: Es gibt ein Ziel, das uns alle eint. Wir wollen, dass zukünftig mehr Menschen durch Organspenden gerettet werden. Und deshalb trifft es mich tief, wenn mir, weil ich mich für die aktive Zustimmung für die Organspende ausspreche, unterstellt wird, ich wolle die Spendenbereitschaft nicht erhöhen. Denn das Gegenteil ist der Fall. Wir verfolgen dasselbe Ziel, mehr Organspenden und mehr gerettete Leben. Und ich möchte noch einmal sehr klar sagen, der Unterschied liegt nicht im Ziel, sondern im Weg dorthin. Ich selbst besitze einen Organspendeausweis seit Jahrzehnten. Ich halte die Organspende für wichtig und habe mich bewusst dafür entschieden. Dabei war meine Entscheidung auch immer wieder ein Prozess. So habe ich im Laufe meines Lebens Organe ausgeschlossen und wieder aufgenommen. Und das hat mir gezeigt, es ist eben keine einmalige Entscheidung, sondern eine, die durch das Leben geprägt wird und immer wieder verändert werden kann. Und noch etwas habe ich gelernt. Ich bin in meinem gesamten Leben noch kein einziges Mal strukturell auf die Organspende angesprochen worden. Nicht bei der Ärztin, nicht bei der Beantragung meines Personalausweises, ja nicht einmal, als ich Bundestagsabgeordnete wurde. Wenn es uns aber bisher nicht gelungen ist, Menschen strukturell mit dem Thema Organspende in Berührung zu bringen, wie wollen wir dann sicherstellen, dass sie ihren Widerspruch effektiv wahrnehmen können? Es wäre mehr als gewagt, einfach davon auszugehen, dass fast alle Menschen zustimmen würden, nur weil Umfragen eine grundsätzlich positive Einstellung von 85% zeigen. Wir wissen doch, eine grundsätzliche Haltung und eine konkrete Entscheidung, zumal von dieser höchstpersönlichen Dimension, sind zwei völlig verschiedene Dinge. Wir haben heute mehrfach gehört, dass alle Menschen widersprechen können. Aber was ist mit denjenigen, die es nicht können, die nicht erreicht werden? Weitaus mehr Menschen sind mit der existenziellen Frage nach Tod und Sterben überfordert, als Menschen formal nicht einwilligungsfähig sind. Ich spreche hier von Millionen Menschen in Deutschland, die komplexe Texte nicht erfassen können. Menschen mit Sprachbarrieren, Menschen ohne festen Wohnsitz oder solchen, deren Alltag durch soziale und ökonomische Herausforderungen so belastet ist, dass kaum Raum für solche Fragen bleibt. Und es braucht keine große Fantasie, um zu erkennen, dass eine Widerspruchsregelung hier eine soziale Unwucht erzeugen kann. Dann würden vor allem vulnerable Gruppen überproportional oft gegen ihren eigentlichen Willen zu SpenderInnen werden. Und dann sprechen wir nicht mehr von einer Spende, denn eine Spende ist eine freiwillige Gabe. Aber wenn Schweigen als Zustimmung gewertet wird, wird aus der freiwilligen Gabe eine staatliche Abgabeerwartung. Artikel 1 unseres Grundgesetzes besagt, die Würde des Menschen ist unantastbar. Und das gilt über den Tod hinaus. Eine Organspende ist eine höchst persönliche Entscheidung und Schweigen darf niemals Zustimmung bedeuten. Jeder Mensch hat das Recht, sich zu entscheiden, und er hat eben auch das Recht, sich nicht mit diesem Thema auseinandersetzen zu müssen. Es ist unsere politische Aufgabe, Strukturen zu schaffen, die es allen Menschen ermöglichen, sich umfassend zu informieren und auf dieser Basis eine bewusste Entscheidung zu treffen. Und wenn wir es schaffen, Hürden abzubauen und echte Aufklärung zu betreiben, dann brauchen wir keine Widerspruchsregelung. Denn dann können sich alle, die wollen, aktiv und selbstbestimmt für eine Organspende entscheiden. Nur Ja heißt Ja. Und deshalb werbe ich heute für die aktive Zustimmung für die Organspende. Kombinieren wir diese mit massiver Aufklärung, einfacheren Verfahren zur Dokumentation, besseren Strukturen in den Kliniken und dem Abbau von Barrieren. So erreichen wir mehr Organspenden, aber auf einem Weg, der freiwillig, selbstbestimmt und würdevoll ist. Vielen Dank.
1: Svante Henrike Michaelsen war das. Sie ist also für eine aktive Zustimmungslösung und einer besseren Aufklärung. Und man merkt, es geht hier wirklich quer durch die Parteien, dass die Meinungen sehr unterschiedlich sind. Wir sehen eine Debatte, die sehr differenziert ist über Organspende. Und wir merken, das hat nichts mit Parteienpolitik oder Ideologien zu tun. Hans Theis ist der nächste Redner. Er kommt aus der Unionsfraktion.
8: In Deutschland zur Verfügung hätten. Ich war über 10 Jahre kardiologischer Oberarzt einer Intensivstation an einem der größten Transplantationszentren unseres Landes. Dort habe ich viele Patienten auf dem Weg zur Organtransplantation begleitet. Ich musste aber auch zu viele Menschen ärztlich in den Tod begleiten, weil kein passendes Spenderorgan rechtzeitig zur Verfügung stand. Die Widerspruchsregelung kann das ändern, liebe Kolleginnen und Kollegen. Die Bundesärztekammer fordert sie, die großen Fachgesellschaften der Chirurgie, der inneren Medizin, der Intensivmedizin fordern sie, weil wir Ärzte zu viele Patienten, die auf ein Organ warteten, in den Tod begleiten mussten, statt sie retten zu können. Unser hippokratischer Eid als Arzt aber verpflichtet uns, Leben zu retten. Deutschland ist im europäischen Vergleich nur auf dem 22. Platz bei der Organspenderquote pro Einwohner. Das ist vollkommen inakzeptabel. Die bei der Organspende führenden 14 europäischen Länder haben alle, wirklich alle, die Widerspruchsregelung. Alle 9 Nachbarländer Deutschlands haben sich für die Widerspruchsregelung entschieden. Sobald man die deutsche Grenze übertritt, unterliegt man automatisch der Widerspruchsregelung. Frankreich, Österreich, Polen, Dänemark, Niederlande, Belgien, Luxemburg, Tschechien, Schweiz. In all diesen Ländern gilt die Widerspruchsregelung. Ohne gesellschaftliche Verwerfungen und ohne Verlust der persönlichen Freiheit. In Eurotransplant hat sich Deutschland mit 7 weiteren Ländern zusammengeschlossen, um grenzübergreifend in einem fairen Austausch die Organe so zu verteilen, dass sie medizinisch am besten zu den jeweiligen Empfängern passen. Alle anderen 7 Länder haben die Widerspruchsregelung, nur Deutschland nicht. Gleichzeitig ist Deutschland Nettoempfänger bei den Organen. In 2025 wurden 320 Organe aus Deutschland exportiert und 553 Organe importiert. Wir profitieren also als Trittbrettfahrer von der Widerspruchslösung in anderen Ländern. Das empfinde ich als höchst unfair und ethisch fragwürdig. Immer wieder kommt die Frage, sprechen die wissenschaftlichen Daten für oder gegen die Widerspruchsregelung? Ich habe viele Jahre wissenschaftlich an einer Universitätsklinik gearbeitet und kann Ihnen versichern, dass die Datenlage insgesamt für die Widerspruchsregelung spricht. Von 26 Längs- und Querschnittsstudien sprechen 21 insgesamt für die Widerspruchsregelung, die natürlich in andere Maßnahmen eingebettet sein muss. Bei einer ehrlichen wissenschaftlichen Bewertung ist es immer wichtig, das Gesamtbild der Studien zu betrachten. Denn es gibt kaum eine ärztliche Therapie, ein Medikament oder eine Operation, bei der die Datenlage zu 100% einheitlich wäre. Bei der Widerspruchsregelung kann ich Ihnen aber versichern, dass insgesamt die übergroße Mehrzahl der Studien für die Einführung einer Widerspruchsregelung spricht. Dies sehen auch die allermeisten Ärztinnen und Ärzte, die ich persönlich kenne, ebenso. Insgesamt lässt sich sagen, dass die bisherigen Maßnahmen mit Aufklärungskampagnen, ob über die Krankenkassen oder staatlicherseits, einfach nichts gebracht haben. Auch der Gegenentwurf würde diese Serie der Erfolglosigkeit nur fortschreiben. Eine Erfolglosigkeit, die Jahr für Jahr weiterhin in Deutschland 600 bis 700 Menschen das Leben kosten wird. Viele andere Länder in Europa haben es vorgemacht. Es ist allerhöchste Zeit, dass Deutschland jetzt nachfolgt. Entscheiden Sie sich bitte für das Leben, entscheiden Sie sich bitte für die Widerspruchsregelung. Die Zeit ist reif. Vielen Dank.
1: Hans Theis aus der Unionsfraktion wirbt für die Widerspruchslösung. Er ist Arzt und sagt, auch der Hippokratische Eid der Ärzteschaft ist dafür da, Leben zu retten. Und das ermögliche nur die Widerspruchslösung, weil alles andere bisher nicht funktioniert hat. Nicole Höchst, die nächste Rednerin, sie kommt aus der AfD-Fraktion.
9: In schwierigen Zeiten als Gesetzgeber gemeinsam den Weg, den Menschen mit seiner gottgegebenen Würde zu bewahren und ihn in einer transformatorischen Ära so zu unterstützen, dass dies sich einfügt in unser Sein als freie und verantwortungsvolle Geschöpfe und zugleich als demütige Mitschöpfer in einer vorgegebenen Ordnung. Unsere Werte ruhen insbesondere auf dem Naturrecht, der christlichen Soziallehre und der humanistischen Philosophie. Uns muss daher weiterhin die Leitfrage bestimmen: Was darf der Mensch? Nicht, was kann er? Nur so bleibt er Mensch in einer göttlichen und natürlichen Ordnung. Gerade in der Debatte um die Organspende wird dies deutlich. Die katholische Kirche sieht die Organspende als möglichen Akt der Nächstenliebe, jedoch nur bei freiwilliger, informierter Zustimmung und höchster Gewissheit über den Tod des Spenders. Der Leib darf nicht zur Verfügungsmasse werden. Die in der Diskussion stehende Widerspruchslösung hingegen unterstellt eine Einwilligung, wo keine aktive vorliegt und womöglich keine aktive Selbstbestimmte mehr gegeben werden kann oder will. Sie nimmt dem Menschen in der akuten Situation die Möglichkeit, selbst oder durch Angehörige zu entscheiden. Sie ignoriert die religiösen Vorbehalte vieler Christen, Muslime und orthodoxer Juden, die den Hirntod nicht durchgängig als vollständigen Tod anerkennen und die Integrität des Körpers betonen. Und sie steht im Widerspruch zur Würde des Grundgesetzes und philosophischer Anthropologie. Die Widerspruchslösung Bei der Organspende behandelt den Leib potenziell als verfügbare Ressource. Der Mensch aber ist keine Ressource für gesellschaftliche Zwecke, auch wenn es die Lebensrettung anderer ist. Die eigene innewohnende Würde endet nicht mit dem Tod. Technische Machbarkeit und Kommerz dürfen sich nicht über ethische Grenzen hinwegsetzen können. Transhumanismus und Entkopplung des Menschen von der Schöpfung sind bereits weit fortgeschritten. Die Menschheit schickt sich an, die natürliche Ordnung auf den Kopf zu stellen. Im Grundgesetz heißt es, die Würde des Menschen ist unantastbar. Würde folgt aber daraus, dass der Mensch Subjekt dieses Gesetzes ist, nicht Objekt von Planung und Verfügung. Der Leib des Einzelnen ist nicht Eigentum des Staates, ist nicht Eigentum der Gesellschaft oder einer Erwartungshaltung, sondern Ausdruck der personalen Existenz. Eine Politik, die den Leib ohne ausdrückliche, informierte Zustimmung verfügbar macht, verletzt das Primat der Person vor dem Kollektiv. Werte Kollegen, es gibt kein Recht auf die Organe anderer Menschen. Es gibt keine Pflicht zur Barmherzigkeit. Es gibt ein Recht auf Nichtentscheidung. Lassen Sie uns daher bei der Entscheidungslösung bleiben, die echte Freiwilligkeit und Aufklärung stärkt. Bewahren wir den Menschen als freies und verantwortungsvolles Wesen. Diese Überlegungen verbinden christliche Schöpfungstheologie, naturrechtliche Vernunft, humanistische Freiheit und unverbrüchliche Grundgesetztreue. Ich danke von Herzen allen Spendern, die freiwillig und aus Überzeugung die Barmherzigkeit der Organspende gewähren. Vielen herzlichen Dank. Sie sind Helden. Wir brauchen mehr davon. Vielen Dank.
1: Nicole Höchst sagt, dass sie es gegen die Widerspruchslösung, weil sie unter anderem befürchtet, dass damit der menschliche Körper nur als Ressource betrachtet wird. Bodo Ramelow leitet jetzt die Sitzung und Karl Lauterbach ist von ihm aufgerufen worden.
10: Liebe Kolleginnen und Kollegen, heute debattieren wir erneut die Widerspruchslösung, wie wir das 2020 gemacht haben, wie wir das 2024 gemacht haben. Seit 2020 sind 6.000 Menschen auf der Warteliste gestorben. Das Kind hat die Mutter verloren, die Mütter haben die Kinder verloren, die Väter haben ihre Kinder verloren, geliebte Partner sind gestorben und wir drehen uns im Kreis mit dieser Debatte. Die Widerspruchslösung kann die Spenderzahlen in Deutschland verdoppeln. Die Studienlage, der Kollege Thaas hat es also ausgeführt, ist diesbezüglich eindeutig. Es hat kein einziges Land in Europa geschafft, hohe Spenderzahlen zu bekommen ohne Widerspruchslösung. Das ist niemandem gelungen. Es ist richtig, dass es manchmal auch andere Grundlagen bedarf, aber die haben wir geschaffen. Und ganz ehrlich gesagt, mir tut es weh, wenn ich hier höre, die Leute in den Krankenhäusern sollen sich mehr einsetzen, diese Organe zu gewinnen. Was glauben Sie, was in den Krankenhäusern geschieht? Die Ärztinnen und Ärzte kämpfen und Pflegekräfte kämpfen um jeden Einzelnen. Zuerst kämpfen sie um denjenigen, der stirbt, und danach kämpfen sie für das Organ. Und beides Mal verlieren sie. Das ist die Realität in den Krankenhäusern, vor denen wir nicht wegschauen dürfen. Wir würden mit einer Widerspruchslösung die Zahl derer, die ein Herz, eine Lunge oder eine Leber benötigen, von 30-40% auf 80-90% erhöhen. Kaum jemand würde versterben auf der Warteliste für eine Herz- und eine Lungentransplantation. Wir würden tatsächlich die Wartezeiten für Nieren von derzeit 8-9 Jahren auf 3-4 Jahre weniger Verzweiflung, weniger hohe Kosten, weniger Unsicherheit, weniger Leid verkürzen. Das können wir mit dieser Debatte erreichen. Und ich kann eines hier sicherstellen, das gilt für jeden, der hier sitzt. Diejenigen, die für die Widerspruchslösung sind, diejenigen, die dagegen sind, die noch unentschieden sind. Was haben wir denn alle gemeinsam? In dem Moment, wo wir selbst ein Organ benötigen, geht jeder Einzelne von uns auf die Warteliste. Das ist die Statistik. Jeder Einzelne. Wir haben weniger als 1% Menschen, die ein Organ benötigen und dann sagen, ich will nicht auf die Warteliste. Wir haben auf der Warteliste diejenigen, die hier heute noch gesagt haben, sie sprechen dem Staat das Vertrauen ab, eine solche Warteliste zu führen. Wenn Sie selbst betroffen sind, das sage ich Ihnen aus Erfahrung, wird dieses Vertrauen da sein. Und auch diejenigen, die hier heute argumentiert haben, man könne sich auf den Herrentod nicht verlassen. Sie werden sich in dem Moment darauf verlassen, wo Sie selbst oder das eigene Kind auf diese Definition angewiesen sind. Und das ist eine unehrliche Debatte, die wir hier nicht führen dürften. Es ist richtig, dass eine so wichtige Entscheidung eine aktive Entscheidung sein muss. Aber wir haben hier nur die Wahl zwischen einer aktiven Entscheidung für den Widerspruch oder für die aktive Entscheidung für die Einverständnis. Und wenn wir die aktive Entscheidungen für den Widerspruch treffen, dann schaffen wir es, dass das, was die Bevölkerung will, nämlich Spenden, auch in der Praxis passiert. Wir brauchen nicht eine erneute Kampagne, Herr Brandt, um Gottes Willen. Die Bevölkerung hat sich die Meinung zur Spende gemacht. Die Mehrheit will spenden. Lassen Sie uns dafür sorgen, dass die Mehrheit auch spenden kann und nicht Zeit und Geld verlieren für eine weitere unwürdige und sinnlose Kampagne.
1: Das sagt Karl Lauterbach, der frühere Gesundheitsminister. Und er sagt, wir drehen uns hier im Kreis seit Jahren. Es müsse eine Entscheidung her. Und die könne nur bedeuten, dass eine Widerspruchslösung eingeführt wird, um Leben zu retten. Klaus-Peter Wilsch ist der nächste Redner. Er kommt aus der Unionsfraktion.
11: Sehr geehrter Herr Präsident, sehr verehrte Damen und Herren. Es gibt Debatten in diesem Haus, die werden hart geführt. Das ist Teil des Ideenwettbewerbs in der Demokratie. Und es gibt Debatten wie diese. Debatten, in denen es keine einfachen Antworten gibt. Debatten, in denen man andere nicht böse Absichten unterstellen sollte, nur weil man zu einem anderen Ergebnis kommt. Und Debatten, bei denen es nicht um Parteitaktik und Lagerlogik geht, sondern um wirkliche Gewissensfragen. Die Frage, welcher der richtige Weg zu mehr Organspenden ist, habe ich mir nicht leicht gemacht. Gespräche in der Familie mit Mitarbeitern, mit Kollegen, mit Ärzten, mit Menschen, die unmittelbar betroffen sind, geführt. Uns eint alle, das haben viele betont, ein Ziel, mehr Menschenleben zu retten und mehr Organspenden zu ermöglichen. Nur über den Weg dorthin gibt es unterschiedliche Auffassungen. Nach reiflicher Abwägung bin ich zu der Überzeugung gekommen, dass Vertrauen, Freiwilligkeit und Selbstbestimmung die Grundlage unseres Organspendesystems bleiben müssen. Vielleicht ist es ein sehr persönlicher Gedanke, aber ich tue mir schwer damit, den menschlichen Körper ausschließlich unter dem Gesichtspunkt der Verfügbarkeit von Organen zu betrachten. Organspende ist ein Akt großer Menschlichkeit, ein letztes Geschenk an andere Mitmenschen. Gerade deshalb sollte sie auf einer bewussten, freiwillig und ausdrücklich getroffenen Entscheidung beruhen. Wir sollten auch an diejenigen denken, die nicht jeden Behördenbrief verstehen, die sprachliche Hürden haben, die mit psychischen Belastungen leben oder für die religiöse Überzeugungen eine besondere Rolle spielen. Ein freiheitlicher Staat darf aus ihrem Schweigen keine Zustimmung ableiten. Niemand darf allein deshalb Organspender werden, weil er nicht wusste, dass er hätte widersprechen müssen. Die Zustimmung zur Organspende ist so hoch wie nie. Rund 85% der Menschen stehen ihr positiv gegenüber. Das ist der demoskopische Befund. Das Problem liegt also nicht in mangelnder Bereitschaft, sondern diese Bereitschaft wird zu selten dokumentiert. Wer daraus den Schluss zieht, dass wir diesen Mangel per Widerspruchslösung, also mit simulierter Zustimmung beheben können, greift nach meiner Überzeugung zu kurz. Die menschliche Person ist von unserem Schöpfer Gott mit freiem Willen ausgestattet. Sie ist befähigt zur sittlichen Entscheidung. Wir können Rat geben, werben, Wege leicht machen, aber wir können diese höchstpersönliche Entscheidung der Selbstbestimmung über die leibliche Hülle nicht im Wege der Ersatzvornahme regeln. Es ist noch einiges zu tun. Das Organspenderegister ist mit erheblicher Verzögerung gestartet. Die Registrierung ist bis heute unnötig kompliziert. Millionen Menschen wissen gar nicht, dass es das Register überhaupt gibt. Deshalb sagen wir, bestehende Möglichkeiten ausschöpfen, gerne über weitere Elemente diskutieren, aber nicht am Grundsatz der Freiwilligkeit rühren. Vielen Dank.
1: Klaus-Peter Wilsch war es, er ist gegen die Widerspruchslösung bei der Organspende. Weiter geht diese Debatte. Es ist eine sehr tiefgehende Debatte. Martina Kempf ist die nächste Rednerin. Sie ist Juristin, kommt aus der AfD-Fraktion.
12: Sehr geehrtes Präsidium, liebe Kollegen und Besucher. Aus meiner Perspektive als Juristin sprechen folgende rechtliche Argumente entscheidend gegen die verfassungsrechtliche Zulässigkeit der Widerspruchsregelung bei der Organspende. Die Befürworter dieser Widerspruchsregelung gehen von der Annahme aus, die Bevölkerung sei überwiegend persönlich für Organspende. Die Leute hätten es nur nicht dokumentiert und man könne so ein Schweigen als fiktive Einwilligung werten. Die Frage der entsprechenden Studie an die Bürger war aber dahingestellt, ob man nach ihrem Tod grundsätzlich Organe entnehmen dürfe. Mit dem Wort Tod verbinden Bürger gewöhnlich gedanklich einen Zustand als Leiche. Doch dies trifft auf einen Hirntoten nicht zu. Dieser Mensch hat zum Zeitpunkt einer Organspende noch 97% aller seiner Körperfunktionen. Nur das Gehirn ist ausgefallen. Daher kann auch eine schwangere, hirntote Frau sogar noch monatelang weiter ihr ungeborenes Kind austragen. Eine grundsätzliche Bereitschaft in der Bevölkerung zur Organspende kann nicht als konkrete Bereitschaft interpretiert werden. Abstrakt stimmen viele in ihrem Leben etwas zu, aber wenn sie es konkret betrifft, sieht die Bewertung oft ganz anders aus. Bei Hirntoten finden die für den Tod typischen Desintegrations- und Absterbeprozesse nicht statt. Das Hirntodkonzept wurde erst in den 60er Jahren erfunden. Da Hirntote also nicht wirklich tot sind, haben sie weiterhin das Grundrecht auf Leben. Vor medizinischen Eingriffen muss ein Patient aufgeklärt worden sein und verstanden haben, worum es geht. Die sogenannte Gesundheitskompetenz ist aber bei 54% der Bevölkerung schon eingeschränkt. Solange für Organentnahmen wie derzeit eine Zustimmungslösung gilt, kann sich jeder frei entscheiden, ob und wie er sich mit dem Thema beschäftigt und sich informiert. Im Rahmen der Widerspruchslösung entsteht dagegen ein Zwang, sich mit dem Thema zu befassen, da man ohne Widerspruch zu einer Organentnahme im Falle des Hirntodes herangezogen wird. Gemäß dem Transplantationsgesetz muss die Aufklärung schon bei der bestehenden Regelung umfassend und ergebnisoffen sein, damit jeder eine informierte Entscheidung über Organspende treffen kann. Doch die Bundeszentrale für gesundheitliche Aufklärung gibt zwar eine 140-seitige Broschüre zum Thema Organspende heraus, sie unterschlägt darin aber die Argumente, die das Hirntodkriterium kritisch sehen. Es wird nicht einmal angedeutet darin, dass es Gegenansichten gibt. Es ist nicht zu erwarten, dass es bei Geltung einer Widerspruchslösung zu einer inhaltlich verbesserten Aufklärung kommen würde. Denn das ist nicht beabsichtigt. Und die Aufklärung wäre auch sehr schwer wegen der oben dargelegten Probleme bezüglich der Aufklärungsfähigkeit von einem erheblichen Teil der Bevölkerung. Bei der Widerspruchsregelung ist der Eingriff in die negative Selbstbestimmung, also das Recht, sich nicht entscheiden zu müssen, aller Bürger. Dieser Eingriff also ist unverhältnismäßig und damit verfassungsrechtlich unzulässig, weil von den Betroffenen eine Entscheidung verlangt wird, die sie ohne vorherige umfassende und vor allem neutrale Aufklärung nicht treffen können. Damit ist die Widerspruchslösung verfassungsrechtlich abzulehnen. Vielen Dank für die Aufmerksamkeit.
1: Martina Kempf, und sie sagt, die Widerspruchslösung würde die Verfassung brechen, weil die Bürger zur Entscheidung gezwungen werden, das sei unlauter. Soweit Martina Kempf. Weiter geht's mit Lars Castellucci. Er kommt aus der SPD-Fraktion und nimmt noch einen Schluck Wasser und jetzt hier seinen Standpunkt zur Organspende.
13: Meine sehr verehrten Damen und Herren, liebe Kolleginnen und Kollegen, wir sind in einer vereinbarten Debatte über die Organspende. Also debattieren wir, und ich will auf einige der Argumente eingehen, die wir heute hier schon gehört haben. Zunächst der Kollege Thomas Gebhardt. Sie haben gesagt, alle Nachbarländer um uns herum praktizieren die Widerspruchsregel und sind erfolgreicher als wir. Also könne man doch auch die berechtigte Hoffnung haben, dass diese Widerspruchsregelung auch bei uns eine Verbesserung bringen könne. Ja, lieber Herr Kollege Gebhardt, wir haben aber keine Studien, die die Widerspruchsregelung so isolieren, dass sie eindeutig sagen könnten, dass genau die Einführung einer Widerspruchsregelung in diesen Ländern zu einer Verbesserung geführt hat. Solche Studien sind nicht da. Die Forschungslage ist nicht eindeutig. Wir haben sogar Studien, die sagen, möglicherweise geht der Anstieg von postmortalen Spenden einher mit einem Absinken von Lebensspenden, weil die Menschen glauben, jetzt ist die Sache ja geregelt. Und dann geht es sogar nach hinten los. Sie haben, Herr Dr. Theiss ist damit eingestiegen, Sie haben die Schweiz erwähnt. Ja, richtig, die Schweiz hat jetzt in einer Volksabstimmung entschieden, dass dort der Widerspruch gilt. Aber bislang ist diese Regel noch gar nicht in Kraft. Das heißt, die Schweiz ist ein Vorbild für uns, aber auf der Basis einer Zustimmungsregelung, so wie sie heute auch bei uns gilt. Sie haben Spanien erwähnt. Dort gilt aber, dass auch bei einem Herztod Organe entnommen werden können. Dort ist die Organisation in den Krankenhäusern besser. Dort werden sogar Angehörige gefragt. Ohne dass Angehörige auch Ja sagen, wird dort kein Arzt ein Organ entnehmen. Das ist eine fundamental andere Lösung als die, die hier mit der Widerspruchsregel vorgeschlagen worden ist. Wir haben in Deutschland beispielsweise das Uniklinikum Regensburg. Es ist 10-mal besser wie das schlechteste Uniklinikum in Deutschland. Selbst unter gleichen Rahmenbedingungen haben wir Vorbilder vorliegen. Und deswegen, lieber Kollege Gebhardt, die Hoffnung, die darf gerne dazukommen. Aber zuerst ist es unsere Aufgabe, auf Evidenz und auf Fakten zu setzen. Dann wurde gesagt, wir befreien Angehörige aus einer konfliktbehafteten Situation. Liebe Kolleginnen und Kollegen, es gibt genauso Stimmen aus der Wissenschaft und aus der Ärzteschaft, die das Gegenteil sagen. Der Vorsitzende des Hospiz- und Palliativverbandes beispielsweise, der uns vor Augen führt, wenn dort jemand im Sterbeprozess ist, auf der Intensivstation, und dann gefragt wird, die anwesenden Angehörigen, ja, wissen Sie von einer Dokumentation, was ist der Wille des Angehörigen? Und dann ist dann Unsicherheit und dann ist Überforderung. Und dann, wenn es keine Dokumentation gibt, wird der Leichnam schon raustransportiert und die Menschen sind überfahren in einer Situation, die eigentlich Sensibilität erfordert. Ich finde, solche Szenen dürfen wir in den Krankenhäusern in Deutschland nicht provozieren. Weil wir brauchen eine Kultur des Vertrauens, dass man sich verlassen und einlassen kann in diesen schwierigen Lagen. Es ist gesagt worden von der Kollegin Sabine Dittmar, jeder kann Nein sagen. Das haben schon viele Kolleginnen und Kollegen hier gesagt. Nein, es kann nicht jeder Nein sagen. Und diese Vulnerablen, diese verletzlichen Gruppen, die unsere Sprache nicht ausreichend beherrschen, die kognitiv, die medizinisch eingeschränkt sind, die haben genauso ein Recht auf Selbstbestimmung, die wir respektieren müssen. Und ein letzter Punkt, weil die Kollegin Griese, die bisher für die Zustimmungsregelung war, nun für die Widerspruchsregel gesprochen hat. Eigentlich hat sie das gar nicht getan, denn sie hat gesagt, es ist doch zumutbar, sich zu entscheiden. Und liebe Kolleginnen und Kollegen, dem würde ich sogar zustimmen. Es ist ein nicht so großer Eingriff in die Selbstbestimmung zu sagen, es kann dir doch zugemutet werden, sich zu entscheiden. Das ist aber nicht ein Überfahren von Menschen, die keine Entscheidung getroffen haben oder gegen ihren Willen, weil sie sich nicht entschieden haben, Organe zu entnehmen, sondern das ist eine Verbindlichkeit in der Entscheidungslösung. Ja, deswegen, letzter Satz, lieber Kollege Lauterbach, wir drehen uns im Kreis, in der Tat. Mit solchen Systemdebatten drehen wir uns im Kreis, nutzen wir die Möglichkeiten, die wir längst haben und setzen sie endlich engagiert um. Vielen Dank.
1: Das sagt Lars Castellucci. Er ist gegen die Widerspruchslösung, weil eben die Evidenz fehlt, dass die Widerspruchslösung auch wirklich funktioniert. So, wir kommen jetzt so langsam zum Ende der Debatte. Nächste Rednerin, Tien Ataolu aus der Unionsfraktion.
14: Dann haben wir zu Recht erst einmal die Menschen im Blick, die dringend auf ein Spenderorgan warten. Auf die Menschen, die ein großes körperliches und seelisches Leid erleiden, die Ängste, Sorgen, aber auch Hoffnung haben. Und als Zweites schauen wir auf die Menschen, die ein Organ spenden sollen. Die Menschen, die so solidarisch sind, dass sie jemand anderem Leben schenken wollen, da, wo sie selbst keine Chance mehr auf Leben haben. Ich möchte heute aber meinen Blick auf eine andere Gruppe von Menschen richten, nämlich auf die der Angehörigen von potenziellen Organspendern. Denn als ehemalige Betreuungsrichterin durfte ich viele Familien in sehr schweren Phasen in ihrem Leben richterlich begleiten. So wie in der Corona-Pandemie, wo ich jede Woche bedauerlicherweise sehr regelmäßig auf der Intensivstation des örtlichen Klinikums war und Menschen besuchen musste, die nicht mehr in der Lage waren, ihren eigenen Willen zu äußern. Und dort habe ich erfahren müssen, wie schwer es für Angehörige ist, in einer solchen Ausnahmesituation eine Entscheidung für ihren Angehörigen treffen zu müssen. Zerrissen zwischen Angst, Sorge, Trauer, aber auch der Verpflichtung, eine Entscheidung im mutmaßlichen Willen ihrer Angehörigen zu treffen. Und so ist auch die Gemengelage bei der Organspende. Nach derzeitiger Rechtslage dürfen Organe nach dem Tod nur dann entnommen werden, wenn die betroffene Person zu Lebzeiten ausdrücklich zugestimmt hat oder wenn die Angehörigen den mutmaßlichen Willen der verstorbenen Person bejahen können. Ich selbst habe leider gesehen, dass es für viele Menschen nahezu unmöglich war, in einer solch herausfordernden Situation den mutmaßlichen Willen ihrer Angehörigen zu eruieren oder sich damit zu beschäftigen. Das kann Angehörigen mit der Widerspruchslösung, der Widerspruchsentscheidung tatsächlich erspart bleiben. Deshalb sagen wir heute weg von der Entscheidungslösung hin zur Widerspruchsregelung. Denn die Zahlen zur Organspende, das haben wir heute mehrfach gehört, sind weiterhin sehr ernüchternd. Im Jahre 2025 haben in Deutschland nur 985 Menschen nach ihrem Tod Organe gespendet. Auf der Warteliste standen aber über 8000 Personen. Und es ist mitnichten so, dass die Menschen per se gar nicht Organe spenden wollen. Denn rund 85% der Bevölkerung in Deutschland stehen einer Organspende sehr positiv zu. Und wenn diese Menschen aber ihren Willen nicht bekunden, werden sie keine Organspender. Und genau dieses Problem haben wir seit Jahren beobachtet. Und ich möchte an dieser Stelle wirklich ganz klar sagen, sehr geehrte Kolleginnen und Kollegen, es gibt sehr gute Gründe für die Entscheidungslösung und es gibt auch sehr gute Gründe für die Widerspruchslösung. Rechtliche, moralische und ethische Gründe. Es gibt aus meiner Sicht kein richtig oder falsch, kein gut oder schlecht. Gleichwohl sehen wir Handlungsbedarf, da die bisherigen Bemühungen, und so haben es gerade unsere sachverständigen Ärztekollegen auch noch einmal dargelegt, dazu geführt haben, dass wir immer noch einen Mangel an Organen haben. Mit der Widerspruchslösung gilt grundsätzlich jeder Mensch als potenzieller Organspender, sofern er zu Lebzeiten nicht widersprochen hat. Und ein solcher Widerspruch kann niederschwellig jederzeit und ohne Angabe von Gründen erklärt werden und wird auch in einem Register dokumentiert, sodass es weder rechtlich noch tatsächlich Zweifel an der Entscheidung geben darf. Ganz wichtig ist mir dabei, die Widerspruchslösung bedeutet keineswegs ein Zwang zur Organspende. Niemand verliert das Recht, über seinen eigenen Körper zu bestimmen. Das Gegenteil ist der Fall. Das Recht auf Selbstbestimmung bleibt selbstverständlich vollständig erhalten. Die Entscheidung wird lediglich anders organisiert. Und in den vergangenen Tagen haben wahrscheinlich viele von Ihnen Zuschriften zu dem Thema bekommen, so wie ich, auch kritische Stimmen. Diese nehmen wir auch sehr ernst. Aber lassen Sie mich ungeachtet dessen, wie sich das Hohe Haus in den nächsten Monaten entscheiden wird, um etwas bitten. Sehr geehrte Bürgerinnen und Bürger, bitte treffen Sie in jedem Fall eine Entscheidung, ob Sie Organspender werden wollen oder nicht. Und das im allerbesten Fall schriftlich. Und erlauben Sie mir als ehemalige Betreuungsrichterin auch die inständige Bitte, beschäftigen sich mit dem Thema der Vorsorgevollmacht und der Patientenverfügung. Für Ihre Selbstbestimmung und auch für Ihre Familie. Danke.
1: Das sagt Tien Ataolu. Sie hat ihre Entscheidung offen gelassen und ruft jeden Einzelnen dazu auf, doch eine Entscheidung zu treffen. Wir haben noch ein bisschen Zeit. Das heißt, wir haben Platz für den letzten Redner in unserer Übertragung und auch einem der letzten Redner in dieser emotional sehr tiefgehenden Debatte. Alexis Giersch ist es und er redet schon. Alexis Giersch kommt aus der AfD-Fraktion.
15: Und zwar sowohl für die Zustimmungslösung als auch für die Widerspruchslösung. Und wer wie ich Menschen kennt, deren Überleben davon abhängt, dass sie eine regelmäßige Dialysebehandlung bekommen und die sehnsüchtig auf ein Spenderorgan warten, der beurteilt die Frage Widerspruchslösung oder Zustimmungslösung vielleicht anders als Menschen, die sich mit diesem Thema bisher nur vielleicht theoretisch befasst haben. Seit meinem 18. Geburtstag habe ich zwei Dokumente, den Führerschein und den Organspendeausweis. Das liegt daran, dass ich damals beruflich als Rettungssanitäter tätig war. Und nach meiner Erfahrung kann ich sagen, die Mitarbeiter im Gesundheitssystem, egal ob Ärzte, Pfleger oder Notfallsanitäter, die kennen das System von Ihnen. Sie wissen, dass sie sich darauf verlassen können, dass die Ärzte bei der Diagnose des Hirntods nie leichtfertig, sondern immer verantwortungsbewusst handeln. Daher besitzen nahezu alle Menschen, die im Gesundheitssystem tätig sind, einen Organspendeausweis. Denn diese Menschen werden zwangsläufig konfrontiert mit Krankheit, Tod und Schicksalsschlägen. Das heißt, sie müssen sich beruflich mit diesen Fragen auseinandersetzen. Viele andere Menschen, vor allem junge Menschen, die verschieben die Beschäftigung mit diesem Thema verständlicherweise immer in die Zukunft. Ein Organspendeausweis mitzuführen, ist für viele Menschen, mit denen ich gesprochen habe, leider ein Vorhaben, das sie

0: Ich persönlich befürworte die Widerspruchslösung. Gleichzeitig habe ich natürlich volles Verständnis für die Kollegen im Haus, die die Zustimmungslösung beibehalten wollen. Aber, Herr Kollege Wilsch, Sie haben es eben auch schon gesagt, und das unterstütze ich, es geht nach meiner Überzeugung nicht mehr primär darum, die Bürger von der Bereitschaft zur Organspende zu überzeugen, sondern darum, ihre Entscheidung festzustellen und zu dokumentieren. Eine Möglichkeit, die mir schon lange vorschwebt, wäre, diese Bereitschaft abzufragen. Alle 10 Jahre gehen wir ins Rathaus, um den Personalausweis oder den Reisepass zu beantragen. Eine dortige Abfrage über die Willensentscheidung der Bürger, einschließlich möglicherweise der Aussage, ich will mich nicht entscheiden, und diese Entscheidung, die man dann getroffen hat, im bereits bestehenden Organspenderegister niedrigschwellig dort einzutragen. Das kann sogar auch erfordern, ohne dass die Mitarbeiter im Rathaus erfahren oder Kenntnis bekommen, wie ich mich entscheide. Aber eine solche Möglichkeit anzubieten, würde nach meiner Ansicht sogar viele dieser heute aufgekommenen Streitfragen klären.
1: Und das sagt Alexis Giersch als letzter Redner in unserer Übertragung. Unsere Leitungszeit geht zu Ende. Eine tiefgehende Debatte über die Organspende. Heute wird nicht entschieden. Heute wurden nur Argumente ausgetauscht. Die Entscheidung steht noch aus und kommt bald wieder. Für heute war es das hier aus dem Berliner Reichstagsgebäude. Clemens Schulze wünscht einen schönen Nachmittag. Kommen Sie irgendwie mit der Hitze klar. Und wenn Sie mögen, morgen um 9 geht's hier im Bundestag weiter. Und wir sind dann auch wieder für Sie da. Für heute vielen Dank für Ihr Interesse. Tschüss und Ade aus dem Berliner Reichstagsgebäude.

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1: Kriegt man schon mal hin, wir sind alle noch, fast alle noch sehr jung im Trainerteam, von dem her kann man auch mal die Nacht durcharbeiten, das ist nicht so schlimm.
2: Tobi, wie fühlst du dich? Bist du auch noch fast sehr jung?
3: Julian Nagelsmann meint doch uns, oder?
2: Ich glaube auch, dass er uns meint.
3: Da kann man mal die Nacht durcharbeiten. Ja, wir machen ja hier jede Nacht zum Tag. Aber wenn der Zug keine Bremsen hat, dann wir auch nicht.
2: Ja, er hat das ja gesagt in Bezug darauf, dass er wohl am Samstag eine Nachtschicht einlegen muss, weil er dann wohl erst weiß, gegen wen es im 16. Finale gehen wird. Und beim Thema Nachtschicht kann ich nur sagen, willkommen im Club und zum Sportschau-WM-Update. Sechs Spiele liegen hinter uns in der vergangenen Nacht. Und mit uns meine ich gerade vor allem Tobi Schäfer und mich. Ich bin Anne Hild. Von 21 Uhr an Pfiff bis jetzt fast 5 Uhr. Oder es ist schon nach 5 Uhr ab Pfiff.
3: Es war viel Fußball dabei.
2: Ja, und es läuft die zweite Halbzeit, was die WM angeht. Die Hälfte der Spiele ist rum. Was hat dich so am meisten überrascht?
3: Mich hat am meisten überrascht, dass man sich wenig darüber aufgeregt hat, dass die WM jetzt so aufgebläht ist, weil wir eben viele Mannschaften dabei haben, die dann doch auch für kleine Überraschungen gesorgt haben. Zu einer kommen wir ja gleich noch, die etwas Sensationelles, ich sag jetzt mal, was Sensationelles geschafft hat. Und ansonsten bin ich aber froh, dass wir jetzt in so eine Phase kommen, wo es wirklich in jedem Spiel auch um was geht.
2: Ja, das
3: also
2: auf
3: wird
2: jeden
3: jetzt
2: Fall.
3: Zeit.
2: Ja, das sehe ich genauso. Ich nehme mal an, mit kleiner Überraschung meinst du Südafrika, oder?
3: Die habe ich gemeint, genau.
2: Zum allerersten Mal in eine K.O.-Runde geschafft bei einer Weltmeisterschaft. Ich habe ja gestern noch flapsig gesagt, die werden eh wieder Dritter, weil sie immer Dritter werden. Aber sie haben sich gedacht, nö, das machen wir mal anders. 1-0 gewonnen gegen Südkorea, damit auf Platz 2 in Gruppe A und sicher in der K.O.-Runde mit dabei.
3: Und spielen im 16. Finale gegen Kanada. Auch das steht schon fest.
2: Da wäre ich jetzt gleich dazu gekommen, wenn wir die Gruppe B besprechen. Lass mal in der Gruppe A bleiben. Was auch sehr enttäuschend war an diesem letzten Gruppenspieltag, war, finde ich, Tschechien. Sogar von den eigenen Fans im Stadion ausgebuht worden. Erstmal ohne Patrick Schick gestartet. Ich würde jetzt mal sagen, an ihm hat es nicht gelegen, dass sie als Gruppenletzter ausgeschieden sind, nur einen einzigen Punkt geholt. Vergangene Nacht eben mit 0-3 gegen Mexiko verloren.
3: Ja, also es kann natürlich passieren, gegen einen der Gastgeber zu verlieren. Dafür ist Mexiko auch einfach zu stabil. Aber insgesamt haben die Tschechen beim Turnier schon enttäuscht. Die haben nur 2 Tore geschossen. Das Spiel war also ein bisschen beispielhaft für die Rolle von Patrick Schick, den sie nie so richtig in die Show gekriegt haben, um das auch mal einmal zu sagen. Und danach nie wieder, weil ich mag das nicht, wenn man das sagt, ob jemand in der Show ist oder nicht. Denn es ist Fußball und keine Show. Aber völlig verdient dann jetzt auch ausgeschieden mit einem Punkt. Und wenn wir dann eben zu Mexiko dann auch gucken, das war wieder mal beeindruckend. Ne? Mexiko kein Gegentor bekommen in der Vorrunde. Die haben einfach diese Heimwucht, standen ja vorher schon als Gruppensieger fest, kriegen jetzt im 16. Finale auch nochmal einen Gruppendritten, bleiben im Aztekenstadion, da wo sie jetzt auch gespielt haben. Also die sehe ich auch noch nicht ausscheiden.
2: Nee, da bin ich mir relativ sicher, dass es für die weit gehen könnte. Sie hatten ja auch nochmal ihren großen Show-Moment, als dann Ochoa eingewechselt wurde. Der ewige Torhüter mit über 40 Jahren hat er dann nochmal ein paar Spielminuten bekommen, weil es einfach... Zu dem Zeitpunkt haben sie 2-0 geführt. Es war irgendwie auch klar, dass von Tschechien nichts mehr kommen wird. Und dann hat er eben seinen Moment gekriegt, vor der heimischen Kulisse nochmal abgefeiert worden. Fand ich eine schöne Geste.
3: Ja.
2: Auch wenn es irgendwie immer ein bisschen demütigend für den Gegner ist, wenn der Torhüter ausgewechselt wird.
3: Ja, aber das hat sich Tschechien selber zuzuschreiben, ne? Dass das dann möglich war. Ochoa 6. WM, obwohl er nur bei 3 zum Einsatz gekommen ist. Und es gab mal ein ganz komisches Gerücht, und zwar, dass er 6 Finger hat an der Hand.
2: Oh ja, stimmt, erinnere ich mich noch.
3: Das war irgendwie so ein April-Scherz, hat sich sehr hartnäckig international auch gehalten. Ist natürlich Quatsch, er hat ganz normal 5 Finger in jeder Hand, mit 6 Fingern ist auch blöd, da kannst du keinen Mittelfinger zeigen. Also von daher, schön, dass er nochmal da reingekommen ist. Wenn es jetzt dann wieder um was geht, dann wird er, glaube ich, wieder draußen sitzen.
2: Dann lass uns noch, wir haben jetzt über 3 von 4 Teams aus der Gruppe gesprochen, Südkorea irgendwie auch ein bisschen enttäuschend. Sie haben es dann mal versucht ohne Son in der Startelf, der kam erst in der Halbzeitpause oder nach der Halbzeitpause. Aber der hatte jetzt auch nicht so den richtigen Einfluss auf das Spiel.
3: Ne, Südkorea ähnlich wie Tschechien, ne? Und Son im Prinzip da das gleiche wie Schick bei den Tschechen. Wurde ja auch viel diskutiert über ihn, hatte dann nicht so den richtigen Impact, obwohl sie es mit ihm probiert haben und haben sich da einfach überwältigen lassen von der Euphorie von Südafrika.
2: Mhm.
3: Also Südafrika hat sich reingekämpft über Physis, auch war dann wirklich die bessere Mannschaft. viel mehr Abschlüsse gehabt als Südkorea, die mich wirklich enttäuscht haben. Aber es war ein verdienter Sieg, finde ich.
2: Finde ich auch. Und jetzt Südkorea 3 Punkte, ein Torverhältnis von -1. Übrigens exakt das gleiche Torverhältnis wie Südafrika, nur Südafrika halt 1 Punkt mehr. Hat noch Chancen, weiterzukommen als einer der besten Gruppendritten. Mit 3 Punkten wäre das schon möglich. Müssen jetzt aber halt einfach wirklich weiter trainieren, weil es könnte ja noch weitergehen im Turnier. Das ist auch irgendwie seltsam mit dieser ganzen Konstellation. Du hast es schon gesagt, Mexiko gegen den Gruppendritten, Südafrika eben gegen Kanada, weil Kanada in der Gruppe B Zweiter geworden ist. Das war auch, finde ich, ein letzter Gruppenspieltag, wie er im Buche steht. Das war erstmal sehr abwartend in beiden Spielen und dann ist da noch richtig Feuer gewesen in der zweiten Halbzeit. Lass uns mal anfangen mit Schweiz gegen Kanada. Mhm. Das war mit Anpfiff, würde ich sagen, ist da die Spannung reingekommen. Und wir hören uns mal an, wie sich das bei einem Kollegen aus dem Schweizer Rundfunk angehört hat.
4: Die Kanadier waren noch beim Löffel drehen. Und die Schweiz nutzt das und markiert hier die frühe Führung.
2: Hast du das schon mal gehört, beim Löffel drehen?
3: Scheint ein Schweizer Begriff zu sein, habe ich noch nicht gehört.
2: Kann ich mir vorstellen, dass sich das durchsetzt. Die Schweiz am Ende mit 2-1 gegen Kanada gewonnen, weil Kanada auch so ein bisschen spät erst wirklich gefährlich vom Tor wurde.
3: Ja, aber war trotzdem auch ein gutes Spiel von den Kanadiern. Mhm. Also insgesamt sehr umkämpft, viele Fouls, sehr giftig. Chaka wirkte sehr gereizt. Also dem hat man angemerkt, gegen Kanada, das macht irgendwie nicht so wirklich viel Spaß. Hat dann aber wirklich auch das gemacht, was er gut kann. Hat auch mit dafür gesorgt, dass halt gefährliche Szenen entstehen. Also er schafft es ja immer, die Ketten so ein bisschen auch rauszuziehen, sodass dann der Platz entsteht für die Gefährlichen vorne bei der Schweiz. Ne? Vargas, Manzambi, Embolo, wie die das dann zu Ende bringen, das ist einfach auch extra klasse.
2: Ja, das finde ich auf jeden Fall auch. Für Kanada ist es natürlich ein bisschen bitter. Als Gruppenzweiter geht es nämlich in L.A. weiter und die Schweizer, die

0: 20 Spieler in diesem Jahrhundert mit so vielen Scorerpunkten. 4 Scorerpunkte hat er schon. Das haben vor ihm nur Mbappé und ein gewisser Thomas Müller geschafft. Also der wird immer teurer. In Freiburg freut man sich.
1: Das glaube ich auch. Aber trotzdem finde ich, dass die Schweiz noch nicht so richtig auf diesem... Also das ist für mich immer noch kein krasser Favorit.
0: Nee, das werden sie auch nicht mehr.
1: Nee, aber so sind sie ja eigentlich ins Turnier gegangen als Geheimfavoriten.
0: Ja klar, die Sehnsucht ist da. Vor allem, nachdem man jetzt auch im Eishockey 3-mal Vize-Weltmeister wurde, will man irgendwie... auch mal
1: dann
0: was
1: halt
0: gewinnen.
1: Im Fußball.
0: Die werden natürlich nicht Weltmeister. So weit würde ich mich jetzt mal aus dem Fenster lehnen. Ich kann mir schon vorstellen, dass sie so ein Überraschungshalbfinalist werden. Wobei, es gibt so viele andere, die aktuell besser sind.
1: Ja, und meine Turnierüberraschung oder Hoffnung auf eine Turnierüberraschung ist auch noch am Leben. Bosnien hat nämlich am Ende dann doch noch 3-1 gegen Katar gewonnen. Und jetzt steht auch fest, ist unter den 8 besten Gruppen Dritten und darf weiter beim Turnier bleiben.
0: Und mit dafür gesorgt hat bei diesem 3-1 gegen Katar ein sehr junger Spieler, den wir demnächst in der Bundesliga sehen. Kerim Alaybegovic hat das 1-0 gemacht. 18 Jahre alt, ist in Köln geboren, hat in der Jugend da gespielt.
1: Darf man da dann eigentlich nach Leverkusen wechseln, wenn man in Köln geboren ist?
0: Das müssten wir vielleicht nochmal nachprüfen. Auf jeden Fall ist er jetzt der 8 jüngste WM-Torschütze aller Zeiten. Kurzer Vokabeltest, wer ist der jüngste?
1: Lamine Yamal?
0: Nein, der ist, glaube ich, sogar älter gewesen bei seinem Treffer. Der jüngste ist der legendäre Pelé.
1: Oh ja,
0: dann,
1: war vor meiner Zeit.
0: Vor meiner aber auch, ne? falls du fragst. Edin Dzeko auch getroffen, wobei ist ein Eigentor?
1: Ja, es zählt Eigentor, offiziell wieder. Als Eigentor leider.
0: Ja, ich würde es ihm schon zuschreiben, weil für
1: damit
0: mich
1: sind wir bei insgesamt 11 Eigentoren jetzt bei dieser WM und sind damit auch auf Rekordkurs. Ich glaube, in Russland waren es 12.
0: Ja,
1: insgesamt im gesamten Turnier.
0: Jens hat ja gestern ganz gut erklärt, womit das zusammenhängt. Das ist häufig natürlich aber trotzdem auch Zufall. Jetzt in diesem Falle für mich war es ehrlicherweise ein abgefälschter Schuss von Dzeko, dass die FIFA das als Eigentor wertet. Jo.
1: Aber eigentlich clever von Leverkusen, sich den Alaybegovic so früh zu sichern, weil der liegt jetzt bei einem Marktwert von geschätzten 22 Millionen und sie haben irgendwie 8 bezahlt. Ne? Also gut, wer da früh dran ist. Also Schweiz gegen den Gruppendritten, dann Kanada eben gegen Südafrika, haben wir eben schon gehört. Bosnien bekommt einen Gruppenersten. Im Moment sind da Deutschland und die USA in der Verlosung. Wäre ja dann auch spannend. Ich habe nämlich auf dem Weg hierher, ich bin jetzt nach dem Bosnien-Spiel, bin ich hier in den Sender gelaufen und habe schon eine Gruppe feiernder Jugendliche. Ich dachte mir relativ früh, dass es Bosnier sind, die sehr laut Musik gehört haben, sehr ausgelassen, teilweise oberkörperfrei gefeiert haben, die waren sich da also schon sicher, dass sie auf jeden Fall weiter sind. Obwohl das ja erst später festgestanden hat. Und das lag unter anderem auch an den Ergebnissen in Gruppe C. Mhm. Brasilien hat die Gruppe gewonnen mit 7 Punkten. Marokko ist Zweiter mit 7 Punkten. Also das war super eng noch. Das ging auch hin und her. Und Schottland eben Dritter mit 3 Punkten. Das ist dann einer der Gründe, warum Bosnien schon mit dem 16-Finale planen kann, so früh, nachdem erst 3 Gruppen durch sind. Lass uns mal beginnen mit Schottland gegen Brasilien. 0-3 verlieren die Schotten am Ende. Und das könnte dazu führen, dass wir Folgendes nicht mehr hören bei der WM. War nochmal richtig emotional, oder? Die Hymne der Schotten vorm Spiel.
0: Sensationell. Die Nationalhymne der Schotten, die wird so mitgeschmettert, dass... verursacht bei jedem, glaube ich, wirklich nochmal Gänsehaut. Aber das war eh so ein Nationalhymnen-Gänsehautspiel, denn mir gefällt die brasilianische Nationalhymne auch immer sehr gut. Die wird auch immer sehr leidenschaftlich mitgesungen.
1: Die kannst du nicht so gut mitschunkeln wie die schottische.
0: Ja, aber mitsingen schon. Und zwar mitgesungen auch von Trainer Carlo Ancelotti, der Italiener ist, der
1: stimmt,
0: auch aus voller Innenbrunst die Hymne mitgesungen hat. Und da frage ich mich, sollte man als Trainer, wenn man nicht die Nationalität hat, die Hymne mitsingen?
1: Das ist eine sehr gute Frage. Dann könnte man ja auch das Thema aufmachen, sollte man Trainer von einer Nation sein, deren Pass man nicht hat?
0: Das ist natürlich jetzt ein sehr großes Fass. Aber also ich sag mal so, ich würde es danach beurteilen, ob man singen kann oder nicht.
1: Ich denke auch, dem Brasilianer wird das Recht sein, dass er mitsingt, solange er die Mannschaft dazu bringt, 3 Tore pro Spiel zu schießen. Das war ja jetzt schon das zweite Mal, dass sie eben den Dreier gemacht haben. Eigentlich Schottland nie eine Chance gelassen. Also die Schotten haben natürlich fleißig mitgeholfen, hatten auch ihre Fehler in der Abwehr, aber das war ja zu keinem Zeitpunkt offen, das Spiel.
0: Nee, Brasilien einfach super stark, haben sich jetzt im Laufe des Turniers auch wirklich gesteigert. Super überlegen im Mittelfeld, spielen super gutes Pressing und auch Gegenpressing, waren besser in den Zweikämpfen. Die Schotten tatsächlich deswegen auch sehr ideenlos. Und dann haben sie auch individuelle Klasse. Vini Junior mit 2 Treffern, mit dem 1-0 und mit dem 2-0, war bis dahin an allen brasilianischen WM-Toren beteiligt. Hat auch die meisten Zweikämpfe geführt. Also man muss den ja nicht mögen, aber Fußball spielen kann er.
1: Ich habe mich zwischendrin auch gefragt, warum haben die jetzt nochmal Neymar mitgenommen? Also der saß ja dann auf der Bank, der ist

0: ja auch eingewechselt worden. Er hatte auch einen Torschuss. Aber eigentlich brauchst du den ja nicht.
1: Der brasilianische Ochoa vielleicht.
0: Ja,
1: Maskottchen. Vielleicht.
0: Möglich. Im zweiten Spiel war es zwischendrin deutlich spannender. Marokko am Ende 4-2 gegen Haiti. Aber erstmal gab es die fette Überraschung, weil Haiti ist zweimal ja in Führung gegangen.
1: Ja, die haben nochmal alles reingeworfen. Waren natürlich vorher schon ausgeschieden, dann ist es vielleicht auch ein bisschen leichter. Aber bei Marokko muss ich auch dazu sagen, die haben in der Startelf viermal gewechselt, da haben wichtige Leute gefehlt und wurden geschont. Masraoui, Diop und Bouadi waren nicht mit dabei. Und dann brauchst du vielleicht erstmal eine Zeit, um dich wieder zu finden. Und dann haben sie es ja gut gemacht. Dann sind sie zurückgekommen und haben das Ding hinten gewonnen, durch zwei Joker-Tore auch noch. Also das beeindruckt mich erneut von Marokko. Die haben wirklich sehr viel Substanz und, sag mal, haben sich jetzt nicht aus dem Favoritenkreis rausgespielt, finde ich.
0: Nee, das stimmt auf jeden Fall. Also am Ende müssen jetzt sowohl Brasilien als auch Marokko warten, auf wen sie treffen werden im 16-Finale. Aber den vermeintlich leichteren Gegner kriegst du natürlich, wenn du die Gruppe dann gewinnst. Und da muss sich Marokko vielleicht schon ein bisschen ärgern, dass sie noch die zwei Tore kassiert haben von Haiti, weil das Torverhältnis ja am Ende eben ausschlaggebend ist, dass sie nur Gruppenzweiter geworden sind. Die Schotten, wie gesagt, müssen auch noch abwarten, was passiert, müssen hoffen, dass noch genug Teams schlechter sind.
1: Also sie haben 3 Punkte und eine Tordifferenz von -3 und
0: genau.
1: Eine KI rechnet ja heutzutage zum Glück alles aus und die hat eine 72-prozentige Wahrscheinlichkeit ausgerechnet, dass Schottland es schafft ins 16.
0: Finale.
1: Das ist
0: doch noch
1: viel.
0: Mit -3 finde ich das, ja. Haiti, wie gesagt, in dieser Gruppe rausgeflogen und ich finde, der Trainer von Haiti hat einen schönen Satz gesagt. Hat gesagt, Fußball ist ein wunderschönes Spiel, aber auch ein grausames.
1: Passt das eigentlich relativ gut zusammengefasst, ja.
0: Damit würde ich sagen, machen wir mal einen Haken an die Nacht und sprechen jetzt über das, was heute Abend noch ansteht. Um 22 Uhr, das letzte Gruppenspiel der deutschen Nationalmannschaft, für uns dann auch live zu sehen, im ersten oder im Audiostream zu hören, gespielt wird in New York bzw. New Jersey gegen Ecuador. Und dort im Stadion ist jetzt unsere Reporterin Tabea Kunze. Tabea, du kommst ja ganz frisch von der Pressekonferenz, hast du Eindrücke gesammelt. Hat der Bundestrainer vielleicht was durchblicken lassen in Richtung Startelf?
2: Ja, das war für mich total überraschend, denn Julian Nagelsmann hat gleich in der ersten Antwort eigentlich alles abgeräumt, was wir uns so an Spekulationen und Startelf-Optionen überlegt hatten. Er hat direkt gesagt, es gibt 2 Änderungen. Das sind die, die wir machen müssen, verletzungsbedingt. Also Nico Schlotterbeck kann natürlich nicht spielen. Für ihn wird Antonio Rüdiger beginnen in der Innenverteidigung. Und Nathaniel Brown als Linksverteidiger leicht angeschlagen. Der wird auch nicht auflaufen und stattdessen wird David Raum beginnen. Und ansonsten, sagt er, bleibt alles andere so. Und das fand ich sehr überraschend. Ich dachte, wir müssten da viel mehr nachfragen und versuchen, ihm irgendwas zu entlocken. Aber er hat direkt gesagt, nein, das werden die einzigen beiden Änderungen sein.
0: Gut, das heißt aber auch kein Undorf in der Startelf.
2: Das heißt kein Undorf in der Startelf, genau. Und da ist Julian Nagelsmann auch direkt drauf eingegangen, hat gesagt, natürlich hätte sich das Dennis Undorf mit seinen Leistungen mehr als verdient, in der Startelf zu stehen. Aber er sagt halt, die Rolle passt halt für ihn. Diese Rollengespräche, die es natürlich gegeben hat, auf die hat er sich gerade auch immer wieder bezogen. Und das hat natürlich auch einfach sehr, sehr gut funktioniert mit Undorf als Joker jetzt in den ersten beiden Spielen. Und ich habe natürlich auf Dennis Undorf geachtet, der ja während dieser Antwort neben Julian Nagelsmann saß. Und er hat wirklich so ein Pokerface aufgesetzt und hat wirklich versucht, dass ihm da auch nicht irgendwie das Gesicht entgleitet. Und er hat danach natürlich dann auch gesagt, ja, es passt für ihn. Er nimmt den Job wahr, den er kriegt. Er akzeptiert diese Rolle. Ja, ich glaube, was anderes bleibt ihm jetzt aktuell auch nicht übrig.
1: Undorf ist ja eine Personalie, über die spekuliert wurde. Da haben wir jetzt also Klarheit, aber es gab ja noch viele andere Kandidaten. Es hat ja der eine oder andere gefordert, auch einen Oliver Baumann jetzt mal ein Spiel zu geben. Ob vielleicht Musiala mal raus muss, ein Havertz. Hat der Bundestrainer das irgendwie begründet, warum er so sehr an einem Stamm festhalten will?
2: Ja, tatsächlich. Er ist sogar auch auf den Namen Oliver Baumann nochmal explizit eingegangen, hat auch gesagt, dass es da ein Gespräch gegeben hat, dass ihm das auch nochmal explizit erklärt wurde, warum eben jetzt die Reservespieler keine Chance bekommen. Es geht tatsächlich darum, im Rhythmus zu bleiben. Das ist das Zauberwort, sich einspielen für die K.O.-Phase. Und er hat eben gesagt, wir hatten ja gar nicht so viele Möglichkeiten. Wir hatten ja nur 2 Testspiele direkt vor der Weltmeisterschaft und jetzt eben 2 Spiele, in denen unter anderem ja auch Manuel Neuer kaum gefordert wurde als Torwart. Und da hat er jetzt den Fokus nochmal ganz klar drauf gelegt. Neuer soll auch Rhythmus aufnehmen in diesem Turnier, wenn er dann möglicherweise von den ecuadorianischen Stürmern ein bisschen mehr auf sein Tor bekommt.
1: Dann lass uns doch nochmal ins Stadion gehen. Das ist ja das Finalstadion in New York bzw. New Jersey. Und der Rasen ist irgendwie großes Thema gewesen da in den vergangenen Tagen oder nach vergangenen Spielen. Brasiliens Vini Junior hat gesagt, der Platz ist schwer bespielbar. Frankreichs Rabiot hat irgendwie gesagt, der wirkt künstlich und ziemlich hart. Wie ist denn dein Eindruck? Ist das ein Thema auch bei der Mannschaft, der Rasen?
2: Also ich kann euch erstmal sagen, ich habe mir den Rasen gerade aus allernächster Nähe angeguckt. Ich hatte die Möglichkeit, direkt unten zu stehen an der Seitenlinie. Und ich finde, der wirkt sehr kunstrasig, wenn ich das mal so sagen darf. Also sehr, sehr, sehr kurz. Der ist ja auch mit Plastikfasern durchsetzt. Das sieht man einfach. Er wirkt an einigen Stellen auch schon geflickt. Und die Spieler haben sich ja zum Teil beschwert. Dennis Undorf hat gerade natürlich so einen typischen Undorf-Spruch auf die Frage zum Rasen gebracht, hat gesagt, ihm ist es völlig egal, er zieht sich die Schuhe an und es ist immer noch Fußball. Dann hat er aber trotzdem gesagt, wenn der Rasen so stumpf ist, dann muss man natürlich etwas fester schießen, als wenn der Rasen jetzt schön feucht und rutschig ist und so ein schöner, satter Naturrasen, wie wir den aus Europa kennen. Also das ist sicher ein Thema, aber wir haben auch unter der Woche mit Spielern gesprochen, die immer wieder gesagt haben, naja, aber diese Bedingungen, die gelten ja im Endeffekt für beide Mannschaften.
0: Sag mal, hast du eigentlich schon was von Deutschlandfans da in New York vor allem mitgekriegt?
2: Ja, ich habe was von Deutschlandfans mitbekommen am Times Square. Richtig coole Bilder, da waren Hunderte in weißen Trikots, haben da eine Humba angestimmt. Es gab eine Polonaise zu Der Zug hat keine Bremse.
0: Das na klar.
2: Muss dann halt auch irgendwie sein. Ja, genau, was sonst. Also ja, es sind viele, viele deutsche Fans hier in New York. Trotzdem habe ich vorher die Pressekonferenz auch vom ecuadorianischen Trainer gehört. Und der hat gesagt, wir rechnen mit 55.000 Ecuadorianern im Stadion. Also es dürfte wirklich ein Auswärtsspiel werden für die Deutschen, weil einfach hier in New York auch ganz, ganz viele Menschen mit ecuadorianischen Wurzeln leben. Aber ja, die deutschen Fans, sie sind da und sie sind auch zu sehen und zu bemerken hier in New York.
0: Ja, da hoffen wir mal, dass sie dann auch heute Abend lauter sind, auch wenn sie gegen eine Übermacht anscheinend antreten müssen. Danke dir, Tabea.
2: Gerne. Viele liebe Grüße nach Deutschland.
0: Tobi, würdest du auch so aufstellen?
1: Ja, ich find's gut. Ich find's gut, dass er am Rhythmus festhalten will, weil viele jetzt ja irgendwie sagen, in dem dritten Gruppenspiel, es geht doch um nichts mehr. Ja, von wegen, es geht um nichts mehr. Frag mal die Spanier, die haben bei irgendeinem Turnier in der Vergangenheit auch mal nach zwei Gruppenspielen standen die schon als Gruppensieger fest, haben dann durchrotiert und sind dann in der K.O.-Runde direkt rausgeflogen. Also es geht um sehr viel mehr als nur Punkte. Es geht um ein Gefühl, du kannst den 12. Sieg in Serie einholen und das stärkt ja den Glauben. Und ich finde, Glaube und Mentalität ist bei Nationalmannschaften sehr viel wichtiger als zum Beispiel bei Vereinen. Deswegen bin ich Fan davon, dass er den Stamm beibehält.
0: Ja, ich hatte eigentlich damit gerechnet, dass er mehr rotieren wird. Ich meine, kann ja auch sein, es ist ja eigentlich unüblich, dass du deine komplette Startelf schon verrätst auf der Abschlusspressekonferenz. Kann ja auch sein, dass er uns dann irgendwie heute Abend doch noch überrascht. Aber Dennis Undorf war sich ja trotzdem sicher, dass er auf jeden Fall spielen wird. Alex Schlüter, unser Kollege, hat ihn nämlich gefragt, welchen Jubel er auspacken wird, wenn er nochmal trifft. Und dann hat er das hier gesagt.
3: Hauptsache ich treffe und dann kann man jubeln, wie man möchte. Aber ich glaube, ich habe meine 1, 2, 3 Jubelposen da, die ich dann wahrscheinlich bringen werde.
0: 1, 2, 3, die er wahrscheinlich bringen wird. Das klingt nach sehr vielen Toren.
1: Ja, wenn er denn dann überhaupt spielt, ne? Ich halte es auch für möglich, dass er vielleicht gar nicht spielt.
0: Echt?
1: Weil ich würde nämlich, wenn jetzt irgendwie, wenn wir in eine Phase kommen in dem Spiel, wo gewechselt werden kann oder soll oder muss, würde ich mal Nick Woltemade bringen, weil der noch gar nicht gespielt hat. Und du brauchst einen Nick Woltemade im Laufe des Turniers ja vielleicht auch. Und dann wäre es gut, wenn er dann nicht einen Kaltstart hinlegen müsste, sondern wenn er dann schon mal ein paar Minuten bekommen hätte. Und ja, lass doch Dennis Undorf, er hat doch seine Rolle. Wir haben das doch jetzt oft genug besprochen. Wir wollen ja auch nicht, dass er von der Rolle ist, sozusagen. Und er kann gerne wieder reinkommen und treffen, aber so wie es jetzt ist, er scheint ja damit zufrieden zu sein. Und ich finde, wir sollten sowieso uns nicht so sehr auf Dennis Undorf fokussieren. Denn wenn du so ein Turnier lange bestreiten willst und gewinnen willst, dann brauchst du nicht nur Undorf-Momente, dann brauchst du auch noch Momente von anderen Spielern. Und da haben wir ja noch einige ein bisschen was offen. Ne? Ich glaube, dass wir vielleicht nochmal einen Wirtz-Moment bekommen, vielleicht sogar jetzt heute Abend schon, weil wir haben ja jetzt auf links nicht mehr Nico Schlotterbeck, der die Diagonalbälle rüberspielt, sondern es kommen vielleicht mehr Bälle auf der linken Seite zu Florian Wirtz. Vielleicht wird es einen Wirtz-Moment geben und diesmal keinen Undorf-Moment, aber dafür dann in der K.O.-Runde wieder.
0: Ja, ich habe gerade so gedacht, du hast vorher von Mentalität und Momentum und sowas geredet. Dann wäre es natürlich wichtig, dass UNDAF kommt, aber vielleicht ist Woltemade wirklich der Bessere, um auch mit Ecuador klarzukommen, mit diesem Abwehrbollwerk.
1: Ja, wobei jetzt Woltemade auch kein Spieler ist, der das Körperliche liebt, ne, obwohl er so groß ist.
0: Durchdribbeln halt.
1: Ja, er kann sich durchdribbeln. Aber wie gesagt, es geht da jetzt auch nicht darum, auf Biegen und Brechen dann da noch ein Ergebnis herzustellen. Ne. Wenn wir das Spiel verlieren, dann ist das ja auch jetzt nicht schlimm, weil das Ergebnis keine Auswirkungen hat auf die Tabellenposition von Deutschland. Deswegen braucht es, wie gesagt, jetzt diesen UNDAF-Moment, glaube ich, auch nicht zwingend.
0: Aber es ist ja für Ecuador noch ein wichtiges Spiel, weil die brauchen einen Sieg wahrscheinlich, um weiterzukommen. Also als Dritter mit 2 Punkten ist es schon eher unrealistisch, dass du in die K.O.-Runde kommst.
1: Ja, klar, für die geht es doch um einiges. Deswegen werden die auch einiges reinlegen. Ich glaube, dass es auch körperlich anstrengend wird. Ich glaube, Ecuador kann da unbequem sein. Sie sind ja in den ersten Spielen entweder am Pfosten gescheitert oder am Torwart von Curaçao. Also das heißt, sie haben auch Offensivgefahr. Sie haben gegen Curaçao 26 Mal aufs Tor geschossen. Mhm. So viele Torschüsse hatte Deutschland gegen Curaçao auch.
0: Ja, 39 Torschüsse haben sie insgesamt schon abgegeben und hätten laut XG-Wert mindestens 4 Tore machen müssen. Sie haben aber noch gar nicht getroffen. Aber es könnte ja schon sein, dass dann zumindest Manuel Neuer mal ein bisschen warm geschossen wird, dann auch für den weiteren Verlauf. Du hast Curaçao eben schon angesprochen, dann eben im abschließenden Spiel gegen die Elfenbeinküste. Und ich finde es krass, dass wir noch darüber reden, dass Curaçao noch weiterkommen kann.
1: Ja, in der Theorie.
0: In der Theorie.
1: In der Theorie. Ich glaube, in der Praxis wird das nicht funktionieren. Ein Punkt reicht der Elfenbeinküste für Platz 2. Als Zweiter geht es dann im 16. Finale gegen Frankreich oder Norwegen. Das ist jetzt auch nicht so verlockend, aber anders geht's nicht, weil Deutschland eben Erster ist. Ich glaube, dass die Elfenbeinküste denen einfach körperlich überlegen sein wird. Wir haben sie ja gesehen gegen Deutschland. Und Curaçao ist, glaube ich, jetzt auch schon mit der WM zufrieden. Sie haben ein Tor geschossen gegen Deutschland, sie haben einen Punkt geholt, sie haben einen neuen Helden mit ihrem Torwart, mit Eloy Room. Also die können da jetzt nochmal befreit aufspielen, vielleicht hilft's ja.
0: Ja.
1: Aber ich glaube trotzdem nicht, dass sie gegen die Elfenbeinküste gewinnen.
0: Ja, die Elfenbeinküste war aber auch noch nie in der K.O.-Runde. Also für die könnte das dann halt auch die erfolgreichste WM ever werden. Das alles dann ab 22 Uhr heute Abend. Um 1 Uhr wird die Gruppe F angepfiffen, der letzte Spieltag. Und so langsam kommt ja dann auch der Moment, wo die Konstellation schon klar ist, beziehungsweise wo auch die Gruppendritten schon wissen, was sie bräuchten, um weiterzukommen. Das könnte in der Gruppe ja relativ spannend werden.
1: Ja, wobei, lass uns nicht mit dieser Rechnerei anfangen. Ich glaube, das wird die nächsten Tage wirklich Horror, diese ganze Rechnerei und Warterei. Wer kommt als Gruppendritter weiter?
0: Aber da
1: müssen wir auch übrigens über Nachteile bzw. Bevorteilung von den Teams reden, die erst ganz spät ihr drittes Spiel bestreiten. Die wissen nämlich, was sie brauchen. Das kennen wir von Europameisterschaften. Da hat es das schon mal gegeben. Und da sind häufiger die Teams dann als bester Gruppendritter weitergekommen, die hinten gespielt haben.
0: Klar, weil sie halt wussten, was es braucht. Und in der Gruppe ist es ja auch so, Tunesien ist schon sicher raus und die anderen drei machen das dann halt unter sich aus, wer auf welchem Platz weiterkommt.
1: Ja, wobei
0: wahrscheinlich weiterkommt.
1: Also Tunesien, Niederlande ist das eine Spiel, gibt's live im ersten in Kansas City, und Japan, Schweden ist wahrscheinlich das Spiel, was dann mehr Brisanz hat. Das wird das Spiel um Platz 2 sein, weil ich glaube nicht, dass Tunesien was gegen die Niederlande holt. Also weil die haben halt einfach, wir haben es jetzt gesehen, brutale Qualität. Ich bin ja, habe ich ja schon mal gesagt, Fan vom Shooting Star Somerville, der jetzt zwar nur auf der Bank saß, aber dann kommt Brobby rein und macht einen Doppelpack. Sie sind brutal effektiv, brauchen nur oder machen mit jedem dritten Torschuss ein Tor. Und Tunesien ist einfach eines der schlechtesten Teams bei dieser Weltmeisterschaft.
0: Ja, vor allem in der Gruppe lohnt es sich halt auch Erster zu werden, weil wer Erster wird, bekommt Marokko dann im 16. Finale, der Zweite Brasilien. Da kann ich mir auch einfachere Aufgaben vorstellen. Bei Japan gibt's gute Nachrichten. Shuto Mashino hat wieder trainiert. Das wird Jens sehr freuen, gehe ich mal davon aus. Das ist ja einer seiner Lieblingsspieler. Mashino hatte Fieber, hatte wohl einen Infekt in den vergangenen Tagen, konnte jetzt aber wieder mittrainieren. Und dann bleibt uns noch die Gruppe D, die um 4 Uhr in ihr letztes Spiel startet. Theoretisch gibt's da ein Spiel ohne Bedeutung. Die Türkei ist schon sicher raus. Die USA sind sicher Erster in dieser Gruppe. Aber so ganz ohne Bedeutung ist das dann ja auch nicht, ne? Wenn wir davon ausgehen, dass es eben für die Türkei wichtig wäre, sich mit einem guten Gefühl zu verabschieden, und die USA wollen halt den Flow beibehalten.
1: Ja, für die Türkei extrem wichtig, obwohl es wirklich jetzt um nichts mehr geht, brauchen sie nochmal irgendwie ein Erfolgserlebnis. Der Trainer Montella darf ja auch weitermachen. Auch für ihn wäre das vielleicht wirklich gut, jetzt da nochmal was zu holen. Aber du hast es gesagt, die Amerikaner, die wollen jetzt diesen Hype hochhalten. Der wächst gefühlt jeden Tag. Ich meine, die Erwartungshaltung steigt damit auch. Aber deswegen ist es sportlich für die überhaupt nicht bedeutungslos, weil die einfach mit jedem weiteren Meter Euphorie den Glauben auch schaffen, dass sie ganz weit kommen können bei dem Turnier.
0: Und im ersten angucken können wir uns dann Paraguay gegen Australien. Das ist dann wirklich das Spiel um Platz 2, da eben Platz 1 und Platz 4 schon vergeben sind. Australien aktuell die bessere Tordifferenz. Paraguay müsste das Spiel also gewinnen, um sicher weiter zu sein.
1: Es könnte, glaube ich, eher kein Feuerwerk werden, wenn wir uns die vergangenen Partien angucken. Australien rührt gerne Beton an. Paraguay schießt jetzt nicht so wahnsinnig häufig aufs Tor. Minus mal Minus ergibt aber häufiger Plus. Also ja. Vielleicht lohnt es sich da um 4 Uhr das erste einzuschalten.
0: Also ich erwarte auf jeden Fall ein spannendes Spiel, weil es, glaube ich, schon relativ ausgeglichen sein könnte zwischen den beiden Teams. Ob da jetzt viele Tore fallen, weiß ich nicht so genau. Aber wir gucken uns das auf jeden Fall an und wir sprechen dann morgen nochmal drüber.
1: Sehr gerne.
0: Dann bis morgen, Tobi.
1: Bis morgen.

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1: Ja, und damit herzlich willkommen zum großen Abschluss der Gruppenphase in der Gruppe E hier bei Sportschau Live. In New York, da trifft Deutschland auf Ecuador. Für die DFB-Elf ist die Ausgangslage komfortabel. Mit 6 Punkten aus 2 Spielen steht Deutschland bereits als Gruppensieger fest. Ganz gleich, was heute Abend passiert. Ecuador dagegen ist in der Klemme. Nach dem 0:0 Achtungserfolg gegen Curaçao und dem 0:1 gegen die Elfenbeinküste steht die Mannschaft mit 1 Punkt da und braucht heute einen Sieg und gleichzeitig auch Schützenhilfe aus Philadelphia. Denn in Philadelphia, da geht's um den 2. Gruppenplatz. Curaçao trifft auf die Elfenbeinküste und die brauchen nur 1 Punkt, um als 2. weiterzukommen. Für Curaçao ist es dagegen das Alles-oder-Nichts-Spiel. Es ist das allererste Pflichtspiel zwischen beiden Nationen überhaupt. Die großen Fragen dieses Abends: Bleibt Deutschland auch im 3. Gruppenspiel ungeschlagen oder kann Ecuador das Wunder noch vollenden und als bester Gruppendritter weiterkommen? Und bucht die Elfenbeinküste in Philadelphia das 16. Finale oder schreibt Curaçao mit dem größten Sieg der Verbandsgeschichte das nächste Kapitel? Ich bin Julia Kleine und ihr seid hier bei Sportschau Live genau richtig. Schön, dass ihr mit dabei seid. Ja, historisch betrachtet hat Deutschland gegen Ecuador in 2 Duellen zweimal gewonnen. 3:0 bei der Heim-WM 2006 und 4:2 im Testspiel 2013. Und darüber wollen wir natürlich jetzt sprechen und schalten zu unseren Reportern Philipp Hofmeister und Thomas Kunze, die das Spiel heute kommentieren. Und wir kommen auch genau richtig, denn beide Mannschaften betreten gerade den Platz.
2: So sieht's aus. Rauskommen sie. Die überlebensgroßen Landesflaggen liegen schon unten auf der Wiese hier im MetLife Stadium. Dieser knapp 2 Milliarden Dollar teuren Prachtarena vor den Toren von New York im Bundesstaat New Jersey. Und wir sind mal gespannt, ob wir ansatzweise überhaupt in die Gesichter gucken können, ob wir irgendwas rauslesen können. Wir müssen dafür unsere Bildschirme bemühen, denn gefühlt sind wir hier mindestens mal 2 Kilometer Luftlinie steil nach oben weg von diesen beiden Mannschaften. Aber wenn wir mal Joshua Kimmich angucken, Thomas, der klopft sich da erstmal direkt auf die Brust.
3: Ja, Plätze sind nichts für Leute mit Höhenangst, aber Höhenflüge, die sind weiterhin erlaubt bei der deutschen Nationalmannschaft. Teams kommen, aber wir haben, glaube ich, noch ein bisschen Zeit für ein paar weitere Fragen und Eindrücke.
1: Ja, jetzt wollte ich erst mal fragen, wie ist es denn so stimmungstechnisch? Gibt uns mal ein bisschen Stadionfeeling für zu Hause.
3: Es macht natürlich Spaß. Von draußen sieht das Ding aus wie ein furchtbar großes Heizhaus, das muss man sagen. Nichts Besonderes, aber drinnen ist es eine der größten WM-Arenen. Hier spielen normalerweise die Jets und die Giants American Football. 82.500 Plätze. Das hat BVB, das hat Dortmund-Ausmaße und die Stimmung ist jetzt schon riesig. Liegt vor allen Dingen auch an den knapp 50.000 Ecuadorianern. Die Community hier in New York, in Queens, riesengroß. Fast 500.000 Ecuadorianer wohnen hier in der Gegend. Das ist schon fantastisch und da bin ich gespannt, ob wir die deutschen Fans hören werden. Und so wie es jetzt aussieht, Phil, werden wir gleich die deutsche und ecuadorianische Hymne hören.
2: So sieht's aus und das Ganze mit einer Neuerung, denn die Trainerteams stehen jetzt seitlich der Fotografen. Das sehen wir, hat ja für viel Gesprächsstoff gesorgt. Jetzt aber hören wir erstmal die Hymne von Ecuador.

0: Also das ist nicht ganz so wie die schottische Hymne, aber ganz ehrlich, Flower of Scotland und diese ecuadorianische Hymne, da nehmen die sich nicht viel, zumindest nicht, wenn das 50.000 Ecuadorianer hier mitsingen.
1: O Salve Patria, die Hymne der Ecuadorianer, jetzt die deutsche.

0: So, das war die musikalische Einstimmung, Julia, du hast es gehört. Vielleicht noch ein kleiner optischer Hinweis, jetzt wird hier erstmal aufgeräumt. Deutsche Fußballnationalmannschaft spielt heute in Blau. Mal sehen, was das gibt bei 28 Grad und Sonnenschein.
1: Und ihr habt natürlich auch kräftig mitgesungen, man hat es gehört. Gehen wir mal ganz kurz auf die Startaufstellung ein. Deutschland steht ja bereits als Gruppensieger fest und Julian Nagelsmann, der hatte ja schon im Vorfeld angekündigt, dass es keine große Rotation für die Startelf geben wird. Eher erzwungenermaßen. Raum für den angeschlagenen Brown und Rüdiger für Schlotterbeck. Das heißt aber auch, dass Under erneut die Jokerrolle innehat, ne?
2: Ja, genau so ist es. Der beste Torschütze und der beste Scorer dieser Fußball-Weltmeisterschaft nach Einwechslung zumindest brutale Quote hatte. Der Stuttgarter Mittelstürmer ist auch heute sicherlich wieder die erste Option von der Bank im Offensivspiel. Zumal du ja heute auch noch mit David Raum auch auf der linken Seite einen Spielertypen hast, der sehr, sehr gute Flanken schlagen kann. Also da ist es ja fast schon folgerichtig, in der Mitte jemanden stehen zu haben, der in der Lage ist, diesen Torricher maximal mal auszuspielen. Aber du hast es gesagt, große Veränderungen, nur die, die es eben sein müssen, auf diesen zwei Positionen in der linken Hälfte der deutschen Viererabwehrkette mit Raum und Rüdiger. Menschlich tut es ihm leid, hat er gestern gesagt, der Bundestrainer. Aber mit Blick auf den Rhythmus ist das auf der anderen Seite dann auch nachvollziehbar.
1: Trotzdem hat er ja auch für die weiteren 90 Minuten einen Mix angekündigt. Welche Spieler haben die Chance, sich für die K.O.-Runde zu empfehlen?
0: Ja, also jetzt von denen, die auflaufen, wo beginnen oder die auf der Bank sitzen?
1: Die auf der Bank sitzen.
0: Ja, also natürlich Dennis Undorf, das ist ja keine Frage. Er ist bisher der Unterschiedsspieler in dieser deutschen Fußballnationalmannschaft. Scored alle 12 Minuten. Er hat selbstverständlich eine Riesenmöglichkeit, aber es gibt noch andere. Und in diesem Team schlummert eben auch noch so einiges, was dann helfen kann. Leon Goretzka, Jamie Leveling, aber auf der Pressekonferenz erlebt. Super reflektierter Typ, super reflektierter Spieler. Und sie werden am Ende alle brauchen. Wir wissen alle um die Wichtigkeit von Nico Schlotterbeck, der heute mit Krücken am Spielfeldrand dabei ist. Auch Malik Ciao beispielsweise wird vielleicht noch gebraucht wie ein Waldemar Anton. Sie sind ein Team, so sind sie angereist. Und Julian Nagelsmann, finde ich, da kann jeder zustehen, wie er möchte, macht das erstmal richtig gut und setzt hier auf Kontinuität, verändert nur das, was verändert werden muss und mehr nicht. Und der Rest kann dann aktuell entschieden werden.
1: Aus deinen Wortspielen können wir auf jeden Fall ein Trinkspiel machen. Kommen wir nochmal ganz kurz auf den Gegner. Ecuador steht ja mit dem Rücken zur Wand. Wie groß ist da die Anspannung?
2: Ja, maximal groß. Auch der Trainer steht tatsächlich unter Beschuss, medial auch schon in der Heimat. Becker Sesse, der Argentinier. Zwei Spiele, kein Sieg, kein Tor. Ich glaube, das spricht für sich. Ecuador galt bei manchem so ein bisschen als potenzieller Geheimfavorit dieser Fußballweltmeisterschaft. Defensiv extrem stabile Südamerikaner, aber offensiv, wie schon in der Qualifikation, einfach zu harmlos. Die müssen heute all in gehen, die müssen alles rausfeuern. Und da ist eben die Frage, ob ihnen das tatsächlich heute in dieser Gesamtsituation dann auch gelingt.
1: Also die Partie kommentiert von euch, von Philipp Hofmeister und Thomas Kunze. Ich wünsche euch viel Spaß mit den ersten 45 Minuten. Ich bin Julia Kleine und wir hören uns dann gleich wieder. Tschüss und bis gleich.
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2: Vor den Toren dieser Stadt, die niemals schläft, will die deutsche Fußballnationalmannschaft heute hier in diesem Stadion, dem Finalstadion, die möglichen WM-Titelträume zum ultimativen Leben erwecken. Und damit einen wunderschönen Nachmittag hier aus den Vereinigten Staaten und einen schönen guten Abend aus den Meadowlands in New Jersey. Diese riesige Schüssel, diese brutale Arena, die wir hier vor uns sehen, zum letzten deutschen Gruppenspiel bei dieser Fußball-Weltmeisterschaft. Ein wunderbarer, ein auch akustischer Appetizer, Thomas Kunze, für all das, was in den kommenden dreieinhalb Wochen noch auf dem Plan stehen könnte.
0: Big Stimmung in der Nähe des Big Apple, das kann auch anders nicht sein. 82.500 gehen rein in das Footballstadion der Giants und Jets. Heute hier ist es das New Jersey New York Stadium im Rahmen dieser Fußball-Weltmeisterschaft. Die deutsche Fußballnationalmannschaft mit zwei Wechseln, wir haben es gerade besprochen. In der Startformation Raum und Rüdiger für Schlotterbeck und Brown. Sie werden anstoßen in diesen flotten dunkelblauen Trikots gegen Ecuador, die hier ihre letzte Chance suchen, die K.O.-Runde zu erreichen. Fast 50.000 Ecuadorianer sind da. Die Stimmung ist überragend. Spielfehl läuft.
2: Und zwar mit einer ganz neuen Anstoßvariante. Nicht zurückgespielt, sondern direkt raus in Richtung des linken Flügels. Aber irgendwas ging da schief. Also dieser erste Spielzug, der ja in dieser Arena, wo sonst American Football gespielt wird, auch stets durchchoreografiert ist von den Teams, der geht zunächst mal schief. Deutsche Mannschaft aber holt sich sofort den Ball zurück nach diesem Einwurf für Ecuador. Und wir notieren den ersten Ballkontakt für Deutschlands Nummer 1, Manuel Neuer. unmittelbar auf der weißen Kreidelinie seines eigenen Strafraums. Wir springen noch mal kurz durch. Thomas hat es gesagt, die linke Hälfte der deutschen Viererabwehrkette ist neu besetzt mit David Raum und Tönui Rüdiger. Neuer im Tor, Zahl in der Innenverteidigung, Kimmich der Kapitän, rechts die Doppelsechs, Pavlovic und Metscher. Davor die Dreier-offensive Abwehrreihe mit Wirtz, Musiala, Sané, ganz vorne drin Kai Havertz, und der ist auch das erste Mal auf dem linken Flügel unterwegs.
4: Ja, das war die gute Idee von David Raum, der Vertreter von Nathaniel Brown, mit dem Ball über die erste Kette in den Lauf auf dem linken Flügel. Hat fast funktioniert, fast hätte Havertz die Kugel gegenüber Ordóñez ablaufen können. Einer von zwei Neuen übrigens, die Sebastián Becasese, der unter Druck stehende ecuadorianische Nationaltrainer aus Argentinien, reingebracht hat. In der Innenverteidigung hat er einmal gewechselt, Ordóñez für Essupian drin und Angulo auf der linken Außenbahn für Alvisa. Deutschland schon wieder mit dem hohen Ball, das ist erstmal das Mittel der Wahl, das ist ein guter Laufweg und das ist vielleicht schon die erste Abschluss auf Flo Wirtz, aber kriegt den Ball nicht ganz kontrolliert. Bisschen Trikottest war mit dabei, aber Ecuador klärt erstmal und so hoch und so steil sitzen wir. Wir sehen die linke Eckfahne nicht, müssen aufstehen, gibt aber nur den Einwurf, ja, und den wird David Raum ausführen.
2: Ja, und diese ecuadorianische Abwehr, da hat man direkt gesehen, die bringen eine ganze Menge Physis und Wucht mit, allen voran mit dem Champions-League-Sieger William Pacho. So, Achtung, Pavlovic im Strafraum, auf Wirtz gelegt, aber Peter Puck zurückgelegt, Schuss, Tor! Es steht 1-0, Leroy Sané haut den Ball rein, keine zwei Minuten vorbei. Sané schießt Deutschland in Führung in New York, 1-0 für die DFB-Auswahl. Was für ein Traumstart!
4: Ecuador reklamiert ohne Ende die Unparteiische. Tori Penzo, die 39-jährige US-Amerikanerin, kriegt Besuch in erster Linie von Ena Valencia, der Fußballlegende. Denn es liegt ein Ecuadorianer am Boden. Ich habe schon gesagt, es war nicht ganz sauber. Sehr, sehr hohes Bein von Kai Havertz an der Außenbahn des 16ers. Und da hat er dann im Gesicht seinen Gegenspieler erwischt. Ja, ja. Pedro Witte, den es da getroffen hat. Und vielleicht schauen die sich's nochmal an. Das ist zu hoch, das Bein. Witte geht mit dem Kopf zum Ball. Bisschen zu spät. Deutsche Spieler ist mit dem hohen Bein, tuck eher dran. Daraus entwickelt sich dieser Angriff. Tor zählt bis hierher erstmal. Das können wir schon mal sagen. Deutsche Mannschaft zurück in der Hälfte. Aber Witte muss kurz behandelt werden. Schüttelt sich. Hat da wirklich einen abbekommen, ja, muss man ehrlicherweise sagen. War für dich faul oder war Kimmich früh genug dran?
2: Bin ich gerade auch zwiegespalten. Also Stollentreffer im Gesicht ist unbestritten, aber er war zuerst am Ball. Also Pavlovic spielt zuerst den Ball.
4: Aber die Höhe, ne?
2: Die Höhe ist das Thema. Und jetzt bin ich mal gespannt. Nee, Treffer steht! Treffer steht, 1-0 Deutschland. Leroy Sané mit links abgeschlossen aus 12 Metern flach hinein ins Eck. Und wärst du jetzt der Bundestrainer, würdest du heimlich so ein bisschen die Faust in der Tasche ballen?
4: Wir schauen mal. Er macht es nicht. Er steht da unten in dieser lockeren schwarzen Kleidung, die Jogger und das T-Shirt. Sieht aber ein bisschen aus, als würde er vom Bäcker am Campingplatz kommen, wenn er das trägt. Ziemlich leger und cool. Fakt ist, er hat recht bei Leroy Sané in seinem 80. Länderspiel mit seinem 18. Länderspiel-Tor. Und damit ist das auf der rechten Außenbahn auch geglückt. Und jetzt kommt Ecuador gleich mit dem Laufduell. Boah, da bin ich aber nicht gut aus. Nee. Gegen seinen Gegenspieler in der Situation ist jemand Hulu davongelaufen, hat auf 10 Metern 8 gut gemacht. Kimmich hat auch ein paar Schmerzen, berappelt sich jetzt allerdings gut. Neuer war früh genug da. Und damit gibt es den Abwurf. Besser kann man natürlich nicht reinstarten in dieses Spiel, in dem es eigentlich, und wir haben ja gar keine Zeit mal, das Fundament irgendwie mal zu erklären, in einem Spiel, das für die deutsche Mannschaft ja statt Lotto Luxusleben bedeutet. Wer kann schon im Rahmen einer Fußball-Weltmeisterschaft im letzten Gruppenspiel testen? Die Deutschen können es und sie führen mit 1-0.
2: Ja, und sie kriegen den nächsten Freistoß zugesprochen nach Foul an Jamal Musiala. Das Ganze so 35, 40 Meter vor dem Tor der Ecuadorianer in der linken Halbspur. Wird dort sehr offensiv anverteidigt. Allerdings das Foulspiel unstrittig von Ordóñez. Deswegen gibt es den ersten ruhenden Ball für die deutsche Fußballnationalmannschaft da gleich aus dem linken Halbfeld. Ganz ehrlich, das ist das Beste, was dir passieren kann gegen eine so defensiv starke Mannschaft, die obendrein auch noch liefern muss, die kommen muss, die angreifen muss. Zwei Spiele, kein Sieg, kein Tor. Komplett enttäuschend bislang bei dieser Fußball-Weltmeisterschaft. Heute setzen sie auch auf den Faktor Akustik auf ihre Fans. Über 50.000 sollen es sein hier in dieser riesigen Schüssel vor den Toren von Manhattan. Runder Ball ist hingelegt und das könnte heute am Abend eurer Zeit in Deutschland oft eine Geschichte sein für einen der beiden Neuen in der DFB-Startelf.
4: Ja, der gute linke Fuß vom Leipziger Kapitän David Raum, der läuft aber über den Ball und sie spielt es dann klein aus. Flo Wirtz bekommt die Kugel in Richtung linke Strafraumeck geschoben, dann wieder zurück ins Zentrum gegeben auf Joshua Kimmich. Der täuscht diesen Chippass an, dann gibt es die Kombination über den linken Flügel, unsauberer Ball allerdings von Musiala. Stress für David Raum, den Ball zu verarbeiten. Hinkapier ist zur Stelle und dann wird es Valencia sauber hinten rausspielen, aber der Gegendruck, das Gegenpressing der Deutschen funktioniert. Sie meißeln da hinten den ecuadorianischen Topmann fest an der Eckfahne. Es gibt trotzdem den Einwurf für die Südamerikaner, die ja nur so durch die Quali gerauscht sind, Zweiter hinter den Argentiniern geworden sind, als Mitfavorit gehandelt wurden. Und jetzt plötzlich stehen sie mit dem Rücken in der Wand, weil sie die Gruppe nicht verlassen werden. Und wenn es so weitergeht, dann ohnehin nicht. Wir haben für euch übrigens selbstverständlich auch das Parallelspiel im Blick. Curaçao schraubt am Märchen gegen die Elfenbeinküste. Anderes Spiel, da steht es noch 0-0. Ballbesitz Ecuador.
2: Langer Ball von William Pacho, dem Champions-League-Sieger von Paris Saint-Germain, Angulo. Das ist der Mann, der gerade dem Kimmich, wie Thomas gesagt hat, auf 10 Meter abgenommen hat. Achtung, schon wieder muss Kimmich in das Duell. Und er hat Probleme hier in der Anfangsphase mit der Physis und mit dem Tempo des ecuadorianischen Flügelspielers. Und dann hat der deutsche Kapitän Glück, dass er da den Freistoß für sich nach diesem Foulspiel, Stürmerfoul entschieden, von unserer Schiedsrichterin zugesprochen bekommt. Kimmich führt den schon aus. Havertz ist steil gegangen und zwar nicht im übertragenen Sinne, sondern tatsächlich tief in die Hälfte. Deutschland holt sich den Ball. Florian Wirtz mit dem Versuch aus 18 Metern mit dem rechten Fuß abzuschließen. Zunächst mal geblockt. Ball bleibt in den Reihen der deutschen Mannschaft mit Pavlovic, mit Kimmich. Sehr gut. Die Ballsicherheit, die Stabilität, voll. Thomas, alles da in diesen ersten 6,5 gespielten Minuten beim Stand von 1-0.
4: Ja, gefällt mir sehr, sehr gut. Auch das Zentrum, die Absicherung mit Pavlovic und Metscher. Kein Stress. Rüdiger hat sich auf links außen fallen lassen. Riesenschritte auf der linken Außenbahn. Kriegt da noch eine mit. Ball bleibt bei den Deutschen. Jetzt ist er abgefangen. Jetzt könnte der Konter laufen. Dauert aber zu lang von Valencia. Der dreht sich jetzt allerdings auf der rechten Außenbahn. Fast ins Tempo gekommen dann aus Sicht von Ecuador. Yeboa. Aber Rüdiger war schon wieder zurück. Dabei lag er gerade eben vorne auf der Nase. Jetzt kontrolliert er den Ball mit der Brust. Phil hat es gesagt. Alles stabil, was nicht stabil wirkt. Und das ist das, was so verwundert, auch in Ecuador, auch in der Presse und die Kritik an Becaseste, dem argentinischen Trainer, so laut werden lässt. Pacho, der Champions-League-Sieger da hinten drin, gerade eben beim Rausspiel mit dem Fehler. Ordóñez vorhin auch schon mit Problemen beim geblockten Schuss von Flo Wirtz. Irgendwas haut nicht hin in der Truppe, ne, in dieser WM.
2: Nee, ganz komisch. Scheint nicht zu passen in dieser Mannschaft. Und das lassen ja auch die medialen Analysen aus der Heimat, aus Südamerika, tatsächlich auch entsprechend verlauten. Ballbesitz für den Champions-League-Sieger immer gut zu erkennen an dieser weißen Manschette, die er da am linken Handgelenk trägt, William Pacho. Dann ins Mittelfeld gespielt. Deutsche Mannschaft steht diesmal ein bisschen tiefer, sehr tief sogar. Havertz 10, 15 Meter hinter der Mittellinie, läuft da an, wird aber zunächst mal überspielt. Bisschen Platz jetzt da im Zentrum, allerdings kurz hinter dem Mittelkreis, halb rechts rausgelegt zu Ordóñez. Der ganz rechts raus zu, Achtung, Yeboah. Und zwar nicht Anthony, sondern John, der durchlief alle deutschen Junioren-Nationalmannschaften, ist in Hamburg geboren. Für ihn heute hier ein ganz besonderes Spiel. Aber ich finde, man sieht jetzt schon, dass das offensiv eben sehr, sehr schwierig ist für Ecuador. Jetzt, kaum sage ich es, Metscher mit dem Ballverlust und die Chance für Angulo. Zieht in die Mitte, Schuss, Tor! 1-1! Ja, du lieber Himmel, sind die effizient! Ecuador schießt den Ausgleich, keine 10 Minuten vorbei. Angulo, der auffälligste Mann in der Anfangsphase. Neuer kann nichts machen, der Rechtsschuss fliegt ins lange Eck. Einmal nicht aufgepasst und zack, klingelt's.
4: Ja, der Ballverlust in der eigenen Defensive, vorher auf der linken Seite. Nagelsmann hat übrigens umgestellt, das ist so eine verkappte Dreier-Fünfer-Kombination. Rüdiger war nicht eingerückt, dann dieser Querpass und dann lassen sie ihn schießen, den 23-Jährigen aus Quito, der in Sunderland unterwegs ist. Wir kriegen jetzt nochmal die Zeitlupe. Das, was dort von der deutschen Mannschaft passiert bei Metscher. Der erste schlechte Kontakt und dann kommt Pavlovic zu spät. Neuer kann nur hinterher schauen. Aber den hätte auch kein anderer Hüter dieser Welt gehalten. Der Ball rotiert, kaum flattert und geht in perfekter Höhe neben den Pfosten ins Tor. Und jetzt entwickelt dieses Stadion das erste Mal so ein bisschen Rezeptur. Und man merkt, wie viele Ecuadorianer da sind. Vielleicht war der Ball sogar noch ganz leicht abgefälscht. Fakt ist eins, es steht 1-1, alles wieder offen. Und vielleicht das noch, du kannst ja erstmal noch ein bisschen weiter aufs Spielfeld schauen.
2: Ja, im Parallelspiel ist auch was passiert, das kannst du gleich mal erzählen. Du guckst mal gerade rein in den Live-Ticker. Ich sage allen anderen derweil, dass es Einwurf gibt für die deutsche Fußballnationalmannschaft, während das Publikum in Gelb hier um uns komplett eskaliert. Erstes Tor überhaupt für Ecuador bei dieser Fußball-Weltmeisterschaft. Die gelbe Wand steht heute nicht in Westfalen. Sie steht in den Meadowlands von New Jersey. Beeindruckend, was hier gerade los war. Es wird gleich Freistoß geben für die deutsche Mannschaft. Vorher sagt Thomas jetzt noch, was im Parallelspiel passiert ist.
4: Elfenbeinküste führt mit 1-0 gegen Curaçao. Torschütze Pepe. Und jetzt geht hier so langsam die Post ab. Hinterm ecuadorianischen Tor. Im Rücken von Hernan Galíndez erwarten sie jetzt den Freistoß der deutschen Fußballnationalmannschaft vom linken Flügel sind komplett angezündet, wissen natürlich alle, es kann ja noch weitergehen in diesem Turnier mit 4 Punkten. Und der Julia hat es ja vorhin im Studio gesagt, geht die Reise weiter, vielleicht sogar als einer der besten Gruppendritten. So, jetzt passiert vielleicht irgendwas bei diesem Freistoß, steht eine Ein-Mann-Mauer. Wie gesagt, der Ball auf dem linken Flügel, auf dem leidlich ramponierten Rasen in New Jersey. Joshua Kimmich auf den ersten Pfosten gegeben, der Torschütze klärt erstmal an Rolo. Das ist Flo Wirtz, der kontrolliert den zweiten Ball, legt nochmal quer auf die rechte Seite. Was für ein Fehler von Leroy Sané, um Himmels Willen. Kriegt den Ball da fast abgeluchst, aber am Ende ist er noch schnell zur Stelle. Plata wäre dazwischen gegangen, aber es geht schon wieder weiter über der linke Außenbahn. Das ist David Raum, Flachpass nach innen, Ordóñez klärt. Hier kann man gar nicht mehr Luft holen, gutes Fußballspiel bisher.
2: Ja, sehr, sehr intensiv, wahnsinnig packend. Also im Vorfeld habe ich gedacht, naja, das gibt so ein Geduldsspiel. Ecuador wird irgendwann ein bisschen öffnen. Die tun sich schwer mit dem Tore schießen, alles easy. Stattdessen ist es hier ein Spektakel. Es steht 1:1, liebe Freunde. Und das nach 11,5 gespielten Minuten hier in New Jersey. Deutsche Mannschaft baut das Spiel wieder auf mit Antonio Rüdiger. Der muss sofort wieder einen Rückwärtsgang einlegen, weil Ecuador deutlich offensiver anpresst, als wir das in den ersten beiden Spielen dieser WM gesehen haben. Und Kimmich hat Probleme im Tempo, verliert den Ball und hat für meinen Begriff viel Glück, dass er da einen Freistoß zugesprochen bekommt. Mein lieber Mann, das wäre eine 2-gegen-1-Situation sonst gewesen für Ecuador. Wie siehst du es?
4: Boah. Hundertprozentig, und er hat wirklich Glück. Klar ist das ein Kontakt, aber der Ball ist trotzdem gespielt von Plata. Willkommen übrigens im Forschungslabor von Julian Nagelsmann, der heute als Professor hier was probiert. Komme ich gleich zuerst mal. Felix Metscher auf der rechten Außenbahn unterwegs. Das ist ein Experiment taktisch in der Defensive. Erklärt ich später nochmal. Jetzt erstmal dieser Ballbesitz in der gegnerischen Hälfte bei 27, 28 Grad auf dem Rasen sind. Jetzt, wo die Sonne nochmal verstärkt rauskommt, im Zenit steht, deutlich wärmer. Und dann sind sie sich da nicht einig im 16er. Galindez kommt raus, aber wird erstmal rausgeköpft, dieser Ball von Franco. Dem Außenverteidiger, wenn da Deutschland dazwischen gespritzt, dazwischen gegangen wäre, hätte es vielleicht sogar die freie Chance geben können. Und jetzt schauen wir mal auf den deutschen Spielaufbau. Antonio Rüdiger, Jonathan Tah im Zentrum und Joshua Kimmich in einer Dreierverbindung bauen auf. Und Pavlovic lässt sich ab und an mal fallen, aber die Ballverluste, die wir dadurch gesehen haben, sind sofort prekär. Und das war das Problem, auch vor 1:1. Antonio Rüdiger spielt den linken Außenverteidiger im Spielaufbau.
2: Dazu habe ich gleich noch eine Frage, Thomas, an dich. Jetzt gucken wir erstmal, was Florian Wirtz da auf der linken Halbposition macht. Probiert er, Musiala anzuspielen, Körper reinstellen. Jamal, was machst du? Das ist nicht gut. Mir sind es zu viele Ballverluste bei der deutschen Mannschaft. Und das trotz der frühen Führung. Nach 2 Minuten auf dem rechten Flügel versucht sich da Valencia durchzutanken. Bleibt aber zunächst mal hängen da an der Kombination von Jonathan Tah und auch David Raum. Also die Frage, die ich dir stellen wollte, jetzt haben wir gestern den Bundestrainer gehört bei der Pressekonferenz und er sagt, Rhythmus über Rotation, keine Experimente mehr. Und jetzt experimentiert er doch hinten.
4: Innerhalb seiner taktischen Struktur, personell nicht, aber fußballerisch, volles Brett. Guck mal, wie hoch jetzt David Raum, der steht fast schon an der 16er Grenze in der ecuadorianischen Hälfte. Spielaufbau über Antonio Rüdiger, über die linke Verbindung kommt er aus dieser Dreierkette heraus. Jonathan Tah hält nach wie vor das Zentrum, stand kurz im Schatten dieser riesigen Kamera, die über den Köpfen der Spieler schwebt hier im New York Stadium. Guter Öffner dabei jetzt von Jonathan Tah auf Metscher, der täuscht die Flanke aus dem Halbfeld an, spielt dann allerdings flach. Das ist gut gespielt auf Musiala. Wieder zurück zum Metscher, Flachschuss! Gute Chance, gute Kombination. Der Hintergrund scheint mir zu sein, er will in Ballnähe bei kurzen Passwegen Überzahl kreieren. Aber wenn der Ball weg ist, dann läufst du den Ecuadorianern hinterher. Interessant, ganz kurz nur, ich wollte nur eine Orientierung geben. Wir haben jetzt 13 Minuten gespielt, 1:1, alles offen. Wir haben gedacht, heute geht es um nichts mehr.
2: Gutes Spiel dafür, ne? Es geht um alles. Es macht richtig Spaß bislang. Ich finde es halt schwierig, guck dir dieses Mismatch an. Kimmich steht da schon wieder gegen Angulo und das ist halt tempomäßig ein klares Defizit für den deutschen Kapitän. Ja? Und da muss sich der Bundestrainer, glaube ich, ein bisschen was einfallen lassen, weil das über 90 Minuten, diese Konstellation, mal gucken, wohin das führt. Jetzt gewinnt er den Zweikampf. Kaum habe ich ihn da mal kurz in die Pflicht genommen. Schon ist der Ball aber wieder weg bei der deutschen Mannschaft. Ecuador sehr physisch, sehr laufstark, sehr einsatzfreudig hier in dieser Anfangsviertelstunde. Sané übrigens für alle von euch, die ja ein bisschen später dazugekommen sind, schon nach 2 Minuten mit der deutschen Führung. Und dann 7 Minuten später eben jener Angulo mit dem hellblondierten Haupthaar, der den Ausgleich für Ecuador erzielte. Und ihr hört es im Hintergrund, rund 50.000 Ecuadorianer sollen im Stadion sein. Das ist eine riesige Community hier in New York und in New Jersey. Über 500.000 mit Wurzeln in Südamerika leben da. Und die sind Vollgas hier involviert und merken, dass für ihre Mannschaft vielleicht tatsächlich noch was geben könnte bei dieser WM.
4: Daran haben sie immer geglaubt. Und wenn man überhaupt von einem Optimum sprechen kann, dann, dass sie wissen, dass diese deutsche Fußballnationalmannschaft als Gruppensieger schon durch ist, schon qualifiziert ist, gab es für die deutsche Nationalmannschaft zuletzt in dieser Gänze, also sowohl Gruppensieg als auch Qualifikation am vorletzten Spieltag zuletzt 1990 Ende ist bekannt. Jetzt der eröffnende Ball auf den linken Flügel. Das kann erstmal geklärt werden von Ecuador im Zweikampf gegen Flo Wirtz, der da sehr isoliert war nach diesem Seitenwechsel. Der nächste hohe Ball geht in Richtung Mittellinie. Valencia im Positionskampf gegen Pavlovic. Der Deutsche kann sich durchsetzen. Manuel Neuer kommt auch entgegen in seinem heute Kaugummi-orangefarbenen Dress. Alles, Schuhe, Stutzen, Hose und auch das langärmelige Shirt. Aber er muss nicht eingreifen, Ball wieder zurück in der deutschen Innenverteidigung. Und jetzt sehen wir wieder diesen Dreieraufbau. Und bei dir, Phil, sehe ich einen Gedanken.
2: Ja, einen von vielen aktuell. Erstmal gucken wir auf Pavlovic, der probiert jetzt da mit der Sohle, paar Meter vor der Mittellinie, das gegen zwei Ecuadorianer zu lösen. Bekommt zu Recht den Freistoß zugesprochen. Ich hatte zwei Gedanken noch. Zum einen war es übrigens das schnellste deutsche WM-Tor seit 1934.
4: Guck an.
2: Diese Führung durch Leroy Sané. Vielen Dank an die Statistiker und danke auch an unseren ARD-Schiedsrichter-Experten Lutz Wagner, der nämlich uns hat wissen lassen, er hätte das Tor nicht gegeben, hätte nicht zählen dürfen. Es sei eine sehr mutige Entscheidung der Schiedsrichterin gewesen, diesen Kopftreffer im Vorfeld des Tors durchlaufen zu lassen. Achtung, jetzt kommt Raum mit viel Platz in der linken Halbspur. Aber dann ist da die Innenverteidigung der Südamerikaner in Person von William Pacho, dessen Partner in der Innenverteidigung übrigens auch so eine weiße Manschette am Arm trägt. Aber auf der rechten Seite, also der rechte Innenverteidiger hat das rechts am Arm und der linke links. Das macht es für uns ein bisschen einfacher hier oben aus der Vogelperspektive.
4: Ja, vielleicht haben sie es auch extra dafür gemacht, dass man bei diesen hohen Sitztribünen hier für die Medienvertreter die Innenverteidiger gut auseinanderhalten kann. Einer ist Champions-League-Sieger, der andere nicht. So, jetzt ist der Ball wieder im Mittelfeld gelandet. Flo Wirtz versucht sich mal im Zentrum blicken zu lassen, ist den Ball losgeworden. Angulo mit dem Pass erstmal nach hinten auf die klassische Sechserposition auf Vite. Das ist der Mann, der gefoult wurde, im Gesicht getroffen wurde vor dem frühen 1:0 durch Leroy Sané. Ja, ihm ist nichts passiert, aber wir haben es ja auch kurz diskutiert und für mich war es eigentlich auch ein Foul Glück. Und Tori Penzo schon in ihrem ersten Einsatz in Atlanta im Spiel Tschechien gegen Südafrika hat sie auf den Einsatz, das Anrufen des VAR verzichtet. In dem Fall auch, hat sich durchgesetzt mit ihrer Entscheidung. Und Lutz Wagner, unser ARD und Sportschau Schiedsrichter-Experte, bezeichnet diese Entscheidung als mutig. Das kann man vielleicht so machen. Sie hat es dann so gesehen, in der Situation so entschieden. Fertig. Deswegen 1:1. Wir haben jetzt 18 Minuten gespielt. Jetzt mal so eine Ballbesitzphase für Ecuador, die das in Ruhe mal versuchen zu spielen. Mit ihrem Superstar, mit Caicedo, der den Ball rechts rausgespielt hat. Geht dann weiter über Yeboa, der den Ball am Fuß hat. Ein gutes, enges Dribbling führt. Dann aber nach hinten passen muss. Ecuador nimmt nur Schwung.
2: Deutschland braucht ein bisschen mehr Gegnerdruck, finde ich jetzt wieder in dieser Phase. Gerade in den 1-gegen-1-Duellen. Ein bisschen mehr Physis ausstrahlen. Und in den Zweikämpfen gerne hier an den Tag legen. Das würde ich mir jetzt wünschen, um auch mal wieder so ein Zeichen zu setzen. Ich bin aber sehr gespannt, was Ecuador mit dieser Ballbesitzphase jetzt anstellt. Denn das ist eigentlich eine Geschichte, die der Mannschaft nicht so liegt. Zu fehlerbehaftet das deutsche Spiel. Auch jetzt wieder Pavlovic mit einem ganz leichten Abspielfehler. Missverständnis da mit David Raum. Also so richtig drin in diesem Spiel ist die DFB-Auswahl nicht. Und auch diese frühe Führung durch Leroy Sané hat der Mannschaft keine so richtige Sicherheit gegeben. Es ist eine komische Anfangsviertelstunde aus deutscher Sicht, die wir hier bislang erlebt haben.
4: Er hat halt auch wirklich umgestellt. Das ist jetzt fast die Fünferkette. Leroy Sané lässt sich nochmal fallen. Hilft dagegen oder für Joshua Kimmich. Der wird gehalten. Das lässt sie nicht laufen. Und das finden die Ecuadorianer hier im Stadion nicht ganz so funky. War allerdings wirklich viel Arm und viel Schieben und viel Gereiße mit dabei in der Situation von Hinkapier, der fest von Arsenal verpflichtet wurde, ehemals Bayern 04 Leverkusen. Ist schon nominell eine ziemlich gute Mannschaft. Guten Namen trägt auch Jamal Musiala, aber der muss den Ball einklemmen, wird dann gefoult, gibt den Freistoß für die deutsche Fußballnationalmannschaft, die ja schon ausgeführt ist. Und jetzt sind wir mal gespannt, irgendwie nach einer tollen Anfangsphase, nach 20 gespielten Minuten, deutsche Mannschaft so ein bisschen auf der Handbremse unterwegs. Querpass von Kimmich vor der Abwehr. Und Antonio Rüdiger mit dem nächsten Abstimmungsproblem. So. David Raum auch wieder so hoch geschoben hat, dass er den Ball gar nicht erreichen konnte.
2: Also ganz ehrlich, Thomas, wenn man im Vorfeld hört, wir gehen das Spiel wie ein Finale an, dann muss man ja froh sein, dass das hier kein Finale ist und nicht mal ein Gruppenfinale im Kampf um den Gruppensieg, denn den hat die deutsche Mannschaft ja sicher. Es geht ja schon in Boston weiter am 29. Das ist jetzt muss ich mal gucken, ich glaube in 4 Tagen, ne? Genauso ist es in 4 Tagen am Montag. Ball an den Füßen wieder der Ecuadorianer, wieder mit John Yeboah, in Hamburg geboren, auf dem rechten Flügel der Südamerikaner unterwegs, legt jetzt zurück ins Zentrum. Mensch, deutsche Abwehr, ein bisschen rausschieben mal. Ich sag's ja, Gegnerdruck, Beinschuss jetzt gegen David Raum. Die kombinieren das jetzt richtig gut, Flanke in die Mitte. Das lange Bein von Jonathan Tah auf Höhe des Elfmeterpunktes könnte einen deutschen Konter initiieren. Und schon ist die Pille wieder weg. Also langsam, 20 Minuten sind vorbei, werde ich ein bisschen stinkig.
4: Was ist es? Konzentration, Wachheit. Ist es vielleicht die komfortable Gruppensituation, das DFB-Team als Luxusdampfer unterwegs. Jetzt der Chippers in den Strafraum, das ist gut gespielt und Antonio Rüdiger muss da hinten durchputzen, schädelt den Ball raus, aber sie drücken weiter nach. Pass ins Zentrum, auf die linke Außenbahn gespielt, da ist Arculo wieder, der Torschütze. Täuscht an mit seinen rosa Schuhen, könnte auch durchgehen gegen Leroy Sané, geht jetzt nicht ins Tempo. Jetzt legt er sich den Ball zurecht, schiebt ihn zweimal mit der Sohle nach innen, dann ist es ein guter Steckpass. Hikapi mit dem Pass nach innen und dann muss Josef Kimmich da den Fuß reinstellen und es rastet alle aus, denn es gibt einen Eckball für Ecuador.
2: Aber mir ist aufgefallen, dass Leroy Sané jetzt häufiger gegen diesen Stern Angulo steht, da in der Defensivformation. Also das hat der Bundestrainer schon bemerkt, wäre ja auch komisch, wenn nicht, dass das ein Mismatch war. So, hört mal rein hier. Das sind rund 50.000 Ecuadorianer, die sich jetzt auf diesen Eckball freuen. Angulo bringt den vom linken Flügel hinein. Neuer muss raus, wird fast ein bisschen behindert da zunächst mal von Toni Rüdiger. Aber mit beiden Pranken faustet er den raus und der Ball kullert 10 Meter vor der Mittellinie ins Seitenaus. Es gibt Einwurf für Ecuador gegen diese deutsche Fußballnationalmannschaft, die heute ja erstmals in den Auswärtstrikots, diesen dunkelblauen und diesen türkisfarbenen Hosen und Stutzen aufläuft. Neue Hemden, aber ist auch, ehrlich gesagt, der passende Ort dafür, denn wir sind ja, Thomas, in New Jersey.
4: New Jersey, das ist ja, deswegen haben sie es auch gemacht. Vermutlich steckt die gesamte Idee dahinter. So, weiter mit dem Fußballspiel unten auf dem Rasen, dem Hybridrasen. Nach jedem Grashalm, der Naturentsprung ist, kommt einer aus der Textilfabrik, aus Plastik, langlebig, aber nicht immer gut und gewöhnungsbedürftig für die Fußballer. Bisher haben wir aber noch keine Probleme gesehen. Deutsche Fußballnationalmannschaft führt wieder erstmal keine Zweikämpfe im Spielaufbau der Ecuadorianer. Die kommen jetzt mit viel Tempo über die rechte Außenbahn. Das ist ein guter Ball in die Mitte. Und dann rutscht dort Jonathan Tah an der Kugel vorbei. Ball aber erstmal von Kimmich rausbefördert. Konter erfolgt erstmal nicht. Oh, Jamal Musiala fällt da viel zu leicht hin. Überhaupt keine Probleme für Alan Franco, ihm den Ball einfach wegzunehmen. Wie so einem B-Jugendlichen. Geht wieder über die rechte Außenbahn, über den starken Yeboah. Und dann kommt der Flachpass nach innen. Das muss Pavlovic dann erstmal klären. Ecuador bleibt im 16er. Dauerdruck für ihn. Du übernimmst.
2: Ja, und sie probieren es mit der Seitenverlagerung, wollte ich sagen, Richtung linker Flügel, wohin Capier eingelaufen war. Aber Pavlovic bekommt zumindest noch den rechten Fuß dazwischen. Jetzt mal die Chance, ein bisschen rauszuschieben da bei der deutschen Mannschaft. Ein bisschen mal ins Gegenpressing zu kommen. Aber das ist im Kollektiv einfach nicht gut. Sie sind nicht gut organisiert. Das ist halbherziges Gegenpressing, ausgeführt von dieser deutschen Fußballnationalmannschaft. Und das merken natürlich die Menschen hier. Das merken vor allen Dingen die Fußballfans in Gelb, die ihre Mannschaft jetzt mit Hinkapier im Strafraum sehen. Der geht zu Boden, aber das war viel zu wenig. Nee.
4: Super verteidigt.
2: Jonathan Tah hat das gut gemacht. Oder war es Sané? Sané war es. Also richtig gut da den Körper reingesetzt. Und das ist normale Härte. Und da kannst du dich nicht einfach so plump zu Boden fallen lassen. Zumal der Mann beim FC Arsenal kickt, Pedro Hinkapier, der müsste eigentlich wissen, wie es wirklich funktioniert mit dem körperlosen und dem körperbetonten Fußballspiel. So, über den rechten Flügel probiert es jetzt mal Florian Wirtz, der sich da mal ganz tief hat fallen lassen, um sich die Pille da hinten abzuholen. Fast gestikulierend geht der rechte Arm nach oben. Er sagt, Mensch, was soll ich denn machen? Wo soll ich denn hinspielen? Viel zu statisch da vorne. Keiner bietet mal einen tiefen Laufweg an.
4: Was er umgestellt hat, ist, dass der Außenverteidiger vorm Leftwinger, vor dem Linksoffensiven im Spielaufbau steht. David Raum hat 10 Meter Vorsprung auf Florian Wirtz. Der Linksverteidiger steht in der Grundpositionierung offensiv vorm linken Verteidiger. Das ist eine große Schwierigkeit. Die Mechanismen funktionieren überhaupt noch nicht. Jetzt kommt Joshua Kimmich, halb rechts, passt einmal vertikal auf den rausgelaufenen Metscher. Sané, rechte Außenbahn. Könnte das 1 gegen 1 forcieren, macht das nicht. Angulo kommt zu Hilfe, Passo, der Ball wandert wieder ins Zentrum der deutschen Mannschaft. Pavlovic, Seite gewechselt, Florwirtz jetzt ins Zentrum. Da lässt Havertz den Ball schön durch, aber es gibt dann keine Möglichkeit für Jamal Musiala Einfluss zu nehmen. Gutes Gegenpressing jetzt wieder von Kai Havertz. Bisher stärkster, präsentester deutscher Flanke. Die ist gut. Von Raum, der Kopfball von Havertz. Hat der sich eine Fußbank mitgenommen? Der steht in der Luft, wartet auf den Ball. Druck der Flanke war nicht gut genug. Aber was er da im Zentrum mit Pacho macht, Wahnsinn. am Ende kein Problem, diesen Kopfball zu parieren.
2: Ja.
4: Aber guter Angriff war es. Toller Kopfball und endlich mal eine gute Kombination direkt und eine schöne Flanke.
2: Und endlich mal das gute Gegenpressing. Also es ist ja relativ einfach. Das ist ja nicht die ballsicherste Mannschaft der Welt.
4: Nein.
2: Da kannst du ja durchaus etwas initiieren und etwas provozieren mit dem hohen Gegenpressing. So wie gerade eben geschehen. Aber so wie bislang viel zu selten geschehen. Der Ball am Fuß des Kapitäns Joshua Kimmich spielt den Ball sofort zurück zu Neuer. Neuer verteilt den halb links auf Toni Rüdiger. Der ganz links raus zu David Raum. Achtung, wieder nicht aufgepasst. Ballverlust gegen Yeboah. Beinschuss gegen Rüdiger. Und dann arbeitet Raum immerhin gut mit zurück und macht seinen Fehler wieder mit. Aber das ist ja gedanklich viel zu schwach, viel zu langsam. Wo sind die denn mit ihren Köpfen?
4: Ja, sie sind schon in der K.O.-Runde, das kann ich dir sagen.
2: Das geht doch nicht.
4: Ganz einfach, so sieht's aus. Nächster Angriffsversuch über Jamal Musiala, obwohl Angriff ist völlig übertrieben. Erstmal sollte es der Spielaufbau sein, er wird getrippelt gegen drei Gegenspieler. Ist die Kugel, zack, schon wieder weg. Geht weiter mit Ballbesitz für Pedro Vite, der den Ball erstmal nach hinten gepackt hat zu Pacho. Und jetzt holt er ihn sich wieder ab, hat ihn von der Sohle von Pacho wiederbekommen, geht über Hinkapier die linke Außenbahn. Da versucht jetzt auch Metscher immer wieder mit rauszurücken und Leroy Sané zu helfen. Es ist taktisch, sagen wir es mal so, sehr flexibel, was die deutsche Mannschaft hier anbietet. Und wir sehen, das Rezept vom Bundestrainer schmeckt den Jungs noch nicht so sehr gut. Aber wer weiß, wofür er es am Ende probieren möchte. 26 Minuten rum, Spielstand 1:1. Und nach 26 gespielten Minuten müsste es eigentlich langsam mal einen Hydration-Break geben, oder nicht?
2: Eigentlich schon. Ich habe auch schon ein bisschen drauf gewartet, aber dafür brauchen wir eine Spielunterbrechung. Und die gibt es eben jetzt erstmal nicht. Pacho verteilt den Ball nochmal links hinaus auf Angulo. Leroy Sané jetzt, wie gesagt, immer im 1 gegen 1 gegen ihn. Da haben sie umgestellt. Das funktioniert auf jeden Fall jetzt deutlich besser mit dieser neuen Zuteilung. Ball zirkuliert weiter auf Höhe der Mittellinie. Pacho dann mit dem tiefen Anspielversuch, zumindest in Richtung von Angulo. Sané verteidigt das im Rückwärtslaufen mit dem Kopf. Und jetzt ist der Ball im Seitenaus. Und jetzt gibt's eben jene Hydration Break oder die Advertisement Break, wie auch immer man das dann nennen möchte. Hier heute unten, sofern die leichte Bewölkung hier mal gerade nicht auf der Wiese zu sehen ist, ist es auf jeden Fall ziemlich heiß. Da kann man es heute ausnahmsweise mal nachvollziehen. So, also, wir haben fast 30 Minuten durch. Es steht 1:1 zwischen Deutschland und Ecuador. Und ganz ehrlich, Thomas, dein erstes Zwischenfazit. Sehr wildes Spiel. Ich kann es noch gar nicht so richtig greifen, aber mich überrascht schon, dass die deutsche Mannschaft so überhaupt keine Präsenz hat. Im Kopf nicht, in dem Körper nicht. Und dass die so ein bisschen hier im Freundschaftsspielmodus unterwegs sind, das kannst du dir in diesem Stadion bei einem solchen Turnier, Gruppensieg hin, Gruppensieg her, finde ich absolut nicht erlaubt.
4: Wir können ja mal auf die Metaebene gehen und versuchen, die Dinge zu deuten. Zweite Minute, Treffer von Leroy Sané. Manchmal killt ja auch so ein frühes Tor die eigene Stimmung, die eigene Motivation. Dann ist man eingestellt und weiß, Ecuador muss, Ecuador will. Und sie werden auf alles treten, was sich bewegt. Und wir sind schon durch und dem müssen wir entgegenwirken. Dann führst du plötzlich so locker leicht. Vielleicht auch mit ein bisschen Glück, weil wir haben es ja angesprochen. Hätte eigentlich am Ende abgepfiffen werden müssen, denn Pavlovics Fuß trifft Vite im Gesicht. Völlig egal, es stand dann eben 1:0. Dann hat Ecuador übernommen mit diesem Riesenmut, vielleicht auch dem der Verzweiflung. Und dann ist es viel zu passiv, was die deutsche Mannschaft spielt. Und das gepaart, Phil, mit der vielleicht neuen Idee im Ballbesitz von Julian Nagelsmann, wirkt dann halt erstmal toxisch für die Mannschaft, die es gegen Curaçao hat leicht aussehen lassen. Für die Mannschaft, die es mit einem riesengroßen Aufwand und einer tollen Bank gegen die Elfenbeinküste zurückgeholt hat. Und jetzt ist halt die große Frage, was machst du mit so einem Spiel? Und wir haben ja die Frage selbst vor dieser Partie gestellt und wir wissen es immer noch nicht.
2: Das stimmt. Es gab natürlich in allen Spielen eigentlich bisher, selbst gegen Curaçao, eine kurze Phase, wo die deutsche Mannschaft mal so ein bisschen am Wackeln war, gegen die Elfenbeinküste sowieso. Ja, das steht völlig außer Frage und es ist ja immer noch nicht so richtig greifbar. Also wenn wir uns mal ehrlich machen, dann müssen wir sagen, den ersten richtig guten Gegner in diesem Fußballjahr 2026, den haben wir noch immer nicht gesehen. Und den gibt es möglicherweise dann eben erst im Achtelfinale. Und der wird Frankreich oder Norwegen heißen. Denn alles, was da bisher so unterwegs war, muss man ehrlicherweise sagen, das ist eben jetzt nicht wirklich ansatzweise irgendwas, was hier bei diesem Fußballturnier um den Titel mitspielen könnte.
4: Hätte vielleicht eine Einschränkung, Elfenbeinküste, eine Mannschaft, die dann irgendwo auch anklopft, finde ich, in der aktuellen Zusammensetzung, aktuellen Form, was so die Top 10, Top 12 in der Welt betrifft. Und das ist ja der Raum, der Rahmen, aus dem sich die deutsche Fußballnationalmannschaft nach zwei Turnieren, zwei Weltmeisterschaftsturnieren, wo es nicht aus der Gruppenphase rausging, ja auch erstmal wieder hin trainieren, hinspielen möchte. Du hast was entdeckt bei Sebastião Becasese, ne? Den Trainer der Ecuadorianer.
2: Der tobt da gerade so ein bisschen an der Außenlinie rum und der sieht ja so überhaupt nicht südamerikanisch aus auf den ersten.

0: Kunden in langer Hose mit einem sehr, sehr weiten Kaschmir-Oberteil bei 28 Grad. Auch mutig, aber sie sind jetzt ja alle wieder hydriert. Die Trinkpause ist beendet und damit geht dieses Fußballspiel weiter mit einem Einwurf von Georges Hicapier für Ecuador zurück in die eigene Hälfte.
1: Und ich bin sehr gespannt, was diese Hydration Break mit der Gesamtkonstellation dieses Spiels macht. Jetzt, da sich Galíndez im Tor der Ecuadorianer sputen muss, weil Havertz ihn da fast auf Höhe der Torlinie angelaufen kommt, dann hätten die Ecuadorianer gerne wieder ein Foulspiel da. Wird aber zunächst mal laufen gelassen und David Raum, der erkennbare Tempodefizite hat, dagegen seine Gegenspieler auf seiner linken Seite, probiert den Ball rein zu flanken, wird aber gerade noch da abgedrängt und es gibt einen Einwurf für die deutsche Fußballnationalmannschaft. Raum hat sich die Kugel dann von Wirtz geholt, steht ungefähr auf Höhe des Elfmeterpunkts. Was macht der Leipziger Kapitän? Probiert da Musiala anzuspielen. Der ist überhaupt nicht drin, Thomas. Der ist überhaupt nicht da. Er findet nicht statt, nach wie vor nicht. Leider.
0: Ja, auf dieser so wichtigen Zehnerposition. Aber da hat er eben tatsächlich irgendwie noch die physischen Probleme. Und jetzt hat Mecha die Probleme. Hat den Kompass verloren. Da ist schon wieder Angulo. Passt auf Valencia. Valencia Winkel ist Spitzschuss. Und Jonathan Tah macht wieder den Türsteher und lässt den Routinier, den 36-Jährigen, nicht vorbei. Also Jonathan Tah macht seine Sache wirklich auch in diesem Spiel sehr, sehr gut. Zumindest in den Duellen im 16er. Jamal Musiala, muss man auch ehrlicherweise sagen, wird jetzt hier nicht geschont von seinen Gegenspielern. Putzt schon wieder auf den Boden nach einem kleinen Schubser im Mittelfeld von Plata. Aber die Deutschen bleiben im Ballbesitz. Rechter Flügel, da spielt sich jetzt das Geschehen ab. Sané dribbelt mal nach innen, hat den linken Fuß frei. Spielt auf Musiala, direkt durchgelassen. Havertz-Winkel ist spitz. Muss nochmal raus aus dem 16er Richtung rechte Eckfahne unterwegs. Joshua Kimmich bietet sich an, bekommt jetzt den Flachpass. Und jetzt muss Kimmich seine Taten weise wählen. Aber er nimmt den Ball mit nach hinten. Angulo war schon wieder angelaufen, den Passweg zugestellt. Deutschland weiter im Ballbesitz. Rechter Flügel.
1: Aber weißt du, was mir auffällt? Im Zweifel heute immer der Sicherheitspass. Ja. Es ist ganz wenig vertikales Spiel. Es wird kaum Risiko gegangen. Jetzt Dané probiert zum Dribbling, bleibt am zweiten hängen. Möglichkeit, den Konter zu initiieren für die Südamerikaner. Allerdings noch tief in der eigenen Hälfte. Oh, und dann ganz, ganz übler Stoppfehler da von Plata.
0: Ist es der Rasen?
1: So halb über den Ball. Vielleicht war es auch der Rasen. Jetzt müsst ihr so nach unten gucken und sagen, naja gut, wenn ihr hier so ein behämmertes Geläuf hier hinzimmert, dann ist ja kein Wunder.
0: Wir können es ja vielleicht mal aufklären. Gab schon bei den drei Spielen zuvor, die ja stattgefunden haben, vor allen Dingen Frankreich-Senegal, Kritik am Untergrund. Hybridrasen, der ganz wenig Erde unter sich hat und direkt unter dieser kleinen Schicht ist dann blanker Beton, weil diese American Football-Spieler diesen Gegendruck brauchen. Aber jetzt gibt es schon wieder Matcher Gegendruck. Nee, Pavlovic war es, hat den Ball verloren. Valencia, und dann holt sich Pavlovic die Kugel allerdings wieder zurück, weil wieder Jonathan Tah aufgepasst ist, dem Ecuadorianer entgegengegangen ist. Jonathan Tah dort hinten heute, der ABV, der Abschnittsbevollmächtigte. Ohne ihn wäre Ecuador schon zweimal allein aus Spielluft losgelaufen, weil die Deutschen, ohne wirklichen Druck zu bekommen, in Person von Mecha und Pavlovic zweimal jetzt schon im Spielaufbau die Pille verloren haben. Einfach hergegeben haben.
1: Mir fällt noch was Eklatantes auf, und zwar die Doppel-Sechs ist überhaupt nicht im Spiel heute bei Deutschland.
0: Ja, das ist ein Problem.
1: Beide mit Ballverlusten, beide mit keiner guten Körpersprache, keiner guten Grundaggressivität. Und gerade Felix Mecha, der natürlich bisher eine überragende WM gespielt hat in diesen beiden Partien, aber der heute auch ziemlich neben den Schuhen steht gegen diese körperbetonte Spielweise der Südamerikaner. Und Jonathan Tah, da bin ich Gott froh, dass der da hinten diese Klasse ausstrahlt, diese Souveränität. Du hast ihn vorhin Türsteher genannt, aber ein wirklich sympathischer Türsteher. Ja. Also einer, der immer gut gekleidet ist,
0: so ein Bouncer.
1: Gute Schuhe an, ja, immer ein Hemd, und der ganz freundlich sagt, Junge, du kommst hier heute nicht rein, der nicht aggressiv wird, aber der eine klare Botschaft immer hat. So spielt er da hinten.
0: Er erklärt es den Ecuadorianern auch jedes Mal noch, warum das heute nicht klappt. Manuel Neuer mit links der Spielaufbau. Mal die erste Kette überspielt. Zweiter Ball landet bei Pavlovic. Der spielt jetzt mal gutes Tempo in den Fuß von Florian Wirtz. Und er findet dann Leroy Sané und Musiala. Schießt mit dem linken Fuß, schaufelt das Ding aber eher. Und in der letzten Sekunde ist Ordóñez noch da mit dem ganz langen Bein. Hat Musiala ein bisschen zu lang gebraucht. Gutes Tempo, gutes Timing. Sané wäre von der rechten Seite auch noch mit eingelaufen. Aber Wirtz entscheidet sich für den kurzen Weg, für den Weg für Musiala. Der wird am Ende geblockt. Trifft den Ball nicht voll, tritt auch so ein bisschen in den Rasen. Aber immerhin erster Eckball für die deutsche Fußballnationalmannschaft. Wirtz von links kommen. Das ist diesmal eine Aufgabe für den Rechtsfuß. Für Florian Wirtz, bitteschön, Philipp.
1: Ja, und nicht für Joshua Kimmich, aber den Inswinger, den gibt's trotzdem. Also den Ball mit Zug zum Tor. Sané wird übrigens zurückbeordert auf Höhe der Mittellinie, weil die Ecuadorianer da mit dem schnellen Yeboah einen Konterspieler platziert haben. Ecke kommt rein, Achtung, läuft parallel zum 5-Meter-Raum durch. Pavlovic geht kurz zu Boden und Ecuador löst das spielerisch. So, und jetzt Achtung, aber es sind 1, 2, 3 Gelbe gegen 5 Blaue. Das dürfte jetzt eigentlich nicht schief gehen. Antonio Rüdiger, ja, läuft so ein bisschen herzlos, wollte ich sagen, da an, aber das ist kein Problem, denn Ecuador

0: Tor packt sofort den Fuß auf die Bremse, was diesen Konter angeht, und spielt den Ball wieder zurück Richtung Mittellinie. Aber bei einer eigenen Ecke im Konter laufen, das brauchst du jetzt nicht. So, Achtung, Angulo hat Kimmich gegen sich, nimmt Tempo auf, ist im Strafraum, aber Sané kommt zur Hilfe, er wird gedoppelt, der schnelle Mann auf dem linken Flügel, und am Ende haut Manuel Neuer seinen 40-jährigen Prachtkörper in den Laufweg und schnappt sich den Ball. Mit 40 sah man auch noch so aus, Thomas.
1: Ecuador muss, ich gehe darauf nicht ein, näher. Ecuador muss, 35 Minuten gespielt. Deutschland kann, aber kann irgendwie auch nicht in dieser Situation. 10 Minuten vor Ende der ersten Halbzeit beim Stand von 1:1. Kriegen es nicht ganz so gut hin mit dem Ball am Fuß. Natürlich ist Ecuador aggressiv. Natürlich stehen die hoch und natürlich ist das ihre Kernkompetenz, das Spiel gegen den Ball. Aber deswegen muss man ihn trotzdem jedes Mal nahezu freiwillig hergeben, so sah es zumindest bei den Ballverlusten. Zwei durch Pavlovic und einer durch Metscher und ein verheerender von Joshua Kimmich. Auch zu viel für eine erste Halbzeit, zu viel für eine deutsche Fußballnationalmannschaft, die irgendwie noch den Zugang, den intellektuellen und motivationalen für dieses Fußballspiel finden muss. Nächster langer Ball mal in Richtung Kai Havertz. Erstmal rausgeköpft, aber Wirtz rückt nach und dann soll es den Doppelpass von Jamal Musiala mit Flo Wirtz geben. Mit ein bisschen Glück hat Musiala den Ball wieder am rechten Fuß. Wird kurz gehalten. Musiala täuscht den ersten Schuss an. Das war eine gute Finte. Aber gegen drei ist es dann halt auch schwer. Da kommt keiner zu Hilfe. Gab einen Auffahrunfall. Dort unten Pavlovic mit einem Ecuadorianer. Spiel läuft erstmal weiter. Sané geht ins Gegenpressing. Ecuador beruhigt das Ganze. Es ist noch nicht der Tag, es ist noch nicht die WM von Jamal Musiala.
0: Nee, überhaupt nicht. Er scheut das Risiko. Also diese 1-gegen-1-Situation auch gerade bei der Abschlusschance da im Strafraum. Klar bekommt er den Ball auch so ein bisschen so einen Hauch in den Rücken gespielt. Aber ich sehe dem nicht diese Entschlossenheit an. Ne? Das ist, vor der Verletzung war das ein anderer Jamal Musiala und wir sind noch immer nicht da. Aber wir haben einen Jonathan Tah, der nach wie vor der Alte ist und der den Körper auch jetzt da im Duell gegen Ener Valencia sehr, sehr gut reinstellt. Valencia, den sie übrigens Superman rufen, in der Heimat, den 36-jährigen Stürmer, eine lebende Legende. Den Umhang hat er heute nicht dabei.
1: Wir hatten ja, aber noch gar nicht erwähnt, ecuadorianisches Debüt, also Tordebüt von Angulo, den 23-jährigen sowieso, aber erster ecuadorianischer Treffer im Rahmen einer Weltmeisterschaft, den nicht Valencia erzielt hat. Das muss man erstmal hinbekommen. Generationenübergreifend, also was ganz Spezielles. Aber es wird ihnen nicht weiterhelfen, wenn sie sich nicht qualifizieren. Jetzt kommt Metscher mit großen Schritten. 16 Meter. Metscher wird im letzten Moment noch vom Ball getrennt. Dann ist Torre Penso ganz kurz bei einem Vertikalball von Pavlovic im Weg. Torre Penso wird dann den Schiedsrichterball geben, muss sie sofort machen. Die 39-Jährige aus dieser Schiedsrichterfamilie, MLS erfahren, pfeift hier fast nur noch Männerspiele in den Vereinigten Staaten von Amerika. Hier war sie diesmal im Weg gegen Tschechien, haben wir sie noch gelobt. Hier war sie im Weg und vorhin strittig vom deutschen Tor in der zweiten Minute. Wahrscheinlich war es eher ein Foul von Pavlovic. An Bitte, Philipp Bitte.
0: Fast alle im letzten Drittel jetzt der Ecuadorianer. Kimmich spielt den Ball rechts raus auf dem Flügel. Da ist Leroy Sané, der will Wirtz steil schicken Richtung Grundlinie. Geht zunächst mal schief. Ball und Zweikampfgewinn wieder für Ecuador. Kimmich will es nicht wahrhaben. Behält den Ball jetzt noch ein paar Sekunden extra da am eigenen Körper, weil er natürlich verhindern will, dass die Südamerikaner jetzt schnell einwerfen. Hätte man auch andersrum pfeifen können, ist aber nicht wild. Das Ganze 30 Meter vor dem Tor der Südamerikaner. Wir gucken auf die Uhr, 39. Spielminute. Es steht 1:1 weiter zwischen Ecuador und Deutschland. Sané mit dem zweitfrühesten deutschen WM-Treffer aller Zeiten in der zweiten Spielminute hier auf diesem Finalrasen, in diesem Finalstadion. Und Angulo auch in der Anfangsphase dann mit dem Ausgleich. Die deutsche Mannschaft ist jetzt mal ein bisschen körperbetonter reingekommen in den Zweikampf. Musiala im Mittelkreis könnte das Spiel schnell machen, aber bleibt wieder hängen erstmal.
1: Er will es auch eben jetzt klären. Er hätte den besser postierten Raum auf der linken Seite sehen können. Trotzdem nochmal die Deutschen mit Flo Wirtz. Der versucht, das Teil auf den ersten Pfosten zu nageln. Bei Kai Havertz den kurzen Weg gegangen ist in Richtung rechtes 5-Meter-Raum-Ecke, aber der Ball ist erst einmal geblockt. Aber das haben wir ja vorhin schon mal geklärt. Das kann Ecuador eben tatsächlich. Ganze 5 Gegentore in 18 Qualifikationsspielen. Total. Das kann man eigentlich sich gar nicht vorstellen. Und es ist auch eigentlich und uneigentlich kein schöner Fußball. Heute sieht es ein bisschen anders aus. Liegt allerdings daran nicht, dass die so genial das Spiel selbst machen, aber was sie gegen den Ball machen. Die Balleroberung und das darauffolgende Tempo über Yeboah und Angulo mit dem alten Mann dort im Zentrum in der Valencia. Das ist gar nicht so schlecht. Also optisch passen beide Spielsysteme ganz gut zusammen. Für den neutralen Fußballer als deutscher Fan wird man so ein bisschen verrückt, weil die Sicherheit fehlt.
0: Ja, die Sicherheit fehlt heute definitiv. Und wir sehen auch eine andere ecuadorianische Mannschaft. Also in diesen ersten beiden WM-Spieltagen. Übrigens 1-0 weiter für die Elfenbeinküste im Parallelspiel dieser deutschen Gruppe. Stand jetzt die Elfenbeinküste einen Punkt hinter Deutschland. Als Tabellenzweiter natürlich auch weiter. Ecuador mit 2 Punkten, aber hier ein Sieg gegen die DFB-Auswahl würde das Konto auf 4 stellen. Und das würde ziemlich sicher K.O.-Runde bedeuten.
1: 5 Minuten noch zu gehen in dieser ersten Halbzeit im New York Stadium vor 80.000 Zuschauern im defensiven Mittelfeld. Philipp Hofmeister hat es vorhin angesprochen. Probleme für Metscher und Pavlovic. Ähnlich wie gegen die Elfenbeinküste. Mal sehen, ob da Konsequenzen folgen. Das ist Jamal Musiala. Außenrisspass ins Zentrum. Guter Laufweg wieder von Kai Havertz. Irgendwann wird er die Situation finden. Da bin ich mir sicher, weil er immer da ist, wo es passieren könnte. Das ist ein Qualitätsmerkmal. 2-mal hat er es jetzt probiert. An den Ball kommt er nicht ran. Davor hatten wir diesen Kopfball. Mal sehen, wie es weitergeht für ihn.
0: Ja, guter Weg von Kai Havertz, aber Caicedo war auch da im Duell der beiden Kais. Ja, ja. Caicedo vor Kai Havertz am Ball, klärt die Situation. Ballbesitz aber schon wieder bei der deutschen Mannschaft. Kimmich so ein bisschen als Art Libero da, jetzt als rechter Teil dieser Dreierkette, spielt in die Mitte. Tah fast am Anstoßkreis, der auf Metscher lässt kurz abprallen. Oh, Pavlovic, wieder so ein ungenauer Ball. Also ich bleib dabei, das Zentrum der deutschen Fußballnationalmannschaft, das Zentrum ist ein riesiges Thema.
1: Es reicht der Druck, es reicht der Schritt auf ihn zu.
0: Der einfache Druck, genau.
1: Ja, und das ist das, was die Elfmeinküste vorgemacht hat. Deswegen auch in der zweiten Halbzeit die Entscheidung für Amiri, der sich diesem Pressing entzieht, weil er sich ganz woanders rumdrückt, wenn er den Ball am Fuß hat. Gäbe andere Alternativen übrigens, auch noch auf dieser Bank. Angelo Stiller, bisher ein ziemlich leiser Vertreter in dieser Mannschaft auf der Bank, wäre auch noch eine Alternative. Mal schauen, ob Julian Nagelsmann hier später noch reagiert. Jetzt gehen wir erstmal in Richtung Finale, erste Halbzeit beim Stand von 1-1. Es gibt Einwurf für Ecuador, Hincapié hat das erledigt. Und am Ende landet der Ball bei der deutschen Fußballnationalmannschaft. Jonathan Tah nimmt Manuel Neuer mit, der also darauf verzichtet hat, Olli Baumann mal eine Einsatzchance bei einer WM zu geben, weil man sich eben aufgrund des Schlotterbecks aus auch mit einem Toni Rüdiger neu einspielen muss.
0: Der spielt den Ball jetzt zurück zu seinem Torhüter. Neuer ein bisschen unkontrolliert, wird da sehr in Bedrängnis gebracht von diesem Rückpass. Kriegt das Ganze aber gelöst im Zusammenspiel mit Kimmich. Der holt den Ball vor der rechten Eckfahne und Toni Rüdiger donnert den dann in Richtung Mittellinie. Dann geht einer zu Boden, das ist Sané. Schiedsrichterin hat gepfiffen, Freistoß soll schnell ausgeführt werden. Aber vorher gibt es die gelbe Karte und zwar gegen Hincapié, den ehemaligen Leverkusener. 50 Millionen Euro Marktwert inzwischen. Der Mann, der genauso wie sein Mitspieler William Pacho das Champions League Finale gespielt hat, allerdings im Gegensatz zu Pacho auch verloren hat. Es geht ein kleines Lüftchen hier oben unterm spärlichen Dach, muss man sagen. Also Dach kann man das hier wirklich nur für die obersten 5 Reihen nennen in diesem MetLife Stadium. Die gelbe Karte wird über die Lautsprecher verkündet. Das ist die erste in dieser Partie und die deutsche Mannschaft schiebt wieder an, wobei anschieben, Thomas Kunze, kann man das eigentlich gerade nicht wirklich nehmen.
1: Nee, es ist ein vertikaler Ball ohne Tempo von Jonathan Tah gewesen. Und der nächste Querpass landet wieder bei Angulo. Und dann geht es wieder in die deutsche Richtung, in Richtung von Manuel Neuer durch Ener Valencia. Und es gibt die nächste Gelbe, dieses Mal für die deutsche Fußballnationalmannschaft, für Pavlovic, ja, der den Konter plump unterbrochen hat, indem er Ener Valencia, den 36-Jährigen, das alte Rennpferd der Ecuadorianer, einfach gefoult gehalten hat. Und deswegen ist Alex Pavlovic verwandt in dieser Partie. Kurz vor Abschluss der ersten 45 Minuten. Ball wandert nochmal ganz nach hinten in die Hintermannschaft von Ecuador. Hernan Galíndez, der Keeper, hat den Ball dann lang und weit rausgespielt. Kombination könnte dann übers Zentrum erfolgen, über Plata, der das sehr gut macht als Zehner, immer wieder anspielbereit ist. Und dann geht es wieder über den schnellen Yeboah, über den rechten Flügel. Erstmal ins Dribbling gegen David Raum, dem knotet er erstmal die ersten 2 Schnürsenkel zusammen, geht dann wieder auf die rechte Außenbahn. Da hilft dann Flo Wirtz allerdings mit. Deutschen lassen sie jetzt sehr tief fallen in so einen Doppelblock. 44 Minuten rum und jetzt der erste Starkpass ins Zentrum. Keine so schlechte Idee. Der Torsch Caicedo, aber da ist dann genau, ist dann wieder Jonathan Tah. Angulo hat keine Chance, prallt ab. Fragt nochmal höflich, ob nicht doch irgendwas geht. Nein, heute nicht. Du kannst nicht vorbei. Felix Metscher für die deutsche Fußballnationalmannschaft.
0: Falsches Schuhwerk vielleicht beim Ecuadorianer. Vielleicht besseres Schuhwerk jetzt bei Felix Metscher. Der hat den Ball 40 Meter vor dem Tor, spielt ganz rechts raus auf Sané, fast auf Höhe des linken ecuadorianischen Strafraum-Ecks. Auf Wirtz mit dem Rücken zum Tor. 2-3 Ballkontakte, dann wieder rausgespielt auf Sané auf engstem Raum. Jetzt 1-2 Doppelpässe. Wo ist mal ein tiefer Laufweg? Wo ist eine Idee? Musiala. Jetzt lässt Havertz durch. Möglicherweise für Pavlovic zu kompliziert. Zu verkopft. Sie finden keine Lösungen da rundum oder im Strafraum der Ecuadorianer. Es geht wieder hintenrum über Toni Rüdiger, der auf Pavlovic, der Gelbverwarnte, links hinaus auf David Raum. Ganz ehrlich, Thomas, ich glaube, es wird Zeit für einen Zentrumsstürmer. mit Raum, mit Kimmich, ein paar Flanken. Du hast einen Dennis Undorf da draußen sitzen. Ja? Da schlottern beim Gegner ja inzwischen die Knie, wenn der sich nur warm macht da unten.
1: Wir haben es gesagt, er ist der Unterschiedsspieler aktuell für die deutsche Nationalmannschaft. Mit seinen 9 Treffern in 11 Toren. Jetzt muss Jonathan da ein bisschen aufpassen. Es ist aber auch die ersten Kontakte bis hierher heutzutage. Das passt mir überhaupt nicht. Das spricht für wenig Konzentration. 4 Minuten Nachspielzeit. Deutschland mit Glück weiter im Ballbesitz. Das ist Leroy Sané. Passt einmal quer. Alle Deutschen jetzt in der Hälfte der Ecuadorianer. David Raum auf Höhe der verlängerten 16er-Linie auf der linken Außenbahn. Dann ist es der Seitenwechsel von... Aber ey, wenn Jonathan Tah aus dem Zentrum als letzter Mann den Seitenwechsel auf Antonio Rüdiger spielt, dann möchte ich gerne wissen, warum.
0: Also, wenn ich die Ballverluste, die sinnlosen, diese Unforced Errors jetzt zusammen addiere, komme ich, glaube ich, auf eine zweistellige Zahl inzwischen. Ja. Das haben wir so in dieser Form, in diesem WM-Sommer bislang noch nicht erlebt. Und der erfahrene Kollege Martin Roschitz hier neben mir, der schon beim ersten Spiel gegen Curaçao irgendwann die Hände vors Gesicht geschlagen hat, der ist jetzt auch schon wieder im Modus, dass er kopfschüttelnd da sitzt und gar nicht glauben will, was hier passiert. Und er hat wie viele Weltmeisterschaften gesehen? 6, ne, glaube ich. Ja, 6. So, guck, also das ist geballte Erfahrung hier neben uns. Und wenn der schon mit dem Kopf schüttelt, dann weiß ich ja auch nicht mehr. So, was geht noch? Wir sind in der Nachspielzeit. Knapp 3 Minuten davon haben wir noch auf die Uhr. Die ersten brechen auf Richtung Hotdog und Burger.
1: Dauert lange hier.
0: Und bitte?
1: Es dauert lange hier.
0: Es dauert, ja. Es dauert. Deswegen geht der ein oder andere ein bisschen früher, aber vielleicht passiert da noch was.
1: Ja, Einwurf für Ecuador auf Yeboah. Rechte Außenbahn, stark und eng verteidigt von Antonio Rüdiger. David Raum versucht dann im Zentrum sofort vertikal Kai Havertz zu finden in der gegnerischen Hälfte. Klappt erstmal nicht, war trotzdem eine gute Idee. So, jetzt haben wir wieder das Duell. Joshua Kimmich mit dem Ball am Fuß gegen Angulo. Spielt allerdings sofort auf Leroy Sané. Der wird extrem eng gedeckt von Hinkapier. Der setzt sich allerdings durch an Leroy Sané. Da gibt es den Hackenpass auf der rechten Außenbahn von Flo Wirtz. Das war die falsche Idee am falschen Ort. Deswegen landet der Ball wieder bei den dunkelblau-gelb gekleideten Südamerikanern, die alles haben in ihrem Land, die Galapagos-Inseln. Den Amazonas-Dschungel, die Anden und einen guten Pass auf Valencia, der diesen halbhohen Ball gegen Jonathan Tah nicht ganz kontrollieren kann. Und jetzt rutscht er weg und hat sich am Knie verletzt. Das sieht nicht gut aus.
0: Ach du lieber Himmel.
1: Spreitschritt von Jonathan Tah, aber er kann sofort wieder aufstehen und ins Sprint-Duell gehen und klärt das dann jetzt nochmal. Er verdient sich hier Heldenstatus. Hero Tah liegt erst noch verletzt am Boden, aber die Situation ist noch nicht ganz geklärt. Jetzt bleibt die Ecuadorianer liegen, aber Tory Penso hat Bock auf dieses Spiel, lässt viel laufen. Jetzt können wir uns um Jonathan Tah kümmern. Er hält sich das rechte Knie.
0: Ja.
1: Gefällt mir nicht gut. Warte mal auf die Zeitlupe. Das war ein Spreitschritt und dann ist er so durchgeschlagen mit dem rechten Knie.
0: Ich guck mal, wie er sich bewegt. Er humpelt ein klein wenig, schüttelt einmal kurz so ein bisschen mit dem Kopf. Hoffen wir mal, dass das jetzt keine ganz so schlechte Nachricht war. Hat es die Zeitlupe inzwischen gegeben?
1: Nee, gab es nicht.
0: Okay. Jetzt hat er sich gerade wieder runtergebeugt und ein bisschen das Knie beobachtet. Also ganz ehrlich, das wäre jetzt ja der ultimative Worst Case. So, Achtung, hoppla! Und Ordóñez verstolpert da fast 30 Meter vor dem eigenen Tor gegen den anlaufenden Musiala. Also den darf es jetzt nicht auch noch erwischen. Ein paar Tage nach Nico Schlotterbeck. Da hoffen wir mal und beobachten ihn weiter. Jetzt ist die erste Hälfte eh in 40 Sekunden vorbei. Und dann werden wir ganz genau ein Auge drauf haben, wie der sich hier runterbewegt von der Wiese. Jetzt mal ein erzwungener Ballgewinn da von David Raum. Gut gemacht. Im Zusammenspiel mit Musiala. Macht das Spiel schnell, Jamal. Und sofort geht er da spazieren. Das kann auch nichts rein. Raum mit der Flanke rüber auf Florian Wirtz. Im Strafraum wird attackiert von Zweien. Setzt sich durch, tankt sich durch. Probiert ihn mal in die Mitte zu schieben. Sinkt dann zu Boden. Aber weit und breit kein Foulspiel.
1: Nein, und sie helfen ihm auch nicht. Von hinten kommt Hinkapier. Und vorne hat er Pacho vor der Nase gehabt. Dann wird er sogar noch getrippelt. Keiner ruft. Und damit kann er dann auch den Gegenspieler, der aus dem Rücken kommt, nicht antizipieren. Sonst wäre der Querpass vielleicht zu Havertz noch möglich gewesen. Das Spiel ist noch nicht vorbei. Sané dribbelt nochmal an. Havertz bleibt verletzt am Boden liegen, hat den Treffer von hinten bekommen. Das hat Tory Penso nicht gesehen, aber sie hat genug gesehen. Lange Leine für beide Mannschaften. Viele Diskussionen. 2 Tore, ein ganz frühes für die deutsche Fußballnationalmannschaft von Leroy Sané. Nach 8 Minuten schon der Ausgleich durch Angulo. Viele Diskussionen, noch mehr Fehlpässe im Spielaufbau. 45 Minuten sind absolviert. Ecuador 1, Deutschland 1. Es kann durchaus noch besser werden. Bis gleich.
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3: Und damit herzlich willkommen zurück zur kleinen Halbzeitshow hier bei Sportschau Live. Die ersten 45 Minuten, die liegen hinter uns. Zwischen Ecuador und der DFB-Elf steht es 1:1. Und in Philadelphia, da führt die Elfenbeinküste mit 1:0 gegen Curaçao. Wir gehen später rein in die Analyse mit Philipp Hofmeister und Thomas Kunze. Die haben sich jetzt aber erstmal ein kleines Päuschen verdient. Tja, vor 6 Jahren, da war er noch in der 3. Liga mit dem SV Meppen. Heute, da ist er WM-Topscorer, noch vor Messi. Die Geschichte von Dennis Undaff ist eine, die man sich wirklich kaum ausdenken könnte. Und die Frage, die ganz Deutschland beschäftigt, darf so ein Joker überhaupt auf der Bank bleiben, Burkhard Huppe?
4: Das größte Fragezeichen in seinem Personaltableau hat Bundestrainer Julian Nagelsmann schon im Vorfeld des letzten Gruppenspiels gegen Ecuador gelöscht. Die Startelf bleibt unverändert, bis auf die verletzten Schlotterbeck und Brown, für die Rüdiger und Raum beginnen werden. Bedeutet also auch, Dennis Undaff bleibt der Superjoker.
5: Ich verstehe auch jegliche Diskussion, dass ein Dennis sich in die erste Elf gespielt hat. Das, glaube ich, kann man unterschreiben. Trotzdem haben wir auch eine Idee und das haben wir Dennis auch erklärt und auch einigen anderen Spielern hinter uns in Entscheidung, die wir nicht aus Jux und Tollerei treffen, sondern mit einer Überzeugung.
4: Dennis Undaff hätte wohl tatsächlich allen Grund, sich über diese Entscheidung zu wundern, sie vielleicht sogar zu kritisieren. Aber erstens saß der Bundestrainer bei der Pressekonferenz in New York kaum einen Meter neben ihm. Und zweitens ist Undaff nicht nur ein großartiger Stürmer, sondern auch ein ausgewiesener Diplomat in eigener Sache.
6: Wenn ich nicht zufrieden wäre, wäre ich nicht hier, glaube ich. Deswegen die Rolle akzeptieren habe ich. Und ich glaube, dass durch gewisse Verläufe im Turnier können gewisse Sachen passieren. Aber ich versuche einfach nur, meinen Job zu erledigen und das hat jetzt 2 Spiele gut geklappt.
4: Überhaupt ist es ja so, dass Undaffs Mitspieler nicht müde werden, seinen Humor, seine gute Laune und seine Verrücktheiten abseits des Platzes zu feiern. Doch der öffentliche Undaff erlaubt sich höchstens mal ein verschmitztes Lächeln, auch als er nach seinem Trikot gefragt wird, das in Deutschland ein paar Tage lang ausverkauft war.
6: Ich habe es mitbekommen, freut mich natürlich, aber meine Kumpels, meine Jungs, meine Leute, meine Familie, die haben alle schon genug Trikots. Da muss ich jetzt nichts Neues bestellen, aber hat mich natürlich gefreut, dass einige oder viele mittlerweile das Undaff-Trikot nochmal bestellt haben oder neu bestellen, deswegen, es ehrt mich.
4: Rund 60 Minuten Nettospielzeit hat Dennis Undaff bei dieser WM bisher erhalten. Das reichte für 3 Tore und 2 Vorlagen und führte zu dem bemerkenswerten Umstand, dass sein Name jetzt in der Hitliste der erfolgreichsten Spieler des Turniers sehr weit vorne geführt wird. Undaff darf im Moment in einem Atemzug mit Messi genannt werden.
6: Mein Lieblingsspieler ist der beste Spieler aller Zeiten. Und was der mit 38, 39 dann noch auf dem Platz zaubert, ist bemerkenswert. Und wie gesagt, ich genieße seine Spiele. Er läuft zwar nur noch 7 bis 8 Kilometer, aber das, was er mit dem Ball macht, ist überragend.
4: Und Dennis Undaff ist im Moment der Spieler auf der Welt, vor dem sich ziemlich viele Mannschaften fürchten, wenn er an der Seitenlinie steht und auf seine Einwechslung wartet.
3: Wir von der Sportschau, wir sind ja unglaublich kreativ und weil bisher in vielen WM-Stadien Hey Baby von DJ Ötzi gespielt worden ist, haben wir uns gedacht, da muss man doch was machen mit dem Ötzi und dem Undaff.
7: Okay. Was für ein Typ, dieser unglaubliche, komplette Stürmer.
8: Ein Killer vom Tor.
9: Gespielt hat er einen Ballkontakt und macht 2 Tore.
10: Super Quote, super Form. Der Schuss, das Tor!
11: Hey Dennis Undaff,
12: I will know if you score a goal.
13: Undaff, was

0: Ich frage mich manchmal auch, warum das alles gerade klappt. Je mehr Chancen wir haben und ich auf dem Platz bin, desto sicherer bin ich mir, dass ich immer treffen kann. Und ich versuche einfach den Flow mitzunehmen, das zu genießen. Und ja, dafür bin ich gerade bekannt, dass der Ball oft da ist, wo ich bin.
1: Hey Dennis und Dorf.
2: Wer sonst soll es am Ende gewesen sein?
1: Hey Dennis und Dorf.
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3: Wir sind super happy mit seiner Leistung.
4: Ja, das ist doch die eigentliche WM-Hymne, oder? Ja, nach dem 1:0 gegen Südkorea ist Südafrika als Gruppenzweiter sicher für die K.O.-Runde qualifiziert. Zum ersten Mal in der südafrikanischen Fußballgeschichte hat das Nationalteam damit die Gruppenphase bei einer Weltmeisterschaft überstanden. Die Reaktionen der Fans, die sind euphorisch, weiß Sportreporter Stefan Überbach.
5: They surprised everybody. We are extremely excited for Bafana Bafana. Yeah.
6: Sie haben alle überrascht. Wir sind extrem begeistert von Bafana Bafana. Südafrikas Fußballfans schweben auf Cloud 9, auf Wolke 7. Viele hatten sich so wie Gavin Sear den Wecker auf 3 Uhr gestellt und den historischen Sieg gegen Südkorea live miterlebt. Und jetzt sieht man überall die Menschen lächeln. Es war einfach wunderbar, klasse gemacht, Jungs, sagt George. Joseph Mbewe.
7: Wonderful, beautiful. You can see everywhere, everybody is smiling this morning. Well done to the boys.
6: Die südafrikanische Regierung hat dem Team schon kurz nach dem Abpfiff überschwänglich gratuliert und von einem denkwürdigen Abend gesprochen. Das ganze Land sei vereint im Jubel. Bafana Bafana habe Mut, Entschlossenheit und Glauben gezeigt und Südafrika auf der Weltbühne stolz gemacht. Und das war der Moment, der ein ganzes Land zum Jubeln und zum Träumen gebracht hat.
8: Chance here for Tapela Maseko now! La Duma! Bafana Bafana strike first! And it's arguably one of the most significant goals in our football history.
6: Auch für Südafrikas Medien ist der erstmalige Einzug von Bafana Bafana, was so viel bedeutet wie unsere Jungs, in die K.O.-Runde einer Fußball-Weltmeisterschaft ein sportlicher Meilenstein, der den nationalen Stolz und die Erinnerung an frühere Erfolge neu entfacht habe. Von einem Moment für die Geschichtsbücher ist die Rede, von einem Sieg, den eine ganze Generation nie mehr vergessen wird. Nach dem 1:0 gegen Südkorea wird vor allem Torschütze Tapelo Maseko gefeiert und sein Treffer als Wendepunkt in der Geschichte des südafrikanischen Fußballs beschrieben. In der Zeitung Times Live heißt es, die Bafana-Helden hätten Südkorea schockiert und Sportgeschichte geschrieben. Der lange umstrittene Trainer Hugo Broos wird als Architekt des Erfolgs bezeichnet, die taktische Disziplin und Widerstandskraft der Mannschaft gelobt. Gebt dem Coach einen lebenslangen Vertrag, fordern begeisterte Fans im Internet. Der 74-jährige Belgier, der 2017 mit Kamerun die Afrikameisterschaft gewonnen hat, nennt den Einzug in die zweite Runde der WM mit Südafrika einen der besten Momente seiner Karriere.
9: Yeah, it's amazing also, but,
6: Das ist auch großartig, aber noch einmal, ich habe niemals aufgehört, an diese Gruppe zu glauben. Ich weiß, wozu diese Gruppe fähig ist und jetzt lache ich über all die Leute, die in den letzten Wochen so ein großes Maul hatten, die gesagt haben, die Spieler seien schlecht und der Trainer, vor allem der Trainer, sei schlecht. Das ist unsere Antwort. Das Nachrichtenportal News24 bezeichnet das erstmalige Weiterkommen bei einer WM-Endrunde trotz der desolaten Auftaktniederlage gegen Mexiko als Hollywood-reifes Drehbuch. Am Sonntag kann Bafana Bafana dafür das nächste Kapitel schreiben, beim K.O.-Spiel gegen Kanada in Los Angeles.
4: Ja, Schottland gegen Brasilien. Diese Partie gab es in Miami in der vergangenen Nacht. Klingt nach viel Stimmung auf den Rängen durch die Fans, die trinkfesten Schotten und die tanzenden Brasilianer auf dem Rasen. Da hat sich der Rekordmeister mit 3:0 aber durchgesetzt. Brasilien damit als Gruppenerster weiter. Sportschau-WM-Reporter Philipp Weißkirch. War es denn verdient der Sieg der Brasilianer?
10: Ja, es war ein verdienter Sieg, aber Samba über 90 Minuten haben wir da nicht gesehen. Die Brasilianer haben ganz klar von den Fehlern des Gegners profitiert und die auch gnadenlos bestraft. Also die Schotten haben eigentlich Geschenke verteilt, wenn man so will. Schon ganz früh im Spiel so ein richtiger Bock in der Abwehr, als der Ball da nicht rechtzeitig weggespielt wurde. Und am Ende konnte Vini Junior zum 1:0 einschieben. Und er hat dann auch in der Nachspielzeit den Doppelpack geschnürt. Der schottische Keeper ist da unter einer Flanke hindurchgetaucht. Also da war es dann gefühlt auch schon entschieden. Nach der Pause hat dann noch Matheus Cunha getroffen zum 3:0. Ex-Spieler von RB Leipzig und Hertha BSC. Also ein bisschen gezaubert hat Brasilien im zweiten Durchgang und hat es jetzt auch ohne Niederlage in die K.O.-Phase geschafft. Aber von den Schotten kam einfach viel zu wenig und die müssen jetzt auch als Gruppendritter mit nur 3 Punkten und einem ziemlich schlechten Torverhältnis ums Weiterkommen zittern.
4: Nach dem Unentschieden zum Auftakt gegen Marokko hat sich Brasilien womöglich jetzt warm geschossen. Wie weit kann es Brasilien bei dieser WM schaffen?
10: Ja, also die Mannschaft hat auf jeden Fall mit jedem Spiel mehr Selbstvertrauen getankt, hat mit Vini Junior einen verlässlichen Knipser, der hat jetzt schon 4-mal getroffen in 3 WM-Spielen und mit Carlo Ancelotti steht ein erfolgreicher Trainer an der Seitenlinie. Aber ich finde schon, gegen Marokko hat Brasilien auch Probleme gehabt, Haiti und Schottland zuletzt, die waren einfach zu schwach. Und in der K.O.-Phase warten eben härtere Gegner. Es könnte im 16-Finale schon gegen Japan gehen oder die Niederlande, beides eher unangenehm. Ja, und die Hoffnungen der Seleção, die ruhen ja auch auf Superstar Neymar. Der ist jetzt nach seiner Verletzung gegen Schottland zumindest mal eingewechselt worden und hat sein Comeback gegeben. Aber was der wirklich leisten kann, was die Mannschaft wirklich leisten kann, wenn sie dann auch mal richtig gefordert wird, das ist echt schwer zu sagen. Auch wenn das Potenzial des Teams sicher absolut vorhanden ist.
4: Ja, vielen Dank, Philipp Weißkirch, für das halbe Orakeln. Apropos Orakeln, wer wird ein Weltmeister? Ja, die meisten, die tippen mit dem Bauch, aber Joachim Clement tippt mit Zahlen. Der britische Investmentstratege hat 2014, 2018 und 2022 richtig gelegen. Und jetzt hat er wieder seinen Tipp abgegeben. Und der ist, hört selbst in unserem Nice to Know.
11: Das Modell von Joachim Clement ist kein Hexenwerk. Es fließen dabei Faktoren ein, wie zum Beispiel der Wohlstand eines Landes, die Bevölkerungsgröße, die Stärke eines Teams anhand der FIFA-Weltrangliste und auch der Faktor Zufall spielt eine Rolle. Soll heißen, Favoriten können stürzen, Außenseiter überraschen. 3-mal hat Clement sein Modell bisher angewandt und 3-mal lag er mit seiner Titelprognose richtig. Und jetzt? Jetzt hat das Modell die Niederlande ausgespuckt. Ja, genau, die Niederlande werden Fußballweltmeister 2026. Das ist eine ziemlich gewagte Prognose. Aber was heißt schon gewagt? Statistische Modelle wagen nichts, sie rechnen nur. Der Ökonom Clement jedenfalls hat mittlerweile den Status eines Orakels erreicht und kann sich vor Interviewanfragen kaum mehr retten. Dabei wollte er ursprünglich einmal genau das Gegenteil beweisen. Er wollte aufzeigen, dass Zukunftsmodelle wie dieses ziemlicher Quatsch sind. Nach seinen Berechnungen übrigens scheitert Deutschland im Achtelfinale an Frankreich. Vielleicht ist ja doch alles ziemlicher Quatsch.
4: Vielleicht, aber was wir ganz sicher sagen können, dass auch in der Nacht der Ball weiter rollt. Um 1 Uhr deutscher Zeit steigt in der Gruppe F der letzte Vorrundenspieltag. Tunesien trifft auf die Niederlande und Japan spielt gleichzeitig gegen Schweden. Und dann um 4 Uhr morgens geht auch die Gruppe D in die finale Runde. Die Türkei trifft auf die USA, während Paraguay gleichzeitig auf Australien trifft. Kommen wir zurück zu unserem Spiel. Zwischen Deutschland und Ecuador steht es 1:1 und so hat sich das angehört.
12: Pavlovic im Strafraum, auf Wirtz gelegt, aber Peter Puck zurückgelegt, Schuss, Tor! Es steht 1:0, Leroy Sané haut den Ball rein, keine 2 Minuten vorbei. Sané schießt Deutschland in Führung in New York, 1:0 für die DFB-Auswahl. Was für ein Traumstart! Matchup mit dem Ballverlust und die Chance für Angulo, zieht in die Mitte, Schuss, Tor! 1:1, ja du lieber Himmel, sind die effizient. Ecuador schießt den Ausgleich, keine 10 Minuten. Vorbei. Angulo, der auffälligste Mann in der Anfangsphase. Neuer kann nichts machen. Der Rechtsschuss fliegt ins lange Eck. Einmal nicht aufgepasst und zack klingelt's.
4: Und jetzt hören wir die beiden Reporter mit den zarten Stimmchen. Thomas Kunze und Philipp Hofmeister. Ihr beiden, wie bewertet ihr die erste Halbzeit der DFB-Elf? Fehlt denen aktuell der Druck, in diesem Spiel irgendwie Punkte holen zu müssen? Oder wie erklärt ihr euch diesen Auftritt?
13: Also das könnte mental tatsächlich eine Erklärung sein. Eine zweite wäre vielleicht die taktische Umstellung von Julian Nagelsmann im Ballbesitz mit dem Spiel von hinten heraus. So viele Ballverluste nach Gegnerdruck, das haben wir ganz, ganz selten gesehen. Und dazu kommt, Julia, das ist ja auch klar, ein Gegner Ecuador, der nicht nur will und Bock hat, sondern der vor allen Dingen muss und der noch von der K.O.-Runde träumt. Und deswegen steht es nur 1-1, obwohl die deutsche Fußballnationalmannschaft, das kommt einem dann wieder gar nicht so vor, mehr Abschlüsse hatte als die Ecuadors. Aber ein schönes Spiel ist es bisher nicht.
4: Beide Teams haben den Platz betreten. Deswegen geben wir jetzt ganz schnell wieder zu euch. Thomas Kunze, Philipp Hofmeister. Ich bin Julia Kleine und jetzt viel Spaß mit der zweiten Halbzeit. Wir hören uns dann später wieder. Tschüss und bis gleich.
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13: Draußen gibt's Macaroni, drinnen spielt die Macarena. Die Halbzeit ist noch nicht beendet, die Halbzeitpause. Die deutsche Fußballnationalmannschaft ist schon zurück auf dem Rasen. Mag auch daran liegen, dass Julian Nagelsmann einen Wechsel vornimmt nach 45 Minuten. Vielleicht ein bisschen die Faxen dicke hatte mit Pavlovic nach diesen vielen Ballverlusten. Es gibt den Wechsel im defensiven Mittelfeld auf der Doppel-6. Angelo Stiller kommt zu seinem WM-Debüt, wird hier neben Felix Metscher auf der 6 agieren, der Stuttgarter. Und Pavlovic bekommt eine Pause nach 45 Minuten. Phil, was würdest du meinen? Leistungsbedingt oder verabredet?
15: Ich würde eher sagen leistungsbedingt. Plus die Kombination mit der gelben Karte, die Alexander Pavlovic ja auch noch bekommen hat, muss man natürlich auch ein bisschen entsprechend schlau agieren. Jetzt, da die Jungs in Gelb unter dem großen Jubel der Fans in Gelb, das sind natürlich die Ecuadorianer, wieder zurückkehren hier auf den Platz. Macaroni hast du gesagt, die gibt es hier meistens mit Käse. Und Käse war auch das, finde ich, was die deutsche Mannschaft über weite Strecken zumindest gespielt hat. Wir hatten es gerade davon, dass du gesagt hast, mehr Torabschlüsse für die deutsche Mannschaft. Da habe ich gerade mal drüber nachgedacht, denn ehrlicherweise, bis auf dieses Tor war es selten wirklich zwingend. Und dieses Tor, Thomas, muss man ehrlicherweise sagen, ist eigentlich kein reguläres. Denn das Bein war so hoch, dass du diesen Treffer im Vorfeld von Leroy Sané eigentlich dann zurückpfeifen musst, was unsere Schiedsrichterin nicht getan hat.
13: Geblockter Schuss von Flo Wirtz gab es noch. Und der wirklich schöne Kopfball, der einzige richtig gute Angriff aus dem Spiel. Flanke Raum, Kopfball Havertz, bisschen zu zentral. Ansonsten war es das. Es muss besser werden, wenn es denn mit einem Sieg aus der Gruppe rausgehen soll. Die Voraussetzungen sind klar. Die deutsche Fußballnationalmannschaft steht im 16. Finale. Das schon als Gruppensieger. Wir werden im Laufe dieser zweiten Halbzeit sicherlich ab und an mal aufs Tableau schauen und orakeln, wer es denn werden könnte dann in Boston in wenigen Tagen. Aber erstmal muss dieses Fußballspiel gespielt werden. Und zwar erfolgreich, um im Flow zu bleiben. Drei Siege wären natürlich überragend. Das ist ein toller Ballgewinn. Leroy Sané macht sich auf den Weg, ist auf dem Acker unterwegs, auf der rechten Außenbahn. Kriegt dann von Hinkap hier Besuch. Schöner Pass auf Metscher, zentrale Position. Metscher wird von hinten angelaufen. Das ist Kai Havertz. Der wird getreten und getroffen. Aber Pezzo zeigt sofort auf den Punkt. 11 Meter für die deutsche Fußballnationalmannschaft. Ganz zum Schluss gab es den Kontakt an Havertz Ferse von Ordóñez. Das wollen die Ecuadorianer nicht wahrhaben. 9 große Männer stehen jetzt vor der 1,68 großen Torre Pezzo. Wir kriegen die Zeitlupe. Und die sehen wir dann. Und ja, das ist ein kleines Geschenk. Es gibt einen heftigen Kontakt. Da steht Havertz noch. Und danach wird er erst zu Boden gerissen oder fällt zu Boden von Ordóñez. Ganz kurz mein Gedanke zum Schluss, bevor wir das Ding ausdiskutieren. Es ist ein leichter Kontakt. Vielleicht ein bisschen glücklich, aber Ordóñez geht da auch sehr, sehr blass hin. Ne?
15: Ich möchte noch was anderes erwähnen, und zwar die Szene im liegt Vorfeld. Ja. Denn da liegt der Vite immer noch. Und das war eigentlich, finde ich, ein klarer Treffer da von Leroy Sané. Ungefähr auf Höhe der Mittellinie. Und dadurch kam die deutsche Mannschaft erst in diese Situation, in diese Übertalsituation, die am Ende zu diesem Elfmeter führt. Das wurde nicht gepfiffen von der Schiedsrichterin. Muss man jetzt nicht zwingend zurücknehmen, aber es gibt Kontakt mit dem Schiedsrichterteam. Und dementsprechend geht sie jetzt raus und guckt sich das an. Und wir werden das alles überprüfen, ob Joe Dickerson, das ist unser VAR, unser Videoschiedsrichter, zu Recht jetzt darauf hingewiesen hat. Für mich war es ein Foul im Vorfeld bei der Balleroberung von Sané und deswegen könnte der Elfmeter zurückgenommen werden.
13: Ja, was mich wundert ist, die ecuadorianische Nationalmannschaft hat einen anderen Umgangston miteinander. Vite liegt dort seit 4 Minuten verletzt am Knöchel in der Hälfte. Ja, und wir sehen, das ist ein klares Foul von Leroy Sané, der den Fuß nachschleift und Vite da unten trifft. Und so ist ja erst dieser Angriff der deutschen Fußballnationalmannschaft entstanden. Nach WM-Regularium würdig, um überprüft zu werden, dieses Foulspiel. Da bin ich mir nicht so ganz sicher, ob sie die Situation überprüfen dürfen. Eigentlich geht es meiner Meinung nach nur um die Elfmetersituation. Aber wir kriegen eingeblendet die Situation zwischen Vite und Leroy Sané und Torre Pezzo. Hören wir mal rein, was sie zu sagen hat.
15: Ja. Also, kein Elfmeter.
13: Freistoß. Ja, Freistoß.
15: Kein Elfmeter, Freistoß, Ecuador. Foulspiel, Sané. Bitte legt er übrigens immer noch, klar. Kann er das Ganze jetzt auch ein bisschen entsprechender zelebrieren im negativen Sinne. Diesen Treffer, aber es war ein klarer Treffer. Und nochmal, erst so kam diese Balleroberung und dieser Angriff zustande, der am Ende zu diesem potenziellen Strafstoß geführt hätte, müssen wir jetzt ja sagen.
13: Ja, in der Fußball-Bundesliga wäre das schwer gewesen, das Ding zu callen als Video Assistant Referee, ja, aus dem Spiel heraus. Dass die Elfmetersituation, völlig neue Spielsituation hier bei dieser WM. Gibt es das Regelwerk, das Befugnis oder die Befugnisse für die Videoreferees deutlich mehr her, konkreter, schneller zu entscheiden? Hat zwar trotzdem ein bisschen gedauert. Hiccup kommt jetzt für Ecuador. Flanke ins Zentrum. Valencia kommt nicht ran. Yeboah macht nochmal Druck auf David Raum drüben auf der linken deutschen Abwehrseite. Bin ich sowieso gespannt, wie sich das jetzt gleich entwickeln wird, wenn Ecuador diese Seite auch mal überfrachten wird und Yeboah ins Tempo gegen David Raum schicken wird. 48,5 Minuten gespielt, nach wie vor 1:1. Schon ganz schön viel los in dieser zweiten Halbzeit, ohne dass hier viel Fußball gespielt wurde.
15: Ähnlich wie zur ersten, ja, Hälfte, ne? Gibt eine gewisse Parallele da. Da stand schon 1-0 für Deutschland und kurz darauf dann 1:1. Der Ausgleich durch Ecuador. Ich freue mich auf Angelo Schniller im Zentrum. Bin eh ein Fan von ihm. Mit seiner Ballsicherheit, mit seiner Spielintelligenz, seiner Antizipation, fußballerisch und auch gedanklich, kann er der deutschen Mannschaft da eine ordentliche Portion geben, die sie braucht im Zentrum. Heute Mittag hier, heute Abend bei euch zu Hause in der Heimat. Es gibt den Freistoß für Ecuador. Moises Caicedo, Ball liegt 2-3 Meter außerhalb der Seitenlinie. Ungefähr 30 Meter Torentfernung von der rechten Seite fliegt das Ding rein. Niemand weit und breit, Thales den Ball aber durchlaufen. Und wenn er Glück hat, geht er ins Aus. Der hat kein Glück, weil Hinkap hier den Ball nochmal holt. Kimmich gewinnt dann aber den Zweikampf und könnte jetzt den deutschen Konter initiieren.
13: Das versucht er, aber der Pass, den er spielt, der ist nicht präzise genug in den Lauf von Leroy Sané. Ecuador ist dazwischen, gibt den Einwurf. Oh, das ist aber fast eine gelbe Karte. Die muss es auch sofort geben. Sie macht es eigentlich ganz gut, auch wenn Torre Pensa ab und an daneben lag. In der Situation macht sie es richtig gut, denn Valencias Außenverteidiger Alan Franco bringt einen zweiten Ball ins Spiel, um den Einwurf, den schnellen Einwurf zu verhindern. Und da sieht er sofort die gelbe Karte. Torre Pensa ist sofort zur Stelle und zeigt ihm die Verwarnung. Viel besser, viel konsequenter kann man sich entscheiden. Gibt auch keine Diskussion. Und Franco weiß auch Bescheid, dass er da was falsch gemacht hat. Jetzt gibt es diesen Einwurf. Kai Havertz hatte zunächst den Ball in der Hand. Das geht natürlich gar nicht. Der wird in der Box gebraucht. Und der Kapitän Joshua Kimmich hat den Ball jetzt in den Händen, wirft ihn ab. Als so kleinen Lob gespielt auf Jamal Musiala. Ja, und man hört das Raunen von Philipp Hofmeister. Jamal Musiala, den hat er heute nicht lieb. Nächster Ballverlust.
15: Der hat seinen Körper heute zu Hause gelassen. Ja. Ganz ehrlich, der stellt überhaupt nichts rein. Und der kann sich ja wehren. Ja, das ist ja einer, der sich wie so ein fußballspielender Schlangenmensch um die Gegenspieler windet. Der kann das ja. Der hat doch einen Körper, den er schlau einsetzen kann. Heute ist das immer so. Beim leichtesten Schubser fällt er gefühlt um. Das geht ja nicht mal zwischen uns so. Und wir haben nicht den Körper eines Profifußballers.
13: Aber es geht schon noch. Also die Stufen hier im Stadion waren kein großes Problem. Mal sehen, wie es dann später runter wird. Kopfballverlängerung von Kai Havertz. Das ist Pacho, der jagt die Kugel erstmal wieder in die deutsche Hälfte. Ecuador, das ist ja so ein bisschen deren Anlage. Die wollen den Ball gar nicht haben. Es geht hier nicht darum, die Bälle durch die eigenen Reihen laufen zu lassen, zu kombinieren in den Dreiecken, diesen Achterräumen. Es geht hier darum, den Ball früh zu gewinnen. Aber jetzt ist Leroy Sané durch rechte Außenbahn. Pacho nimmt ihn an im 16er. Wow, was für ein Zweikampf vom Champions-League-Sieger. Legt einfach die Hüfte um Leroy Sané, bringt das Bein vor und klärt die Situation im Strafraum. Klimperklar, eiskalt. Leroy Sané abgekocht dort unten im Schatten des New York, New Jersey Stadiums. Aber Einwurf für die deutsche Fußballnationalmannschaft. Flo Wirtz versucht ihn in rechtes Strafraumeck zu verlängern. Das ist erstmal nicht gelungen. Gegenpressing von Joshua Kimmich funktioniert. Jetzt sehr viel Personal auf wenig Quadratmetern auf dem rechten Flügel. Das ist viel zu voll, wie bei einer Wohnungsbesichtigung in Downtown Manhattan. Und dann ist der Ball freigespielt. Yeboah macht sich auf den Weg. Auf der rechten Außenbahn wartet Valencia. Oh, der steht auf dem Ball, der 36-Jährige. Und alle Ecuadorianer im Stadion sagen, mach doch hinne! Ja. Aber er macht nicht hin, sondern er hat den Ball und stellt sich erstmal drauf und passt nach hinten.
15: Und die brauchen doch diesen Sieg zwingend. Die brauchen diese drei Punkte. Und das ist die gute Nachricht für die deutsche Fußballnationalmannschaft. Ecuador muss irgendwann das Visier runterklappen, muss den Schalter umlegen, wie auch immer wir es formulieren wollen, sprachlich. Aber klar ist, die müssen Vollgas geben. Die brauchen diese drei Punkte, wenn sie weiter mitspielen wollen. Bei dieser Weltmeisterschaftsendrunde, das haben sie sich selbst eingebrockt mit einem 0:0. Unter anderem gegen Curaçao. Oh, jetzt der Fehler allerdings von Pacho. Das sieht man selten. Deutschland hat ein bisschen Platz. Jetzt mit Musiala. Ach, guck, rechte Halbspur. Der läuft sofort zurück, Thomas. Der läuft sofort zurück.
13: Geht zweikämpfen aus dem Weg. Pacho hat ihn angelaufen. Übrigens Schade, weil Jamal Musiala verantwortlich war für diesen Ballgewinn durch den Pressing auslösenden Moment. Aber dann traut er sich nicht, mit dem Ball am Fuß ins Duell zu gehen. Ist doch egal, will man runterrufen. Geh doch rein in das Duell. Wenn du dich durchsetzt, hast du freie Bahn. Wenn nicht, wirst du abgesichert. Hinter dir waren Kimmich und Leroy Sané. So ist das Tempo raus. Und der nächste Fehlpass von Tah an Hulu. Jetzt wieder das Duell gegen den deutschen Kapitän, gegen Joshua Kimmich. An Hulu legt sich den Ball zurecht. An Hulu passt nach außen. Ball kommt an bei Yeboah. Der dribbelt dann vorbei an David Raum. Yeboah drin im Strafraum. Steigt einmal über den Ball, rutscht dann fast aus auf dem Rasen. Dann der Flachpass nach innen. Und dann kommt Schuhgröße 46, getragen von Antonio Rüdiger. Der klärt zur Ecke der zweiten für Ecuador. Also, ey, Spielaufbau, diese Fehler, so kann es nicht sein. Auf der linken Außenbahn das Laufduell. Und da geht dann an Julio ganz leicht an Kimmich vorbei. Jetzt gibt es erstmal die Ecke für Ecuador.
15: Von der rechten Seite das Ganze und diese Ballverluste, wir haben es schon ein paar Mal angesprochen. Wir sind gefühlt inzwischen im dreistelligen Bereich. So, Achtung, viel Alarm, viel Betrieb da vor Manuel Neuer im 5-Meter-Raum. Der Erste steht ihm da direkt vor der Nase. Jetzt nimmt er die rechte große Pranke, drückt den Gegenspieler da weg. Ball kommt aber eher Richtung zweiter Pfosten. Der eingeflogene Kopfball von Moises Caicedo, dem Mann vom FC Chelsea London. Marktwert 110 Millionen Euro. Das ist kein ganz schlechter Fußballer da im Zentrum der Südamerikaner. Abschluss gibt's und Ecuador schiebt wieder hoch drauf. Mit 3, 4, 5 Mann jetzt da. Das Pressing ausgelöst am deutschen Strafraum. Und Raum scheitert zunächst mal mit seinem langen Ball. Hat dann ein bisschen Glück, dass der Abpraller direkt wieder in den Händen von Manuel Neuer landet. Der sucht eine Anspielstation, tut sich damit aktuell aber auch sichtbar schwer.
13: Ja, Pfiffe kommen. Verschiedene Leute auf diesem Feld haben die Comicblase über dem Kopf, was machen wir jetzt eigentlich hier mit dem angefangenen Nachmittag? Manuel Neuer denkt sich, den Ball werfe ich zwar vorm Schuss über 50 Meter, das kann er ja, aber leider in den Fuß eines Ecuadorianers. Und wieder ist Angulo unterwegs. Für mich aktuell der stärkste Südamerikaner. Nächster Seitenwechselversuch dann. Aber da ist David Raum zur Stelle. Musiala lässt clever durch auf Kai Havertz, der sich im Zwischenraum bewegt. Musiala kommt zu Fall, beschwert sich, soll er lassen. Weiter geht's über die rechte Außenbahn. Hier kommt Leroy Sané. Viererkette von Ecuador steht, aber das Tempo bei Sané ist hoch. Dann vergisst er, den Ball mitzunehmen. Was ist denn nur los? Julian Nagelsmann hat erzählt, wir haben keine Zeit, New York zu genießen. Aber man hat so ein bisschen das Gefühl, dass die Boys gestern in der einen oder anderen Bar in Soho unterwegs waren. Komplett unkonzentriert und Philipp Hofmeister eskaliert neben mir.
15: Jetzt fängt der Tah ja auch schon an damit. Das gibt's doch gar nicht. Der Einzige, der hundertprozentig konzentriert war im ersten Durchgang, Jonathan Tah, hat jetzt auch diese Krankheit abbekommen. Ich fasse es nicht. Also ganz ehrlich, es sind zu wenige. Es ist eigentlich niemand, der hier heute an diesem sonnigen Tag vor den Toren Manhattans tatsächlich in Topform ist. Das müssen wir ganz klar so sagen. Und das trotz Thomas, trotz dieser wunderbaren Geschichte, trotz dieser Dramaturgie, die der ja komplett in die Füße gespielt hat, nach 2 Minuten gegen so einen defensivstarken Gegner mit 1-0 in Führung zu gehen.
13: Ja, es war schon gestern auf der Pressekonferenz so ein leichtes, komisches Gefühl zu verspüren, als Julian Nagelsmann gesagt hat, wir gehen nur mit den Wechseln, die wir wirklich machen müssen, aufgrund der Suche nach Stabilität und Eingespieltheit. Und dann sehen wir das bis jetzt. Jetzt gibt es da unten eine Riesendebatte erstmal zwischen Julian Nagelsmann und dem vierten Offiziellen. Wir können aber nicht sehen, warum und wieso sich der Bundesliga echauffiert. Vielleicht willst du ja die Vermutung mal äußern.
15: Ja, es gab gerade dieses kleine taktische Foul, dieses Zupfen im Mittelfeld, das so reklamiert wurde. Und das war Franco, der schon gelb vorbelastet war.
13: Verstehe, aber daran wird sich's nur nicht festmachen. Wenn Flo wird jetzt dieses Laufduell gegen Pacho gewinnt, das gewinnt er eben leider nicht in der Situation. Und deswegen geht's weiter mit Ballbesitz für Ecuador, sonst hätte es gefährlich werden können. Zwei Deutsche unterwegs an der Strafraumgrenze. Aber Ecuador war zur Stelle und so gibt es nur den Einwurf jetzt für die Südamerikaner. Da macht sich Franco auf den Weg, der Rechtsverteidiger. Sich den Ball dann jetzt auch geschnappt und bedeutet seinen Mitspielern erstmal, sich nach vorn zu bewegen. Und weil das noch ein bisschen dauert, kann Phil vielleicht den nächsten Gedanken formulieren.
15: Ja, beim Franco gab es früher eine sehr gute Pizza aus dem Holzofen. Auf das fiel mir gerade ein, als du den Franco zum wiederholten Mal angesprochen hast.
13: Aber bist du jetzt irgendwie olfaktorisch durch die Cateringstände draußen draufgekommen? Weil hier riecht es eher nach Burger und Hotdog.
15: Ja, und nach Mac and Cheese, hast du ja auch zu Recht festgestellt. Wir gucken auf die Uhr, 57 Minuten exakt vorbei im MetLife Stadium. Wir sehen so ein bisschen die äußersten, die höchsten Ausläufer der Skyline von Manhattan hier rausragen über die Gipfel dieses hochgebauten Stadions. Das ist schön anzusehen. Leichte Wolkendecke angenehm unten und die deutsche Mannschaft versucht mit dem Ball ein bisschen was anzufangen. Stiller hat auch noch keinen richtigen Zugriff bekommen jetzt in dieser ersten Viertelstunde, die ja hier auf dem Platz steht. 1-1 weiter der Spielstand. Sané und Angulo die Torschützen. Rüdigers Flanke ein Richtung des Elfmeterpunkts, wird wegverteidigt. Havertz kommt da nicht dran. Thomas, These von mir, es wird zeitnah ein handfester Zentrums-Mittelstürmer, Stoßstürmer, Wandstürmer, wie auch immer du das nennen willst, ins Spiel kommen,
13: ja,
15: oder?
13: Auch für die Fans die gute Nachricht, das V ist wieder verfügbar. V wie verfügbar. Trikots von Dennis Undaff waren so begehrt, dass
15: Holzemade.
13: Ach nee. Nee. Die konnten sie einfach nicht mehr produzieren, weil der Buchstabe fehlte. Jetzt ist das Alphabet wieder komplett und vielleicht sorgt er heute für den nächsten Hype. Aber erstmal, finde ich, muss die deutsche Fußballnationalmannschaft, bevor sie ans Tore schießen denkt, daran denken, einen sicheren, kreativen, ballsicheren Spielaufbau irgendwie auf die Beine zu stellen. Das fehlt komplett. Und man kann jetzt nicht sagen, dass Ecuador komplett entfesselt schon übers ganze Feld Manndeckung spielt. Das kann man nicht sagen. Jetzt gibt es den Ballbesitz für Antonio Rüdiger tief in der eigenen Hälfte.
15: Und ich informiere dich und alle anderen auch noch darüber, dass die liebe Kollegin Tabea, die neben uns sitzt und eben nicht die Kopfhörer, nicht das Headset auf hat, gerade nochmal uns hat mitteilen lassen, dass die deutschen Fans nach Dennis Undaff rufen. Der Name wird skandiert, ganz ehrlich. Wer hätte das vor kurzer Zeit noch gedacht, dass Dennis Undaff hier jetzt so lautstark gefordert wird. Er verkörpert die Hoffnung der deutschen Fans, hier heute in New York doch noch was holen zu können. Jetzt gucken wir erstmal auf Pacho. Der ist da auf der linken Seite unterwegs, wird mal von zwei gut angelaufen da Sané im Zusammenspiel mit Wirtz. Mal ein bisschen Gegnerdruck, aber Pacho macht das clever, zieht den Körper rein, stellt den Körper rein, zieht das Foulspiel so rum. Und jetzt, Thomas,
13: ist soweit.
15: Jetzt wird gewechselt und das gleich doppelt.
13: So, das ist interessant. Malik Djao, ich habe vorhin schon mal gesagt, wir können da hinten schon auch den einen oder anderen noch mal ausprobieren. Malik Djao kommt in die Partie und dann muss ich gucken mit und der Nummer 26.
15: Ja, wer kann das wohl sein?
13: Es ist am Ende kleiner Spaß. Es ist ja nicht mal lustig. Dennis Undaff, es geht ja gar nicht anders. Das ist ja schon fast eine Verpflichtung für Julian Nagelsmann, ihn reinzubringen. Gestern saß er auf der Pressekonferenz. Dennis Undaff hat das extrem gut auch gemacht. Auch auf englische Fragen super souverän geantwortet. Ich habe heute nochmal nachgeschaut, wenn man sich diese Geschichte überlegt. Vor ein paar Jahren noch in Meppen unterwegs. Und dann ging diese Karriere los, weil Brighton ihn über die KI gescoutet hat mit den großen Fähigkeiten. Havertz und Kimmich übrigens raus. Seit ja, Malik Djao übernimmt die Rechtsaußen, die Rechtsverteidigerposition. Ist ja polyvalent, kann rechts innen und rechts außen spielen und ist jetzt auch sofort gefordert gegen Angulo. Also der Kapitän Kimmich wird geschont und Kai Havertz 1:1 Wechsel im Sturm. Die beiden können sich heute also quasi nicht mehr ergänzen. Ich sehe sie ja eigentlich furchtbar gern gemeinsam. Den Ex-Meppener Dennis Undaff und Kai Havertz, den Ex-Leverkusener. Vielleicht noch die Anekdote zu Ende zu erzählen. Es hat sich der Lieblingsgrieche aus Meppen gemeldet von Dennis Undaff. Er hat da immer die 368 bestellt. Die Vermutung liegt nahe, dass es damals noch Fleisch mit Fleisch war, weil er eben auch eine Zeit lang der etwas andere Profi war. Das war der kleine Ausflug und jetzt gibt es vielleicht gleich den ersten Ballkontakt. Aber erstmal muss sich da auf dem rechten Flügel Jamal Musiala durchsetzen. Und er wird da gleich von zwei Gegenspielern super hart bearbeitet. Von Hinkapje und Pacho. Das ist dann zweimal Weltklasse gegen Jamal Musiala. Und deswegen gibt es auch Einwurf für Ecuador.
15: Ja, was so regelmäßiges Verzehren des Akropolis-Tellers in Niedersachsen oder auch des weltbesten Döners angeblich in Stuttgart-Feuerbach, wo es heute eine Aktion geben wird. Wenn der Undaff hier knipst, dann gibt es einen Döner umsonst.
13: Einen insgesamt?
15: Einen für jeden, aber egal wie viele Tore Dennis Undaff hier heute macht, pro Person nur einen.
13: Dann lohnt sich's.
15: Dann lohnt sich's richtig. Also, frische deutsche Offensive vorne mit Undaff, das sorgt natürlich auch nochmal für Flexibilität. Der kann sich auch ein bisschen fallen lassen, Havertz dann wieder in die Spitze schicken und so weiter und so fort. Antonio Rüdiger, der das grundsolide macht übrigens heute, das müssen wir auch mal erwähnen, einigermaßen konsequent in den Zweikämpfen, das kennt man von ihm, aber wenig auffällig und das ist ja bei dem Spielertyp, den er verkörpert, auch sehr bemerkenswert. Sofort macht der Undaff den ersten Ball fest da, der kann einfach seinen Körper überragend gut reinstellen. Also das kannst du nicht lernen, das musst du in dir tragen, aber ihn dann sofort steil zu schicken, das ist nicht die allerbeste Idee.
13: Gibt Gegenspieler und Mitspieler von ihm. Schauen wir erstmal auf Yeboah. Oh, hat der den sechsten Gang eingelegt. Rettet den Ball vor der Rechtsaußen, vor der Auslinie. Passt nach innen. Das ist Valencia. Neuer muss reinlassen. Riesenabschluss aus dem Zentrum von Ena Valencia. Die Technik hat er halt. Halbhoher Pass von Yeboah. Und dann zieht er ab, aber Manuel Neuer wird zu einem riesengroßen orangefarbenen Klumpen und haut das Ding raus. Gute Parade von Neuer nach dem harten Schuss von Valencia. Aber trotzdem weiterhin Ballbesitz. Und ich glaube, Phil, jetzt sind wir in der 62. beim Stand von 1:1. Wir kommen jetzt auch irgendwann an den Punkt, an dem Ecuador alles riskieren muss. Denn das ist trotzdem die fußballerische Realität. Die müssen, Deutschland kann.
15: Das ist so. Und das sagen wir immer wieder. Zwei Punkte hätte Ecuador Stand jetzt. Unentschieden gegen Deutschland hin oder her. Sie brauchen 4, um weiter mitspielen zu dürfen bei dieser Fußball-Weltmeisterschaft, um es irgendwie in die K.O.-Runde zu schaffen. Es wäre ihr erstes K.O.-Rundenspiel überhaupt bei einer Weltmeisterschaft. Sie haben den maximalen Support von den Rängen, sehen jetzt aber Malik Thiaw bei seiner ersten Aktion. Offensiv zumindest spielt den Ball die Linie entlang. Ja, Musiala, jetzt hat er den Körper mal gut eingesetzt. Undav, links rüber zu Havertz. Der hat Wiese vor sich, dann ist es Florian Wirtz. Florian Wirtz geht in die Mitte, schießt. Auch da die letzte Konsequenz nicht da. Raum holt den zweiten Ball im Strafraum mit der Sohle rumgezogen. Flankt ihn in Richtung zweiter Posten und dann ist der Keeper da. Dann ist Galíndez da und pflückt den da runter, obwohl der durchaus präsente Körper von Dennis Undav ihn da ein Stück weit behindern wollte.
13: Aber er ist halt genau da, wo es passieren könnte, Dennis Undav. Das ist auch so ein Seismograph, ein Wünschelroutengänger im 16er. Er findet immer die Quelle und er wäre da gewesen, aber es war dann eben auch konsequent von Hernán Galíndez, der diesen Ball gut halten konnte. So, jetzt der Doppelwechsel auf Seiten von Ecuador ins Spiel. Kevin Rodriguez und Angelo Preciado. Mal sehen, ob die beiden da noch was machen können. Wo die sich einsortieren, Fehr, das gucken wir uns gleich mal an. Das sind auf meiner Liste beides Offensivkräfte. Einer für den Flügel und einer für eigentlich die Position hinter den Spitzen. Wir schauen mal. Die beiden kommen rein und aus der Partie Franco und Ener Valencia. Okay, also ein Außenverteidiger und der Stürmer. Das wird jetzt noch deutlich offensiver interpretiert werden auf der rechten Außenbahn, wo Yeboah ja sowieso schon viel Druck ausübt auf David Raum. Also Vollgas jetzt von Ecuador.
15: Ja, klingt so, als würden sie jetzt die rechte Seite häufiger mal überladen wollen, da mit dem sehr offensiv ausgerichteten Rechtsverteidiger, der jetzt neu drin ist. Deutsche Mannschaft steht tief, Dennis Undav hinter der Mittellinie auf Höhe des Mittelkreises, bewegt sich jetzt da von rechts nach links und sieht Ordóñez mit Ball am Fuß. Der spielt in die Mitte. Caicedo holt sich die Kugel jetzt 40 Meter vor dem Tor. Halb links hinaus, tiefer deutscher Block jetzt und Ecuador versucht da eine Lösung zu finden, während Deutschland auch nochmal gewechselt hat. Dazu gleich mehr, wenn der Ball ruht. Jetzt gucken wir erstmal, was Ecuador beim Stand von nach wie vor 1:1 damit anfängt. Pacho auf Höhe der Mittellinie, links hinaus verteilt und dann gibt es ein Foulspiel, zumindest für meine Begriffe. Schiedsrichterin lässt kurz noch den Vorteil laufen. Dann das Foulspiel am sehr starken Angulo. Freistoß für Ecuador gleich, aber vorher sagt Thomas noch, was sich personell bei der DFB-Auswahl getan hat.
13: Ja, Maxi Bayer ist in die Partie gekommen für Felix Metscher. Schauen wir uns dann gleich mal an. Das wird auf jeden Fall eine Umstellung erfordern. Aber das können wir euch jetzt noch nicht genau sagen, wie es Julian Nagelsmann angeht. Denn jetzt gibt es ja erstmal diesen Freistoß für Ecuador. Bis der ausgeführt ist, sage ich euch noch schnell, dass die Elfenbeinküste weiter ausbaut gegen Curaçao. Da wird das Wunder wahrscheinlich auch ausbleiben. Aber die hätten ja dann am Ende mit diesen, nein, die können da nicht mehr dran vorbei. Sind ja jetzt schon 2 Gegentreffer gegen die Elfenbeinküste. Wieder Pepe, also Curaçao und das Märchen. Das wird nicht klappen, aber vielleicht klappt es ja für Ecuador jetzt mit diesem Freistoß. Von der linken Flügelposition wird es Gonzalo Plata erledigen. Ins Zentrum gegeben, wichtig die Kopfballklärung in der Situation von Malik Thiaw. Aber die Gefahr ist noch nicht vorbei. Plata nach wie vor auf dem linken Flügel, sieht sich Leroy Sané gegenüber, wird dann einmal hinterlaufen. Das hat er allerdings nicht gesehen und deswegen geht es weiter durchs Zentrum für Ecuador, die jetzt viel Druck aufbauen. Der neue Mann ist erstmals am Ball. Geht über Preciado, der flankt nach innen, Manuel Neuer allerdings ist zur Stelle, schnappt sich die Kugel, 66 Minuten rum, 1:1, wird jetzt ein anderes Spiel. Wir können jetzt endlich mal schauen, wo sich Maxi Bayer rumtreibt. Rechte Außenbahn ist jetzt erstmal seine Position. Nagelsmann hat, glaube ich, endgültig auf Dreier- bzw. Fünferkette umgestellt.
15: Ja, hat er jetzt genau so auch gemacht. Maxi Bayer kriegt das erste Mal den Ball, stellt den Körper und ist jetzt ja kein Typ Türsteher. Ganz im Gegenteil, eher so Abteilung Windhund, den stellt er jetzt gut rein, bietet sofort einen steilen Laufweg da in die Tiefe an, aber Malik Thiaw entscheidet sich für den Rückpass in Richtung von Manuel Neuer. Sané dann steckt mit dem Kopf durch, hat er gut gemacht in den Lauf von Musiala. Der bekommt den allerdings nicht. Stattdessen donnert Galíndez, der Keeper von Ecuador, den Ball wieder zurück Richtung Mittellinie. Kopfballduell-Sieger da, die Südamerikaner. Thiaw muss aufpassen. In seinem Rücken kommt der agile Angulo angelaufen. Bayer dann versucht, den Ball festzumachen. Direkt vor der Coaching-Zone von Sebastian Becker-Sesse. dem argentinischen Trainer von Ecuador. Einwurf gibt es am Ende dann für die deutsche Mannschaft. Für den frisch eingewechselten Rechtsaußen für Maximilian Beyer.
13: Sebastian Becker-Sisse, für ihn wäre es natürlich ein Segen und eine Jobgarantie, wenn er es hier noch schaffen würde. Treibt seine Mannschaft an, zeigt immer wieder die berühmte Becker-Sisse-Faust da unten und sieht jetzt, dass sein Keeper das Spiel aufbaut. Wird angelaufen von Dennis Undaf, deswegen gibt es den langen Ball, aber Ecuador jetzt tatsächlich in dieser schlusshalben Stunde mit ganz viel Bewegung, körperlicher Präsenz im Spielaufbau. Die Deutschen mit der Dreierkette gegen den Ball, bleibt es bei vier Leuten. Flo wird's verteilt auf den linken Flügel, da wartet Dennis Undaf, der dribbelt den Zweimann rein, perfekter Pass auf Wirtz, dann nochmal rausgegeben, aber sie sind am Ende einfach so gut in der Verteidigung, in der Box im 1 gegen 1. Sie machen es wirklich sauber und clean und man sieht eben, warum diese Band am Ende in der Südamerika-Quali nur 5 Gegentore in 18 Spielen bekommen hat. Und dann gibt es den Fehlpass ganz zum Schluss. Das Missverständnis zwischen Angelo Stiller und Leroy Sané. Es ist ein Schuss ins Aus und damit Ausschuss von Sané. Abstoß für Ecuador.
15: Why not Ecuador? Hat übrigens Carlo Ancelotti, der brasilianische Nationaltrainer, im Mittag gesagt auf die Frage, wer denn bei ihm oder für ihn beim WM-Turnier möglicherweise zu den Titelkandidaten gehören könnte. Da hat manch einer die Augen verdreht. Aber mit Blick auf die Südamerika-Qualifikation durchaus angebracht. Wir haben die sogenannte Hydration Break und entschuldigen uns nochmal bei den Ecuadorianern. Ich habe natürlich vergessen, beziehungsweise nicht vergessen, dass Ecuador 2006 bei der WM Deutschlands im Achtelfinale stand. Der David Beckham, der heute hier eine der ikonischsten Figuren des Soccer in den Vereinigten Staaten von heute ist. Wir haben die offizielle Zuschauerzahl hier in New Jersey. Es sind 80.663, Full House. Und wir sind nicht beim Poker, wir sind beim Soccer, wird hier verkündet. Und damit einhergehend auch ein Besucherrekord insgesamt.
13: Stimmt.
15: Für Weltmeisterschaften. Das ist verrückt.
13: Ich lasse mir den Vorgang noch mal kommen, aber natürlich viele Spiele, große Stadien, mehr als 3,5 Millionen Menschen.
15: So ist es.
13: Haben nach Angaben des Fußball-Weltverbands FIFA bisher live in den Stadien bei den Spielen teilgehabt. Und die 80.000 heute hier, die sehen ein spannendes, ein temporeiches, nicht immer hochklassiges, aus deutscher Sicht zerfahrenes Fußballspiel zweier Mannschaften, die mit völlig unterschiedlichen Voraussetzungen reingegangen sind in dieses Match. Aus deutscher Sicht ist es eher ein beutelbunte Knete, denn alles steht schon fest. Selbst der Termin in Boston, das 16. Finale. Und jetzt können wir vielleicht mal drüber reden, wer könnte eigentlich kommen? Australien, Paraguay.

0: eingeordnet haben, dass es schwer ist, nur 48 Stunden Zeit zu haben, sich auf das Spiel vorzubereiten, den Gegner zu kennen. Für den Gegner kann es ja noch härter kommen, Phil, nämlich, der weiß, der hat nicht mal ein Hotel und weiß noch nicht mal, wo er hingeht.
1: Genau, keine 48 Stunden vorher, das muss man sich mal vorstellen, wird Nation X oder Y erfahren, dass sie im Sechzehntelfinale zwei Abende später in Boston auf Deutschland trifft. Also das ist schon eine sehr kuriose Veranstaltung hier in Summe mit all diesen Nebengeschichten, die das ganze Turnier so mit einherbringt. Also lange hieß es, Schottland wäre so ein bisschen die wahrscheinlichste Variante. Das hat sich jetzt gestern ein klein wenig relativiert, weil die Schotten sehr hoch auf die 12 bekommen haben gegen Brasilien mit 0-3, völlig chancenlos waren. Und Schottland gegen Deutschland in Boston, da hatten die Freunde in den New England Staaten schon ein bisschen Angst, dass am Ende gar kein Bier mehr da ist fürs nächste halbe Jahr,
0: wenn das so kommt. Haben wir leer getrunken.
1: Statistisch, Thomas, läuft es auf entweder Australien oder Paraguay hinaus. Das sind die wahrscheinlichsten Varianten. Ganz kurz noch, bevor es hier weitergeht, wer klingt für dich besser und warum?
0: Also ich habe Paraguay ein Spiel gesehen, das ist Ecuador in schlecht, viel Defensivarbeit, noch weniger offensive Qualität. Australien fand ich physisch gar nicht so verkehrt, ja. Auch im Gegenpressing und im vertikalen Spiel, deswegen eher Paraguay als Australien.
1: Gehe ich mit, auf jeden Fall. Australien wäre für mich irgendwie der sympathischere Gegner, finde ich, das würde sicherlich auch ein großes Freundschaftsfest geben. Aber mit den Südamerikanern machen wir zumindest heute Nachmittag Ortszeit hier keine allzu guten Erfahrungen bislang.
0: Gibt noch einen Wechsel auf Seiten von Ecuador, noch mehr Offensive. Estupian, eigentlich Left Winger, links offensiv, kommt für Hinkapié den Verteidiger rein und jetzt könnte es tatsächlich schnell gehen. Angulo im Fallen und Deuer mit schlechtem Timing ist raus aus dem Kasten. Jetzt gibt es die Möglichkeit. Flachschuss ins Zentrum. Oh. Ja. Manu Libero, was macht er denn da, der 40-Jährige? Macht den Weg frei für den eingewechselten Perciado, weil er viel zu spät rauskommt und dann stimmt zum Glück der Winkel nicht mehr nach Angulos Pass. Das Missverständnis zwischen Jonathan Tah und Manuel Neuer. Vielleicht sind das die Situationen, die wichtig sind, um sich einzuspielen. Kommunikation hat überhaupt nicht mehr gestimmt zwischen Tah und Neuer. Das wäre so ein richtiger, ja, in den Klöpsen des Jahres, in so einem Highlight-Film, wäre das Ding aufgetaucht. Nimm du ihn, ich habe ihn sicher. Glück für die deutsche Fußballnationalmannschaft, dass der zweite Abschluss dann auch noch über den Kasten geht. Also, ich glaube, wir haben noch einen Wechsel jetzt in der Situation. Guck mal eben. Ja. Das ist Pascal Groß, kommt fürs defensive Mittelfeld. Also dieses Experiment, Metscher rauszunehmen, Bayer reinzunehmen und Angelo Stiller allein auf der Doppel-6 zu lassen, hat auch nicht funktioniert. Nee. Julian Nagelsmann wird sicherlich ein paar Fragen beantworten müssen nach dem Spiel.
1: Ja, er beantwortet sich ja teilweise schon selbst jetzt während des Spiels durch die permanenten Wechsel und entsprechenden Umstellungen. Wir gucken wieder auf Dennis Undav, der versucht sofort wieder die Hüfte so clever reinzustellen, dass er den Ball holt. Und für eine Sekunde hätte das auch fast funktioniert, denn er hätte gern Einwurf für die deutsche Mannschaft gehabt. Aber es gibt den für Ecuador. Der in die Mitte geworfen, direkt aufgepasst da. Von Stiller holt den Kopfball. Dann muss sich Ordóñez hinten sputen. Der Mann, der bei Brügge in Belgien spielt, der fühlt sich hier heimisch. Denn die ein oder andere Brügge gibt es ja auch von hier aus New Jersey rüber nach Manhattan.
0: Brooklyn ist gut zu erreichen über die berühmteste von denen. Geht über über Pacho, den Spielaufbau von Ecuador, die jetzt allerdings ein bisschen mehr Druck bekommen. Jamal Musiala arbeitet noch fleißig gegen den Ball und auch Dennis Undav. Ich wollte gerade mal nachschauen, wann ist er eigentlich reingekommen? Die 12 Minuten sind doch um. Was ist eigentlich los mit seiner Quote?
1: Kontakt.
0: 60. kam er rein. 14 Minuten ist er drauf. Die Quote geht dahin. Aber jetzt geht erstmal Ecuador dahin. Nee, Fehler im Offensivspiel auf der rechten Außenbahn. Das hat nicht funktioniert in der Situation für Gonzalo Plata, der jetzt die rechte Außenbahn übernimmt. Von links auf rechts gewechselt ist nach den bisher 4 Wechseln bei Ecuador. Dann spielt er faul am Ende. Und so gibt es den Freistoß für die deutsche Fußballnationalmannschaft. Das wird Manuel Neuer machen. Stimmungsmäßig übrigens auch so ein Wellenbad. Jetzt ist mal wieder still. Stimmt. Die deutschen Fans, das werden so um die 25.000 sein, wissen auch nicht so richtig, wie wollen wir jetzt hier eigentlich verbleiben mit dem Nachmittag und diesem Spiel. Langer Ball jetzt wieder von Manuel Neuer. Undav setzt sich im Kopfballduell durch. Jetzt geht da mal Tempo. Groß steckt einmal durch. Raum läuft durch. Nach was nach innen. Oh, die Riesenchance für Bayer. Der säbelt über den Ball. Eng gedeckt in der Situation. Trotzdem noch eine gute Defensivarbeit von Ordóñez. Aber es geht nochmal weiter für die Deutschen auf der rechten Außenbahn. Aber da verzettelt er sich dann Pascal Groß. Und so gibt's. Was gibt's denn eigentlich? Abstoß?
1: Ja,
0: ja, bei Abstoß, hab gedacht, der Ball ist noch neben der Eckfahne ins Ausgang, aber es war das Toraus, nicht das Seitenaus. Ball schon wieder unterwegs für Ecuador.
1: Ja, war gar nicht mal so weit vorbei. Also der Kontakt war fast schon da von Maxi Bayer mit der Fußspitze, haben wir gerade noch

0: Mal in der Hintertür, in der Hintertorkamera entsprechend auch nochmal sehr gut sehen können. Dann gibt es ein Foulspiel im Mittelfeld, aber Schiedsrichterin lässt zunächst mal Vorteil laufen. Auf die Reise geschickt wird da der eingewechselte Rodriguez, kommt aber nicht dran. Neuer vorher dran, dann auf der anderen Seite. Undav macht den Ball sehr gut fest, steckt durch auf Sané. Sané, Sané schießt in die Arme von Galíndez. Das war kein Schuss, das war die Karikatur eines Torschusses. Da ist ihm jedes Selbstvertrauen abhandengekommen. Alles richtig gemacht, kurz verzögert noch. Verteidiger grätscht ins Leere und dann so ein Abschluss, Thomas. Und zack, wieder rüber auf die andere Seite. Ja. Es wird wild.
1: Rodriguez hat den Ball auf die linke Außenbahn gespielt, hat das super gemacht. Dann dauert es allerdings deutlich zu lange. Und Ecuador findet sich nicht in der Offensivposition mit Estupian. Der passt dann erstmal wieder in die Zentrale auf Caicedo, den besten Mann. Fahne geht nicht nach oben. Das ist die Möglichkeit und der Abschluss. Wieder diese Wechsel von Becasese. Überragend, alles funktioniert da plötzlich. Presaido mit der nächsten Chance, dem Drehschuss im 16er. Räumt da noch einen deutschen Verteidiger mit ab. Ich glaube, es hat in der Situation Angelo Stiller erwischt. Ja. Hat den Ball, glaube ich, ins Gesicht bekommen. Nee, unten am Knie getroffen vom eigenen Mann, von Jonathan Tah. Ja, und wir sehen jetzt nochmal die Situation. Ich glaube, am Ende, keine Ausrede, also vielleicht der Rasen macht ja wirklich was. Dieser Haken von Sané, er verliert so ein bisschen den Stand, tritt dann auf den Ball statt gegen den Ball. Spielt aber erstmal keine Rolle. Denn es gibt Eckball für Ecuador. Und der kommt drüben von der linken Seite. Arm ist gehoben, ganz viel Personal im 5-Meter-Raum. Manuel Neuer umzingelt, Ball auf den ersten Pfosten, gemacht weiter, verlängert, Tor! Tor! Tor für Ecuador! Angelo Preciado! Und die Ecuadorianer eskalieren!
0: Wahnsinn! Hier fliegt massenweise Bier, alle werden nass, das Stadion vibriert, es vibriert tatsächlich, wir schunkeln, wir wackeln einmal auf und ab, Little Ecuador dreht komplett frei und Ecuador dreht nicht nur frei, Ecuador dreht das Spiel und völlig zu Recht guckt Manuel Neuer jetzt ein klein wenig ins Leere, da müssen wir über die deutsche Nummer 1 sprechen.
1: Sie waren so stabil bei gegnerischen Standards in den letzten Wochen und Monaten. 11, 12 Tore ohne Niederlage. Hier war es eine einfache Variante. Auf das Vordereck des Fünfers gegeben. Mit Gefühl, Kopfballverlängerung und Neuer greift ins Leere, ja, weil er aus dem Halbschatten kommt. Presaido mit der Fußspitze. Muss Manuel Neuer zum Ball. Punkt aus.
0: Aber auch da wieder so ein bisschen zaghaft. Er zieht ja fast ein Stück zurück die Hand. Siehst du das?
1: Ja, das muss hin.
0: Symptomatisch für die Körpersprache der deutschen Mannschaft. Der will den Ball gar nicht haben. Der hat ein bisschen Angst. Der schreckt fast ein bisschen zurück. Das geht nicht. So kannst du das nicht machen. Und das ist wirklich ein Symbolbild der deutschen Mannschaft, was Körpersprache und fehlende Überzeugung angeht.
1: So, wir können das alles in aller Ruhe auswerten. Jetzt gibt es nochmal die Anfeuerung vom Feld von Caicedo für diese vielen, vielen Fans. Hört mal rein. Gonzalo Plata am Ende, der mit der Fußspitze dran war. 2:1. Sie haben es so lange gefeiert, dieses Tor. So lange. Ich will gar nicht wissen, was passiert, wenn die mal so ein K.O.-Spiel gewinnen. In diesem Falle jetzt maximaler Druck für die Stimmung der deutschen Fußballnationalmannschaft. Der Rückstand, nicht der erste in diesem Turnier, in dieser Vorrunde. Jetzt bin ich gespannt, in dieser Komposition, wie geht's weiter? 11 Minuten offiziell noch zu spielen, eine Viertelstunde insgesamt noch. Ecuador im Driver's Seat.
0: Ja, Ecuador liegt tatsächlich vorne. Ganz ehrlich, das hätte ich nicht gedacht. Das hätte ich nicht gedacht. Aber da sieht man mal, wie leicht du diese deutsche Mannschaft dann doch ein wenig ins Wanken bringen kannst, wenn die Topstars zu weit weg sind von ihrer Topform, wenn ein Musiala kein Faktor ist, wenn ein Florian Wirtz heute auch kein Faktor ist in diesem Fußballspiel und auch ein Dennis Undav bislang da vorne einfach noch nicht so richtig angekommen ist. Aber wir sehen es positiv, Thomas hat es gesagt, deutsche Mannschaft hat schon Rückstände gedreht. Es steht 2:1 für Ecuador. Wir sind in der 80. Minute. Da liegt einer, das ist Angulo auf Höhe der Mittellinie. Steht jetzt wieder auf, rappelt sich auf und bewegt sich wieder Richtung eigene Hälfte. Deutsche Mannschaft jetzt mit Ballbesitz, muss Druck entfachen, aber es wird die Räume geben, Thomas.
1: David Raum hat den Ball verloren, Konter läuft über die rechte Außenbahn. Sie schwärmen schon wieder aus, Angulo verschleppt das Tempo, aber im Zentrum gibt es den Steckpass, jetzt muss Neuer hin und er ist auch da. Einwechslungen haben komplett gefruchtet. Rodriguez geht durch, der für Valencia eingewechselt wurde, spielt diesen Steckpass, aber Manuel Neuer hat ihn gut antizipiert in der Situation und gibt damit den Ballbesitz. Aber das ist jetzt wirklich auch ein maximaler Stresstest. für die deutsche Mannschaft, bei der eben nicht mehr der erste Anzug da unten unterwegs ist, sondern auf vielen Positionen gewechselt wurde. Nick Woltemade und Hassan Ouedraogo, momentan die einzigen beiden im deutschen Kader, die noch keinen WM-Einsatz haben. Und jetzt muss es hier diese aktuelle Mannschaft da hinten richten mit Malik Thiaw im Spielaufbau und mit Jonathan Tah und Antonio Rüdiger. Links rausgegeben auf David Raum, der verliert fast schon wieder den nächsten Ball. Jetzt ist er weg und es gibt den nächsten Konter. Wieder Rodriguez. Wahnsinn. Ecuador angestachelt gegen den Ball. David Raum ist zurück in der Position und verteidigt jetzt gegen Plata. Der passt erstmal zurück. Man merkt jetzt aber auch bei Ecuador, hat Kraft gekostet. Auch das Jubeln müssen wir
0: auspusten. Natürlich, gar keine Frage. Aber andererseits, wenn das Adrenalin nicht jetzt kickt, wann dann? In diesem Setting, in diesem Stadion, mit diesen über 50.000 Landsmännern und Frauen hier in dieser Schüssel. Und sie spielen weiter nach vorne. Und das ist genau das Richtige. Jetzt nicht nachlassen, sondern weiter Vollgas geben und die deutsche Mannschaft mit Körperlichkeit weiterhin bearbeiten. Stiller geht zu Boden, hätte gerne einen Foul, war an der Grenze. Aber das passt zur Linie unserer Schiedsrichterin aus den Vereinigten Staaten.
1: Die
0: lässt einfach laufen.
1: Kurzes Wort zu den deutschen Fans. 25.000 sind da, genau wie die Mannschaft, abgetaucht in der Situation. Erdrückend die Euphorie aus Ecuador. Das Stimmungserdbeben von New Jersey. Spielaufbau über Odon, der ist in der eigenen Hälfte noch bei den Ecuadorianern. Das ist ein guter Ballgewinn, kann es zumindest werden von Maxi Bayer. Findet dann allerdings nicht den Querpass zu Pascal Groß, der sich da sehr offensiv am Strafraumeck rumgetrieben hat. Weil wieder bei den Ecuadorianern, die jagen das Ding jetzt einfach mal blind nach vorne. Und dann gibt es da den wichtigen Zweikampf von Jonathan Tah, den er dann am Ende auch gewinnt gegen den eingewechselten Kevin Rodriguez. Deswegen gibt es den Spielaufbau jetzt aus deutscher Sicht für Antonio Rüdiger. Also müssen vielleicht mal ein bisschen Kontrolle gewinnen, jetzt Ruhe finden, ne?
0: Ja, und vor allem musst du Dennis Unhoff irgendwie in die Show bekommen. Egal, ob es über Flanken ist oder ob es Kombinationsspiel ist, Sané mit dem nächsten Ballverlust. Also diese Ballverluste machen mich wahnsinnig. Nächster Konter von Ecuador im Strafraum, zurückgelegt. Stürmerfoul müsste es sein und wieder wird nicht gepfiffen.
1: Jetzt
0: aber
1: die Linie verloren, ne?
0: Ja, Vorteil läuft natürlich, David Raum hat den Ball. Trotzdem musst du das, finde ich, als Signal auch wegpfeifen. Aber wer weiß, was draus wird, Deutschland kommt mit Musiala.
1: Ja, mit Musiala auch wenig zu sehen von ihm. Schleppt sich da jetzt in die gegnerische Hälfte auf David Raum gepasst, der viele Meter macht auf dem trockenen Hybridrasen im New York, New Jersey Stadium. Ecuador, die Fans, die Kulissen sind da. Deutschland schiebt sich rein in die gegnerische Hälfte mit Angelo Stiller. Findet Jamal Musiala, der hätte sich sogar aufdrehen können, aber es gibt nicht mehr die offensive Idee, den Gedankengang, Druck auszuüben, dominant zu spielen. Maxi Bayer, rechter Flügel gegen Angulo, täuscht an, zieht nach innen, trifft den nächsten Gegenspieler, passt dann in die Vertikale. Da ist dann Pacho dazwischen, der jagt den Ball heraus und der Konter könnte laufen. Geht über die linke Außenbahn, über Estupian, der wird gefoult. Und die gesamte äquatorianische Bank springt auf mit Trainer, Co-Trainer Becker Sesse. Sie fordern eine gelbe Karte für Maxi Bayer. Und Torre Penso geht jetzt auch zum Dortmunder. Aber an ihm geht sie vorbei, sondern sie geht erstmal zur Bank und sammelt da jetzt erstmal alle ecuadorianischen meckernden Spieler und Trainer ein. Wird nochmal den Doppelwechsel geben. Bei den Südamerikanern Felix Torres, habe ich gesehen, soll in die Partie kommen. Yeboa geht raus. Und
0: Jordi Caicedo
1: kommt auch noch ins Spiel. Der zweite Caicedo in dieser Mannschaft. Die Stimmung, das könnt ihr alle hören. Wir haben jetzt hier noch gut 10 Minuten zu spielen. Sind jetzt beide mal mit aufgestanden. Doppelwechsel ist erfolgt. Und wenn ihr, und das beschreiben wir euch jetzt mal, Spiel ist noch lange nicht vorbei, aber die komplette Bank von Ecuador aufgesprungen in den violetten Warmacht-Trikots, die Leibchen, die sie drüber haben. Der ganze Staff bis hin zum Busfahrer steht dort gestikuliert, weil sie alle wissen, was auf dem Spiel steht. Also, nochmal die Wechsel. Torres und Caicedo rein. Angulo und Yeboa raus. Der Flügel wird neu besetzt. Beide Flügel. Ost- und Westflügel, es gibt noch mehr Tempo, frisches Tempo, was jetzt auf die deutschen Außenverteidiger zukommt.
0: Ecuador verleiht sich selbst Flügel, und zwar neue Flügel in dieser Schlussphase. Einwurf gibt's für die Südamerikaner, tief in den Strafraum geworfen, schon wieder diese Körperlichkeit, die einfach da ist. Diesmal wird's zurückgepfiffen. Wir nähern uns der 85-Minuten-Marke hier in den Meadowlands von New Jersey vor den Toren der Weltmetropole New York City. Es steht 1:2, liebe Freunde, in der Heimat an diesem späten Donnerstagabend aus deutscher Sicht. Das hätte niemand für möglich gehalten gegen diese Mannschaft, die sieg- und torlos bislang war in diesem Turnier. Und in Summe wäre und ist das nicht unverdient, weil Deutschland nicht wach genug ist. Aber noch ist ja ein bisschen Zeit und Deutschland schiebt an. Gutes vertikales Anspiel jetzt da von Schau auf Groß. Der lässt mit der Hacke ein bisschen prallen, aber irgendwie haben die sich da vorne heute in der Offensivabteilung nicht so richtig gefunden. Auch die Wechsel haben daran bisher nichts verändert.
1: Ja, bin gespannt, wie nachher die Fazits ausfallen. Gruppensieg stand ja fest. Und vielleicht doch lieber darauf spekuliert, Gruppenzweiter zu werden, den Franzosen aus dem Weg zu gehen.
0: Das geht nicht mehr
1: jetzt. Das ist jetzt ein Worst-Case-Szenario. Nein, nein. Und das Spiel ist ja, wie gesagt, noch nicht vorbei. Stiller schiebt nochmal an. Musiala mit einem leichten technischen Fehler. Zieht allerdings durch in diesem Spiel. Passt nochmal raus auf Leroy Sané. Musiala bekommt den Ball dann zurück vom Flügel. Jonathan Tah bei 25, 30 Meter Torentfernung. Geht dann nochmal auf den rechten Flügel raus, auf Maxi Bayer. Tempo fehlt noch, Tiefe fehlt auch noch. Pascal Groß geht mal in die Position, passt dann allerdings zurück auf Malik Thiaw und wieder ins Zentrum auf Jonathan Tah. Das ist jetzt guter Ballbesitz im letzten Drittel. David Raum nochmal, wo ist die Lücke? Und darf der Zielspieler sehr eng bewacht bei Pacho. Aber vielleicht geht ja was für die Spürnase. Malik Thiaw auf kleinem Weg auf Angelo Stiller gegeben. Jetzt aufpassen, den Ball kontrollieren. Schritte bei Ecuador gegen den Ball werden kürzer. 87 Minuten rum, 2:1 für die Südamerikaner. David Raum, Flanke kommt an den zweiten Pfosten. Maxi Bayer geht ein bisschen unterm Ball durch, hat Rücklage. Ball geht auf den rechten Flügel, aber Bayer holt ihn sich zurück. Und das muss Freistoß geben.
0: Und zum Glück pfeift sie's. Also wir spielen doch noch mit Foulspiel. Übrigens gibt ein wunderbares Live-Tool der Kollegin der BBC, wo man mit den Live-Scores sehen kann, wer stand jetzt der entsprechende Gegner wäre in der Runde der letzten
1: und
0: 32. Naja, in Deutschland hat sich nichts geändert. Es würde stand jetzt gegen Paraguay gehen. Aber guck mal, Ecuador ist mit in der Verlosung und würde auf England treffen.
1: Boah.
0: Das ist doch auch mal oder wäre ein Highlight dieses 16. Finals. Jetzt aber gucken wir auf den Leipziger. Auf den einen, der unten steht und auf den anderen, der neben dir sitzt.
1: David Raum, vielleicht geht ja was mit dem linken Fuß. Dieses Flurstück zwischen 16er Grenze und Auslinie, die Seitenauslinie. Da liegt der Ball. So 3 Meter, vielleicht 2,80 Meter von der Seitenauslinie entfernt. Und Standards geht ja. Malik Thiaw, Größe. Jonathan Tah, Größe. Antonio Rüdiger, Größe. Ball wird auf den ersten Pfosten gezogen. Das ist super konsequent geklärt von William Pacho am kurzen Pfosten. Aber das kostet eine Kleinigkeit. Es wird nämlich Eckball geben, Phil.
0: Pacho, kannst nicht lernen. Pacho, muss man sein.
1: Muss man sein.
0: Hat ein berühmter österreichischer Gesangsspezialist einmal so in die Welt gesetzt. Nächste Ecke für die deutsche Mannschaft. David Raum, wenn ich es einem zutraue, jetzt hier einen verzehrfertigen runden Ball zu servieren. Dann dem Leipziger, bringt den an den 5-Meter-Raum und wieder ist da diese Abwehrmaschine namens William Pacho, der frühere Frankfurter, in der Luft kaum zu bezwingen. 89. Spielminute läuft, wir sagen es immer wieder, Deutschland 1, Ecuador 2, aber die deutsche Mannschaft ist im Powerplay.
1: Ja, das gefällt mir auch ganz gut, dass die Reaktion da ist. Auch das ist wieder ein Foul an Jamal Musiala. Dafür gibt es auch die gelbe Karte, viel zu spät da gewesen. Der Torschütze Plata, der Neuer, da übertölpelt hat nach dieser Eckball-Variante. Und da lässt er auch diesen Fuß so schleifen, ähnlich wie bei der abgefüllten Situation gegen Leroy Sané, die fast zu einem Elfmeter geführt hätte, aber deswegen abgefüllt wurde. Und jetzt gibt es direkt den nächsten Standard, das ist der dritte in Folge. Auch das kann der deutschen Mannschaft helfen, muss der deutschen Mannschaft helfen. Und vielleicht ist das ja jetzt auch genau dieser Test, den Julian Nagelsmann auch forcieren wollte, um diese Mannschaft K.O.-Runden fit zu machen. Denn es fühlt sich wie ein K.O.-Spiel an und für Ecuador ist es das ja auch. Freistoß kommt von David Raum, aber wieder geklärt. Nachschussmöglichkeit von der Strafraumgrenze gibt es dann auch nicht. Pascal Groß kann nur die Kerze schlagen. Dann gibt es Malik Thiaw mit dem Trikottest. Pfiff bleibt allerdings wieder aus und da ist Maxi Bayer. Köpft den Ball nochmal Richtung Elfmeterpunkt. Jetzt muss irgendwann mal einer diesen Ball runternehmen. Jonathan Tah mischt sich ein. Befreiungsschlag von Ecuador funktioniert auch nicht so richtig. Jetzt allerdings geht der Ball Richtung Mittellinie. Angelo Stiller hat den Ball nach hinten geköpft. Gelbe Karte wird jetzt hier nochmal durchgesetzt. Spielt keine Rolle, denn der Konter läuft viel.
0: Der Konter läuft über den rechten Flügel. Steilpass in die Mitte. Und der ist zu weit. Der ist zu weit für den eingewechselten Rodriguez. Manuel Neuer diesmal da. Der neue Bock in dieser 81. Spielminute. Der war's, der diesen Führungstreffer für Ecuador überhaupt erst ermöglicht hat. Aber Deutschland ist jetzt da. 10 Sekunden noch offiziell zu spielen, liebe Freunde. dann gucken wir, was die Nachspielzeit bringt. Aber so wie diese ecuadorianische Innenverteidigung, diese zwei Schränke, diese zwei Ochsen da hinten steht mit Pacho und mit Ordóñez, wird das schwer mit den hohen Bällen. 7 Minuten, die 7, meine persönliche Lieblingszahl, vielleicht eine Glückszahl für die deutsche Mannschaft, um doch noch zumindest ein Teilerfolgserlebnis mitzunehmen in das 16. Finale, in die K.O.-Phase.
1: Alles möglich in diesem Spiel und es hat tatsächlich schon den Vibe von einem wichtigen WM-Spiel. Wie gesagt, K.O.-Runden-Feeling im New York, New Jersey Football Stadium. Und die deutsche Mannschaft diktiert jetzt mit dem Ballbesitz tatsächlich diese Schlussminuten. Ecuadors Fans merken das, sehen jetzt, dass David Raum am linken Flügel gegen Rodriguez den Flachpass spielt. Das ist mal gut, aber wieder kein guter erster Kontakt von Musiala, der ist trotzdem drin im 16er. Spielt dann fast den Fehlpass, geht wieder vorbei an Rodriguez, hat das gerade nochmal ausgebügelt. Und dann sind wir wieder da, wo wir gerade angefangen haben. David Raum, Flanke ins Zentrum, rausgeköpft, aber das ist die Chance von Malik Thiaw. Aber der braucht zu lange, Mann, nimm ihn doch direkt. Geht nochmal über die rechte Außenbahn. Schlusschance war kurz da. Pascal Groß mit der abgeblockten Flanke auf der rechten Außenbahn. Jetzt müssen Sie aufpassen, Absicherung fehlt. Letzter Mann, Jonathan Tah, wird vom Ball getrennt. Pfiff bleibt aus, Konter könnte laufen. Gegenpresse jetzt super wichtig. Erfolgreich von Malik Thiaw. Schade, aber jetzt ist das Spielfeld plötzlich wieder offen und wieder für Ecuador.
0: Und jetzt sind Räume da, Abseitsposition, aber vom eingewechselten Rodriguez, wenn der da steil geschickt worden wäre. Aber das ist nicht passiert. Von Moises Caicedo, dem Kapitän von Ecuador. Deutschland schiebt nochmal an, Blick auf die Uhr, fast auch schon wieder 2 Minuten runter in dieser Nachspielzeit. Ecuador weiterhin vorn, wäre mit diesem Ergebnis in der K.O.-Runde. Und dann hebt die Schüssel hier gleich mal ab aus den Meadowlands, irgendwo hinauf, Richtung ecuadorianischen Fußballhimmel. Noch aber hat Deutschland den Ball und wieder hat Deutschland den Ball. Und Deutschland kommt mit Angelo Stiller links raus, auf damit Raum, 18 Meter vor dem Tor. Nächste Linksflanke wird hineingeschaufelt und dann kommt der eingeflogene Torres, der Verteidiger. Was sind das für Szenen? Leidenschaftliches Verteidigen der Südamerikaner.
1: Ja, und das ist halt wirklich bei ihnen Kulturgut. Ja. Das zelebrieren sie wie ein Treffer und das macht es der deutschen Mannschaft natürlich schwer, wenn sie dann über die erste Kette hinweg sind. Auch in dieser letzten sind die Zweikämpfe so konsequent, trotzdem so sauber. Aber hier kommt nochmal Pascal Groß, direkt gegeben auf Dennis Undaf. Da ist Undaf, ist das der Moment? Undaf aus dem Netz! Da ist er das erste Mal in der Situation, der alte Schleicher, und kommt dann noch zum Abschluss. Dennis Undaf, aber er trifft nur das Außennetz aus einem fast unmöglichen Winkel. Und jetzt drehen sie hier nochmal alle durch, weil ihr Keeper, weil Hernán Galíndez die Fans nochmal auffordert. Zeigt uns nochmal, gebt uns nochmal und sie geben es ihnen.
0: Die gelb-blaue Wand aus Ecuador, sie steht. Alle haben sie die Hände in den Nachmittagshimmel von New Jersey geworfen. Alle unterstützen ihre Mannschaft, sehen allerdings den nächsten Ballverlust. Dennis Undaf soll da in Szene gesetzt werden, 40 Meter vor dem Tor. Klappt zunächst mal nicht. Auf der anderen Seite muss Rüdiger verteidigen. Macht er gut, stellt den Körper rein. Ball an den Füßen von Manuel Neuer. 4 Minuten noch zu gehen in dieser Nachspielzeit. Deutschland 1, Ecuador 2. David Raum macht doch mal den Weg, die Linie entlang. Und was macht Musiala jetzt mit diesem Pass? Zunächst einmal auf Stiller, wieder ganz raus auf den Flügel, zu Raum. Raum in den Halbraum zu Toni Rüdiger. Der müsste ein bisschen Dampf aufnehmen. Wo ist die Idee? Wo ist mal jemand, der was anbietet? Guck mal, der Havertz und vorne auch der Musiala. Die stehen sich da fast auf den Füßen, warten, dass irgendwas passiert. Warten, dass die Flanke reinkommt. So wie jetzt vielleicht von Maxi Bayer, der sein Tempo ausspielen kann da. Auf der Seite aber abgekocht wird von zwei Ecuadorianern. Der lange Ball Richtung Mittellinie. Neuer, wie eine Katze mit dem Hechtsprung auf dem Weg da raus. Das ist wieder Manu, der Libero. Heute ging es einmal schief.
1: Ja, muss man sagen, bei diesem Standard, dem 2:1 durch Plata, ist er nicht konsequent genug. Auf engstem, kürzesten Raum greift er da nicht schnell genug zu. Und deswegen war der Ball im Kasten. Diesmal spielt er wieder diesen offensiven Fuß, weil Torhüter Part fast an der Mittellinie jetzt zu finden. Angelo Stiller hat jetzt den Ball am Fuß. Letzten 3 Minuten beginnen gleich. Geht nochmal über die rechte Außenbahn, über Maxi Bayer. Aber sie sind schon wieder zur Stelle über Estupian. Er verteidigt das gut, gibt den Einwurf für die deutsche Fußballnationalmannschaft. Sonne hat sich hinter einer leichten Wolkendecke verkrochen. Angenehme Temperaturen, 25 Grad. Dann gibt es den Einwurf in den 16er von Maxi Bayer. Wieder rausgeköpft von Estupian. Wieder Einwurf für Ecuador. Und wissen wir eigentlich schon, wo die ihr 16er-Finale spielen? Nee, aber müssen wir mal gucken. Der Ball ist erstmal im 16er. Kontrollieren wir gleich nochmal. Das ist Angelo Stiller. Er köpft den Ball nochmal zurück an die Strafraumgrenze. Drehschuss von Pascal Groß. Aber das war dann am Ende schwer zu kontrollieren. Technisch super schwerer Ball. Aus 16 Metern geht der Ball über den Querbalken. Vielleicht sowas wie die letzte Chance für die deutsche Mannschaft.
0: Ja, die allerletzte tatsächlich. Und ich habe das Problem, oder wir alle, dass es einfach nicht zwingend genug ist im letzten Drittel. Also der einzige Abschluss jetzt in der Schlussphase war der von Dennis Unnauf ans Außennetz. Und das Ding jetzt gerade von Pascal Groß war dritte Etage. Das ging ja schon fast Richtung Manhattan. Das zählen wir nicht dazu. Groß hat die Kugel aber schon wieder am Fuß. 2 Minuten noch in der Nachspielzeit. Spielt nochmal auf Musiala. Musiala auf Ciao, der nichts mehr hinten hält. Aber zu halbherzig auch da wieder der nächste Ballverlust. Und dann haben sie ein bisschen Glück, dass die Ecuadorianer zumindest die Füße nicht sortiert bekommen. Und am Ende gibt es einen Einwurf für die Südamerikaner. Kleine Diskussion da jetzt noch mit dem Schiedsrichterassistent. Die Bank von Ecuador ist schon kollektiv halb auf dem Feld. Die werden immer wieder da zurückgewunken vom Schiedsrichterteam. Die sagen, hey, das geht nicht. Das könnt ihr nicht machen. Wartet bitte noch. Es sind noch 90 Sekunden auf der Uhr. Ecuador zählt sie runter. Deutschland rennt nochmal an.
1: Gibt den Diagonalball von David Raum. Weitergeleitet von Malik Ciao. Keine schlechte Idee Richtung 16er. Aber Unnauf kommt nicht ran. Stattdessen Ecuador mit der nächsten Konterchance. Geht dann mal über Caicedo und die linke Außenbahn. Estupian ist zur Stelle. Und Plata, der ist jetzt überall in dieser Schlussphase. Übersteiger links. Vorbei an Pascal Groß. Wird dann gehalten. Und es gibt nochmal den Freistoß für Ecuador. Und das feiern sie jetzt schon alle wie ein Tor, weil sie wissen, die Uhr ist gleich abgelaufen. Wir haben diesen Freistoß in der gegnerischen Hälfte am 16er. Wir waren erfolgreich nach Standard. Und Deutschland kann es eigentlich egal sein. Das Ding ist so gut wie durch. Und die Frage ist jetzt, Phil, was wird aus diesem Freistoß? Und wird er überhaupt noch ausgeführt? Denn die Bummel leider unten, auch in der Bank, diese ganze Aufgeregtheit und Gesamtsituation. Man muss auch mal sagen, Tori Penzo, die Schiedsrichterin, hat bestimmt nicht alles richtig gemacht heute. Aber leicht hat sie es auch nicht, ne?
0: Nee, leicht hat sie es wirklich nicht. Das war ein sehr physisches Fußballspiel mit vielen, vielen Emotionen. Und wenn sie es jetzt clever machen, die Südamerikaner, dann wird hier überhaupt kein Deutscher mehr an den Ball kommen in diesem Fußballspiel beim Stand von 2:1 für Ecuador. So, was passiert jetzt? Sie sagt, bitte schön ausführen. Ecuadorianer sagt, ja, Moment, aber was soll ich denn hinspielen? Hier stehen zu viele Deutsche zu nah an diesem Ball herum.
1: 9,15 Meter.
0: Immer wieder, das gestikulieren Ball wird jetzt trotzdem ausgeführt. Letzten 10 Sekunden laufen in dieser Nachspielzeit. Deutschland liegt zurück und nach dem dämlichen Foul von Pascal Groß gibt es wahrscheinlich auch keine Möglichkeit mehr. Es ist vorbei! Es ist vorbei! Deutschland verliert. Der Zug hat doch eine Bremse. Und er wird heute hier vor den Toren von Manhattan einmal aufs Nebengleis gesetzt. 1:2. Das war alles andere als eine Bewerbung für das Finale hier in dieser Arena. Aber was, bitteschön, ist hier jetzt los mit Blick auf Little Ecuador?
1: Erster Dämpfer für die DFB-Auswahl, aber äquatoriale Ekstase in New Jersey. Alle liegen auf dem Boden, übereinander, untereinander, miteinander. Becker Sese im Sprint in Richtung Tribüne. Die blonden Haare wedeln im Wind. Fotografen, Betreuer, das halbe Land auf dem Spielfeld, auf den Rängen. Tränen, Tränen der Freude, als hätten sie den Pokal gewonnen. Haben sie aber nicht. Sie schlagen Deutschland mit 2:1 und stehen in der K.O.-Runde auf den allerletzten Drücker. Und ganz ehrlich, Phil, sie tun es verdient, denn Deutschland war nicht gut genug trotz Führung.
0: Ich hätte nicht gedacht im Vorfeld, dass wir das am Ende hier so analysieren und so konstatieren würden gegen eine Mannschaft, die bislang kein Tor geschossen hatte bei diesem Turnier. Maximale Unruhe. Der Trainer, nur noch einer auf Abruf. Der Druck hier mit 50.000 Landsleuten in diesem Stadion. Und dann schaffen sie es tatsächlich, trotz frühen Rückstands, dieses Ding hier noch zu drehen. Mit viel Körperlichkeit, mit einer großen Portion Mut und gegen eine seltsam nicht existente deutsche Mannschaft heute. Das muss man so sagen. Körperlichkeit, Wachsamkeit, Physis, Torgefahr. All das war nicht da. Und ich kann es mir nur damit erklären, Thomas, dass das eben doch schwer ist, den Kopf so ein bisschen dahin zu justieren, dass du sagst, wir sind zwar weiter, wir sind zwar Gruppensieger, aber wir müssen jetzt noch mal so tun, als wäre das noch gar nicht so.
1: Problem ist, das, was hängen bleibt von diesem Abend, nämlich die Unsicherheit. Die Unsicherheit am Ball und die Unsicherheit in die eigenen Fähigkeiten, denn all das, was passiert ist und was Ecuador stark gemacht hat, folgte nach deutschen Fehlern im Spielaufbau, nach Ballverlusten. Der leichteste Pressingdruck hat ausgereicht, um Ecuador in die Position zu bringen. Dann auch noch der entscheidende Gegentreffer nach Standard, nach einem Torwartfehler vom großen alten Mann im Kasten der deutschen Fußballnationalmannschaft. Es wird was hängen bleiben und Julian Nagelsmann und dieses Team, bin mir sicher, sie werden es aufarbeiten, analysieren, aber sie müssen sich vielleicht auch ein bisschen therapieren, denn ab jetzt sind solche Abende verboten auf dem Weg zum ganz großen Ziel.
0: Ja, das stimmt, das ist so und wir gucken immer wieder diese Ecuadorianer an. Das sind Freudentänze. Die legen sich in den Armen, die springen sich gegenseitig in die Arme. Ich weiß gar nicht, wo der Trainer ist mit seinem wehenden blonden Haupthaar. Den hat die Haupttribüne hier einmal verschluckt. Ah, da unten. Er ist wieder freigekommen. Der Argentinier. Mein Gott, was wird für Druck auch von dem abfallen. Und was ist das hier wirklich für ein einzigartiges, für ein episches Erlebnis. Für all diese Fans in den gelben Trikots, die ihr Glück kaum fassen können. Und jetzt geht er zu jedem Einzelnen hin, der Mann mit der blonden Mähne, und streichelt da übers Gesicht, während die deutsche Mannschaft da nochmal einen Kreis gebildet hat in ihren dunkelblauen Trikots. Eine kleine Ansprache gibt es vom Bundestrainer. Das Ding wird aufzuarbeiten sein in den kommenden Tagen. Bis Montag, 22.30 Uhr in Boston, 16. Finale, und die deutsche Mannschaft wird dann ein anderes Gesicht zeigen müssen. Heute hier vor den Toren von New York verliert sie ihr letztes Gruppenspiel gegen Ecuador mit 1:2.
2: 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Das war die zweite Halbzeit.
3: Ja, so, das war's für Gruppe E. Und was war das für ein Abend? Fangen wir in New York an, wo Ecuador die deutsche Mannschaft mit 2:1 geschlagen hat. Sané trifft traumhaft. Nach 2 Minuten, alles sieht nach einem ruhigen Abend aus, und dann dreht Ecuador das Spiel komplett. Deutschland verliert, aber das Wichtigste steht fest, die DFB-Elf, die ist als Gruppensieger in der K.O.-Runde. Und in Philadelphia, die Elfenbeinküste, ja, die macht das souverän, 2:0 gegen Curaçao. Das Märchen der kleinen Karibikinsel ist zu Ende, aber was war das für eine Reise? Eine WM-Premiere, ein Sieg, ganz viel Herz, und Dick Advokat, der mit 78 Jahren seinen letzten großen Auftritt als Trainer hatte. Hut ab. Die Tabelle in Gruppe E, Deutschland Gruppensieger mit 6 Punkten, Elfenbeinküste Zweiter mit 6 Punkten, Ecuador auf 3 mit 4 Punkten, und Curaçao verabschiedet sich mit einem Punkt und ganz viel Würde. Und wir wollen jetzt natürlich über diesen Abend sprechen mit unseren Reportern Philipp Hofmeister und Thomas Kunze. Ich muss noch mal kurz nachfragen, wir sind noch nicht im Finale, oder? Die Stimmung ist da bei euch, fiebt nach so einem WM-Sieg, oder?
0: Ja, es ist das Finalstadion, und die Ecuadorianer träumen, glaube ich, gerade davon, dass sowas Ähnliches hier am 19.07. auch passiert. Also man muss schon sagen, Hut ab, ja, und in Ecuador hat man gern mal einen auf wegen der Hitze, gerade in den Bergen da, wo der Kaffee und die Bananen angebaut werden. Aber die ziehen sie heute alle vor den Fernsehgeräten oder vor den Radioempfängern, vor der Leistung dieser Mannschaft. Und das ist tatsächlich auch schön zu sehen, welche Emotionen Fußball nach wie vor freisetzen kann, was das machen kann mit Menschen an einem solchen Tag. Deutsche Mannschaft wird das schnell abhaken, hat sie teilweise auch schon getan. Die meisten hier sind inzwischen jetzt auch schon verschwunden. Da gibt es noch den einen oder anderen Plausch da gerade im Mittelkreis. Und diese Feierlichkeiten in Gelb, aber die sind natürlich jetzt das prägende Bild, was wir heute hier mit nach Hause nehmen.
3: Julian Nagelsmann, der war eben noch in der Diskussion mit Schiri Torry Penso. Habt ihr mitbekommen, worum es ging?
4: Ja, es kann sein, dass es die Situation war, die zum vermeintlichen Elfmeter für die deutsche Fußballnationalmannschaft geführt hat, nachdem Leroy Sané den Ball geklaut hat, aber eben auch sein Gegenspieler am Ende gefoult hat, Angelo Angulo im Mittelfeld. Und wir waren uns ja auch nicht ganz sicher. Ich muss auch ehrlich sagen, ich schaue nachher direkt nochmal, war jetzt während der Reportage keine Chance nach, ob das überhaupt eine Situation ist, die zurückgeholt werden kann, wenn schon eine neue Spielsituation entstanden ist und im 16er das Foulspiel der Deutschen eigentlich hätte gecheckt werden müssen. Aber sie haben es dann eben zurückgenommen und das Foulspiel im Spielfeld vorher gewertet. Möglicherweise war das das Thema, weil da lässt mir die Regel eigentlich wenig Raum, und nur die Situation im 16er hätte gecheckt werden dürfen. Aber das müssen wir nachher nochmal erfragen beim Bundestrainer.
3: Wir schauen nochmal ganz kurz aufs Sportliche. Ecuador hat dieses Spiel ja komplett gedreht. Habt ihr es kommen sehen, nach dem, was ihr da in der zweiten Halbzeit gesehen habt?
0: Naja, also als es 1:0 stand nach 2 Minuten, hätte ich so natürlich nicht kommen sehen, da bin ich ehrlich. Das hat ja genau in die Erzählung der deutschen Mannschaft reingepasst und wunderbar im Prinzip das, was man sich vorher gewünscht hatte, was der Arzt verschrieben hatte, ist eingetreten. Frühe Führung gegen so eine tiefstehende Mannschaft. Aber ehrlich gesagt, alles, was danach kam, schon in den Minuten danach, so dieses Körperlose, diese fehlende Wachsamkeit, diese wahnsinnige Ballverluste heute Abend in Summe. Also wirklich, das hat mich ja wahnsinnig gemacht hier zwischendurch. Hat man wahrscheinlich auch gar nicht so richtig gemerkt. Aber das kannst du dir nicht erlauben. Und man hat relativ früh gemerkt, dass irgendwas heute mit dieser Mannschaft aus den letzten Wochen nicht wirklich übereingestimmt hat.
3: Wo hat denn Deutschland ganz konkret wirklich Probleme bekommen, eurer Meinung nach?
4: Also, Julia, für meinen Geschmack, und das haben wir häufiger angesprochen, tatsächlich bei den Dingen, die zuletzt so gut funktioniert haben, nämlich bei der Ballsicherheit über die Doppel-6 Pablo Mecha im Spielaufbau. Und der Druck war nicht so krass von Ecuador, aber das war zu fehlerbehaftet. Dann hatten wir wieder die Thematiken Vertikale Bälle, erste Kontakte bei Jamal Musiala, auch wieder bei Flo Wirtz heute. Hat nicht gut funktioniert. Viele, viele einfache Fehler bei ersten Kontakten, bei grundsätzlichen Kontakten, die ein Fundament bilden, wenn man den Ball am Fuß hat. Und eine Sache müssen wir und dürfen wir nicht aussparen. Der Siegtreffer für Ecuador geht ganz klar auf die Kappe des wahrscheinlich besten Torhüters, der das Spiel jemals gespielt hat. Manuel Neuer aber in der Situation nicht auf der Höhe war und nicht konsequent schnell genug zugefasst hat nach der Kopfballverlängerung und Plata deswegen die Schuhspitze reinhalten konnte.
3: Fakt ist ja, Deutschland ist weiter als Gruppenerster, aber mit einer Niederlage im Gepäck. Fürs Selbstbewusstsein kein wirklicher Push. Und jetzt geht's ausgerechnet bei jedem Spiel um die Wurst.
0: Ja, das ist natürlich suboptimal. Andererseits kannst du natürlich sagen, das war ein Bonusspiel heute. Ist die Frage, wie man das jetzt intern aufarbeitet. Da wünsche ich mir dann doch eine ganze Menge Klarheit, ehrlich gesagt, weil das ja eine grundlegende Geschichte ist. Also wenn wir über Einstellung reden, über Körperlichkeit, über Wachsamkeit, diese ersten Kontakte, die Thomas angesprochen hat, diese Ballverluste, die wir schon mehrfach auch thematisiert haben, das ist einfach kein gutes Zeichen, wenn du mit dieser Vorgeschichte dann ins K.O.-Spiel hineingehst, in diesem 16. Finale, am Montagabend eurer Zeit dann in Boston gegen wen auch immer, egal ob es Paraguay, Australien oder jemand anderes wird. Das ist natürlich was, was jetzt erstmal in den Köpfen steckt. Man sagt ja nicht umsonst im Leben, der letzte Eindruck ist doch der, der so ein bisschen hängen bleibt. Und das sollte sich keinesfalls bei diesem Turnier wiederholen. Und da reden wir jetzt nicht über ein potenzielles Achtelfinale gegen die Franzosen oder die Norweger, sondern das wirst du dir sehr wahrscheinlich nicht mal in einem 16. Finale erlauben können.
3: Ja, Dennis Undorf wieder als Joker ins Spiel gekommen, diesmal allerdings ohne Tor. Wie bewertet ihr seinen Auftritt heute? Ziehen die ganzen Diskussionen um ihn vielleicht doch die Energie?
4: Nee, das hat mit ihm wirklich wenig zu tun. Also das Zentrum im offensiven Bereich heute zu finden, das war die große Aufgabe. Und an der ist die gesamte deutsche Mannschaft insgesamt kollektiv gescheitert. Sowohl als Kai Havertz das Zentrum besetzt hat, als auch später Dennis Undorf. Das hat mit ihm nichts zu tun. Dafür war eben, wie gesagt, der Spielaufbau zu fehlerbehaftet, zu unpräzise. Und sie haben ihn ja gar nicht gefunden. Ich glaube, er hatte die ersten 10, 12 Minuten einmal eine Aktion Ballkontakt auf dem linken Flügel, als er sich hat fallen lassen. Aber in der Box ein, zwei Ballkontakte und das war's. Aber das liegt nicht so sehr an ihm.
3: Und wir müssen natürlich auch noch nach Philadelphia schauen. Die Elfenbeinküste, die gewinnt ja mit 2-0, souverän kontrolliert. Wie dominant war das heute wirklich und was hat das Team in dieser Gruppe besonders ausgezeichnet?
4: Ja, die waren natürlich überragend heute gegen Curaçao mit dem Doppeltorschützen Pepe. Wir haben es ja gesehen, die Mannschaft hat Alternativen. Wahrscheinlich aktuell auch die stärkste afrikanische Mannschaft auf einem Niveau mit Marokko. Diese Einzelkönner, Yann Diamandé beispielsweise, Kusunu in der Innenverteidigung. Also das ist eine sehr, sehr gute Mannschaft, die sich eben auch vollkommen verdient durchgesetzt hat mit Platz 2 in dieser Gruppe, dieser knappen Niederlage gegen die deutsche Mannschaft. Und ganz ehrlich, es wäre auch eine Überraschung gewesen, wenn es Curaçao gepackt hätte, da Punkte mitzunehmen.
3: Genau, Curaçao scheidet aus, aber Dick Advokat geht ja so ein bisschen ins Zelt. Was bleibt von dieser WM-Reise und was bedeutet Platz 2 für die Elfenbeinküste in der K.O.-Runde?
4: Was das für Curaçao bedeutet, ist natürlich eine riesengroße Reise gemacht zu haben, den WM-Punkt geholt zu haben, diesen ganzen Inselstaat glücklich gemacht zu haben, der ja jetzt auch vielleicht noch ein paar andere Schwierigkeiten bekommt. Ihr habt es mitbekommen, dieses verheerende Erdbeben in Venezuela, die Region ist nicht so sehr weit weg. Man weiß noch nicht gar nicht so genau, ob in der Heimat nicht auch was passiert ist. Aber das war ein Riesenmärchen, was sie da gezeigt haben. Und die Elfenbeinküste, sie wird jede Mannschaft, das haben wir gegen Deutschland gesehen, das haben wir im letzten WM-Test der Ivoa gegen die Franzosen beim 2-1-Sieg gesehen, sie wird jede Mannschaft bis zum letzten fordern in dieser K.O.-Runde. Und ich weiß nicht, ob für die schon direkt Schluss sein muss.
3: Wie geht's denn jetzt für euch persönlich weiter? Wann hören wir uns wieder?
0: Also ich muss jetzt ganz schnell runter und Fantöne machen. Das ist jetzt mal meine Primäraufgabe. Und ansonsten darf ich jetzt noch ein paar Tage hier in New York verbringen. Hier finden ja auch noch weitere Spiele statt. Ein erstes K.O.-Spiel ebenfalls. Und dann hören wir uns auf jeden Fall zum potenziellen Achtelfinale in Philadelphia wieder, wenn die deutsche Mannschaft den Weg dahin geht. Aber davon gehe ich jetzt trotzdem mal aus, Thomas.
4: Ja, weil ich kann es ja überprüfen. Reise von hier aus ja ins deutsche Teamquartier nach Winston-Salem. Zwei Tage nach der Mannschaft. Und dann werden wir den da mal auf den Zahn fühlen. Mit Blick auf die Partie dann in Boston in ein paar Tagen.
3: Wir sind gespannt, wie erfolgreich ihr beide seid. Vielen Dank, Philipp Hofmeister und Thomas Kunze für heute. Und in der Nacht, da rollt der Ball natürlich weiter. Um 1 Uhr morgens deutscher Zeit steigt in der Gruppe F der letzte Vorrundenspieltag. Tunesien trifft auf die Niederlande und Japan spielt gleichzeitig gegen Schweden. Beide Duelle sind offen. Die Gruppe F, da gibt's halt eben nochmal einfach alles. Und zum japanischen Team, da haben wir noch eine Geschichte, die einfach zu gut ist, um sie nicht zu erzählen. Katsuyoshi Miura schoss Japan 1998 zur ersten WM überhaupt und wurde dann kurz vorher aus dem Kader gestrichen. Sportreporter Burkhard Hupe erzählt uns jetzt die ganze Geschichte von King Kazu.
5: Die Geschichte vom japanischen Fußballkönig beginnt 1970 im Aztekenstadion von Mexico City. Sie beginnt mit dem Vater des Königs und dessen 8mm-Kamera. Sie beginnt mit dem spektakulären Titelgewinn der Brasilianer im WM-Finale gegen Italien.
6: Ronaldo, drei Italiener lässt er aussteigen auf engstem Raum. So groß und so gekonnt ist seine Ballkontrolle, dann wird das Spiel etwas schneller.
5: 4:1 gewinnen die Brasilianer und Naya Miura, ein japanischer Geschäftsmann, hat dieses Spektakel mit seiner neuen Super 8-Kamera aufgenommen, um seinen Leuten zu Hause von diesem unglaublichen Land, diesem tosenden Stadion und diesen wunderbaren Brasilianern erzählen zu können. Zurück in Japan wird Miura diesen Film wieder und wieder zur Aufführung bringen und sein Sohn Katsuyoshi wird viele Jahre später sagen, dass sein Fußballherz in diesem Film verloren ging, verloren an die Brasilianer und deren König Pelé. Als Katsuyoshi, den jeder nur Kazu nennt, 15 Jahre alt ist, zieht er mit der Familie nach São Paulo, beseelt von dem Wunsch, sich ausgerechnet in Brasilien einen Namen als Fußballprofi zu machen. Tatsächlich landet er eines Tages beim großen FC Santos, dem Verein von Pelé, ohne sich allerdings wirklich durchsetzen zu können. Den Durchbruch schafft Kazu dann Anfang der 90er Jahre in der gerade gegründeten J-League seines Heimatlandes. Er wird auf Anhieb japanischer Meister. Es folgen torreiche Jahre in Japan, in denen Kazu zum Fußballer Asiens gewählt und von seinen Fans schließlich als König Kazu gefeiert wird. In 89 Länderspielen erzielt König Kazu 55 Tore. Das hat bis heute keiner geschafft. Seine Treffer sorgen 1998 dafür, dass Japan sich zum ersten Mal überhaupt für eine Weltmeisterschaft qualifiziert. Doch als der WM-Kader nominiert wird, da fehlt sein Name. König Kazu gilt als unbequem und zu individualistisch. In der japanischen Nationalmannschaft hat er deshalb viele Gegner. Trotz dieser Zurückweisung macht er weiter, immer weiter und weiter. Anfang des Jahres hat König Kazu seinen 59. Geburtstag gefeiert und nochmal ein Tor geschossen in der dritten japanischen Liga per Handelfmeter für den Fukushima FC. Ich liebe den Fußball noch immer. Die Leute fragen oft, warum spielst du immer noch? Sie fragen, warum gehst du nicht in Rente? Dann antworte ich, es gibt doch gar keinen Grund aufzuhören, denn selbst heute noch will ich jeden Tag besser werden.
3: Gesunde Einstellung auf jeden Fall. Ja, und dann um 4 Uhr morgens geht auch die Gruppe D in die finale Runde. Die Türkei trifft auf die USA, während Paraguay gleichzeitig auf Australien trifft. Auch hier ist noch nichts entschieden. Ja, was ein Abend in New York. Deutschland verliert gegen Ecuador mit 1:2 und ist trotzdem weiter. Bitter für die DFB-Elf, aber Gruppensieger sind sie trotzdem. Und Ecuador? Ja, die Reporter und die Fans, die feiern ihr Team, als wären sie gerade Weltmeister geworden. Und so hat sich das angehört. Ja, und meine Redakteurin Maya Gräf, die hat auch alles verstanden und mitgefiebert. und hat natürlich hier schön erstmal Tränen kullern lassen nach diesem Gewinn. Sie zeigt die Daumen nach oben. Wunderbar. So, also Deutschland verliert das letzte Vorrundenspiel gegen Ecuador mit 1:2. Und Jens-Jürg Rieck hat das Spiel für euch gesehen.
7: Schwerer Dämpfer für die WM-Träume der deutschen Mannschaft. Sie verliert mit 1:2 und das sehr verdient, denn Ecuador erkämpft sich diesen Erfolg, gewinnt mehr Zweikämpfe, hat mehr Ideen. Die deutsche Mannschaft fehlerbehaftet von Schlussmann Neuer, der beim Siegtreffer für Ecuador schlecht aussah, bis über das Mittelfeld mit vielen Fehlpässen, bis über fehlende Ideen in der Offensive. Ein ganz schwacher Auftritt der deutschen Mannschaft von Julian Nagelsmann, die zwar in Führung ging durch Sané, aber aus dieser Führung nichts machen konnte. Angulo mit dem 1:1 Halbzeitstand. Insgesamt viel zu wenig vom Team des DFB und deswegen ein 1:2 gegen Ecuador, das sich damit noch den Einzug in die K.O.-Runde gesichert hat.
3: Ja, und dementsprechend ein etwas zerknirschter Joshua Kimmich nach dem Spiel bei uns am Sportschau-Mikrofon.
8: Keiner von uns ist in das Spiel gegangen und hat sich gedacht, wir sind schon sicher Erster, sondern wir wollten unbedingt das Spiel gewinnen. Trotzdem ist jetzt nichts passiert zum Glück und wir dürfen uns keine weitere Niederlage erlauben, das ist klar.
3: Definitiv, weil jetzt geht's in die K.O.-Phase. Also, die Gruppenphase der WM ist fast rum, bei der größten WM aller Zeiten in den USA. Und ist euch auch was aufgefallen? Der Showmaker Nummer 1 der Gastgeber, US-Präsident Donald Trump, der das Rampenlicht liebt, ist noch nicht einmal irgendwo im Stadion gewesen und dabei liebt er doch diesen großen Auftritt. Fragen wir doch mal USA-Korrespondentin Nina Barth in New York. Warum hat sich Trump noch nicht bei der WM blicken lassen?
9: Es gibt keine offizielle Begründung und viele sind auch tatsächlich überrascht, denn die Befürchtung war ja, dass Trump die WM als politische Bühne missbraucht. Das ist aber überhaupt noch nicht passiert. Trump war ja noch nicht mal beim Eröffnungsspiel. Gut, jetzt ist es natürlich auch so, dass der US-Präsident viele andere wichtige Baustellen hat. Ein Rahmenabkommen mit dem Iran ist verabschiedet. Die Planungen für die 250-Jahr-Feiern in den USA laufen. Das alles ist was, was natürlich Trump sehr bindet. Aber Zeit für Sport hat er trotzdem. Er war bei einem der NBA-Finals im Madison Square Garden in New York und ist da auch ziemlich ausgebuht worden. Dann war ja da auch noch der Käfigkampf am Weißen Haus zu Trumps Geburtstag. Also Sport interessiert ihn weiterhin, aber bisher zumindest war er eben noch nicht bei der WM im Stadion.
3: Die große Frage jetzt, wird sich das noch ändern?
9: Das wird sich ganz sicher ändern. FIFA-Chef Gianni Infantino hat gerade erst angekündigt, dass er nach dem Finale gemeinsam mit Donald Trump den WM-Pokal überreichen wird. Also spätestens zum Abschluss der WM bekommt Trump die ganz große WM-Bühne. Ob er vorher zu einem Spiel kommt, das wissen wir noch nicht. Und einige sind wirklich überrascht, dass Trump noch nicht im Stadion aufgetaucht ist. Und Andrew Giuliani, das ist der Leiter der WM-Taskforce des Weißen Hauses, der hat jedenfalls gesagt, dass Trump an den Spekulationen dazu, ob er ins Stadion kommt oder nicht, dass er daran seinen Spaß hat.
3: Ja, vielen Dank, Nina Barth aus New York. Und was sagt eigentlich unser Sommermärchen-Bundestrainer zur aktuellen WM? Jürgen Klinsmann traut ja der deutschen Mannschaft eigentlich das Finale zu und muss es ja wissen. Schließlich hat er ja selbst einen WM-Titel geholt.
10: Ich denke, es ist bis jetzt wirklich eine tolle WM. Also ich habe jetzt keine Superlativen, sondern ich finde es einfach klasse, dass die Gastgeberländer richtig gut drauf sind, also Kanada, Mexiko und auch die USA. Und ich glaube, das hilft dem Turnier ungemein. Und ich hoffe natürlich, dass die lange im Turnier bleiben. Und ich denke auch, dass die sogenannten Favoriten, die wir immer nennen, na, die 5, 6 Europäer, Großen und auch die 2 Südamerikaner, eigentlich auch da sind, präsent sind im Land. Dann das Spannende auch mit dieser älteren Generation an Spielern wie Ronaldo, Messi, Neymar, Manuel Neuer. So gegen die nächste junge Generation mit den Lamine Yamals und Musial, also Wirtz und allem. Das finde ich so toll, das ist spannend, das ist aufregend. Also wie super dann die WM letztendlich dann dastehen wird, das sehen wir dann in ein paar Wochen. Aber ich bin wirklich happy, dass sie gut angelaufen ist.
3: Ja, happy über das Ergebnis ist er wahrscheinlich heute nicht so, denn Ecuador gewinnt mit 2:1 gegen Deutschland. Und so hat sich das angehört, unsere Highlights.
11: Pavlovic im Strafraum, auf Wirtz gelegt, aber Federpunkt zurückgelegt, Schuss, Tor! Es steht 1:0, Leroy Sané haut den Ball rein, kein keine zwei Minuten vorbei. Sané schießt Deutschland in Führung in New York. 1-0 für die DFB-Auswahl. Was für ein Traumstart. Matchup mit dem Ballverlust und die Chance für Angulo. Zieht in die Mitte. Schuss, Tor! 1-1. Ja, du lieber Himmel, sind die effizient. Ecuador schießt den Ausgleich. Keine zehn Minuten vorbei. Angulo, der auffälligste Mann in der Anfangsphase. Neuer kann nichts machen. Der Rechtsschuss fliegt ins lange Eck. Einmal nicht aufgepasst und zack klingelt.
4: Metscher wird von hinten angelaufen. Das ist Kai Havertz. Der wird getreten und getroffen. Penzo zeigt sofort auf den Punkt. Elfmeter für die deutsche Fußballnationalmannschaft. Ganz zum Schluss gab es den Kontakt an Havertz Ferse von Ordóñez. Das wollen die Ecuadorianer nicht wahrhaben. Neun große Männer stehen jetzt vor der 1,68 großen Torre Penzo.
12: Hören wir mal rein, was ich sage.
11: Also, kein Elfmeter. Freistoß, Ecuador, Foulspiel, Sané. Erst so kam diese Balleroberung und dieser Angriff zustande, der am Ende zu diesem potenziellen Strafstoß geführt hätte, müssen wir jetzt ja sagen.
4: Eckball für Ecuador. Ball auf den ersten Pfosten gemacht, weiter verlängert. Tor, Tor, Tor für Ecuador! Angelo Preciado! Und die Ecuadorianer eskalieren!
11: Deutschland liegt zurück. Und nach dem dämlichen Foul von Pascal Groß gibt es wahrscheinlich auch keine Möglichkeit mehr. Es ist vorbei, es ist vorbei. Deutschland verliert. Der Zug hat doch eine Bremse. Und er wird heute hier vor den Toren von Manhattan einmal aufs Nebengleis gesetzt. 1-2. Das war alles andere als eine Bewerbung für das Finale hier in dieser Arena. Aber was, bitteschön, ist hier jetzt los mit Blick auf Little Ecuador?
3: Ja, die Ecuadorianer haben auf jeden Fall so gefeiert, als wenn sie schon Weltmeister geworden wären. Aber wer wird denn Weltmeister eigentlich bei dieser WM? Die meisten, die tippen ja mit dem Bauch, aber Joachim Clement, der tippt mit Zahlen. Der britische Investmentstratege hat 2014, 2018 und 2022 richtig gelegen. Und jetzt hat er wieder seinen Tipp abgegeben und der ist, naja, hörst du doch selbst in unserem Nice to Know.
13: Das Modell von Joachim Clement ist kein Hexenwerk. Es fließen dabei Faktoren ein, wie zum Beispiel der Wohlstand eines Landes, die Bevölkerungsgröße, die Stärke eines Teams anhand der FIFA-Weltrangliste und auch der Faktor Zufall spielt eine Rolle. Soll heißen, Favoriten können stürzen, Außenseiter überraschen. Dreimal hat Clement sein Modell bisher angewandt und dreimal lag er mit seiner Titelprognose richtig. Und jetzt? Jetzt hat das Modell die Niederlande ausgespuckt. Ja genau, die Niederlande werden Fußballweltmeister 2026. Das ist eine ziemlich gewagte Prognose. Aber was heißt schon gewagt? Statistische Modelle wagen nichts, sie rechnen nur. Der Ökonom Clement jedenfalls hat mittlerweile den Status eines Orakels erreicht und kann sich vor Interviewanfragen kaum mehr retten. Dabei wollte er ursprünglich einmal genau das Gegenteil beweisen. Er wollte aufzeigen, dass Zukunftsmodelle wie dieses ziemlicher Quatsch sind. Nach seinen Berechnungen übrigens scheitert Deutschland im Achtelfinale an Frankreich. Vielleicht ist ja doch alles ziemlicher Quatsch.
3: Vielleicht. Ja, nach dem 1-0 gegen Südkorea ist Bafana Bafana als Gruppenzweiter sicher für die K.O.-Runde qualifiziert. Zum ersten Mal in der südafrikanischen Fußballgeschichte hat das Nationalteam damit die Gruppenphase bei einer Weltmeisterschaft überstanden. Die Reaktionen, die sind euphorisch, weiß Stefan Überbach.
14: They surprised everybody. We are extremely excited for Bafana Bafana. Yeah.
15: Sie haben alle überrascht. Wir sind extrem begeistert von Bafana Bafana. Südafrikas Fußballfans schweben auf Cloud 9, auf Wolke 7. Viele hatten sich so wie Gavin Sear den Wecker auf 3 Uhr gestellt und den historischen Sieg gegen Südkorea live miterlebt. Und jetzt sieht man überall die Menschen lächeln. Es war einfach wunderbar, klasse gemacht, Jungs, sagt Joseph.
14: Wonderful, beautiful. You can see everywhere everybody smiling this morning. Well done to the boys.
15: Die südafrikanische Regierung hat dem Team schon kurz nach dem Abpfiff überschwänglich gratuliert und von einem denkwürdigen Abend gesprochen. Das ganze Land sei vereint im Jubel. Bafana Bafana habe Mut, Entschlossenheit und Glauben gezeigt und Südafrika auf der Weltbühne stolz gemacht. Und das war der Moment, der ein ganzes Land zum Jubeln und zum Träumen gebracht hat.
16: Chance here for Tapela Maseko, no! La Duma! first, and it's arguably one of the most significant goals in our football history.
15: Auch für Südafrikas Medien ist der erstmalige Einzug von Bafana Bafana, was so viel bedeutet wie unsere Jungs, in die K.O.-Runde einer Fußball-Weltmeisterschaft ein sportlicher Meilenstein, der den nationalen Stolz und die Erinnerung an frühere Erfolge neu entfacht habe. Von einem Moment für die Geschichtsbücher ist die Rede, von einem Sieg, den eine ganze Generation nie mehr vergessen wird. Nach dem 1:0 gegen Südkorea wird vor allem Torschütze Tapelo Maseko gefeiert und sein Treffer als Wendepunkt in der Geschichte des südafrikanischen Fußballs beschrieben. In der Zeitung Times Live heißt es, die Bafana-Helden hätten Südkorea schockiert und Sportgeschichte geschrieben. Der lange umstrittene Trainer Hugo Broos wird als Architekt des Erfolgs bezeichnet, die taktische Disziplin und Widerstandskraft der Mannschaft gelobt. Gebt dem Coach einen lebenslangen Vertrag, fordern begeisterte Fans im Internet. Der 74-jährige Belgier, der 2017 mit Kamerun die Afrikameisterschaft gewonnen hat, nennt den Einzug in die zweite Runde der WM mit Südafrika einen der besten Momente seiner Karriere.
17: Yeah, it's amazing also, but,
15: Das ist auch großartig, aber noch einmal, ich habe niemals aufgehört, an diese Gruppe zu glauben. Ich weiß, wozu diese Gruppe fähig ist und jetzt lache ich über all die Leute, die in den letzten Wochen so ein großes Maul hatten, die gesagt haben, die Spieler seien schlecht und der Trainer, vor allem der Trainer, sei schlecht. Das ist unsere Antwort. Das Nachrichtenportal News24 bezeichnet das erstmalige Weiterkommen bei einer WM-Endrunde trotz der desolaten Auftaktniederlage gegen Mexiko als Hollywood-reifes Drehbuch. Am Sonntag kann Bafana Bafana dafür das nächste Kapitel schreiben, beim K.O.-Spiel gegen Kanada in Los Angeles.
3: Ja, Deutschland verliert mit 1:2 gegen Ecuador in New York. Und jetzt haben wir auch den Bundestrainer Julian Nagelsmann bei uns am Mikrofon gehabt, bei Esther Sedlacek und Basti Schweinsteiger. Und das hat er gesagt.
18: Hallo, Herr Nagelsmann. Hallo. Wir sind gerade bei der Frage gewesen, was sich vielleicht die deutsche Nationalmannschaft von Ecuador abgucken kann. Da hatte Basti gesagt, naja, vielleicht ein bisschen diese Robustheit. Was würden Sie denn sagen?
19: Ja, die werden wir, glaube ich, aber nicht mehr reinkriegen, weil so körperlich werden wir jetzt nicht zulegen in den Wochen, sondern eher regenerieren. Aber ja, klar, das sind schon robuste Spieler. Ich finde eher, was wir lernen müssen, dass wir, wenn wir so einen guten Start haben mit Spiel und so früh führen, dass wir es auch ein bisschen souveräner dann spielen können und nicht dann anfangen, zu viel Positionswechsel zu haben. Wir haben Top-Struktur, die ersten 10 Minuten führen 1-0. Besser kann das Spiel eigentlich nicht laufen. Dann haben wir eigentlich einen super Umschaltmoment vor dem 1-1, wo wir den Ball gewinnen und den dann so einen freien Fuß dann verstoppen und kriegen aus so einer Situation das 1-1. Wenn wir da tief spielen, laufen wir gleich zu dritt allein auf dem Torwart. Zumindest haben wir die Option. Ja, das war so ein bisschen ärgerlich, dass wir da den Gegner wieder reinholen. Weil ich glaube, mit dem 1-0 und dem Druck, den sie hatten, ist es nicht super angenehm gewesen. Aber wir haben sie selber leider wieder ins Spiel zurückgeholt.
18: Warum haben sie selber wieder ins Spiel zurückgeholt?
19: Ja, wie ich gerade gesagt habe, war ein bisschen zu viel Freestyle dann nach einer frühen Führung.
18: Haben Sie das angesprochen in der Halbzeitpause?
19: Nee, das mache ich in Ruhe.
20: Was erwartest du denn in so einer Situation, zum Beispiel so ein Start 1-0? Der Platz, brauchen wir auch nicht zu überlegen, war stumpf, geschwiegen. Aber ist da irgendwann eine Komponente, wo du sagst, okay, vielleicht ein bisschen mehr Spieler hinterm Ball, ein bisschen mehr Kontrolle über die Aggressivität der Ecuador, können so aggressiv sein, wie sie wollen, aber wir haben die Kontrolle.
19: Ja, wir haben in der Trinkpause schon ein bisschen was angepasst und auch ein paar Spieler mehr nach hinten geholt. Finde, dass wir dann auch wieder eine bessere Kontrolle hatten, finde ich, nach der Pause oder nach der Hydration Break. Aber insgesamt ist das Spiel mit Ball natürlich jetzt nicht super einfach gewesen, muss man schon sagen. Und ich finde, dass wir ja so in kleinen Momenten Richtung gegnerischen Tor oft ein Pass noch gefehlt hat, oft die Aktion nicht 100% sauber zu Ende gespielt war. Und klar, beim Gegner ging es um alles und die haben schon eine gute Körperlichkeit reingebracht.
3: Und natürlich liefere ich euch noch das Ergebnis des Parallelspiels. Da gewinnt nämlich die Elfenbeinküste gegen Curaçao mit 2:0 und schickt den Außenseiter nach Hause. Um 1 Uhr deutsche Zeit steigt dann Gruppe F, der letzte Vorrundenspieltag. Tunesien trifft auf die Niederlande und Japan spielt gleichzeitig gegen Schweden. Beide Duelle sind offen. Die Gruppe F gibt nochmal alles her und dann um 4 Uhr morgens geht's auch für die Gruppe D in die finale Runde. Türkei trifft auf die USA, Paraguay gegen Australien. Für heute sage ich Dankeschön. Ich bin Julia Kleine. Bis zum nächsten Mal bei Sportschau Live. Und hier geht's jetzt weiter mit der ARD-Infonacht.
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1: Hallo und herzlich willkommen. Dallas is calling. Das heißt, wir warten auf das dritte Spiel in dieser Gruppe zwischen Japan und Schweden. Und für beide geht's um verdammt viel, denn beide wollen heute unbedingt das 16. Finale klar machen. Die Japaner, die schon richtig gut gestartet sind mit 4 Punkten, die sich eigentlich auch ein bisschen zurücklehnen könnten. Aber die Schweden wiederum nach einem Kantersieg gegen Tunesien ziemlich abgeraucht gegen die Niederlande. Ihre schöne 5-1-Tordifferenz dann wieder in 1-5 gekippt. Das heißt also 3 Punkte und 0 bei der Tordifferenz. Heute hier, ich glaube, Jan Wochner, das könnte eine richtig interessante Rutsche werden, oder?
2: Ja, wo Schweden spielt, ist Spektakel drin bei dieser WM. Hoffentlich auch heute in diesem imposanten Stadion, in dem gerade die überdimensional großen Länderflaggen enthüllt und ausgebreitet werden. Dann gibt es gleich die übliche Zeremonie. Die deutsche Mannschaft, sie hat verloren, aber kein Durchatmen bei dieser WM. Jetzt also das Gruppenfinale in der Vorrundengruppe F. Der 4. Platz, der ist schon reserviert, aber davor auf den ersten 3 Rängen. Und um die geht's ja, André Siems. Da ist jede Menge Kuddelmuddel garantiert.
1: Da steigt der Blutdruck, da tanzt das Adrenalin und einer wird uns heute sicherlich sehr viel Freude machen. Das ist nämlich Ivan Barton, der Schiedsrichter des heutigen Abends. Hat schon ein Spiel gepfiffen, sehr gestenreich, drückt die Brust raus, Schulter nach hinten. Also das ist tatsächlich einer von der Größe her, würde ich jetzt mal sagen, so ein bisschen wie ein Schullineal. Aber das macht nichts, weil allein mit seiner Präsenz und mit seiner Stimme macht er das ohne Probleme wett. Und das erste Spiel, das er geleitet hat, weiß ich jetzt nicht mehr, habe schon so viele gehabt, ehrlich gesagt, aber ich kann mich an ihn noch erinnern, da hat er ordentlich Gas gegeben. So, beide Mannschaften kommen jetzt rauf aufs Feld. Wenn Schweden gegen Japan draufsteht, was erwartest du da?
2: Enges Spiel. Vor allem aber erwarte ich Schweden unter Druck, vor allem also mit der Ausgangssituation. Schweden muss ja irgendwas heute auf den Platz bringen. Am besten Sieg, dann wäre das Weiterkommen aus eigener Kraft geschafft. Vielleicht reicht auch ein Unentschieden. Also wir werden immer mal wieder auch den Blick auf die Tabelle richten. Parallelspiel ist ja auch interessant. Da spielen die Niederländer gegen Tunesien. Das ist die Ausgangslage. Ganz generell erwarte ich vor allem sehr aktive Japaner. Gar nicht mal mit so langen Ballbesitzphasen, viel Kombinationsfußball. Und dann bin ich gespannt, wie sich das gegen die Schweden entwickelt, die vor allem in der Defensive ein bisschen hüftsteif dahergekommen sind.
1: Sehr hüftsteif, ehrlich gesagt. Da musste Öl ran nach dem Spiel gegen die Niederländer. Aber ich glaube, inzwischen quietscht nichts mehr und sie sollten das besser hinbekommen, denn die Japaner sind pfeilschnell, vor allen Dingen auch immer wieder mit ihren Schienenspielern. Beide Mannschaften haben schon Aufstellung genommen. Rings um diesen Weltkreis, links von uns die japanische Flagge, rechts die schwedische. Und jetzt geht's gleich los. Das Spiel heißt Japan gegen Schweden. Also hören wir zuerst die Hymne von Japan.

Haben Sie Tränen in den Augen gehabt? Vor allen Dingen auch der Trainer, immer wieder für ihn ganz besonders bewegend, für Hajime Moriyasu. Und jetzt kommt die Hymne von Schweden.

0: Ein schöner Kopfschmuck da bei den schwedischen Fans, beziehungsweise bei den Faninnen, die ein Dirndl anhaben. Wusste gar nicht, dass das in Schweden auch Usus ist, aber gern gesehen. Und oben dann so eine Art Lorbeerkranz, das allerdings dann in den Farben der schwedischen Flagge, also in Blau und in Gelb. Und auch da sehr viel Pathos drinnen. Auch da sind Tränen geflossen. Jetzt wird nochmal abgeklatscht und dann geht's gleich los. Die Japaner mit 4 Punkten nach 2 Spielen, 7 Punkte in der WM-Vorrunde, gab es eigentlich nur 2002, damals bei der Heimweltmeisterschaft und nach dem 4:0 gegen Tunesien, können die Asiaten jetzt also den 2. Sieg hintereinander packen. Mehr als 2 Siege haben sie übrigens bei einer Weltmeisterschaft nie geholt, also das wäre schon mal ein Ding. Aber das, was ich gesehen habe, vor allen Dingen gegen die Niederlande, für mich die Partie, die ich ebenfalls kommentieren durfte, das war schon wahnsinnig schnell, rasant und vor allen Dingen hinten auch super taktisch, nichts zugelassen. Niederländer sind da wie so ein Hund links, rechts, Mitte, hin und her und haben immer wieder den Knochen gesucht, sind aber einfach nicht durchgekommen. Das Leckerli gab es sozusagen nicht und die Japaner peitschen nach vorne. Bin sehr neugierig heute.
1: Ja, total uneigennützig, heißt auch gar nicht so lange den Ball am Fuß, sondern Annahme, Tempo, weitergeben. Und der Nächste macht dann weiter. Das ist das Spiel der Japaner und haben es ja eben schon mal angedeutet. Das könnte durchaus den Schweden gefährlich werden, die vorne top besetzt sind, hinten aber ein wenig in die Jahre gekommen und nicht mehr ganz so schnell. Der eben von Andresin schon angesprochene Schiedsrichter Ivan Barton nochmal mit seinen Assistenten. Was war denn das? Nicht abgeklatscht, sondern mehr oder weniger die Arme ineinander verschränkt, ja, und nochmal so ein bisschen gedrückt. Also sein Auftritt beim ersten Spiel, das er gepfiffen hat, das war mit paraguayanischer Beteiligung, das ist irgendwie, geht mir nicht aus dem Kopf. Also diese Worte, die er da über den Lautsprecher durchgegeben hat, als er die erste rote Karte nach Verdecken des Mundes beim Sprechen mit dem Gegenspieler ausgesprochen hat. Decision, Red Card!
0: Ja,
1: das lebt mietfrei in meinem Kopf.
0: Genau, Paraguay gegen Türkei ist es gewesen. Jetzt, wo du die Paraguayer reingeschmissen hast, hat es bei mir auch oben gleich wieder geklingelt. Stimmt, das war das 5-Uhr-Spiel damals, Paraguay gegen die Türkei. Und nach der roten Karte wegen unflätigen Benehmen, als der Paraguayer die Hand vor den Mund genommen hat, da kam dieses Red Card, was jetzt schon als Techno-Rhythmus durch das Internet durchheißt, heizt ordentlich. Und da wird dann dazu schon ein bisschen getanzt. Das ist auch immer wieder schön, so die Stimme der Stadionsprecherin, also die, ich glaube, die gurgelt auch mit Whisky. Das musst du erst mal schaffen, was die da jedes Mal raushaut, auch was für eine Stimme und für einen Klang die da hat. Hör mal kurz leise. Jetzt hat sie nicht dieses Geknödel da drinnen.
1: Eben, aber gerade schon.
0: Ja, gerade.
1: Ja, ja, ja. Sie ist da. Schon.
0: Also ich bin, wie gesagt, sehr, sehr guter Dinge, dass das heute hier ein richtig klasse Kick wird zwischen den Japanern und den Schweden. Und vor allen Dingen, wenn wir bei den Schweden jetzt mal auf die Aufstellung gucken, mit Yasin Ayari, der im ersten Spiel super abgeräumt hat, sehr treffsicher gewesen ist. Mit Viktor Gyökeres, einen der Topstars. Mit Alexander Isak, nächster Topstar. Und bei Jakob Witteln Zetterström haben sie tatsächlich mal durchgewechselt im zweiten Spiel. In dem zweiten Spiel ist da nämlich Nordfeld drin gewesen, aber ist er nicht so zufrieden gewesen gegen die Niederlande und deswegen also jetzt nochmal ein anderer Torwart heute.
1: Ball liegt auf dem Anstoßpunkt im Dallas Stadium mit mehr als 70.000 Zuschauern. Natürlich ausverkauft bis auf den letzten Platz gefüllt, denn heute gibt's die Entscheidung in dieser Gruppe F. Wer kommt weiter? Wer sichert sich den Gruppensieg? Auflösung gleich hier an dieser Stelle in den folgenden 90 Minuten Spielzeit. Die Schweden werden anstoßen, gekleidet im üblichen Dress. Gelbe Trikots, blaue Hosen, gelbe Stutzen. Japan spielt in dunkelblauen Trikots und weißen Hosen und übrigens mit einer, ja, von Bundesliga durchtränkten Startelf, heißt dreimal aktuelle Bundesliga. Mit dem Bayern-Verteidiger Hiroki Ito, mit Bremens Schluss. Achtung, erster Angriff des Schweden, wurde nicht um ein Haar unterbrochen worden, war da gefährlich, zur Ecke geklärt. Also Sugawara von Bremen ist mit dabei und Litzdoan von Frankfurt, aber auch die Ex-Bundesliga-Profis Kultakura, ehemals Gladbach, Ao Tanaka, früher Fortuna Düsseldorf. Und einer fehlt mir noch, Kamada. Der hat mal in Frankfurt gespielt. Jetzt bei Conference League Sieger Crystal Palace in England unter Vertrag. 0-0 steht's, gleich eine Minute um. Erster Angriff der Schweden über die linke Seite zur Ecke geklärt. Und jetzt kommt die Ecke, getreten von Ayari.
2: Erste Minute also, alle schon ziemlich drin im 5-Meter-Raum. Da ist ein großes Gewusel, bekommt die Ecke nach innen. Erstmal mit der Faust raus, die Schweden setzen mit Elanga noch einmal nach. Der ist später reingekommen gegen die Niederlande, hat allerdings sehr viel Schwung nach vorne gebracht. Deswegen auch der Grund, warum Trainer Graham Potter ihm jetzt das Vertrauen für die Startelf gegeben hat. Japaner erstmal weit zurückgedrängt in den eigenen 5-Meter-Raum. Nächste Ecke für die Schweden von der rechten Seite wird Gudmundsson machen. Muss ein bisschen aufpassen, hat schon eine gelbe Karte. Also bei einer weiteren wäre er dann in einem möglichen 16-Finale gesperrt. Ball wird von der rechten Seite reinkommen. Die großgewachsenen Schweden, wie zum Beispiel auch Lagerbielke, ist da mit dabei. Der Mann 1,91 Meter groß. Und die Ecke jetzt gleich von Gudmundsson. Guckt nochmal, hebt den Kopf, schaut dann, wo ist einer, und dann fliegt der Ball auf den ersten Pfosten, aber geklärt. Erstmal wieder von den Japanern, raus von Maeda, das Ganze tief in die eigene Hälfte der Schweden, und dann kommt der neue Torwart raus, Jakob Wittl. Zetterström, wenn du den Namen ausgesprochen hast, ist schon wieder der Angriff komplett in der Hälfte drüben von den Japanern. Kopfballablage, dann allerdings direkt vor die Füße der Asiaten, die spielen Richtung Mittellinie mal dran, aber die Schweden in diesen ersten Minuten, zwei sind es gerade mal, sehr bissig, nahe dran an den Japanern. Ich glaube, das hat auch Graham Potter nicht so gut gefallen.
1: Ja.
2: Im letzten Spiel gegen die Niederlande.
1: Ja, also wenn die Schweden in die Zweikämpfe kommen, dann sind sie da und auch erfolgreich, auch sehr erfahren, gerade in der Defensive. Aber sie sind sehr selten in die Zweikämpfe überhaupt erst gekommen gegen die Niederländer. Das war das große Problem. Ein Beispiel, der sehr erfahrene Lindelöf, der Kapitän, der hat eine Zweikampfquote von 75% gehabt. Würdest du sagen, alles super. Aber wenn du nur 4 Zweikämpfe im ganzen Spiel bestreitest, dann hat das Ganze schon wieder ein ganz anderes Geschmäckle. Ein Wurf für die Japaner gibt es auf der linken Seite. Erstmal zurückgeworfen in Richtung Mittellinie, dann Neuaufbau über Ko Itakura, den Mann, der mittlerweile bei Ajax Amsterdam in den Niederlanden sein Geld verdient. Der spielt den Ball einmal flach zu Ao Tanaka. Das Ganze noch tief in der eigenen Hälfte. Und die Schweden formieren sich erstmal defensiv abwartend, soll heißen, mit allen Feldspielern in der eigenen Spielhälfte, während Ito auf der linken Seite den Ball nach vorne treibt, in die Mitte schlägt. Dort ist Schweden aber erstmal zur Stelle, kann klären und wird gefoult in Person von Yassin Ayari. Der saß dann auf dem Hosenboden, hat so zaghaft angedeutet, ach komm, das war ein taktisches Foul von Litz Doan, zeig doch mal die gelbe Karte. Aber was macht Ivan Barton? Lächelt einmal müde und lässt die Karte stecken. War auch viel zu wenig dafür. So geht's weiter beim Spielstand von 0-0, 4. Minute. Noch nichts Nennenswertes passiert.
2: Die Schweden schwärmen schon wieder aus, versuchen es erstmal sich bequem zu machen im Halbfeld der Japaner. Rückpass in den Fünfer rein wieder zum eigenen Torwart Sion Suzuki. Der ist mal drin geblieben, und zwar die kompletten beiden Spiele bislang. Dann geht's wieder tief rein ins Halbfeld schon von den Schweden in die Arme von Wittl Zetterström. Halb links rüber, versuchen sie mal ein bisschen was aufzubauen. Kommen über Straut direkt ins Zentrum. Dann geht's über Ayari mit dem Versuch, jetzt an den beiden Innenverteidigern vorbeizukommen. Vorne von Elanga den Ball festgemacht. Von hinten hilft nochmal Straut. Straut wieder auf Elanga, auf die Halbposition, so circa 20 Meter Diagonale zum Tor. Dann an die linke Außenlinie über Straut geht's nochmal zum anderen Innenverteidiger, zu Gudmundsson. Das ist auch einer, der gelb schon vorbelastet hat. Und dann übers Zentrum, wollte ich sagen, in den Mittelkreis. Aufgepasst aber von den Japanern. Spritzen dazwischen. Hat jetzt allerdings 5 Schweden vor sich. Trotzdem kein Problem. Läuft einfach mal. Maeda ist schon drin in dem 16-Meter-Raum. Kleiner Schubser. Geht auf die Knie. Und Mr. Barton sagt, nada, nix, nicht Red Card, sondern es gibt nur, nee, gar nichts gibt es eigentlich für die Japaner. Das ist tatsächlich auch ein kleiner Schubser gewesen, das ist nie und nimmer ein Elfmeter. Und Gudmundsson schaut ihn gar nicht an, sondern hebt den Zeigefinger, so wie das im ersten Spiel Sampaio, der brasilianische Schiedsrichter, mal gemacht hat. Hörst du auf, noch einmal, aber dann du, ja. Und jetzt die Schweden, Umschaltspiel, linke Hälfte und dann abgezogen zentral. Kein Problem für Zion Suzuki. Ja, das geht doch mal richtig munter los. 5,5 Minuten durch, eine Chance für die für die Japaner. Rechts im Strafraum drinnen, allerdings ein leichter Schubser. Und jetzt auf der anderen Seite immerhin mal eine Annäherung. Hätte man natürlich auch besser machen können. Aber wenn man die Deutschen heute gesehen hat, wie da die Abschlüsse gewesen sind, dann sage ich, das war bei den Schweden jetzt schon in den ersten 5 Minuten deutlich besser.
1: Ja, hatte damit wenig zu tun. Also mit dem, was wir jetzt hier in Dallas sehen. Bei geschlossenem Dach draußen hat es knackige 33 Grad. In der Bude ist es kühler, leicht runterklimatisiert. Da kann man gut Fußball spielen, Rasen. Sieht auch klasse aus, aber haben wir schon mal eine Kostprobe bekommen, wie beide Mannschaften nach vorne kommen wollen. Japan setzt auf die Schnelligkeit der Angreifer. Da geht's auch gerne mal ins Dribbling. Und bei den Schweden ist das Zusammenspiel der Superstars vorne tatsächlich sehr, sehr gut aufeinander abgestimmt. Auch eben die Vorlage dann mit der Hacke in den Lauf. Isak war beispielsweise der Mann vom FC Liverpool beteiligt. Also das sah schon ganz schick aus und das nicht zum ersten Mal im Verlauf dieses Turniers. Jetzt gibt's eine tolle diagonale Verlagerung auf die rechte Seite. Sugawara, der Bremer, hat den Ball im Sprung kontrolliert. Und dann der Flankenball von Litz Doan, der die Haare wasserstoffblond gefärbt hat, aber im Turnier noch überhaupt nicht angekommen ist. Spielt ja den rechten Schienenspieler bei den Japanern, aber hat ganz schwache Zweikampfwerte, noch keinen einzigen Torabschluss in diesem WM-Turnier verzeichnen können. Also der fremdelt vielleicht auch so ein bisschen mit der Position. Bei Frankfurt ja häufig auch offensiver eingesetzt, also nicht nur als klassischer Schienenspieler, der auch Defensivaufgaben zu erledigen hat, sondern häufig auch als reiner Offensiver. Und aktuell ist er noch nicht auf der Höhe seiner Schaffenskraft. Formulieren wir es mal so.
2: Vielleicht wird's ja noch. Wir haben 7,5 Minuten gleich gespielt. Japan gegen Schweden 0:0. Zetterström, Wittl, Zetterström, aber heißt der richtig, Zetterström steht hinten auf seinem Trikot drauf mit der Spielverlagerung auf den linken Flügel. Schon tief in der Hälfte drinnen der Japaner. Und als letztes wird ein Schwede angeschossen, der mit nach vorne gegangen ist. Kugel ist über die linke Außenlinie drüber gegangen. Das bedeutet also, es gibt den Einwurf für Sugawara, der das gleich machen wird. Der Japaner, Yukinari Sugawara vom SV Werder Bremen, ist ja auf Leihbasis gekommen von Southampton, war bei dieser Weltmeisterschaft zweimal eigentlich nur als Joker im Einsatz, hat insgesamt 31 Minuten Spielzeit bekommen, heute hier von Beginn an. Und eins macht mich schon wieder verrückt, hörst du schon wieder im Hintergrund, dieses, Achtung, eine Durchsage, die Deutsche Bahn verspätet sich heute wieder um 85 Minuten, weil ein kleiner Spatz auf den Schienen ist. Bitte planen Sie das mit ein. Das ist es, glaube ich, schon wieder zum 8. Mal gewesen, dass das passiert ist. Aber okay, wir nehmen es, wie es ist. Hier doch keine Tore. 0:0, 8,5 Minuten sind durch. Parallel übrigens das Spiel, haben wir ja schon gesagt, die Niederlande gegen Tunesien. Die Tunesier, die ja schon ausgeschieden sind, die Niederlande, Japan und Schweden machen die Plätze 1-3 unter sich aus. Und allen drei Teams reichten Unentschieden zum Weiterkommen. Japan könnte sich auch gegen Schweden sogar eine Niederlage mit bis zu 5 Toren Differenz erlauben. Und wären sie immer noch als Gruppendritter trotzdem weiter. Schweden müssten im Falle einer Niederlage auf jeden Fall noch zittern. Chip jetzt rein in den Elfmeter oder an den Elfmeterpunkt der Schweden. Dann köpfen sie erstmal den Ball raus. Aber Jan, die Japaner versuchen sich schon wieder festzusetzen im Halbfeld der Schweden.
1: Litz Doan verliert den Ball. Nicht weiter schlimm. Mitspieler liest ihn auf. Aber dann im zweiten Nachpassen ist er weg. Und Schweden kontert über Elanga im Mittelfeld. Wuchtig gestört. Jetzt sind wir schon fast im Bereich einer gelben Karte. Aber Barton lässt wieder gelb stecken. Elanga am Gegenspieler vorbei. Dann von der Seite abgeräumt worden von Atanaka. Also das war durchaus taktisch. Ich hätte gelb gezeigt. So geht es weiter ohne Verwarnung und mit Freistoß für die Schweden. 10 Meter hinter der Mittellinie. Dieses wilde Gebimmel hat übrigens einen Grund, denn die Niederländer schon 2:0 vorne im Parallelspiel. Also klar auf Kurs in Richtung Gruppensieg. Stand. Jetzt kann sich natürlich noch ein bisschen was drehen, aber das nur zur Erklärung, wieso es im Hintergrund klingt wie an der Bahnsteigkante oder auf dem Pausenhof, nämlich dann, wenn die Pause vorbei ist, dann klingt auch der Dong. Jetzt kommt Schweden im Angriff über Jökeres, der versucht auf halb links zu spielen, gelingt nicht. Japan ist sehr aufmerksam. Autanaka, viele Ballgewinne vom japanischen Mittelfeldspieler, der jetzt auch, nachdem er den Ball gewonnen hat und zum Mitspieler rübergespielt hat, die rechte Hand so ein bisschen beschwerend in Richtung Mitspieler von sich geworfen hat, nach dem Motto, was ist denn hier los? Wir sind nicht so aufmerksam. Schweden macht den leicht besseren Eindruck, aber jetzt kommt Japan.
2: Und dann kommt der Torwart aber raus, Wittel Zetterström hat zugepackt. Heute übrigens ohne Gesichtsmaske und ohne Kopfschutz. Ist eigentlich etwas, was er fast die ganze Zeit überträgt. Hat zwei schwere Gehirnerschütterungen gehabt. Seit 2019 trägt er eigentlich immer einen Gesichtsschutz, also sprich eine Maske, weil er einfach sich selber schützen will, um nicht wieder irgendwas Schlimmes einzukassieren. Heute seit langem mal tatsächlich ohne Kopfschutz, ohne Gesichtsschutz.
1: Ja, und eine total tolle Geschichte. Er hat nach diesen zwei Gehirnerschütterungen ja ein Jahr mit Fußball pausiert und war sich gar nicht sicher, ob er weiterspielen will. Und jetzt spielt er WM, ganz große Bühne. Und kämpft mit Schweden ums Ticket für die K.O.-Phase.
2: Im besten Fußballeralter ist er mit 27, kann das sagen, weil der Ball gerade in der Innenverteidigung der Schweden ist. Dann steil nach vorne. Erst einmal Kugel abgeholt von Isaac Hien. Dann parallel zur Mittellinie auf die halbrechte Position steil durch. Vorne ist schon Bernhardsson gestartet. Die Schweden setzen nach, probieren sie jetzt über den rechten äußeren Flügel. Bleiben aber erst einmal hängen. Umschaltspiel von den Japanern über Kamada, dann nochmal in den Rückraum gespielt, dann tänzeln sie so ein bisschen die Mittellinie entlang, nochmal in den Rückraum, rein in den Mittelkreis, dann geht's über einen Diagonalflachpass zu Kamada, Kamada wieder an den linken Flügel raus, zurück zu Kamada auf die Halbposition, ganz links draußen wartet schon Litz Doan, wieder auf Kamada, also die kennen sich natürlich auch gut, spielen schon seit Jahren zusammen im Nationalteam und über die halblinke Position, über Hiroki Ito vom FC Bayern München. Na, mal gucken, wie lange er da noch bei den Bayern spielt. Gibt ja Gerüchte, dass er möglicherweise verkauft werden soll. Flanke in den Fünfer rein. Klatscht dann aber runter und von der rechten Seite eingelaufen war Yukinari Sugawara. Kommt aber nicht mehr ran. Der ist ein bisschen zu weit gegangen und damit auch über die Torauslinie. Und es gibt den Abstoß wieder vom Kasten von Jakob Wittel Zetterström an der 5-Meter-Linie.
1: Weil ich es eben thematisiert habe, erstmal vielleicht zu den Fakten, gleich 13 Minuten rum, Japan-Schweden 0-0, Großchancen bislang nicht dabei gewesen. Aber Litz Doan spielt heute nicht den rechten Schienenspieler, sondern tatsächlich in einer offensiven Position, so etwas wie so eine hängende Spitze, sehr, sehr viel unterwegs, eben mal rechts unterwegs gewesen, dann mal auf der linken Seite. Also das liegt ihm, glaube ich, mehr. Und er wirkt auch jetzt schon besser eingebunden als bei den ersten beiden Auftritten der Japaner. Nun aber geht's weiter mit Einwurf für die Schweden. Auf der linken Seite, 12 Meter weg von der Eckfahne. Gudmundsson wirft den Ball in die Mitte. Der geht sofort raus. Und dann setzen die Japaner auch gut nach in Person von Maeda. Der Ball geht zurück zum schwedischen Keeper, zu Wittel Zetterström. Der haut ihn wuchtig und resolut nach vorne bis fast an die 16er-Kante ran. Dort ein Japaner dann per Kopf zur Stelle. Und der Ball geht ins Seitenaus zum nächsten Einwurf für die Schweden. Die machen Druck, die versuchen es, haben mehr Ballbesitz. Bräuchten aktuell, das ist klar, ein Sieg, um auf Platz 2 vorzurücken. Solange die Niederländer führen, ist der Gruppensieg für Schweden aber nicht mehr möglich.
2: Nein, überhaupt nicht. Haben ja das direkte Duell auch verloren mit 1-5. Deswegen kann da eigentlich nichts mehr anbrennen für die Niederländer, die dann im 16. Finale auf Marokko treffen würden. Höchstwahrscheinlich. Also das ist tatsächlich ein sehr, sehr spannendes Spiel, sollte es so kommen. Rückpass erstmal wieder zu Suzuki. Das ist der Torwart der Japaner. Tief rein schon auf die Seite der Schweden. Jetzt haben sie Platz. Rechte Seite mit Kamada. Trippelt sich jetzt ein bisschen ins Zentrum rein. Schießt abgeblockt. Ball kommt links rüber. Nochmal zweiter Ball über Maeda. Hat ihn jetzt mit rechts aufgenommen. Ist an der linken Außenbahn. Nochmal in den Rückraum gespielt. Das Ganze jetzt so 30 Meter zum Tor. Ins Zentrum. Von hinten nachgerückt ist Itakura. Itakura, der Kapitän von den Japanern. Und dann wieder links raus. Hiroki Ito. Flanke, Versuch wenigstens in den 16er rein. Aber die Schweden dazwischen und schwärmen schon wieder aus. Über den rechten Flügel und dann Foulspiel an Isak, wenn ich es richtig gesehen habe. Nö, ist nicht mal er gewesen, sondern Elanga, der damit nach vorne laufen wollte. Taktisches Foul. Und was macht der Schiedsrichter mit der sehr resoluten Stimme, Ivan Barton? Ich glaube, er lässt erstmal nochmal Gnade walten und sagt, das ist definitiv keine gelbe Karte. Habe ich schon Schiedsrichter gesehen, einen aus Honduras zum Beispiel, der hat gerne mal so einen zittrigen Finger gehabt, was die Tasche angegangen ist, und da sind einige Karten rausgekommen. Aber Herr Baton überlässt erstmal, der Karton von Baton bleibt hinten und es steht 0:0, 15,5 Minuten sind durch. Was sagst du zum Spiel?
1: Ja, das Tempo drin ist noch nicht hochklassig, aber auf jeden Fall intensiv. Und ich finde, es wird deutlich, wie beide Mannschaften nach vorne kommen wollen. Habe ich schon mal in der Anfangsphase gesagt, aber hat sich wirklich nicht viel dran geändert. Bei den Japanern fällt auf, sie merken schon, dass da richtige schwedische Abwehrtürme sind. Aktuelles Mittel sind viele Halbfeldflanken, so wie eben von Hiroki Ito. Und damit werden sie, glaube ich, nicht zum Erfolg kommen. Müssen schon mit dem Ball am Fuß da in Richtung 16er ziehen. Jetzt geht's erstmal über den eigenen Keeper, über Suzuki-Anspiel ins Mittelfeld auf die linke Seite. Ja, Letzdoan hat sich in der Zentrale freigelaufen, Ball kontrolliert, auf links weitergegeben. Dort nimmt Nakamura ein bisschen Tempo auf, wird nochmal hinterlaufen von Doan. Passt zu Kamada in die Zentrale, jetzt ganz komplett in die Mitte. Tanaka rechts raus zu Sugawara. Der flankt von Höhe der 16er Kante, geht direkt aufs Tor, aber kein Problem für Wedel Zetterström. War auch so nicht geplant, sollte, glaube ich, vors Tor kommen für einen Kopfball. Und dann gibt's einen Foulpfiff. Da bin ich mir jetzt nicht so sicher. Tanaka sagt auch, nee. Hebt den rechten Zeigefinger und wedelt, aber das ist auch ein zittriger Finger gewesen. Hat kurz den Körper reingestellt, hätte einen Ball gewinnen für die Japaner. 30 Meter zentral vom Kasten bedeutet, das hätte man auch laufen lassen können.
2: Absolut, das ist ein bisschen kleinlich gewesen von Ivan Baton. Hätte er vielleicht nicht pfeifen müssen, so bleibt es beim 0:0. Und die Chance der Japaner ist erst einmal dahin. 15 Meter vor seinem Strafraum, da liegt der Ball jetzt bei Jakob Wittl Zetterström durchs komplette Mittelfeld hindurch, rein ins gegnerische, in den gegnerischen 16-Meter-Raum. Und dann geht er über die Grundlinie drüber, also wieder der Abstoß von Zion Suzuki. Bei Parma Calcio spielt er. 2024 ist er für 8 Millionen von St. Truiden zur Parma gewechselt. Als neuer Nachfolger ist er dann auch bei Bayern mal kurz gehandelt gewesen. Aber ich glaube eher dann nicht als neuer Nachfolger, sondern als Nummer zwei. Wobei die Bayern haben sich ja wirklich überall umgesehen, brauchten einen mitspielenden Torwart. Und ich glaube, allein daran wäre es schon gescheitert beim Japaner. Ist dann ganz gut auf der Linie. Also da wirklich tolle Reflexe. Aber beim Rauslaufen, er ist halt kein Manuel Neuer. Aber wer ist das schon? Schauen wir mal, ob Urbich das schaffen wird. Ich glaube, ganz, ganz viele drücken ihm die Daumen, dass er der Nachfolger von ihm werden könnte. Rückpass erstmal wieder in die Innenverteidigung von den Japanern. Halb rechts zu Seko. Seko mit rechts aufgenommen. Dann an den rechten Flügel rüber. Kamada zieht ein bisschen jetzt ins Zentrum rein. Hat auch Platz. Dann nochmal in den Rückraum zur Innenverteidigung. Es kommt da parallel zur 16er Linie auch noch Tanaka mitnehmen. Macht da rechts draußen. Kommt wieder Seko. Geht über die Mittellinie rüber. Dann Richtung Zentrum. Kurz abklatschen lassen. Kamada dreht sich um die eigene Achse. Rechts draußen. Und hinten schiebt Kamada ran. Davor wäre auch noch Nakamura dabei gewesen. Also jetzt mal drei Japaner auf dem rechten Flügel. Da hätte tatsächlich was gehen können. Es wird getanzt und gefeiert auf den Rängen. Genauso, wie man das mag. Und das Schöne, Jan, ist, heute gibt es auf jeden Fall definitiv keine Regenunterbrechung.
1: Ja, das ist, wird hier sehr, sehr schwer möglich. Außer es gibt ein Loch im Dach, aber davon gehe ich nicht aus. Bei diesem hochmodernen Sportpalast, in dem ansonsten die Dallas Cowboys unterwegs sind, so etwas wie der FC Bayern München des American Football. In den letzten Jahren allerdings bei weitem nicht so erfolgreich wie der FC Bayern. Kurzpassspiel der Japaner im rechten Halbfeld hinter der Mittellinie ohne Ertrag. Aber nochmal nachgesetzt, nachdem zwischenzeitlich mal kurz die Schweden am Ball war. Und rausverteilt auf die linke Seite. Nakamura rein in den 16er, flach in die Spitze rein. Aber kein Abnehmer da, stattdessen wieder Wedel Zetterström, der den Ball mit beiden Händen fest hat und aufgenommen hat, schon abgeworfen und abgerollt, besser gesagt hat. Und so Spielaufbau der Schweden über Jökeres in der Zentrale. Der kommt aber noch überhaupt nicht zur Geltung. Stattdessen Japan, schönes Dribbling am ersten vorbei, am zweiten hängen geblieben. Die Schweden machen es schnell. Ist jetzt ein bisschen wilde Wutz, wenig Struktur auf beiden Seiten, viele Ballverluste, geht schnell in die eine und dann wieder in die andere Richtung. Jetzt hat Elanga den Ball auf der rechten Seite, spielt zurück. Auf schwedischer Seite gab es ja die Frage, Jökeres, klar, Isak, klar, wo ist der Platz für Elanga, der zuletzt gut gespielt hat, auch getroffen hat? Naja, aktuell dahinter in so einer fließenden Position, nicht direkt irgendwie zentral, auch mal rechts, mal links, hat da viele Freiheiten, aber auf jeden Fall spielt er hinter den beiden ganz großen Namen.
2: Was ist mit Gyökeres los? Warum ist der noch gar nicht drin in dem Spiel? Wir haben 20 Minuten auf der Uhr. Ich glaube, wir haben ihn noch nicht ein einziges Mal bislang benannt, oder?
1: Ja, benannt schon, aber dann nicht mit
2: am Ball.
1: Nicht mit Ball.
2: Ja, ja, nicht mit Ball. Haben Sie den so rausgenommen? Ich meine, ich habe jetzt läuft er mal den Torwart an, aber der schiebt einfach mal nach vorne und das machen die Japaner natürlich fast schon brasilianisch, wie sie sich da rauskombinieren, über links schnörkellos, dann Höhe der Grundlinie. Jetzt kommt der Pass in Richtung Fünfer, Kopfballmöglichkeit über die Querlatte drüber, gute Gelegenheit von Maeda. Erkennt man an seinen blondierten Haaren, eingelaufen von der Mitte, ein bisschen links, hat raustragen lassen. Flanke ist natürlich schön gekommen und dann hat er sich das Kreuz verbogen in so ein leichtes U. Aber der Kopf ist nicht mitgegangen, weil sonst wäre der Ball möglicherweise rechts oben eingeschlagen. So bleibt es erst einmal beim 0:0 zwischen Japan und Schweden, aber das war die beste Gelegenheit.
1: Ja, und du sagst blondierte Haare, ja, sind vielleicht blondiert, aber bei ihm wirken sie, kann man das sagen, graumeliert.
2: Mein bester Spätel sagt immer, wenn du graumeliert bei jüngeren Leuten siehst, dann sag immer blond bitte. Und das habe ich mir gemerkt, weil sonst muss ich jedes Mal ein Bier zahlen, wenn ich das sage. Also du hast natürlich recht, sie sind graumeliert. Ja, aber ich sag blond.
1: Ist auf jeden Fall nicht seine natürliche Haarfarbe. Also da ist eine Menge Chemie oben aufs Haupthaar geflossen und so sieht er nun mal aus. Zum Vergleich, also Litz Doorn, das ist schon eher wasserstoffblonde Abteilung und deutlich strahlender. Da wirkt er fast wie so ein schwebendes Glühwürmchen unten auf dem Rasen. Gut erkennbar, Maeda geht da grau in grau ein wenig unter. So, Ballbesitz für die Schweden in der eigenen Dreierabwehrkette. Über Lagerbielke geht's zum eigenen Keeper zurück. Lagerbielke, der als sein größtes Hobby angibt, mit seinen Teamkollegen an Abenden vorm Spiel sich an den See zu setzen, die Sterne zu gucken und Geschichten zu erzählen. Aber nicht nur über Startelf, das auch, tatsächlich auch über ganz verrückte Sachen zu diskutieren, ob die Menschheit tatsächlich auf dem Mond war oder alles Fake war. Also fand ich ganz interessant, was der so für Gesprächsthemen nennt. Treibt gerade den Ball auf der halbrechten Position, spielt dann nochmal zurück. Ist noch eine ganze Ecke vom Tor entfernt.
2: Ist die Erde eine Scheibe? Ja. Gab es tatsächlich Paulchen Panther? Es gibt so jetzt, viele Sachen, über die man sprechen
1: kann. Ihr zwei wärt perfekte Gesprächspartner.
2: Bin mir hundertprozentig sicher. Und wird der zweite Minion-Film ein Flop oder nicht? Also ich hätte auf jeden Fall Bock, aber ich weiß nicht, ob er mit mir diskutieren möchte. Die Schweden auf jeden Fall mit Lagerbielke, der den Kopf ein wenig nach hinten gerissen hatte. Als er dann in die Mitte marschiert ist, erst nochmal zurück zum eigenen Torwart und dann geht's immer wieder durchs Zentrum, wo jetzt auch mal Isaac probiert ranzukommen. Aber Zion Suzuki rausgekommen, links wieder an den Flügel, über die Mittellinie drüber und Schiedsrichter Ivan Barton sagt, es ist Trinkpause oder der sogenannte Hydration Break. 0:0 zwischen Japan und Schweden. Und es ist schon noch ein bisschen Luft nach oben. Nach 15 Minuten gab es gerade mal 2 Torschüsse. Japan ein bisschen häufiger am Ball, auch etwas griffiger in den Zweikämpfen. Danach dann aber noch ein Schuss in der 22. von Maeda. Der Kopfball, der noch da gewesen ist. Es haut mich jetzt aber tatsächlich nicht so vom Hocker. Es ist jetzt nur nicht so, dass ich sage, wow, was für ein tolles Fußballspiel. Aber wir müssen auch dankbar sein. Es ist nicht sowas wie England gegen Ghana und schon erst recht nicht Tschechien gegen Südafrika. Das war tatsächlich irgendwie Fußball mit einer Bremse, als wenn sie da Langlaufski angehabt hätten und Steigwachs unten dran vom Tempo. Also es ging so gut wie überhaupt nichts nach vorne. Wir haben schon gesagt, für wen es gegen wen geht. Gruppensieger spielt am 30. Juni gegen Marokko, der zweite einen Tag vorher dann gegen Brasilien und Platz 3. Kannst dann entweder mit Deutschland, USA, Mexiko, der Schweiz oder dem Sieger der Gruppe I zu tun bekommen. Also auch da ist eine ganze Menge drin. Die japanischen Fans sind erstmal glücklich, dass ihr Team da ist, dass es schon 4 Punkte hat, dass es bislang auch so richtig gut gespielt hat. Und es schickt sich ja auch heute hier an, vielleicht den nächsten Dreier zu holen. Wie gesagt, 2 Siege bei einer Weltmeisterschaft, das hat Japan schon geschafft. Aber mehr als 2 sind es noch nicht gewesen. Heute übrigens. Und das ist eine sehr beeindruckende Bilanz. Im 1001. WM-Spiel in der Fußballgeschichte von Japan als man gewonnen hat mit 4:0 gegen Tunesien, war es das 1000. Spiel. Da haben sie auch ihr 6. WM-Tor geschossen. Übrigens auch da in der Geschichte haben die Japaner nie mehr geschossen. Heute das 1000. Spiel. Also natürlich auch da ganz, ganz viel Geschichte. Und der Trainer von ihnen, das ist Hajime Moriyasu, der sehr begeistert ist und seiner Mannschaft erstmal so einen kleinen Klaps mitgegeben hat. Auch die Schweden bekommen dann noch ein paar Worte mit von Trainer Graham Potter. Und auch auf der Tribüne ist einiges los. Also nach der ersten Trinkpause können wir jetzt schon mal eines konstatieren. Die Fans haben auf jeden Fall Lust auf dieses Spiel und sie sind auch zufrieden mit dem, was sie gesehen haben. Jan hat es vorher schon gesagt, 33 Grad hat es draußen, um die 33 Grad. Deswegen werden hier auch nochmal kräftig Eisbeutel gereicht, hinten aufs Genick drauf. Es kommt auch nochmal die Taktiktafel bei den Japanern und dann wird vor allen Dingen einer so ein bisschen ins Gebet genommen. Und das ist ausgerechnet derjenige, den ich eigentlich sehr gut fand, nämlich Daisen Maeda, der bei Celtic Glasgow kickt. 28 Jahre ist er alt, heute in seinem 29. Länderspiel. Ja, nur 4 Tore, hat aber im WM 2022 Achtelfinale gegen Kroatien das wichtige 1:0 gemacht. Am Ende hat es nichts geholfen. Die Japaner sind ausgeschieden, die Kroaten sind weitergekommen. Trotzdem ein Mann, der Turniererfahrung hat und der ganz genau weiß, wo er vorne, in welche Richtung er laufen muss. Jetzt ist das Spiel wieder freigegeben. 27 Minuten sind gleich durch. 0:0. Wer gefällt dir besser?
1: Japan.
2: Ja?
1: Ja, er ist in den letzten Minuten etwas zielstrebiger nach vorne. Aber insgesamt schon ausgeglichen. Ergebnis geht, finde ich, auch in Ordnung aufgrund der Chancenarmut in dieser, ja, fast ersten halben Stunde. Hast du übrigens gesehen, was auf dem Taktikboard der Japaner drauf stand?
2: Ja, heute Abend Kimchi, morgen dann die Nummer 23 und zweimal Lachs-Sashimi.
1: Ja, ich hätte nicht fragen dürfen. Ich frage deswegen, weil die Japaner natürlich so ein bisschen in den Schlagzeilen waren, aufgrund dieser Taktiktafel, die immer wieder zum Einsatz kam. Und bei dem Trainer Moriyasu meistens überdimensional große Zahlen einfach nur draufgeschrieben hat und dann gerätselt worden ist, was mögen denn diese Zahlen bedeuten?
2: Das waren die Bingo-Nummern noch vom Nachmittag.
1: So genau. Und dann hat er das während des laufenden Spiels auch manchmal am Spielfeldrand einfach hochgehalten und seine Spieler wussten offenbar damit etwas anzufangen. Mal sehen, was Schweden jetzt mit dem Ball anzufangen weiß. Elanga auf der rechten Seite, Steilpass in den 16er rein, aber zu steil. Und in der Mitte waren Jökeres und auch Isak in Position gelaufen. Pass war diesmal intendiert für Ayari, der kam aber nicht ran. Und Jökeres in der Zentrale mit so einer leicht abwinkenden Geste. Also der ist nicht zufrieden. André hat das ja eben schon sehr eindrücklich geschildert. Der ist auch nicht eingebunden ins Spiel. Isak ehrlich gesagt auch nicht. Und das sind ja die Jungs, die bei Schweden den Ball vom Tor bekommen sollen, weil sie dann meistens was Gutes machen, nämlich ins Tor treffen. Ivan Baton hat gepfiffen, wird weitergehen mit Freistoß. Hohes Bein in Richtung des Kopfes von Sugawara. Deswegen Freistoß für die Japaner. Höhe der Mittellinie, rechte Seite, schon flach zurückgespielt von eben jenem Sugawara, der bei Werder Bremen einer der stabilsten war in der abgelaufenen Saison und auch seinen Platz in der japanischen Nationalmannschaft ganz fest und sicher hat.
2: Draußen Seko, 10 Meter vom Strafraum entfernt, weiter öffnender Pass hinter die Kette von den Schweden. Sowohl die Schweden als auch die Japaner spielen hier mit einer Dreier- respektive mit einer Fünferkette. Und die Schweden kommen jetzt nach vorne, erstmal so 10 Meter vom Mittelkreis entfernt. Dann geht's auf die Halbposition rüber hinten über Gudmundsson ins Zentrum zu Hien. Hien wird es zurück zu Gudmundsson. Trabt jetzt ein bisschen nach vorne, dann nimmt er auf der halblinken Position erst einmal Isak mit, der wird aber gefoult, schaut den Schiedsrichter an, aber Ivan Parton hat nichts gesehen. Rückpass von den Japanern zu Suzuki und dann könnte es schon wieder steil nach vorne gehen, jawohl, aber Isak ist sehr agil, also sowohl mal bei den Innenverteidigern, dann auch bei den Außenverteidigern da und versucht den Ball wieder zu schnappen. Nur noch hoch, weit und lang bei den Japanern, schon drinnen im 16-Meter-Raum, aber Da hat Ueda keine Chance gehabt, irgendwie nochmal an den Ball ranzukommen. Das ist ein bisschen zu weit gewesen für ihn. Deswegen also hier auch nach wie vor beim 0:0. Einer gefällt mir gut. Das ist, ich glaube, man spricht ihn gar nicht Straut aus, sondern Strut spricht man ihn aus. Der über links immer wieder anschiebt, so eine halbe Stunde, wodurch es dann so aus 20 Metern versucht er dann, die Bälle reinzubekommen. Kommt auch noch nicht durch. Und wir haben schon über einen gesprochen, über Gyökeres, der einfach noch nicht richtig da ist.
1: Was erlaubes tut.
2: Ja.
1: Ja. Ballbesitz für Schweden. Kurz hinter der Mittellinie. Nochmal zurückgepasst in die eigene Hälfte zu Hien. Und der dann zurück zum eigenen Keeper, der komplett in grün gekleidet ist. Langärmliches Torwarttrikot. Ja, ist ein bisschen runtergekühlt in diesem Stadion, aber ob es langärmlich sein muss, naja, jeder wie er mag. Jetzt der Ball vorne bei den Schweden und jetzt mal Gyökeres gegen zwei wird dort in die Mangel genommen. Aber Schweden holt sich im Gegenpressing den Ball zurück, nachdem Gyökeres ihn verloren hatte. Nahe des rechten Strafraum-Ecks. Gleich drei kurze Pässe, auch über Elanga, der bekommt den Ball wieder auf der Außenposition. Dann geht's direkt dran ans Strafraum-Eck, aber Japan gut in den Zweikämpfen. Ao Tanaka holt sich den Ball und jetzt ab die Post, über die Mittellinie und fair geklärt? Nee. Nix fair geklärt. Gelbe Karte, Barton gegen Isak Hien, der nimmt das mit einem leichten Lächeln hin. Der hat einmal den Arm ausgefahren, ja, zieht seinen Mit- oder Gegenspieler ganz klar am Trikot. Und danach läuft er mit dem Ball davon, als wäre nie was gewesen. War aus meiner Position erst nicht zu sehen.

0: raus zu Maeda, wieder in den Rückraum gespielt, Richtung Seko. Seko in die Mittelkreis, wo der mit nach vorne gelaufene Itakura wieder ist, halb links rüber. Im Zentrum wartet schon Tanaka, der dreht sich um 180 Grad. Dann geht's wieder zurück zu Itakura. Sie wollen gerne die Schweden rauslocken, aber die Schweden wollen sich noch nicht locken lassen. Warum? Weil sie natürlich wissen, ein Punkt reicht uns eigentlich schon. Wenn wir einen Punkt haben, dann sind wir in dieser ominösen Platz-3-Tabelle, die ja auch geführt wird, momentan ganz weit oben vor Bosnien-Herzegowina. Und die anderen, die noch kommen, die werden uns alle nicht mehr davon verdrängen. Also Ecuador ist ebenfalls noch vorne mit dabei nach dem Sieg gegen die deutsche Mannschaft. 4 Punkte und 0 als Tordifferenz. Das würde reichen, um gleichzuziehen, eben mit den Ecuadorianern. Die Schweden würden bereits momentan auf dieselbe Punktzahl und auf dieselbe Tordifferenz kommen. Aber wer weiß, da ist ja noch Isak, wollte ich gerade sagen, weil es aber schon seitlich über die Auslinie gegangen. Ivan Barton mit einem leichten Lächeln und dann zeigt er an, nee, also wollen wir gar nicht diskutieren. Ball über die Seitenauslinie, Sugawara darf das gleich machen. War ja schon bei dieser WM einer, der ja schon wirklich gute Akzente gesetzt hat, immer wieder auch nachgeschoben hat, 2024 mit Southampton aus der Premier League abgestiegen, seitdem an Werder Bremen verliehen. 0:0, gerade ist so ein bisschen der Schlendrian drin.
1: Können wir über den Schiedsrichter nochmal sprechen? Ja, hast du es eben gesehen? Also ich habe auf der Tribüne tatsächlich so eine kleine Abordnung aus El Salvador gesehen mit Länderflagge El Salvadors und so weiter und so fort. Also der Schiri hat Kultstatus. Jetzt zu Guevara. Halb hohe Reingabe. Vorbei an zwei Mitspielern, die in guter Position waren. Und Hien ist liegen geblieben im eigenen 16er. Fast auf Höhe der Mittellinie. Dann ein Foulspiel gepfiffen. Aber Blick geht natürlich nochmal in Richtung Hien. Der liegt am eigenen 5er. Kreide gefärbt an Höhe des Ellenbogen und auch irgendwo da so im Bereich des Kinns und er hält sich die Brust, auch das linke Bein hat er noch mal ein bisschen von sich gestreckt, jetzt liegt er komplett da nieder und hat die Hände über dem Kopf zusammengeschlagen, ist passiert nach dieser Hereingabe von Sugawara und dann ohne Einwirkung des Gegenspielers bei so einem langen Ausfallschritt aufgekommen und dann zuckt der Schmerz rein ins linke Bein. Und deswegen ist es jetzt auch so ruhig. Medizinischen Betreuer sind schon da. Der eine mit Funkgerät hat auch schon ein bisschen was in Richtung Bank durchgegeben. Aber das sieht gar nicht gut aus, denn der liegt immer noch flach da. Und hat richtig Schmerzen. Also ich finde diese Reaktion, diese erste Reaktion sagt auch meistens viel aus, weil Fußballspieler sofort wissen, was Phase ist. Wird da jetzt am linken hinteren Oberschenkel behandelt.
0: Steht auf, sehr skeptischer Blick. Lippen sind weiß bei ihm tatsächlich. Es liegt aber daran, dass er sich angemalt hatte mit so einer Art Fettstift, der halt ein bisschen abgefärbt ist. Zetterström ist draußen, auch geht nochmal hin zu seinem Mitspieler, zu Isak Hien.
1: Ja, das war's.
0: Das würde gerade sagen, der humpelt brutal runter, der Spieler von Atalanta Bergamo. Eigentlich eine konstante Größe in der Abwehr seit 2022. Bei der WM zweimal Mittelmann der Dreierkette gewesen. Ganz, ganz wichtige Achse dort gewesen in seinem 32. Länderspiel. Hat schon oft auch die Kapitänsbinde getragen. Lindelöf rennt jetzt zum Unparteiischen, zu Ivan Barton. Sagt, ey, da müssen wir jetzt mal kurz wechseln dürfen, wenigstens. Der ist ja wirklich verletzt gewesen. Bergwall wird gleich reinkommen für ihn. Ja, und das kann nicht weitergehen. Wie gesagt, gute Besserung an Isak Hien. Seine Eltern stammen ja aus Ghana und Burkina Faso. Und das dürfte es wohl bei dieser Weltmeisterschaft gewesen sein, fürchte ich. Wie gesagt, draußen kommt jetzt gleich mit der Nummer 7 Lukas Bergwall. Der hat auch gespielt gegen Oranje, gegen die Niederländer. Hat dort gar nicht mal so schlecht ausgesehen in der Verteidigung. Ist immer wieder nach hinten gezogen worden, hat mitgeholfen in der Fünferkette. Eigentlich aber gelernter Mittelfeldspieler. Und jetzt wird der Wechsel auch angezeigt. Jetzt wird sicherlich ein bisschen umgestellt werden. Ja. Ihn also raus, Bergwall rein. Und wir haben noch, wie lange sind es noch? 8 Minuten offiziell und dann wird sicherlich noch eine Menge drauf geben. Oh ja, der humpelt schwer. Der kommt fast überhaupt nicht vom Fleck. Hat sich jetzt wieder hingelegt, nachdem immer noch das medizinische Personal an seiner Seite ist. Schade,

0: ganz, ganz Pignade da, Innenverteidiger und natürlich, Jan, eine schwere Schwächung für die Schweden.
1: Ja, weil er auch die zentrale Position in dieser Dreierkette gespielt hat. Die hat jetzt Kapitän Lindelöf übernommen. Lagerbielke bleibt auf der rechten Innenverteidigerposition. Gudmundsson übernimmt links. Jetzt mal Platz für die Schweden. Halbrechte Position. Rein geht's in den Strafraum über Bernhardsson, den Mann von Holstein Kiel aus der zweiten Bundesliga. Aber auch dessen Pass in die Mitte gelingt nicht. Also im Sinne von, der kommt nicht an. Und den Tempo-Gegenstoß der Japaner, den haben die Schweden mit einem Foulspiel ziemlich schnell und resolut unterbrochen. Und wer war's? Der neue Mann, Bergwall, einmal kurz den Körper reingestellt. Und dann gibt es den Freistoß für Japan und jetzt auch Wechsel Japan.
0: Itakura geht raus und Shogo Taniguchi kommt für ihn rein.
1: Aber schau dir mal den Itakura an. Der sieht nicht angeschlagen aus.
0: Nee,
1: der sieht nicht verletzt aus.
0: Tatsächlich. Also entweder hat er was und wir können es natürlich von hier nicht richtig beurteilen. Oder er ist einfach mit seiner Leistung nicht zufrieden gewesen. Und deswegen Taniguchi jetzt rein. Muss auch ganz ehrlich sagen, ich habe ihn sowieso von Beginn an in der Startelf drin gehabt bei mir. Weil ich Taniguchi auch die letzten Spiele sehr gut gesehen habe. War beim WM-Auftakt ja auch in der Startelf dabei. Und nach Doans Auswechslung der Kapitän, normalerweise ein Fixpunkt bei den Japanern, aber Hajime Moriyasu wollte da anscheinend was anderes ausprobieren. Über Maeda geht es jetzt an den rechten Flügel, das Ganze so 30 Meter zum Tor schon der Schweden. Versuchen jetzt über die rechte Außenbahn mal ins Zentrum zu kommen, da steht aber niemand, wirklich überhaupt niemand und nicht gut gespielt immer wieder. Vor allen Dingen von einem Mann, den ich da erwartet hatte, nämlich auch Doan, der mit nach vorne gehen muss. Aber der klebt da immer gemütlich im Mittelfeld und macht sonst überhaupt nichts. Keine gute Vorstellung von ihm. Sugawara, rechte Seite, geht ins Dribbling, zieht dann ein bisschen ins Zentrum rein. Legt den Ball dann nochmal nach hinten auf Seko. Seko parallel zur 16er Linie ins Zentrum in Richtung Tanaka. Tanaka steil nach vorne, wieder zurück zu Seko. So wird's schwer, diese schwedische Kette zu knacken nach 39 Minuten. Immer noch jetzt Schuss aus der Distanz, so circa 24 Meter Halbraum rechts gewesen, aber kein Problem für Jakob Wittel Zetterström. Die Ideen sind noch nicht da, die klare Linie, wie man die Ketten hinterlaufen kann oder unterlaufen kann. Deswegen, ganz ehrlich, ist dieses 0:0 auch völlig in Ordnung.
1: Ja, und im Hinterkopf werden beide Teams natürlich auch haben, Ergebnis ist ja für beide sehr brauchbar. Ja. Also Schweden wäre durch, wäre in der K.O.-Phase als Dritter. Japan wäre Zweiter, müsste nicht nur ein Tor schießen, um den Niederländern nochmal gefährlich zu werden im Kampf um den Gruppensieg. Also das ist ein Ergebnis, mit dem beide, glaube ich, leben können. Jetzt gibt es ein leichtes Schieben von Litz Doan und den Pfiff für die Schweden. Und ich glaube, an meiner Reaktion habt ihr schon hören können, habe ich nicht so gesehen. Wäre wieder eine aussichtsreiche Position gewesen. Für Doan hatten wir schon mal so einen Pfiff, den es nicht unbedingt hätte geben müssen. Zumindest in meinen Augen so Freistoß für die Schweden. So, nochmal zur Einordnung. Zeit haben wir, weil auch die Schweden gerade nicht das ganz große Tempo hinten anschlagen. Achtung, Ballverlust um ein Haar von Lagerbielke, aber nochmal gut gegangen. Ball bleibt in Reihen der Schweden. Kaum sage ich's, spielen sie ihn zu den Japanern. Also Gruppenzweite, das wäre Japan aktuell, würde im 16. Finale auf den Rekordweltmeister treffen, auf Brasilien.
0: Das ist halt genau die Frage. Möchtest du als Japan Zweiter werden oder lässt du dir in der 89. nochmal schnell einen reinorgeln, damit du dann Gruppendritter wirst? Dann sagst du, alles, was da kommt, die Franzosen brauchen es nicht sein. Aber ansonsten, ehrlich gesagt, ist alles besser als die
1: Kein Bock
0: Brasilianer.
1: Auf Vinny Junior.
0: Kein Bock auf Vinny Junior, genau. Oder Matheus Cunha etc. Also da sind ja einige gute dabei. Aber die Japaner machen das ganz anders. Wir wären die großen Taktierer, hätten uns davor den Wanst voll gehauen, hätten gesagt, ist doch egal, ob wir eine Reise kriegen oder nicht. Hauptsache nicht Brasilien. Die Japaner sagen, nee, das ist komplett gegen unsere Ehre. Ganz im Gegenteil. Wir geben Vollgas hier und fast wäre die Flanke linke Seite Höhe der Grundlinie nach innen gekommen. Einer macht da immer wahnsinnig viel Tempo und das ist Ao Tanaka. Aber er hat auch sehr oft die Augen zu, weil er damit anzeigen will, ich ärgere mich, dass meine Pässe nicht ankommen.
1: Ja, der ehemalige Spieler von Fortuna Düsseldorf in der Relegation mit der Fortuna. Dramatisch am VfL Bochum gescheitert, ansonsten wäre er mit den Düsseldorfern in die Bundesliga aufgestiegen und womöglich in Düsseldorf geblieben. Wäre er doch in Düsseldorf geblieben. Mittlerweile spielt er bei Leeds in der englischen Premier League. So, gibt Freistoß für Japan. Eigene Hälfte, 10 Meter vor der Mittellinie. Der eingewechselte Taniguchi hat das übernommen. Flach einmal zur rechten Seite, dann lang und hoch, aber viel zu lang. Ball geht durch bis zu Videl Zetterström, dem Keeper der Schweden. Er hat ihn mit der Brust angenommen, flach zu Lindelöf gespielt. Also, Anne, du hast mich gefragt, wie mir das Spiel gefällt. Achtung, Bergwall, Ballverlust, der eingewechselte Schwede setzt danach und wandelt am Rande von Gelb. Ist Doan da ordentlich auf den Knöchel gestiegen? Und der liegt jetzt auch da. Hat keine gelbe Karte gesehen. Also nochmal zum Gedanken von eben zurück. Du hast mich gefragt, wie mir das Spiel gefällt. Das ist so eine Viertelstunde her gewesen. Habe ich gesagt, eigentlich ganz gut. Finde es intensiv, auch temporeich.
0: Inzwischen kaufst du dir von Schweden und von Japan Trikot.
1: Nee, frag mich nochmal und ich sag dir, nee, also jetzt könnte auch Halbzeit sein.
0: Ist bald. Ich habe gute Neuigkeiten für dich. Es sind nämlich schon 43,5 Minuten durch. Beim 0:0, es werden übrigens die japanischen Fächer gerade rausgeholt im Dallas Stadium und ordentlich gefächelt. Es ist anscheinend trotzdem hier mit dem Zundach wahnsinnig warm. Die Japaner kombinieren sich linke Seite rein und dann rechts geht's aber so richtig schnell in Richtung Kante des 5-Meter-Raums. Das hätten sie vielleicht ein bisschen schöner spielen müssen. Ist aber tatsächlich so gewesen, dass da keiner mehr rangekommen ist. Das war mit zu viel Pfeffer durch den Fünfer einfach mal durchgewuchtet vom linken Flügel. Und rechts draußen wäre sogar Vara dann frei gewesen. Aber ich glaube, der hat aufgrund dieses Passes so eine kleine Gehirnerschütterung gekriegt, so wie der Ball da bei ihm vorbeigerauscht ist. Das war ein Kometeneinschlag und keine richtige Flanke. Letzte Minute, offiziell. Immer noch keine Tore. Die Japaner haben mehr vom Spiel, haben sich inzwischen gemütlich gemacht und immer wieder geht's über rechts eigentlich, aber im Zentrum jetzt schon wieder Maeda. Nee, Doan ist das, halblinks rüber an den Knick des 16ers in Richtung Grundlinie gespielt. Ball könnte in den Rückraum kommen zu Doan. Abgeblockt erstmal. Es hilft noch einmal Nakamura. Dann geht's ein bisschen zurück. Jetzt immer 33 Meter zum Tor. Halblinks, dann wieder ins Zentrum zu Tanaka. Ja, direkt in der Mitte, da wäre auch noch einer, nämlich Seko, der sich immer wieder anbietet. Aber über Ito soll es dann doch nochmal den linken Flügel entlang gehen. Müsste die Flanke jetzt nach innen kommen. Zwei, dreimal verzögert, schön den Ball aufgenommen von Kamada. Doppelpass gespielt, Schuss Kamada und ganz, ganz knapp geht der Ball mit Hilfe von Schwedens Torwart Jakob Videl Zetterström am rechten Torpfosten vorbei, kurz abtropfen lassen von Maeda und dann ganz schnell abgezogen von Nakamura und dann ist er aber auch in seinem Eck unten, der war nicht so platziert und vor allen Dingen war da aus Glück von Zetterström nicht so viel Bums dahinter, ansonsten wäre das eigentlich das sichere 1:0 gewesen. Ganz klar, beste Gelegenheit für die Japaner, 5 Minuten Nachspielzeit, Ecke Japan, kommt über die linke Seite jetzt nochmal reingeklärt, aber von den Schweden, Jan.
1: Von Doan reingetreten. Parade von Videl Zetterström war schon sehenswert. Also war volle Körperstreckung.
0: Dem hätte Neuer heute nicht gehabt.
1: Sagst du. Und ich widerspreche an dieser Stelle erstmal nicht. Schaue jetzt aber aufs Geschehen wieder und vor allem auf den Schiedsrichter, der, finde ich, in seiner Gestik sehr, sehr klar ist. Auch immer wieder über sein Funkgerät mit seinen Kollegen im Gespräch vertieft. Hat gerade auch Freistoß für Schweden entschieden, während japanische Fans eben gerne das Tor gesehen hätten. Oh Wunder, oh Wunder. Ich finde es ja immer schön, wie sich der ein oder andere japanische Fan dann ärgert. So richtig mit der Faust da nochmal auf die Balustrade vor ihm gehämmert. Also so wie so ein kleines bockiges Kind. Nee, ich will mein Spielzeug doch haben. Nee, der ist nicht reingegangen. Wäre aber schön gewesen. Ja, wäre auch schön gewesen aus japanischer Sicht. Ist aber nicht. Es steht weiter 0:0. 5 Minuten Nachspielzeit davon sind gleich 2 rum. Und was macht Japans Trainer? Hajime Moriyasu. Diesmal nicht mit der überdimensionalen Taktiktafel und einer selbst draufgekritzelten Zahl, sondern mit der rechten Hand. Ganz klassisch die 4 angezeigt.
0: Es sind aber nur noch 3 Minuten.
1: Hat er nicht aufgepasst.
0: Nee, das ist so wie bei Jorge und Let's Dance. Der hat auch gesagt, wir mit der Karte jetzt. Aber es sind halt nur 3 Minuten, die halt da sind. Das müssen wir schon auch jetzt ganz klar hier nochmal sagen. Immer noch keine Tore, aber vielleicht hier nochmal was. Isak, die Schweden, an den linken Flügel ran. Und dann kommt tatsächlich Jörg Jerez mal angelaufen. Kommt aber nicht mehr an den Ball ran. Die Frisur sitzt, das Gel hält nach wie vor. Und ich glaube, wenn das so weitergeht, dann muss das Trikot heute nicht mehr gewaschen werden. Denn das ist ein Totalausfall gewesen in den ersten 45 Minuten. Da muss auf jeden Fall noch mehr kommen. Hälfte der Nachspielzeit vorbei. Japaner drischen den Ball Richtung Mittellinie. Kompost wenden wieder zurück über links außen. Struth dreht sich um die eigene Achse, versucht nochmal einen mitzunehmen. Bleibt dann allerdings der Ball wie so ein Flipper an zwei Japanern hängen. Dann geht's schon wieder auf über den rechten Flügel in Richtung Mittellinie. Kopfballstaffette. Das haben sie jetzt gleich dreimal geschafft. Und dann, oh, über Umwege geht's aber auf Steph Gyökeres. Gyökeres 20 Meter zum Tor abgezogen. Der Ball noch abgefälscht von einem Japaner. Immerhin holt er da mal eine Ecke raus. Links wird's gleich reingetreten und dann guckt er. Ja, Freunde, ich bin auch noch da. Ich spiele mit, ich habe Lust und wenn ihr mir den Ball geben würdet, dann könnte ich eventuell auch was damit anfangen. Das Problem, meistens haben die Japaner den Ball mit einer Schussstatistik von 5:2 für sie.
1: Aber Ecke Schweden in dieser vierten Minute der Nachspielzeit von Hälfte 1. Einmal mehr Yasin Ayari, rechte Hand ging nach oben, nach unten. Und sein Eckball segelt in den Fünfer, wird dort per Kopf geklärt. Raus von den Japanern. Aber die Schweden setzen nochmal nach im rechten Halbfeld. Ganz viel Platz, wird überhaupt nicht attackiert, flankt aber nicht, schießt nicht, macht gar nichts. Stattdessen Bernardsson nochmal hinten rum über Elanga. Auch der weiß nicht so recht. Soll ich jetzt? Darf ich mal? Kann ich mal? Ja klar kannst du. Das ist ein Fußballspiel. Du hast alle Möglichkeiten. Dann mach doch einfach. Aber Schweden macht nicht. Schweden verdattelt den Ball einmal mehr im Spiel nach vorne. Aber es fehlt auch das Zutrauen auf beiden Seiten. Das, finde ich, war gerade deutlich zu erkennen. Einfach zu viel Zurückhaltung. Und also man möge ihnen schon fast zurufen, ran an den Speck. Ist genug da für alle.
0: Und keine Mäuse. Ja. Also in diesem Stadion zumindest. Aber ich weiß, warum die Schweden das so runterspielen. Denn wenn Schweden seit der WM 1994 zur Halbzeit 0:0 gespielt hat, haben sie kein einziges Spiel mehr verloren. Jetzt kommt der Ball nochmal rechte Seite ins Zentrum rein von den Schweden. Links draußen, 18 Meter zum Tor, mit nach vorne aufgerückt. Struth geht Richtung Grundlinie, dann in den Fünfer rein, die Flanke. Aber kein Problem für Suzuki. Das ist doch mal, würde ich mal sagen, ein Omen, oder? Für den zweiten Durchgang.
1: Ja, aber viel interessanter ist ja, wie wäre denn die Statistik mit einer 1:0-Führung?
0: Dann hätten sie sicherlich irgendwann mal das Halbfinale erreicht. Man weiß es nicht so richtig. 5 Minuten Nachspielzeit sind vorbei. Ja, es ist noch Luft nach oben. Ja, der Speck ist auch schon angerichtet und brutzelt bei Jan Wochner. Sie müssen eigentlich nur noch zupacken, aber das passiert nicht. Es ist ein einseitiges Fußballspiel. Die Japaner dominieren. Japan gegen Schweden allerdings zur Pause 0:0.